0: Das Handelsnetz Koguryos reichte bis ins südliche China, nach Japan, Zentralasien und Sibirien. Eine der wichtigsten Transportadern war der Taedong-Fluss. Die Menschen lebten vom Reis. Oft gab es Versorgungsprobleme. Und damals wie heute waren Anbauflächen knapp. Das gebirgige Land bot wenig Platz für Äcker. Eine Küchenszene aus der Mitte des 4. Jahrhunderts mit Reiskocher und Feuerstelle. Man malte die Gräber mit realistischen Darstellungen des Alltags aus. Und der sieht heute auf den Dörfern gar nicht so viel anders aus. Historiker Kim hat beste Beziehungen zu den Grabwächtern, überall im Land. Malzbier und Kimchi, das Nationalgericht aus Weißkohl, lässt sich kein Nordkoreaner entgehen. Und wohlgestärkt forscht es sich auch besser in der tiefen Gruft von Anak. 1949 wurde das Grab entdeckt. Es ist das größte, das bis jetzt gefunden wurde. Die vier Wächterfiguren sind nicht mehr so gut erhalten. Mit dem Putz lösen sich die Pigmente. Viel Aufwand und internationale Zusammenarbeit wären nötig, um das Weltkulturerbe zu schützen. Krieger, gepanzerte Rüstungen, Bronzeschwerter. Koguryo war ein Militärstaat. 50.000 Soldaten wurden ständig unterhalten. Bei Bedarf konnte die Armee auf 200.000 Kämpfer ausgedehnt werden. Mit Bogenschützen, Speerwerfern und Katapulten. Das militärische Denken hat das ganze Leben durchdrungen. Umzingelt von Feinden wird auf allen Bühnen gekämpft. Immer und überall. Arirang heißt diese perfekt choreografierte Inszenierung, in der Nordkorea sich selbst und seine glorreiche Vergangenheit feiert. Die Demokratische Volksrepublik ist stolz auf ihr Weltkulturerbe. War doch Koguryo nicht nur das erste koreanische Reich, sondern auch das größte und mächtigste. 668 ging Koguryo unter. Heute sieht Nordkorea seinen verstorbenen Staatsführer Kim Il-sung als Erben Tongmyongs, des ersten Königs von Koguryo. Als Nachfolger des allzeit wachsamen Verteidigers des koreanischen Mutterlandes.
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4: Digitales Bezahlen, das wird sich bald ändern. Ob mit Karte, mit dem Smartphone oder im Internet. Die Europäische Zentralbank will eine eigene Form digitalen Geldes herausbringen. Den digitalen Euro. Doch viele Menschen wissen gar nicht, was dahinter steckt.
5: Warum digitaler Euro? Warum denn nicht Bargeld?
6: Ich will trotzdem noch Bargeld haben.
7: Naja, dass es sicher ist, wie Bargeld.
8: Die Vorteile vom digitalen Euro. Das würde mich wirklich interessieren.
9: Was würden Sie fragen?
5: Eigentlich genau die gleiche Frage. Wieso?
4: Genau wie Scheine und Münzen gibt die Zentralbank den digitalen Euro aus. Und sie garantiert den Wert. Bargeld, so das Versprechen der EU, soll damit nicht ersetzt werden, sondern ergänzt. Doch welchen Vorteil bringt den Menschen der digitale Euro? Wir fragen bei der Deutschen Bundesbank in Frankfurt am Main. Gemeinsam mit den anderen Zentralbanken der Eurozone und der Europäischen Zentralbank arbeitet sie am digitalen Euro.
9: Das Bargeld endet natürlich dadurch, dass es physisch ist, in der physischen Welt. Also man kann es nicht zum Bezahlen im Internet nutzen oder sonst in irgendwelchen bargeldlosen Umgebungen. Und das würde der digitale Euro sein, eine digitale Variante vom Euro, wie Sie ihn heute schon kennen.
4: Der Plan? Über ihre Hausbank erhalten die Menschen neben ihrem Girokonto ein zusätzliches Konto für den digitalen Euro. Von dort könnten sie das neue Geld in ein sogenanntes Wallet auf ihrem Smartphone oder auf eine Zahlungskarte laden.
9: Die Bank hat sozusagen Zugriff auf Bundesbanksysteme. Das ist die Infrastruktur, die im Hintergrund läuft. Die ermöglicht, dass Zahlungen im gesamten Euroraum zukünftig einheitlich ganz möglich sind, egal ob Sie an der Ladenkasse zahlen wollen oder im Internet oder wo auch immer.
4: In der Deutschen Bundesbank werden Zahlungsvorgänge schon heute simuliert. Dabei soll der digitale Euro nicht nur europaweit funktionieren, sondern auch offline, also auch ohne Internetverbindung. Zum Beispiel zwischen zwei Wallets, genau wie Bargeld. Und die EZB wirbt noch mit einem anderen Vorteil, beim Bezahlen an der Ladenkasse. Nutzen Kunden die Girocard, läuft die Abwicklung im Hintergrund über Systeme in Deutschland. Die Girocard ist aber meist nur in Deutschland einsetzbar. International kann man mit Kreditkarten, der Master Debit oder der Visa Debitkarte zahlen. Dann sind aber oft US-Unternehmen beteiligt.
9: Das, was der digitale Euro schafft, ist da sozusagen einen Standard zu etablieren, der dann europaweit genutzt werden kann.
4: Die Zentralbank wirbt mit digitaler Souveränität beim Bezahlen und damit mehr Sicherheit und Unabhängigkeit für die Eurozone. Und sie verspricht niedrigere Gebühren für den Handel. Genau das dürfte über Erfolg oder Scheitern des Projekts entscheiden. Berlin. Hier treffen wir den Chef des Handelsverband Deutschland, Stefan Gent. Er beklagt: Kartenzahlungen kosten den Handel Geld, besonders wenn Kunden nicht mit der Girocard bezahlen. Diese Gebühren müssen die Händler tragen.
10: Für uns ist es enorm wichtig, dass der digitale Euro so als der digitale Zwilling zum analogen Bargeld kommt. Aber er muss kostengünstig sein, effizient sein. Und er muss sich natürlich daran orientieren, dass wir beispielsweise in Deutschland ein sehr kostengünstiges Zahlverfahren mit der Girocard haben. Der digitale Euro wird dann zum Erfolgsmodell, wenn er auch nicht teurer wird.
4: Die Abwicklung einer Zahlung in Höhe von 20 Euro kostete den Handel im vergangenen Jahr bei der Zahlung mit der Girocard 18 Cent, bei Debitkarten, Visa und Mastercard 28 Cent und bei Kreditkarten 48 Cent. Die Mehrkosten für den Handel, wenn Kunden nicht mit der Girocard, sondern mit Debit- oder Kreditkarte zahlen, belaufen sich auf rund 1 Milliarde Euro pro Jahr. Die Kosten sollen sinken. Für Verbraucher soll der digitale Euro kostenlos sein. Doch hinter den Kulissen tobt ein Streit. Wer bezahlt? Besonders die Einführung. Die Geschäftsbanken oder der Handel? Entschieden wird darüber auf europäischer Ebene. EU-Parlament, EU-Kommission und die Mitgliedstaaten verhandeln über die endgültigen Regeln. Bis zum Jahresende soll feststehen, wer was zahlt. Die deutsche Kreditwirtschaft fordert:
11: Wir haben hohe Kosten. Der Verbraucher soll den digitalen Euro kostenlos nutzen können. Und deshalb gucken wir, was ist ein geeigneter Durchschnitt, den wir dann auch als Kompensation für die Banken verhandeln können.
4: Der Handel will, dass eine Kostenobergrenze klar benannt wird.
10: Wir fordern ganz klar, dass man die Orientierung gerade an das kostengünstigste Verfahren nimmt. In Deutschland ist das die Girocard.
4: Und noch etwas sorgt für Streit. Die Frage, wie viele digitale Euro auf einem Konto sein dürfen. Die Europäische Zentralbank spricht in ihren technischen Analysen

0: Kosten von bis zu 3.000 digitalen Euro. Die Banken wollen deutlich weniger. Der Grund? Sie nutzen das Geld, das auf Kundenkonten liegt, um Kredite zu vergeben. Wechseln zu viele dieser Einlagen in den digitalen Euro, wäre das schlecht für das Geschäft der Banken.
1: Wir plädieren für ein Haltelimit kleiner 1.000 Euro. Warum? Weil wir mit den Einlagen der Bürger auf den Girokonten die Kreditvergabe ermöglichen, also einen Kredit für die Baufinanzierung oder für die Investition in private Unternehmen. Wenn jetzt zu viel Geld vom Girokonto auf den digitalen Euro wechselt, dann könnte die Kreditvergabe in gewisser Weise eingeschränkt sein.
0: Ob der digitale Euro bezahlen wirklich einfacher, sicherer und günstiger macht, hängt davon ab, ob diese Streitpunkte geklärt werden. Und ob die Bürger der digitalen Währung vertrauen. Werden anonyme Zahlungen möglich sein, wie beim Bargeld?
2: Dadurch, dass dann alles online geschieht, ist es halt auch so mit der Anonymität immer so eine Sache.
3: Ja, was ich schon interessant fände, glaube ich, wie weit das alles zurückverfolgbar ist.
4: Wer genau auch dann die Hand darüber hat, wie das alles so abläuft.
5: Für uns ist ein ganz wichtiges Ziel beim digitalen Euro eben den Datenschutz der Bürgerinnen und Bürger zu gewährleisten. Und es ist so nah am Bargeld, wie man mit digitalem Bezahlen überhaupt nur kommen kann.
0: Für die Nutzer soll der digitale Euro im Vergleich zu bestehenden digitalen Bezahloptionen einen besonders hohen Schutz der Privatsphäre gewährleisten. Erklärt auch das Bundesfinanzministerium auf unsere Anfrage. Es bringt bei den abschließenden Verhandlungen zum digitalen Euro die deutsche Position in Brüssel ein. Noch sind viele Fragen zu klären, bevor der digitale Euro schon nächstes Jahr den Probebetrieb aufnehmen soll.

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1: Herzlich willkommen zum Thüringen-Journal. Wie geht es weiter mit dem Eisschnelllauf-Standort Erfurt? Obwohl das noch immer nicht klar ist, haben unsere Spitzensportler jetzt eine umstrittene Vereinbarung mit dem Deutschen Eisschnelllaufverband unterschrieben. Mit den Hintergründen beginnen wir gleich und hier sind weitere Themen. Viel Kritik, warum Thüringer Unternehmen über eine neue EU-Verordnung klagen. Mehr Unterstützung, wie die Landesregierung die Medienvielfalt stärken will. Und komplette Sperrung, was die Gera in den nächsten Tagen im Bahnverkehr erwartet. Der Konflikt zwischen der Deutschen Eisschnelllauf- und Shorttrack-Gemeinschaft und dem Bundesstützpunkt in Erfurt dauert schon Monate. Die DESG will ihre Spitzensportler künftig alle in Berlin und Insel haben. Auch die Erfurter Eisschnellläufer sollten dafür eine sogenannte Athletenvereinbarung unterschreiben. Ansonsten droht ihnen der Verband mit schwerwiegenden Folgen. Überraschend haben sich die Thüringer jetzt entschieden, das Papier tatsächlich zu unterschreiben.
2: Um 19.35 Uhr gestern Abend schickte Hendrik Dombeck von Athleten Deutschland eine Mail an die Presse, dass sich nun auch die Erfurter Eisschnellläufer dem Diktat des Verbandes unterworfen und die Athletenvereinbarung unterschrieben haben. Unter Protest zwar, aber ohne jegliche Einschränkungen.
3: Gleichzeitig kam der Sinneswandel natürlich auch daher, dass die DSG uns eine letzte Frist gesetzt hat mit gestern Abend 20 Uhr. Das heißt, unter Androhung von Verlust des Kaderstatus und dass wir keine Weltcups laufen dürfen. Am Anfang stand auch noch drin, dass wir nicht zur deutschen Meisterschaft starten dürfen. Das hat dann der Verband zurückgenommen, weil es nicht haltbar war.
2: Die Sportler wurden offenbar von Verbandschef Große unter Druck gesetzt, weil sonst ihre sportliche und berufliche Karriere, die an den Kaderstatus gekoppelt ist, gefährdet wäre.
3: Dann haben wir gestern auch noch die Information bekommen aus dem Kanzleramt und DOSB, dass dieser Standort mit einer sehr, sehr hohen Wahrscheinlichkeit als das bestehen bleibt, was er momentan ist. Ein Profil 1 Standort, der Athletinnen von der Basis bis in die Spitze entwickeln kann. Und damit ist natürlich eine unserer Hauptforderungen erfüllt worden.
2: Sicher ist das aber noch nicht, auch wenn der Bund weiter Geld für 3 Bundesstützpunkte im Eisschnelllaufen geben will und damit auch für Erfurt. Doch wegen der Autonomie der Sportfachverbände liegt das letzte Wort bei DESG-Präsident Große, der im Sommer schon erklärt hat, sich auf Berlin und Insel als Trainingsorte für den Spitzensport konzentrieren zu wollen.
4: Wir müssen die zentrieren. Und deshalb ist Insel besser, weil wir sagen, Insel und Berlin sind die,

0: die Hotspots für uns und ganz genau zuhören. Erfurt und Chemnitz sind Nachwuchs-Hotspot-Bundesstützpunkte für uns. Und das haben wir immer gesagt.
1: Doch das würde bedeuten, dass ein Athlet wie Finn Sonnekalb, aktuell der beste deutsche Eisschnellläufer, nicht mehr in Erfurt trainieren könnte, sondern nach Berlin wechseln müsste in die Sprintergruppe zu einem Trainer, den er gar nicht kennt.
2: Ich habe noch nicht ein einziges Wort mit dem Sprint-Bundestrainer gewechselt. Der hat sich noch nicht einmal gemeldet. Keine Ahnung, wie er heißt, keine Ahnung, wie er aussieht. Da meiner Meinung nach eigentlich alle richtig guten Sprinter hier in Erfurt trainieren, verstehe ich nicht ganz, warum er sich da, ich denke mal, bei den anderen hat er sich auch nicht gemeldet.
1: Und wenn das so weitergeht, überlegt Sonnekalb ernsthaft, nach Holland oder in die USA zu wechseln. Angebote von dort sollen bereits vorliegen.
3: Und zu einem anderen großen Aufreger unserer Tage, unnötige Verpackungen in viel zu großen Paketen, die dann allesamt ja auch erstmal wieder entsorgt und bestenfalls irgendwie recycelt werden müssen, die haben auch die EU geärgert. Die reagierte mit einer neuen Verpackungsverordnung, die für mehr Nachhaltigkeit sorgen soll und dafür auch die Händler in die Pflicht nimmt. Vor allem die Kleinen aber schlagen die Hände über dem Kopf zusammen. Einer aus Jena erklärt uns, warum.
4: Der Jenaer Detlef Sommer ist Diplom-Ingenieur für Konstruktionstechnik und Erfinder. Er entwirft seine Produkte und stellt sie zum Teil auch selbst her. Seit 2017 verkauft er Innovationen wie den vor Einbrechern schützenden Fensterschnapper oder Kaminbooster europaweit. Komplizierte Sachen sind genau sein Ding, doch vor der neuen EU-Verpackungsverordnung hat er kapituliert.
5: Wenn ich ins Ausland verschicke, muss ich dann die nationalen Vorschriften beachten. Die können in jedem Land anders sein. Dann müsste ich mich in jedem Land anmelden, müsste einen Bevollmächtigten stellen, der mich dann auch jeden Monat kostet. Dann muss ich die Entsorgungsgebühren da bezahlen. Und das ist einfach ein bürokratischer Aufwand, vielleicht für ein, zwei Produkte, ja, was sich dann nicht mehr rechnet.
4: Auch größere Unternehmen haben Schwierigkeiten mit den neuen Regeln. Zum Beispiel der Nahrungsmittelhersteller Nabar Feinkost in Gierstedt. Hier herrscht Unklarheit. Gilt gemäß der Verordnung das Thüringer Unternehmen als Erzeuger oder der Händler, der das Produkt in den Verkehr bringt?
6: Da das Gesetz nicht besonders eindeutig geschrieben ist, streiten sich jetzt die eigentlichen Lebensmittelhersteller mit den Handelshäusern, für die wir produzieren, wer in dem Sinne dieser Verordnung der Erzeuger ist und all diesen Dokumentationsaufwand machen muss.
4: Die EU-Verpackungsverordnung ist seit 12. August in Kraft. Sie regelt unter anderem einheitliche Kennzeichnung von Verpackungen innerhalb der EU, Verbot für schwer recycelbare Kunststoffe und sie begrenzt unnötig große Verpackungen. Die Unklarheiten in der Verordnung bringen in unruhigen Zeiten aber noch mehr Unruhe. Die IHK Südthüringen sagt, wer sich regelkonform verhalten will, verzichtet da schon mal auf Geschäft.
7: Da haben wir wirklich so eine Rechtsunsicherheit, so dass Unternehmen eben anfangen, Geschäftsmodelle zu hinterfragen, erstmal auszusetzen und vielleicht, wie gesagt, Lieferungen unter Handel in der EU nicht mehr durchzuführen.
4: Und der freie Markt ist ja ein Hauptzweck der Union. Nicht nur die IHK in Suhl fordert deshalb, die Verordnung zu kassieren und grundlegend zu überarbeiten. Die Bundesregierung hat im September vorgeschlagen, dass Unternehmer, die weniger als 10 Tonnen Verpackung verschicken, keinen Bevollmächtigten ernennen müssen. Zudem soll es nur ein zentrales Register für Verpackungshersteller geben.
5: Für den ganzen europäischen Binnenmarkt müsste es gültig sein, an einer Stelle bezahlen und dann wirklich sich aufs Wesentliche konzentrieren, auf das Kerngeschäft, Produkte entwickeln, Produkte herstellen, Produkte verschicken.
4: Und dann wären viele Unternehmen wieder froh statt genervt über die Europäische Union.
3: Und darüber kann ich jetzt sprechen mit Marion Walsmann, die Mitglied des EU-Parlaments ist und auch für die Verordnung gestimmt hat. Frau Walsmann, guten Abend.
8: Guten Abend.
3: Frau Walsmann, wir haben es gerade gehört, viele von denen, die es betrifft, sind extrem unglücklich mit der Verordnung. Hat Sie denn die heftige Kritik überrascht?
8: Ja, am Anfang schon, aber dann habe ich mich aufgemacht und habe mit etlichen gesprochen, die es betrifft. Und da bin ich sehr dankbar, denn es ist wirklich in der Tat, das Bevollmächtigtensystem hat keiner so richtig im Blick gehabt. Die Verordnung geht in die richtige Richtung, die Zielstellungen sind grundsätzlich okay. Aber man hat nicht gecheckt, ob das auch praktisch umsetzbar ist und was das für Belastungen mit sich bringt. Und so ist das halt mit Verordnungen oder mit Ausführungsbestimmungen, die in der letzten Legislatur angefangen wurden. Und dann geht es in die nächste Legislatur. Und ich kann nur sagen, gut, dass nachgebessert wird. Es ist auch allerhöchste Zeit.
3: Was genau wird jetzt nachgebessert?
8: Also diese Bevollmächtigtenregelung. Es ist ja gerade im Beitrag gekommen, dass es wirklich ein absolutes Ärgernis. Ich habe etliche gehabt, auch kleine Buchhändler oder Weinversandhändler,

0: die ein oder zweimal Sendungen ins EU-Nachbarland versenden und dafür eine Registrierungsgebühr entrichten müssen und dann natürlich sagen, das lohnt sich dann gar nicht mehr für mich. Also deshalb ist es folgerichtig, einfach zu sagen, also für kleine und mittelständische Unternehmen sollte diese Pflicht sowieso entfallen. Und meiner Meinung nach ein Europa, ein Binnenmarkt, da sollen wir eigentlich weiter sein und nur eine einheitliche Registrierung wäre das Ziel.
1: Ab wann kommen die Erleichterungen?
0: Es ist jetzt im Herbst in dem Umweltomnibus vorgesehen, nachzubessern. Und dort wird die Veränderung auch eingefügt werden. Wie gesagt, nach meinen Vorstellungen sollte das für kleine mittelständische Unternehmen ganz entfallen.
1: Heißt, das dauert jetzt noch ein paar Wochen oder ein paar Monate?
0: Das hängt auch an den Mitgliedstaaten. Ich meine, so ganz unschuldig sind die Mitgliedstaaten an dem Verfahren auch nicht. Denn jeder beharrt immer auf seinem System. So kommen wir aber nie zu einem harmonisierten Binnenmarkt. Und das fordern ja die meisten auch. Also ich habe sehr viele Zuschriften gelesen, die an die Kommission gegangen sind. Und da stand immer im ersten Satz, die Ziele begrüßen wir, aber wir leben doch in einem Binnenmarkt, ja. Dann bitte schön mehr harmonisieren.
1: Und denken Sie, das EU-Parlament wird lernen jetzt auch aus der Sache und vielleicht in Sachen Bürokratie das nächste Mal ein bisschen besser draufschauen?
0: Inzwischen gibt es den verbindlichen...
1: Und Praktikabilität.
0: Ja, da haben Sie vollkommen recht. Also inzwischen gibt es den verbindlichen KMU-Check. Also es muss nachgewiesen sein, dass für KMU die Regelung anwendbar ist. Da gehört auch die finanzielle Seite dazu. Ohne diesen KMU-Check gibt es keine Gesetzgebung mehr. Also insofern würde das heutzutage nicht mehr vorkommen in dieser Weise.
1: Vielen Dank. Marion Weißmann, Mitglied des EU-Parlaments zur neuen Verpackungsverordnung. Danke.
0: Dankeschön.
1: Ja, und KMU, falls Sie sich gerade gefragt haben, das sind übrigens kleine und mittelständische Unternehmen, die Abkürzung dafür. Das Gespräch haben wir kurz vor der Sendung aufgezeichnet. Im Mai war bekannt geworden, dass der Sonneberger Autozulieferer Moltex insolvent ist. Jetzt gibt es für die Belegschaft aber wieder Grund zur Hoffnung. Die Nachrichten mit Sophie Hartmann.
2: Die Münchner Mutaris-Gruppe hat den Standort in Sonneberg übernommen. Laut einer Unternehmenssprecherin ist im Rahmen einer übertragenen Sanierung die Moltex Germany GmbH gegründet worden. Mit dem Investor soll die alte Firma abgewickelt und die Produktion weitergeführt werden. Das Team soll von 330 auf knapp 200 Mitarbeiter schrumpfen. Wie es genau für die übrigen Mitarbeiter weitergeht, ist noch unklar. Auftakt zum Weimarer Zwiebelmarkt. Punkt 12 Uhr ist der Markt eröffnet worden. Die Besucher erwartet bis Sonntag ein buntes Fest mit Live-Musik und etwa 450 Verkaufsständen. Im Mittelpunkt stehen die rund 40 Heldrunger Zwiebelbauern. Zum Zwiebelmarkt rechnet die Stadt wieder mit zehntausenden Gästen. Das Sicherheitskonzept war verschärft worden. Insgesamt 70 Zufahrtssperren sichern die Innenstadt. Die Stadt Eisenach will prüfen, bestimmte Zonen zukünftig mit Videokameras zu überwachen. Einem entsprechenden Antrag der CDU-Stadtratsfraktion hat der Stadtrat mit großer Mehrheit zugestimmt. Demnach sollen bis September kommenden Jahres die rechtlichen, technischen und finanziellen Voraussetzungen geklärt werden. Ziel sei, die Sicherheit an Orten mit erhöhter Kriminalitätsrate zu verbessern. Als möglicher Einsatzort wird etwa das künftige Radparkhaus am Busbahnhof genannt. Die Zahl der Erwerbstätigen in Thüringen geht Prognosen zufolge weiter zurück. Das Nürnberger Institut für Arbeitsmarkt- und Berufsforschung rechnet für das kommende Jahr mit einem Rückgang von 0,7%. Damit hätte Thüringen bundesweit die zweitstärksten Verluste nach dem Saarland. Das Thüringer Landesamt für Statistik rechnet damit, dass es in 20 Jahren 183.000 Erwerbspersonen weniger geben wird. Die Gründe liegen den Angaben zufolge im demografischen Wandel. Teilhabezentrum in Gotha neu eröffnet. Insgesamt betreibt die Diakonie drei solcher Einrichtungen im Landkreis. In ihnen gibt es Beratungs-, Bildungs- und Freizeitangebote. Gleichzeitig dienen sie als Treffpunkt für Menschen mit Behinderungen. In dieser Woche stehen hier Themen der seelischen Gesundheit im Vordergrund. Mehr Zusammenarbeit bei Digitalisierung der Verwaltung. Die hat Thüringens Digitalminister mit den Präsidenten des Gemeinde- und Städtebunds und Landkreistags vereinbart. Ziel ist es, die unterschiedlichen IT-Systeme auf kommunaler, Landes- und Bundesebene zu verknüpfen. Sie sollen so miteinander kommunizieren und Daten austauschen können.
1: Ja, und wir schauen auch heute wieder in den Thüringer Landtag. Dritte Sitzung in dieser Woche. Und heute stand unter anderem die Thüringer Medienlandschaft auf der Tagesordnung. Aber Lars, dabei ging es nicht um den öffentlich-rechtlichen Rundfunk, sondern um Bürgerradios.

0: spielen. 7 Stunden am Tag muss Radio Frei selbst redaktionell gestalten. Das ist nur zu schaffen mit einem großen Pool an Ehrenamtlichen. Denn der Sender ist nicht kommerziell, darf keine Werbung senden. Laut neuen Mediengesetz soll sich das allerdings ändern. Doch der Markt dafür sei gar nicht da.
1: Auf der anderen Seite verstehen wir uns als Radio Frei auch ganz klar als nicht kommerzielles, unabhängiges Radio. Und eine Frage von Werbefinanzierung, das geht mit unserem Selbstverständnis auch gar nicht einher.
0: Der Gesetzentwurf gehe in der Frage etwas an der Realität vorbei, meinen sie hier. Stattdessen hätte man den 6 Bürgerradios im Land mehr Sicherheit zugestehen sollen. Wie längere Laufzeiten für die Lizenzen, die bisher alle 4 Jahre neu beantragt werden müssen.
1: Das sind relativ kurze Zeiträume. Das bedeutet für uns auch immer wieder einen Aufwand. Und wie gesagt, mit Blick auf Sachsen-Anhalt sehen wir, wie schnell sich da eine politische Situation ändern kann. Und dort zum Beispiel sind die Zulassungszeiträume für die Bürgerradios 10 Jahre. Das ist eine Stellschraube, die kann auch jetzt schon in der Gesetzesnovellierung berücksichtigt werden.
0: Alle 6 Bürgerradios sichern und damit Medienvielfalt und Bildungsarbeit. Das könnte das neue Gesetz leisten. Aus Sicht der Radiomacher schöpft der Entwurf diese Möglichkeiten aber nicht aus.
2: Ja, das neue Landesmediengesetz, das geplante, genau darüber können wir jetzt sprechen mit dem Direktor der Landesmedienanstalt hier in Thüringen, mit Jochen Fasko. Herzlich willkommen.
3: Hallo, Herr Sänger.
2: Herr Fasko, Ihr Haus ist ja zuständig für die Kontrolle von zum Beispiel Bürgerradios, auch von kommerziellen Hörfunkangeboten. Das ist also genau Ihre Aufgabe in Ihrem Haus. Was ist denn aus Ihrer Sicht jetzt die große Stärke oder auch die große Schwäche dieses Gesetzentwurfs?
3: Naja, wir wollen natürlich modernen Medienstandort haben. Wir brauchen auch moderne Regelungen. Und in Zeiten, wo es sehr, sehr eng wird, auch ökonomisch eng wird für Veranstalter, da soll das hier jetzt heute eine Möglichkeit geben, dass die Fusion der großen landesweiten Radios sie auch stärker macht, resilienter macht für diese schwierigen Zeiten der nächsten Jahre.
2: Und trotzdem gibt es Kritik beispielsweise am Funkhausmodell. Das berührt genau das, was Sie gerade angesprochen haben. Das heißt, dass im Prinzip 2 große private Radiosender, die ohnehin eigentlich als Konkurrenten am Markt sind, aber künftig zusammen redaktionell arbeiten dürfen. Die Befürchtung ist, 2 Sender, eine Redaktion, weniger Vielfalt. Teilen Sie diese Befürchtung?
3: Ja, natürlich. Wenn einer zusammengeht und dann einer bestimmt, dann ist da weniger Unabhängigkeit. Das ist schon so. Aber andererseits müssen wir auch sehen, der MDR gibt es. Es gibt sehr viele von außerhalb, die diese Themen auch mit aufgreifen. Wir wollen und hoffen auch, dass ein neues, sagen wir mal, Flaggschiff stark ist. Und am Ende werden wir auch natürlich drauf schauen, ob hier die Themen und auch die Unabhängigkeit da ist.
2: Es geht natürlich um die 2 großen privaten Radiosender, aber es geht um viel mehr in diesem neuen Gesetz. Es geht zum Beispiel auch um die Frage, ob es künftig kommerzielle Lokalradios geben kann. Beispielsweise in Sachsen ist das schon der Fall, in Nordrhein-Westfalen auch. Das heißt also, dass private Anbieter eben auf ganz kleiner kommunaler Ebene möglicherweise, also im ganz kleinen Bereich, Hörfunkangebote anbieten können. Dafür brauchen die auch eine Lizenz. Die müssten Sie bei Ihnen beantragen. Deswegen die Frage an Sie, wie groß ist das Interesse aus Ihrer Sicht an solchen Radiosendern?
3: Bei uns hat sich noch niemand gemeldet. Wir hoffen, dass es einige gibt. Am Ende glaube ich persönlich, dass wir einige Interessenten haben werden. Aber wenn schon im Landesweiten es Probleme gibt ökonomisch, dann wird es kommunal auch schwierig werden.
2: Sagt Jochen Fasko, der Direktor der Landesmedienanstalt in Thüringen. Vielen Dank.
3: Gerne.
2: Und wir schauen jetzt wieder in den Plenarsaal, denn dort ist heute ein Thema behandelt worden, das uns alle im Prinzip im Alltag berührt. Es geht um die Bedingungen von Paketboten, also unter welchen Arbeitsbedingungen die aktiv sind. Schwere Pakete den ganzen Tag bei Wind und Wetter, das ist Ihnen, das ist uns natürlich allen schon aufgefallen, dass das nicht immer optimal zu sein scheint. Die Landesregierung will diese Arbeitsbedingungen jetzt verbessern, hat dafür heute einen Gesetzentwurf vorgelegt. Und was da drin steht, das fasst Kai Vogtsberger für uns zusammen.
4: 20 Kilogramm für ein Paket und einen einzelnen Zusteller, mehr nicht. So lautet eine Forderung im Antrag der 3 regierungstragenden Fraktionen. Bisher sind im Postgesetz 23 Kilo festgelegt.
5: Aber bei Paketen, die schwerer sind als 23 Kilo, derzeit ein Hilfsmittel vorgesehen ist. Dieses Hilfsmittel, das ist eine Sackkarre und somit keine echte Entlastung. Die Menschen müssen also weiterhin bis 31,5 Kilo heben. Welche Folgen hat das? Es hat die Folge, dass Skeletterkrankungen an der Muskulatur, am Skelett, wesentlich häufiger in der Logistikbranche auftreten als in allen anderen Branchen.
4: Pakete mit einem höheren Gewicht als 20 Kilo sollten künftig nur von 2 Personen zugestellt werden. Den Linken geht auch das nicht weit genug.
6: Aus gesundheitspolitischer Sicht dürfen wir nicht das Gewicht eines einzelnen Paketes nur anschauen, sondern müssen uns auch die Grenzen darunter angucken. Denn es ist ja nicht so, als wäre jede Belastung unter den 20 Kilogramm ungefährlich. Auch leichtere Pakete können mit ständigem Heben, Tragen, Ziehen und Schieben müssen krank

0: machen.
1: Die AfD sieht die 20-Kilo-Grenze auch skeptisch. Für sie seien die Folgen noch nicht absehbar.
2: Was bedeutet das für Handwerksbetriebe, für Händler und die Versorgung des ländlichen Raums? Werden schwere Waren künftig auf mehrere Pakete verteilt, steigen dadurch Verpackungsmengen, Transportaufwand oder die Kosten?
1: Der Schutz von Paketboten liege nicht allein bei der Politik, sagte Beate Meißner in der Debatte. Sie appellierte auch an die Kunden.
3: Deswegen würde ich mir wünschen, dass der ein oder andere Verbraucher, und das sage ich auch als Verbraucherschutzministerin, sich darüber Gedanken macht, was er bestellt und ob das wirklich notwendig ist.
1: Bei der anschließenden Abstimmung enthielten sich Linke und AfD. Alle anderen Abgeordneten stimmten dem Antrag zu.
4: Ja, halten wir fest, das Thema wird jetzt also weiter beraten und dann demnächst hier erneut im Landtag diskutiert. Für heute war es das allerdings. Das nächste Mal kommt regulär dieser Landtag Anfang Dezember zusammen.
5: Ja, vielen Dank, Lars. Für die Thüringer Schülerinnen und Schüler ist heute der Hammer gefallen. Ab Montag sind Herbstferien. Für die Deutsche Bahn bedeutet das weniger Pendler, aber auch mehr Urlaubsreisende. In Gera müssen die jetzt allerdings deutlich mehr Zeit einplanen, denn der Hauptbahnhof dort ist gerade Großbaustelle. Die nächsten 10 Tage fährt dort kein einziger Zug.
6: Zugegeben, dichtes Gedränge ist selten im Hauptbahnhof Gera. Doch heute sind es noch weniger Menschen als sonst. Die meisten warten draußen auf den Bus. Denn schon seit gestern ist die Strecke nach Erfurt gesperrt, 2 Tage früher als angekündigt. Und so herrscht nun am Busbahnhof Gedränge und leichtes Chaos. Denn hier fahren Busse für 2 verschiedene Bahnstrecken ab. Ohne Ansagen der Bahnmitarbeiter wird's schwierig. Deutlich ruhiger ist es noch auf Gleis 2. Der Zug nach Leipzig ist der einzige, der heute noch fährt. Auch hier geht es ab morgen nur per Bus weiter.
7: Wieso? Habe ich jetzt noch nichts mitbekommen?
8: Montag ist Schienenersatzverkehr. Der Zug fährt nicht mehr.
7: Oh, okay.
9: Ja, es ist eine kleine Umstellung, aber ist nicht schlimm.
6: Ab heute, 22 Uhr, gilt, wer in Richtung Erfurt will, steigt in Gera in den Bus bis Hermsdorf. Ab dort fährt die Regionalbahn. In Richtung Leipzig geht es erst per Bus nach Bad Köstritz und von dort per Bahn weiter.
10: Ich mache das immer mit der App und da habe ich schon gesehen, dass Ersatzverkehr ist. Aber ich hatte jetzt gar keine Ahnung, von wo der Bus fährt und es stand jetzt hier auch nirgendwo.
6: Auch im Bahnhof sucht man vergeblich dazu Infos. An der Anzeige ist nur von Totalsperrung zu lesen und doch das erst ab heute Abend. Entsprechend die Reaktionen.
11: 8.05 Uhr fährt er normalerweise ab, da müsste stehen. Fällt aus oder nutzen Sie den Schienenersatzverkehr dann und dann? Nö, nicht, gar nichts, überhaupt nicht.
6: Die Bäckerei ist heute für viele die Fahrplanauskunft. Noch läuft der Brötchenverkauf gut, aber
12: es wird erheblichen Umsatzrückgang geben, weil die Kunden gar nicht mehr in den Bahnhof rein können, müssen. Parallel dazu soll ja noch hier drin ein bisschen was gebaut werden.
6: Oben auf dem Bahnsteig hingegen ist der Plan klar. Tausende Schwellen müssen ausgetauscht werden. Ebenso gibt es neue Gleise. Am 19. Oktober sollen die Züge hier wieder rollen.
5: Von den Neuigkeiten aus dem Ort bis zum einfach mal loswerden, was einem so auf der Seele brennt. In Eisenberg gibt es dafür jetzt eine Plauderbank. Wie die funktioniert, dazu mehr in wenigen Minuten und nach weiteren Nachrichten.
13: Beim Medizintechnikkonzern Carl Zeiss Meditec in Jena sollen rund 10% der Arbeitsplätze wegfallen. Betroffen sind nach Unternehmensangaben die Fertigung und die Entwicklung. Die Gespräche mit dem Betriebsrat liefen noch. Derzeit beschäftigt das Unternehmen 640 Menschen. Der Stellenabbau ist Teil eines weltweiten Sparprogramms. Kleines Dorf mit großem Festival. Launewitz bei Schkölen erwartet zu seinem Festival Landkultur morgen hunderte Besucher. Im vergangenen Jahr hatte das 49-Einwohner-Dorf 1600 Gäste empfangen. Das war Rekord. Zu erleben gibt es morgen Musik und Theater in Höfen und Scheunen. Außerdem einen Markt sowie ein Oldtimer- und Traktorentreffen. Der Weimarer Knabe Verlag ist unter den Gewinnern des diesjährigen Deutschen Verlagspreises. Als einer von insgesamt 85 Preisträgern wurde er am Nachmittag auf der Frankfurter Buchmesse geehrt. Unter den Preisträgern ist auch der ebenfalls aus Weimar stammende Verlag Friedrich Mauke. Die Auszeichnung ist mit einem Gütesiegel und einem Preisgeld von 18.000 Euro dotiert. Um vor den Gefahren von K.O.-Tropfen zu warnen, hat das Sozialministerium eine Aufklärungskampagne gestartet. Clubs und Diskotheken werden dafür unter anderem mit Postern, Aufklebern und Getränkeschützern ausgestattet. Unter dem Motto "Checkst du?" soll die Aktion Feiernde und Clubbetreiber dafür sensibilisieren, hinzuschauen und gegebenenfalls einzugreifen. Als K.O.-Tropfen werden Substanzen bezeichnet, die unbemerkt in Getränke gemischt werden, um Menschen zu betäuben. Wichtiger Auswärtssieg für THSV Eisenach. Die Bundesliga-Handballer haben das Spiel bei den Rhein-Neckar-Löwen überraschend deutlich gewonnen. Schon in der ersten Halbzeit war Eisenach in Mannheim klar das bessere Team und führte zur Halbzeit mit 5 Toren Vorsprung. Im zweiten Durchgang hielt die Mannschaft von Trainer Sebastian Hinze den Gegner stets auf Abstand und gewann am Ende deutlich mit 33:29. Großen Anteil am Sieg hatten auch 4 ehemalige Spieler der Rhein-Neckar-Löwen, wie David Moret, die jetzt für Eisenach spielen.
5: Wir schauen ins Kino und da zu einem der renommiertesten Filmemacher des Landes. Halbe Treppe, Wolke 9 oder Gundermann. Andreas Dresen, der ja aus Gera kommt, hat ein sicheres Gespür für Themen und schon einige Preise abgeräumt. Jetzt bringt er einen Bucherfolg auf die Leinwand. Elke Heidenreichs und Bernd Schröders Alte Liebe. Unser Filmexperte Jens Henschel erzählt mehr.
0: Das ist sie.
14: Ja, dann geh doch ran.
15: Harry und Lore sind ein eingespieltes Team. Seit bald 40 Jahren verheiratet, kennen sie Höhen und Tiefen im Leben. Nun will ihre gemeinsame Tochter mal wieder heiraten, zum 3. Mal. Lore und Harry stellen sich mehr denn je die Frage nach dem Sinn ihres eigenen Lebens.
0: Lore, ich habe dich nur nach unserer Tochter gefragt, nicht nach einer feministischen Generaldebatte, okay?
14: Ja. Ich habe sie ja gefragt, ob sie kein Problem damit hat, einen wohlhabenden Mann zu heiraten. Und weißt du, was sie da gesagt hat? Frank ist nicht wohlhabend. Frank ist reich.
0: Woher hat er die Kohle? Geerbt.
15: So bietet die Hochzeit Gelegenheit, über das eigene Leben nachzudenken. Was kommt noch? Und vor allem, was kommt nicht? Kann Ehe nach so langer Zeit noch neue Facetten bieten? Lore und Harry stehen sich in ihrer alten Liebe manchmal selber im Weg.
14: Du liest nicht, du interessierst dich nicht, du verblödest langsam.
0: Ich lese jeden Tag Zeitung.
14: Den Sport.
0: Und Politik. Und ich lese nicht nur, ich treibe auch Sport.
14: Ja, Golf.
0: Ich bin mit Ehe in der frischen Luft. Wir latschen stundenlang über Wiesen und hauen kleine Bällchen durch die Gegend. Friedlicher geht's nicht.
15: Alte Liebe, ein warmherziger Film über das Altern, das Leben und die Liebe.
14: Ja, und was ist jetzt mit dem Shampoos?
5: Ja, egal in welchem Alter, einfach mal mit jemandem quatschen über das Wetter, den Alltag oder was einen eben gerade so beschäftigt. Das klingt ja eigentlich ganz einfach, wenn man denn jemanden zum Reden neben sich hat. Auf der Plauderbank in Eisenberg zum Beispiel. Sie steht am Scheidhof ganz in der Nähe des Eisenberger Schlosses. Und wer hier Platz nimmt, der signalisiert, ich habe Zeit für und Lust auf ein Gespräch. Die neue Plauderbank soll also Menschen zusammenbringen, die sich sonst vielleicht nie begegnet wären. Eine Idee unter anderem der Stadt Eisenberg und der Telefonseelsorge, deren Nummer übrigens auch gleich mit auf der Bank steht, weil es manchmal eben einfach gut tut, wenn jemand zuhört. Ja, damit zum Thüringen-Journal Wetter, das auch im nördlichen Eichsfeld heute mitunter schauerlich war. In Holungen war Jens Roder auf besonderen Wunsch eines Zuschauers. Und die Aussichten hat er natürlich auch von dort. Ihnen jetzt erstmal einen gemütlichen Abend und tschüss bis morgen.
13: Ja, kommen Sie gut ins Wochenende. Wir sind morgen wieder hier. Tschüss.
16: Ich weiß nicht genau, ob Sie das auch kennen, liebe Zuschauer, aber manchmal trifft man Entscheidungen, die sich schon wenige Stunden später dann als nicht so optimal erweisen. Heute Vormittag habe ich einen Ausflug nach Holungen zum Skywalk geplant. Bei unserer Ankunft hat es dann wirklich kräftig geschüttet und der Wind hat die Sache noch unangenehmer gemacht. Mein Kameramann hat wirklich sein Allerbestes gegeben, damit Sie eine ungefähre Vorstellung bekommen, wie es hier bei Sonnenschein aussehen könnte. Besonders die Sonnenuntergänge sollen bei Einheimischen sehr beliebt sein, habe ich mir sagen lassen. Nicht umsonst heißt die Anhöhe mit dem Skywalk auch Sonnenstein. Da es mit der Fernsicht heute nicht so geklappt hat, haben wir Ihnen auch noch ein paar Nahaufnahmen aus Holungen mitgebracht. So konnten wir auch unsere Kamera etwas vor dem Starkregen oben auf dem Berg schützen. Jetzt machen wir mit dem Wetter weiter und schauen uns die kommende Nacht an. Da wird es munter weiterregnen, oft auch länger anhalten oder auch kräftig. Und die Tiefstwerte liegen dann um die 8 Grad. Morgen Vormittag gibt es schon wieder ein paar sonnige Momente zwischen Südharz und Rhön. Ansonsten sind aber noch einige Schauer unterwegs. Am Nachmittag werden dann die Sonnenstrahlen auch die anderen Landesteile erreichen. Dabei ist es meist trocken. Nur im Thüringer Wald kann es noch mal kurzzeitig nass werden. 14 Grad morgen der Tageshöchstwert in Nordhausen und auch in Gera. Am Sonntag erleben wir dann einen Wechsel aus Sonne und Wolken, verbunden mit einzelnen Schauern bei maximal 13 Grad. In der neuen Woche bleibt es dann trocken. Es wird ein klein wenig wärmer, maximal 17 Grad am Dienstag. So viel zum Wetter für heute. Wir verabschieden uns aus Holungen und wünschen Ihnen einen schönen Abend.

0: Willkommen bei Tagesschau 24 zum Nachtupdate. Wir bringen Sie jetzt einmal auf den aktuellen Stand. Und das sind drei unserer Themen. USA und Russland schließen Vertrag über Diesellieferungen. Die südafrikanische Menschenrechtlerin Pillay erhält Friedensnobelpreis. Offenbar Durchbruch im Handelsstreit zwischen EU und China. Diese Nachricht kam überraschend. US-Präsident Trump und der russische Präsident Putin haben sich darauf geeinigt, dass Russland mehr als 300.000 Tonnen Diesel in die USA liefern wird. Unser Washington-Korrespondent Samuel Jakisch hat das Ganze vorhin in den Tagesthemen bei Ingo Zamperoni eingeordnet.
1: Na, wir wissen bisher vor allem, was Donald Trump dazu selbst gepostet hatte im Internet. Und das sind jede Menge große Zahlen. Er macht dort eine große Rechnung auf. Bis zu 4,8 Millionen Tonnen Diesel sollen in den nächsten Wochen und Monaten auf den Weltmarkt gelangen, also auch an die USA verkauft werden. Aber nur unter einer Bedingung, nämlich, dass russische Raffinerien dazu auch in der Lage sind. Dazu muss man zwei Sachen sagen. Erstens, 4,8 Millionen Tonnen, das klingt wahnsinnig viel, verbraucht aber ein Land wie die USA enorm. Nur einer einzigen Woche. Und zweitens, dieses kleine Wenn, sofern russische Raffinerien dazu in der Lage sind, das ist die eigentliche Botschaft. Denn diese Raffinerien sind in letzter Zeit stark beschossen worden aus der Ukraine im Rahmen des Krieges von Russland gegen die Ukraine. Und hier versuchen die USA, die Ukraine zu bremsen und sagen, das ist nicht gut für den Weltmarkt und deshalb bitte langsamer damit. Die Russen finden diese Ankündigung ganz großartig. Wladimir Putin hat bereits gesagt, das sei gut für den Weltmarkt, während die ukrainische Führung um Volodymyr Zelensky sagt, das würde den Krieg Russlands gegen die Ukraine eher verlängern, statt zu verkürzen.
2: Ja, und die große Frage über dem Ganzen schwebt, ist ja, wie passt das mit den vor kurzem erst noch angekündigten Sanktionen gegen Russland durch die USA zusammen?
1: Hier in den USA ist gerade Wahlkampf und der Präsident ist viel unterwegs. Er war in Texas, er war in Ohio, er war in Nebraska und er hat überall mit Bauern gesprochen, die gesagt haben, der Diesel ist viel zu teuer. Und mit dieser Maßnahme versucht Donald Trump, diesen Preis zu senken und sein Wahlversprechen zu erfüllen.
0: Der Friedensnobelpreis geht in diesem Jahr an Navanethem Pillay. Sie ist eine Menschenrechtlerin aus Südafrika. Das Komitee würdigte ihren Einsatz für ein Rechtssystem, in dem Kriegsverbrecher zur Rechenschaft gezogen werden können.
3: Navanethem Pillay ist zu Gast in Nürnberg, als sie von der Nachricht aus Oslo überrascht wird. Im Verhandlungssaal der Nürnberger Prozesse, wo einst NS-Kriegsverbrecher verurteilt wurden, verbindet die 85-Jährige ihre Auszeichnung gleich mit einer Mahnung. Meine Botschaft an politische Führungspersönlichkeiten lautet, sie sind rechtlich verpflichtet, Menschenrechte zu schützen und von Krieg abzusehen. In Oslo begründet das norwegische Nobelkomitee seine Entscheidung mit Pillays langjährigen Bemühungen zur Förderung von Frieden und Völkerrecht. Die Preisträgerin hat entscheidend dazu beigetragen, dass Kriegsverbrechen, Verbrechen gegen die Menschlichkeit und Völkermord strafrechtlich verfolgt werden. Pillay war Richterin am Internationalen Strafgerichtshof für Ruanda, anschließend in Den Haag, dann UN-Hochkommissarin für Menschenrechte. Zuletzt leitete sie eine unabhängige UN-Untersuchungskommission. Die kam zu dem Schluss, dass Israel in Gaza Völkermord begangen habe. Israel reagiert heute scharf, spricht von einer Instrumentalisierung des Preises und geht noch weiter. Nachdem das Nobelkomitee nun die größte Lüge des 21. Jahrhunderts ausgezeichnet hat, applaudiert Josef Goebbels sicherlich aus der Hölle. Der aktuelle UN-Hochkommissar für Menschenrechte Volker Türk weist Kritik an Pillay zurück.
4: Die Integrität, die Kompetenz, ihre eminente juristische Gabe steht ganz außer Zweifel. Und ich glaube, das ist auch dadurch durch diesen Nobelpreis anerkannt worden.
3: Auch die deutsche Bundesregierung gratuliert Pillay. Überreicht wird ihr der Friedensnobelpreis im Dezember in Oslo.
0: Ja, und der Friedensnobelpreis gilt als die bedeutendste politische Auszeichnung der Welt. Und vorhin in den Tagesthemen hat Ingo Zamperoni die Preisträgerin Pillay gefragt, ob sie denn ihren Erfolg schon realisiert habe.
5: Ich bin immer noch ganz schockiert, denn es war komplett unerwartet. Jetzt brauche ich erstmal eine Mütze Schlaf. Und wenn ich dann morgen aufwache, dann wird mein erster Gedanke sein, habe ich das geträumt oder ist das Wahrheit? Es ist eine große Überraschung, eine schöne Überraschung.
2: Das Nobelkomitee würdigt mit Ihnen ja eine lebenslange Kämpferin für das Völkerrecht. Wie sehr, glauben Sie, ging es mit der Auszeichnung für Sie auch darum, genau dieses Völkerrecht zu stärken?
5: Nun, für alle Praktiker, die im Stillen und hart arbeiten, ist es so, dass ein solcher Preis eine große Anerkennung ist und ein solcher Preis den Menschen die Bedeutung dieser Arbeit näher bringt. Und deswegen schätze ich all diese Preise, die mir erteilt wurden, diesen natürlich ganz besonders. Und wenn dann die Medien darüber berichten, so erfährt fast jeder, wie wichtig dieser Einsatz für internationale Gerechtigkeit ist.
2: Sie selbst waren lange Richterin am Internationalen Strafgerichtshof in Den Haag. Heute verkündeten die USA weitreichende Sanktionen gegen das Gericht. Die US-Regierung wirft dem Gericht unter anderem vor, politisch motiviert zu sein. Wie bewerten Sie das?
5: Es ist ein sehr trauriger Tag, wenn ein Land, das kein Mitglied des Internationalen Strafgerichtshofs ist, dann einseitig solche Sanktionen verhängt. Es ist besonders schockierend, dass auch Richter für ihre rechtlichen Urteile bestraft werden. Ich habe mich dagegen ausgesprochen. Ich glaube ganz fest an dieses Gericht. Ich habe dort selbst 5,5 Jahre gearbeitet. Deswegen bleibt für mich das Gericht ein Erfolg, egal wie groß die Einmischung oder wie groß die Hürden sind. Denn ich weiß, wie groß die Unterstützung in der Welt ist. Ich war auch UN-Hochkommissarin für Menschenrechte. Ich habe diese Funktion 6 Jahre inne gehabt. Ich habe viele Länder besucht, 79 Länder insgesamt. Und ich habe mit vielen Menschen vor Ort gesprochen. Ich weiß, wie sie denken. Ich weiß, wie wichtig ihnen Gerechtigkeit und Rechenschaftspflicht sind. Und deswegen kann es sehr enttäuschend sein, wenn ein einziges Land so etwas macht, insbesondere wenn ganz Europa hinter dem Gericht steht. Das Gleiche gilt für die Mehrheit der afrikanischen Länder. Es gibt wirklich große Unterstützung. Und als Insider weiß ich ganz genau, wie engagiert die Mitarbeiter sind, wie hart sie arbeiten für dieses Gericht.
0: Die Wahl von AfD-Politikern in das Landtagspräsidium von Sachsen-Anhalt war nur möglich, weil auch Abgeordnete von Parteien der Mitte für sie gestimmt haben. Der Umgang mit der AfD, das war gestern nicht nur Thema im Bundestag, sondern auch vor der Synagoge in Halle.
6: Jüdische Studierende blockieren den Eingang zur Synagoge in Halle. Sie wollen verhindern, dass der AfD-Politiker Hans-Thomas Tillschneider am Gedenken für die 2 Opfer des Anschlags vom 9. Oktober 2019 teilnimmt.
7: Ich vertrete den Landtag. Ich würde Sie bitten.
8: Okay. Sie sind rechtsextrem. Aufgrund Ihrer Aussagen, aufgrund der Aussagen Ihrer Partei wurde dieser Anschlag erst möglich. Sie machen weiter. Sie machen genau da weiter. Sie gefährden jüdisches Leben.
6: Nach einigen Diskussionen muss der frisch gewählte Vizepräsident des Landtags von Sachsen-Anhalt wieder abziehen.
9: Wir wollten sicher gehen, dass hier und heute beim Gedenken keine Rechtsextremisten, keine Nationalsozialisten in die Synagoge reingelassen werden. Die AfD und Rechtsextremismus ist die größte Gefahr für jüdisches Leben hier in Deutschland aktuell.
6: Tillschneider gilt als ideologischer Vordenker seiner Partei. Am Dienstag war er zum stellvertretenden Präsidenten des Magdeburger Landtags gewählt worden, wie sein Parteikollege Rausch mit Stimmen aus mehreren anderen Parteien. Auch aus der CDU. In jedem Fall ein Tabubruch für SPD, Grüne und Die Linke im Bundestag.
10: Das ist nichts, was man bedauernd zur Kenntnis nimmt, um dann zur Tagesordnung überzugehen. Das ist der nächste große Schritt zur Machtübernahme einer Partei, die die geistige Erbin derer ist, die dieses Land in seine dunkelsten Zeiten geführt haben.
6: Es ist eine hochemotionale und teils schrille Debatte mit Vorwürfen und Warnungen in Richtung Union.
11: Machen Sie sich eins klar: Die AfD will nicht mit Ihnen koalieren, sie will sie eliminieren. Und sie hat in Mecklenburg-Vorpommern schon viel davon erreicht. Und in Sachsen-Anhalt ist sie kurz davor, das Gleiche zu erreichen.
6: Die AfD behauptet das Gegenteil und lobt die CDU.
12: Bei uns in Sachsen-Anhalt gibt es erkennbar mutige Mitglieder ihrer Partei, die konservative Wende in Deutschland wieder möglich machen wollen. Diesen Christdemokraten gilt meine ausdrückliche Anerkennung.
6: Die Union selbst wehrt sich, teilt aus, vor allem gegen die Linke.
13: Mit einer Partei, die Antisemiten, Linksextremisten und Freunden von Terrorunterstützern und krimineller Clans ein politisches Zuhause bietet.
6: Einige wenige selbstkritische Töne gibt es aber doch. Von Führungsschwäche in Sachsen-Anhalt ist die Rede. Und Fraktionsvize Sepp Müller, selbst aus Sachsen-Anhalt, verspricht für die Wahl des Ministerpräsidenten:
14: Sie kriegen von uns eine Nein-Stimme. Und das ganz klar, das erwarte ich von jedem einzelnen der 15 Abgeordneten.
6: Die SPD fordert indes erneut, ein AfD-Verbotsverfahren zu prüfen.
15: Deswegen sollte es auch höchste Zeit sein, endlich einen Antrag auf Überprüfung dessen zu stellen.
6: Es ist das Ende einer aufwühlenden Woche zwischen hitzigen Debatten und bewegendem Gedenken für die Opfer von antisemitischem Terror, so wie hier in Halle.
0: Hybridautos aus China kommen in Massen nach Europa und schaden der heimischen Automobilindustrie. Doch nun hat China offenbar zugestimmt, die Exporte zu drosseln. Doch den großen Handelsstreit dürfte das trotzdem nicht ganz vom Tisch wischen.
16: Chinesische Autohersteller sind in China nicht auf Rosen gebettet. Es gibt mehr als 100 einheimische Marken, weil der Staat die Branche stark gefördert hat. Doch weil die Wirtschaft lahmt, gibt es mehr Autos als einheimische Käufer. Der Markt zuletzt um 20% eingebrochen, trotz Rabattschlacht der Hersteller. Ihr Ausweg? Das Ausland. Der Export ist für einheimische Hersteller sehr wichtig geworden, weil sie auf dem Markt hier wegen des harten Preiskampfs kein Geld verdienen. Aber im Ausland können sie gute Profite machen. Erst neue Schlüsselindustrien aufbauen, dann Käufer suchen. So läuft das Wirtschaftsmodell mit staatlicher Lenkung. Das führt zunehmend zu einer Schieflage. Viel Geld fließt in Fabriken und Anlagen. China steht für etwa ein Viertel der Investitionen weltweit. Aber nur für 13% des weltweiten Konsums. Es wird viel mehr produziert als im Land nachgefragt, mit Auswirkungen weltweit. Die EU ist der größte Empfänger chinesischer Exporte. Das wirkt sich auf die Industrie dort aus, auf die Autoindustrie, die chemische Industrie. Wir sehen, dass in der EU pro Monat 20.000 bis 30.000 Industriearbeitsplätze verloren gehen. Das ist unglaublich. Die EU-Staaten überdenken nun ihre Handelspolitik im Gespräch, Produkte made in Europe in der EU zu bevorzugen. Bundeskanzler Merz und Frankreichs Präsident Macron schlagen vor, als letztes Mittel den EU-Binnenmarkt für bestimmte Länder ganz zu schließen, wenn diese aus Sicht der EU den fairen Wettbewerb untergraben. Für Peking offenbar schwere Geschütze. Eine staatliche Zeitung zeigt, wie Deutschland und Frankreich die Flagge des Freihandels einholen und auf Protektionismus umschwenken. Wir hoffen, dass Europa und China ihre Bedenken weiter durch Dialog lösen. Er hat deshalb in Peking die Kompromissbereitschaft ausgelotet, EU-Handelskommissar Šefčovič im Gespräch mit Chinas Handelsminister Wen Tao. Am Abend erklären dann beide Seiten, zumindest in einem Punkt sei ein Kompromiss gefunden. Laut Šefčovič soll die Zahl der Hybrid- und Plug-in-Hybridautos aus China, die mit Strom und Benzin fahren, in den nächsten 4 Jahren halbiert werden. Wir sprechen hier darüber, dass die Exporte von China in die EU in den nächsten 4 Jahren um einige Millionen Autos reduziert werden. Ich denke, das ist durchaus relevant. Genehmigungsverfahren für seltene Erdenlieferungen aus China sollen außerdem erleichtert werden, hieß es. Der Handelskonflikt ist nicht eskaliert. Viele weitere strittige Themen sind aber erstmal vertagt. Ob die vorläufige Einigung bei den chinesischen Autoexporten ausreicht, das bewerten kommende Woche voraussichtlich die EU-Staaten auf ihrem Gipfel.
17: Am Tag ziehen sich die Regenwolken im Süden und Südosten Richtung Alpen zurück. Im Nordwesten häufig Schauer und Gewitter, dabei ist es windig. In der Mitte ist es sonniger und nur selten Schauer. In der Nacht 13 Grad an der Nordsee, 7 Grad im Frankenwald. Am Tag 12 Grad im Vogtland, 19 Grad am Oberrhein. Am Sonntag besonders im Norden Schauer und einzelne kurze Gewitter. Sonst ist es bei Sonne und Wolken öfter trocken. Am Montag Sonne und Wolken, dabei ist es meist trocken. Am Dienstag in der Osthälfte nach Nebel oft Sonne. Im Westen werden im Laufe des Tages die Wolken dichter.
0: Soweit von uns. Ich wünsche Ihnen noch eine angenehme Nacht.

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5: Bei mir zu Gast ist ja heute einer der Lockvögel von Verstehen Sie Spaß, Stefanie Renk. Steffi, hallo nochmal.
6: Hi.
5: Also so 45, 50 Mal hast du schon andere reingelegt mit deinen Tricks als Lockvogel. Also du bist echt ein Reinlegeprofi, kann man das schon so sagen?
6: Ja, also Profi ist man, glaube ich, nie, weil du weißt ja nie, was dich erwartet. Und es gibt immer Situationen, wo auch der Lockvogel komplett aus der Bahn geworfen wird.
5: Was macht denn da am meisten Spaß?
6: Also, die wenn Auflösung.
5: Man, ja, okay, wollte gerade fragen.
6: Immer die Auflösung, ja. Definitiv.
5: Und was wirft dich da so aus der Bahn? Also was kann da passieren, dass sogar der Lockvogel manchmal in so eine Situation kommt, dass er denkt, Moment, ich bin doch eigentlich der Chef im Ring.
6: Meine lustigste Situation war einfach eine Situationskomik. Da haben wir Kinder in einem Kindergarten, haben wir denen Tiere praktisch zum Aufpassen gegeben. Ich war die Kindergärtnerin und die Tiere haben dann angefangen zu sprechen. Oh. Und dann durften die mir aber nichts davon erzählen. Und die haben immer mit den Tieren geredet und dann kam ich wieder rein. Und ein Mädchen hat einfach, damit sie nicht mit mir sprechen muss, Blockflöte gespielt. Und zwar dauerhaft. Und ich musste so lachen. Ich habe so einen Lachanfall gekriegt, weil das alles so absurd war mit dieser Blockflöte. Und ich habe immer übers Ohr gekriegt, Steffi, jetzt mach mal. Und es ging einfach nichts mehr. Mir sind die Tränen vor Lachen runtergelaufen. Da ging einfach nichts mehr.
5: Schön, aber das ist ja dann auch eine tolle Situation, dass, ich meine, gerade bei Kindern. Ich glaube, Kinder und Tiere, da weiß man eh nie, was passiert. Das ist ja immer so der alte Spruch auch beim Fernsehen. Seit über 10 Jahren machst du das jetzt schon. Ja. Das ist ja jetzt kein Job, wo man sagen kann, ich gehe jetzt mal zum Arbeitsamt und frag mal, ob die einen Job haben als Lockvogel. Das muss man ja, da muss man ja irgendwie reinwachsen,
6: könnte
5: oder?
6: Könnte man versuchen, fände ich aber witzig, wenn dann da ein paar Kameras stehen würden, die das mit aufzeichnen.
5: Wie wächst man in so einen Job als Lockvogel rein?
6: Ja, ich glaube tatsächlich durch Praxis. Also indem man, und man braucht natürlich auch eine Liebe zu Menschen, zu Eigenarten, zu ja, einfach verschiedenen Persönlichkeiten, ne? Also man muss natürlich wissen, welche Knöpfe man drücken kann, darf, muss. Genau, also das macht auf jeden Fall die Praxis aus.
5: Und was macht einen guten Lockvogel aus? Also sicherlich hat dir deine Schauspielausbildung, die du auch noch so gemacht hast, nicht geschadet.
6: Würde ich gar nicht so sagen, weil beim Lockvogelsein ist es eigentlich eher so, dass man die Realität verändert für denjenigen, den man reinlegt.
5: Also das ist schon tiefenpsychologisch jetzt hier.
6: Ist es tatsächlich. Ja. Also das ist, was wir machen, ist nicht einfach, wir gehen auf die Straße, stellen ein paar Kameras auf. Also gerade bei so, ich sag jetzt mal, bei so Filmen wie Der hat's verdient. Ne? Also da recherchieren wir die Leute, die Rachefilme, ja. Da recherchieren wir die Leute natürlich auch sehr gut. Ne? Wir lernen die auch vorher unter irgendeinem Vorwand kennen, um mal so zu gucken, na, wie reagieren die denn, wenn man da vielleicht auch mal so ein bisschen sich daneben benimmt? Sind die dann, wenn es Fremde sind, erstmal ganz leise oder gehen die direkt, sag ich mal, auf die 12, schimpfen die, was machen die? Also das wird,
5: okay,
6: schon.
5: Also wird schon vorher genau analysiert. Ja. Und wenn du da mal so losziehst, wir können uns ja mal so ein Beispiel angucken. Da kann es auch manchmal ziemlich absurd zugehen.
7: Hallo.
5: Wenn du mit Pony unterwegs bist.
7: Zuschneiden Pony, ganz kurz.
8: Zum Pony schneiden?
7: Ja.
8: Ein kleinen Moment dauert's.
7: Hat jemand von euch Zeit zum Pony schneiden? Na komm. Ja. So. So.
8: Meinten Sie Pony schneiden?
7: Ja, ich meinte Pony schneiden. Also Pony schneiden. Wir haben heute Mittag Termin. Ich habe gesagt, das Pony.
8: Ja, aber das nennt man auch Pony.
7: Ist das Pony oder ist kein Pony?
9: Dann müssen Sie zu dem Tierfriseur gehen.
7: Haben Sie schon Pony mal geschnitten?
8: Nein.
7: So, kommen wir gehen. Oh, jetzt hat er Pups, das stinkt.
8: Ja, das tut mir leid.
10: Okay, aber ich schneide nur, ne? Ich mache jetzt keine Strähnen beim Pferd, also
8: da bin ich raus, ne?
10: Sie
8: halten das jetzt und gut. Ich schneide. Nee, Sie gehen nicht weg.
7: Ich muss wirklich gehen, es tut mir leid.
8: Nee, aber nein, Sie, nein,
7: wir haben Fernsehtermin, Sie auch.
6: Herzlich willkommen in der Fernsehsendung, verstehen Sie Spaß?
5: Da sind wir wieder bei deinem Lieblingsmoment, bei der Auflösung.
6: Bei der Auflösung, ja, es ist immer so schön, wenn es einem dann, weil die Leute sind natürlich, wenn du dann auflöst, ist dann halt so, was? Aber warum ich? Und dann ist wirklich so diese Erleichterung, dass es nicht echt war, ist einfach immer groß.
5: Aber gut, echt hat das Pferd natürlich schon da reingemacht. Da muss man erstmal cool bleiben, auch als Friseurin, Inhaberin des Friseursalons. Also da muss man ja schon, oder? Ja.
6: Also mich hat es auch überrascht. Das war auch so ein Moment, wo okay. Dann Snoopy, so hieß das Pony, mal kurz die Regie übernommen hat. Genau, weil
5: die Kontenance verloren
6: hat. Ja, der hat mir auch vorher nicht Bescheid gesagt, dass er jetzt hier sich gleich entledigt.
5: Jetzt ist es ja so, dass du ja auch schon im Fernsehen bei Kaffee oder Tee immer wieder auftauchst als Expertin, als Bastelexpertin. Und jetzt man ja annehmen müsste bei, ich sage es mal, 40 Mal reinlegen, bei Verstehen Sie Spaß und eben bei Kaffee oder Tee. Die Leute erkennen dich nicht.
6: Überhaupt nicht. Nee.
5: Hast du so ein Allerweltsgesicht oder
6: was? Ich glaube ja. Ich glaube ja. Ich glaube, ich habe einfach ein Allerweltsgesicht. Also mich hat wirklich, also was mir manchmal passiert ist, dass so Leute, die ich nicht kenne oder denke, sie nicht zu kennen, mich irgendwie anlächeln.
5: Irgendwo
6: habe ich die schon mal gesehen. Ja. Deswegen sage ich lieber mal Hallo. Aber ansonsten.
5: Krass.
6: Also ich wurde bis jetzt einmal nach einem Foto gefragt. Also selbst im Verstehen Sie Spaß-Studio nach der Sendung fragen mich Leute, ob ich mal kurz den Fotoapparat halten könnte, um ein Foto von Ihnen
5: Bring
6: zu machen.
5: Bring das nicht in Zusammenhang, überhaupt dass nicht. Du das nee, warst. Nee. Witzig. Also, ja,
6: wahrscheinlich aber ich glaub, jetzt nach heute, weißt du.
5: Ja, jetzt ist es vorbei. Jetzt kannst du Autogrammkarten drucken. Jetzt bist du auch als Vlogvogel nicht mehr geeignet. Wir werden sehen, wie viel aufwendiger es ist, Promis reinzulegen. Da haben wir nachher ein paar tolle Beispiele und gucken uns auch noch mal so einen Reinlege-Gag ausführlich an. Da lassen wir uns echt Zeit dafür. Steffi, ich freue mich, dass du da bist. Und da gibt es ja auch morgen übrigens, mache ich schon mal eine neue Folge von Verstehen Sie Spaß. Das ist schon mal vorweg gesagt. Also das alles nachher. Aber wir schauen jetzt erstmal aufs Wetter, auf eins der Wetterfotos, die Sie uns geschickt haben und gerne wieder mit uns teilen, hier über unseren QR-Code. Einfach mit dem Handy scannen und mitmachen. Es ist deutlich kühler geworden und gestern hat es auch ordentlich geregnet. Und diesen mystischen Abendhimmel hier hinter mir am Regentag, den hat Klaus Liefke aus Kämpfelbach zwischen Kraichgau und Nordschwarzwald eingefangen für uns, also für alle jetzt. Vielen Dank dafür und wie das Wetter sonst noch so war, das schauen wir uns jetzt mal an. Dieser Freitag, der startet, oder ist gestartet, herbstlich ruhig, aber sehr, sehr frisch. Gerade mal 3 Grad. An solche Werte müssen wir uns erstmal wieder gewöhnen. Rund um Malmsheim bei Leonberg, da war es heute zudem fast windstill. Und dabei soll doch hier am Wochenende das große Drachenfest stattfinden. Also für die Vögel, da reicht es gerade noch so zum Fliegen. Die können ja mit den Flügeln schlagen. Aber so ein Drache, der braucht schon ein kleines Lüftchen zumindest. Ob es am Samstag und Sonntag mehr Wind gibt und wie lange so ein Drache dann wirklich am Himmel schweben kann, das verrät uns nachher unsere Wetterreporterin Elisa Rebellato im ausführlichen Landesschauwetter um 7. So, aber jetzt kommen wir zu unserer Reportage. Und auf dem Cannstatter Wasen, da läuft ja noch bis zum Sonntag das diesjährige Volksfest. Nach eigener Aussage das zweitgrößte Volksfest der Welt mit bis zu 4 Millionen Besuchern. Und möglich wird das nur, weil rund um die Gäste rum in dieser Zeit bis zum Anschlag gearbeitet wird. Und genau diese Möglichmacher, diese Menschen, die haben wir begleitet. Im Festzelt, zwischen den Buden, hinter den Kulissen. Das sind ihre Geschichten, die Geschichten hinter dem Cannstatter Wasen.
11: Während die einen aufgelassen feiern, haben viele fleißige Hände hinter den Kulissen, wie Kellner Seim, Briefträgerin Seftab oder Gastroleiter Ralf, ordentlich was zu tun.
12: Lieferscheine, Lieferscheine.
11: Los geht's schon früh am Morgen. Einer, der die Fäden im Göckelismeier auf dem Basen seit über 20 Jahren zusammenhält, ist Gastroleiter Ralf Wegener.
13: Morgen brauche ich auf alle Fälle wieder eine Palette Pommes. Die brauche ich auf alle Fälle morgen. Und keine zweite Stelle, wo soll das hinstellen?
14: Nein!
13: Du hast jetzt aber nur uns dabei, im Mietkauf hast du nichts dabei. Die hätten bei dir nichts bestellt. Ist alles unsere Ware.
14: Alles eure, okay. Ja.
13: Das drüben sind jetzt unsere Salatdamen. Die fangen jetzt natürlich an zu mischen. Wir machen ziemlich viel selber, was zu selber machen ist.
11: Etwa 5000 Gerichte werden heute hier im Festzelt über die Theke gehen. Und weil den Gästen der Appetit beim Preis nicht vergehen soll, schaut Ralf Wegener beim Einkauf genau hin.
13: Olivenöl, da kriegst du eine Tankfüllung dafür für 5 Liter. Nein, lieber Scholli. Ich habe immer den Begriff noch Volksfest, was für mich wichtig ist. Ja? Und Familien sollen hier sich irgendwo auch noch was zum Essen leisten können und mal hinsitzen und schön mit ihren Kindern was machen. Wir haben einen schönen Kinderteller auf der Karte, unser Kükenmenü. Ja, da sind Nuggets mit einer Capri-Sonne, mit Überraschungsei drauf und Pommes, was einfach sich die Kinder ganz gerne essen. Und da sind wir auch noch unter 10 Euro. Das ist einfach sich, sage ich mal, da wollen wir gar nicht groß was verdienen. Da essen ja die Eltern was, wo wir was dran haben. Aber die Kinder und die Familien sollen einfach auf den Vasen auch noch kommen.
11: Auch Service-Mitarbeiter Sein Muslic macht sich bereit für seinen Vaseneinsatz. Aber bevor es losgeht, muss Sein erstmal zu einem Check-up beim Betriebsarzt Dr. Kübler. Bei all dem Festzeltlärm besonders wichtig ist der Hörtest.
15: Wir beginnen mit dem rechten Ohr.
16: Mit dem rechten. Alles klar. Dankeschön.
11: Wenn im Vasenzelt allabendlich 4000 Gäste feiern, müssen seine Ohren einiges aushalten.
15: Jawohl, ist in Ordnung, Herr Muslic. Das Hören ist okay. Während dem Betrieb durch den Lärm tragen Sie trotzdem Ihren Gehörschutz. Mhm. Ja, jetzt kriegen Sie noch eine Bescheinigung für das Büro.
16: Super.
15: So. Arbeitgeber, das geben Sie im Büro ab. Mhm. Gültig 3 Jahre. Wir sehen uns wieder im September 2020.
16: Sehr gut.
15: Wünsche Ihnen alles Gute.
16: Herr Doktor, das war mir eine
15: gute
16: Freude.
15: Gute Gäste.
16: Dankeschön.
15: Viel Freude auch am Arbeitsplatz.
16: Vielen Dank, werde ich haben. Ja, ciao, alles Gute.
15: Ja.
16: So, ich weiß noch nicht, wo das Büro ist.
11: Für Sein sind die Wege hier noch neu.
16: Für mich ist das erste Mal auf den Vasen, ganz genau. Ich bin schon seit über 20 Jahren Gastronom, auch selbstständig lange Zeit gewesen. Und das fehlte mir noch in meinem Lebenslauf, so eine Festzelt-Action. Ich habe trainiert zu Hause jetzt die letzte Zeit. Es werden keine 20 Krüge bei mir, aber wenn ich so bis zu 10 schaffe, bin ich schon sehr zufrieden.
11: Auch zwischen Festzelt und Fahrgeschäft muss die Post ankommen. Darum kümmert sich seit 18 Jahren Postbotin Sefta Kajic. Montags bis samstags wird sie auf dem Cannstatter Vasen unterwegs sein.
17: Heute sind keine Pakete dabei, wie ich sehe. Sonst hätte ich jetzt noch eine Tasche gebraucht. Aber heute klappt es so.
11: Im Festzelt bekommen die Servicemitarbeiter derweil ihre sogenannten

0: genannten Schlitten. Für jeden gibt's zwei.
1: Naja, hier sind Doppelschlitten. Da drüben ist eins.
2: Und jetzt geht's Tabletts holen. Es gibt ein großes und ein kleines für die ganzen Göckele etc., für die ganzen Gerichte. Wenn man halt mehr als man auf den Händen tragen kann, hat, dann ist sportlich, aber ist super.
0: Vor dem großen Ansturm bleibt Sim noch die Zeit, seine Kollegen ein bisschen besser kennenzulernen.
2: Du machst schon länger?
3: Hier jetzt.
2: Vierte Jahr, du bist alter Hase.
3: Quasi.
2: Sehr gut.
3: Mein Vater macht schon 30 Jahre, wenn der Vater dann noch den Wohnwagen.
2: Dein Vater macht das seit 30 Jahren. Ach, du bist mit ihm im Team? Wie cool ist das denn?
3: Der fährt noch einen Wohnwagen.
2: Ach, seid ihr hier direkt am Campingplatz? Mega.
4: Komm da an hier. Jojo, komm.
0: Zeltchef Karl Meyer stimmt sein Team auf ihren Arbeitseinsatz ein. 100 Servicemitarbeiter werden dafür sorgen, dass die Gäste auf dem Wasen eine gute Zeit haben.
2: Also gut, schön, dich zu sehen. Wir machen Sie willkommen.
5: Schön, dass du da bist.
2: Okay, also herzlich willkommen. Das ist ja mal ein freudiger Anlass. Ich möchte gerne appellieren an euch, dass ihr für eure Station den bestmöglichen Eindruck immer schafft. Heißt, auch um 9:30 kann ich, wenn der Tisch leer wird und die Gäste gehen, noch mal drüber wischen und die Speisekarte ordentlich hinstellen. Das sind zwei Handgriffe. Das ist unser gemeinsamer Anspruch, den wir haben, dass es immer so aussieht, wie wir das uns vorstellen. Und das Zweite ist, vergesst den Spaß nicht. Ne? Auch wir wollen, ja, der Brettrag lag jetzt schon, na klar, der kann es kaum erwarten, dass es losgeht. Wir wollen ein bisschen auch Spaß haben. Nur dann können wir das auch transportieren. Also viel Spaß euch. Gute Zeit.
0: Ihre Zustellrunde auf dem Wasen führt Seftab heute auch ins Göckelesmeier-Zelt. Post abgeben, alte Bekannte treffen, als Wasenbriefträgerin gehört das zum Alltag.
6: Ralf, stopp! Dich suche ich! Hallo, Schatz!
7: Gerne doch!
8: Der Goldschatz vom Wasen! Oh. Der kennt jetzt schon so viele Jahre und freut sich immer, wenn sie reinkommt.
2: Ja. Wichtig ist es, jemand so zu
8: ganz, ganz wichtig. Ja. Das sind so Kontaktpersonen, die einfach da sind und immer wieder kommen. Und da freut man sich, wenn man sie sieht. Zweimal im Jahr leider nur.
6: Ja.
8: Frühlingsfest und Volksfest.
6: Ja, aber immer das öfters. Macht diese Freude aus, Schatzi.
8: Genau.
6: Aber deine Post soll ich dir trotzdem geben.
8: Meine Post kriege ich trotzdem.
6: Siehst gut aus, wie immer.
8: Wie immer, kurz vor der Rente.
6: Du wirst nicht älter, der wird nicht älter. Den habe ich so kennengelernt und so ist er geblieben.
8: Wir sehen uns, du kommst, oder?
6: Ciao. Natürlich. Zum Hähnchenessen sowieso. Ja, ich komm.
8: Ich bin heute.
6: Wenn ich privat bin.
0: Noch ist es ruhig im Festzelt. Später werden hier über 4000 Gäste gemeinsam trinken, essen und Spaß haben.
2: Heute ist jeder Tisch reserviert, also egal, wo man heute, in welchem Bereich man heute ist, du hast feste Reservierungen und wir sind auch voller Vorfreude, dass die Leute endlich kommen gleich.
0: Im Festzelt wird meist in zwei Schichten gefeiert, mittags von 12 bis 16 Uhr. Danach kommen die Abendgäste. Für Sim heißt das immer wieder neue Gesichter und neue Bestellungen.
2: So, meine Dame, haben Sie sich schon für was entschieden?
9: Die Karte gar
2: nicht. Ist nicht schlimm. Ich bringe schon mal eine Ladung und dann schauen Sie sich alles an.
0: Tausende Liter Bier werden hier jeden Tag gezapft und ausgeschenkt. Da zahlt sich Sims Krafttraining aus. Die 6 vollen Maßkrüge bringen immerhin rund 14 Kilo auf die Waage.

0: ein Maß für Sie.
1: 7 Stunden wird seine Schicht jetzt noch gehen. Sefdabs Vasenrunde hat gerade erst begonnen. Auf ihren Wegen zwischen Festzelt

0: und Volksfestbuden trifft sie nach 18 Jahren mehr als nur ihre Kunden. Sie trifft auf Menschen, die ihr über die Jahre ans Herz gewachsen sind.
1: Hallo, Liebes.
2: Hallo, Liebe.
3: Hi, wie geht's dir?
1: Oh, immer gut. Wie gut? Ja.
3: Hast du wieder was für mich dabei?
1: Bitte schön.
3: Ja.
1: Göttergatte habe ich ja schon angerufen.
3: Ja.
1: Ich bin nicht da.
3: Okay. Ja, ich weiß, aber meine Post oder meine Post kann ich nicht. Weiß, ja. Ich alles wünsche dir noch viel Spaß schön. Heute.
1: Ja, na, ja also. Danke. Und privat komme ich auch noch.
4: Tausendmal ist nichts passiert.
0: Zu den Menschen hier hat Sevtab eine ganz besondere Beziehung.
1: Freunde ist ja, wenn man Leute hat, mit denen man fortgeht. Und das ist hier, man kann es nicht beschreiben. Menschen, auf die man sich freut und die man ins Herz geschlossen hat, aber leider nicht viel mit denen unternehmen kann, weil sie arbeiten ja nur hier. Also kann man nicht beschreiben, was das für Menschen für mich sind. Also wichtige und liebe Menschen.
0: Auch Saim hat immer mal wieder Zeit für einen kurzen Gruß im Vorbeigehen. 5000 Gerichte bringen er und seine Kollegen hier täglich an die Tische. Allein 800 bis 1000 davon sind Göckele.
5: Göckele, hi, ich grüße euch. Schön, euch wiederzusehen. Danke dir. Sehr schön.
6: Meine erste Bestellung heute, ja? Aber mit Sicherheit nicht die letzte.
5: So, das ist Göckele.

0: Während die Stimmung im Festzelt weiter angeheizt wird, geht's für Seftab mit ihrer Post weiter von Bude zu Bude. Nur noch ein paar Briefe austeilen und ein paar vertraute Gesichter begrüßen. Dann hat sie Feierabend.
1: Ich hab schon gebracht, Schatz.
2: Geht's dir gut?
1: Ja, selber. Ja.
2: Keiner hat sich so gefreut wie ich, dass ich Post bekommen habe, oder?
1: Warum mal ich komme? Ja. Nur wegen okay. Mir, nicht wegen Ciao. Der Post.
2: Viel Spaß noch.
1: Schatz, wir sehen uns.
2: Bis nächste Woche, ja?
1: Jawohl.
2: Ciao.
0: Seftabs Fazit nach diesem Arbeitstag?
3: Immer wieder das Gleiche, immer wieder geil, immer wieder schön und immer wieder gerne. Das ist mein Fazit. Also, je mehr, desto besser. Noch mehr Leute sehen, noch mehr Stände. Aber weil ich nicht diese Zeit habe, kann ich nicht alles ablaufen. Aber wenn ich Post habe, muss ich ja hinlaufen. Dann freue ich mich immer. Je mehr, desto besser.
0: Auf dem Cannstatter Vasen geht's jetzt erst richtig los. Die 100 Service-Mitarbeiter stillen unermüdlich den Bierdurst der Feiernden. Gastroleiter Ralf Wegener hält den Nachschub am Laufen. Nur beim Mittrinken ist er inzwischen raus.
4: Ich habe mit Biertrinken aufgehört, nachdem ich lange in der Brauerei gearbeitet habe und mich figurlich verformt habe. Und ich bin ein guter Württemberger Weintrinker.
0: Fürs Biertrinken finden sich hier aber genug Freiwillige. Während vorne die Stimmung hochkocht, bereitet Zeltchef Karl Mayer hinter der Bühne das Highlight vor. Jeden Abend gibt's 92 Freibiere für 92 Jahre Vasengeschichte der Familie Mayer. Und die Maß aufs Haus spendiert der Chef mit ordentlich Schwung.
5: Und was kommt jetzt? Ihr wisst es alle. Jetzt kommt unsere allabendliche Frisbee-Geschichte. Jeder, der eine solche Frisbee fängt, gibt sie bitte seinem Kellner, seiner Bedienung und bekommt eine frisch gezapfte Maß von unserem leckeren Wulle Volksfestbier gratis serviert.

0: Freibier spendieren macht offenbar so viel Spaß wie Freibier trinken. Und wenn am Ende alle strahlen, hat sich auch für das Team hinter den Kulissen die ganze Arbeit gelohnt.
1: Und Wetten, dass? Wetten, dass es einen gibt, der die verschiedenen Zelte auf dem Wasen nur am Geruch der Grillhändel voneinander unterscheiden kann? Ja. Solche oder ähnliche Wetten, die gab es früher tatsächlich. Samstagsabends bei Wetten, dass. Erfunden und jahrelang moderiert von ihm hier, Frank Elstner. Inzwischen 84 Jahre alt. Die letzten Jahre hatte er viel mit gesundheitlichen Problemen zu kämpfen. Das hat ihn aber nicht davon abgehalten, weiter Filme zu drehen, Tierdokus und jetzt ein Buch zu schreiben. Zusammen mit einem Kardiologen. Und da geht es darum, dass uns Umwelteinflüsse immer häufiger krank machen. Bluthochdruck, Herzprobleme, Schlaganfall. Und das alles, weil der Krach uns stresst.
2: Ganz schön laut hier am Bahnhof Baden-Baden.
3: Also das sind sicher 70, 80 Dezibel, die wir jetzt haben im Moment. Ja. Also das ist schon eine extreme Belastung.
2: Lärm macht krank. Das treibt Frank Elstner und seinen Freund und Kardiologen Thomas Münzel um. Sie sind früher sogar auf die gleiche Schule gegangen. Die beiden haben gerade zusammen ein Buch veröffentlicht, um vor den Gefahren von Umweltstress zu warnen. Frank Elstner nimmt das Thema sehr ernst, geht es aber auch mit Humor an.
4: Wenn sich ein Ehepaar streitet, darf man da in Zukunft sagen, schrei nicht so laut, ich krieg Kopfschmerzen.
5: Also das sind ja diese momentane Dezibelerhöhungen. Also ich glaube, wenn es um Ehepaare geht, finde ich die Situation viel dramatischer. Wenn du zum Beispiel extrem laut schnarchst und deine Frau muss das aushalten, weil man weiß, dass durch das Schnarchen Dezibelgeräusche von 80 bis 90 erreicht werden. Also was fast schon die Lautstärke eines startenden Flugzeuges hat.
2: Applaus macht auch Lärm, aber nervt nicht. Deshalb keine Gesundheitsgefahr.
6: Top. Die Wette gilt.
2: Gut für Frank Elstner, der in seinem Leben so viele Millionen Menschen mit seinen Fernsehsendungen unterhalten hat. In den letzten Jahren, vor allem mit Elstners Reisen an der Seite von Karlsruhes Zoodirektor Matthias Reinschmidt, da ging es viel um Artenschutz. Mit seinem Kardiologieprofessor geht es vor allem um Gesundheit, auch um seine persönliche.
4: Der Professor Münzel ist natürlich auch mein Herzarzt. Und ich habe mich bei ihm in Mainz in der Klinik untersuchen lassen. Und er hat mich eigentlich ganz beruhigt nach Hause geschickt. Er sagt nur, ich soll nicht so viel machen. Also eigentlich will er ein bisschen Geschwindigkeit aus meinem Leben rausnehmen. Und ich bin mir noch nicht sicher, ob ich auf ihn höre.
2: Hohe Geschwindigkeiten und hohe Lärmbelastung auf der A5 bei Baden-Baden. Ein Tempolimit wäre wegen der Lärmsenkung gesundheitsfördernd, sind sich beide einig. Aber Frank Elstner kommen auf der Autobahnbrücke noch ganz andere Gedanken.
4: Ich denke jetzt an eine fürchterliche Situation. Hier oben würden nicht wir stehen, sondern zwei Verrückte und Steine schmeißen. Weil jedes Mal, wenn ich auf der Autobahn fahre und auf der Brücke Menschen sehe, dann wird es mir mulmig. Deswegen lasst uns hier weggehen.
2: Und zum nächsten Lärm-Hotspot, den Flughafen Karlsruhe-Baden-Baden.
4: Thomas, jetzt kommt dein Lieblingsthema, Fluglärm.
7: Wir wissen auch, dass vor allem der Nachtfluglärm besonders schädlich ist. Ja, es gibt gute Untersuchungen, die zeigen, Nachtfluglärm macht hohen Blutdruck und mehr Herzinfarkt und Schlaganfall.
2: Frank Elstner kennt sich mit Gesundheitsthemen aus eigener Erfahrung nur zu gut aus.
4: Ich habe so viele Krankheiten in meinem Leben überstanden, dass ich in der Zwischenzeit, glaube ich, auch ein Buch schreiben könnte. Wie wird man wieder gesund?
2: Zum Beispiel mit Tischtennis, ein ziemlich leiser Sport übrigens. Unter anderem damit zeigt Frank Elstner seiner Parkinson-Erkrankung die lange Nase.
1: Und da kommt uns ja ein erholsamer

0: Ich will, wie es mir Spaß macht. Ja, allein schon der Spaziergang durch den Garten, da nehme ich da mal was weg und da was weg. Und es ist überall was zum Knabbern, zum Futtern. Es ist einfach alles herrlich. Ich kann Kräuter genauso essen, wie ich jetzt einen Apfel esse oder wie ich die Trauben essen würde. Und so. Das macht Spaß. Immer ein bisschen. Ich vermisse jetzt schon jetzt in Winterzeit, wo nichts mehr ist.
1: Für Monika Hirzer ist ihr Garten in Herborn im Hunsrück das ganze Jahr über wie ein Markt. Mit allem, was das Herz begehrt.
0: Traubensaft zum Beispiel, Traubengelee. Gelee vor allem, weil zuerst ein Saft entsteht durch die Presse. Und dann kann ich Gelee machen. Und Gemüse machen wir in Gläser ein, dass ich später noch was habe. Das gefrieren wir zum Teil ein oder essen es gleich. Ich gehe in den Garten und dann weiß ich, was ich koche.
1: Monika Hirzer stammt aus Idar-Oberstein. Mit 16 zog es sie nach Österreich in die Schleiermark und vor 25 Jahren dann mit ihrem Mann Karl Hirzer zurück in die Heimat. In Herborn führt sie eine Pension.
0: Wir haben gesagt, wir wollen wieder ein Haus mit Garten. Wir brauchen einen Garten.
2: Garten muss eigentlich sein, dass man ziemlich viel drinnen hat. Also von Obst her, Gemüse und alles. Also auch von die Beeren, Heidelbeeren, Johannisbeeren, Holunder und eigentlich alles. Dass die auch die Insekten die Vielfalt genießen können und auch wir Menschen.
1: Karl Hirzer hat es schon als Bub geliebt, draußen in der Natur zu sein. Vor allem die Gartenarbeit mit den Äpfeln erinnert ihn an seine Kindheit.
2: Wir mussten ja eigentlich immer im Herbst Äpfel klauben. Also die wurden ja geschüttelt und dann wurde ja Most gemacht. Das war immer Sonntagsarbeit. Unter der Woche musste man ja in die Schule. Lageräpfel, die kann man einlagern für den Winter, dass man dann im Winter Apfelstrudel oder irgendwas machen kann. Und halt Apfelsaft auch.
1: Die Ernte war gut dieses Jahr. Und so macht sich Karl Hirzer daran, einen Teil der Früchte zu Apfelsaft zu verarbeiten. Sie werden zuerst zerkleinert und dann entsaftet.
2: Da merkt man, wie gut der Apfel eigentlich ist. Wie viel Zucker das er hat. Der ist ja wahnsinnig süß. Der ist Natur. Den kann man so in die Flaschen füllen und erhitzen und dann hält der. Und dann hat man im Winter ein super Getränk. Ja, ohne Chemie.
1: Und zu 100% hausgemacht. Und wie schmeckt's?
2: Zuckersüß.
1: Was für ihren Mann die Äpfel sind für Monika Hirzer.
0: Hühner.
1: Noch vor kurzem war ihr Garten voller Laufenten, die ihren Salat schneckenfrei hielten, bis der Fuchs kam. Seitdem leben nur noch 11 Hühner im Garten, beschützt von einem Zaun und Hahn Gustav.
0: Die Hühner fühlen sich wohl und ich weiß, was für Ei das ich esse. Ist null Chemie drinnen in dem Garten und das ist wichtig.
1: Über die Jahre haben die Hirzers immer mehr Land dazugekauft und ihren Garten auf nun 4000 Quadratmeter vergrößert. Auch um dort Gemüse anzubauen.
0: Alles, was ich setze, setze ich ja für uns, weil wir das essen möchten. Und darum lieben wir das natürlich auch. Und wenn das denn besonders gedeiht, dann ist noch der Stolz dran. Und es darf vieles wachsen, wo vielleicht andere sagen, ja, das ist Unkraut oder so. Das gibt's für mich oder bei uns im Garten nicht. Wir versuchen alles zu verwerten, was geht. Und ja, wir leben mit unserem Garten, in unserem Garten. Das ist ein ganz wichtiger Teil von uns.
1: Wenn das Tagwerk vollbracht ist, laden lauschige Ecken im Garten zum Füße hochlegen ein.
2: Ja, wenn es so schönes Wetter hat wie jetzt.
0: Wenn die Sonne so ihre letzten Züge am Abend macht.
2: Ja.
0: Jeder hat woanders gearbeitet, dann treffen wir uns hier.
1: Und dann genießen Monika und Karl Hirzer gemeinsam die letzten Sonnenstrahlen und ihr Gartenglück in ihrem Naturgarten in Herborn im Hunsrück.
3: Ja, Gartenbesitzer, die wissen, was jetzt zu tun ist im Herbst. Wir werden nachher ja auch noch Rüben schnitzen, auch so ein alter Brauch. Ein paar Tipps zum Reifenwechsel gibt es gleich auch noch in der Sendung. Und wir haben mal die Menschen in Tübingen gefragt, welche Herbstvorbereitungen haben Sie denn schon so getroffen oder haben Sie noch so vor sich?

0: Also ich arbeite ja im Waldkindergarten und wir haben schon Herbstvorbereitungen getroffen. Zum Beispiel haben wir Herbstlieder gesungen und bereiten uns schon langsam auf Laternen vor.
1: Also die warmen Klamotten sind aus dem Schrank geholt und die Sommersachen reingeräumt.
2: Im Garten muss man halt nur die ganzen Blumen abschneiden.
3: Den Grill muss man dann auch mal einwintern, so Sachen halt.
4: Ich backe im Herbst total gerne Zimtschnecken. Also das hatten wir jetzt auf jeden Fall schon. Oder Zwetschgenkuchen.
5: Es gab Kürbissuppe, es gab schon Einladungen mit schön gedecktem Tisch.
6: Mit meinem Sohn bin ich auf jeden Fall schon viel Kastanien sammeln gewesen und wir dekorieren jetzt so nach und nach unsere Wohnung.
7: Und wir haben auch ein bisschen umdekoriert. Sind sie nicht schön? Schön unheimlich, unsere Rübengeister. Ja, lange bevor es Halloween bei uns so gab, mit Kürbissen und Verkleidung und so, da gab es bei uns im Südwesten schon diese lustig gruseligen Rübengesichter, sind dann aber irgendwie leider komplett in Vergessenheit geraten. Aber jetzt kommen sie wieder. Zumindest in Denkingen im Kreis Tuttlingen. Da haben die Narren dort vor etwa 20 Jahren den uralten Brauch wieder aufleben lassen und schnitzen zusammen mit den Kindern im Kindergarten aus den Futterrüben die Gesichter. Die werden alle gebraucht heute für den traditionellen Rübengeisterumzug heute Abend.
8: Hallo Kinder.
9: Hallo.
8: Schön, dass ihr auf mich wartet. Machen wir heute Rüben? Rübengeister schnitzen? Ha? Okay, schnell mal hier ab.
10: Diese Rübe soll sich in einen Geist verwandeln. Und die sechsjährige Fina weiß schon genau, welche Rübe sie machen will. Bevor Finas Rübe aber ein Gesicht bekommt, muss die erstmal ausgehöhlt werden. Das ist harte Arbeit. Die Kinder kämpfen mit dem Fruchtfleisch. Und manchmal landet auch ein Stück Rübe an der Rübe. Aber das macht Fina nichts. Schnell hat sie ihre eigene Technik gefunden.
11: Löffel immer drehen.
8: Wie eine Bohrmaschine.
10: So geht's natürlich noch leichter, mit der Hilfe von Zunftmeister Jürgen.
8: Wenn man da strahlende Kinderauge sieht, ja, das geht mir ans Herz und das ist einfach toll, dass man dann sowas miteinander machen kann.
11: Hier kommen die Augen hin, hier der Mund, hier die Nase und da das Hütchen.
8: Okay, dann machen wir es jetzt hier, oder? Da beginnen wir und du willst Dreieck.
10: Fina schaut genau, ob ihr Plan auch umgesetzt wird.
11: Der muss so sein, weil der gruselig ist.
12: Warum ist der gruselig?
11: Weil der gruselig dich anbrennt. Huhuhu.
10: Die letzten Handgriffe.
8: Boah, das ist schwer. Boah, brutal, oder?
10: Und zufrieden?
11: So ist es gruselig, vor allem wenn da nachher noch das Licht reinkommt.
8: Eine Runde.
10: Jeder Rübengeist hat seine ganz eigene Persönlichkeit.
11: Ja, die ist auch freundlich, aber die hat halt nur ein grimmiges Gesicht.
8: Genau.
13: Auch wenn man nein, freundlich, weil die einen lachenden Mund hat.
10: Eins haben die Rübengeister aber gemeinsam. Wenn es Nacht wird und sie leuchten, sollen alle die bösen Geister vertreiben.
7: Es bleibt gruselig. Wow. Ja, bis Halloween, da ist es noch ein bisschen. Aber der Herbst und die dunklere Jahreszeit, die sind ja dafür geschaffen, sich ein bisschen zu gruseln, wer es mag. Also dem kann ich auf jeden Fall eine neue Mystery-Serie des SWR empfehlen, die seit heute in der ARD-Mediathek zu sehen ist. House of Young heißt die Serie. Gedreht wurde gleich hier um die Ecke in einer alten Villa in Esslingen. Also wer lieber live guckt, die ganze sechsteilige Serie, die läuft ebenfalls heute Abend im ersten 5 Minuten vor Mitternacht. Da geht's los. Unser Programmtipp.
14: Ich habe was Komisches geträumt. War so ein altes Haus. Riesig. Die Wände haben sich verzerrt und dann ist alles dunkel geworden. Und du hast deine Hand nach mir ausgestreckt, aber ich war zu weit weg.
15: Krass. Hier bist du aufgewachsen.
16: Sie haben gesehen, dass Ihr Vater das Haus zu gleichen Teilen an Sie und Ihre Schwester Isabel vererbt hat?
15: Meine Schwester lebt nicht mehr.
17: Mein Mädchen ist hier verschwunden. Hier fehlt ein ganzer Raum.
18: Du hast mir so leid

0: getan. Erst deine Schwester, dann auch noch die Mutter.
1: Es ist schon mal passiert. Ein Mädchen ist im Haus verschwunden.
2: Es ist deine Schuld, dass Isabel weg ist.
3: Meine Mutter ist halt verrückt.
4: Pass auf dich auf in dem Haus.
3: Isabel ist noch hier.
5: Okay, Stimmungswechsel. Wir sind nochmal auf dem Cannstatter Wasen. Am Sonntag, da geht das Volksfest ja traditionell mit einem Musikfeuerwerk zu Ende. Aber in den letzten 3 Tagen, da heißt es nochmal Vollgas für alle Beteiligten, auch für die Kellnerinnen und Kellner, die ja in den Festzelten diese schweren Maßkrüge da so hin und her tragen. Also ich fasziniere, guck da mal zu. Also wir haben uns gefragt, wie geht's denen jetzt so zum Ende der diesjährigen Wasensaison?
6: Die einen feiern, die anderen schuften. In den Festzelten auf dem Cannstatter Wasen. Ein paar Stunden vorher. Endspurt für die Kellner Vigo und Kasra. An 15 von 17 Vasentagen waren die beiden im Dienst. Wie fit sind sie noch? Denn so leer wie jetzt wird das Zelt nicht lange bleiben.
7: Ich bin tatsächlich seit gestern so ein bisschen angeschlagen, versuche mich aber da ein bisschen fit zu halten. Ich habe jetzt auch meinen heißen Tee mit dabei. Dementsprechend guckt man, dass man da Vollgas gibt, um fit zu bleiben.
8: Ich war schon ein bisschen angeschlagen, deswegen geht es jetzt mittlerweile wieder ein bisschen besser. Und wir hatten auch die letzten 2 Tage ein bisschen Auszeit, deswegen ausgeruht und fertig fürs Wochenende. Servus zusammen. Hi. Aber darf schon was zum
6: Trinken sein. Die ersten Stunden sind auch die anstrengendsten. Da kommen die meisten Bestellungen rein. Vigo und Kasra müssen 4 Tische bedienen, jeweils. Jeder Abend ist ein Kraftakt. Bis zu 14 Maßkrüge tragen die beiden pro Bestellung. Und davon gibt es einige. Das sechste Maß.
8: Bei den 4 Tischen, jeweils 20 Gästen, sind das wahrscheinlich 200, 300 Maß.
6: 6 Maß sind allein 15 Kilo in nur einer Hand. Fit müssen sie also sein, die Vasenkellner. Im ersten Jahr wurde darauf auch trainiert.
7: Ich habe tatsächlich angefangen, 3 Monate vorher jeden Tag 200 bis 300 Liegestütze zu machen. Das hat mir schon sehr geholfen. Im Nachhinein habe ich das gemerkt. Und während der Vasenzeit habe ich auch zusätzlich jeden Tag meine 150 Liegestütze dazu gemacht, um einfach, stabil zu bleiben.
6: So extrem ist das Training heute nicht mehr. Für Vigo und Kasra ist es immerhin schon der 5. Vaseneinsatz.
8: Also wir machen ab und zu zwischen den Bänken Liegestützen zusammen. Aber irgendwas Besonderes nicht. Wenn man zu Ende ist, muss man halt ins Bett gehen. Sonst wird's nichts.
6: Denn die beiden tragen nicht nur literweise Bier, sondern auch tellerweise Essen. Die Arbeit auf dem Wasen ist für Vigo und Kasra ein jährliches Freundetreffen geworden. Die beiden haben sich bei ihrem ersten Vaseneinsatz kennengelernt und sind mittlerweile gut befreundet.
7: Und das hat sich einfach eingespielt. Das hätten wir uns jahrelang schon gekannt. Wir haben uns nie irgendwie auf Kaffee getroffen und meinten so, ja, passt es nicht. Hat einfach gepasst.
8: Ja, ich glaube, das erste Jahr vielleicht noch nicht, aber ab dem zweiten Jahr, sobald wir angefangen haben, zusammen zu arbeiten, hat's geklickt. Also.
6: Letztes Jahr konnten die beiden während der Vasenzeit sogar zusammen wohnen.
7: Und das ist halt komplett eine andere Atmosphäre. Du gehst zusammen zur Arbeit, kommst zusammen nach Hause, zählst dein Geld und dann gehst du auch duschen, isst zusammen und gehst schlafen. Dieses Jahr sind wir beide leider getrennt. Da fehlt mir so ein bisschen die Energie. Aber daher würde ich sagen, letztes Jahr war so das spezielle Jahr, wo wir zusammen als Team auch in einer Wohnung haben übernachten dürfen.
6: Zum Ende des Cannstatter Volksfests heißt es jetzt aber erstmal wieder Abschied nehmen.
7: Und wir freuen uns jedes Mal, wenn wir uns sehen, ob es jetzt einmal im Jahr ist oder 5-mal. Macht immer Spaß, mit dem jungen Mann unterwegs zu sein.
8: Ja, ich glaube, es ist auch jetzt, wo wir langsam am Ende sind, man ist auch ein bisschen durch. Wir wissen ja, dass wir uns auch sonst irgendwie sehen können. Ja, wir genießen noch die letzten paar Tage, haben wir sie gehalten und dann schauen wir mal.
6: Bald ist es geschafft. Danach gibt's dann erstmal eine kurze Pause. Und vielleicht nächstes Jahr dann ein Wiedersehen auf dem Vasen.
5: Und wenn Sie nicht auf den Vasen gehen, was planen Sie so am Wochenende? Vielleicht eine kleine Wanderung von einem Schloss zum nächsten? Das macht Annette Krause heute Abend um 20.15 Uhr bei der Expedition in die Heimat. Sie ist unterwegs in den Vogesen, also gerade knapp hinter der Grenze im Elsass. Und wenn Sie sowas auch mal machen wollen, dann können Sie sich da die allerbesten Ideen holen. Unser Landesschauausflugstipp, und ich bin sicher, dass der Lust macht auf einen kleinen Trip zu unseren französischen Nachbarn.
9: Das Elsass von seiner schönsten Seite. Faszinierende Wanderwege, prächtige Burgen, rätselhafte Mauern. Wer es gerne geheimnisvoll und spannend mag, der startet am Odilienberg.
10: So, willkommen auf dem Odilienberg und auch bei der Heidenmauer. Es ist aus großen Stücken Stein gebaut und wir wissen nicht, wenn es war. Es ist während der Römerzeit oder der Merowingerzeit.
9: Die Mauer mit ihren massiven Steinen ist 11 Kilometer lang, damit die längste Befestigung in Europa. Rund um die Mauer gibt es verschiedene Wanderwege, darunter den beliebten Heidenmauer-Rundweg, aber auch kürzere Routen mit vielen Sehenswürdigkeiten. Die Mauer bleibt auch für Forscher ein Mysterium, genauso wie dieses Tor, von dem nur noch Reste existieren.
10: So, hier befindet sich die sogenannte Zumsteintor. Und die Originalhoch war vielleicht 3 oder 4 Meter.
9: Das Ziel der Wanderung ist erreicht. Der Odilienberg mit seiner wunderschönen Klosteranlage. Es ist ein Wallfahrtsort, ein Gebetsort, den Pilger auf ihrem spirituellen Weg aufsuchen. Hier können Besucher auch vorab ein Gebetsanliegen einreichen, für einen kranken Angehörigen zum Beispiel. Nächstes Ziel, Hochkönigsburg, mit einer sehr bewegten Geschichte. Erst nur Ruine, dann wieder komplett neu aufgebaut. Heute Touristenmagnet und damit eines der Hauptziele im Elsass mit über 500.000 Besuchern im Jahr. Und diesmal ist ein ganz besonderer Führer dabei.
11: Ich bin direkt am Fuß der Burg geboren. Mein Haus hat Aussicht auf die Burg. Und das Zimmer, wo ich geboren wurde, genau, ist vor der Burg.
12: Die ist wahrscheinlich auch in allen Jahreszeiten besonders.
11: In allen Jahreszeiten, also ist es schön natürlich. Bei Nebel oder bei Regenwetter, wenn ich dann als Kind aufgewacht bin und die Burg war nicht da, sagte mein Vater, die ist heute Nacht hinter den Berg gefallen. Aber sei nicht traurig, die werden die im Laufe des Tages wieder aufbauen. Heute Abend wird sie wieder dastehen.
9: Wer mit dem Auto anreist, sollte sehr früh losfahren, da es nicht ausreichend Parkplätze gibt. Wer zu Fuß die Burg erklimmt, wird für die Anstrengung mit einer fantastischen Aussicht belohnt. Wem jetzt nach noch mehr Burgen ist, der sollte nach Ribeauvillé, Rapolsweiler, ein verträumtes Städtchen am Ortsrand der Vogesen, über dem gleich 3 Burgen thronen.
11: So, also hier sehen wir die erste von 3 Burgen.
13: Ja, da oben, boah, die ist
11: also
13: ja mächtig.
11: Ribeauvillé ist bekannt, also über seine 3 Burgen. Also es gibt keine Ortschaft im Elsass, die 3 Burgen so gerade auf dem Berg hinter der Ortschaft.
13: Und die wir jetzt gerade sehen?
11: Dies ist die schönste, die Grand Ribeaupierre. Also die findet man auch immer auf den Postkarten. Hier geht's zur 3. Burg, die Hohe Ribeaupierre, also die Hohe Rapolstein.
9: Für trainierte Wanderer lohnt sich der Aufstieg. Hier die Burgruine Giersberg. Sie stammt aus dem 13. Jahrhundert und ist in unmittelbarer Nähe zur Burg Grand Ribeaupierre der Ulrichsburg.
11: Von hier aus, also der Giersberg, hat man einen wunderschönen Blick zur St. Ulrich-Burg.

Und nun ganz nah die schönste der drei Burgen, die Ulrichsburg. Un rêve, ein Traum, wie die Franzosen sagen, der Lust auf ganz viel Wandern in den Vogesen macht.

0: Cool. Ich weiß, vor 2 Tagen hatten wir noch gefühlt Sommer und jetzt kommen wir mit Reifenwechsel. Ja, aber ich habe mir auch schon mal sicherheitshalber einen Termin geholt bei meinem Reifenhändler, denn besser jetzt bald, als wenn plötzlich alle wollen. Von Oktober bis Ostern heißt ja die Faustregel, was es alles zu beachten gibt beim Umstieg von Sommer- auf Winterreifen und warum es garantiert nicht zu früh ist, gut zu wissen.
1: Tja, bei diesem Spätsommerwetter scheint ein Reifenwechsel noch überhaupt nicht notwendig und in weiter Ferne. Doch sobald es kalt und matschig wird, wollen alle einen Termin in der Kfz-Werkstatt. Dort dauert ein Reifenwechsel circa eine halbe Stunde. Allein für diesen Job sind ab Oktober viele Kfz-Mechaniker im Dauereinsatz.
2: Das sind so 70-75% von der Zeit gehen so im Oktober, November für Radwechsel und Reifenwechsel drauf.
1: Für die Winterreifen gibt es eine Faustregel von O bis O, also von Oktober bis Ostern. Doch was verlangt eigentlich das Gesetz? Wann muss ein Auto mit Winterreifen fahren? Eine generelle Winterreifenpflicht gibt es bei uns nicht. Die Räder müssen zum Wetter passen. Wer aber bei Glätte unzureichend bereift unterwegs ist, riskiert mindestens ein Bußgeld plus einen Punkt.
3: Es gibt im Gesetz keinerlei Regelung, wo es heißt, dass in einem gewissen Zeitraum Winterreifen drauf sein müssen. Wir haben die sogenannte situative Winterreifenpflicht. Das heißt, das Auto muss reifentechnisch immer so ausgestattet sein, dass es der Witterung und den Straßenverhältnissen angemessen ist. Das heißt, sobald Schneematsch, Schnee, Eisglätte draußen herrscht, müssen die Winterreifen drauf sein.
1: Den Reifenwechsel hinauszuzögern und an milden Wintertagen mit Sommerreifen zu fahren, ist zwar nicht strafbar, aber auch nicht zu empfehlen.
4: Ich kenne auch viele, die sagen, wenn es nicht kalt wird, kein Schnee gibt, lasse ich meine Sommerreifen drauf. Also gibt's auch.
1: Eine gute Idee?
4: Na, haben sie nicht. Nee, weil wie gesagt, auch bei, wie gesagt, ab 7 Grad, gerade runter, fängt es halt schon an, dass der Sommerreifen nicht mehr ganz so viel Grip hat.
1: Besser früh einen Termin buchen oder selbst wechseln. Reifen nutzen sich deswegen nicht immens schneller ab, sagen Experten. Bei einer normalen Laufleistung schade es dem Reifen nicht. Welche Bußgelder drohen bei Missachtung der Winterreifenpflicht? Im Falle eines Unfalls sollte bei falschen Reifen nicht nur mit einem einfachen Bußgeld gerechnet werden.
3: Wenn dazu kommt, dass aufgrund dieser Falschbereifung dann auch eine Verkehrsbehinderung entsteht, dann geht es auf 80 Euro hoch, bei einer Gefährdung anderer Verkehrsteilnehmer bis auf 120 Euro. Es kann sowohl der Fahrer als auch der Fahrzeughalter belangt werden. Und wenn mehr passiert, zum Beispiel Personenschäden und diese Falschbereifung ist kausal für den Unfall, dann sind wir auch schon im strafrechtlichen Bereich.
1: Mit den falschen Reifen kann sogar ein kleiner Unfall bei Glätte teuer werden.
3: Wenn was passiert, ich rutsche in eine Mauer rein, weil ich mit den Sommerreifen unterwegs bin, mein Auto ist beschädigt und ich nehme meine Kaskoversicherung in Anspruch und die kriegen mit, dass da Sommerreifen aufgezogen waren, dann wird der Versicherer sehr sicher die Leistung kürzen oder auch komplett versagen, weil das wird in der Regel als grobe Fahrlässigkeit eingestuft.
1: Was sind eigentlich die Unterschiede zwischen Winter- und Sommerreifen? Auf einen Blick ist klar, Winterreifen haben ein tieferes Profil. Sommerreifen mehr Lauffläche und?
5: Sommerreifen haben eine härtere Gummimischung, also die sind für Temperaturen über 7 Grad, auch für richtig große Hitze, warme Temperaturen ausgelegt, da haben die einfach einen besseren Grip auf der Straße, auch der Verbrauch ist dann geringer. Bei Winterreifen, da bin ich besser dran, wenn ich dann Eis und Schnee habe, da reagieren die gut, da haben die auch mehr Lamellen, einfach um mehr Haftung auf der Straße zu haben und die Gummimischung ist auch hier weicher.
1: Voll im Trend liegen Allwetterreifen mit dem sogenannten Alpin-Symbol. Ganz wichtig, seit letztem Herbst reicht das Symbol M und S bei Ganzjahresreifen allein nicht mehr. Unbedingt erforderlich dieses Symbol mit der Schneeflocke. Laut ADAC steigen hier die Verkaufszahlen jedes Jahr.
5: Wenn ich wenig fahre und auch in schneearmen Regionen wohne, die Winter werden auch immer milder, dann sind Ganzjahresreifen schon ein Thema. Da kann man zum einen Kosten sparen, man hat nur einen Satz Räder, spart sich auch den Wechsel zweimal im Jahr. Also das ist schon ein Argument, darüber nachzudenken. Allerdings muss man halt auch wissen, wenn es dann wirklich mal viel Schnee hat und auch Eis auf den Straßen, dann sollte man das Auto im Zweifel stehen lassen können.
1: Und regelmäßig das Profil der Reifen prüfen. Bei den Autowerkstätten gehört das oft zum Service dazu.
0: Und so sah es heute in Malmsheim im Landkreis Böblingen beim Sportfliegerclub aus. Gar nicht so schlecht eigentlich vom Wetter her, oder? Hier findet am Wochenende wieder das legendäre Drachenfest statt, zum 31. Mal schon. Ja, da wird der ganze Himmel voll sein mit den buntesten und größten Drachen, die man sich nur vorstellen kann. Es ist eins der größten Spektakel dieser Art im Südwesten. Die Aufbauarbeiten, Vorbereitungen und alles, das läuft. Aber wie sind die Wetterbedingungen dafür? Bisschen Wind wäre nicht schlecht. Unsere Wetterreporterin Elisa Rebellato, die hat die Lage mal vor Ort gecheckt.
6: Ha, ein bisschen Wind hat es doch. Ich fürchte nur, das reicht nicht. Bei sonnigen, frischen 3 Grad treffe ich hier in Malmsheim Drachenpilot Frank Schmidt und bin gespannt, was er zu dem Wetter sagt.
7: Frank, das ist nicht so wirklich Drachenfestwetter heute, oder?
8: Nee, leider nicht. Es ist so gut wie kein Wind. Was sehr, sehr schade ist, weil da gibt es halt nicht viele Drachen, die fliegen. Und bei Nullwind habe ich halt fast nichts dabei. Ich muss mal schauen, was ich dabei habe. Muss mal gucken, das hier ist was, wo fliegt. Und eventuell können wir den mal noch mitnehmen, wenn der Wind ein bisschen aufkommt. Der ist relativ groß, der hat 4 Meter Spannweite.
7: Oh, wow.
8: Ist aber auch etwas schwerer. Du kannst mal beide halten, da siehst du das.
7: Ja, das ist ja nichts sozusagen im Verhältnis. Ja. Und der könnte vielleicht fliegen?
8: Der könnte vielleicht fliegen, der vielleicht auch, wenn der Wind ein bisschen auffrischt.
7: Was hat man sonst so für Tricks? Rennen ist zum Beispiel eine Möglichkeit, oder?
8: Ja, das kommt mein berühmter Spruch. Rennen und Drachen steigen lassen sind zwei komplett verschiedene Sportarten.
7: Aber wir probieren es.
8: Aber wir probieren es heute auf jeden Fall Drache fliegen. Und am Wochenende beim Drachenfest, wenn da kein Wind ist, dann stellen wir aber so Windspiele auf. Also die Besucher kriegen auf jeden Fall was zu sehen.
6: Nebendran auf dem Flugfeld wird fleißig aufgebaut. Christian Können vom Sportfliegerclub hat in den letzten Tagen immer wieder das Wetter gecheckt.
7: Was sagt ihr zu diesem Wetterumschwung jetzt auch angesichts eures Festes?
9: Am schönsten ist es natürlich, wenn es sonnig ist und wir dabei eine schöne, leichte Brise haben, sodass die Drachen gut steigen können. Aber auch so ein paar Tropfen Regen halten uns nicht von einem erfolgreichen Fest eigentlich ab.
7: Wie viele Drachenflieger werden erwartet oder gucken die jetzt noch und entscheiden spontan?
9: Die haben sich bei uns vorher angemeldet und wir haben 140 Anmeldungen an Drachenflugteams und das sind dann in Summe nachher rund 300 Personen, die wir erwarten fürs Drachenfliegen allein.
6: Der Wind legt sich schon mal etwas mehr ins Zeug, aber da ist noch Luft nach oben. Trüb und regnerisch geht es in den Samstag rund um Stuttgart. Die Regenwolken ziehen gegen Mittag ab, die Sonne kommt raus und Schauer sind nur noch einzelne unterwegs. Im Nordwesten verabschiedet sich der Regen am Vormittag und es folgen kurz ein paar sonnige Momente, bevor es am Nachmittag wieder Schauer gibt bei lebhaftem Wind. Regnerisch starten wir auch im Nordosten, dann wird es freundlicher bei einem Mix aus Sonne, Wolken und Schauern. Zwischen Ostalb und Allgäu halten sich die Regenwolken am längsten und der böige Wind sorgt zusätzlich für Herbststimmung. Windig und kühl ist es auch im Schwarzwald, etwas milder wird es in der Rheinebene und nach Regen zeigt sich am Nachmittag ab und zu die Sonne.
7: Was habt ihr hier schon so bei dem Fest für Wetter erlebt?
8: Also wir hatten hier schon Sturm, dass man gar nicht fliegen konnte, weil es zu viel war. Wir hatten schon Eis auf dem Zelt morgens, dass also alles feuchtig war und kalt. Und wir haben aber auch schon viele, viele schöne Feste gehabt, einmal teils verregnet, aber auch viele Feste, wo man richtig schön Drachen fliegen lassen kann.
6: Und was ist jetzt heute mit Drachenfliegen?
8: Ein bisschen Gras und die Luft werfen. Das fällt gerade runter, das heißt, wir haben quasi keinen Wind.
7: Aber wir probieren es trotzdem mit dem ganz leichten.
8: So ein leichter Hauch spürt man ja, der von hier kommt. So, stopp. Jetzt kurbel schon mal los, ganz schnell.
7: Ach schön. Er fliegt.
8: Wenn er fliegt und er zieht, darfst du die Leine langsam rauslassen.
7: Na, er richtig fliegen nicht, ne? Also ziehen ist er nicht. Er kommt eher schon runter. Dann lässt man ihn ab, oder?
8: Einfach voll zu dir kurbeln.
7: Voll zu mir kurbeln. Ja, leider hat er, ist er nicht lang geflogen.
8: Ja. Ohne Wind ist das Hobby schwierig.
6: Oh ja, das wird heute eher nichts mehr. Und die Kandidaten hier können über unsere Flugversuche auch nur müde lächeln. Hoffentlich klappt das mit dem Drachenfliegen morgen beim Drachenfest dann besser.
7: Das sieht doch schon besser aus.
0: Der hier lächelt auch schon. Und die Hauptrolle hat er jetzt auch wieder. Papageiendame Kira ist das. Die sind ja die ganze Woche über schon so richtig ans Herz gewachsen. Wir haben sie ja auch intensiv auf ihrer Partnersuche begleitet. Papageien brauchen genau wie Menschen eine Beziehung, um glücklich zu sein. Das haben wir ja schon gelernt diese Woche. Und der Verein Papaveo, der stiftet solche Papageien-Ehen. Bei Kira, das sah schon sehr vielversprechend aus diese Woche. Hat sie im Vogelpark Neureuth bei Karlsruhe wirklich ihren Traumprinzen gefunden? Gibt's ein Happy End für unsere Serie? Bitte.
10: Es kann keinen Zweifel mehr geben. Kira und Dagi sind ein festes Paar und dürfen nach Hause. Vorher überprüft Dani aber noch mal vor Ort in Karlsruhe, ob auch alles für die Vogelhaltung stimmt. Dazu ist Papaveo aus Gründen des Tierschutzes verpflichtet.
11: So. Und wie geht's?
12: Gut.
11: Fertig geworden?
12: Fertig geworden.
10: André ist ein erfahrener Halter. Und hat sogar die Voliere selbst gebaut.
11: Wow.
12: So, jawohl.
11: Ja, ist super schön. Und sieht man auch, ne, diese handelsüblichen Käfige, die kosten vierstellig und werden aber keinerlei Mindesthaltungsbedingungen gerecht. Und da hast du echt was Schönes gezaubert.
12: Ja.
11: Wo schläft Kira normalerweise?
12: Ganz oben auf der Leiter.
11: Na klar, natürlich. So.
12: Und ich denke, da würden auch zwei Hintern Platz haben.
11: Ein bisschen Pappe.
10: Auch Freiflug ist in der großen Wohnung möglich.
12: Und meistens geht es dann einfach direkt, zack, auf den Balken hoch. Und ab da können sie dann fliegen, rumhopsen, machen, tun. Ansonsten habe ich hier meinen Spezialstuhl, den ich mir gebastelt habe. Da habe ich die Lehne in die Mitte gebastelt. Da kommt dann eine Folie oder sonst was drunter.
11: Das habe ich tatsächlich auch noch nicht gesehen, sowas. Beistellstühlchen
12: genau.
11: Für Papageien am Tisch.
12: Ja.
10: Nach 4 Monaten kann André seine Kira endlich heimholen.
13: Hallo. Na, heute ist es soweit.
12: Aufgeregt.
13: Brauchst du nicht zu sein. Den beiden geht's echt gut.
12: Okay.
13: Wir haben die letzten Tage fleißig beobachtet und es läuft alles super. Also die beiden haben jede Nacht schön eng miteinander gekuschelt.
12: Oh. Super aufgeregt. Ich habe den neuen Partner von Kira noch nicht live gesehen. Daheim war es super still. Das war auch erstmal ganz komisch. Ich bin einfach super aufgeregt, wie die zwei irgendwie unterwegs sind. Sehr spannend.
14: Freust du dich auch?
12: Total, total aufgeregt. Es ist wie Kinder wieder heimholen von langem Urlaub. Das ist wirklich spannend.
10: Kira und Dagi sind noch in der Honeymoon Suite und ahnen nichts von ihrem Glück.
12: Das ist Kira. Kira!
13: Gut, dann gehe ich mal rein und hol die beiden raus.
12: Bin sehr gespannt.
13: Bis gleich.
12: Gleich.
10: Und da sind sie. André sieht Dagi zum ersten Mal.
13: Kira und ihr Dagi.
12: Hallo. Hallo, Kleiner. Hallo. Ja. Kira. Kira. Und jetzt?
13: Ja.
12: Und jetzt geht's los.
13: Jetzt geht's los.
12: Jetzt geht's los.
13: Darf ich dir die beiden?
12: Ganz hübschen, das hat sie sich da rausgesucht. Ganz hübschen. Guten Geschmack, junge Dame.

0: Zwei Wochen später. Alles läuft wie erhofft. Dagi und Kira haben sich eingelebt und sind nach wie vor ein glückliches Paar. Sehr zur Erleichterung von André. Der ist sehr froh, dass er sich an Papa Veo gewandt und dort Hilfe gefunden hat.
1: Ja. Es ist einfach, als ob die Tochter einen neuen Freund, einen neuen Schwiegersohn da mit anschleppt. Und was macht der? Was will der? Ist es netter? Habe ich überhaupt Bock drauf auf den? Und das hat sich sehr positiv entwickelt. Die sind wirklich sehr nett miteinander.
0: Dagis Leben hat sich komplett verändert. Und Kira?
1: Kira ist einfach ausgeglichener. Die war ja vorher wirklich kratzbürstig ohne Ende. Hat mich teilweise auch versucht zu attackieren. Nicht ganz so lustig. Und jetzt merkt man einfach, die zwei sprechen offensichtlich auch die gleiche Sprache. Und das ist ja das, was ich wollte. Hat so gut rausgesucht, den Schwiegersohn. Bin zufrieden.

0: Bei uns ist ja heute auch ein Vogel zu Gast. Lockvogel ist sie, bei Verstehen Sie Spaß, Stefanie Renk. Sie entwickelt Streiche, um andere Menschen reinzulegen, und zwar vor der Kamera. Und sie setzt diese Streiche dann auch selber um. Sehr spannend, mit ihr über die witzigen Filme zu reden. Das haben wir ja vorhin schon ein bisschen gemacht. Und vor allem auch, wie sie vorbereitet werden. Und sie muss dabei ja in die unterschiedlichsten Rollen schlüpfen. Und wir schauen uns jetzt mal in aller Ruhe einen längeren Ausschnitt an in einer ihrer Lieblingsrollen als Supermarktkassiererin.
1: Jede Woche zwei-, dreimal steht jeder von uns an einer Supermarktkasse.
2: Hallo.
1: Aber das, was hier so alles passiert, hat garantiert noch keiner erlebt. Außer Steffis Kunden natürlich. Steffi kassiert, bisschen langsam, aber sehr gewissenhaft. Oh, Eierlikör.
2: Sind Sie 18? Ja. Über 18? Haben Sie einen Ausweis dabei?
3: In meinem Alter, ob ich 18 Jahre alt bin.
2: Mhm. Ja, ich muss kontrollieren.
3: Ich bin Rentner.
2: Sie haben keine Ahnung, was man heutzutage alles mit Make-up machen kann. Gucken Sie mich an, ich bin 86. So.
1: Geprüft wird nicht nur das Alter, sondern auch die Produktqualität.

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2: Digitales Bezahlen. Das wird sich bald ändern. Ob mit Karte, mit dem Smartphone oder im Internet. Die Europäische Zentralbank will eine eigene Form digitalen Geldes herausbringen. Den digitalen Euro. Doch viele Menschen wissen gar nicht, was dahinter steckt.
3: Warum digitaler Euro? Warum denn nicht Bargeld?
4: Ich will trotzdem noch Bargeld haben.
5: Naja, dass es sicher ist, wie Bargeld.
6: Die Vorteile vom digitalen Euro. Das würde mich wirklich interessieren.
7: Was würden Sie fragen?
3: Eigentlich genau die gleiche Frage. Wieso?
2: Genau wie Scheine und Münzen gibt die Zentralbank den digitalen Euro aus. Und sie garantiert den Wert. Bargeld, so das Versprechen der EU, soll damit nicht ersetzt werden, sondern ergänzt. Doch welchen Vorteil bringt den Menschen der digitale Euro? Wir fragen bei der Deutschen Bundesbank in Frankfurt am Main. Gemeinsam mit den anderen Zentralbanken der Eurozone und der Europäischen Zentralbank arbeitet sie am digitalen Euro.
8: Das Bargeld endet natürlich, dadurch, dass es physisch ist, in der physischen Welt. Also man kann es nicht zum Bezahlen im Internet nutzen oder sonst in irgendwelchen bargeldlosen Umgebungen. Und das würde der digitale Euro sein, eine digitale Variante vom Euro, wie Sie ihn heute schon kennen.
2: Der Plan? Über Ihre Hausbank erhalten die Menschen neben ihrem Girokonto ein zusätzliches Konto für den digitalen Euro. Von dort könnten Sie das neue Geld in ein sogenanntes Wallet auf Ihrem Smartphone oder auf eine Zahlungskarte laden.
8: Die Bank hat sozusagen Zugriff auf Bundesbanksysteme. Das ist die Infrastruktur, die im Hintergrund läuft. Die ermöglicht, dass Zahlungen im gesamten Euroraum zukünftig einheitlich ganz möglich sind, egal ob Sie an der Ladenkasse zahlen wollen oder im Internet oder wo auch immer.
2: In der Deutschen Bundesbank werden Zahlungsvorgänge schon heute simuliert. Dabei soll der digitale Euro nicht nur europaweit funktionieren, sondern auch offline. Also auch ohne Internetverbindung. Zum Beispiel zwischen zwei Wallets. Genau wie Bargeld. Und die EZB wirbt noch mit einem anderen Vorteil. Beim Bezahlen an der Ladenkasse. Nutzen Kunden die Girocard, läuft die Abwicklung im Hintergrund über Systeme in Deutschland. Die Girocard ist aber meist nur in Deutschland einsetzbar. International kann man mit Kreditkarten, der Master Debit oder der Visa Debitkarte zahlen. Dann sind aber oft US-Unternehmen beteiligt.
8: Das, was der digitale Euro schafft, ist da sozusagen einen Standard zu etablieren, der dann europaweit genutzt werden kann.
2: Die Zentralbank wirbt mit digitaler Souveränität beim Bezahlen und damit mehr Sicherheit und Unabhängigkeit für die Eurozone. Und sie verspricht niedrigere Gebühren für den Handel. Genau das dürfte über Erfolg oder Scheitern des Projekts entscheiden. Berlin. Hier treffen wir den Chef des Handelsverband Deutschland, Stefan Gent. Er beklagt, Kartenzahlungen kosten den Handel Geld, besonders wenn Kunden nicht mit der Girocard bezahlen. Diese Gebühren müssen die Händler tragen.
9: Für uns ist es enorm wichtig, dass der digitale Euro so als der digitale Zwilling zum analogen Bargeld kommt. Aber er muss kostengünstig sein, effizient sein. Und er muss sich natürlich daran orientieren, dass wir beispielsweise in Deutschland ein sehr kostengünstiges Zahlverfahren mit der Girocard haben. Der digitale Euro wird dann zum Erfolgsmodell, wenn er auch nicht teurer wird.
2: Die Abwicklung einer Zahlung in Höhe von 20 Euro kostete den Handel im vergangenen Jahr bei der Zahlung mit der Girocard 18 Cent. Bei Debitkarten, Visa und Mastercard 28 Cent und bei Kreditkarten 48 Cent. Die Mehrkosten für den Handel, wenn Kunden nicht mit der Girocard, sondern mit Debit- oder Kreditkarte zahlen, belaufen sich auf rund 1 Milliarde Euro pro Jahr. Die Kosten sollen sinken. Für Verbraucher soll der digitale Euro kostenlos sein. Doch hinter den Kulissen tobt ein Streit

0: Wer bezahlt? Besonders die Einführung. Die Geschäftsbanken oder der Handel? Entschieden wird darüber auf europäischer Ebene. EU-Parlament, EU-Kommission und die Mitgliedstaaten verhandeln über die endgültigen Regeln. Bis zum Jahresende soll feststehen, wer was zahlt. Die deutsche Kreditwirtschaft fordert:
1: Wir haben hohe Kosten. Der Verbraucher soll den digitalen Euro kostenlos nutzen können. Und deshalb gucken wir, was ist ein geeigneter Durchschnitt, den wir dann auch als Kompensation für die Banken verhandeln können.
0: Der Handel will, dass eine Kostenobergrenze klar benannt wird.
2: Wir fordern ganz klar, dass man die Orientierung gerade an das kostengünstigste Verfahren nimmt. In Deutschland ist das die Girocard.
0: Und noch etwas sorgt für Streit. Die Frage, wie viele digitale Euro auf einem Konto sein dürfen. Die Europäische Zentralbank spricht in ihren technischen Analysen von bis zu 3000 digitalen Euro. Die Banken wollen deutlich weniger. Der Grund? Sie nutzen das Geld, das auf Kundenkonten liegt, um Kredite zu vergeben. Wechseln zu viele dieser Einlagen in den digitalen Euro, wäre das schlecht für das Geschäft der Banken.
1: Wir plädieren für ein Haltelimit kleiner 1000 Euro. Warum? Weil wir mit den Einlagen der Bürger auf den Girokonten die Kreditvergabe ermöglichen. Also einen Kredit für die Baufinanzierung oder für die Investition in private Unternehmen. Wenn jetzt zu viel Geld vom Girokonto auf den digitalen Euro wechselt, dann könnte die Kreditvergabe in gewisser Weise eingeschränkt sein.
0: Ob der digitale Euro bezahlen wirklich einfacher, sicherer und günstiger macht, hängt davon ab, ob diese Streitpunkte geklärt werden. Und ob die Bürger der digitalen Währung vertrauen. Werden anonyme Zahlungen möglich sein, wie beim Bargeld?
3: Dadurch, dass dann alles online geschieht, ist es halt auch so mit der Anonymität immer so eine Sache.
4: Ja, was ich schon interessant fände, glaube ich, wie weit das alles zurückverfolgbar ist.
5: Wer genau auch dann die Hand darüber hat, wie das alles so abläuft.
6: Für uns ist ein ganz wichtiges Ziel beim digitalen Euro eben den Datenschutz der Bürgerinnen und Bürger zu gewährleisten. Und es ist so nah am Bargeld, wie man mit digitalem Bezahlen überhaupt nur kommen kann.
0: Für die Nutzer soll der digitale Euro im Vergleich zu bestehenden digitalen Bezahloptionen einen besonders hohen Schutz der Privatsphäre gewährleisten. Erklärt auch das Bundesfinanzministerium auf unsere Anfrage. Es bringt bei den abschließenden Verhandlungen zum digitalen Euro die deutsche Position in Brüssel ein. Noch sind viele Fragen zu klären, bevor der digitale Euro schon nächstes Jahr den Probebetrieb aufnehmen soll.

0: 20 Uhr, das heißt unter Androhung von Verlust des Kaderstatus und dass wir keine Weltcups laufen dürfen. Am Anfang stand auch noch drin, dass wir nicht zur deutschen Meisterschaft starten dürfen. Das hat dann der Verband zurückgenommen, weil es nicht haltbar war.
1: Die Sportler wurden offenbar von Verbandschef Große unter Druck gesetzt, weil sonst ihre sportliche und berufliche Karriere, die an den Kaderstatus gekoppelt ist, gefährdet wäre.
0: Dann haben wir gestern auch noch die Information bekommen aus dem Kanzleramt und DOSB, dass dieser Standort mit einer sehr, sehr hohen Wahrscheinlichkeit als das bestehen bleibt, was er momentan ist. Ein Profil-1-Standort, der Athletinnen von der Basis bis in die Spitze entwickeln kann. Und damit ist natürlich eine unserer Hauptforderungen erfüllt worden.
1: Sicher ist das aber noch nicht, auch wenn der Bund weiter Geld für 3 Bundesstützpunkte im Eisschnelllaufen geben will und damit auch für Erfurt. Doch wegen der Autonomie der Sportfachverbände liegt das letzte Wort bei DESG-Präsident Große, der im Sommer schon erklärt hat, sich auf Berlin und Inzell als Trainingsorte für den Spitzensport konzentrieren zu wollen.
2: Wir müssen die zentrieren. Und deshalb ist Inzell besser, weil wir sagen, Inzell und Berlin sind die Hotspots für uns. Und ganz genau zuhören, Erfurt und Chemnitz sind Nachwuchs-Hotspot-Bundesstützpunkte für uns. Und das haben wir immer gesagt.
1: Doch das würde bedeuten, dass ein Athlet wie Finn Sonnekalb, aktuell der beste deutsche Eisschnellläufer, nicht mehr in Erfurt trainieren könnte, sondern nach Berlin wechseln müsste in die Sprintergruppe zu einem Trainer, den er gar nicht kennt.
3: Ich habe noch nicht ein einziges Wort mit dem Sprintbundestrainer gewechselt. Der hat sich noch nicht einmal gemeldet. Keine Ahnung, wie er heißt, keine Ahnung, wie er aussieht. Da meiner Meinung nach eigentlich alle richtig guten Sprinter hier in Erfurt trainieren, verstehe ich nicht ganz, warum er sich da, ich denke mal bei den anderen, hat er sich auch nicht gemeldet.
1: Und wenn das so weitergeht, überlegt Sonnekalb ernsthaft, nach Holland oder in die USA zu wechseln. Angebote von dort sollen bereits vorliegen.
4: Und zu einem anderen großen Aufreger unserer Tage, unnötige Verpackungen in viel zu großen Paketen, die dann allesamt ja auch erstmal wieder entsorgt und bestenfalls irgendwie recycelt werden müssen, die haben auch die EU geärgert. Die reagierte mit einer neuen Verpackungsverordnung, die für mehr Nachhaltigkeit sorgen soll und dafür auch die Händler in die Pflicht nimmt. Vor allem die Kleinen aber schlagen die Hände über dem Kopf zusammen. Einer aus Jena erklärt uns, warum.
5: Der Jenaer Detlef Sommer ist Diplom-Ingenieur für Konstruktionstechnik und Erfinder. Er entwirft seine Produkte und stellt sie zum Teil auch selbst her. Seit 2017 verkauft er Innovationen wie den vor Einbrechern schützenden Fensterschnapper oder Kaminbooster europaweit. Komplizierte Sachen sind genau sein Ding, doch vor der neuen EU-Verpackungsverordnung hat er kapituliert.
6: Wenn ich ins Ausland verschicke, muss ich dann die nationalen Vorschriften beachten. Die können in jedem Land anders sein. Dann müsste ich mich in jedem Land anmelden, müsste einen Bevollmächtigten stellen, der mich dann auch jeden Monat kostet. Dann muss ich die Entsorgungsgebühren da bezahlen. Und das ist einfach ein bürokratischer Aufwand, vielleicht für 1-2 Produkte, ja, was sich dann nicht mehr rechnet.
5: Auch größere Unternehmen haben Schwierigkeiten mit den neuen Regeln. Zum Beispiel der Nahrungsmittelhersteller Naba Feinkost in Gierstedt. Hier herrscht Unklarheit. Gilt gemäß der Verordnung das Thüringer Unternehmen als Erzeuger oder der Händler, der das Produkt in den Verkehr bringt?
7: Da das Gesetz nicht besonders eindeutig geschrieben ist, streiten sich jetzt die eigentlichen Lebensmittelhersteller mit den Handelshäusern, für die wir produzieren, wer in dem Sinne dieser Verordnung der Erzeuger ist und all diesen Dokumentationsaufwand machen muss.
5: Die EU-Verpackungsverordnung ist seit 12. August in Kraft. Sie regelt unter anderem einheitliche Kennzeichnung von Verpackungen innerhalb der EU, Verbot für schwer recycelbare Kunststoffe und sie begrenzt unnötig große Verpackungen. Die Unklarheiten in der Verordnung bringen in unruhigen Zeiten aber noch mehr Unruhe. Die IHK Südthüringen sagt, wer sich regelkonform verhalten will, verzichtet da schon mal auf Geschäft.
8: Da haben wir wirklich so eine Rechtsunsicherheit, so dass Unternehmen eben anfangen, Geschäftsmodelle zu hinterfragen, erst mal auszusetzen und vielleicht, wie gesagt, Lieferungen unter Handel in der EU nicht mehr durchzuführen.
5: Und der freie Markt ist ja ein Hauptzweck der Union. Nicht nur die IHK in Suhl fordert deshalb, die Verordnung zu kassieren und grundlegend zu überarbeiten. Die Bundesregierung hat im September vorgeschlagen, dass Unternehmer, die weniger als 10 Tonnen Verpackung verschicken, keinen Bevollmächtigten ernennen müssen. Zudem soll es nur ein zentrales Register für Verpackungshersteller geben.
6: Für den ganzen europäischen Binnenmarkt müsste es gültig sein, an einer Stelle bezahlen und dann wirklich sich aufs Wesentliche konzentrieren, auf das Kerngeschäft, Produkte entwickeln, Produkte herstellen, Produkte verschicken.
5: Und dann wären viele Unternehmen wieder froh statt genervt über die Europäische Union.

0: Und darüber kann ich jetzt sprechen mit Marion Walsmann, die Mitglied des EU-Parlaments ist und auch für die Verordnung gestimmt hat. Frau Walsmann, guten Abend.
1: Guten Abend.
0: Frau Walsmann, wir haben es gerade gehört, viele von denen, die es betrifft, sind extrem unglücklich mit der Verordnung. Hat Sie denn die heftige Kritik überrascht?
1: Ja, am Anfang schon, aber dann habe ich mich aufgemacht und habe mit etlichen gesprochen, die es betrifft. Und da bin ich sehr dankbar, denn es ist wirklich in der Tat, das Bevollmächtigtensystem hat keiner so richtig im Blick gehabt. Die Verordnung geht in die richtige Richtung, die Zielstellungen sind grundsätzlich okay. Aber man hat nicht gecheckt, ob das auch praktisch umsetzbar ist und was das für Belastungen mit sich bringt. Und so ist das halt mit Verordnungen oder mit Ausführungsbestimmungen, die in der letzten Legislatur angefangen wurden. Und dann geht es in die nächste Legislatur. Und ich kann nur sagen, gut, dass nachgebessert wird. Es ist auch allerhöchste Zeit.
0: Was genau wird jetzt nachgebessert?
1: Also diese Bevollmächtigtenregelung. Es ist ja gerade im Beitrag gekommen, das ist wirklich ein absolutes Ärgernis. Ich habe etliche gehabt, auch kleine Buchhändler oder Weinversandhändler, die ein- oder zweimal Sendungen ins EU-Nachbarland versenden und dafür eine Registrierungsgebühr entrichten müssen und dann natürlich sagen, das lohnt sich dann gar nicht mehr für mich. Also deshalb ist es folgerichtig, einfach zu sagen, also für kleine und mittelständische Unternehmen sollte diese Pflicht sowieso entfallen. Und meiner Meinung nach ein Europa, ein Binnenmarkt, da sollen wir eigentlich weiter sein und nur eine einheitliche Registrierung wäre das Ziel.
0: Ab wann kommen die Erleichterungen?
1: Es ist jetzt im Herbst in dem Umweltomnibus vorgesehen, nachzubessern. Und dort wird die Veränderung auch eingefügt werden. Wie gesagt, nach meinen Vorstellungen sollte das für kleine mittelständische Unternehmen ganz entfallen.
0: Heißt das, dauert jetzt noch ein paar Wochen oder ein paar Monate?
1: Das hängt auch an den Mitgliedstaaten. Ich meine, so ganz unschuldig sind die Mitgliedstaaten an dem Verfahren auch nicht. Denn jeder beharrt immer auf seinem System. So kommen wir aber nie zu einem harmonisierten Binnenmarkt. Und das fordern ja die meisten auch. Also ich habe sehr viele Zuschriften gelesen, die an die Kommission gegangen sind. Und da stand immer im ersten Satz, die Ziele begrüßen wir, aber wir leben doch in einem Binnenmarkt, dann bitte schön mehr harmonisieren.
0: Und denken Sie, das EU-Parlament wird lernen jetzt auch aus der Sache und vielleicht in Sachen Bürokratie das nächste Mal ein bisschen besser draufschauen?
1: Inzwischen gibt es den verbindlichen...
0: Und Praktikabilität.
1: Ja, da haben Sie vollkommen recht. Also inzwischen gibt es den verbindlichen KMU-Check. Also es muss nachgewiesen sein, dass für KMU die Regelung anwendbar ist. Da gehört auch die finanzielle Seite dazu. Ohne diesen KMU-Check gibt es keine Gesetzgebung mehr. Also insofern würde das heutzutage nicht mehr vorkommen in dieser Weise.
0: Vielen Dank. Marion Walsmann, Mitglied des EU-Parlaments zur neuen Verpackungsverordnung. Danke.
1: Dankeschön.
0: Ja, und KMU, falls Sie sich gerade gefragt haben, das sind übrigens kleine und mittelständische Unternehmen, die Abkürzung dafür. Das Gespräch haben wir kurz vor der Sendung aufgezeichnet. Im Mai war bekannt geworden, dass der Sonneberger Autozulieferer Moltex insolvent ist. Jetzt gibt es für die Belegschaft aber wieder Grund zur Hoffnung. Die Nachrichten mit Sophie Hartmann.
2: Die Münchner Mutaris-Gruppe hat den Standort in Sonneberg übernommen. Laut einer Unternehmenssprecherin ist im Rahmen einer übertragenen Sanierung die Moltex Germany GmbH gegründet worden. Mit dem Investor soll die alte Firma abgewickelt und die Produktion weitergeführt werden. Das Team soll von 330 auf knapp 200 Mitarbeiter schrumpfen. Wie es genau für die übrigen Mitarbeiter weitergeht, ist noch unklar. Auftakt zum Weimarer Zwiebelmarkt. Punkt 12 Uhr ist der Markt eröffnet worden. Die Besucher erwartet bis Sonntag ein buntes Fest mit Live-Musik und etwa 450 Verkaufsständen. Im Mittelpunkt stehen die rund 40 Heldrunger Zwiebelbauern. Zum Zwiebelmarkt rechnet die Stadt wieder mit zehntausenden Gästen. Das Sicherheitskonzept war verschärft worden. Insgesamt 70 Zufahrtssperren sichern die Innenstadt. Die Stadt Eisenach will prüfen, bestimmte Zonen zukünftig mit Videokameras zu überwachen. Einem entsprechenden Antrag der CDU-Stadtratsfraktion hat der Stadtrat mit großer Mehrheit zugestimmt. Demnach sollen bis September kommenden Jahres die rechtlichen, technischen und finanziellen Voraussetzungen geklärt werden. Ziel sei, die Sicherheit an Orten mit erhöhter Kriminalitätsrate zu verbessern. Als möglicher Einsatzort wird etwa das künftige Radparkhaus am Busbahnhof genannt. Die Zahl der Erwerbstätigen in Thüringen geht Prognosen zufolge weiter zurück. Das Nürnberger Institut für Arbeitsmarkt- und Berufsforschung rechnet für das kommende Jahr mit einem Rückgang von 0,7%. Damit hätte Thüringen bundesweit die zweitstärksten Verluste nach dem Saarland. Das Thüringer Landesamt für Statistik rechnet damit, dass es

0: in 20 Jahren 183.000 Erwerbspersonen weniger geben wird. Die Gründe liegen den Angaben zufolge im demografischen Wandel. Teilhabezentrum in Gotha neu eröffnet. Insgesamt betreibt die Diakonie 3 solcher Einrichtungen im Landkreis. In ihnen gibt es Beratungs-, Bildungs- und Freizeitangebote. Gleichzeitig dienen sie als Treffpunkt für Menschen mit Behinderungen. In dieser Woche stehen hier Themen der seelischen Gesundheit im Vordergrund. Mehr Zusammenarbeit bei Digitalisierung der Verwaltung. Die hat Thüringens Digitalminister mit den Präsidenten des Gemeinde- und Städtebunds und Landkreistags vereinbart. Ziel ist es, die unterschiedlichen IT-Systeme auf kommunaler, Landes- und Bundesebene zu verknüpfen. Sie sollen so miteinander kommunizieren und Daten austauschen können.
1: Ja, und wir schauen auch heute wieder in den Thüringer Landtag. Dritte Sitzung in dieser Woche. Und heute stand unter anderem die Thüringer Medienlandschaft auf der Tagesordnung. Aber Lars, dabei ging es nicht um den öffentlich-rechtlichen Rundfunk, sondern um Bürgerradios und kommerzielle Sender, oder?
2: Genau. Und die zu betreiben, sagt die Landesregierung, wird wirtschaftlich immer schwieriger. Und deswegen soll das neue Gesetz auch neue Möglichkeiten schaffen. Zum Beispiel sollen private Sender, die eigentlich Konkurrenten sind, ihre Redaktionen zusammenlegen dürfen. Aber auch für Lokal- und Bürgerradios soll sich einiges ändern. Und was genau, das hat sich Steffi Magira mal bei Radio Frei erklären lassen.
3: Radio Frei. Unterdessen heißt die Sendung, die Donata und Asmus heute Morgen moderieren. Es geht um Kulturveranstaltungen im Erfurter Norden, um Radikalisierung im Kontext von Computerspielen. 7 Stunden am Tag muss Radio Frei selbst redaktionell gestalten. Das ist nur zu schaffen mit einem großen Pool an Ehrenamtlichen, denn der Sender ist nicht kommerziell, darf keine Werbung senden. Laut neuen Mediengesetz soll sich das allerdings ändern. Doch der Markt dafür sei gar nicht da.
4: Auf der anderen Seite verstehen wir uns als Radio Frei auch ganz klar als nicht kommerzielles, unabhängiges Radio. Und eine Frage von Werbefinanzierung, das geht mit unserem Selbstverständnis auch gar nicht einher.
3: Der Gesetzentwurf gehe in der Frage etwas an der Realität vorbei, meinen sie hier. Stattdessen hätte man den 6 Bürgerradios im Land mehr Sicherheit zugestehen sollen. Wie längere Laufzeiten für die Lizenzen, die bisher alle 4 Jahre neu beantragt werden müssen.
4: Das sind relativ kurze Zeiträume. Das bedeutet für uns auch immer wieder einen Aufwand. Und wie gesagt, mit Blick auf Sachsen-Anhalt sehen wir, wie schnell sich da eine politische Situation ändern kann. Und dort zum Beispiel sind die Zulassungszeiträume für die Bürgerradios 10 Jahre. Das ist eine Stellschraube, die kann auch jetzt schon in der Gesetzesnovellierung berücksichtigt werden.
3: Alle 6 Bürgerradios sichern und damit Medienvielfalt und Bildungsarbeit. Das könnte das neue Gesetz leisten. Aus Sicht der Radiomacher schöpft der Entwurf diese Möglichkeiten aber nicht aus.
2: Ja, das neue Landesmediengesetz, das geplante, genau darüber können wir jetzt sprechen mit dem Direktor der Landesmedienanstalt hier in Thüringen, mit Jochen Fasko. Herzlich willkommen.
5: Hallo, Herr Sänger.
2: Herr Fasko, Ihr Haus ist ja zuständig für die Kontrolle von zum Beispiel Bürgerradios, auch von kommerziellen Hörfunkangeboten. Das ist also genau Ihre Aufgabe in Ihrem Haus. Was ist denn aus Ihrer Sicht jetzt die große Stärke oder auch die große Schwäche dieses Gesetzentwurfs?
5: Naja, wir wollen natürlich modernen Medienstandort haben. Wir brauchen auch moderne Regelungen. Und in Zeiten, wo es sehr, sehr eng wird, auch ökonomisch eng wird für Veranstalter, da soll das hier jetzt heute eine Möglichkeit geben, dass die Fusion der großen landesweiten Radios sie auch stärker macht, resilienter macht für diese schwierigen Zeiten der nächsten Jahre.
2: Und trotzdem gibt es Kritik beispielsweise am Funkhausmodell. Das berührt genau das, was Sie gerade angesprochen haben. Das heißt, dass im Prinzip 2 große private Radiosender, die ohnehin eigentlich als Konkurrenten am Markt sind, aber künftig zusammen redaktionell arbeiten dürfen. Die Befürchtung ist, 2 Sender, eine Redaktion, weniger Vielfalt. Teilen Sie diese Befürchtung?
5: Ja, natürlich. Wenn einer zusammengeht und dann einer bestimmt, dann ist da weniger Unabhängigkeit. Das ist schon so. Aber andererseits müssen wir auch sehen, der MDR gibt es. Es gibt sehr viele von außerhalb, die diese Themen auch mit aufgreifen. Wir wollen und hoffen auch, dass ein neues, sagen wir mal, Flaggschiff stark ist. Und am Ende werden wir auch natürlich drauf schauen, ob hier die Themen und auch die Unabhängigkeit da ist.
2: Es geht natürlich um die beiden großen privaten Radiosender, aber es geht um viel mehr in diesem neuen Gesetz. Es geht zum Beispiel auch um die Frage, ob es künftig kommerzielle Lokalradios geben kann. Beispielsweise in Sachsen ist das schon der Fall, in Nordrhein-Westfalen auch. Das heißt also, dass private Anbieter eben auf ganz kleiner kommunaler Ebene möglicherweise, also im ganz kleinen Bereich, Hörfunkangebote anbieten können. Dafür brauchen die auch eine Lizenz. Die müssten Sie bei Ihnen beantragen. Deswegen die Frage an Sie, wie groß ist das Interesse aus Ihrer Sicht an solchen Radiosendern?
5: Bei uns hat sich noch niemand gemeldet. Wir hoffen, dass es einige gibt. Am Ende glaube ich persönlich, dass wir einige Interessenten haben werden. Aber wenn schon im Landes

0: Zweitens, dass es Probleme gibt ökonomisch, da wird es kommunal auch schwierig werden.
1: Sagt Jochen Fasko, der Direktor der Landesmedienanstalt in Thüringen. Vielen Dank.
0: Gerne.
1: Und wir schauen jetzt wieder in den Plenarsaal, denn dort ist heute ein Thema behandelt worden, das uns alle im Prinzip im Alltag berührt. Es geht um die Bedingungen von Paketboten, also unter welchen Arbeitsbedingungen die aktiv sind. Schwere Pakete den ganzen Tag bei Wind und Wetter, das ist Ihnen, das ist uns natürlich allen schon aufgefallen, dass das nicht immer optimal zu sein scheint. Die Landesregierung will diese Arbeitsbedingungen jetzt verbessern, hat dafür heute einen Gesetzentwurf vorgelegt. Und was da drin steht, das fasst Kai Vogtsberger für uns zusammen.
2: 20 Kilogramm für ein Paket und einen einzelnen Zusteller, mehr nicht. So lautet eine Forderung im Antrag der drei regierungstragenden Fraktionen. Bisher sind im Postgesetz 23 Kilo festgelegt.
3: Aber bei Paketen, die schwerer sind als 23 Kilo, derzeit ein Hilfsmittel vorgesehen ist. Dieses Hilfsmittel, das ist eine Sackkarre und somit keine echte Entlastung. Die Menschen müssen also weiterhin bis 31,5 Kilo heben. Welche Folgen hat das? Es hat die Folge, dass Skeletterkrankungen an der Muskulatur, am Skelett, wesentlich häufiger in der Logistikbranche auftreten als in allen anderen Branchen.
2: Pakete mit einem höheren Gewicht als 20 Kilo sollten künftig nur von 2 Personen zugestellt werden. Den Linken geht auch das nicht weit genug.
4: Aus gesundheitspolitischer Sicht dürfen wir nicht das Gewicht eines einzelnen Paketes nur anschauen, sondern müssen uns auch die Grenzen darunter angucken. Denn es ist ja nicht so, als wäre jede Belastung unter den 20 Kilogramm ungefährlich. Auch leichtere Pakete können mit ständigem Heben, Tragen, Ziehen und Schieben müssen krank machen.
2: Die AfD sieht die 20-Kilo-Grenze auch skeptisch. Für sie seien die Folgen noch nicht absehbar.
5: Was bedeutet das für Handwerksbetriebe, für Händler? Und die Versorgung des ländlichen Raums. Werden schwere Waren künftig auf mehrere Pakete verteilt, steigen dadurch Verpackungsmengen, Transportaufwand oder die Kosten.
2: Der Schutz von Paketboten liege nicht allein bei der Politik, sagte Beate Meißner in der Debatte. Sie appellierte auch an die Kunden.
6: Deswegen würde ich mir wünschen, dass der ein oder andere Verbraucher, und das sage ich auch als Verbraucherschutzministerin, sich darüber Gedanken macht, was er bestellt und ob das wirklich notwendig ist.
2: Bei der anschließenden Abstimmung enthielten sich Linke und AfD. Alle anderen Abgeordneten stimmten dem Antrag zu.
1: Ja, halten wir fest, das Thema wird jetzt also weiter beraten und dann demnächst hier erneut im Landtag diskutiert. Für heute war es das allerdings. Das nächste Mal kommt regulär dieser Landtag Anfang Dezember zusammen.
7: Ja, vielen Dank, Lars. Für die Thüringer Schülerinnen und Schüler ist heute der Hammer gefallen. Ab Montag sind Herbstferien. Für die Deutsche Bahn bedeutet das weniger Pendler, aber auch mehr Urlaubsreisende. In Gera müssen die jetzt allerdings deutlich mehr Zeit einplanen, denn der Hauptbahnhof dort ist gerade Großbaustelle. Die nächsten 10 Tage fährt dort kein einziger Zug.
8: Zugegeben, dichtes Gedränge ist selten im Hauptbahnhof Gera. Doch heute sind es noch weniger Menschen als sonst. Die meisten warten draußen auf den Bus. Denn schon seit gestern ist die Strecke nach Erfurt gesperrt, 2 Tage früher als angekündigt. Und so herrscht nun am Busbahnhof Gedränge und leichtes Chaos. Denn hier fahren Busse für 2 verschiedene Bahnstrecken ab. Ohne Ansagen der Bahnmitarbeiter wird's schwierig. Deutlich ruhiger ist es noch auf Gleis 2. Der Zug nach Leipzig ist der einzige, der heute noch fährt. Auch hier geht es ab morgen nur per Bus weiter.
9: Wieso? Habe ich jetzt noch nichts mitbekommen?
10: Montag ist Schienenersatzverkehr. Der Zug fährt nicht mehr.
9: Oh, okay.
11: Ja, es ist eine kleine Umstellung, aber es ist nicht schlimm.
8: Ab heute, 22 Uhr, gilt, wer in Richtung Erfurt will, steigt in Gera in den Bus bis Hermsdorf. Ab dort fährt die Regionalbahn. In Richtung Leipzig geht es erst per Bus nach Bad Köstritz und von dort per Bahn weiter.
9: Ich mache das immer mit der App und da habe ich schon gesehen, dass Ersatzverkehr ist. Aber ich hatte jetzt gar keine Ahnung, von wo der Bus fährt und es stand jetzt hier auch nirgendwo.
8: Auch im Bahnhof sucht man vergeblich dazu Infos. An der Anzeige ist nur von Totalsperrung zu lesen und doch das erst ab heute Abend. Entsprechend die Reaktionen.
12: 8.05 Uhr fährt er normalerweise ab, da müsste stehen. Fällt aus oder nutzen Sie den Schienenersatzverkehr dann und dann? Nö, nicht, gar nichts, überhaupt nicht.
8: Die Bäckerei ist heute für viele die Fahrplanauskunft. Noch läuft der Brötchenverkauf gut, aber
13: es wird erheblichen Umsatzrückgang geben, weil die Kunden gar nicht mehr in den Bahnhof rein können müssen. Parallel dazu soll ja noch hier drin ein bisschen was gebaut werden.

0: Oben auf dem Bahnsteig hingegen ist der Plan klar. Tausende Schwellen müssen ausgetauscht werden. Ebenso gibt es neue Gleise. Am 19. Oktober sollen die Züge hier wieder rollen.
1: Von den Neuigkeiten aus dem Ort bis zum einfach mal loswerden, was einem so auf der Seele brennt. In Eisenberg gibt es dafür jetzt eine Plauderbank. Wie die funktioniert, dazu mehr in wenigen Minuten und nach weiteren Nachrichten.
2: Beim Medizintechnikkonzern Carl Zeiss Meditech in Jena sollen rund 10% der Arbeitsplätze wegfallen. Betroffen sind nach Unternehmensangaben die Fertigung und die Entwicklung. Die Gespräche mit dem Betriebsrat liefen noch. Derzeit beschäftigt das Unternehmen 640 Menschen. Der Stellenabbau ist Teil eines weltweiten Sparprogramms. Kleines Dorf mit großem Festival. Launewitz bei Schkölen erwartet zu seinem Festival Landkultur morgen hunderte Besucher. Im vergangenen Jahr hatte das 49-Einwohner-Dorf 1600 Gäste empfangen. Das war Rekord. Zu erleben gibt es morgen Musik und Theater in Höfen und Scheunen. Außerdem einen Markt sowie ein Oldtimer- und Traktorentreffen. Der Weimarer Knabe Verlag ist unter den Gewinnern des diesjährigen Deutschen Verlagspreises. Als einer von insgesamt 85 Preisträgern wurde er am Nachmittag auf der Frankfurter Buchmesse geehrt. Unter den Preisträgern ist auch der ebenfalls aus Weimar stammende Verlag Friedrich Mauke. Die Auszeichnung ist mit einem Gütesiegel und einem Preisgeld von 18.000 Euro dotiert. Um vor den Gefahren von K.O.-Tropfen zu warnen, hat das Sozialministerium eine Aufklärungskampagne gestartet. Clubs und Diskotheken werden dafür unter anderem mit Postern, Aufklebern und Getränkeschützern ausgestattet. Unter dem Motto "Checkst du?" soll die Aktion Feiernde und Clubbetreiber dafür sensibilisieren, hinzuschauen und gegebenenfalls einzugreifen. Als K.O.-Tropfen werden Substanzen bezeichnet, die unbemerkt in Getränke gemischt werden, um Menschen zu betäuben. Wichtiger Auswärtssieg für THSV Eisenach. Die Bundesliga-Handballer haben das Spiel bei den Rhein-Neckar-Löwen überraschend deutlich gewonnen. Schon in der ersten Halbzeit war Eisenach in Mannheim klar das bessere Team und führte zur Halbzeit mit 5 Toren Vorsprung. Im zweiten Durchgang hielt die Mannschaft von Trainer Sebastian Hinze den Gegner stets auf Abstand und gewann am Ende deutlich mit 33:29. Großen Anteil am Sieg hatten auch 4 ehemalige Spieler der Rhein-Neckar-Löwen, wie David Moret, die jetzt für Eisenach spielen.
1: Wir schauen ins Kino und da zu einem der renommiertesten Filmemacher des Landes. Halbe Treppe, Wolke 9 oder Gundermann. Andreas Dresen, der ja aus Gera kommt, hat ein sicheres Gespür für Themen und schon einige Preise abgeräumt. Jetzt bringt er einen Bucherfolg auf die Leinwand. Elke Heidenreichs und Bernd Schröders Alte Liebe. Unser Filmexperte Jens Henschel erzählt mehr.
3: Das ist sie.
4: Ja, dann geh doch ran.
5: Harry und Lore sind ein eingespieltes Team. Seit bald 40 Jahren verheiratet, kennen sie Höhen und Tiefen im Leben. Nun will ihre gemeinsame Tochter mal wieder heiraten, zum dritten Mal. Lore und Harry stellen sich mehr denn je die Frage nach dem Sinn ihres eigenen Lebens.
3: Lore, ich habe dich nur nach unserer Tochter gefragt, nicht nach einer feministischen Generaldebatte, okay?
4: Ja. Ich habe sie ja gefragt, ob sie kein Problem damit hat, einen wohlhabenden Mann zu heiraten. Und weißt du, was sie da gesagt hat? Frank ist nicht wohlhabend. Frank ist reich.
3: Woher hat er die Kohle? Geerbt.
5: So bietet die Hochzeit Gelegenheit, über das eigene Leben nachzudenken. Was kommt noch? Und vor allem, was kommt nicht? Kann Ehe nach so langer Zeit noch neue Facetten bieten? Lore und Harry stehen sich in ihrer alten Liebe manchmal selber im Weg.
4: Du liest nicht, du interessierst dich nicht, du verblödest langsam.
3: Ich lese jeden Tag Zeitung.
4: Ja, den Sport.
3: Und Politik. Und ich lese nicht nur, ich treibe auch Sport.
4: Ja, Golf.
3: Ich bin mit Ehe in der frischen Luft. Wir latschen stundenlang über Wiesen und hauen kleine Bällchen durch die Gegend. Friedlicher geht's nicht.
5: Alte Liebe, ein warmherziger Film über das Altern, das Leben und die Liebe.
4: Ja, und was ist jetzt mit dem Shampoo?
1: Ja, egal in welchem Alter, einfach mal mit jemandem quatschen über das Wetter, den Alltag oder was einen eben gerade so beschäftigt. Das klingt ja eigentlich ganz einfach, wenn man denn jemanden zum Reden neben sich hat. Auf der Plauderbank in Eisenberg zum Beispiel. Sie steht am Scheithof.

0: Ganz in der Nähe des Eisenberger Schlosses. Und wer hier Platz nimmt, der signalisiert, ich habe Zeit für und Lust auf ein Gespräch. Die neue Plauderbank soll also Menschen zusammenbringen, die sich sonst vielleicht nie begegnet wären. Eine Idee unter anderem der Stadt Eisenberg und der Telefonseelsorge, deren Nummer übrigens auch gleich mit auf der Bank steht, weil es manchmal eben einfach gut tut, wenn jemand zuhört. Ja, damit zum Thüringen-Journal Wetter, das auch im nördlichen Eichsfeld heute mitunter schauerlich war. In Holungen war Jens Roder auf besonderen Wunsch eines Zuschauers und die Aussichten hat er natürlich auch von dort. Ihnen jetzt erstmal einen gemütlichen Abend und tschüss bis morgen.
1: Ja, kommen Sie gut ins Wochenende. Wir sind morgen wieder hier. Tschüss.
2: Ich weiß nicht genau, ob Sie das auch kennen, liebe Zuschauer, aber manchmal trifft man Entscheidungen, die sich schon wenige Stunden später dann als nicht so optimal erweisen. Heute Vormittag habe ich einen Ausflug nach Holungen zum Skywalk geplant. Bei unserer Ankunft hat es dann wirklich kräftig geschüttet und der Wind hat die Sache noch unangenehmer gemacht. Mein Kameramann hat wirklich sein Allerbestes gegeben, damit Sie eine ungefähre Vorstellung bekommen, wie es hier bei Sonnenschein aussehen könnte. Besonders die Sonnenuntergänge sollen bei Einheimischen sehr beliebt sein, habe ich mir sagen lassen. Nicht umsonst heißt die Anhöhe mit dem Skywalk auch Sonnenstein. Da es mit der Fernsicht heute nicht so geklappt hat, haben wir Ihnen auch noch ein paar Nahaufnahmen aus Holungen mitgebracht. So konnten wir auch unsere Kamera etwas vor dem Starkregen oben auf dem Berg schützen. Jetzt machen wir mit dem Wetter weiter und schauen uns die kommende Nacht an. Da wird es munter weiter regnen, oft auch länger anhalten oder auch kräftig. Und die Tiefstwerte liegen dann um die 8 Grad. Morgen Vormittag gibt es schon wieder ein paar sonnige Momente zwischen Südharz und Rhön. Ansonsten sind aber noch einige Schauer unterwegs. Am Nachmittag werden dann die Sonnenstrahlen auch die anderen Landesteile erreichen. Dabei ist es meist trocken. Nur im Thüringer Wald kann es noch mal kurzzeitig nass werden. 14 Grad morgen der Tageshöchstwert in Nordhausen und auch in Gera. Am Sonntag erleben wir dann einen Wechsel aus Sonne und Wolken, verbunden mit einzelnen Schauern bei maximal 13 Grad. In der neuen Woche bleibt es dann trocken. Es wird ein klein wenig wärmer, maximal 17 Grad am Dienstag. So viel zum Wetter für heute. Wir verabschieden uns aus Holungen und wünschen Ihnen einen schönen Abend.

0: Russlands gegen die Ukraine eher verlängern, statt zu verkürzen.
1: Ja, und die große Frage, die über dem Ganzen schwebt, ist ja, wie passt das mit den vor kurzem erst noch angekündigten Sanktionen gegen Russland durch die USA zusammen?
0: Hier in den USA ist gerade Wahlkampf und der Präsident ist viel unterwegs. Er war in Texas, er war in Ohio, er war in Nebraska und er hat überall mit Bauern gesprochen, die gesagt haben, der Diesel ist viel zu teuer. Und mit dieser Maßnahme versucht Donald Trump, diesen Preis zu senken und sein Wahlversprechen zu erfüllen.
2: Der Friedensnobelpreis geht in diesem Jahr an Navanethem Pillay. Sie ist eine Menschenrechtlerin aus Südafrika. Das Komitee würdigte ihren Einsatz für ein Rechtssystem, in dem Kriegsverbrecher zur Rechenschaft gezogen werden können.
3: Navanethem Pillay ist zu Gast in Nürnberg, als sie von der Nachricht aus Oslo überrascht wird. Im Verhandlungssaal der Nürnberger Prozesse, wo einst NS-Kriegsverbrecher verurteilt wurden, verbindet die 85-Jährige ihre Auszeichnung gleich mit einer Mahnung. Meine Botschaft an politische Führungspersönlichkeiten lautet, sie sind rechtlich verpflichtet, Menschenrechte zu schützen und von Krieg abzusehen. In Oslo begründet das norwegische Nobelkomitee seine Entscheidung mit Pillays langjährigen Bemühungen zur Förderung von Frieden und Völkerrecht. Die Preisträgerin hat entscheidend dazu beigetragen, dass Kriegsverbrechen, Verbrechen gegen die Menschlichkeit und Völkermord strafrechtlich verfolgt werden. Pillay war Richterin am Internationalen Strafgerichtshof für Ruanda, anschließend in Den Haag, dann UN-Hochkommissarin für Menschenrechte. Zuletzt leitete sie eine unabhängige UN-Untersuchungskommission. Die kam zu dem Schluss, dass Israel in Gaza Völkermord begangen habe. Israel reagiert heute scharf, spricht von einer Instrumentalisierung des Preises und geht noch weiter. Nachdem das Nobelkomitee nun die größte Lüge des 21. Jahrhunderts ausgezeichnet hat, applaudiert Joseph Goebbels sicherlich aus der Hölle. Der aktuelle UN-Hochkommissar für Menschenrechte Volker Türk weist Kritik an Pillay zurück.
4: Die Integrität, die Kompetenz, ihre eminente juristische Gabe steht ganz außer Zweifel. Und ich glaube, das ist auch dadurch durch diesen Nobelpreis anerkannt worden.
3: Auch die deutsche Bundesregierung gratuliert Pillay. Überreicht wird ihr der Friedensnobelpreis im Dezember in Oslo.
2: Ja, und der Friedensnobelpreis gilt als die bedeutendste politische Auszeichnung der Welt. Und vorhin in den Tagesthemen hat Ingo Zamperoni die Preisträgerin Pillay gefragt, ob sie denn ihren Erfolg schon realisiert habe.
5: Ich bin immer noch ganz schockiert, denn es war komplett unerwartet. Jetzt brauche ich erstmal eine Mütze Schlaf. Und wenn ich dann morgen aufwache, dann wird mein erster Gedanke sein, habe ich das geträumt oder ist das Wahrheit? Es ist eine große Überraschung, eine schöne Überraschung.
1: Das Nobelkomitee würdigt mit Ihnen ja eine lebenslange Kämpferin für das Völkerrecht. Wie sehr, glauben Sie, ging es mit der Auszeichnung für Sie auch darum, genau dieses Völkerrecht zu stärken?
5: Nun, für alle Praktiker, die im Stillen und hart arbeiten, ist es so, dass ein solcher Preis eine große Anerkennung ist und ein solcher Preis den Menschen die Bedeutung dieser Arbeit näher bringt. Und deswegen schätze ich all diese Preise, die mir erteilt wurden, diesen natürlich ganz besonders. Und wenn dann die Medien darüber berichten, so erfährt fast jeder, wie wichtig dieser Einsatz für internationale Gerechtigkeit ist.
1: Sie selbst waren lange Richterin am Internationalen Strafgerichtshof in Den Haag. Heute verkündeten die USA weitreichende Sanktionen gegen das Gericht. Die US-Regierung wirft dem Gericht unter anderem vor, politisch motiviert zu sein. Wie bewerten Sie das?
5: Es ist ein sehr trauriger Tag, wenn ein Land, das kein Mitglied des Internationalen Strafgerichtshofs ist, dann einseitig solche Sanktionen verhängt. Es ist besonders schockierend, dass auch Richter für ihre rechtlichen Urteile bestraft werden. Ich habe mich dagegen ausgesprochen. Ich glaube ganz fest an dieses Gericht. Ich habe dort selbst 5,5 Jahre gearbeitet. Deswegen bleibt für mich das Gericht ein Erfolg, egal wie groß die Einmischung oder wie groß die Hürden sind. Denn ich weiß, wie groß die Unterstützung in der Welt ist Ich war

0: auch UN-Hochkommissarin für Menschenrechte. Ich habe diese Funktion 6 Jahre inne gehabt. Ich habe viele Länder besucht, 79 Länder insgesamt. Und ich habe mit vielen Menschen vor Ort gesprochen. Ich weiß, wie sie denken. Ich weiß, wie wichtig ihnen Gerechtigkeit und Rechenschaftspflicht sind. Und deswegen kann es sehr enttäuschend sein, wenn ein einziges Land so etwas macht, insbesondere wenn ganz Europa hinter dem Gericht steht. Das Gleiche gilt für die Mehrheit der afrikanischen Länder. Es gibt wirklich große Unterstützung. Und als Insider weiß ich ganz genau, wie engagiert die Mitarbeiter sind, wie hart sie arbeiten für dieses Gericht.
1: Die Wahl von AfD-Politikern in das Landtagspräsidium von Sachsen-Anhalt war nur möglich, weil auch Abgeordnete von Parteien der Mitte für sie gestimmt haben. Der Umgang mit der AfD, das war gestern nicht nur Thema im Bundestag, sondern auch vor der Synagoge in Halle.
2: Jüdische Studierende blockieren den Eingang zur Synagoge in Halle. Sie wollen verhindern, dass der AfD-Politiker Hans-Thomas Tillschneider am Gedenken für die 2 Opfer des Anschlags vom 9. Oktober 2019 teilnimmt.
3: Ich vertrete den Landtag.
4: Das ist eine Schande.
3: Ich würde Sie bitten.
5: Okay. Sie sind rechtsextrem. Aufgrund Ihrer Aussagen, aufgrund der Aussagen Ihrer Partei wurde dieser Anschlag erst möglich. Sie machen weiter. Sie machen genau da weiter. Sie gefährden jüdisches Leben.
2: Nach einigen Diskussionen muss der frisch gewählte Vizepräsident des Landtags von Sachsen-Anhalt wieder abziehen.
6: Wir wollten sicher gehen, dass hier und heute beim Gedenken keine Rechtsextremisten, keine Nationalsozialisten in die Synagoge reingelassen werden. Die AfD und Rechtsextremismus ist die größte Gefahr für jüdisches Leben hier in Deutschland aktuell.
2: Tillschneider gilt als ideologischer Vordenker seiner Partei. Am Dienstag war er zum stellvertretenden Präsidenten des Magdeburger Landtags gewählt worden, wie sein Parteikollege Rausch, mit Stimmen aus mehreren anderen Parteien. Auch aus der CDU. In jedem Fall ein Tabubruch für SPD, Grüne und Die Linke im Bundestag.
7: Das ist nichts, was man bedauernd zur Kenntnis nimmt, um dann zur Tagesordnung überzugehen. Das ist der nächste große Schritt zur Machtübernahme einer Partei, die die geistige Erbin derer ist, die dieses Land in seine dunkelsten Zeiten geführt haben.
2: Es ist eine hochemotionale und teils schrille Debatte mit Vorwürfen und Warnungen in Richtung Union.
8: Machen Sie sich eins klar: Die AfD will nicht mit Ihnen koalieren, sie will sie eliminieren. Und sie hat in Mecklenburg-Vorpommern schon viel davon erreicht. Und in Sachsen-Anhalt ist sie kurz davor, das Gleiche zu erreichen.
2: Die AfD behauptet das Gegenteil und lobt die CDU.
9: Bei uns in Sachsen-Anhalt gibt es erkennbar mutige Mitglieder ihrer Partei, die konservative Wende in Deutschland wieder möglich machen wollen. Diesen Christdemokraten gilt meine ausdrückliche Anerkennung.
2: Die Union selbst wehrt sich, teilt aus, vor allem gegen Die Linke.
10: Mit einer Partei, die Antisemiten, Linksextremisten und Freunden von Terrorunterstützern und krimineller Clans ein politisches Zuhause bietet.
2: Einige wenige selbstkritische Töne gibt es aber doch. Von Führungsschwäche in Sachsen-Anhalt ist die Rede. Und Fraktionsvize Sepp Müller, selbst aus Sachsen-Anhalt, verspricht für die Wahl des Ministerpräsidenten:
11: Sie kriegen von uns eine Nein-Stimme. Und das ganz klar, das erwarte ich von jedem einzelnen der 15 Abgeordneten.
2: Die SPD fordert indes erneut, ein AfD-Verbotsverfahren zu prüfen.
12: Deswegen sollte es auch höchste Zeit sein, endlich einen Antrag auf Überprüfung dessen zu stellen.
2: Es ist das Ende einer aufwühlenden Woche zwischen hitzigen Debatten und bewegendem Gedenken für die Opfer von antisemitischem Terror, so wie hier in Halle.
1: Hybridautos aus China kommen in Massen nach Europa und schaden der heimischen Automobilindustrie. Doch nun hat China offenbar zugestimmt, die Exporte zu drosseln. Doch den großen Handelsstreit dürfte das trotzdem nicht ganz vom Tisch wischen.
13: Chinesische Autohersteller sind in China nicht auf Rosen gebettet. Es gibt mehr als 100 einheimische Marken, weil der Staat die Branche stark gefördert hat. Doch weil die Wirtschaft lahmt, gibt es mehr Autos als einheimische Käufer. Der Markt zuletzt um 20% eingebrochen, trotz Rabattschlacht der Hersteller. Ihr Ausweg? Das Ausland. Der Export ist für einheimische Hersteller sehr wichtig geworden, weil sie auf dem Markt hier wegen des harten Preiskampfs kein Geld verdienen. Aber im Ausland können sie gute Profite machen. Erst neue Schlüsselindustrien aufbauen, dann Käufer suchen. So läuft das Wirtschaftsmodell mit staatlicher Lenkung. Das führt zunehmend zu einer

0: der Schieflage. Viel Geld fließt in Fabriken und Anlagen. China steht für etwa ein Viertel der Investitionen weltweit. Aber nur für 13% des weltweiten Konsums. Es wird viel mehr produziert als im Land nachgefragt, mit Auswirkungen weltweit. Die EU ist der größte Empfänger chinesischer Exporte. Das wirkt sich auf die Industrie dort aus. Auf die Autoindustrie, die chemische Industrie. Wir sehen, dass in der EU pro Monat 20.000 bis 30.000 Industriearbeitsplätze verloren gehen. Das ist unglaublich. Die EU-Staaten überdenken nun ihre Handelspolitik im Gespräch, Produkte made in Europe in der EU zu bevorzugen. Bundeskanzler Merz und Frankreichs Präsident Macron schlagen vor, als letztes Mittel den EU-Binnenmarkt für bestimmte Länder ganz zu schließen, wenn diese aus Sicht der EU den fairen Wettbewerb untergraben. Für Peking offenbar schwere Geschütze. Eine staatliche Zeitung zeigt, wie Deutschland und Frankreich die Flagge des Freihandels einholen und auf Protektionismus umschwenken. Wir hoffen, dass Europa und China ihre Bedenken weiter durch Dialog lösen. Er hat deshalb in Peking die Kompromissbereitschaft ausgelotet, EU-Handelskommissar Šefčovič im Gespräch mit Chinas Handelsminister Wen Tao. Am Abend erklären dann beide Seiten, zumindest in einem Punkt sei ein Kompromiss gefunden. Laut Šefčovič soll die Zahl der Hybrid- und Plug-in-Hybridautos aus China, die mit Strom und Benzin fahren, in den nächsten 4 Jahren halbiert werden. Wir sprechen hier darüber, dass die Exporte von China in die EU in den nächsten 4 Jahren um einige Millionen Autos reduziert werden. Ich denke, das ist durchaus relevant. Genehmigungsverfahren für seltene Erdenlieferungen aus China sollen außerdem erleichtert werden, hieß es. Der Handelskonflikt ist nicht eskaliert. Viele weitere strittige Themen sind aber erstmal vertagt. Ob die vorläufige Einigung bei den chinesischen Autoexporten ausreicht, das bewerten kommende Woche voraussichtlich die EU-Staaten auf ihrem Gipfel.
1: Am Tag ziehen sich die Regenwolken im Süden und Südosten Richtung Alpen zurück. Im Nordwesten häufig Schauer und Gewitter, dabei ist es windig. In der Mitte ist es sonniger und nur selten Schauer. In der Nacht 13 Grad an der Nordsee, 7 Grad im Frankenwald. Am Tag 12 Grad im Vogtland, 19 Grad am Oberrhein. Am Sonntag besonders im Norden Schauer und einzelne kurze Gewitter. Sonst ist es bei Sonne und Wolken öfter trocken. Am Montag Sonne und Wolken, dabei ist es meist trocken. Am Dienstag in der Osthälfte nach Nebel oft Sonne. Im Westen werden im Laufe des Tages die Wolken dichter.
2: Soweit von uns. Ich wünsche Ihnen noch eine angenehme Nacht.

0: es war dauerhaft und ich musste so lachen. Ich habe so einen Lachanfall gekriegt, weil das alles so absurd war mit dieser Blockflöte. Ja. Und ich habe immer übers Ohr gekriegt, Steffi, jetzt mach mal. Und es ging einfach nichts mehr. Mir sind die Tränen vor Lachen runtergelaufen, da ging einfach nichts mehr.
1: Schön, aber das ist ja, dann auch eine tolle Situation, dass, ich meine, gerade bei Kindern. Ich glaube, Kinder und Tiere, da weiß man eh nie, was passiert. Das ist das ja immer so der alte Spruch auch beim Fernsehen. Seit über 10 Jahren machst du das jetzt schon. Ja. Das ist ja jetzt kein Job, wo man sagen kann, ich gehe jetzt mal zum Arbeitsamt und frag mal, ob die einen Job haben als Lockvogel. Das muss man ja, da muss man ja irgendwie reinwachsen, oder?
0: Könnte man versuchen, fände ich aber witzig, wenn dann da ein paar Kameras stehen würden, die das mit aufzeichnen.
1: Wie wächst man in so einen Job als Lockvogel rein?
0: Ja, ich glaube tatsächlich durch Praxis. Also indem man, und man braucht natürlich auch eine Liebe zu Menschen, zu Eigenarten, zu ja, einfach verschiedenen Persönlichkeiten. Ne? Also man muss natürlich wissen, welche Knöpfe man drücken kann, darf, muss. Genau, also das macht auf jeden Fall die Praxis aus.
1: Und was macht einen guten Lockvogel aus? Also sicherlich hat dir deine Schauspielausbildung, die du auch noch so gemacht hast, nicht geschadet.
0: Würde ich gar nicht so sagen, weil beim Lockvogelsein ist es eigentlich eher so, dass man die Realität verändert für denjenigen, den man reinlegt.
1: Also, das ist schon tiefenpsychologisch jetzt hier.
0: Ist es tatsächlich. Ja. Also das ist, was wir machen, ist nicht einfach, wir gehen auf die Straße, stellen ein paar Kameras auf. Also gerade bei so, ich sag jetzt mal, bei so Filmen wie Der hat's verdient. Ne? Also da recherchieren wir die Leute, die Rachefilme, ja. Da recherchieren wir die Leute natürlich auch sehr gut. Ne? Wir lernen die auch vorher unter irgendeinem Vorwand kennen, um mal so zu gucken, na, wie reagieren die denn, wenn man da vielleicht auch mal so ein bisschen sich daneben benimmt? Sind die dann, wenn es Fremde sind, erstmal ganz leise oder gehen die direkt, sag ich mal, auf die 12, schimpfen die, was machen die? Also das wird schon.
1: Ja, da wird schon vorher genau analysiert. Ja. Und wenn du da mal so losziehst, wir können uns ja mal so ein Beispiel angucken. Da kann es auch manchmal ziemlich absurd zugehen, wenn du mit Pony unterwegs bist.
2: Zuschneiden Pony, ganz kurz.
3: Zum Pony schneiden?
2: Ja.
3: Einen kleinen Moment dauert's.
2: Hat jemand von euch Zeit zum Pony schneiden? Mal komm.
3: So. Meinten Sie Pony schneiden?
2: Ja, ich meinte Pony schneiden, also Pony schneiden. Wir haben heute Mittag Termin. Ich habe gesagt, das Pony.
3: Ja, aber das nennt man auch Pony.
2: Ist das Pony oder ist kein Pony?
4: Dann müssen Sie zu dem Tierfriseur gehen.
2: Ja. Haben Sie schon Pony mal geschnitten?
3: Nein.
2: So, kommen wir gehen. Oh, jetzt hat er gepupst, das stinkt. Ja. Das tut mir leid.
3: Okay, aber ich schneide nur, ne? Ich mache jetzt keine Strähnen beim Pferd, also
4: da bin ich auch raus, ne?
3: Sie halten das jetzt und ich schneide. Nee, Sie gehen nicht weg.
2: Ich muss wirklich gehen, es tut mir leid.
3: Nee, aber nein, nein,
2: wir haben Fernsehtermin, Sie auch. Herzlich willkommen in der Fernsehsendung, verstehen Sie Spaß?
1: Da sind wir wieder bei deinem Lieblingsmoment, bei der Auflösung.
0: Bei der Auflösung, ja, es ist immer so schön, wenn es einem dann, weil die Leute sind natürlich, wenn du dann auflöst, ist dann halt so, was? Aber warum ich? Und dann ist wirklich so diese Erleichterung, dass es nicht echt war, ist einfach immer groß.
1: Aber gut, echt hat das Pferd natürlich schon da reingemacht. Also das war, da muss man erstmal cool bleiben, auch als Friseurin, Inhaberin des Friseursalons. Also da muss man ja schon, oder? Ja.
0: Also mich hat es auch überrascht. Das war auch so ein Moment, wo dann Snoopy, so hieß das Pony, mal kurz die Regie übernommen hat. Genau, weil,
1: die Kontenance verloren
0: hat. Ja, der hat mir auch vorher nicht Bescheid gesagt, dass er jetzt hier sich gleich entledigt.
1: Jetzt ist es ja so, dass du ja auch schon im Fernsehen bei Kaffee oder Tee immer wieder auftauchst als Expertin, als Bastelexpertin. Und jetzt man ja annehmen müsste bei, ich sage es mal, 40 Mal reinlegen, bei Verstehen Sie Spaß und eben bei Kaffee oder Tee. Die Leute erkennen dich nicht?
0: Überhaupt nicht. Nee.
1: Hast du so ein Allerweltsgesicht oder
0: was? Ich glaube ja. Ich glaube ja. Ich glaube, ich habe einfach ein Allerweltsgesicht. Also mich hat wirklich, also was mir manchmal passiert ist, dass so Leute, die ich nicht kenne oder denken, sie nicht zu kennen, mich irgendwie anlächeln.
1: Irgendwo
0: habe ich
1: die
0: schon mal gesehen. Ja. Deswegen sage ich lieber mal Hallo. Aber ansonsten.

0: krass.
1: Also ich wurde bis jetzt einmal nach einem Foto gefragt. Also selbst im Verstehen Sie Spaßstudio nach der Sendung fragen mich Leute, ob ich mal kurz den Fotoapparat halten könnte, um ein Foto von Ihnen
0: Bring
1: zu machen.
0: Bring das nicht in Zusammenhang, dass du das warst. Nee. Witzig. Also, ja,
1: wahrscheinlich aber ich glaub, jetzt nach heute, weißt du.
0: Ja, jetzt ist es vorbei. Jetzt kannst du Autogrammkarten drucken. Jetzt bist du auch als Vlogvogel nicht mehr geeignet. Wir werden sehen, wie viel aufwendiger es ist, Promis reinzulegen. Da haben wir nachher ein paar tolle Beispiele und gucken uns auch noch mal so einen Reinlegegag ausführlich an. Da lassen wir uns echt Zeit dafür. Steffi, ich freue mich, dass du da bist. Und ja, da gibt es ja auch morgen übrigens, mache ich schon mal eine neue Folge von Verstehen Sie Spaß. Das ist schon mal vorweg gesagt. Also das alles nachher. Aber wir schauen jetzt erstmal aufs Wetter, auf eins der Wetterfotos, die Sie uns geschickt haben und gerne wieder mit uns teilen, hier über unseren QR-Code. Einfach mit dem Handy scannen und mitmachen. Es ist deutlich kühler geworden und gestern hat es auch ordentlich geregnet. Und diesen mystischen Abendhimmel hier hinter mir am Regentag, den hat Klaus Liefke aus Kempfelbach zwischen Kraichgau und Nordschwarzwald eingefangen für uns, also für alle jetzt. Vielen Dank dafür und wie das Wetter sonst noch so war, das schauen wir uns jetzt mal an. Dieser Freitag, der startet, oder ist gestartet, herbstlich ruhig, aber sehr, sehr frisch. Gerade mal 3 Grad. An solche Werte müssen wir uns erstmal wieder gewöhnen. Rund um Malmsheim bei Leonberg, da war es heute zudem fast windstill. Und dabei soll doch hier am Wochenende das große Drachenfest stattfinden. Also für die Vögel, da reicht es gerade noch so zum Fliegen. Die können ja mit den Flügel schlagen. Aber so ein Drache, der braucht schon ein kleines Lüftchen zumindest. Ob es am Samstag und Sonntag mehr Wind gibt und wie lange so ein Drache dann wirklich am Himmel schweben kann, das verrät uns nachher unsere Wetterreporterin Elisa Rebellato im ausführlichen Landesschauwetter um 7. So, aber jetzt kommen wir zu unserer Reportage. Und auf dem Cannstatter Wasen, da läuft ja noch bis zum Sonntag das diesjährige Volksfest. Nach eigener Aussage das zweitgrößte Volksfest der Welt mit bis zu 4 Millionen Besuchern. Und möglich wird das nur, weil rund um die Gäste rum in dieser Zeit bis zum Anschlag gearbeitet wird. Und genau diese Möglichmacher, diese Menschen, die haben wir begleitet. Im Festzelt, zwischen den Buden, hinter den Kulissen. Das sind ihre Geschichten, die Geschichten hinter dem Cannstatter Wasen.
2: Während die einen ausgelassen feiern, haben viele fleißige Hände hinter den Kulissen, wie Kellner Seim, Briefträgerin Seftab oder Gastroleiter Ralf, ordentlich was zu tun.
3: Lieferscheine, Lieferscheine.
2: Los geht's schon früh am Morgen. Einer, der die Fäden in Göckelismeier auf dem Basen seit über 20 Jahren zusammenhält, ist Gastroleiter Ralf Wegener.
4: Morgen brauche ich auf alle Fälle wieder eine Palette Pommes. Die brauche ich auf alle Fälle morgen. Und keine zweite Stelle, wo soll das hinstellen?
5: Nein!
4: Du hast jetzt aber nur uns dabei, Mietkap hast du nichts dabei. Die hätten bei dir nichts bestellt. Ist alles unsere Ware.
5: Alles heute, okay. Ja.
4: Das drüben sind jetzt unsere Salatdamen. Die fangen jetzt natürlich an zu mischen. Wir machen ziemlich viel selber, was zu selber machen ist.
2: Etwa 5000 Gerichte werden heute hier im Festzelt über die Theke gehen. Und weil den Gästen der Appetit beim Preis nicht vergehen soll, schaut Ralf Wegener beim Einkauf genau hin.
3: Olivenöl, da kriegst du eine Tankfüllung dafür für 5 Liter. Nein, lieber Scholli.
6: Ich habe immer den Begriff noch Volksfest, was für mich wichtig ist. Ja? Und Familien sollen hier sich irgendwo auch noch was zum Essen leisten können und mal hinsitzen, schön mit ihren Kindern was machen. Wir haben einen schönen Kinderteller auf der Karte, unser Kükenmenü. Ja, Nuggets mit einer Capri-Sonne, mit Überraschungsei drauf und Pommes, was einfach sich die Kinder ganz gern essen. Und da sind wir auch noch unter 10 Euro. Das ist einfach sich, sag ich mal, da wollen wir gar nicht groß was verdienen. Da essen ja die Eltern was, wo wir was dran haben. Aber die Kinder und die Familien sollen einfach auf den Wasen auch noch kommen.
2: Auch Servicemitarbeiter Sein Muslic macht sich bereit für seinen Waseneinsatz. Aber bevor es losgeht, muss Sein erstmal zu einem Check-up beim Betriebsarzt Dr. Kübler. Bei all dem Festzeltlärm besonders wichtig ist der Hörtest.
7: Wir beginnen mit dem rechten Ohr.
8: Mit dem rechten. Alles klar. Dankeschön.
2: Wenn im Wasenzelt allabendlich 4000 Gäste feiern, müssen seine Ohren einiges.

0: es aushalten.
1: Jawohl, ist in Ordnung, Herr Muslitsch. Das Hören ist okay. Während dem Betrieb durch den Lärm tragen Sie trotzdem Ihren Gehörschutz. Mhm. Ja. Jetzt kriegen Sie noch eine Bescheinigung für das Büro.
2: Super.
1: So, Arbeitgeber, das geben Sie im Büro ab. Mhm. Gültig 3 Jahre. Wir sehen uns wieder im September 2020.
2: Sehr gut.
1: Ich wünsche Ihnen alles Gute.
2: Herr Doktor, das war mir eine
1: Freude. Gute Gäste.
2: Dankeschön, Dankeschön.
1: Viel Freude auch am Arbeiten.
2: Vielen Dank, werde ich haben. Ciao, ja, alles Gute.
1: Ja.
3: So, ich weiß noch nicht, wo das Büro ist.
0: Für Sime sind die Wege hier noch neu.
4: Für mich ist das erstmal auf den Rasen ganz genau. Ich bin schon seit über 20 Jahren Gastronom, auch selbstständig lange Zeit gewesen. Und das fehlte mir noch in meinem Lebenslauf, so eine Festzelt-Action. Ich habe trainiert zu Hause jetzt die letzte Zeit. Es werden keine 20 Krüge bei mir, aber wenn ich so bis zu 10 schaffe, bin ich schon sehr zufrieden.
0: Auch zwischen Festzelt und Fahrgeschäft muss die Post ankommen. Darum kümmert sich seit 18 Jahren Postbotin Sefta Kajic. Montags bis samstags wird sie auf dem Cannstatter Wasen unterwegs sein.
5: Heute sind keine Pakete dabei, wie ich sehe. Sonst hätte ich jetzt noch eine Tasche gebraucht. Aber heute klappt es so.
0: Im Festzelt bekommen die Servicemitarbeiter derweil ihre sogenannten Schlitten. Für jeden gibt's 2.
6: Hier sind Doppelschlitten. Da drüben ist 1.
4: Und jetzt geht's Tabletts holen. Es gibt ein großes und ein kleines für die ganzen Göckele etc., für die ganzen Gerichte. Wenn man halt mehr als man auf den Händen tragen kann, hat, dann ist sportlich, aber ist super.
0: Vor dem großen Ansturm bleibt Sime noch die Zeit, seine Kollegen ein bisschen besser kennenzulernen.
4: Du machst schon länger?
7: Hier jetzt.
4: Vierte Jahr, du alter Hase.
7: Du quasi.
4: Sehr gut. Ja.
7: Mein Vater macht schon 30 Jahre, der Park dann noch den Wohnwagen.
4: Dein Vater macht das seit 30 Jahren. Ach, du bist mit ihm im Team?
2: Wie cool ist das denn?
7: Der Park noch einen Wohnwagen.
4: Ach, seid ihr hier direkt am Campingplatz?
2: Mega. Komm dran hier. Jojo, komm.
0: Zeltchef Karl Meyer stimmt sein Team auf ihren Arbeitseinsatz ein. 100 Servicemitarbeiter werden dafür sorgen, dass die Gäste auf dem Wasen eine gute Zeit haben.
2: Also gut, schön, dich zu sehen. Wir machen Sie willkommen.
8: Schön, dass du da bist.
2: Okay, also herzlich willkommen. Das ist ja mal ein freudiger Anlass. Ich möchte gerne appellieren an euch, dass ihr für eure Station den bestmöglichen Eindruck immer schafft. Heißt, auch um 9:30 kann ich, wenn der Tisch leer wird und die Gäste gehen, noch mal drüber wischen und die Speisekarte ordentlich hinstellen. Das sind 2 Handgriffe. Das ist unser gemeinsamer Anspruch, den wir haben, dass es immer so aussieht, wie wir das uns vorstellen. Und das Zweite ist, vergesst den Spaß nicht. Ne? Auch wir wollen, ja, der Brettrag lag jetzt schon, na klar, der kann es kaum erwarten, dass es losgeht. Wir wollen ein bisschen auch Spaß haben. Nur dann können wir das auch transportieren. Also viel Spaß euch. Gute Zeit.
0: Ihre Zustellrunde auf dem Wasen führt Sefdab heute auch ins Göckelesmeier-Zelt. Post abgeben, alte Bekannte treffen, als Wasenbriefträgerin gehört das zum Alltag.
9: Ralf, stopp! Dich suche ich! Hallo, Schatz!
10: Gerne doch! Der Goldschatz vom Wasen! Oh. Der kennt uns schon so viele Jahre und freut sich immer, wenn sie reinkommt.
11: Ja. Wichtig ist es, jemand so zu
10: ganz, ganz wichtig. Ja. Das sind so Kontaktpersonen, die einfach da sind und immer wieder kommen. Und da freut man sich, wenn man sie sieht. Das ist 2-mal im Jahr leider nur.
9: Ja.
10: Frühlingsfest und Volksfest.
9: Ja, aber immer das öfters. Macht diese Freude aus, Schatzi.
10: Genau.
9: Aber deine Post sollte ich dir trotzdem geben.
10: Meine Post kriege ich trotzdem.
9: Sieht gut aus, wie immer.
10: Wie immer, kurz vor der Rente.
9: Du wirst nicht älter. Den habe ich so

0: kennengelernt und so ist er geblieben.
1: Ja, selber, als du kommst, oder?
0: Natürlich. Zum Händchen essen sowieso.
1: Ich
0: komme. Wenn ich privat bin.
2: Noch ist es ruhig im Festzelt. Später werden hier über 4000 Gäste gemeinsam trinken, essen und Spaß haben.
3: Heute ist jeder Tisch reserviert, also egal, wo man heute, in welchem Bereich man heute ist, du hast feste Reservierungen und wir sind auch voller Vorfreude, dass die Leute endlich kommen gleich.
2: Im Festzelt wird meist in zwei Schichten gefeiert, mittags von 12 bis 16 Uhr. Danach kommen die Abendgäste. Für Saim heißt das immer wieder neue Gesichter und neue Bestellungen.
4: So, meine Dame, haben Sie sich schon für was entschieden? Ist nicht schlimm, ich bringe schon mal eine Ladung und dann schauen Sie sich alles an.
2: Tausende Liter Bier werden hier jeden Tag gezapft und ausgeschenkt. Da zahlt sich Saims Krafttraining aus. Die sechs vollen Maßkrüge bringen immerhin rund 14 Kilo auf die Waage.

0: und immer wieder gerne. Das ist mein Fazit. Also, je mehr, desto besser. Noch mehr Leute sehen, noch mehr Stände. Aber weil ich nicht diese Zeit habe, kann ich nicht alles ablaufen. Aber wenn ich Post habe, muss ich ja hinlaufen. Dann freue ich mich immer. Je mehr, desto besser.
1: Auf dem Cannstatter Wasen geht's jetzt erst richtig los. Die 100 Service-Mitarbeiter stillen unermüdlich den Bierdurst der Feiernden. Gastroleiter Ralf Wegener hält den Nachschub am Laufen. Nur beim Mittrinken ist er inzwischen raus.
2: Ich habe mit Biertrinken aufgehört, nachdem ich lange in der Brauerei gearbeitet habe und mich figurlich verformt habe. Und ich bin ein guter Württemberger Weintrinker.
1: Fürs Biertrinken finden sich hier aber genug Freiwillige. Während vorne die Stimmung hochkocht, bereitet Zeltchef Karl Mayer hinter der Bühne das Highlight vor. Jeden Abend gibt's 92 Freibiere für 92 Jahre Vasengeschichte der Familie Mayer. Und die Maß aufs Haus spendiert der Chef mit ordentlich Schwung.
3: Und was kommt jetzt? Ihr wisst es alle. Jetzt kommt unsere allabendliche Frisbee-Geschichte. Jeder, der eine solche Frisbee fängt, gibt sie bitte seinem Kellner, seiner Bedienung und bekommt eine frisch gezapfte Maß von unserem leckeren Wulle-Volksfestbier. Gratis serviert.

0: mein Herzarzt. Und ich habe mich bei ihm in Mainz in der Klinik untersuchen lassen. Und er hat mich eigentlich ganz beruhigt nach Hause geschickt. Er sagt nur, ich soll nicht so viel machen. Also eigentlich will er ein bisschen Geschwindigkeit aus meinem Leben rausnehmen. Und ich bin mir noch nicht sicher, ob ich auf ihn höre.
1: Hohe Geschwindigkeiten und hohe Lärmbelastung auf der A5 bei Baden-Baden. Ein Tempolimit wäre wegen der Lärmsenkung gesundheitsfördernd, sind sich beide einig. Aber Frank Elstner kommen auf der Autobahnbrücke noch ganz andere Gedanken.
0: Ich denke jetzt an eine fürchterliche Situation. Hier oben würden nicht wir stehen, sondern zwei Verrückte und Steine schmeißen. Weil jedes Mal, wenn ich auf der Autobahn fahre und auf der Brücke Menschen sehe, dann wird es mir mulmig. Deswegen lasst uns hier weggehen.
1: Und zum nächsten Lärm-Hotspot, den Flughafen Karlsruhe-Baden-Baden.
0: Thomas, jetzt kommt dein Lieblingsthema, Fluglärm.
2: Wir wissen auch, dass vor allem der Nachtfluglärm besonders schädlich ist. Ja, also es gibt gute Untersuchungen, die zeigen, Nachtfluglärm macht hohen Blutdruck und mehr Herzinfarkt und Schlaganfall.
1: Frank Elstner kennt sich mit Gesundheitsthemen aus eigener Erfahrung nur zu gut aus.
0: Ich habe so viele Krankheiten in meinem Leben überstanden, dass ich in der Zwischenzeit, glaube ich, auch ein Buch schreiben könnte. Wie wird man wieder gesund?
1: Zum Beispiel mit Tischtennis, ein ziemlich leiser Sport übrigens. Unter anderem damit zeigt Frank Elstner seiner Parkinson-Erkrankung die lange Nase.
3: Und da kommt uns ja ein erholsamer, ruhiger Gartenfilm jetzt gerade recht. Da können wir Kraft tanken und zur Ruhe kommen, uns erholen. Gerade jetzt, wenn es draußen immer herbstlicher wird, da sieht auch so ein Garten immer bunter aus. So auch bei Monika und Karl Hirzer im Hunsrück. Dort betreibt das Ehepaar seit etwa 25 Jahren eine Pension. Aber ihr schönstes Zimmer, das ist ihr Naturgarten. Hier wächst alles, was sie zum Leben brauchen.
4: Diese Freiheit, raus in den Garten zu gehen, mich hinsetzen, nichts zu tun. Oder dieses Arbeiten, das ist so, der ganze Garten liebe ich. Weil ich tun kann, wie ich denke, wie ich will, wie es mir Spaß macht. Allein schon der Spaziergang durch den Garten, da nehme ich da mal was weg und da was weg. Und es ist überall was zum Knabbern, zum Futtern. Es ist einfach alles herrlich. Ich kann Kräuter genauso essen, wie ich jetzt einen Apfel esse oder wie ich die Trauben essen würde. Und so. Das macht Spaß. Immer ein bisschen. Ich vermisse jetzt schon jetzt in Winterzeit, wo nichts mehr ist.
5: Für Monika Hirzer ist ihr Garten in Herborn im Hunsrück das ganze Jahr über wie ein Markt. Mit allem, was das Herz begehrt.
4: Traubensaft zum Beispiel, Traubengelee. Gelee vor allem, weil zuerst ein Saft entsteht durch die Presse. Und dann kann ich Gelee machen. Und Gemüse machen wir in Gläser ein, dass ich später noch was habe. Das gefrieren wir zum Teil ein oder essen es gleich. Ich gehe in den Garten und dann weiß ich, was ich koche.
5: Monika Hirzer stammt aus Idar-Oberstein. Mit 16 zog es sie nach Österreich in die Steiermark und vor 25 Jahren dann mit ihrem Mann Karl Hirzer zurück in die Heimat. In Herborn führt sie eine Pension.
4: Wir haben gesagt, wir wollen wieder ein Haus mit Garten. Wir brauchen einen Garten.
6: Garten muss eigentlich sein, dass man ziemlich viel drinnen hat. Also von Obst her, Gemüse und alles. Also auch vom die Beeren, Heidelbeeren, Johannisbeeren, Holunder und eigentlich alles. Dass die auch die Insekten die Vielfalt genießen können und auch wir Menschen.
5: Karl Hirzer hat es schon als Bub geliebt, draußen in der Natur zu sein. Vor allem die Gartenarbeit mit den Äpfeln erinnert ihn an seine Kindheit.
6: Wir mussten ja eigentlich immer im Herbst Äpfel klauben, also die wurden ja geschüttelt und dann wurde ja Most gemacht. Das war immer Sonntagsarbeit. Unter der Woche musste man ja in die Schule. Lageräpfel, die kann man einlagern für den Winter, dass man dann im Winter Apfelstrudel oder irgendwas machen kann und halt Apfelsaft auch.
5: Die Ernte war gut dieses Jahr. Und so macht sich Karl Hirzer daran, einen Teil der Früchte zu Apfelsaft zu verarbeiten. Sie werden zuerst zerkleinert und dann entsaftet.
6: Da merkt man, wie gut der Apfel eigentlich ist. Wie viel Zucker das er hat. Der ist ja wahnsinnig süß. Der ist Natur. Den kann man so in die Flaschen füllen.

0: und erhitzen und dann hält er. Und dann hat man im Winter ein super Getränk. Ja, ohne Chemie.
1: Und zu 100% hausgemacht. Und wie schmeckt's?
0: Zuckersüß.
1: Was für ihren Mann die Äpfel sind für Monika Hirzer.
2: Hühner.
1: Noch vor kurzem war ihr Garten voller Laufenten, die ihren Salat schneckenfrei hielten, bis der Fuchs kam. Seitdem leben nur noch 11 Hühner im Garten, beschützt von einem Zaun und Hahn Gustav.
2: Die Hühner fühlen sich wohl und ich weiß, was für Ei das ich ist. Es ist null Chemie drinnen in dem Garten und das ist wichtig.
1: Über die Jahre haben die Hirzers immer mehr Land dazugekauft und ihren Garten auf nun 4000 Quadratmeter vergrößert. Auch um dort Gemüse anzubauen.
2: Alles, was ich setze, setze ich ja für uns, wenn wir das essen möchten. Und darum lieben wir das natürlich auch. Und wenn das denn besonders gedeiht, dann ist noch der Stolz dran. Und es darf vieles wachsen. Und vielleicht andere sagen, na, das ist Unkraut oder so. Das gibt's bei mir oder bei uns im Garten nicht. Wir versuchen alles zu verwerten, was geht. Und ja, wir leben mit unserem Garten, in unserem Garten. Das ist ein ganz wichtiger Teil von uns.
1: Wenn das Tagwerk vollbracht ist, laden lauschige Ecken im Garten zum Füße hochlegen ein.
0: Ja, wenn es so schönes Wetter hat wie jetzt.
2: Wenn die Sonne so ihre letzten Züge am Abend macht.
0: Ja.
2: Jeder hat woanders gearbeitet, dann treffen wir uns hier.
1: Und dann genießen Monika und Karl Hirzer gemeinsam die letzten Sonnenstrahlen und ihr Gartenglück in ihrem Naturgarten in Herborn im Hunsrück.
3: Gartenbesitzer, die wissen, was jetzt zu tun ist im Herbst. Wir werden nachher ja auch noch Rüben schnitzen, auch so ein alter Brauch. Ein paar Tipps zum Reifenwechsel gibt es gleich auch noch in der Sendung. Und wir haben mal die Menschen in Tübingen gefragt, welche Herbstvorbereitungen haben Sie denn schon so getroffen oder haben Sie noch so vor sich?
4: Also ich arbeite ja im Waldkindergarten und wir haben schon Herbstvorbereitungen getroffen. Zum Beispiel haben wir Herbstlieder gesungen und bereiten uns schon langsam auf Laternen vor.
5: Also die warmen Klamotten sind aus dem Schrank geholt und die Sommersachen reingeräumt.
6: Im Garten muss man halt nur die ganzen Blumen abschneiden.
7: Und den Grill muss man dann auch mal einwintern, so Sachen halt.
8: Ich backe im Herbst total gerne Zimtschnecken. Also das hatten wir jetzt auf jeden Fall schon. Oder Zwetschgenkuchen.
9: Es gab Kürbissuppe, es gab schon Einladungen mit schön gedecktem Tisch.
10: Mit meinem Sohn bin ich auf jeden Fall schon viel Kastanien sammeln gewesen und wir dekorieren jetzt so nach und nach unsere Wohnung.
3: Und wir haben auch ein bisschen umdekoriert. Sind sie nicht schön? Schön unheimlich, unsere Rübengeister. Ja, lange bevor es Halloween bei uns so gab mit Kürbissen und Verkleidung und so, da gab es bei uns im Südwesten schon diese lustig gruseligen Rübengesichter, sind dann aber irgendwie leider komplett in Vergessenheit geraten. Aber jetzt kommen sie wieder. Zumindest in Denkingen im Kreis Tuttlingen. Da haben die Narren dort vor etwa 20 Jahren den uralten Brauch wieder aufleben lassen und schnitzen zusammen mit den Kindern im Kindergarten aus den Futterrüben die Gesichter. Die werden alle gebraucht heute für den traditionellen Rübengeisterumzug heute Abend.
11: Hallo Kinder.
12: Hallo.
11: Schön, dass ihr auf mich wartet. Machen wir heute Rüben? Rübengeister schnitzen? Ha? Okay, schnell mal hier ab.
13: Diese Rübe soll sich in einen Geist verwandeln. Und die 6-jährige Fina weiß schon genau, welche Rübe sie machen will.
14: Die da.
13: Bevor Finas Rübe aber ein Gesicht bekommt, muss die erstmal ausgehöhlt werden. Das ist harte Arbeit. Die Kinder kämpfen mit dem Fruchtfleisch. Und manchmal landet auch ein Stück Rübe an der Rübe. Aber das macht Fina nichts. Schnell hat sie ihre eigene Technik gefunden.
14: Löffel immer drehen.
11: Wie eine Bohrmaschine.
13: So geht's natürlich noch leichter, mit der Hilfe von Zunftmeister Jürgen.
11: Wenn man da strahlende Kinderauge sieht, ja, das geht mir ans Herz und das ist einfach toll, da man dann sowas miteinander machen kann.
14: Hier kommen die Augen hin, hier der Mund, hier die Nase.

0: das Hütchen.
1: Okay, dann machen wir es jetzt hier, oder?
0: Ja.
1: Da beginnen wir und du willst Dreieck.
0: Ja.
2: Fina schaut genau, ob ihr Plan auch umgesetzt wird.
3: Der muss so sein, weil der gruselig ist.
4: Warum ist der gruselig?
3: Weil der gruselig dich anbrennt. Huhuhu.
2: Die letzten Handgriffe.
1: Boah, das ist schwer. Boah, brutal, oder?
2: Und, zufrieden?
3: So ist es gruselig, vor allem, wenn da nachher noch das Licht reinkommt.
1: Eine Runde.
2: Jeder Rübengeist hat seine ganz eigene Persönlichkeit.
3: Ja, die ist auch freundlich, aber die hat halt nur ein grimmiges Gesicht.
1: Genau. Auch wenn man
5: nein, freundlich, weil die einen lachenden Mund hat.
2: Eins haben die Rübengeister aber gemeinsam. Wenn es Nacht wird und sie leuchten, sollen alle die bösen Geister vertreiben.
6: Es bleibt gruselig. Ja, bis Halloween, da ist es noch ein bisschen. Aber der Herbst und die dunklere Jahreszeit, die sind ja dafür geschaffen, sich ein bisschen zu gruseln, wer es mag. Also dem kann ich auf jeden Fall eine neue Mystery-Serie des SWR empfehlen, die seit heute in der ARD-Mediathek zu sehen ist. House of Young heißt die Serie. Gedreht wurde gleich hier um die Ecke in einer alten Villa in Esslingen. Also wer lieber live guckt, die ganze sechsteilige Serie, die läuft ebenfalls heute Abend im ersten 5 Minuten vor Mitternacht. Da geht's los. Unser Programmtipp.
7: Ich habe was Komisches geträumt. War so ein altes Haus. Riesig. Die Wände haben sich verzerrt und dann ist alles dunkel geworden. Und du hast deine Hand nach mir ausgestreckt, aber ich war zu weit weg.
8: Krass. Hier bist du aufgewachsen.
9: Sie haben gesehen, dass Ihr Vater das Haus zu gleichen Teilen an Sie und Ihre Schwester Isabelle vererbt hat?
8: Meine Schwester lebt nicht mehr.
10: Mein Mädchen ist hier verschwunden. Hier fehlt ein ganzer Raum.
11: Du hast mir so leid getan. Erst deine Schwester, dann auch noch die Mutter.
12: Es ist schon mal passiert. Ein Mädchen ist im Haus verschwunden.
8: Es ist deine Schuld, dass Isabel weg ist.
13: Meine Mutter ist halt verrückt.
8: Pass auf dich auf in dem Haus.
13: Isabel ist noch hier.
6: Okay, Stimmungswechsel. Wir sind noch mal auf dem Cannstatter Wasen. Am Sonntag, da geht das Volksfest ja traditionell mit einem Musikfeuerwerk zu Ende. Aber in den letzten 3 Tagen, da heißt es noch mal Vollgas für alle Beteiligten, auch für die Kellnerinnen und Kellner, die ja in den Festzelten diese schweren Maßkrüge da so hin und her tragen. Also ich fasziniere, guck da mal zu. Also wir haben uns gefragt, wie geht's denen jetzt so zum Ende der diesjährigen Wasensaison?
14: Die einen feiern, die anderen schuften. In den Festzelten auf dem Cannstatter Wasen. Ein paar Stunden vorher. Endspurt für die Kellner Vigo und Kasra. An 15 von 17 Vasentagen waren die beiden im Dienst. Wie fit sind sie noch? Denn so leer wie jetzt wird das Zelt nicht lange bleiben.
15: Ich bin tatsächlich seit gestern so ein bisschen angeschlagen. Versuche mich aber da ein bisschen fit zu halten. Ich habe jetzt auch meinen heißen Tee mit dabei. Dementsprechend guckt man, dass man da Vollgas gibt, um fit zu bleiben.
16: Ich war schon ein bisschen angeschlagen, deswegen geht es jetzt mittlerweile wieder ein bisschen besser. Und wir hatten auch die letzten 2 Tage ein bisschen Auszeit, deswegen bin ausgeruht und fertig fürs Wochenende.
17: Servus zusammen. Hi. Aber schon was zum Trinken sein.
14: Die ersten Stunden sind auch die anstrengendsten. Da kommen die meisten Bestellungen rein. Vigo und Kasra müssen 4 Tische bedienen, jeweils. Jeder Abend ist ein Kraftakt. Bis zu 14 Maßkrüge tragen die beiden pro Bestellung. Und davon gibt es einige.
17: Das nächste Maß.

0: Bei den 4 Tischen, jeweils 20 Gästen, sind das wahrscheinlich 200, 300 Maß.
1: 6 Maß sind allein 15 Kilo in nur einer Hand. Fit müssen sie also sein, die Vasenkellner. Im ersten Jahr wurde darauf auch trainiert.
2: Ich habe tatsächlich angefangen, 3 Monate vorher jeden Tag 200 bis 300 Liegestütze zu machen. Das hat mir schon sehr geholfen. Im Nachhinein habe ich das gemerkt. Und während der Vasenzeit habe ich auch zusätzlich jeden Tag meine 150 Liegestütze dazu gemacht, um einfach, stabil zu bleiben.
1: So extrem ist das Training heute nicht mehr. Für Vigo und Kasra ist es immerhin schon der 5. Vaseneinsatz.
0: Also wir machen ab und zu zwischen den Bänken Liegestützen zusammen. Aber irgendwas Besonderes nicht. Wenn man zu Ende ist, muss man halt ins Bett gehen. Sonst wird's nichts.
1: Denn die beiden tragen nicht nur literweise Bier, sondern auch tellerweise Essen. Die Arbeit auf dem Vasen ist für Vigo und Kasra ein jährliches Freundetreffen geworden. Die beiden haben sich bei ihrem ersten Vaseneinsatz kennengelernt und sind mittlerweile gut befreundet.
2: Und das hat sich einfach eingespielt. Das hätten wir uns jahrelang schon gekannt. Wir haben uns nie irgendwie auf Kaffee getroffen und meinten so, ja, passt es nicht. Hat einfach gepasst.
0: Ja, ich glaube, das erste Jahr vielleicht noch nicht, aber ab dem zweiten Jahr, also sobald wir angefangen haben, zusammenzuarbeiten, hat es geklickt. Also.
1: Letztes Jahr konnten die beiden während der Vasenzeit sogar zusammen wohnen.
2: Und das ist halt komplett eine andere Atmosphäre. Du gehst zusammen zur Arbeit, kommst zusammen nach Hause, zählst dein Geld und dann gehst du auch duschen, isst zusammen und gehst schlafen. Dieses Jahr sind wir beide leider getrennt. Da fehlt mir so ein bisschen die Energie. Aber daher würde ich sagen, letztes Jahr war so das spezielle Jahr, wo wir zusammen als Team auch in einer Wohnung haben übernachten dürfen.
1: Zum Ende des Cannstatter Volksfests heißt es jetzt aber erstmal wieder Abschied nehmen.
2: Und wir freuen uns jedes Mal, wenn wir uns sehen, ob es jetzt einmal im Jahr ist oder 5-mal. Macht immer Spaß, mit dem jungen Mann unterwegs zu sein.
0: Ja, ich glaube, es ist auch jetzt, wo wir langsam am Ende sind, man ist auch ein bisschen durch. Wir wissen ja, dass wir uns auch sonst irgendwie sehen können. Wir genießen noch die letzten paar Tage, hauen richtig rein und dann schauen wir mal.
1: Bald ist es geschafft. Danach gibt's dann erstmal eine kurze Pause. Und vielleicht nächstes Jahr dann ein Wiedersehen auf dem Vasen.
3: Und wenn Sie nicht auf den Vasen gehen, was planen Sie so am Wochenende? Vielleicht eine kleine Wanderung von einem Schloss zum nächsten? Das macht Annette Krause heute Abend um 20.15 Uhr bei der Expedition in die Heimat. Sie ist unterwegs in den Vogesen, also gerade knapp hinter der Grenze im Elsass. Und wenn Sie sowas auch mal machen wollen, dann können Sie sich da die allerbesten Ideen holen. Unser Landesschauausflugstipp, und ich bin sicher, dass der Lust macht auf einen kleinen Trip zu unseren französischen Nachbarn.
4: Das Elsass von seiner schönsten Seite. Faszinierende Wanderwege, prächtige Burgen, rätselhafte Mauern. Wer es gerne geheimnisvoll und spannend mag, der startet am Odilienberg.
5: So, willkommen auf dem Odilienberg und auch bei der Heidenmauer. Es ist aus großen Stücken Stein gebaut und wir wissen nicht, wann es war. Es ist während der Römerzeit oder der Merowingerzeit.
4: Die Mauer mit ihren massiven Steinen ist 11 Kilometer lang, damit die längste Befestigung in Europa. Rund um die Mauer gibt es verschiedene Wanderwege, darunter den beliebten Heidenmauer-Rundweg, aber auch kürzere Routen mit vielen Sehenswürdigkeiten. Die Mauer bleibt auch für Forscher ein Mysterium, genauso wie dieses Tor, von dem nur noch Reste existieren.
5: So, hier befindet sich die sogenannte Zumsteintor. Und die Originalhoch war vielleicht 3 oder 4 Meter.
4: Das Ziel der Wanderung ist erreicht. Der Odilienberg mit seiner wunderschönen Klosteranlage. Es ist ein Wallfahrtsort, ein Gebetsort, den Pilger auf ihrem spirituellen Weg aufsuchen. Hier können Besucher auch vorab ein Gebetsanliegen einreichen, für einen kranken Angehörigen zum Beispiel. Nächstes Ziel, Hochkönigsburg, mit einer sehr bewegten Geschichte. Erst nur Ruine, dann wieder komplett neu aufgebaut. Heute Touristen.

0: Touristenmagnet und damit eines der Hauptziele im Elsass mit über 500.000 Besuchern im Jahr. Und diesmal ist ein ganz besonderer Führer dabei.
1: Ich bin direkt am Fuß der Burg geboren. Mein Haus hat Aussicht auf die Burg. Und das Zimmer, wo ich geboren wurde, genau ist vor der Burg.
2: Und ist wahrscheinlich auch in allen Jahreszeiten besonders.
1: In allen Jahreszeiten, also ist es schön natürlich. Bei Nebel oder bei Regenwetter, wenn ich dann als Kind aufgewacht bin und die Burg war nicht da, sagte mein Vater, die ist heute Nacht hinter den Berg gefallen. Aber sei nicht traurig, die werden die im Laufe des Tages wieder aufbauen. Heute Abend wird sie wieder dastehen.
0: Wer mit dem Auto anreist, sollte sehr früh losfahren, da es nicht ausreichend Parkplätze gibt. Wer zu Fuß die Burg erklimmt, wird für die Anstrengung mit einer fantastischen Aussicht belohnt. Wem jetzt nach noch mehr Burgen ist, der sollte nach Ribeauvillé, Rapolsweiler, ein verträumtes Städtchen am Ortsrand der Vogesen, über dem gleich drei Burgen thronen.
1: So, also hier sehen wir die erste von drei Burgen.
3: Ja, da oben, boah, die ist
1: also
3: ja mächtig.
1: Ribeauvillé ist bekannt, also über seine drei Burgen. Also es gibt keine Ortschaft im Elsass, die drei Burgen so gerade auf dem Berg hinter der Ortschaft.
3: Und die wir jetzt gerade sehen,
1: was ist das? Die schönste, die Grand Ribeaupierre, also die findet man auch immer auf den Postkarten. Hier geht's zur dritten Burg, die Hohe Ribeaupierre, also die Hohe Rapolstein.
0: Für trainierte Wanderer lohnt sich der Aufstieg. Hier die Burgruine Giersberg. Sie stammt aus dem 13. Jahrhundert und ist in unmittelbarer Nähe zur Burg Grand Ribeaupierre der Ulrichsburg.
1: Von hier aus, also der Giersberg, hat man einen wunderschönen Blick zur St. Ulrich.
0: Und nun ganz nah die schönste der drei Burgen, die Ulrichsburg. Un rêve, ein Traum, wie die Franzosen sagen, der Lust auf ganz viel Wandern in den Vogesen macht.

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1: Herzlich willkommen zum Thüringen-Journal. Wie geht es weiter mit dem Eisschnelllauf-Standort Erfurt? Obwohl das noch immer nicht klar ist, haben unsere Spitzensportler jetzt eine umstrittene Vereinbarung mit dem Deutschen Eisschnelllaufverband unterschrieben. Mit den Hintergründen beginnen wir gleich und hier sind weitere Themen. Viel Kritik, warum Thüringer Unternehmen über eine neue EU-Verordnung klagen. Mehr Unterstützung, wie die Landesregierung die Medienvielfalt stärken will. Und komplette Sperrung, was die Gera in den nächsten Tagen im Bahnverkehr erwartet. Der Konflikt zwischen der Deutschen Eisschnelllauf- und Shorttrack-Gemeinschaft und dem Bundesstützpunkt in Erfurt dauert schon Monate. Die DESG will ihre Spitzensportler künftig alle in Berlin und Insel haben. Auch die Erfurter Eisschnellläufer sollten dafür eine sogenannte Athletenvereinbarung unterschreiben. Ansonsten droht ihnen der Verband mit schwerwiegenden Folgen. Überraschend haben sich die Thüringer jetzt entschieden, das Papier tatsächlich zu unterschreiben.
2: Um 19.35 Uhr gestern Abend schickte Hendrik Dombeck von Athleten Deutschland eine Mail an die Presse, dass sich nun auch die Erfurter Eisschnellläufer dem Diktat des Verbandes unterworfen und die Athletenvereinbarung unterschrieben haben. Unter Protest zwar, aber ohne jegliche Einschränkungen.
3: Gleichzeitig kam der Sinneswandel natürlich auch daher, dass die DSG uns eine letzte Frist gesetzt hat. Mit gestern Abend,

0: Ich kenne auch viele, die sagen, wenn es nicht kalt wird, keinen Schnee gibt, lasse ich meinen Sommerreifen drauf. Also gibt's auch.
1: Eine gute Idee?
0: Na, haben sie nicht. Nee, weil wie gesagt, auch bei, wie gesagt, ab 7 Grad, gerade runter, fängt es halt schon an, dass der Sommerreifen nicht mehr ganz so viel Grip hat.
1: Besser früh einen Termin buchen oder selbst wechseln. Reifen nutzen sich deswegen nicht immens schneller ab, sagen Experten. Bei einer normalen Laufleistung schade es dem Reifen nicht. Welche Bußgelder drohen bei Missachtung der Winterreifenpflicht? Im Falle eines Unfalls sollte bei falschen Reifen nicht nur mit einem einfachen Bußgeld gerechnet werden.
2: Wenn dazu kommt, dass aufgrund dieser Falschbereifung dann auch eine Verkehrsbehinderung entsteht, dann geht es auf 80 Euro hoch, bei einer Gefährdung anderer Verkehrsteilnehmer bis auf 120 Euro. Es kann sowohl der Fahrer als auch der Fahrzeughalter belangt werden. Und wenn mehr passiert, zum Beispiel Personenschäden und diese Falschbereifung ist kausal für den Unfall, dann sind wir auch schon im strafrechtlichen Bereich.
1: Mit den falschen Reifen kann sogar ein kleiner Unfall bei Glätte teuer werden.
2: Wenn was passiert, ich rutsche in eine Mauer rein, weil ich mit den Sommerreifen unterwegs bin, mein Auto ist beschädigt und ich nehme meine Kaskoversicherung in Anspruch und die kriegen mit, dass da Sommerreifen aufgezogen waren, dann wird der Versicherer sehr sicher die Leistung kürzen oder auch komplett versagen, weil das wird in der Regel als grobe Fahrlässigkeit eingestuft.
1: Was sind eigentlich die Unterschiede zwischen Winter- und Sommerreifen? Auf einen Blick ist klar, Winterreifen haben ein tieferes Profil. Sommerreifen mehr Lauffläche und?
3: Sommerreifen haben eine härtere Gummimischung, also die sind für Temperaturen über 7 Grad, auch für richtig große Hitze, warme Temperaturen ausgelegt, da haben die einfach einen besseren Grip auf der Straße, auch der Verbrauch ist dann geringer. Bei Winterreifen, da bin ich besser dran, wenn ich dann Eis und Schnee habe, da reagieren die gut, da haben die auch mehr Lamellen, einfach um mehr Haftung auf der Straße zu haben und die Gummimischung ist auch hier weicher.
1: Voll im Trend liegen Allwetterreifen mit dem sogenannten Alpin-Symbol. Ganz wichtig, seit letztem Herbst reicht das Symbol M&S bei Ganzjahresreifen allein nicht mehr. Unbedingt erforderlich dieses Symbol mit der Schneeflocke. Laut ADAC steigen hier die Verkaufszahlen jedes Jahr.
3: Wenn ich wenig fahre und auch in schneearmen Regionen wohne, die Winter werden auch immer milder, dann sind Ganzjahresreifen schon ein Thema. Da kann man zum einen Kosten sparen, man hat nur einen Satz Räder, spart sich auch den Wechsel zweimal im Jahr. Also das ist schon ein Argument, darüber nachzudenken. Allerdings muss man halt auch wissen, wenn es dann wirklich mal viel Schnee hat und auch Eis auf den Straßen, dann sollte man das Auto im Zweifel stehen lassen können.
1: Und regelmäßig das Profil der Reifen prüfen. Bei den Autowerkstätten gehört das oft zum Service dazu.
4: Und so sah es heute in Malmsheim im Landkreis Böblingen beim Sportfliegerclub aus. Gar nicht so schlecht eigentlich vom Wetter her, oder? Hier findet am Wochenende wieder das legendäre Drachenfest statt, zum 31. Mal schon. Ja, da wird der ganze Himmel voll sein mit den buntesten und größten Drachen, die man sich nur vorstellen kann. Es ist eins der größten Spektakel dieser Art im Südwesten. Die Aufbauarbeiten, Vorbereitungen und alles, das läuft. Aber wie sind die Wetterbedingungen dafür? Ein bisschen Wind wäre nicht schlecht. Unsere Wetterreporterin Elisa Rebellato, die hat die Lage mal vor Ort gecheckt.
5: Ha, ein bisschen Wind hat es doch. Ich fürchte nur, das reicht nicht. Bei sonnigen, frischen 3 Grad treffe ich hier in Malmsheim Drachenpilot Frank Schmidt und bin gespannt, was er zu dem Wetter sagt. Frank, das ist nicht so wirklich Drachenfestwetter heute, oder?
6: Nee, leider nicht. Es ist so gut wie kein Wind, was sehr, sehr schade ist, weil da gibt es halt nicht viele Drachen, die fliegen. Und bei Nullwind habe ich halt fast nichts dabei. Ich muss mal schauen, was ich dabei habe. Ich muss mal gucken, das hier ist was, wo fliegt. Und eventuell können wir den mal noch mitnehmen, wenn der Wind ein bisschen aufkommt. Der ist relativ groß, der hat 4 Meter Spannweite.
5: Oh, wow.
6: Ist aber auch etwas schwerer. Du kannst mal beide halten, da siehst du das.
5: Ja, das ist ja nichts sozusagen im Verhältnis. Ja. Und der könnte vielleicht fliegen?
6: Der könnte vielleicht fliegen, der vielleicht auch, wenn der Wind ein bisschen auffrischt.
5: Ja. Was hat man sonst so für Tricks? Rennen ist zum Beispiel eine Möglichkeit, oder?
6: Ja, das kommt mein berühmter Spruch. Rennen und Drachensteigen lassen sind zwei komplett verschiedene Sportarten.
5: Aber wir probieren es.
6: Aber wir probieren es heute auf jeden Fall Drache fliegen. Und am Wochenende beim Drachenfest, wenn da kein Wind ist, dann stellen wir aber so Windspiele auf. Also die Besucher kriegen auf jeden Fall was zu sehen.
5: Nebendran auf dem Flugfeld wird Fleisch.

0: mäßig aufgebaut. Christian Können vom Sportfliegerclub hat in den letzten Tagen immer wieder das Wetter gecheckt.
1: Was sagt ihr zu diesem Wetterumschwung jetzt auch angesichts eures Festes?
2: Am schönsten ist es natürlich, wenn es sonnig ist und wir dabei eine schöne, leichte Brise haben, sodass die Drachen gut steigen können. Aber auch so ein paar Tropfen Regen halten uns nicht von einem erfolgreichen Fest eigentlich ab.
1: Wie viele Drachenflieger werden erwartet oder gucken die jetzt noch und entscheiden spontan?
2: Die haben sich bei uns vorher angemeldet und wir haben 140 Anmeldungen an Drachenflugteams und das sind dann in Summe nachher rund 300 Personen, die wir erwarten fürs Drachenfliegen allein.
0: Der Wind legt sich schon mal etwas mehr ins Zeug, aber da ist noch Luft nach oben. Trüb und regnerisch geht es in den Samstag rund um Stuttgart. Die Regenwolken ziehen gegen Mittag ab, die Sonne kommt raus und Schauer sind nur noch einzelne unterwegs. Im Nordwesten verabschiedet sich der Regen am Vormittag und es folgen kurz ein paar sonnige Momente, bevor es am Nachmittag wieder Schauer gibt bei lebhaftem Wind. Regnerisch starten wir auch im Nordosten, dann wird es freundlicher bei einem Mix aus Sonne, Wolken und Schauern. Zwischen Ostalb und Allgäu halten sich die Regenwolken am längsten und der böige Wind sorgt zusätzlich für Herbststimmung. Windig und kühl ist es auch im Schwarzwald, etwas milder wird es in der Rheinebene und nach Regen zeigt sich am Nachmittag ab und zu die Sonne.
1: Was habt ihr hier schon so bei dem Fest für Wetter erlebt?
3: Also wir hatten hier schon Sturm, dass man gar nicht fliegen konnte, weil es zu viel war. Wir hatten schon Eis auf dem Zelt morgens, dass also alles feuchtig war und kalt. Und wir haben aber auch schon viele, viele schöne Feste gehabt. Einmal teils verregnet, aber auch viele Feste, wo man richtig schön Drachen fliegen lassen kann.
0: Und was ist jetzt heute mit Drachenfliegen?
3: Ein bisschen Gras und die Luft werfen. Das fällt gerade runter, das heißt, wir haben quasi keinen Windel.
1: Aber wir probieren es trotzdem mit dem ganz
3: trotzdem.
1: Leichten.
3: So ein leichter Hauch spürt man ja, der von hier kommt. So, stopp. Jetzt kurbel schon mal los, ganz schnell.
1: Ach, schön. Er fliegt.
3: Wenn er fliegt und er zieht, darfst du die Leine langsam rauslassen.
1: Na, richtig fliegen nicht, ne? Also ziehen ist er nicht. Er kommt eher schon runter. Dann lässt man ihn ab, oder?
3: Einfach voll zu dir kurbeln.
1: Voll zu mir kurbeln. Ja, leider hat er, ist er nicht lang geflogen.
3: Ja, ohne Wind ist das Hobby schwierig.
0: Oh ja, das wird heute eher nichts mehr. Und die Kandidaten hier können über unsere Flugversuche auch nur müde lächeln. Hoffentlich klappt das mit dem Drachenfliegen morgen beim Drachenfest dann besser.
1: Das sieht doch schon besser aus.
4: Der hier lächelt auch schon. Und die Hauptrolle hat er jetzt auch wieder. Papageiendame Kira ist das. Die sind ja die ganze Woche über schon so richtig ans Herz gewachsen. Wir haben sie ja auch intensiv auf ihrer Partnersuche begleitet. Papageien brauchen genau wie Menschen eine Beziehung, um glücklich zu sein. Das haben wir ja schon gelernt diese Woche. Und der Verein Papaveo, der stiftet solche Papageien-Ehen. Bei Kira, das sah schon sehr vielversprechend aus diese Woche. Hat sie im Vogelpark Neureuth bei Karlsruhe wirklich ihren Traumprinzen gefunden? Gibt's ein Happy End für unsere Serie? Bitte.
5: Es kann keinen Zweifel mehr geben. Kira und Dagi sind ein festes Paar und dürfen nach Hause. Vorher überprüft Dani aber noch mal vor Ort in Karlsruhe, ob auch alles für die Vogelhaltung stimmt. Dazu ist Papaveo aus Gründen des Tierschutzes verpflichtet.
6: So. Und wie geht's?
7: Gut. Gut.
6: Fertig geworden?
7: Fertig geworden.
5: André ist ein erfahrener Halter und hat sogar die Voliere selbst gebaut.
6: Wow.
7: So, jawohl.
6: Ja, ist super schön. Und sieht man auch, ne, diese handelsüblichen Käfige, die kosten vierstellig und werden aber keinerlei Mindesthaltungsbedingungen gerecht. Und da hast du echt was Schönes gezaubert.
7: Ja.
6: Wo schläft Kira normalerweise?
7: Ganz oben auf der Leiter.
6: Na klar, natürlich.
7: So. Und ich denke, da würden auch zwei Hintern Platz haben.
6: Ein bisschen Pappe.
5: Auch Freiflug ist in der großen Wohnung möglich.
7: Und meistens geht es dann einfach direkt, zack, auf den Balken hoch. Und ab da können sie dann fliegen, rumhopsen, machen, tun. Ansonsten habe ich hier meinen Spezialstuhl, den ich mir gebastelt habe. Da habe ich die Lehne in die Mitte gebastelt. Da kommt dann eine Folie oder sonst was drunter.
6: Das habe ich tatsächlich auch noch nicht gesehen, so was der, das, das, das Bein.

0: Dame. Ein Maß für Sie.
1: 7 Stunden wird seine Schicht jetzt noch gehen. Seftabs Vasenrunde hat gerade erst begonnen. Auf ihren Wegen zwischen Festzelt und Volksfestbuden trifft sie nach 18 Jahren mehr als nur ihre Kunden. Sie trifft auf Menschen, die ihr über die Jahre ans Herz gewachsen sind.
2: Hallo, Liebes.
3: Hallo, Liebe.
2: Hi, wie geht's dir?
3: Ja? Oh, immer gut, wenn ich dich sehe. Das strahlende Lächeln schon.
2: Oh. Hast du wieder was für mich dabei?
3: Bitte schön.
2: Ja.
3: Göttergatte habe ich ja schon angerufen.
2: Ja.
4: Ich bin nicht da.
2: Okay. Ja, ich weiß, aber meine Post oder meine Post kann ich nicht. Ich wünsche dir noch viel Spaß heute.
3: Ja, ja, also. Danke. Und privat komme ich auch noch.
5: Tausendmal ist nichts passiert.
1: Zu den Menschen hier hat Seftab eine ganz besondere Beziehung.
3: Freunde ist ja, wenn man Leute hat, mit denen man fortgeht. Und das ist hier, man kann es nicht beschreiben. Menschen, auf die man sich freut und die man ins Herz geschlossen hat, aber leider nicht viel mit denen unternehmen kann, weil sie arbeiten ja nur hier. Also kann man nicht beschreiben, was das für Menschen für mich sind. Also wichtige und liebe Menschen.
1: Auch Seim hat immer mal wieder Zeit für einen kurzen Gruß im Vorbeigehen. 5000 Gerichte bringen er und seine Kollegen hier täglich an die Tische. Allein 800 bis 1000 davon sind Göckele.
6: So, 2 Göckele, hi, ich grüße euch. Schön, euch wiederzusehen. Danke dir. Sehr schön.
3: Meine erste Bestellung heute, ja? Aber für Sicherheit nicht die letzte.
6: So, das Göckele.

0: Aufstellstühlchen für Papageien am Tisch. Ja.
1: Nach 4 Monaten kann André seine Kira endlich heimholen.
2: Hallo. Na, heute ist es soweit.
3: Aufgeregt.
2: Brauchst du nicht zu sein. Den beiden geht's echt gut. Wir haben die letzten Tage fleißig beobachtet und es läuft alles super. Also die beiden haben jede Nacht schön eng miteinander gekuschelt.
3: Super aufgeregt. Ich habe den neuen Partner von Kira noch nicht live gesehen. Daheim war es super still. Das war auch erstmal ganz komisch. Ich bin einfach super aufgeregt, wie die zwei irgendwie unterwegs sind. Sehr spannend.
4: Freust du dich auch?
3: Total, total aufgeregt. Es ist wie Kinder wieder heimholen von langem Urlaub. Das ist wirklich spannend.
1: Kira und Dagi sind noch in der Honeymoon Suite und ahnen nichts von ihrem Glück.
3: Das ist Kira.
5: Kira!
2: Gut, dann gehe ich mal rein und hol die beiden raus.
3: Bin sehr gespannt.
2: Bis gleich.
3: Gleich.
1: Und da sind sie. André sieht Dagi zum ersten Mal.
2: Kira und ihr Dagi.
3: Hallo.
2: Ja.
3: Hallo, Kleiner. Hallo. Ja. Kira. Kira. Und jetzt?
2: Ja.
3: Und jetzt geht's los.
2: Jetzt geht's los.
3: Jetzt geht's los.
2: Darf ich dir die beiden?
3: Ganz hübschen, das hat sie sich da rausgesucht. Ganz hübschen. Guten Geschmack, junge Dame.

0: Willkommen bei Tagesschau 24 zum Nachtupdate. Wir bringen Sie jetzt einmal auf den aktuellen Stand. Und das sind drei unserer Themen. USA und Russland schließen Vertrag über Diesellieferungen. Die südafrikanische Menschenrechtlerin Pillay erhält Friedensnobelpreis. Offenbar Durchbruch im Handelsstreit zwischen EU und China. Diese Nachricht kam überraschend. US-Präsident Trump und der russische Präsident Putin haben sich darauf geeinigt, dass Russland mehr als 300.000 Tonnen Diesel in die USA liefern wird. Unser Washington-Korrespondent Samuel Jakisch hat das Ganze vorhin in den Tagesthemen bei Ingo Zamperoni eingeordnet.
1: Na, wir wissen bisher vor allem, was Donald Trump dazu selbst gepostet hatte im Internet. Und das sind jede Menge große Zahlen. Er macht dort eine große Rechnung auf. Bis zu 4,8 Millionen Tonnen Diesel sollen in den nächsten Wochen und Monaten auf den Weltmarkt gelangen, also auch an die USA verkauft werden. Aber nur unter einer Bedingung, nämlich, dass russische Raffinerien dazu auch in der Lage sind. Dazu muss man zwei Sachen sagen. Erstens, 4,8 Millionen Tonnen, das klingt wahnsinnig viel, verbraucht aber ein Land wie die USA enorm. Nur einer einzigen Woche. Und zweitens, dieses kleine Wenn, sofern russische Raffinerien dazu in der Lage sind, das ist die eigentliche Botschaft. Denn diese Raffinerien sind in letzter Zeit stark beschossen worden aus der Ukraine im Rahmen des Krieges von Russland gegen die Ukraine. Und hier versuchen die USA, die Ukraine zu bremsen und sagen, das ist nicht gut für den Weltmarkt und deshalb bitte langsamer damit. Die Russen finden diese Ankündigung ganz großartig. Wladimir Putin hat bereits gesagt, das sei gut für den Weltmarkt, während die ukrainische Führung um Volodymyr Selenskyj sagt, das würde den Krieg Russlands

0: zuerst vor 8.
1: Richtig! Und damit sage ich herzlich willkommen bei Verstehen Sie Spaß.
0: Geht die Verarsche?
1: Ja, ja. Ja. Hi. Servus.
2: Und hier ist sie, die Kassiererin des Grauens, Steffi Renk. Steffi, also das hätte ich ja gar nicht zugetraut. Das ist ja fast schon, ich weiß gar nicht, das grenzt ja schon an Fiesheit.
1: Ja, wenn man halt so jemanden hat, ne, also wie die ältere Dame oder den Typ, der hat, seine Frau wurde an diesem Tag 40. Und er wollte halt einfach schnell diesen Einkauf erledigen. Ist halt auch Gold. Leute, die so reagieren, die mitmachen, das ist halt super.
2: Leidest du dann nicht auch ein bisschen mit wenigstens, wenn du dann so jemanden so immer wieder in die Enge treibst und dann nochmals band und nochmal und so?
1: Also in dem Moment eher weniger tatsächlich. Okay. Allerdings muss ich auch sagen, selbst wenn ich mal ein schlechtes Gewissen hätte, habe ich ja immer noch einen Regisseur auf dem Ohr, der gerne mal ein bisschen Gas gibt.
2: Also
1: ja,
2: das ist nicht immer deine Entscheidung, sondern da hängt jemand dran, der dann sagt, komm Steffi, leg noch eine Schippe drauf.
1: Ja.
2: Was mich aber erstaunt, ist tatsächlich, wie hoch die Leidensgrenze ist von den Menschen. Also jetzt gerade diese ältere Frau, die dann tatsächlich das Klopapier mit dir zusammenzählt.
1: Ah, die war total, die war so süß. Die hat auch noch für eine andere Dame eingekauft und da habe ich noch eine Packung Käse aufgemacht und habe gesagt, den wollte ich schon immer mal probieren. Und dann hat sie sie danach wieder ganz säuberlich zugemacht und hat gesagt, das merkt die gar nicht.
2: Aber ich meine, wir haben ja, oder wir sehen ja bei Verstehen Sie Spaß, morgen übrigens, neue Folge.
1: Ja, unbedingt einschalten.
2: Da sehen wir ja immer nur die guten Resultate oder halt auch so, was so alles schiefgegangen ist. So. Aber wir sehen ja nicht, wer dich da vielleicht auch mal angeschnauzt hat oder wer einfach pampig war und gesagt hat, hier, lass mich in Ruhe, ich habe jetzt keine Zeit, bam, bam, ich gehe jetzt weg oder so. Die sehen wir ja nicht. Die gibt es aber auch, oder?
1: Die gibt es auch. Von denen haben wir dann aber, also bei uns ist ja immer so, also wir dürfen ja nichts zeigen, wo wir nicht das Einverständnis dafür haben. Ja. Und dementsprechend, wenn es dann jemand ist, der auch manchmal, sage ich mal, dann einfach wegrennt oder alles einpackt, an eine andere Kasse zum Beispiel geht jetzt in dem Fall, da geht dann unser Produktionsleiter ganz freundlich hin und sagt, Mensch, das war eigentlich nur für Verstehen Sie Spaß und das Material wird dann auch nicht genommen, das wird gelöscht und dann darf der auch nach Hause gehen.
2: Der sagt, Sie können es ruhig nehmen, wie pampig ich reagiert habe. Könnte ja auch mal sein. Ne?
1: Das passiert tatsächlich auch oft, ja. Aber es ist dann auch immer, also wir versuchen natürlich dann im Schnitt, das wird ja auch, manchmal drehen wir ja 5, 6 Stunden. Das wird ja dann alles immer auf ein paar Minuten komprimiert. Manchmal wartet man auch ein bisschen länger, bis man dann die perfekten Leute hat.
2: Du arbeitest ja auch in der Redaktion mit. Das heißt, du bist auch in der Vorbereitung von sowas dann mit dabei. Ahnst du schon so, wenn du sowas austüftelst, das könnte klappen oder das könnte jetzt ein bisschen schwierig werden und so? Und lachst du dich auch vorher schon mal kaputt?
1: Ja, ja und ja.
2: Okay, aber das ist gut beantwortet.
1: Nächste Frage. Ja. Also es ist so, wir sind ja ein Team, ein Redaktionsteam. Wir haben alle sehr unterschiedliche Humorfarben. Das heißt, ein guter Indikator ist immer, wenn viele Leute drüber lachen, anstatt, also wenn nur ich alleine drüber lache, dann weiß ich, okay, gut, ist nur meine Humorfarbe und alle anderen finden es langweilig. Dann muss man dann halt auch sagen, ja gut, dann halt nicht. Dann überlegen wir uns was Neues. Also ich glaube, wenn wir so 4, 5 Leute haben, die drüber lachen können, dann deckt es eigentlich immer schon ganz gut was ab.
2: Und jetzt ist ja noch eine besondere Herausforderung bei Verstehen Sie Spaß, und das macht, glaube ich, auch immer den Reiz aus, wenn man halt auch die Promis mal in einer ganz anderen Rolle sieht und die dann auch reingelegt werden. Aber ich glaube, da muss man noch mal eine Schippe drauflegen, oder?
1: Jein. Das kommt immer darauf an, in welche Situation wir die, sag ich mal, rein katapultieren. Also wir arbeiten da ja sehr eng mit den Managements dann auch zusammen, die uns gegebenenfalls Termine geben oder die wir haben jetzt morgen Abend in der Sendung, sind Jimmy Hartwig und Heino Ferch da. Und da hat uns dann irgendwann das Management gesagt, Mensch, der Jimmy Hartwig ist ein sehr guter Freund von Heino Ferch. Und so sind wir dann über Umwege dann an Heino Ferch gekommen. Das sind natürlich solche Infos, das ist natürlich Gold.
2: Okay.
1: Wenn man die in so einem privaten Rahmen dann irgendwie, weil ich glaube, sonst ist es schon so in Deutschland als Promi, vielleicht rechnet man schon das ein oder andere Mal dann irgendwie damit, wenn irgendwas komisch ist. Aber so in einem.
2: Die sind fast schon beleidigt, wenn es dann nicht Verstehen Sie Spaß ist. Denke ich mal.
1: Ja, ich glaube. Also

0: Freibier spendieren macht offenbar so viel Spaß wie Freibier trinken. Und wenn am Ende alle strahlen, hat sich auch für das Team hinter den Kulissen die ganze Arbeit gelohnt.
1: Und Wetten, dass? Wetten, dass es einen gibt, der die verschiedenen Zelte auf dem Wasen nur am Geruch der Grillhändel voneinander unterscheiden kann? Ja. Solche oder ähnliche Wetten, die gab es früher tatsächlich. Samstagsabends bei Wetten, dass. Erfunden und jahrelang moderiert von ihm hier, Frank Elstner. Inzwischen 84 Jahre alt. Die letzten Jahre hatte er viel mit gesundheitlichen Problemen zu kämpfen. Das hat ihn aber nicht davon abgehalten, weiter Filme zu drehen, Tierdokus und jetzt ein Buch zu schreiben. Zusammen mit einem Kardiologen. Und da geht es darum, dass uns Umwelteinflüsse immer häufiger krank machen. Bluthochdruck, Herzprobleme, Schlaganfall. Und das alles, weil der Krach uns stresst.
2: Ganz schön laut hier am Bahnhof Baden-Baden.
3: Also das sind sicher 70, 80 Dezibel, die wir jetzt haben im Moment. Ja. Also das ist schon eine extreme Belastung.
2: Lärm macht krank. Das treibt Frank Elstner und seinen Freund und Kardiologen Thomas Münzel um. Sie sind früher sogar auf die gleiche Schule gegangen. Die beiden haben gerade zusammen ein Buch veröffentlicht, um vor den Gefahren von Umweltstress zu warnen. Frank Elstner nimmt das Thema sehr ernst, geht es aber auch mit Humor an.
4: Wenn sich ein Ehepaar streitet, darf man da in Zukunft sagen, schrei nicht so laut, ich krieg Kopfschmerzen.
5: Also das sind ja diese momentane Dezibelerhöhungen. Also ich glaube, wenn es um Ehepaare geht, finde ich die Situation viel dramatischer. Wenn du zum Beispiel extrem laut schnarchst und deine Frau muss das aushalten, weil man weiß, dass durch das Schnarchen Dezibelgeräusche von 80 bis 90 erreicht werden. Also was fast schon die Lautstärke eines startenden Flugzeuges hat.
2: Applaus macht auch Lärm, aber nervt nicht. Deshalb keine Gesundheitsgefahr.
6: Top. Die Wette gilt.
2: Gut für Frank Elstner, der in seinem Leben so viele Millionen Menschen mit seinen Fernsehsendungen unterhalten hat. In den letzten Jahren, vor allem mit Elstners Reisen an der Seite von Karlsruhes Zoodirektor Matthias Reinschmidt, da ging es viel um Artenschutz. Mit seinem Kardiologieprofessor geht es vor allem um Gesundheit, auch um seine persönliche.
4: Der Professor Münzel ist natürlich auch

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5: Bei mir zu Gast ist ja heute einer der Lockvögel von Verstehen Sie Spaß, Stefanie Renk. Steffi, hallo nochmal.
6: Hi.
5: Also so 45, 50 Mal hast du schon andere reingelegt mit deinen Tricks als Lockvogel. Also du bist echt ein Reinlegeprofi, kann man das schon so sagen?
6: Ja, also Profi ist man, glaube ich, nie, weil du weißt ja nie, was dich erwartet. Und es gibt immer Situationen, wo auch der Lockvogel komplett aus der Bahn geworfen wird.
5: Was macht denn da am meisten Spaß?
6: Also, Auflösung.
5: Okay, wollte gerade fragen.
6: Immer die Auflösung, ja. Definitiv.
5: Und was wirft dich da so aus der Bahn? Also was kann da passieren, dass sogar der Lockvogel manchmal in so eine Situation kommt, dass er denkt, Moment, ich bin doch eigentlich der Chef im Ring.
6: Meine lustigste Situation war einfach eine Situationskomik. Da haben wir Kinder in einem Kindergarten, haben wir denen Tiere praktisch zum Aufpassen gegeben. Ich war die Kindergärtnerin und die Tiere haben dann angefangen zu sprechen. Oh. Und dann durften die mir aber nichts davon erzählen. Und die haben immer mit den Tieren geredet und dann kam ich wieder rein. Und ein Mädchen hat einfach, damit sie nicht mit mir sprechen muss, Blockflöte gespielt.

0: Zwei Wochen später. Alles läuft wie erhofft. Dagi und Kira haben sich eingelebt und sind nach wie vor ein glückliches Paar. Sehr zur Erleichterung von André. Der ist sehr froh, dass er sich an Papa Veo gewandt und dort Hilfe gefunden hat.
1: Ja. Es ist einfach, als ob die Tochter einen neuen Freund, einen neuen Schwiegersohn da mit anschleppt. Und was macht der? Was will der? Ist es netter? Habe ich überhaupt Bock drauf auf den? Und das hat sich sehr positiv entwickelt. Die sind wirklich sehr nett miteinander.
0: Dagis Leben hat sich komplett verändert. Und Kira?
1: Kira ist einfach ausgeglichener. Die war ja vorher wirklich kratzbürstig ohne Ende. Hat mich teilweise auch versucht zu attackieren. Nicht ganz so lustig. Und jetzt merkt man einfach, die zwei sprechen offensichtlich auch die gleiche Sprache. Und das ist ja das, was ich wollte. Hat so gut rausgesucht, den Schwiegersohn. Bin zufrieden.

0: cool. Ich weiß, vor 2 Tagen hatten wir noch gefühlt Sommer und jetzt kommen wir mit Reifenwechsel. Ja, aber ich habe mir auch schon mal sicherheitshalber einen Termin geholt bei meinem Reifenhändler, denn besser jetzt bald, als wenn plötzlich alle wollen. Von Oktober bis Ostern heißt ja die Faustregel, was es alles zu beachten gibt beim Umstieg von Sommer- auf Winterreifen und warum es garantiert nicht zu früh ist, gut zu wissen.
1: Tja, bei diesem Spätsommerwetter scheint ein Reifenwechsel noch überhaupt nicht notwendig und in weiter Ferne. Doch sobald es kalt und matschig wird, wollen alle einen Termin in der Kfz-Werkstatt. Dort dauert ein Reifenwechsel circa eine halbe Stunde. Allein für diesen Job sind ab Oktober viele Kfz-Mechaniker im Dauereinsatz.
2: Das sind so 70-75% von der Zeit, gehen so im Oktober, November für Radwechsel und Reifenwechsel drauf.
1: Für die Winterreifen gibt es eine Faustregel von O bis O, also von Oktober bis Ostern. Doch was verlangt eigentlich das Gesetz? Wann muss ein Auto mit Winterreifen fahren? Eine generelle Winterreifenpflicht gibt es bei uns nicht. Die Räder müssen zum Wetter passen. Wer aber bei Glätte unzureichend bereift unterwegs ist, riskiert mindestens ein Bußgeld plus einen Punkt.
3: Es gibt im Gesetz keinerlei Regelung, wo es heißt, dass in einem gewissen Zeitraum Winterreifen drauf sein müssen. Wir haben die sogenannte situative Winterreifenpflicht. Das heißt, das Auto muss reifentechnisch immer so ausgestattet sein, dass es der Witterung und den Straßenverhältnissen angemessen ist. Das heißt, sobald Schneematsch, Schnee, Eisglätte draußen herrscht, müssen die Winterreifen drauf sein.
1: Den Reifenwechsel hinauszuzögern und an milden Wintertagen mit Sommerreifen zu fahren, ist zwar nicht strafbar, aber auch nicht zu empfehlen.

0: Während die Stimmung im Festzelt weiter angeheizt wird, geht's für Seftab mit ihrer Post weiter von Bude zu Bude. Nur noch ein paar Briefe austeilen und ein paar vertraute Gesichter begrüßen. Dann hat sie Feierabend.
1: Ich hab schon gebracht, Schatz.
2: Geht's dir gut?
3: Ja, selber. Ja.
2: Keiner hat sich so gefreut wie ich, dass ich Post bekommen habe, oder?
1: Warum mal ich komme? Ja. Nur wegen okay. Mir, nicht wegen Ciao. Der Post.
2: Viel Spaß noch.
3: Schatz, wir sehen uns.
2: Bis nächste Woche, ja?
3: Jawohl.
2: Ciao.
0: Seftabs Fazit nach diesem Arbeitstag?
4: Immer wieder das Gleiche, immer wieder geil, immer wieder schön.

0: Bei uns ist ja heute auch ein Vogel zu Gast. Lockvogel ist sie, bei Verstehen Sie Spaß, Stefanie Renk. Sie entwickelt Streiche, um andere Menschen reinzulegen, und zwar vor der Kamera. Und sie setzt diese Streiche dann auch selber um. Sehr spannend, mit ihr über die witzigen Filme zu reden. Das haben wir ja vorhin schon ein bisschen gemacht. Und vor allem auch, wie sie vorbereitet werden. Und sie muss dabei ja in die unterschiedlichsten Rollen schlüpfen. Und wir schauen uns jetzt mal in aller Ruhe einen längeren Ausschnitt an in einer ihrer Lieblingsrollen als Supermarktkassiererin.
1: Jede Woche zwei-, dreimal steht jeder von uns an einer Supermarktkasse.
2: Hallo.
1: Aber das, was hier so alles passiert, hat garantiert noch keiner erlebt. Außer Steffis Kunden natürlich. Steffi kassiert, bisschen langsam, aber sehr gewissenhaft. Oh, Eierlikör.
2: Sind Sie 18? Ja. Über 18? Haben Sie einen Ausweis dabei?
3: In meinem Alter, ob ich 18 Jahre alt bin.
2: Mhm. Ja, ich muss kontrollieren.
3: Ich bin Rentner.
2: Sie haben keine Ahnung, was man heutzutage alles mit Make-up machen kann. Gucken Sie mich an, ich bin 86. So.
1: Geprüft wird nicht nur das Alter, sondern auch die Produktqualität.

0: Also wenn man so dieses private Umfeld ist natürlich, da haben wir dann nochmal eine recht gute Chance.
1: Andrea Kiebel war auch mal ein willkommenes Opfer beim Fernsehgarten. Da warst du irgendwie Gast da auch in und hast
0: war ich Lebkuchenbäckerin.
1: Lebkuchenbäckerin und hast dann schöne Sprüche auf den Lebkuchen geschrieben. Wobei, das war es gar nicht du, das war Barbara Schöneberger. Die hat sich dann da was ausdenken, einfallen lassen. Und das gucken wir uns mal an. Das wird nämlich fies.
2: Ich bin wieder fleißig für Spiel 2. Ich merke schon, die Sprüche waren noch nicht wirklich hart genug. Kein Problem. Wie wär's mit lieber Pflaume als Kiwi oder Kiwi, Kartoffel im Pelzmantel? Oh, der könnte wehtun.
3: Wir gehen zu Stefanie und schauen uns das Ganze mal an.
4: Zwei für dir.
5: Stark.
6: Stark. Eine Ehre.
3: What?
6: Ob die Ehre.
7: Ob die Ehre.
8: Die Ehre.
6: Die Ehre.
3: What?
4: Jetzt sind wir gespannt.
3: Kiwi Kartoffel im Pelzmantel.
6: Bitte?
2: Ich sag ja, der kann wehtun.
4: Kartoffel ist ein schönes Gemüse, das liebste der deutschen Kiwi. Alle lieben die Kartoffel.
3: Aber das ist mein Spitzname. Es bedeutet, ich sehe aus wie eine fette Kartoffel im
4: Pelzmantel.
8: Nein. Wer sagt
4: nein? So ein Schmarrn.
8: Nein, das kann
3: ich
8: gar nicht.
3: Ich will auf den Schoß. Und was kriegen die beiden? Ey, wer hat diesen Gast eingeladen?
4: Matthias! Komm her, du Biest! Komm her, du Kiwi! Du faltige Kiwi!
1: Das hat ja, die Auflösung ist immer der schönste Moment, das hast du ja vorhin auch schon gesagt. Aber gab es da schon mal Promis, die richtig sauer waren?
0: Ich habe glücklicherweise noch keinen erlebt.
1: Aber irgendwas habe ich da mal so irgendwie in Erinnerung, dass da auch mal welche gaben, die dann so
0: ich
1: wirklich...
0: Ich glaube, ganz früher mal irgendwie Götz-George, aber die Geschichte weiß ich nicht genau, deswegen kann ich sie nicht erzählen.
1: Kann auch schon sein, dass man da echt auch mal pumpig wird, kann ich mir gut vorstellen. Aber wenn du schon von früher redest, du hast auch so einen Fan-Moment. Du bist selber Fan von dieser Sendung gewesen. Als Kind hast du es immer geguckt, so Paola und Kurt Felix, als es noch eine brave, schöne Sendung war. Und nicht so eine anarchische wie mit Barbara Schöneberger. Oder? Ist schon dein Ding immer gewesen?
0: Total, ja. Ich habe auch als Klein mal immer gesagt, wenn ich mal groß bin, dann möchte ich mal Lockvogel sein, für Verstehen Sie Spaß. Ich habe zwar nie in die Schulbücher, ne? Kennst du diese Freundebücher noch?
1: Ja.
0: Und mal immer ja Traumberuf, da habe ich zweimal Tierärztin. Nee, da habe ich Tierärztin reingeschrieben. Okay. Genau, das wurde es halt nicht.
1: Aber du hast dann alles dafür getan. Du hast zum Beispiel dann auch was Psychologisches noch studiert oder da ausgebildet da und hast da auch drin gearbeitet, dass du da dich richtig einarbeiten kannst.
0: Das
1: in
0: war
1: die
0: aber nicht geplant.
1: Psychologie so dieser Menschen geplant. Und dass du da so ein richtig guter Lockvogel wirst, oder?
0: Ja, also das war eher Zufall, aber also dass ich danach Lockvogel wurde, aber ja, ich habe tatsächlich.
1: Aber was du siehst, es fügt sich alles im Leben dann.
0: Ja, ja, ja. Und also ich sag mal so, das hilft manchmal schon, einfach so ein bisschen, ne, wenn man sich so überlegt, wie könnten die Leute darauf reagieren und so. Da ist eine Menschenkenntnis, eine gewisse Grundlage schon wichtig.
1: Morgen neue Folge von Verstehen Sie Spaß? Ja. Bist du da immer besonders aufgeregt, wenn es dann so morgen wieder irgendwie so heißt, jetzt gucken wir mal, wie die ganzen Sachen auch ankommen?
0: Ich freue mich tatsächlich wirklich drauf. Also ich finde, wir haben super Filme, also ne, wo ich vorhin gesagt habe, Humorfarbe.
1: Ja.
0: Also es ist wirklich kein Film dabei, wo ich sage, ach ja, ne, ist jetzt nicht so meins. Ne? Also wie gesagt, wir sind ja ein großes Redaktionsteam. Morgen ist echt, wo ich also mit Freude wirklich alle Filme angeguckt habe, auch die natürlich, die ich an denen ich nicht beteiligt war, auch hinter der Kamera. Und
1: wir können auch noch mal in einen reingucken, denn Horst Lichter ist beim Sat.1 Frühstücksfernsehen gewesen und da war natürlich auch Barbara Schöneberger war auch mit dabei und der hatte einen ganz aberwitzigen Plan. Also der war Lockvogel und also der war natürlich nicht der, um den es ging, sondern die Kollegen vom Frühstücksfernsehen sollten reingelegt werden.
0: Ja, genau.
1: So, wir gucken mal.
9: Darf ich euch gleich um was bitten, was ganz Verrücktes?
10: Alles.
9: Ja?
10: Ja, was denn? Sag doch.
11: Ich mache hier schon was.
9: Ich würde mir gerne einen Schnäuzer abschneiden.
10: Nein, das machen wir nicht.
9: Doch.
10: Nein, das machen wir nicht.
9: Doch.
10: Nein, Horst.
9: Doch.
10: Das machst du nicht. Du kannst dir den Schnäuzer abschneiden
9: doch.
10: Live im Fernsehen, glaub mir.
9: Doch. Karin, komm mal her. Ich habe Matthias gerade schon gefragt. Ich würde unheimlich gerne

0: was Außergewöhnliches machen.
1: Bei uns jetzt hier?
0: Ja. Schneidet die Menschen heute ab?
1: Nein.
0: Doch.
1: Nein.
0: Doch, ich will wirklich radikal.
1: Das kann ich nicht machen.
2: Was meinst du?
1: Also.
2: Wir müssen es ja irgendwie einfangen. Sollen wir es vielleicht kurz machen und dann vom Schirm nehmen? Also ernsthaft jetzt.
1: Habt ihr gehört, was er machen will?
0: Ich will diesen Schnurrbart weghaben. Ich mag das nicht mehr.
1: Du möchtest?
0: Ja, dass jeder eine Seite abschneidet.
1: Du, fang du
2: kann
1: an.
2: Ich nicht, ja. Aber ich verspreche dir, so ein
3: Schuh. Und jetzt bauen wir einen echten Cliffhanger, ja. Steffi. Denn wie es ausgeht, morgen bei Verstehen Sie Spaß.
1: 20.15 Uhr im Ersten.
3: Yes. Schön. Dankeschön, dass du da warst.
1: Ja, danke.
3: Hat viel Spaß gemacht und so einen kleinen Blick uns gegeben hast hinter die Kulissen von Verstehen Sie Spaß.
1: Sehr
3: und
1: gern.
3: Jetzt versinkst du wieder da, oder nee, verschwindest wieder in der Versenkung. So, also als heimlicher Lockvogel darfst du ja keiner erkennen. Genau. Danke für den Besuch und das war's für heute, für diese Woche. Nächste Woche freut sich an dieser Stelle Florian Weber auf Sie. Da wünsche ich Ihnen jetzt auch schon viel Spaß. Natürlich auch wieder mit tollen Gästen. Hier geht's jetzt weiter mit SWR aktuell mit Diana Hörger und Tatjana Gessler. Und ich wünsche Ihnen noch ein schönes Wochenende. Bis bald.
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7: Das ist keine normale Ziegenherde. Es ist quasi eine Einsatztruppe der Feuerwehr. Auf Brandschutzmission in den südfranzösischen Wäldern bei Perol in der Provence. Kommandantin ist Emily Loisson. Sie hat die fast 100 ziemlich eigenwilligen Brandschützer gut im Griff. Emily mag den Feuerwehrvergleich.
8: Ich muss lachen, wenn ich das höre. Aber es stimmt, die Ziegen haben eine Mission. Vielleicht sollten sie kleine Helmchen tragen, um zu zeigen, dass sie Brandschützer im Wald sind.
7: Die Ziegenrasse mit den markanten Hörnern heißt Rof und ist besonders widerstandsfähig. Löschen können sie nicht, aber die gefräßigen Tiere wirken wie Staubsauger, die den Waldboden von Laub und Gestrüpp befreien. Einem möglichen Feuer wird Nahrung entzogen. Die Gebiete, in denen Emilys Ziegen grasen, sind extrem brandgefährdet. Nur deshalb darf die Herde hierhin. Ziegen sind im Wald nicht immer gern gesehen. Das Nationale Forstamt überwacht sie genau. Laurence Lillegarde-Moreau ist eine Art Rangerin und kommt regelmäßig zu Kontrollbesuchen. Die beiden kennen sich gut, aber Emily weiß, dass Laurence streng sein kann.
8: Also hier gehst du hoch und auf dieser Seite willst du zurück? Ja, ich will sie am Kanal zurückführen. Es gibt sehr viele Gebiete, in die Emily mit ihrer Herde nicht hinein darf, weil es den Wald da in seiner natürlichen Entwicklung stören würde, wenn die Ziegen alles Mögliche wegfressen. Da verhandle ich auch nicht, da habe ich gar keinen Spielraum.
7: Als Vorsorge gegen Waldbrände sind die Ziegen aber auch Laurence und dem Forstamt willkommen. Sie wissen, wie gefährdet ihre Region ist. Die Sommerhitze in Frankreich wurde zur Katastrophe. Besonders schwer trafen die verheerenden Feuer die Region um Bordeaux. Die Waldbrände dort gehörten zu den schlimmsten der französischen Geschichte. Auch in vielen anderen Regionen wüteten Brände. Feuerwehrleute kämpften bis zur Erschöpfung. Ihre Mittel reichten kaum aus. Seit Anfang September gibt es einen landesweiten Feuerwehrstreik. Brände werden weiter gelöscht, aber Feuerwehrleute machen überall unübersehbar auf ihre Probleme aufmerksam. Wir treffen Olivier Charpentier im ausgebrannten Wald von Fontainebleau, südlich von Paris. Der professionelle Feuerwehrmann war hier tagelang im Dauereinsatz. Ein Sommer den er nicht vergessen wird.
9: Sonst haben wir im Sommer ein paar Einsätze in der Woche. Diesmal waren es 6 bis 7 jeden Tag, alles Feuer in der Natur. Ich mache den Job seit über 30 Jahren, aber so etwas habe ich noch nicht erlebt.
7: Um die Feuer zu bändigen, sind Olivier und seine Kollegen an ihre Grenzen gegangen. Dennoch fühlten sie sich oft machtlos. Für so viele gewaltige Brände sei die Feuerwehr in Frankreich unzureichend gerüstet.
9: Man weiß nicht, ob man lachen oder weinen soll. Es mangelt hier an professionell ausgebildeten Feuerwehrleuten. Wir haben berechnet, dass uns da in Frankreich etwa 20.000 Kräfte fehlen.
7: Olivier, selbst engagierter Gewerkschafter, hofft, dass der Protest Wirkung zeigen wird. Aber die Brandprävention müsse ebenfalls besser werden. Da sei auch eine Ziegenfeuerwehr willkommen. Die Idee amüsiert ihn etwas.
9: Wir können wohl nicht überall Ziegen hinschicken, aber die Säuberung des Waldbodens, vor allem in der Nähe von Wohngebieten, ist dringend nötig.
7: Die Region von Emily blieb diesmal von Bränden verschont, doch kaum 60 Kilometer weiter wüteten schon die Flammen. Die Hirtin ist stolz, dass ihre Ziegen nicht nur Milch geben, sondern auch Gesellschaftsdienst leisten. Das sieht auch Thomas Escoffier so. Er ist Vizebürgermeister von Perrol und für den Waldschutz zuständig. Auf Emilys Herde will er nicht verzichten.
9: Für uns eine Win-Win-Situation. Emily kann ihre Herde weiden lassen und wir haben Waldpflege zu niedrigsten Kosten.
7: Widerstand kommt nur von einer Seite.
9: Die Jäger, die wollen überall jagen dürfen. Die stört die Herde schon mal, wenn sie genau da gerade jagen wollen.
7: Aber der Vizebürgermeister kann die Jäger meist beruhigen. Hirtin Emily bekommt für ihre Feuerwehrherde finanzielle Unterstützung aus einem EU-Fonds. Damit rettet sie auch ihre älteren Ziegen.
8: Ich möchte sie behalten. Ich erlaube mir den kleinen Luxus, auch wenn sie nur wenig Milch geben, sie nicht ins Schlachthaus zu bringen.
7: Und so zieht sie jeden Tag mit ihren gehörnten Brandschützern wieder in die Wälder. Mit dem guten Gefühl, etwas Sinnvolles beitragen zu können gegen eine Gefahr, die in Frankreich immer größer wird.
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0: Putin und Ben.
1: Ja, moin. Das wird keine leichte Sendung heute. Das sage ich Ihnen lieber gleich vorab. Denn an diesem Wochenende jährt sich der Fall Kevin zum 20. Mal. Morgen, vor 20 Jahren, ist die Leiche des kleinen Jungen gefunden worden. Deshalb kriegt das Thema heute viel Raum bei uns. Kindeswohlgefährdung. Was hat der Fall Kevin bewirkt? Radsport-Comeback. Wie geht es Niklas Behrens? Und Wissenschaftsshow. Wie begeistert man Kinder fürs Weltall? Bevor wir uns ausführlich mit dem Fall Kevin und seinen Folgen beschäftigen, müssen wir noch eben zwei Verkehrsthemen abräumen. Das erste spielt auf den Bahnstrecken von Bremerhaven über Bremen nach Hannover bzw. nach Osnabrück. Und der von Hannover nach Norddeich-Mohle, dem sogenannten Expresskreuz Bremen-Niedersachsen. Dort sollen nämlich eigentlich schon seit 2 Jahren neue Züge rollen. Aber der Hersteller Alstom hat die Lieferung immer wieder verschoben. Und nun nochmal, inzwischen sind wir schon im übernächsten Jahr. Vanessa Meurer.
2: Rund 41.000 Fahrgäste nutzen die betroffenen Strecken zwischen Bremen und Hannover täglich. Erst 2028 sollen die neuen Züge des Herstellers Alstom geliefert werden. Im zuständigen Mobilitätsressort hat man wenig Verständnis für die wiederholte Verzögerung.
3: Alstom reißt seit Jahren Frist um Frist und setzt uns immer wieder neue Fristen, die sie nicht einhalten. Und das ist für so einen Konzern dieser Größe nicht mehr erklärbar, aber es ist für die Menschen auch nicht mehr zumutbar.
2: Ursprünglich sollten die insgesamt 34 Doppelstockzüge schon 2025 den Fahrbetrieb aufnehmen. Der Konzern begründet auf Buten- und Binnenanfrage die 7. Verschiebung wie folgt.
4: Grund für die verspätete Auslieferung sind zurückliegende Materialengpässe sowie unvorhergesehene Herausforderungen im Produktions- und Zulassungsprozess.
2: Um bis 2028 für etwas mehr Komfort für die Fahrgäste zu sorgen, sollen im kommenden Jahr nur noch klimatisierte Ersatzfahrzeuge mit mehr Sitzplätzen eingesetzt werden.
1: Na, immerhin. Das zweite Verkehrsthema spielt im Wendebecken des Autoterminals im Bremerhavener Überseehafen bzw. auf dem Weg dorthin. Es geht also um Schiffsverkehr. Da scheint einer auf der Brücke der Ocean Breeze nicht gut genug aufgepasst zu haben. Lena Lackmann.
5: Dieser 199 Meter lange Frachter ist der Übeltäter. Er hatte beim Einlaufen in die Nordschleuse die Außenwand gerammt. Dabei verschob sich ein Betonblock. Die Tore konnten nicht mehr sicher geöffnet werden. Mehr als 24 Stunden war die Schleuse lahmgelegt.
6: Ich als nautischer Laie frage mich immer, wie kann es sein, dass die Autotransporter überhaupt da durchpassen, wenn ich ehrlich bin. Also sowas passiert mal, es passiert sehr selten, aber es kommt vor. Und das hat natürlich auch mal was mit Witterungsverhältnissen zu tun. Wie Sie merken, ist ziemlich windig. In der Nacht war es auch schon etwas windig.
5: Ein Kran entfernte am Morgen den Betonblock und Taucher bargen Gesteinsbrocken. Der Schiffverkehr wurde zwischenzeitlich umgeleitet.
6: Dadurch, dass wir redundant ja die Kaiserschleuse haben, war das jetzt nichts, was den Hafen groß beeinträchtigt.
5: Seit 11 Uhr ist die Nordschleuse wieder freigegeben. Der Frachter musste die Schleuse verlassen und liegt jetzt im Kaiserhafen. In den kommenden Wochen soll die Mauer wieder vollständig aufgebaut werden.
1: 22 Jahre alt wäre Kevin heute, ein junger Mann. Das Leben immer noch vor sich, vielleicht in der Ausbildung, vielleicht an der Uni, vielleicht schon im Job, wer weiß. Vielleicht selber schon Vater, alles hypothetisch, denn Kevin ist gerade mal 2 Jahre alt geworden und hat in diesen 2 Lebensjahren so viele Qualen erleiden müssen, dass es jeder Beschreibung spottet. Totgeprügelt vom Ziehvater, alleingelassen von den Behörden. Kollektives Versagen, damit wird sein Name für immer verbunden bleiben. Holger Baas.
7: Der Tatort liegt hinter diesem Fenster. Aktuell hinter Gerüsten versteckt. In diesem Wohnblock in der Kulmer Straße in Gröpelingen starb Kevin. Die Polizei brach vor 20 Jahren hier die Tür auf und fand den kleinen Jungen in diesem Kühlschrank. Seit Wochen schon war Kevin tot. Auch wenn diese Fotos das nicht vermitteln, die Obduktion ergab 24 Knochenbrüche, überall Hämatome, stark untergewichtig. Der Täter, sein Ziehvater. Drogenabhängig wie seine Mutter. Sie starb vor Kevins Tod an einem Milzriss. Die damalige Sozialsenatorin Karin Röpke trat zurück

0: Das zuständige Amt für soziale Dienste musste gravierende Fehler eingestehen. Er stand massiv unter Druck.
1: Ich bitte Sie, das Dienstgebäude zu verlassen.
0: Trotz aller Warnungen holten Amtsvorstand und Sozialarbeiter das Kind nicht aus der Wohnung. Das Amt für soziale Dienste, das für Gröpeling und Walle zuständige Sozialzentrum 20 Jahre später. Wie hat sich die Arbeit verändert? Welche Konsequenzen wurden langfristig aus dem tragischen Tod des kleinen Jungen gezogen? Wir sprechen mit dem Amtsleiter Timon Grönert und Rolf Diener. Er ist im Sozialressort verantwortlich für junge Menschen und Familien und war damals Leiter des Sozialzentrums Hemelingen-Osterholz.
2: Man brauchte einige Zeit, um erstmal aus dieser Schockstarre rauszukommen, weil das war wirklich ein dramatischer Einzelfall. Am Anfang wusste man ja nur, es ist ein totes Kind gefunden worden, aber dann ist ja schrittweise dann auch immer mehr ans Tageslicht gekommen, was für strukturelle Fehler da auch gemacht wurden.
0: Die Professor Hess Kinderklinik diagnostiziert zahlreiche Knochenbrüche. Sie informiert das Jugendamt. Kevin ist 9 Monate alt. Das Jugendamt reagiert nicht, auch als sein Kinderarzt sich meldet. Kevin habe viel zu wenig Gewicht. Er ist 1 Jahr alt. Nachbarn holen die Polizei in die Kulmer Straße. Kevin liegt völlig verdreckt im Treppenhaus. Das Kind aber bleibt bei seinem Ziehvater. Wenige Wochen später ist Kevin tot. Dem Amtsvormund von Kevin, hier Archivaufnahmen, wurde der Prozess gemacht. Bert Kaufmann hatte 260 Fälle auf dem Tisch. Seine Arbeitsbelastung unverantwortlich, wie er später hieß. Hausbesuche waren daher selten und wenn, kam er nicht in die Wohnung. Am 10. Oktober 2006 rief er deshalb die Polizei.
3: Als dieser arme Junge tot aufgefunden wurde. Dieses Schicksal des Jungen überschattet meine gesamte berufliche Arbeit. Nachträglich.
0: Das Verfahren wurde eingestellt und das Sozialgesetzbuch novelliert.
4: Nach Kevin wurde in der Amtsvormundschaft gesetzlich geregelt, dass es eine Fallobergrenze gibt von 50 Mündeln pro Vollzeitstelle. Und tatsächlich ist es so, dass wir hier in Bremen aktuell im Schnitt 42 Fälle pro Vollzeitstelle haben. Das bedeutet, wir unterschreiten seit geraumer Zeit diese gesetzliche Obergrenze.
0: Die Belastung ist hoch, sagt er, aber nicht zu hoch. Und der Fall Kevin ist hier im Sozialzentrum 2 durchaus noch präsent.
4: Gleichzeitig ist es so, dass wir natürlich auch unsere Entscheidungen nicht basierend auf Angst treffen dürfen, sondern wir immer im Einzelfall entscheiden müssen, liegt tatsächlich eine Kindeswohlgefährdung vor oder nicht.
0: 20 Monate ist Kevin alt geworden. Und bei der Beerdigung war allen Politikern klar, sein Tod hätte verhindert werden müssen. Dieses Behördenversagen dürfe nie wieder passieren.
2: Wobei wir durch die Organisation durch, glaube ich, alle sagen, so ein Fall kann nicht mehr passieren. Aber man kann nie ausschließen, dass nochmal ein Kind zu Tode kommt. Also das erleben wir bundesweit. Es gibt immer dramatische Einzelsituationen, wo doch ein Kind zu Schaden oder im schlimmsten Fall auch zu Tode kommt.
0: In der Kulmer Straße erinnerte lange Zeit ein Gedenkschild an Kevins Tod. Es ist verschwunden.
5: Bernd Peters ist bei mir. Er ist Sozialpädagoge und arbeitet im Kinderschutzzentrum des Bremer Kinderschutzbundes. Zuvor aber war er auch jahrelang beim Bremer Jugendamt beschäftigt. Moin, Herr Peters.
6: Moin, Herr Krömer.
5: Vielleicht zunächst mal in dieser Rolle. Wie lange, wie präsent war dieser Fall Kevin noch im Jugendamt, auch in den Jahren, in denen Sie da waren? Ist der sowas wie eine ewige Warnung?
6: Also ich war jetzt bis 2017 im Bremer Jugendamt und bin nach Kevin eigentlich erst ins Jugendamt gekommen, weil bis dahin gab es halt eigentlich ein Einstellungsstopp. Frei werdende Stellen wurden eben halt auch in dem sogenannten Case Management nicht wieder besetzt. Und danach war das schon immer auch wieder Thema. Und es, also für mich persönlich war auch immer wieder deutlich, wie viele Menschen auch von dem Fall wussten und damit zu tun hatten. Und dass auch immer schon so eine Stimmung war, so genau hinzugucken, kann das jetzt wieder passieren? Und dass das schon ganz schön präsent war in der Zeit, in der ich da jedenfalls tätig war.
5: Der Fall hat ja auch Konsequenzen gehabt. Wir

0: haben es gerade gehört, vor allen Dingen bei den Vormundschaften, Amtsvormundschaften gibt es jetzt eine Begrenzung, maximal 50 Fälle. War das der entscheidende Schritt? Was hat das gebracht?
1: Das ist zum einen bestimmt ein ganz guter Schritt, also dass jemand nicht für 250 Kinder irgendwie das Sorgerecht übernimmt, weil das ist ja das, was die Amtsvormundschaft tut. Gleichzeitig ist aber natürlich auch nicht in jedem Fall das Sorgerecht bei der Amtsvormundschaft. Das ist sogar so, dass es relativ wenig Fälle nach meinem Kenntnisstand gibt, wo das Mündel zu Hause lebt, sondern das sind häufig eher, dass die in Wohngruppen oder in Pflegefamilien leben. Dabei könnte ich jetzt gar keine Zahlen genau nennen. Zu meiner Zeit, als ich da aktiv war, war das aber jedenfalls so, dass das eher die Ausnahme war. Also auch das hat sich ein bisschen geändert. Allerdings heißt das dann eben auch, dass viele Kinder jetzt zu Hause leben und das Sorgerecht eben auch bei den Eltern ist oder Teilentzüge.
0: Das heißt, Sie sehen auch nach wie vor Probleme, auch heute noch?
1: Also ich weiß jetzt gar nicht so ganz genau, ob sozusagen allein das über die Amtsvormundschaft zu regeln so viel Sicherheit bringt, sondern ich glaube, da ist schon die alltägliche Arbeit im sogenannten Case Management einfach eine sehr wichtige Rolle. Und da sind es ja auch mehr Stellen geworden und gleichzeitig sind aber auch bestimmte Aufgaben dazugekommen, die ich eher so im administrativen Bereich verorten würde. Und ich glaube, dass es immer wichtig ist, so ein Fallverstehen zu haben, zum Beispiel bei Kevin einfach zu berücksichtigen, wie war eigentlich überhaupt seine gesamte Lebenssituation, wer hat was wie gesehen. Also das ist halt einfach ein wichtiger Komplex.
0: Man muss nah dran sein, ne? Und Case Management ist auch schon das Stichwort. Herr Peters, wir reden sofort weiter, wollen uns aber eben auch noch mal anschauen, wie sich die Arbeit eben auf dieser Ebene des sogenannten Case Managements verändert hat und auch wie sich die Zahlen im Bereich Kindeswohlgefährdung in den vergangenen Jahren entwickelt haben. Leonie Henschel.
2: Fachdienst junge Menschen, Sie sprechen mit Herrn Mare Vukovic, hallo.
3: Es sind Anrufe, die sich keiner wünscht. Denn wenn es bei Tamara Vukovic im Sozialzentrum Himmeling-Osterholz klingelt, heißt das, ein Kind ist potenziell in Gefahr. Alltag, auch für Case-Managerin Theresa Richter.
4: Als Case-Managerin im Jugendamt ist es meine Aufgabe, den Hilfebedarf von Familien einzuschätzen, gemeinsam mit den Familien, die hier herkommen und sagen, sie möchten Hilfe. Oder aber wir bekommen Kontakt mit den Familien, weil wir eine Meldung erhalten und darüber wird bekannt, dass es gewisse Schwierigkeiten gibt innerhalb einer Familie.
3: Im Land Bremen kommt das immer häufiger vor. Die Zahl der festgestellten Kindeswohlgefährdungen ist 2025 laut Statistischem Bundesamt erneut gestiegen. Von 739 Fällen im Jahr 2024 auf 839 Fälle. Auch die akuten Kindeswohlgefährdungen, also wenn eine unmittelbare Gefahr besteht, sind gestiegen auf 636 Fälle. Häufige Ursache: Gewalt.
4: Das kann häusliche Gewalt sein, also Gewalt, die zwischen den Eltern stattfindet und von den Kindern miterlebt wird. Auch das werten wir in der Regel als Gefährdung. Oder Gewalt, die am Kind ausgeübt wird in der Überforderung, aber auch teilweise als Erziehungsmethode. Oder ein Unterlassen der Kindeseltern kann zum Beispiel sein, alle Formen von Vernachlässigung.
3: Um einen Fall besser einschätzen zu können, gilt seit 2007 das Vier-Augen-Prinzip, wie bei Tamara Vukovic und Theresa Richter. Nur eine Konsequenz aus dem Fall Kevin.
4: Es ist auf jeden Fall jetzt im Unterschied zu früher ganz klar alles digital. Also wir dürfen gar keine handschriftlichen Vermerke mehr in die Akte heften. Kommt natürlich mal vor, dass man sich was notiert, aber man muss es dann immer digitalisieren. Die Verfahrensschritte sind sehr klar.
3: Wann, wie und wo Mitarbeiter handeln, dafür gibt es seitdem klar bestimmte Prozesse. Warum immer häufiger Fälle gemeldet werden, die Case-Managerin hat eine Vermutung.
4: Ich denke schon, dass die Sensibilität in der Bevölkerung und der Menschen gewachsen ist, was so das Wahrnehmen angeht dessen, was überhaupt eine Gefährdung sein könnte. Also was wir heute unter Gewalt verstehen, ist was anderes, als was wir vor 20 Jahren unter Gewalt verstanden haben. Da war vieles noch normal.
3: Die Arbeit hier hat sich verändert und doch gibt es mehr zu tun als je zuvor, auch 20 Jahre nach dem Fall Kevin.
0: Ja, Peter, dass die Kindeswohlgefährdungen steigen. Gehen Sie mit bei der These, dass das ganz viel auch mit einem anderen, einem weiter gefassten Gewaltbegriff zu tun hat, dass man darunter heute was anderes versteht, als man vielleicht noch vor 20 Jahren darunter verstanden hätte?
1: Also nach meiner Kenntnis war auch vor 20 Jahren schon körperliche Gewalt, psychische Gewalt, sexualisierte Gewalt und auch häusliche Beziehungsgewalt eigentlich schon klar, dass das Schäden bei Kindern verursachen kann. So, das heißt also, es ist, glaube ich, jetzt bekannter. Und was ja ein wesentlicher Punkt nach Kevin ist, ist ja, dass die Verantwortung dafür, auch sich mit einer Kindeswohlgefährdung zu beschäftigen, auch vom Gesetzgeber vor das Jugendamt eigentlich gelagert wurde. Nämlich, dass jetzt eigentlich alle, die mit Kindern zu tun haben, auch mehr oder weniger in der Verantwortung sind, zum einen genau hinzuschauen.
0: Erzieherin und aber, in der Kita zum genau, Beispiel könnte das sein.
1: Genau, oder Schule oder auch wir beim Kinderschutzzentrum halt auch. Und aber alle, die sozusagen mit Kindern und Jugendlichen arbeiten, die einen haben ein Recht darauf, sich auch beraten zu lassen und die anderen müssen das sogar. Also alle Träger, die nach dem SGB VIII, nach dem Kinder- und Jugendhilfegesetz arbeiten, die sind halt verpflichtet, wenn die sich Sorgen um ein Kind machen und denken, das könnte eine Kindeswohlgefährdung sein, dann sollen die eine Gefährdungseinschätzung machen und das eigentlich auch immer mit einer insoweit erfahrenen Fachkraft zusammentun.
0: Also die Sensoren sind deutlich empfindlicher als früher, trotzdem sind die Zahlen ja zu hoch. Ne? Was muss noch passieren, damit die wieder runtergehen?
1: Naja, ich glaube, die Zahlen sind eigentlich nicht zu hoch, die müssten eigentlich höher sein, weil ganz viele Kinder nicht gesehen werden. Also ich persönlich weiß
0: Okay, noch schlimmer, aber es geht darum natürlich, diese Kindeswohlgefährdung zu reduzieren,
1: genau, das meine ich. Aber nur das Hellfeld zu reduzieren ist eben manchmal, also kann man auch dadurch machen, dass zum Beispiel einfach bestimmte Stellen nicht ausreichend, also jetzt Stellen nicht im Sinne von Personen, sondern Beratungsstellen und Kitas und so, dass die nicht auskömmlich finanziert sind, sodass zum Beispiel, was mir oft irgendwie ein bisschen fehlt, ist, dass das, was an Kinderschutzarbeit gemacht wird, dass sich das auch irgendwie in der Verpreisung wiederfindet. Mhm. Also Kita-Mitarbeiterin, wir machen diese Beratung als insoweit erfahrene Fachkräfte beim Kinderschutzzentrum. Kita-Mitarbeiterinnen berichten oft, sie hätten gar nicht so viel Zeit dafür. Ja. Und wenn wir mit denen eine Beratung machen wollen, ist es sehr schwierig, das müssen die sich von der Betreuung der Kinder abklappen.
0: Wenn man sie mit einbinden will, muss man natürlich dann auch Ressourcen dafür schaffen, dass das möglich ist. Herr Peters, ganz herzlichen Dank für den Besuch im Studio. Danke Ihnen.
1: Ja, bitte.
0: Mein IQ und ich, unsere Wochenserie. Sophie Labitzke erforscht ihre Intelligenz. Heute ist der Tag der Wahrheit, denn heute kriegt sie es schwarz auf weiß, wie intelligent sie ist. Sie macht einen IQ-Test. Der Mittelwert liegt in etwa bei 100. Ab 130 gilt man als hochbegabt, das hatten wir ja gestern. Wo sortiert sie sich wohl ein und was sagt das am Ende überhaupt aus? Sie ist jedenfalls nicht unvorbereitet in diesen Test gegangen.
5: Das alles soll rein in meinen Kopf. Ich will vorbereitet sein auf meinen allerersten IQ-Test. Was man dafür braucht? Keine Ahnung. Ein bisschen was von allem kann bestimmt nicht schaden, dachte ich mir.
6: So, ich habe die Woche echt schon viel über Intelligenz gelernt. Heute geht es um meine eigene, zumindest die in Zahlen. Heute geht es zum IQ-Test und ich bin gespannt, wie viel mir das hier alles dafür gebracht hat.
7: Ich bin jetzt auch schon ein bisschen aufgeregt, ne?
5: Für meinen IQ-Test bin ich mit Psychologe und Coach Heinz Detlef Scher verabredet. Bevor wir loslegen, will er mir noch mal grundlegend erklären, was mich gleich eigentlich erwartet.
8: Und, wie geht's Ihnen?
6: Ich hätte mehr schlafen können, glaube ich.
8: Oh.
6: Ich hatte nur so 6 Stunden und war ein bisschen doll müde heute Morgen und habe jetzt noch mal viel Kaffee getrunken, damit ich hoffentlich fit genug bin. Bringt mir denn so Training oder so Gehirnjogging was vor so einem IQ-Test hier? Also Sudoku öfter zu üben oder ein bisschen mehr Schach irgendwie zu machen, bevor ich in so einen IQ-Test gehe?
8: Also wenn Sie Sudoku üben, dann geht Ihnen das wie mir. Sie werden beim Sudoku machen immer besser. Sie können immer schwierigere Sudokus immer schneller lösen. Aber auf den IQ hat das minimalen Einfluss, weil die Aufgabe, die Sie da lösen, die ganze Hirntätigkeit beim Sudoku, könnte zufällig mal in einem der vielen IQ-Tests vorkommen, aber darüber hinaus...
6: Was für einen IQ-Test machen wir denn heute genau?
8: Wir machen einen sogenannten CFT, 20R. CFT steht als Abkürzung für Culture-Free-Test. Das ist ein Test, der im Gegensatz zu vielen anderen Tests eben keine verbalen und keine numerischen Aufgaben beinhaltet, um zum Beispiel Leute, die aus welchen Gründen auch immer Schwierigkeiten mit dem Deutsch haben, nicht zu benachteiligen.
5: Dieser kulturfreie Test, den ich gleich mache, misst die sogenannte fluide Intelligenz, also Logik und Mustererkennung. Damit ich im Test gleich alles verstehe, gehen wir gemeinsam noch ein paar Beispielaufgaben durch.
8: Das ist die Reihe von 3 bis jetzt Figuren. Mhm. Und das ist die Auswahl von denen, die diese Reihe ergänzen würde. Welche von diesen Figuren würde denn diese Reihe fortsetzen?
6: Das würde ich nehmen.
8: Genau, warum?
6: Weil es auch blau ist. Ich habe erst über Orange nachgedacht, aber die Größe und weil es halt rund ist. Ne? Es passt in eine runde Reihe.
8: Blau und rund. Das war richtig, ja.
6: Okay, gut.
5: Dann kann's losgehen, sogar auf Zeit. Zwischen 3 und 4 Minuten habe ich pro Aufgabenblock.
8: Ab jetzt.
6: Okay.
5: Zeigen dürfen wir die Testaufgaben nicht, damit sich niemand die Lösungen einprägen kann. Für Sie aber mal eine kleine Beispielaufgabe. Hier geht es darum, herauszufinden, wie sich der rote Punkt zum Dreieck und zum Mond verhält. Welches der Bilder unten passt zum oberen? Na, wissen Sie's? Bild 2 ist die richtige Lösung, weil der rote Punkt nur in diesem Bild sowohl im Dreieck als auch im Mond gleichzeitig sein kann. Meine Zeit ist rum. Eine halbe Stunde hat der Test gerade mal gedauert und ich habe so gar kein Gefühl.
6: Das war echt spannend und ganz anders, als ich irgendwie am Anfang angenommen habe. Und ich bin jetzt auch echt gespannt, was da für mich persönlich so als Ergebnis bei rumkommt. Weiß aber so oder so, das ist immer noch nur ein Teil meiner menschlichen Intelligenz, der da jetzt bei ermittelt wird.
5: Gelerntes Wissen hat mit diesem Test zum Beispiel gar nichts zu tun. Oder sowas wie Empathie oder Kreativität. Ist eben ein weiter Begriff, diese Intelligenz. Mein IQ mal ganz offiziell testen zu lassen, war eine coole Erfahrung. Aber wie hoch der jetzt wirklich ist, das behalte ich für mich.
0: Nicht Ihr Ernst. Aber gut, ist Ihr gutes Recht. Der Bremer Niklas Behrens war auf dem besten Wege, in die Elite des Radsports vorzufahren. Aber dann haben ihn Verletzungen ausgebremst und nun muss er von ganz hinten wieder ranfahren. Heute ist der inzwischen 22-Jährige nach China aufgebrochen, um dort ein Rennen auf der World Tour zu fahren. Vorher hat er noch eine Runde mit Maike Albrecht gedreht.
9: Niklas Behrens nimmt nochmal Anlauf. Seine ersten beiden Profijahre schwierig. 2 Schlüsselbeinbrüche und in diesem Frühjahr sogar eine Herz-OP nach Vorhofflimmern. Entstanden vermutlich durch die starke körperliche Belastung.
10: Bei Leistungssportlern ist es am Ende häufiger, als man denkt. Viele Leute sprechen nicht drüber, aber wenn du es dann hast, dann stellst du erst mal fest, wie viele Nachrichten du dann plötzlich kriegst, wer dann auch schon so ein ähnliches Prozedere hatte.
9: Behrens war vor 2 Jahren U23-Weltmeister, fährt für das Top-Team Wismar Liesebike, ist Teamkollege vom 2-maligen Tour de France-Sieger Jonas Vingegaard. Doch die Jobs im weltweiten Profiradsport sind begrenzt. 18 Teams gibt es in der obersten Liga der World Tour. Die Verträge der Fahrer gelten meist nur für 2 oder 3 Jahre. Der von Niklas Behrens läuft noch 1 Jahr.
10: Du weißt natürlich, irgendwann kannst du dich nicht mehr auf deine Verletzung ausruhen und sagen, ja, aber. Also als Entschuldigung sehen. Du weißt natürlich, du musst liefern. Und irgendwann ja, musst du natürlich dann auch schauen, wie geht's weiter. Das wird sich dann herausstellen nächstes Jahr, wie es dann weitergeht.
9: Seit Ende Juli ist Behrens hier vorne rechts in Gelb wieder mittendrin. Sein Hauptjob in seinem Rennstall, die Top-Sprinter hier im Bild in gute Positionen fahren, wie beim Münsterland-Giro vergangenes Wochenende. Bei den Hamburger Cy Classics im August fällt er richtig auf. Ist bis kurz vor dem Ziel Teil einer Ausreißergruppe, die dann aber doch noch eingeholt wird.
10: War natürlich mega geil, auf heimischem Terrain da unterwegs zu sein. Also von Buxtehude nach Hamburg in die City. Habe ich, glaube ich, so oft meinen Namen noch nicht gehört und war auf jeden Fall ja, speziell.
9: Speziell auch, dass Behrens nach wie vor in Bremen lebt und viel trainiert. Flachland, Wind und Deich statt Berge. Ungewöhnlich im Profiradsport. Auch wenn er durch Trainingslager viel Zeit im Süden verbringt.
10: Für den Moment fühle ich mich eigentlich ganz wohl hier. Denke hier so den sicheren Hafen hier, sich was aufgebaut zu haben, ist erstmal in Ordnung.
9: Niklas Behrens ist wieder im Tritt. Die Chance gut, dass sein Herz keine Probleme mehr macht. Ein Ziel vom 22-Jährigen fürs nächste Jahr, eine 3-wöchige Rundfahrt fahren. Die Tour de France wird es wohl nicht werden, aber vielleicht die Spanien-Rundfahrt. Er bleibt optimistisch, trotz der schwierigen ersten Profijahre.
10: Ich versuche tatsächlich immer relativ viel aus der Vergangenheit so zu vergessen. Und dass ich halt immer im Hier und Jetzt dann so bin und schaue, wie es dann schnellstmöglich wieder nach vorne geht oder vorangeht. Am Ende ist ein guter Profi auch nur da, irgendwie das lernst du auch dann kennen, mit den Rückschlägen umzugehen. Oder weil jeder hat seine Rückschläge oder seine Setbacks. Und ja, das macht es dann aus, wer halt mit den Rückschlägen umgehen kann.
9: Was das angeht, hat Behrens notgedrungen viel gelernt zuletzt. Immer verbunden mit der Hoffnung, dass im nächsten Jahr für ihn mal alles glatt läuft.
0: Zum Schluss machen wir noch eine Zeitreise in die Zukunft. So heißt nämlich die Raumfahrtshow des DLR, also des Deutschen Zentrums für Luft- und Raumfahrt. Die Show hat gestern und heute in Bremerhaven gastiert, im Fischbahnhof, und gleich mehrere Schulklassen ins Weltall gebeamt. Ziel ist es, potenzielle Forscherinnen und Forscher der Zukunft schon mal auf den Geschmack zu bringen. Der deutsche Astronaut Alexander Gerst hat schließlich auch mal klein angefangen. Nils Braunöhler.
11: Experimente aus der Raumfahrt auf der Bühne. Und Bjarke Molnar ist mittendrin. Der 10-Jährige erzeugt hier gerade Strom per Pedalkraft. Seine Zukunft sieht er in der Forschung.
12: Ja, müsste ich eigentlich sogar laut meinem Traumberuf, nämlich Astronaut. Weil ich wollte schon immer hoch hinaus. Ich war immer schon von den Planeten fasziniert. Ich wollte immer schon irgendwie einen Fuß auf einen anderen Himmelskörper setzen.
11: Ein kleiner erster Schritt, diese Raumfahrtshow.
13: Jetzt wird es ein bisschen wackelig. Das war's aber noch nicht. Während wir immer weiter auf einem Bein stehen und mit dem Finger achten machen, machen wir jetzt mit dem Fuß Kreise.
11: Und die zeigt ganz spielerisch, zum Beispiel, wie sich die Schwerelosigkeit auf unser Umfeld auswirkt.
13: Hier auf der Erde ist es so, dass die Schwerkraft die Flüssigkeit nach unten zieht. Deswegen wird die Seifenblase oben immer dünner, bis sie als erstes oben kaputt reißt.
11: Auf der Raumstation ISS zum Beispiel halten Seifenblasen viel länger.
13: Und dadurch, dass dort eben Schwerelosigkeit herrscht und nichts die Flüssigkeit nach unten zieht, denn es gibt ja keinen unten oder oben, bleibt die Seifenblase überall gleich dick.
14: Wir freuen uns auch, wenn die Kinder was lernen. Aber vor allen Dingen möchten wir, dass die Kinder aus der Show gehen und eine Begeisterung für Naturwissenschaften haben und für Technik. Was ja manchmal immer noch so ein bisschen als ja, trocken und vielleicht nicht so spannend irgendwie deklariert ist. Aber wir wollen halt zeigen, dass das richtig Spaß machen kann.
11: Bjarke Molnar muss nicht mehr überzeugt werden. Er weiß schon genau, wo er hin möchte.
12: Eigentlich war das Größte, was ich mir erträumt habe zu dieser Zeit, immer noch der Mars, aber vorher möchte ich erst mal klein anfangen mit dem Mond.
11: Ähnlich Weltraumbegeisterte können sich die Show als nächstes in Berlin im November anschauen. Bjarke Molnar hat auch direkt noch einen Verbesserungsvorschlag.
12: Ich weiß aber auch schon, wie man so ein Hotel im Weltall bauen könnte.
13: Okay.
12: Das könnte man sogar für die nächste Show einplanen oder so.
11: Hotel im Weltall. Bjarke Molnar wird es vielleicht noch erleben.
0: Also ich kenne nur Schweine im Weltall, Miss Piggy und so aus der Muppet Show. Aber egal, das tut nichts zur Sache. Ich wünsche Ihnen noch einen schönen Abend. Machen Sie das Beste draus. Tschüss.

0: Haben Sie heute schon die Sonne gesehen? Also ich nicht. Bei jedem Blick nach oben habe ich Regentropfen im Gesicht. Ob es auch in den kommenden Tagen so bleibt, das schauen wir uns gleich mal an. Moin und willkommen zum Wetter. Man muss aber auch ein bisschen Verständnis für die Sonne haben. Anfang Oktober bleiben ihr nur noch so rund 11 Stunden Zeit, um zu glänzen. Und bis Ende des Monats verliert sie sogar nochmal rund 1,5 Stunden Tageslicht. Die kommende Nacht bringt uns erst noch mal ein paar Schauer. Später bleibt es aber auch mal trocken und die Temperaturen sinken auf etwa 10 Grad. Am Sonnabend zeigt sich die Sonne zwischendurch dann tatsächlich mal. Allerdings immer wieder unterbrochen von Schauern, die am Nachmittag auch mal kräftiger ausfallen können. Und das Ganze passiert bei bis zu 15 Grad. Ganz aufgegeben hat die Sonne aber noch nicht. Am Montag setzt sie sich endlich mal wieder durch. Am Dienstag wird es wieder grauer und vorher bringt sie uns am Sonntag noch mal viele Wolken und Schauer, in denen sogar Graupel stecken kann. Ja, Sie haben richtig gehört. Graupel. Das sind diese kleinen, weichen Eiskügelchen, die mit dem Regen runterkommen. Also ich glaube, das mit dem späten Spätsommer, das wird nichts mehr. Kommen Sie gut ins Wochenende. Tschüss.
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0: Wir starten jetzt gemeinsam ins Wochenende. Hallo und herzlich willkommen zur Hessenschau. Großer Schock heute bei der Frankfurter Ukraine-Hilfe. Das Lager mit Hilfsgütern in einer ehemaligen Schule ist komplett ausgebrannt. Seit Jahren sammeln sie alles, was in der Ukraine gebraucht wird. Von Medikamenten über Verbandszeug bis zu Heizgeräten. Unter den ehrenamtlichen Helfern auch Frauen und Jugendliche, deren Männer bzw. Väter an der Front sind. Andere haben Angehörige in den angegriffenen Städten. Für sie ist die Hilfe eine echte Herzensangelegenheit. Und jetzt? War es ein technischer Fehler oder ein Anschlag? Beides ist im Moment denkbar.
1: Das waren mal Sachspenden, darunter alte Rollstühle, Windeln, Kerzenreste. Nächste Woche sollten die Hilfsgüter in die Ukraine geliefert werden, aber jetzt sind sie verbrannt.
2: Das ist schon eine Katastrophe. Also für alle Helferinnen und Helfer, die seit Monaten, seit Jahren sich hier einbringen, einsetzen, das war natürlich für uns ein Schlag. Und das müssen wir noch verarbeiten.
1: In der vergangenen Nacht geht das Hilfslager in Flammen auf. Es liegt auf dem Gelände einer Frankfurter Schule. Stand jetzt ist die nicht betroffen. Trotzdem ist die Feuerwehr mit 150 Einsatzkräften vor Ort.
3: Wir können nicht ausschließen, dass noch irgendwo Brandnester und Glutnester sind. Deswegen müssen wir es jetzt sehr aufwendig ausräumen, diesen Bereich, um dann wirklich zu gucken, dass alles letztendlich irgendwann das Feuer wirklich definitiv aus ist und sich es nicht wieder entzünden kann.
1: Die Initiative befürchtet einen gezielten Angriff, berichtet von vielen Hasskommentaren auf Social Media in den vergangenen Wochen.
2: Es ging ja vor allem auch darum, dass man diese gebrauchten Spenden, also die wir sammeln, lieber doch entsorgen sollten, als das in die Ukraine zu verschicken.
1: Hinweise auf Brandstiftung gibt es bisher noch keine. Die Kripo sucht jetzt nach den Hintergründen.
4: Die Ermittlungen gehen zunächst mal in alle Richtungen. Unsere Brandursachenermittler haben ihre Arbeit aufgenommen. Aktuell ist es so, dass aufgrund der Brandauswirkungen eine abschließende Begehung des Brandortes und Begutachtung des Schadensausmaßes noch gar nicht möglich war, weil die Feuerwehr derzeit noch mit Nachlöscharbeiten beschäftigt ist.
1: Abwarten ist also angesagt. Dennoch, auch der Ordnungsdezernent kommt am Vormittag demonstrativ vorbei, schließt Brandstiftung gegen die Ukraine-Hilfe nicht aus, angesichts der weltpolitischen Lage.
5: Wir hatten den versuchten Anschlag in Leipzig. Wir hatten andere Herausforderungen, was Angriffe sozusagen, aber auch auf Städte und Kommunen angeht, was Cyberinfrastruktur angeht. Und deswegen gucken wir uns solche Sachen ganz genau an.
1: Diese Archivbilder zeigen die Initiative noch im Februar bei der Arbeit. Seit dem Angriff auf die Ukraine vor mehr als 4 Jahren sammeln sie hier regelmäßig Hilfsgüter und bringen sie in die Ukraine. Dass die Spenden jetzt verbrannt sind, das geht den Ehrenamtlerinnen und gebürtigen Ukrainerinnen Diana und Daria richtig nah.
6: Wir sind extrem betroffen, weil wir halt den direkten Kontakt haben zu den Leuten, die uns schon kennen und die Spenden entgegengenommen hätten. Und das jetzt alles nicht mehr verwendbar ist, schockt uns einfach.
1: Auch wenn die Stadt jetzt prüfen will, ob es ein alternatives Gebäude gibt, so schnell können die Ehrenamtler keine Hilfsgüter mehr in die Ukraine schicken. Und das schmerzt hier heute viele.
0: Auch unser nächstes Thema hat es in sich. Nach Recherchen der Hessenschau gibt es einen Untreueverdacht an der Frankfurter Uniklinik. Anscheinend hat die Klinik jahrelang für Pflegemitarbeiter von Leihfirmen deutlich überteuerte Preise bezahlt. Ohne Ausschreibung, obwohl das zwingend vorgeschrieben war.
7: Eine Pflegekraft für 4.000 Euro pro Tag. Das soll das Uniklinikum Frankfurt in Ausnahmefällen bezahlt haben, um eine Pflegeperson leihweise zu beschäftigen. Auch sonst wurden offenbar Pflegekräfte ausgeliehen für monatliche Kosten von bis zu 22.000 Euro. Zum Vergleich, das sind bis zu 9.000 Euro mehr als üblich im Rhein-Main-Gebiet. Seit 2019 flossen offenbar knapp 5 Millionen Euro für Leihkräfte an verschiedene Firmen und offenbar wurden die dafür vorgeschriebenen Ausschreibungen jahrelang nicht durchgeführt, obwohl diese gesetzlich vorgeschrieben gewesen wären. Werden in 48 Monaten mehr als 100.000 Euro für Pflegeleiharbeit ausgegeben, müsste deutschlandweit ausgeschrieben werden. Ab einer Summe von 750.000 Euro sogar EU-weit. Besonders brisant, ein Anbieter

0: Anbieter soll immer wieder Absagen bekommen haben. Das Klinikum erklärte, man arbeite grundsätzlich nicht mit Leiharbeitern zusammen. Gleichzeitig zeigen interne Zahlen, es wurden offenbar weiter Millionen für genau solche Leihkräfte ausgegeben. Was steckt dahinter? Das Uniklinikum will die Vorwürfe jetzt prüfen.
1: Und wir sprechen mit unserem Kollegen Leon Überall, der die Geschichte für den HR recherchiert hat. Leon, wir reden über mögliche Verstöße gegen das Vergaberecht und möglicherweise Untreue. Welche juristischen Konsequenzen kann das haben?
2: Ja, in Deutschland haben Vergaberechtsverstöße nicht direkte Konsequenzen, sondern es braucht zunächst einen Konkurrenten, der vor der Vergabekammer dann eine Nachprüfung fordert. Gewinnt dieser Konkurrent, können dann bestehende Verträge aufgehoben werden und gegebenenfalls muss neu ausgeschrieben werden. Das ist immer die Frage, ob das noch möglich ist. Falls es einen Vorsatz gab, geht es dann um strafrechtlich relevante Taten, beispielsweise Untreue oder Vorteilsannahme. Das muss allerdings zunächst die Staatsanwaltschaft und dann auch ein Gericht bewerten. Politische Folgen kann es allerdings auch geben. Sollte das Vergaberecht tatsächlich gebrochen worden sein, müssen sich das zuständige Wissenschaftsministerium und der Aufsichtsrat der Frage stellen, ob es personelle Konsequenzen geben muss, beispielsweise im Universitätsklinikum.
1: Mindestens ein Auftrag ist an den ehemaligen CDU-Staatssekretär und Aufsichtsratsvorsitzenden des Klinikums Walter Arnold gegangen, der für seine Verdienste um das Klinikum sogar einen Ehrendoktortitel bekommen hat. Was ist davon zu halten?
2: Also von dem, was wir wissen, ist sein Verhalten rechtlich erstmal in Ordnung. Denn dieser Auftrag ging ein, nachdem er nicht mehr im Aufsichtsrat saß. Allerdings ist das politisch und moralisch eine ganz andere Frage. Das sorgt natürlich für Misstrauen und auch hätte er als ehemaliger Staatssekretär der Finanzen wissen müssen, dass es eigentlich Ausschreiberegeln gibt und nachfragen können, warum er denn ohne Ausschreibung einen Auftrag bekommt. Wir wollten mit Herrn Arnold dazu sprechen, leider hat er uns nicht auf unsere Anfragen geantwortet.
1: Was sagen denn die Verantwortlichen in der Klinik und in der Landesregierung zu der Sache?
2: Das Wissenschaftsministerium, welches für das Uniklinikum zuständig ist, teilte uns mit, dass dort keine Unregelmäßigkeiten von Vergabeverfahren bekannt seien. Das Universitätsklinikum Frankfurt sei gebeten worden, die aufgeworfenen Fragen zu prüfen. Das Universitätsklinikum wiederum sagte uns, es nehme die Vorwürfe sehr ernst, weshalb im kommenden Monat eine Prüfung, Aufbereitung und Bewertung geplant sei. Erst dann wolle man auf unsere Fragen antworten. Das UKF stellt dabei allerdings klar, dass die Aufarbeitung weder eine Bestätigung noch eine Einräumung der Vorwürfe sei.
1: Du wirst weiter an der Sache dranbleiben. Vielen Dank schon mal fürs Erste.
2: Vielen Dank.
1: In der Metall- und Elektroindustrie haben heute die Tarifverhandlungen für Hessen, Rheinland-Pfalz und das Saarland begonnen. Die Nachrichten jetzt mit Martin Würsing.
3: Für die rund 388.000 Beschäftigten fordert die IG Metall 5% mehr Geld. Außerdem soll es bei Unternehmen, die gute Geschäfte machen, eine Gewinnbeteiligung für die Mitarbeiterinnen und Mitarbeiter geben. Die Arbeitgeber haben das schon zurückgewiesen. Bis Ende des Monats gilt die Friedenspflicht, danach sind aber Warnstreiks möglich. Der Streit um die letztlich gescheiterte Abwahl von Raunheims Bürgermeister Rendl von der SPD Ende September hat ein juristisches Nachspiel. Rendl soll versucht haben, einen jungen Stadtverordneten vor der Abstimmung mit einem kompromittierenden Video unter Druck zu setzen. Der Stadtverordnete stimmte dennoch für das Abwahlverfahren und zeigte Riedl an. Dieser muss sich nun Anfang Dezember wegen Nötigung vor dem Amtsgericht Rüsselsheim verantworten. Rendl verweist die Vorwürfe entschieden zurück. Beim Autozulieferer UP Mobility in Sintal im Main-Kinzig-Kreis droht rund 460 Beschäftigten das Aus. Der französische Konzern hat angekündigt, dass er sein Werk in Sterbfritz schließen wird bis Ende nächsten Jahres. Die Produktion soll auf andere Standorte verlagert werden. Sintals Bürgermeister Hänfling spricht von einem schweren Schlag für die Gemeinde und die Region. Man habe alles getan, um den Standort zu sichern. Gute und schlechte Nachrichten für Bahnreisende in Hessen. Die Strecke Fuldau-Hanau soll wie geplant generalsaniert werden. Dort soll es im nächsten Jahr mit den Bauarbeiten losgehen. 2031 soll die Sanierung der Bahnstrecke abgeschlossen sein. Auf der Verbindung Frankfurt-Heidelberg wird dagegen erst nach 2031 gebaut. Bund und Bahn wollen bundesweit in den nächsten 5 Jahren deutlich weniger wichtige Strecken sanieren. Nur noch 13 statt 21. Ziel ist es, die Bauarbeiten verlässlicher zu machen. Ein Nashorn und die Apokalypse. Das passt eigentlich nicht zusammen, aber sie haben durchaus etwas gemeinsam. Beides sind Motive des Künstlers Albrecht Dürer. Ab heute bis Mitte Januar ist eine große Ausstellung im Kasseler Schloss Wilhelmshöhe zu sehen. Über 130 Werke sind dort ausgestellt und zeigen Dürers Erfindergeist. Unter anderem hatte er vor mehr als 500 Jahren eine Drucktechnik entwickelt, die es mit so vielen Details und feinen Linien zuvor noch nicht gegeben hatte. Das Bildnis der Kaufmannsfrau Elsbeth Tucher hatten viele von uns früher im Portemonnaie. Das Gemälde zierte von 1961 bis 1992 den 20-D-Mark-Schein. Und das war's von den Nachrichten. Weiter mit dir, Andreas.
1: Unser nächstes Thema ist auf den ersten Blick nicht geeignet, um entspannt ins Wochenende zu starten. Aber vielleicht doch, wenn man sieht, die NATO, das westliche Verteidigungsbündnis, ist verteidigungsbereit. Es geht um einen möglichen Angriff Russlands. Die Ostflanke der NATO wird auch aus Hessen verteidigt. In Wiesbaden sitzt nämlich eine Kommandozentrale in der Clay-Kaserne. Und die ist gerade Teil der Übung Avenger Triad.
4: Es ist ein Kriegsszenario, das die NATO gerade durchspielt. Die Verteidigung der NATO-Ostflanke. Truppen rücken vor. Allerdings nicht auf dem Schlachtfeld, sondern am Computer. Eine riesige Leinwand, 22 Meter lang, 8 Meter hoch. Davor rund 150 Arbeitsplätze. Hier in der US-amerikanischen Clay-Kaserne in Wiesbaden wird simuliert, wie die NATO im Ernstfall ihre Truppen koordinieren kann. Soldaten aller NATO-Mitgliedstaaten arbeiten dafür zusammen.
5: Das ist im Prinzip das Herz dieses Stabes. Oder in Englisch, the hub of all staff activity. Dort kommen alle Berichte rein, dort gehen Befehle raus, dort werden Briefings für unseren Commander gemacht, also für den Befehlshaber, um Entscheidungen zu treffen.
4: Seit Dienstag läuft hier die Übung Avenger Tri 26. Der Feind wird von einem Computer simuliert. Wer gewinnt, steht also noch nicht fest. Die beteiligten Soldaten sind so rund um die Uhr gefordert.
6: Von Drohnenattacken über Terrorangriffe, über Cyberangriffe, Raketen, Flüchtlingsströme. Und es muss permanent darauf reagiert werden. Da kann man nicht darauf Rücksicht nehmen, dass der ein oder andere jetzt vielleicht doch gerne Mittagspause hat. Da sieht man dann die Kameraden tatsächlich auch an ihren Maschinen sitzen.
4: Das Schlachtfeld der Zukunft wird mehr und mehr von künstlicher Intelligenz bestimmt. Automatisierte Waffen wie Drohnen können in kurzer Zeit verheerenden Schaden anrichten. KI kann in Sekunden riesige Datenmengen auswerten, damit Entscheidungen schneller getroffen werden können.
5: Die Maschine gibt eine Empfehlung ab. Wir als Stab gucken uns diese Empfehlung an und bereiten die auf, wie ich das gerade gesagt habe. Die Entscheidung trifft unser Kommandeur.
4: Die Übung soll den Schutz der NATO-Ostflanke erhöhen und zeigen, wie gut die einzelnen Mitgliedstaaten im Ernstfall zusammenarbeiten.
5: Aus meiner Sicht ist diese Übung tatsächlich der beste Beweis für die Leistungsfähigkeit der NATO und für unsere Glaubwürdigkeit. Je tödlicher, je abschreckender wir sind, umso unwahrscheinlicher ist es, dass uns jemand angreift.
4: Für den Ernstfall bereit sein. Dafür übt man in Wiesbaden schon das zweite Jahr in Folge und hofft, dass es bei einer Simulation bleibt.
1: In unserer Wochenserie Einsam und Jetzt sehen wir, Einsamkeit betrifft nicht nur Menschen, die tatsächlich allein sind. Oft fehlen Orte, an denen Begegnung entstehen und Gemeinschaft wachsen kann. In Dietzenbach schafft die 81-jährige Helga Giardino, solche Orte mit viel persönlichem Einsatz. Aber kann das dauerhaft Aufgabe Einzelner sein? Oder müssen Kommunen und soziale Einrichtungen mehr dafür tun, dass Menschen nicht einsam sind?
7: Manchmal braucht es gar nicht viel gegen Einsamkeit. Jede bringt etwas mit fürs Buffet, einen festen Termin und jemanden, der sagt, komm vorbei. In Dietzenbach ist dieser jemand Helga Giardino. Sie ist 81 Jahre alt und bringt seit vielen Jahren Frauen zusammen, die sich ohne ihr Engagement vielleicht nie begegnet wären.
8: Das Frauenfrühstück bedeutet mir eigentlich alles. Und im Moment, seitdem mein Mann tot ist, sowieso. Vorher war ja mein Mann immer noch mit dabei, wenn wir Ausflüge gemacht haben. Die wollten immer, dass er mitkommt, aber seit 2 Jahren ist er halt nicht mehr. Aber mir bedeutet das schon eine Menge.
0: Helga hat organisiert, dass Frauen unterschiedlichen Alters, unterschiedlicher Herkunft und Religion zusammenkommen. Manche kennen sich inzwischen seit Jahren. Andere sind erst frisch dabei. Was sie verbindet? Der Wunsch nach Austausch, Gemeinschaft und einen festen Ort zum Dazugehören.
9: Dieses Frühstück ist ein Grund, die Wohnung zu verlassen. Das ist ja schon mal ganz wichtig, dass man rausgeht. Und das macht man nicht, das geht man zum Einkaufen. Oder es ist für viele vielleicht auch schon etwas beschwerlicher. Das heißt, es ist ein Termin, wo ich die Wohnung verlasse, wo ich mit anderen zusammentreffe.
10: Das ist sehr schön. Immer wir treffen mit allen Frauen. Und immer zu Hause langweilig. Ne?
11: Ich bin seit Anfang an mit Helga. Ich bin bei guten Zeiten, schlechten Zeiten. Wie eine Familie gewachsen.
0: Rund jeder 10. Mensch über 75 in Deutschland ist von Einsamkeit betroffen. Das zeigt das Einsamkeitsbarometer der Bundesregierung. Einsamkeit heißt dabei aber nicht unbedingt, allein zu sein. Oft fehlen vertraute Kontakte, Verpflichtungen werden weniger, der Alltag verändert sich. Orte wie diese können genau da ansetzen.
8: Da sind Freundschaften entstanden. Da ist unsere Soha, die ich schon 20 Jahre kenne. Das ist eine Freundin. Wenn ich das gerade jetzt in meinem Alter, wenn ich das nicht hätte, wäre ich vielleicht auch einsam. Wer weiß das schon. Da sieht man es. Guck mal.
12: Ja, genau das meinte ich.
8: Ganz da sieht genau man das. Ne? Also da ist ein Lokal und da sitze ich auch in einem Lokal.
12: Ja.
8: Und da ist gleich das Meer.
0: Bei Helga Giardino bleibt es nicht nur beim Frühstück. Mit einigen verbringt sie inzwischen auch Zeit privat. Mit Hannelore Klingbeil will sie demnächst sogar nach Griechenland reisen. Für beide ein kleines Abenteuer, auf das sie sich gerne einlassen.
12: Ich brauche den Austausch. Ich muss jemandem auch erzählen können, was ich schön finde. Denn ich bin lange Zeit mit meinem Mann zusammen gewesen und wir waren sehr eng. Und jetzt muss ich auf eigene Füße treten und den Mut haben, auch mal mit jemandem zusammen zu verreisen.
0: Solche Begegnungen brauchen einen Ort. Die Räume stellt die evangelische Kirchengemeinde. Eine Unterstützungskraft wird teilweise von der Stadt finanziert. Ehrenamt ist wichtig, aber es stößt an Grenzen. Silke Stüber von der Hessischen Arbeitsgemeinschaft für Gesundheitsförderung erklärt, was es braucht, damit Teilhabe nicht vom Einsatz Einzelner abhängt.
13: Dass die Kommunen erstmal wissen, was für Angebote gibt es bei uns in der Kommune. Diese Angebote zu vernetzen, aber auch über die Bevölkerung nachzufragen, sind das überhaupt die Angebote, die ihr braucht. Ich denke, dass wichtig ist bei dem ganzen Thema Nachbarschaftshilfe, muss es eine kommunale Ansprechpartner geben, eine Kommune, die das wertschätzt, die das sieht, aber auch unterstützt im Sinne von einem Hauptamtlichen, der mit sozusagen darum sich mit kümmert.
0: Doch viele erreicht man damit gar nicht. Wer lange zurückgezogen lebt, bleibt oft unsichtbar. Teilhabe braucht Wege zu den Menschen. Genau da sind auch die Kommunen gefragt.
13: Eine Kommune ist grundsätzlich für alle Einwohner ihrer Stadt verantwortlich und sollte dementsprechend schauen, wie gut geht es den Menschen, wie gut altern sie, gibt es Punkte, wo sie sich zurückziehen können, muss eine Kommune auch handeln.
0: In Dietzenbach wird bereits einiges getan. Trotzdem braucht es Menschen wie Helga Giardino. Die denkt schon weiter. Mit einer E-Rikscha will sie älteren Menschen Mobilität und Begegnung ermöglichen. Trägerschaft, Fahrer und Stellplatz sind in Planung. Doch es fehlen noch Spenden.
8: Das braucht es einfach, um Menschen, die nicht mehr zu Fuß sind, die schon älter sind und die vielleicht gerne mal wieder aus dem Pflegeheim heraus wieder durch Dietzenbach fahren, oder die immer gerne in den Wald fahren, oder.
0: Gemeinschaft gegen Einsamkeit entsteht nicht von allein. Sie braucht Menschen wie Helga Giardino, aber auch Strukturen, die ihr Engagement tragen und weiterführen.
1: Der große Glamour-Faktor ist weg. Statt alter Oper nur noch Filmmuseum. Die Verleihung der hessischen Film- und Kinopreise deutlich kleiner und damit billiger als früher. Die Landesregierung sagt, wenn wir sparen müssen, dann geben wir das Geld lieber für die Preise und die Förderung aus, als für die große Feier. Unsere Kollegin Tatjana Wiczorek war heute Abend dabei.
14: Hier werden heute nur 130 geladene Gäste sein. Und statt eines großen Galadinners gibt es hier heute Häppchen. Wir haben uns in der neuen Location hier im Filmmuseum der Film- und Kinopreisverleihung mal ein bisschen umgeschaut. Hier im Kino findet der Hauptteil der Veranstaltung inklusive der Preisverleihung statt. Und hier im Foyer werden dann die Gäste empfangen. Und zum Dinner gibt es keine festlich eingedeckten Tische, sondern hier kann man sich hinsetzen und seine Häppchen zu sich nehmen. Und in diesem Jahr ist hier alles etwas weniger glamourös. Und warum das so ist, das haben wir uns natürlich gefragt. Und das kann uns natürlich niemand Geringeres beantworten als der Minister für Kultur, Timon Gremmels. Warum ist es denn in diesem Jahr alles so anders?
15: Ja, wir müssen sparen als Land. Ich kann nicht 30 Millionen Euro bei den Hochschulen kürzen und dann hier eine große Feier in der Alten Oper mit Kosten von 500.000 Euro veranschlagen. Das heißt, wir feiern. Das ist ein wichtiger Preis, der Hessen voranbringt. Aber wir lassen hier es etwas kleiner ausfallen, so wie es das in dieser Zeit, glaube ich, sehr passend ist.
14: 500.000 Euro sind eingespart worden, haben Sie ja gerade gesagt. Wer profitiert denn am Ende tatsächlich von diesen Einsparungen?
15: Ja, die hessische Filmförderung, weil wir eben nicht bei dem Film gespart haben, sondern nur bei der Party.
14: Super, vielen lieben Dank. Und natürlich wird trotzdem gefeiert und natürlich werden auch trotzdem Preise verliehen. Und auch der HR vergibt in diesem Jahr wieder einen Preis, nämlich den Ensemblepreis. Und der geht immer an ein Projekt mit Hessenbezug. Und in diesem Fall geht er an den Frankfurt-Tatort. Und 50% des Frankfurt-Tatorts sind jetzt auch bei mir. Melika Vorotan, ich freue mich sehr, sehr, dass Sie hier sind. Sie bekommen heute den Preis. Wie erklären Sie sich denn den Erfolg des Frankfurt-Tatorts?
16: Also ich bekomme ja, wie gesagt, nicht alleine. Leider konnte Edin heute nicht kommen. Wie ich mir das erkläre, naja, also es gibt wahrscheinlich drei tolle Komponenten, die den Tatort so besonders machen. Einmal ist es die Stadt Frankfurt, die ich ganz besonders liebe. Das hat mich wahnsinnig gefreut, dass als das Angebot kam, dass es hieß, ihr dreht in Frankfurt. Das zweite ist natürlich die Besonderheit der Cold Cases, die so, glaube ich, in keinem Tatort-Konzept sind wie bei unserem. Und ich würde sagen, vielleicht auch die Chemie zwischen meinem Kollegen Edin Hasanovic und mir. Wir verstehen uns wahnsinnig gut und ich glaube, die Figuren Hamza Kulina und Mariam Azadi, die wir zusammen kreiert haben, die scheinen bei den Zuschauerinnen und Zuschauern gut anzukommen.
14: Sie bekommen ja die Auszeichnung für den Tatort Fackel. Der ist schon ausgestrahlt worden und für alle, die ihn noch nicht gesehen haben, können es natürlich in der ARD-Mediathek jederzeit nachholen. Aber wir haben auch schon mal einen kleinen Trailer für Sie zusammengeschnitten.
17: Feuerwehrleitstelle der Stadt Frankfurt, wo kann ich helfen?
18: Brände überall im Hochhaus! Wir kommen nicht raus!
19: Die Firma Stüvex weist sämtliche Haftungsansprüche entschieden zurück.
20: Wie können Sie nachts schlafen? Es sind 13 Menschen gestorben, darunter drei Kinder.
21: Wir möchten nur etwas überprüfen. Das geht nicht.
22: Das ist nicht Ihr Ernst.
23: Sagen Sie es dann den Angehörigen, ja?
14: Fackel ist natürlich ein ganz besonderer Teil. Wie stolz sind Sie denn, dass Sie heute diese Auszeichnung bekommen?
16: Sehr. Einfach, dass die Arbeit gesehen wird und dass sich Leute die Mühe machen, sich zusammenzusetzen, uns anzuschauen, darüber vielleicht zu streiten, ob wir es werden oder jemand anders. Und am Ende kommen wir dann als die Gewinnerin heraus mit so einem tollen Film, der ja auch wirklich ein politischer Film war. Das hat uns ungemein gefreut und sehr stolz gemacht. Also spreche ich für Edin und mich zusammen und für das ganze Team.
14: Vielen, vielen Dank. Herzlichen Glückwunsch auf jeden Fall für die Auszeichnung. Und einen wunderschönen Abend wünsche ich Ihnen. Und wir geben nicht weniger glamourös als sonst zurück ins Studio.
1: Vielen Dank, Tatjana Wiczorek. Vom Film kommen wir ganz geschmeidig zum Buch und zur Frankfurter Buchmesse. Denn viele Filme beruhen ja auf literarischen Vorlagen. Oft sind es die besonders erfolgreichen. Denken wir an den Wüstenplanet, den Herrn der Ringe oder Harry Potter. Deswegen ist der Verkauf von Filmrechten auf der Buchmesse ein wichtiges Thema.
24: Gesundheit ist ein Zustand vollkommenen körperlichen, geistigen und sozialen Wohlbefindens. Nicht nur die bloße Abwesenheit von Krankheit.
25: Superwerte, Mia. Die Daten werden mit deinem Chip synchronisiert.
26: Die scheinbar perfekte Gesellschaft in nicht allzu ferner Zukunft. Gesundheit und Sicherheit stehen über allem. Dann passiert ein Mord und nur Mia Moll, gespielt von Hannah Herzsprung, glaubt an die Unschuld ihres Bruders. Corpus Delicti basiert auf dem Bestseller von Juli C. Daraus das Drehbuch entwickelt und Regie geführt hat Lena Stahl. Sie stellt den Film heute auf der Frankfurter Buchmesse vor.
2: Literatur steht für sich völlig alleine und Filme funktionieren nach ganz anderen Gesichtspunkten auch, ne? Weil man natürlich schon alleine sowas wie innere Monologe oder sowas aufzuschreiben oder große Sprünge in der Zeitebene zu machen, also das ist filmisch natürlich immer anders in der Umsetzung.
26: Corpus Delicti hat es bereits auf die Leinwand geschafft. Im Hintergrund der Buchmesse geht die Suche heute weiter. Welcher Roman ist filmreif? Beim Matchmaking treffen Verlage und Literaturagenturen auf Player aus der Filmbranche. Marion Kohler arbeitet für den Filmverleih Leonine aus München. Sie hat sich die Rechte an Corpus Delicti gesichert. Erschienen ist der Roman bereits 2009.
3: Und ich habe ihn immer schon auf dem Schirm gehabt, einfach weil es ein sehr außergewöhnlicher Stoff ist. Er erzählt die Geschichte einer Gesundheitsdiktatur. Und in den Corona-Jahren kam dieser Roman wieder auf die Bestsellerliste. Natürlich, weil er so relevant, so aktuell ist in der Frage dahingehend, was darf eigentlich die Politik, was darf der Staat, darf er in unseren innersten, intimsten Bereich, dem Körper, darf er darüber bestimmen? Ja, nein, darf er das?
26: Es geht um Zeitgeist, spannende Charaktere und Handlungen, aber eben auch um Rechte, Lizenzen und Geld. Felix Rudloff sitzt beim Matchmaking auf der anderen Seite. Er ist Literaturagent und bietet Filmproduzenten Stoffe an.
5: Wir achten darauf, dass wir den Produktionen die auch schon die mögliche Formatierung auch vorgeben. Zum Beispiel bei den Riesen, da ist klar, das kann kein Kino geben. Das sind drei Generationen, Schwarzwald, Oma, Mutter, Tochter. So, das ist eine Formatierung, wo wir erstmal ans Fernsehen denken. Und das sind die Gespräche, die wir hier auch gemeinsam mit den Produktionen führen.
26: Ein Raum ist allein dem internationalen Rechtehandel vorbehalten. Hier kommen Vertreter der weltweiten Film- und Verlagsbranche an einen Tisch. Genaue Umsatzzahlen zu Literaturverfilmungen gibt es nicht. Klar ist aber, dass schon ein einziger Film ein Millionenprojekt sein kann. Und auch die Filmbranche merkt, dass das Geld knapper wird. Ein Flop ist schwerer zu verschmerzen. Das merkt auch Lena Stahl am Filmset.
2: Also wenn man weiß, man hat so ein Budget, dann muss man das auch gut verwalten. Das ist aber auch mein Job. In dem Moment, wo ich da stehe, sind die weg, diese großen, großen Druckgedanken. Weil ich glaube, sonst könnte man nicht kreativ arbeiten.
26: Vom Buch zum Film ein riskanter Sprung. Letztlich entscheiden die Zuschauer und Zuschauerinnen, ob das Wagnis gelingt.
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0: Guten Abend, herzlich willkommen zum aktuellen Bericht am Freitag. Wie sieht die Zukunft der Krankenhäuser im Saarland aus? Heute hat der Gesundheitsminister den neuen Plan vorgestellt, allerdings erstmal nur den Beteiligten im Gesundheitswesen. Das Wohngeld könnte für ein Drittel aller Bezieher wegfallen. Der Bundestag hat gestern über Kürzungen beraten. Und nach den tödlichen Schüssen in Bayern, wie läuft die Waffenkontrolle im Saarland? Der Krankenhausplan regelt, wie viele Kliniken es im Saarland gibt und was ihre Aufgaben sind. Wo also welche Erkrankungen behandelt und operiert werden. Heute hat der Gesundheitsminister seinen neuen Plan in der Krankenhauskonferenz vorgestellt. Die soll erstmal ihre Einschätzung dazu abgeben, bevor der Plan öffentlich wird. Über all dem baumelt allerdings das Damoklesschwert der Reform der Krankenversicherung. Die könnte alles noch mal in Frage stellen. Nelly Thelen über erste Reaktionen.
1: Hinter verschlossenen Türen sitzen die Teilnehmer der Krankenhauskonferenz im Gesundheitsministerium zusammen. Vertreter etwa von Kliniken, Rettungsdienst, Gewerkschaften, Krankenkassen und auch der Liga der Freien Wohlfahrtsverbände.
2: Ich habe in der heutigen Sitzung viel Wohlwollen und Übereinkunft festgestellt, was die Inhalte des neuen Plans betrifft.
1: Was genau im Krankenhausplan steht, darüber herrscht Stillschweigen. Er wird in den kommenden Wochen vom Kabinett verabschiedet. Bis dahin können Änderungen vorgenommen werden. Eine Befürchtung wird aber schon laut.
3: Unsere Sorge ist, dass das, was ursprünglich geplant ist, nicht mehr eine Frage dessen ist, die Umsetzung, was will ich am Ende an Leistung erbringen, sondern was kann ich mir schlichtweg noch leisten zu erbringen. Und das wird jetzt sicherlich ein großes Thema auch nochmal in den einzelnen Häusern sein. Wie geht man mit den neuen Herausforderungen, insbesondere die massive wirtschaftliche

0: oder auch um die technische Ausstattung.
1: Wir haben den bisherigen Prozess des Ministeriums als sehr transparent und konstruktiv empfunden, auch wenn man an der einen oder anderen Stelle bei der einen Leistungsgruppe vielleicht mehr Mut zu dieser Konzentration und Spezialisierung uns gewünscht hätten.
0: Denn das Ministerium konnte auch Leistungsgruppen vergeben, für die eine Klinik die Anforderungen eigentlich nicht erfüllt. Aber in spätestens 3 Jahren muss sie das dann.
2: Die neue Logik der Planung in Leistungsgruppen mit exakt beschriebenen Voraussetzungen, die notwendig sind, damit die Leistungsgruppe auch erbracht werden kann, die regelmäßig überprüft werden, wird so oder so dazu führen, dass wir in Zukunft in jedem Jahr Nachbesserungen, Veränderungen, Anpassungen am Krankenhausplan haben werden.
0: Die Vertreter der Beschäftigten wären froh, die vorliegende Planung für die Krankenhäuser käme in Umsetzung. Sie fürchten aber notgedrungene Änderungen.
3: Die Beschäftigten tragen mit Sorge, dass die wirtschaftliche Situation in den Krankenhäusern in den nächsten Jahren wesentlich nach unten geht. Und deswegen befürchten wir, dass die Reform so nicht auf Dauer halten wird. Die Befürchtungen sind, dass es zu Krankenhausschließungen kommen wird.
0: Zum 1. Januar 2027 soll der neue Krankenhausplan aber erstmal in Kraft treten.
4: Für die Miete geht meistens der größte Teil des Einkommens drauf. Menschen mit wenig Geld haben deshalb Anspruch auf Wohngeld vom Bund. Doch diese Unterstützung soll jetzt gekürzt werden. Nach Plänen des Bundesbauministeriums sollen vor allem Haushalte ihren Anspruch verlieren, die bislang nur knapp die Voraussetzungen für Wohngeld erfüllen. Gestern Nacht hat der Bundestag das erste Mal darüber beraten. Gleich dazu der Saarländische Mieterbund. Maximilian Friedrich hat sich zunächst mal bei den Sozialverbänden im Saarland umgehört.
5: Ende Oktober vergangenen Jahres. Bundesbauministerin Huberts zu Besuch im Saarland. Dabei fordert sie unter anderem mehr bezahlbaren Wohnraum und betont:
6: Wir brauchen aber auch das Wohngeld als Unterstützung für diejenigen, die eben keine bezahlbare Wohnung finden oder mit ihrem Einkommen, weil sie alleinerziehend sind, weil sie in der Rente sind, eben dann auch nicht die sich leisten können.
5: Dieser Aussage fehlt ein Jahr später so gut wie jede Glaubwürdigkeit. Die Bundesregierung will das Wohngeld um rund 40% kürzen. Etwa 2 Milliarden Euro sollen so jährlich eingespart werden. Dafür hagelt es Kritik, unter anderem von der Saarländischen Armutskonferenz.
7: Die geplante Kürzung des Wohngeldes läuft eigentlich wie viele Kürzungen im Augenblick aus meiner Perspektive nach einem System. Es wird unten gekürzt und oben verschenkt man.
5: Durch Wohngeld werden Menschen unterstützt, die ihre Miete trotz ihres Einkommens nicht zahlen können. Besonders betroffen sind Familien, Alleinerziehende und Rentner. Laut Bundesbauministerium erhalten sie im Schnitt 400 Euro an Unterstützung. Durch die Kürzung soll nun ein Drittel der Empfänger den Anspruch verlieren. Das kritisiert der Sozialverband VdK scharf. Die vorgesehene Reduzierung um fast die Hälfte trifft ohnehin die Einkommensschwächsten unserer Gesellschaft massiv und würde gleichzeitig auch noch die Kommunen durch mehr Grundsicherungsempfänger deutlich stärker belasten. So sieht es selbst die Bundesregierung in ihrem Gesetzesentwurf. Nach Ansicht des VdK sollte die Bundesregierung lieber auf Steuergeschenke wie den Tankrabatt verzichten. Dieser lande zum Teil in den Taschen der Mineralölkonzerne. Zusätzlich müsse die Erbschaftssteuer reformiert werden. Auch die Armutskonferenz fordert andere Ansätze.
7: Alternativen gäbe es, wenn man zum Beispiel bei den reichsten Menschen dieses Landes Solidarität einfordern würde und über eine Solidaritätsumlage, die zum Beispiel die entsprechenden Gelder zur Verfügung stellen würde, dann hätten wir diese ganzen Diskussionen in der Bundesebene augenblicklich nicht, wo es nur darum geht, irgendwelche Haushalte zu sanieren, glatt zu ziehen, wo die Menschen aus meiner Perspektive komplett aus den Augen verloren wurden.
5: Die Wohngeldreform wird in den nächsten Wochen in den Ausschüssen des Bundestags beraten. Bereits ausgestellte Wohngeldbescheide sollen bis zu ihrem Auslaufen gültig bleiben.
4: Ein Drittel aller Haushalte könnten betroffen sein, die ihren Anspruch auf Wohngeld vollständig verlieren. Kai Werner vom Saarländischen Mieterbund ist bei uns im Studio. Schönen guten Abend.
8: Hallo, guten Abend.
4: Was bedeutet das denn für diese Haushalte? Können die das verschmerzen?
8: Na, das Problem ist doch, dass gerade 2023 unsere Politik, unsere Regierung die Wohngeldgeschichte reformiert hat, sogar erhöht hat. Es sind mehr Menschen berechtigt gewesen, Wohngeld zu beziehen. Warum? Weil wir geopolitisch in einer sehr unruhigen Situation sind. Kriege, Gelder, Inflation. Wir brauchen das Geld. Und gerade die Rentner, das, was im Beitrag gesagt wurde, die Alleinerziehenden, die brauchen das Geld, diesen Zusatz.

0: um überhaupt die teurer gewordene Miete zu bezahlen. Es wird ja nur teurer. Die Miete steigen und wir wissen bald nicht mehr, wie wir sie bezahlen sollen.
1: Dahinter steht ja, dass die Mieten so hoch sind. Sie haben es selber gesagt. Und das Wohngeld ist ja eigentlich nur eine Maßnahme, um das so ein bisschen abzumildern, abzufedern. Gibt es nicht eine nachhaltigere Lösung dafür, Wohnen bezahlbarer zu machen?
0: Genau, wir kritisieren ja schon seit Jahren, dass nicht jede Sozialleistungskürzung auch eine Miete mindert. Die Mieten steigen. Die Mieten werden durch diese Kürzungen nicht reduziert. Auch durch diese Kürzungen werden keine neuen Wohnungen geschaffen. Im Gegenteil, das Risiko von Wohnungsverlust, von Wohnungslosigkeit, das steigt. Und da stelle ich mir die Frage, wie jetzt die ca. 400.000 Haushalte, die ja im Moment ungefähr rausfallen, das dann noch bewerkstelligen sollen.
1: Und könnte man, also welche Maßnahmen wären denn dann denkbar? Also die Linke in Berlin hat die Wahl mit einer ziemlich radikalen Vorstellung gewonnen.
0: Das ist richtig. Die Vorstellung war radikal. Sie wird auch sehr teuer sein. Ob sie aber verfassungsrechtlich durchsetzbar ist, bleibt noch abzuwarten. Bauen. Ich glaube, der Faktor liegt einfach im Bauen. Denn es ist doch auch in der Marktwirtschaft immer eine Frage von Angebot und Nachfrage. Und wenn ich mehr bezahlbaren, adäquaten Wohnraum habe, dann brauche ich mir nachher auch nicht über gestiegene Mieten den Kopf zu zerbrechen und darüber mir Gedanken zu machen, wie ich mit meiner Familie oder mit meinem Haushalt diese Miete überhaupt noch bezahlen kann. Es sind ja nicht nur die Kaltmieten, die steigen, sondern wir haben ja auch die jährlich steigenden Betriebskosten, die ja noch dazukommen. Gerade die Heizkosten, die Brennstoffkosten, die steigen. Und hier in diesem Paket sollen jetzt die Heizkostenkomponenten auch noch um 50% gekürzt werden.
1: Also da gibt es auch keine Möglichkeit, irgendwie da nochmal zum Beispiel die ganzen Sozialleistungen anders aufzustellen, anders zu bündeln?
0: Nun gut, man versucht ja Bürokratieabbau zu formieren, indem man sagt, verschiedene Anträge, verschiedene Leistungen sollen gebündelt werden bei einem Amt, sodass der Bürger es auch einfacher hat. Aber auf der anderen Seite, hat man es umgesetzt? Gibt es dafür Gesetzesentwürfe? Nein. Es geht immer nur die Zersplittung. Das kostet ja auch Geld, denn es geht ja hier um die Bürokratie, um die Verwaltung, die bezahlt werden muss. Und jetzt spart man wieder dort, wo man es am einfachsten hat, bei den Schwachen.
1: Vielen Dank für die Einschätzung.
0: Danke auch.
1: In Zukunft sollen wir alle selbst mehr für unsere Altersvorsorge zurücklegen. Und dafür gibt es ab Januar mehr Förderung vom Staat. Dann auch für Selbstständige und Freiberufler. Die Finanzhäuser rüsten sich schon dafür. Die saarländischen Sparkassen sind auch dabei. Jimmy Booth war heute bei der Jahrespressekonferenz.
2: 40 Millionen Menschen in Deutschland. So viele könnten potenziell von der neuen Förderung der privaten Altersvorsorge profitieren. Diese Zahl stellten die saarländischen Sparkassen auf ihrer jährlichen Pressekonferenz vor. Ab Januar gibt es staatliche Förderungen ab einem Eigenbetrag von 120 Euro im Jahr. Nur angekommen sei das bei vielen Menschen offenbar noch nicht.
3: Das ist wirklich eine besondere Situation, dass wir in der Breite tatsächlich das Publikum angesprochen wird. Und nee, die Menschen haben das noch nicht aufgenommen. Also bei der Nachrichtenvielfalt gibt es erste Rückmeldungen. Aber ich glaube, das wird unsere Aufgabe sein, dann allerspätestens ab Januar, wenn die Dinge klar sind, auch dann die Menschen darauf hinzuweisen.
2: Wer zum Beispiel 150 Euro pro Monat anspart, erhält eine staatliche Förderung von 540 Euro im Jahr. Einen Run erwartet die Sparkassenfinanzgruppe im Januar aber noch nicht. Die Kunden sollten ihre Produkte nach Beratung sorgfältig auswählen. Ohnehin stehen Wertpapiere bei der Sparkasse dieses Jahr hoch im Kurs, wobei ältere Menschen dabei offenbar zögerlicher sind.
3: Durch alle Bevölkerungsschichten ist es noch nicht durch. Also das Thema hat noch Potenzial, aber definitiv kann man sagen, dass jüngere Menschen offener sind auch für Wertpapierinvestitionen.
2: In Wertpapiere, etwa an der Börse, haben saarländische Sparkassenkunden bis August gut 300 Millionen Euro investiert. Das ist ein Anstieg von fast einem Drittel. Die Summe der gewährten Kredite ist hingegen nur leicht gestiegen.
4: Es ist ein leichtes Plus. Das liegt aber auch daran, dass wir im vorigen Jahr ein sehr gutes Jahr gehabt haben. Und was uns erfreut, dass dieses Jahr die gute Entwicklung sich weiterhin fortsetzt. Also man sieht, es ist eine Belebung am Geschäft. Die Kunden kaufen wieder, sie investieren wieder. Aber natürlich könnte es immer noch besser sein.
2: 1,55 Milliarden Euro an neuen Krediten wurden bislang in diesem Jahr zugesagt. Das ist ein Plus von 1,5% im Vergleich zum Vorjahreszeitraum.
1: Es war eigentlich nur ein

0: Routineeinsatz, aber der endete tödlich. In Berngau in Bayern sind bei einer Waffenkontrolle eine Mitarbeiterin und ein Mitarbeiter des Landratsamtes getötet worden. Und auch hier im Saarland herrscht Betroffenheit. Marco Karp hat im Kreis Saarlouis nachgefragt.
1: Trauer, einen Tag nach den tödlichen Schüssen. Der mutmaßliche Schütze, ein 60-jähriger Deutscher, der legal 10 Waffen besaß, darunter Lang- und Kurzwaffen. Er war Jäger und Sportschütze. Die Waffenkontrolle der beiden Mitarbeiter erfolgte unangekündigt. Auch im Saarland sind die jeweiligen Landkreise sowie die Landeshauptstadt als untere Waffenbehörden für die Kontrollen zuständig.
2: Ich glaube, das Wichtigste ist, dass wir tatsächlich angekündigt die Kontrollen vornehmen. Darüber hinaus bemühen wir uns in Saarlouis, dass wir in Zivil den Menschen gegenübertreten, immer in Zweierteams. Wir lassen niemanden alleine eine Waffenkontrolle durchführen. Und wir versuchen durch einen angemessenen, freundlichen Ton, betrachten auch den zu Kontrollierenden als Kunden, darauf hinzuwirken, dass die in einer sachlichen Atmosphäre stattfinden kann.
1: Das Verfahren ist also ähnlich. Obwohl Kontrollen im Landkreis Saarlouis angekündigt sind, rund 5% führten dennoch dazu, dass die Erlaubnis zum Tragen einer Waffe aberkannt werde, so Landrat Lauer. Rund 500 Kontrollen habe es in diesem Jahr bereits gegeben. Die Dichte an kleinen Waffenscheinen ist im Saarland im Bundesvergleich hoch und ihre Zahl steigt. Ende September waren es rund 14.200. Ein Grund dafür ist wohl auch, dass der kleine Waffenschein leicht zu bekommen ist. Es braucht etwa keine Schießprüfung. Zugleich besitzen immer weniger Menschen legal schussfähige Waffen. Im Saarland sind es etwa 15.100 Menschen, die eine oder mehrere Schusswaffen haben.
2: Wenn wir Hinweise haben aus der Bevölkerung, aus der Nachbarschaft, dass sich dort jemand radikalisiert, dass er möglicherweise extremistischen Bestrebungen nachgeht, oder wir wissen, dass er sehr lax eigentlich nur die waffenrechtlichen Vorschriften beachtet, dann gehen wir sehr gezielt zu solchen Fällen. Dann aber auch, wenn wir Anhaltspunkte haben, dass es dort Schwierigkeiten geben könnte, gemeinsam mit der Polizei.
1: Einmal alle 3 Jahre könnten im Landkreis Saarlouis Waffenbesitzer kontrolliert werden. Die Normalität sei, dass die Waffenbesitzer dabei in aller Regel kooperierten. Das gelte nicht nur im Landkreis Saarlouis, sondern auch in den anderen saarländischen Landkreisen. Ein Fall wie jetzt in Bayern lasse sich aber nie hundertprozentig ausschließen.
0: Wie verhält man sich bei einem Brand? Und wie kann man einem Brand vorbeugen? Das sind Themen der Brandschutzerziehung. Seit 30 Jahren gibt es die im Saarland. Bis zu 150 Pädagoginnen und Pädagogen sind an Schulen aktiv. Gerade treffen sie sich zum Austausch in Saarlouis. Mehr dazu gleich nach den Nachrichten. Und die hat heute Eva Miewes für Sie.
3: Guten Abend. Nachdem die GDL gestern für den gesamten Oktober Streiks angekündigt hat, will die Saarbahn ihr Ersatzkonzept weiter ausbauen. Wie das Unternehmen mitteilte, sollen noch im Oktober weitere Busfahrer zu Straßenbahnfahrern ausgebildet werden. Außerdem sollen bis zum Jahresende weitere 10 Tramtrains zur Verfügung stehen. Geschäftsführer Nagel sagte, dass die Saarbahn so über einen längeren Zeitraum mehr Verbindungen in kürzeren Taktungen anbieten wolle.
4: Die Sanierung der Bahnstrecke zwischen Saarbrücken und Ludwigshafen wird verschoben. Geplant war sie in den Jahren 2028 und 2029 zu modernisieren und dafür mehrere Monate zu sperren. Jetzt will die Deutsche Bahn erst nach 2031 komplett sanieren. Das saarländische Verkehrsministerium verlangt Klarheit.
5: Das Saarland hat jetzt mit dem Bahnhofsmodernisierungsprogramm schon viele Bahnhöfe fast bis zum Ende geplant. Deshalb ist es für uns wichtig, dass diese Bahnhofsmodernisierungen auch kommen. Das ist eine Forderung von uns gegenüber dem Bund und der DB. Und Herr Nagel hat auch zugesagt, dass wichtige Infrastrukturprojekte in sogenannten Investcontainern, das heißt kurzen Sperrpausen, auch ermöglicht werden.
4: Die Bahn kündigte einzelne Reparaturen und Modernisierungen zwischen Saarbrücken und Ludwigshafen an. Darüber soll in den kommenden Wochen verhandelt werden.
3: Viele Menschen im Saarland sind nicht gut an das öffentliche Verkehrsnetz angebunden. Das geht aus dem aktuellen ÖV-Atlas der Organisation Agora Verkehrswende hervor. Demnach sind landesweit nur 17% gut oder sehr gut angebunden. Der Regionalverband Saarbrücken schneidet am besten ab. Die Gewerkschaft Verdi fordert von der Politik verbindliche Mindeststandards sowie eine dauerhafte und ausreichende Finanzierung durch Bund und Länder. Im Saarland wird die Beschäftigung 2027 so stark zurückgehen wie in keinem anderen Bundesland. Das zeigt eine Prognose des Instituts für Arbeitsmarkt- und Berufsforschung. Das Saarland müsse mit einem Rückgang

0: der Arbeitsplätze von 1,3% rechnen. Gründe seien die anhaltende Schwäche der Industrie und der demografische Wandel. Mit einem Zuwachs könnten nur Berlin, Brandenburg und Niedersachsen rechnen.
1: Die erste Runde der Tarifverhandlungen für die rund 360.000 Mitarbeiter der Metall- und Elektrobranche im Saarland, in Hessen und Rheinland-Pfalz ist ohne Ergebnis zu Ende gegangen. Laut der Industriegewerkschaft Metall haben die Arbeitgeber in Frankfurt alle Forderungen abgelehnt. Der Unternehmensverband ME Saar sieht die Firmen in einer schwierigen Lage. Die Produktion liege weiterhin deutlich unter dem Niveau der Vor-Corona-Jahre. Die Forderung von 5% mehr Lohn sei unrealistisch. Der IG Metall geht es zudem um den Erhalt von Arbeitsplätzen und Standorten, um eine Gewinnbeteiligung und bessere Bedingungen für Beschäftigte in den unteren Lohngruppen. Die zweite Verhandlungsrunde ist für den 28. Oktober vorgesehen.
0: In Forbach hat ein Unbekannter gestern mehrfach auf einen Supermarkt geschossen. Wie die Staatsanwaltschaft in Saargemünd mitteilte, wurde niemand verletzt. Der Mann schoss 13 Mal mit einer Handfeuerwaffe auf die Fassade. 3 Kugeln durchschlugen sie. Der Angreifer floh anschließend zusammen mit einem Komplizen. Das Fluchtauto wurde später in der Nähe des Forbacher Bahnhofs gefunden. Es war offenbar in der Nacht zuvor bei Paris gestohlen worden. Die Polizei ermittelt nun wegen versuchten Mordes. Die A6 wird ab 20 Uhr am Autobahnkreuz Neunkirchen in Fahrtrichtung Saarbrücken gesperrt. Hintergrund sind Reparaturarbeiten. Laut Autobahn GmbH ist auch die Zufahrt von der A8 aus Pirmasens kommend betroffen. Die Sperrung gilt bis Montagmorgen 5 Uhr. Und das war's erstmal von mir. Um 21:45 sehen wir uns noch mal wieder, wenn Sie mögen, bei der Spätausgabe von SR Info. Und hier geht's zurück zu Sonja.
2: Vielen Dank, Eva. Die Rossel hatte lange den Ruf, einer der schmutzigsten Flüsse Europas zu sein. Sie fließt ja auch durch altes Bergbaugebiet entlang der deutsch-französischen Grenze zwischen Forbach und Völklingen-Werden, wo sie in die Saar mündet. Mittlerweile ist sie sauberer geworden, aber optimal ist es immer noch nicht. Deswegen wollen das Saarland und das Departement Moselle jetzt richtig Geld in die Hand nehmen für eine neue grenzüberschreitende Kläranlage in Forbach. Barbara Spitzer war heute bei der Grundsteinlegung.
3: Auf den ersten Blick wirkt die Rossel hier im Warnt wie ein idyllisches Biotop. Aber wer genauer hinschaut, sieht, es steht nicht zum Besten mit dem Gewässer. Ein trüber Film liegt auf der Oberfläche. Das soll sich nun ändern. Die 50 Jahre alte Kläranlage in Forbach-Marinot soll einer neuen weichen. Die soll die Abwässer von 6 saarländischen Kommunen im Warnt, von Großrosseln bis St. Nikolaus, sowie von 5 französischen Kommunen umweltgerechter aufbereiten, bevor sie in die Rossel eingeleitet werden. Ein deutsch-französisches Projekt, um künftig schärferen EU-Normen zum Gewässerschutz zu entsprechen.
4: Wir reinigen Abwasser biologisch und chemisch und die Schmutzfracht wird verringert. Und dadurch wird der Lebensraum besser. Das heißt also, die Anzahl von Lebewesen, die dann in dem saubereren Gewässer leben können, wird größer und dadurch wird die Gesamtsituation besser.
3: Die Gesamtbaukosten betragen rund 27 Millionen Euro. Der Entsorgungsverband Saar zahlt davon 4 Millionen. Auch EU-Mittel fließen. Viele Puzzleteile für eine bessere Wasserqualität der Rossel, dies und jenseits der Grenze.
5: In dem Fall würde alles gemeinsam konzipiert und wird alles weiterhin gemeinsam betrieben. Das ist noch ein Schritt weiter in der Integration, in eine gemeinsame, also in der Zusammenarbeit.
3: Dabei geht es aber nicht nur um die Abwässer von 70.000 Haushalten im Saarland und in Frankreich. Auch die Renaturierung der Rossel und mehr Bewusstsein für Gewässerschutz sollen künftig gemeinsam vorangetrieben werden. Ein Wasserprojekt, das am Ende auch die nachbarschaftlichen Beziehungen fördern könnte.
2: Feuerwehrleute üben ständig, was sie im Fall eines Brandes tun müssen. Aber auch wir alle sollten uns auskennen, wie man Brände vermeidet und was zu tun ist, wenn es wirklich mal brennt. Kinder zum Beispiel sollten keine Angst haben und sich nicht vor dem Menschen in Feuerwehruniform verstecken, der sie retten will. Das alles fällt in den Bereich der Brandschutzerziehung. Und die üben wiederum die Feuerwehrleute, die sich heute und morgen in Saarlouis treffen. Jesko Peppler-Günther berichtet.
6: Es brennt an einer Schule. Schnell muss gelöscht werden, um zu verhindern, dass sich das Feuer ausbreitet. Hier ist das zum Glück nur eine Übung für Schüler, begleitet von der Feuerwehr. Und wie aus Staub ein Brand entstehen kann, zeigt dieses Experiment. Ein Versuch unter kontrollierten Bedingungen.
7: Es fördert das Verständnis des sogenannten Verbrennungsdreiecks. Das ist ein Modell, um diese Bedingungen der Verbrennung darzustellen. Und in diesem Zusammenhang ermöglichen wir den Kindern dann, wenn sie das verstanden haben, Gefahren zu erkennen und natürlich auch dann richtige Löschmethoden abzuleiten, sodass es nicht zu einer Staubexplosion kommen kann, falls es in Räumen mit starker Staubbeaufschlagung mal brennen sollte.
6: Seit 30 Jahren gibt es im Saarland Brandschutzerziehung. Beim Landesforum in Saarlouis geht es darum, wie Wissen verständlich vermittelt werden kann. Hier lernen auch Feuerwehrleute dazu. Der 19-jährige Robin Schiffer etwa, er probiert einen Alterssimulator aus. Der Anzug schränkt seine Beweglichkeit ein.
8: Ich fühle jetzt mich an wie ein 61-jähriger alter Mann, der wo ein paar Kilo auf der Waage hat und ja nicht mehr so fit auf den Beinen ist, wie jetzt ich 19 und sportlich unterwegs ist.
6: Die Erfahrungen, die Robin hier sammelt, können bei einer Evakuierung nützlich sein.
9: Im Rahmen unserer Brandschutzerziehung ist es einfach dahin wichtig, dass die Ausbilder wissen, was sie ausbilden und wo das Gegenüber sich befindet, körperlich. Und im Rahmen der Feuerwehrausbildung, bei Evakuierungen zum Beispiel, dass eine Evakuierung dadurch wesentlich länger dauern kann und wesentlich mehr Personal befordert zum Beispiel. Auch für die Einsatzleitung, dass man frühzeitig nachsteuern kann.
6: Auch neue Lerntools spielen bei der Branderziehung eine Rolle. Die Virtual Reality Brille versetzt ihre Nutzer in eine digitale Brandsituation, in der sie selbst auch löschen müssen.
10: Ich bin überzeugt davon, dass sie digitaler wird. Teil hat man ja schon jetzt eben an der VR-Brille gesehen. Und ich denke, das ist auch der Weg, wo man verfolgt. Auch mit dem digitalen Ordner Feuer und Rauch, wo jetzt heute an den Start geht, sind wir, denke ich, ganz gut aufgestellt.
6: Gefahren erkennen und anderen helfen. Brandschutzerziehung geht weit hinaus über die alleinige Prävention von Bränden.
2: Robin Hood lebte mit seiner Gang im Wald und beklaute die Reichen, um das Geld den Armen zu geben. Soweit die Legende, und die ist schon ziemlich alt. Aber offenbar doch hochaktuell. Umverteilung heißt das Stichwort heute. Und weil die Geschichte so aktuell ist, steht sie jetzt auf dem Spielplan des Theaters Überzwerg. Robin Hood und Little John erzählen von ihren Heldentaten. Steffi Schlutter war mit Schülerinnen und Schülern der Grundschule Füllengarten bei der Hauptprobe.
11: So will es die Legende. Robin Hood schleicht sich im dunklen Wald heran und überfällt reiche Kaufleute in ihrer Kutsche. In seinem Vortrag bemüht der aktuelle Robin Hood Popcorn, um das Thema Reichtum zu veranschaulichen.
12: 1000 Maiskörner, das entspricht 50 Millionen Euro. Dafür müsste eure Lehrperson 1000 Jahre lang arbeiten.
11: Und damit die Kinder spüren, wie Ungleichverteilung entsteht, können sie mitspielen und einen Topf Popcorn gewinnen.
12: Okay. Achtung und Schnick, Schnack, Schnuck.
13: Das ist wirklich ein Stück, das hat Energie, das ist, wie gesagt, auch hochaktuell und es ist trotzdem leicht für die Kinder. Mhm. Also es ist wirklich, macht sehr, sehr viel Spaß.
14: Es hat Humor, es hat trotzdem irgendwie Tiefe. Und dieses Mitmachen, das funktioniert erstaunlich gut und macht wahnsinnig viel Spaß. Also das ist irgendwie toll, dieses Spiel zu öffnen und die Zuschauenden so mit einzubeziehen und so langsam halt als Bande einzuführen.
11: Mit einem ganz einfachen Bühnenbild, viel szenischer Abwechslung und nur zwei Darstellenden ist dieses Stück für den mobilen Einsatz konzipiert. Robin Hood soll nicht nur im Theater Überzwerg, sondern auch an Schulen aufgeführt werden. Und Kinder von der 3. bis zur 6. Klasse für das Thema Gerechtigkeit sensibilisieren.
15: Ich möchte, dass Kinder mitnehmen, dass es eine große Ungleichheit gibt und es nicht unbedingt erstrebenswert ist, sich ein riesengroßes Vermögen anzuhäufen, weil das meistens nicht ohne Ausbeutung geht, sondern dass man teilt und dass man auf seine Mitmenschen achtet und schaut, dass es allen gut geht.
12: Willkommen, dann können wir jetzt anfangen. Ich bin Erster!
11: Das Spiel springt munter hin und her zwischen Szenen aus dem Leben des legendären Robin Hood und Erläuterungen eines Gerechtigkeitskämpfers von heute.
12: Weil sie das Ziel nicht getroffen hat.
11: Kurzweilig und interaktiv kommen dieser Robin Hood und seine Botschaft beim Probenpublikum sehr gut an.
16: Es waren richtig viele lustige Sachen dabei. Es war so lustig.
17: Toll, dass wir das auch mit der Schnick-Schnack-Schnuck gespielt haben. Und wir alle dann geteilt haben.
18: Dass man nicht teilt, das finde ich ein bisschen nicht so toll, weil das ist nicht so gut für mich.
19: Und wir kämpfen mit Rest. Pfeil und Bo. Wir leisten Widerstand. Immer gegen O.
11: Rap ist auch noch dabei, von den Darstellenden selbst komponiert. Diese knappe Stunde Robin Hood lohnt sich wirklich. Für groß und klein ab 8 Jahren.
2: Robin Hood, mehr für alle am Sonntag. Um 17 Uhr ist Premiere im Theater Überzwerg in Saarbrücken. Bilder sind normalerweise statisch. Doch was ist, wenn sie sich bewegen? Oder bewegen sie sich doch nicht? Mit der Illusion von Bewegung spielen zwei Künstler, deren Werke jetzt in Saarbrücken in der Galerie Puzisch zu sehen sind. Maureen Welter war beim Aufbau dabei.
20: Perfekt.
21: Die letzten Vorbereitungen laufen, damit alles perfekt sitzt. Der Künstler Bodo Korsig und der Saarbrücker Galerist Esat Puzic packen an, um die Werke in Szene zu setzen. Und obwohl seine Arbeiten statisch sind, scheinen sie zu schweben. Mit seinen zeitlosen Werken übt Bodo Korsig auch Gesellschaftskritik, wie bei der symbolisch gierigen Krake.
20: Das hat was damit zu tun, dass die Menschen nicht fair miteinander umgehen. Und das finde ich halt so traurig.
21: Gleichzeitig will er nicht nur die Schuld in der Gesellschaft suchen, sondern mit seiner Kunst und seinen eigenen Erfahrungen Mut machen, Dinge selbst verändern zu können. Der in Zwickau geborene Künstler ist in der DDR aufgewachsen.
20: Ich hatte natürlich in meiner Jugend die Kommunisten immer als schuldigen Gegner. Und habe gesagt, ja, Alkoholismus, die Kommunisten, Probleme mit der Freundin, Kommunisten. Und leider Gottes ist es aber so in Ostdeutschland, dass viele Menschen jetzt wieder einen Schuldigen haben. Und ich habe das aber für mich verstanden, dass ich muss mich verändern. Macht das Sinn?
21: Was Bodo Korsig seit Jahrzehnten fasziniert und inspiriert, das menschliche Gehirn und wie man es neu vernetzen kann.
20: Wie kann ich Schmerz archivieren, wie kann ich mein Gehirn überlisten, dass ich nicht jeden Tag diese schwere Last der schlechten und furchtbaren und schmerzhaften Erinnerungen mit mir rumschleppe, sondern einfach die Tür zumache und neu anfange.
21: Zu seinen Werken gesellen sich die leuchtend bunten Materialmalereien von Jürgen Paas. Er sieht sich als Farbkomponist. Mit seinen rund 40 Jahren Berufserfahrung hat er ein Gespür dafür entwickelt, welche Farben harmonisch miteinander wirken. Dabei können seine Bilder nicht nur gefallen, sondern auch irritieren, wenn die Farben zu flirren beginnen. Und manchmal sind sie Metaphern.
22: Einer meiner Sammler ist ein Rechtsanwalt. Und er hat so eine Arbeit bei sich in der Kanzlei. Und wenn er einen neuen Mandanten hat, dann geht er mit dem Mandanten zunächst zu dieser Seite. Und dann sagt er ihm, aktuell ist unsere Position diese hier. Sprich, eine etwas ungeordnete, eine ungeklärte. Und wenn wir das Ganze aber beendet haben und wenn wir das Ganze gelöst haben, dann sind wir hier. Und dann sind die Mandanten schon bei der ersten Begegnung relativ vergnügt, entspannt.
21: Harmonisches Durcheinander einerseits und strukturierte Ordnung andererseits. Die Ausstellung The Shape of Flow bringt Formen zum Fließen.
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0: So kurz vorm Wochenende haben wir für Sie die Themen des Tages aus dem Norden. Hier ist Schleswig-Holstein, 18 Uhr am Freitag. Und das ist kein schöner Anblick. In einem Wald zwischen Lutzhorn und Heidmoor im Kreis Pinneberg hat eine Spaziergängerin heute Morgen mehr als 50 Kanister mit giftigen Stoffen entdeckt. Was folgte, war ein Großeinsatz von Polizei, Rettungsdienst und der Freiwilligen Feuerwehr.
1: Nur in voller Schutzmontur und sehr vorsichtig dürfen sich die Einsatzkräfte den hochgiftigen Kanistern im Wald nähern. Nach Angaben der Feuerwehr haben Unbekannte über 50 Behälter in den Wald geworfen. Gefüllt waren die unter anderem mit Salzsäure und Isopropanol, Stoffe, die man zum Ätzen von Metall und Reinigen von Werkzeugen benutzt. Bei einigen Behältern liefen die Flüssigkeiten schon aus und reagierten untereinander und mit der Umwelt.
2: Also wir haben auch hier in diesem Fall es so, dass halt mutmaßlich Salzsäure ausgetreten ist. Das konnte man an einer weißen Dampfwolke sehen. Das heißt für uns auf jeden Fall oder für jeden, der das sieht, dort Abstand zu bewahren. Das Einatmen dieser Dämpfe vermeiden, weil das schlicht und ergreifend gesundheitsgefährdend ist.
1: Nach Angaben der Polizei wurde bislang niemand durch die Giftstoffe verletzt. Während des Einsatzes wurde der Wald weiträumig gesperrt. Die Feuerwehrkräfte konnten den Müll aber nicht einfach direkt entfernen. Sie mussten die Kanister zuerst noch nach Zustand und Stoffen sortieren und danach in Sicherheitsbehältern lagern. Die sollen dann später von einem professionellen Entsorger beseitigt werden. Die Polizei hat Anzeige gegen Unbekannt wegen unerlaubtem Umgangs mit Abfällen gestellt und ermittelt nun.
0: Hohe Spritpreise an den Tankstellen sorgen seit Monaten für Unmut und für politische Diskussionen. Die Bundesregierung will ab dem 1. Januar die Spritpreise begrenzen. Und das soll auch gelten, falls die Preise für Benzin und Diesel mal wieder sinken sollten. Wie blicken die Parteien hier im Landtag auf die hohen Preise an der Tanke? Welche Maßnahmen halten sie für wirkungsvoll? Am Ende stimmten heute fast alle für einen Spritpreisdeckel, bis auf eine Fraktion.
3: Die Liberalen sind generell nicht überzeugt von Preisdeckeln. Sie fordern stattdessen die Aussetzung der CO2-Abgabe, eine höhere Pendlerpauschale und die Reduzierung der Stromsteuer auf das europäische Mindestmaß.
4: Die Bundesregierung kann natürlich nichts für den Iran-Krieg, der aktuell für einen hohen Ölpreis sorgt. Aber die Bundesregierung kann natürlich etwas für die hohen Steuern und Abgaben, die in Deutschland darauf erhoben werden. Und es fällt ja auf, dass in fast allen Nachbarländern die Preise an den Zapfsäulen deutlich niedriger sind. Das liegt eben an den vergleichsweise hohen Steuern und Abgaben in Deutschland.
3: Die SPD fordert einen Preisdeckel für die Konzerne.
5: Mineralölkonzerne machen seit Ausbruch des Irankriegs deutlich höhere Gewinne. Allein in Deutschland reden wir von über rund 4 Milliarden Euro. Für einzelne Unternehmen sogar noch deutlich höher. Beispiel Total Energies, Nettogewinn 11,2 Milliarden Dollar. Ein Plus von 72% im Vergleich zum Vorjahr. Gewinne, die auf Krieg basieren. Gewinne durch eine Preisspirale, die viele von uns unter Druck setzt, die auf das Auto angewiesen sind.
3: CDU und Grüne wollen das Ende der 12-Uhr-Regel für Preiserhöhungen an Tankstellen, einen Spritpreisdeckel und eine Senkung der Stromsteuer. Der SSW fordert geringere Lebenshaltungskosten, zum Beispiel durch eine Senkung der Mehrwertsteuer auf Obst und Gemüse.
0: Ich begrüße jede Entlastung. So, ich hoffe, Sie können das hier oben erkennen, denn jetzt geht's ums Sehen. Etwa 1 Million ältere Menschen in Deutschland leiden an einer Makuladegeneration. Dabei verschwindet so langsam die Mitte des Sichtfeldes. Bisher ließ sich diese Krankheit nur verzögern. Jetzt gibt ein winziger Chip, der ins Auge eingesetzt wird, neue Hoffnung. In einer Studie mit allerdings nur 38 Patienten wurde der Chip ganz erfolgreich getestet. Etwa 80% konnten mit ihm deutlich besser sehen. Jetzt ist er zugelassen und wurde in Lübeck zum ersten Mal einer Frau eingesetzt.
6: Ist der Sitz in Ordnung so von den Seiten her?
7: Ja,
6: passt das?
7: Ist okay.
6: Okay, gut, dann schauen Sie bitte.
8: Vor 3 Wochen wurde Gisela Sutop am Uniklinikum Lübeck ein winziger Netzhautchip ins Auge implantiert. Zusammen mit einer speziellen Brille soll sie damit bald wieder besser sehen können.
7: Mir fehlt der mittlere Punkt. Ich kann rechts einen Buchstaben sehen, ich kann links einen Buchstaben sehen, aber die Mitte sehe ich nicht.
8: Die 80-Jährige leidet an einer sogenannten altersbedingten Makuladegeneration. Bei der Krankheit sterben die Zellen auf der Netzhaut ab, die man zum scharfen Sehen braucht. Lesen, Gesichter erkennen, nicht mehr möglich. Der 2x2 mm große Chip wird genau dort eingesetzt, wo die Zellen abgestorben sind, und übernimmt ihre Funktion. Die Spezialbrille filmt die Umgebung und sendet das Bild an den Chip. Der leitet die Signale ans Gehirn weiter. Der Patient kann wieder sehen.
9: Die Zulassung ist basiert darauf, dass in der Studie tatsächlich nachgewiesen wurde, dass Patienten, die vorher nicht mehr lesen konnten, keine Buchstaben mehr lesen konnten, jetzt die Buchstaben lesen können, ganze Wörter, ganze Zeilen, einige sogar Buch wieder lesen können.
7: Ich sehe jetzt einen roten Ball und da ist ein weißes ovales Symbol eigentlich drin. Das ist weiß und da sind so kleine schwarze Punkte.
8: Ein erster Test. Jetzt muss Gisela Sutop lernen, mit Chip und Brille Buchstaben zu erkennen. 6 Monate soll das dauern. Erst dann lässt sich sagen, ob sie wirklich wieder lesen kann.
0: Wegen des tödlichen Schusses bei einer GSG-9-Übung im Mai in Putlos hat die Staatsanwaltschaft Lübeck einen Strafbefehl wegen fahrlässiger Tötung beantragt. Sie wirft dem beschuldigten GSG-9-Angehörigen vor, aus Unachtsamkeit scharfe Munition statt Platzpatronen geladen und damit einen Kollegen tödlich verletzt zu haben. Ob der Strafbefehl erlassen wird, entscheidet jetzt das Amtsgericht Oldenburg. So, wenn Sie dieses Bild hier sehen, dann ahnen Sie, was jetzt kommt. Richtig, die Schleifähre Missunde 3 kann wieder mal nicht fahren, schon zum zweiten Mal in dieser Woche. Nach Angaben des Landesbetriebs für Küstenschutz, Nationalpark und Meeresschutz gibt es wieder ein Problem beim Anleger. Da ist eine Antriebskette gerissen. Wie lange die Reparatur dauert, das ist noch unklar. Und wer mit der Fähre von Büsum nach Helgoland fahren will, hat auch ein Problem. Wegen des stürmischen Wetters fallen heute und auch am Wochenende die Schiffsverbindungen aus. Also wenn Sie jetzt in den Ferien auf die Insel wollen, dann vorher einmal informieren, ob das Schiff fährt oder nicht. Die Maisernte, die ist gerade voll im Gange, heißt auch, die Landmaschinen sind nicht nur auf den Feldern unterwegs, sondern auch auf den Straßen. Die Polizei sagt, das ist jetzt gerade eine der gefährlichsten Zeiten auf den Landstraßen, denn wenn sich Trecker und Autos die Straßen teilen, dann kann es riskant werden. Im Moment werden landwirtschaftliche Fahrzeuge verstärkt kontrolliert, auch im Raum Schleswig.
10: Seit Beginn der Maisernte vor ein paar Wochen sind sie im Dauereinsatz. Die Polizeikommissare Anna Karampor und Heiko Lührs wollen wieder Landmaschinen und deren Fahrer unter die Lupe nehmen. Hier fahren gerade Erntefahrzeuge von einem abgeernteten Feld auf das nächste.
11: Der Fahrer muss darauf achten, dass er hier die Maispflanzen alle mitkriegt, dass er hier nicht in den Knick reinfährt. Und dann muss er oben parallel noch den Rüssel steuern, dass er das ganze Erntegut hinten auf den LKW draufkriegt. Und das ist ein ziemlicher Balanceakt und da geht eigentlich immer was schief.
10: Die Maishäcksel müssen weg. Später kommt auch noch Regen. Eine gefährliche Mischung, vor allem für Motorradfahrer, die an solchen Stellen stürzen können. Eine große Gefahr für den Straßenverkehr sind auch verdreckte oder fehlende Reflektoren. Ist es dunkel, sind die Fahrzeuge von der Seite kaum zu erkennen.
11: Das auch umgehend gerne nachrüsten, weil wenn du mit dem Geschiebe irgendwie rückwärts raus oder irgendwie stehst du auf der Straße, das sieht keiner.
10: Das Nummernschild nur schwer lesbar. Eine Kleinigkeit, die beanstandet wird. Strafen gibt es hier heute nicht.
11: Ja, die haben alle Verständnis, das ist gar kein Problem. Problematisch wird das eher mit den alten Teilern. Da kommen dann so Sprüche wie, ja, das hätten wir schon immer so gemockt. Das ist das Problem. Aber die jungen Leute bis 50, gar kein Problem. Also die verstehen das auch alle.
12: Das ist ja auch Prävention dann. Einfach durch die Anwesenheit und Präsenz von uns sorgt es ja auch dafür, dass die Leute dann eben schon gefahrenabwehrrechtlich quasi handeln und das alles sauber machen, dass wir gar nicht irgendwie erst irgendwas ahnden müssten.
10: Auf zum nächsten Maisfeld. Herumfahren und die Augen aufhalten, die Taktik. Im letzten Jahr gab es in Schleswig-Holstein etwa 190 Unfälle, an denen landwirtschaftliche Fahrzeuge beteiligt waren. Zwar ein Rückgang um rund 16% im Vergleich zum Vorjahr, aber solche Unfälle enden viel häufiger tödlich, deshalb auch die Kontrollen. Wer zum Beispiel Lichter und Reflektoren nicht sauber macht und erwischt wird, dem drohen Bußgelder. Und auch das hier ist gefährlich. Herumfahren mit verschmutzten

0: meisten Fahrzeugen.
1: Wenn das jetzt in der Dämmerung runterfliegt durch den Fahrtwind, dann ist das wie Schneegestöber. Dann bricht sich das Licht davor und dann hat keiner eine Chance, auf 50 Meter irgendwas zu sehen und ist dann quasi blind. Und wenn dann der Anhänger abrupt abbremst, ist im Zweifel noch das Licht hinten verschmiert, dann knallt's.
0: Rund 20 Fahrzeuge haben sie heute kontrolliert. Auch hier gab es nur kleine Beanstandungen.
1: Nee, das Problem ist nur die Reflektoren für die Sichtbarkeit in der Dämmerung. Und einmal ein bisschen sauberer machen. Sonst? Perfekt. Kannst weiter.
0: Ein paar Minuten später wird geschrubbt. Anna Karampor und Heiko Lührs sind schon wieder unterwegs. Kontrollieren werden sie noch bis zum Ende der Erntezeit.
2: Ich will jetzt nicht zu viel spoilern. Das Wetter am Wochenende wird nass. Perfekte Bedingungen, um in eins von unseren mehr als 200 Museen im Land zu gehen. Um solche Drohnen, die Leben retten, geht es gerade im Feuerwehrmuseum in Norderstedt.
3: Diese Drohne fliegt normalerweise für die Rehkitzrettung. Heute vor dem Feuerwehrmuseum in Norderstedt.
4: Viel ist ja jetzt in der Presse berichtet worden über Drohnen mit einem sehr negativen Touch, gerade durch das Kriegsgeschehen eben.
3: Hier geht es stattdessen um die Drohne als Retterin, als Helferin.
5: Diese Ausstellung soll einfach das Positive an der Drohnentechnik rüberbringen. Einfach zeigen, dass nicht das Militärische überwiegt, sondern das Zivile, diese zivilen Dinge, die man damit machen kann.
4: Wie viel Gutes die eben auch tun können für Polizei, für Feuerwehr, für Kidsrettung. Die Einsatzgebiete sind ja sehr groß. Man muss es eben halt nur wissen.
3: Zu sehen ist fast alles, was es so gibt auf dem Markt. Auch das Neueste vom Neuesten. Wer hierher kommt, erfährt, was es zu beachten gilt, wenn man selbst fliegen möchte. Sieht, was fotografisch möglich ist. Oder schaut sich an einem Sonntag eine der Flugvorführungen in der Indoor-Flugzone an. Drohnen. Helfer aus der Luft. Zu sehen im Feuerwehrmuseum Schleswig-Holstein in Norderstedt bis 1. November.
2: Hier im NDR geht's jetzt gleich weiter mit den Hofgeschichten in der Nordreportage. Davor sagt uns Sebastian noch, wie das Wetter wird am Wochenende. Und ich sage Ihnen noch schnell, wer uns diese Krane hier geschickt hat. Das war Franziska Kolm aus Danau. Gemacht hat sie es am Seelendorfer Binnensee. Vielen Dank dafür. Ich wünsche Ihnen einen richtig schönen Abend. Und um 19.30 Uhr sehen wir uns gerne wieder im Schleswig-Holstein-Magazin. Dann ist nachher auch Julian mit dabei. Bis nachher.

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1: Herbstzeit ist Sturmflutzeit bei uns im Land. Zumindest wenn ein kräftiges Tiefdruckgebiet aufkommt und eben auch entsprechend Druck mitbringt, dann kann es passieren, dass die Pegel an Nordsee oder auch mal Ostsee ansteigen und auch vielleicht mal über die Ufer treten. Ja, und wir haben zwar keine Sturmflut zu erwarten, dennoch steigt der Wasserstand dann auch an der Nordseeseite durchaus an und bringt zumindest morgen mal einen erhöhten Wasserstand mit. Und warum? Das liegt natürlich an dem Tiefdruckgebiet draußen, was aktuell eben uns voll im Griff hat. Wir schauen uns das Ganze mal von oben an, sehen auch, wie zumindest das alte Tief hier einmal einkreist und wir sehen eben auch hier dieses zweite Tief Gabriela. Das ist ein Tiefkomplex, da sind mehrere Zentren drin und das zirkuliert einmal auf Südskandinavien bzw. über Südskandinavien und über uns das ganze Wochenende bis Sonntag und sorgt für ausreichend Druck aus westlicher Richtung. Somit wird es also heute Nacht dann nach der Warmfront und dem Regen übergehen in eine Schauerphase. Dazwischen gibt es auch immer mal ein paar Auflockerungen und das Ganze dann bei Tiefstwerten im Bereich von 12 bis 10 Grad. Und morgen geht es dann mit den Schauern unentwegt weiter, kann sich wahrscheinlich zum Nachmittag hin sogar noch mal etwas intensivieren, vor allem an der Westküste mit Schwerpunkt. Da sind kräftige Schauer dabei, vielleicht auch mal ein kurzes Gewitter, aber auch im Rest des Landes wird es nass von oben. Und die Sonne, die kann sich aber allerdings auch morgen mal zwischendurch zeigen, es reicht dann für 3 bis 4 Stunden. Der Wind bleibt weiterhin recht lebhaft unterwegs, mit der Windstärke 4 bis 6 aus westlicher Richtung meist und das im Mittel. Wenn so ein Schauer durchgeht, sind durchaus auch noch mal stürmische Böen dabei. Die Temperaturen, die gehen morgen rauf auf Werte von 14 bis zum Teil 16 Grad nochmal im Land. Und die 16 Grad haben auch Ostsee und Nordsee weiterhin. Auch der Sonntag sieht genauso aus, auch sehr wechselhaft. Wind

0: windig und entsprechend auch schauerhaft. Am Montag, da wird es dann durchaus wieder etwas stabiler, da kommt ein neues Hochdruckgebiet rein, die Temperaturen steigen auch langsam an und damit einen schönen Abend.
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10: Der Sommer ist verblüht auf den Feldern rund um Kiew. Die Sonnenblumen sind jetzt fast reif für die Ernte. Aber die steht auch in diesem Jahr unter schwierigen Vorzeichen, sagt Landwirt Alexander. Den Krieg bekommt auch er mit voller Wucht zu spüren. Jeden Tag werden hier Drohnen abgeschossen, fliegen Flugzeuge und auch die Flugabwehr ist hier stationiert. Ich werde nicht sagen, wo genau, aber es gibt hier viele. Bei der Ernte riskieren Landwirte in der Ukraine, angegriffen zu werden oder über nicht explodierte Drohnen zu fahren. Aber nicht nur die Sicherheit macht Alexander Sorgen. Ein Wunder, dass wir noch existieren, sagt Alexander. Er muss ums wirtschaftliche Überleben kämpfen. Während er in Kiew noch auf den perfekten Erntezeitpunkt wartet, läuft in Saporischschja die Ernte schon. Die Ukraine ist der wichtigste Produzent und Exporteur von Sonnenblumenöl weltweit. Da aber kein Frachter mehr die Häfen am Schwarzen Meer verlassen kann, müssen Öl und Getreide per Lkw oder Bahn aus dem Land, natürlich in kleineren Mengen. Die Logistikkosten sind hoch, die Getreidelager voll und der Einkaufspreis niedrig. Heute liegt der Weltmarktpreis für Weizen bei $340. Aber hierzulande ist der Preis so niedrig, dass ich Weizen unter den Selbstkosten verkaufen muss. Und zwar bei gerade mal $100. Jeder zweite Farmer in seinem Umfeld habe schon aufgegeben, erzählt er. Wahrscheinlich würden es noch mehr. Er selbst lagert seinen Weizen lieber noch ein, in der Hoffnung auf bessere Preise im Frühjahr. Das hier ist Weizen. Wir werden ihn jetzt erstmal lagern und ihn im neuen Jahr verkaufen. Im Moment bekommt man keinen vernünftigen Preis dafür. Seine Lagerhalle wurde in den ersten Wochen des russischen Angriffskriegs zerstört. Mittlerweile ist sie repariert. Gern würde er weitere kleine Hallen bauen, denn große Lager werden immer wieder von Russland zerstört. Die Ukraine versucht, die russischen Angriffe abzuwehren. Doch das gelingt ihr nur zum Teil. Es fehlt an Flugabwehrraketen. Die Produktion, die von einem Landwirt angebaut wurde, die mit harter Arbeit unter permanentem Stress und Beschuss geerntet wurde, die wird jetzt zerstört, obwohl sie für Europa und andere Länder der Welt vorgesehen war. Und der Beschuss geht pausenlos weiter, auch heute wieder in Kiew. Die brennenden Lager treffen auch das Pesto Café, eine Restaurantkette in Kiew mit italienischem Essen. Chef Serhi fehlten zeitweise etwa Wein, Fleischprodukte oder Milch. Aber das ist nicht die einzige Herausforderung, vor der er steht. Die wahrscheinlich größte Herausforderung für uns besteht im Moment darin, unsere Mitarbeiter zu halten. Das ist unser wertvollstes Kapital und unser Geschäft zu retten. Viele seiner 400 Angestellten arbeiten jetzt freiwillig weniger und für weniger Geld. Das Problem, die Pesto-Cafés liegen meist in Einkaufszentren und um die machen viele Gäste derzeit lieber einen Bogen, weil Russland sie häufig ins Visier nimmt. Serhi musste deswegen schon 5 von 20 Restaurants schließen. Es kam einfach niemand. Manchmal waren es gerade mal 3 Gäste am Tag. Die Gehälter fürs Personal waren höher als die Einnahmen. Und da spreche ich noch nicht von Strom- oder Lebensmittelkosten. Der ständige Luftalarm macht ihm zusätzlich zu schaffen. Viele Ukrainer nehmen den aber sowieso nur noch mit einem Achselzucken hin. Dimitro hat seine Tochter zum Geburtstagslunch eingeladen, hier ins Einkaufszentrum. Dieser Ort könnte wirklich angegriffen werden, aber wir stehen jetzt seit 4,5 Jahren unter Beschuss, also sind wir daran gewöhnt. Irgendwann muss man doch mal leben. Nach einer Rückkehr zur Normalität sehen sich auch Landwirt Alexander und Gastronom Serhi, aber davon ist bisher nichts in Sicht.
7: Dicke Reifen, klobig und schwarz und leider oft viel zu schnell. Fatbikes werden bei Kindern und Jugendlichen immer beliebter. Das Problem? Die Elektroräder aus Fernost entsprechen oft nicht unseren Sicherheitsstandards. Und sie sind leicht zu manipulieren.
11: Wir hatten einen 13-Jährigen zum Beispiel, der auf einem Fatbike unterwegs war, was in der Lage war, 89 km/h zu fahren.
7: Im westfälischen Gronau ist das Problem besonders groß. Hier wird grundsätzlich viel Fahrrad gefahren, doch die Jugend der Stadt strampelt kaum noch mit Muskelkraft. Fatbikes sind nahe der niederländischen Grenze bei Kindern und Jugendlichen schwer angesagt.
11: Das ganze Phänomen, so will ich es mal nennen, hat seinen Ursprung tatsächlich in den Niederlanden genommen. Und dort sind die ersten Fatbikes aufgetaucht und somit ist es dann hier in den Kreis Borgen vornehmlich in Gronau rübergeschwappt. Und hier werden wir fast überflutet, kann man schon sagen. Aber auch in weiteren Städten wie Aarhus, Frieden, aber auch jetzt Bocholt werden sie immer mehr.
7: Unfälle mit Fatbikes haben im Kreis Borken zugenommen. Viele dieser klobigen Räder fahren schneller als erlaubt. Darum bezieht die Polizei heute Stellung in der Fußgängerzone. Schwerpunktkontrolle. Niederländische Kollegen aus dem benachbarten Enschede helfen mit Spezialgerät.
11: Das hier ist ein Rollenprüfstand, den wir heute noch von den Niederländern geliehen haben, die uns hier verstärken. Aber ab heute sind wir selber auch im Besitz eines solchen gleichen Rollenprüfstandes. Mit dem können wir die Geschwindigkeiten messen, die mit diesen Fahrzeugen möglich sind.
7: Denn die Fatbikes werden häufig manipuliert. Wie einfach das geht, zeigen Anleitungen aus dem Internet. Je nach Modell reicht eine simple Tastenkombination und eine Zahlenkombination. Und schon fährt das Fatbike statt der erlaubten 25 km pro Stunde doppelt so schnell. Für Jugendliche natürlich sehr verführerisch. Doch Elektroräder, die sich so einfach tunen lassen, haben für deutsche Straßen keine Betriebserlaubnis. Über den Onlinehandel kommen sie trotzdem zu uns. Im Vergleich zu anderen Pedelecs zu Spottpreisen. In Gronau haben die Fatbike-Kontrollen begonnen. Im ganzen Stadtgebiet sucht die Polizei nach verdächtigen Rädern. Diese Beamten haben in einer Nebenstraße zwei Jugendliche aufgegriffen. An einem der Bikes stimmt etwas nicht. Die Kette fehlt. Polizeikommissar Lennart Vier kennt sich am besten in den Untermenüs der Elektroräder aus. Er will nachsehen, ob hier manipuliert wurde. Doch der Besitzer hat womöglich an den Codes gedreht.
12: Sag mal dein Code.
7: Der Junge gibt sich unschuldig und unwissend.
12: Muss ja schon anderer sein, weil das auf jeden Fall nicht der vom Weg verbaut ist.
7: Auf dem Prüfstand zeigt sich trotzdem, das Rad wurde getuned. Ohne den Antrieb einer Kette treibt der Motor das Bike an. Mit minimaler Muskelkraft auf fast 25 km/h. Dieses Fatbike hat keine Betriebserlaubnis.
12: Das Fahrrad wurde jetzt angetroffen ohne Kette. Dementsprechend ist es schneller als 6 km/h und kann eigenständig fahren. Somit haben wir zumindest eine Strafanzeige Verstoß gegen das Pflichtversicherungsgesetz. Somit wird die Weiterfahrt jetzt untersagt. Und ja, denjenigen oder diejenige erwartet ein Strafverfahren.
7: Kurzer Ausflug in die Straßenverkehrsordnung. Fatbikes gelten offiziell als Pedelecs und werden damit als normale Fahrräder betrachtet. Der Elektromotor unterstützt solche Räder bis zu einer Geschwindigkeit von 25 km/h. Tritt man schneller, schaltet sich der Motor ab. Arbeitet der Motor aber auch ohne, dass man tritt, wird aus dem Pedelec ein nicht zugelassenes Kraftfahrzeug, also zum Beispiel ein Moped. Dafür braucht man einen Helm, einen Führerschein, eine Versicherung und ein Nummernschild. Kein Helm, kein Führerschein, keine Versicherung. Dem Jugendlichen mit dem Fatbike ohne Kette sind die strafrechtlichen Konsequenzen an diesem Tag noch nicht klar. Rechtsanwältin Elisabeth Hohenhaus sagt, ihm drohten zum Beispiel Sozialstunden oder je nach Alter eine Geldstrafe in der Höhe von 2 Monatsgehältern. Und das ist noch nicht alles.
13: Der Vorfall kann in den Akten gespeichert werden oder bei späteren Verstößen erschwerend mit berücksichtigt werden. Außerdem kann eine Meldung an die Fahrerlaubnisbehörde gehen, sodass er, wenn er später versucht, eine Fahrerlaubnis zu erwerben, große Probleme haben dürfte, weil er möglicherweise als charakterlich ungeeignet zum Führen eines Kraftfahrzeugs angesehen werden kann.
7: Zurück bei den Fahrradkontrolltagen in Gronau. Der Polizei ist das nächste Fatbike ins Netz gegangen. Das Rad ist in einem desolaten Zustand, eine Pedale kaputt, die Bremsen schwach, der Hinterreifen ist völlig abgefahren. Aber dafür kann das Rad bestimmte Sachen. Auch ohne Trittimpulse beschleunigt es auf bis zu 38 km/h. Rein rechtlich handelt es sich damit also ebenfalls um ein Moped. Auch diesmal ohne Nummernschild und natürlich auch ohne Versicherung. Was viele nicht wissen, im Falle eines Unfalls haftet der Fahrer persönlich, selbst wenn er erst 10 Jahre alt ist.
13: Wenn ich mit dem Fahrrad unterwegs bin und es passiert so ein Unfall, dann ist der Schaden durch meine private Haftpflichtversicherung abgedeckt, die ich im besten Fall habe. Wenn ich aber mit einem motorisierten Fahrzeug unterwegs bin, dann greift die private Haftpflichtversicherung nicht. Und dann stehe ich selbst für den Schaden ein. Und das kann viele Betroffene dann in den finanziellen Ruin führen. Oder wenn sie minderjährig sind, dann, wenn sie später einen Beruf ergreifen, zur ersten Pfändungsmaßnahme ins erste Arbeitseinkommen.
7: Möglicherweise eine Dummheit fürs Leben. Von den Gefahren für sich selbst und andere ganz abgesehen. Die Fatbikes aus dem Onlinehandel sind brandgefährlich, sagt Fahrradfachverkäufer Patrick Körner. Darum findet man solche Räder auch so gut wie nie im deutschen Einzelhandel. Körner nimmt für uns die Angebote aus dem Internet unter die Lupe. Er findet Bremsen, die nach Fälschung aussehen, und hat an den Rädern auch sonst viel zu bemängeln.
14: Verarbeitung der Rahmen und vor allem Verarbeitung der elektrischen Komponenten, gerade speziell des Akkus. Der Akku in E-Bikes, ich habe jetzt hier zum Beispiel ein Gerät, das angeblich 800 Wattstunden Akku hat, das sind wahnsinnig große Kraftpakete, die einfach dementsprechend geschützt werden müssen. Für den Fall, brennt eine Zelle in so einem Akku, brennt der ganze Akku ab.
7: Jede seriöse Fachwerkstatt lehne allein aus Sicherheitsgründen die Reparatur solcher Online-Schnäppchen ab. Für gefährlich günstig hält man die Räder auch bei der Polizei in Gronau.
11: Uns wäre noch ein Rat an die Eltern wichtig. Klar, so ein Ding ist günstig. Ich kann meinem Kind mit 800, 900 Euro einen Pedelec kaufen. Aber es muss den Eltern bewusst sein, dass genau diese Geräte aus Fernost minimalstem Aufwand manipuliert werden können und dann zu ganz unsicheren Fahrzeugen werden.
7: Die Bilanz der Polizei nach 2 Fahrradkontrolltagen in Gronau. 10 sichergestellte Fahrzeuge und 21 Strafanzeigen. Den Geschwindigkeitsrekord erreichte diesmal ein frisierter E-Scooter mit sage und schreibe 74 km/h.
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22: KI im Alltag. Hallo zu Max. Haben Sie auch schon angefangen, mit der KI so rumzuspielen? ChatGPT-Fragen ist ja sowas wie das neue Google geworden. Viele benutzen die KI ja auch schon für andere Sachen. Und das, was wir machen, geschieht auch in großen Unternehmen. Heute Morgen erst habe ich im Radio Werbung gehört, da hieß es Ton durch KI erstellt. Und wenn man darauf achtet, fällt es einem auch an anderen Stellen auf. Die KI ist schon bei vielen im Alltag angekommen.
23: KI. Praktisch, schnell und längst unverzichtbar. Aber wie viel Mensch bleibt dabei noch übrig?
24: Ich finde, das nimmt halt so ein Stückchen weit die Kunst
0: des menschlichen Denkens auch, also die Kreativität von Menschen.
2: Also mein Mann findet es ganz toll, weil endlich gibt ihm jemand recht.
3: Die künstliche Intelligenz schreibt Texte, erstellt

0: sondern von einer künstlichen Intelligenz gemacht wurden.
1: In letzter Zeit tatsächlich öfters. Auch ganz oft mit Sachen, die wir einfach nicht umsetzen können. Ja. Also ich hatte jetzt gerade vor ein paar Wochen eine Hochzeitsbesprechung gehabt. Die wollte dann Kränze haben für auf den Tisch. Und ja, mit Ranunkeln, die es halt auch um diese Zeit einfach nicht gibt. Und das hat sie sich auch von der KI zusammenstellen lassen.
0: Und manchmal erfindet die KI sogar Blumen. Verena Beck sieht die Entwicklung zwar täglich, für ihre eigene Arbeit spielt die Technologie noch keine Rolle.
1: Ich kann noch kreativ sein ohne KI. Ja, also ich benutze es hier wirklich nicht. Ja.
0: Eher eine Ausnahme, denn KI wird immer normaler. Kundin Jennifer Peter nutzt sie regelmäßig, nicht nur für Blumengestecke.
1: Ja, Statize. Ich habe zum Beispiel auch zu Hause schon mal das Wohnzimmer fotografiert und habe dann gesagt, wie könnte man das schön gestalten, schön dekorieren. Habe es ziemlich ähnlich tatsächlich umgesetzt. Ja. Und also da nutze ich es auf jeden Fall. Auf der Arbeit nutze ich es zum Teil auch.
0: Und damit ist sie nicht allein. Begeisterung und Skepsis liegen allerdings nah beieinander.
2: Ich benutze KI. Gerade lerne ich viele Sprachen. Deutsch ist meine fünfte Fremdsprache. Ich komme aus der Ukraine originell. Und natürlich für meine Lernen, für mein Studium ist es sehr wichtig, KI zu benutzen.
3: Wenn man richtig Bescheid wissen will, muss man es natürlich überprüfen. Ne? Weil die halluziniert ja ohne Ende.
4: Ich finde, dass natürlich halt Arbeitsplätze dadurch gefährdet sind. Ich meine, es gibt halt eben viele Grafikdesigner und auch eben in der Marketingbranche vor allem. Und ich finde es einfach schade, dass dann Menschen eben durch sowas ersetzt werden.
0: Wer glaubt, KI werde vor allem genutzt, um Menschen zu ersetzen, erlebt bei Cosnova etwas anderes. Beim Kosmetikunternehmen in Sulzbach hilft die künstliche Intelligenz inzwischen dabei, neue Produktideen zu entwickeln. Der entscheidende Impuls kommt jedoch weiterhin vom Menschen, sagen die KI-Expertinnen Rebecca Schalber und Constanze Stein.
5: Oder meinst du das Pop nicht? Die Idee kommt quasi vom Menschen. Die Idee wird von dem Assistenten dann einmal durch unsere ganzen Trenddaten, Konsumentendaten durchgegeben. Ne? Macht das überhaupt Sinn für unsere Zielgruppe? Macht das Sinn für unser Sortiment?
0: Aus einer ersten Idee werden so innerhalb weniger Sekunden konkrete Vorschläge.
6: Der Agent produziert dann je nach Anfrage 3, könnte aber auch 500 Bilder generieren. Und dann suchen die Produktmarketingmanager wieder gemeinsam aus und sagen, das hier geht in die richtige Richtung, oder verwerfen natürlich auch viele Ideen. Tatsächlich hier bei dieser Cushion Foundation, also da war die KI wirklich schon sehr, sehr nah dran. Also wir mussten eigentlich nur noch hier die Typografie noch mal austauschen. Aber hier war zum Beispiel der erste Entwurf der KI wirklich schon sehr, sehr nah am finalen Produkt.
0: So beeindruckend die Möglichkeiten der KI auch sind, neutral ist sie nicht. Denn sie übernimmt häufig vermeintliche Schönheitsideale aus den Daten, mit denen sie trainiert wurde.
5: KI insgesamt hat eine Tendenz dazu, Stereotype zu verstärken. Das heißt, gerade ne, bei uns in der Beauty-Industrie oder auch mit den Werten von Cosnova, wir wollen Beauty für alle machen. Wenn wir gerade in der Produktentwicklung unterwegs sind oder in dem Erstellen von Inhalten für Social Media, dass wir da nicht Stereotype verstärken, sondern dass wir da an unseren Werten bleiben.
0: Deshalb verzichtet Cosnova bewusst auf KI-generierte Gesichter. Ganz anders sieht es in der Fashion-Welt aus. Modeunternehmen wie Mango werben mit KI-generierten Models. Dieses Model ist nicht echt, die Mode aber schon. Auch Rossmann nutzt generative KI bei einzelnen Eigenmarken. Für die Verpackungen der Isana Professional-Kolorationen wurden die abgebildeten Models mit KI erstellt. Aldi gibt an, diese Hintergründe mit KI zu generieren. Für Handelsforscher Kai Hudetz vom Institut für Handelsforschung ist das keine Überraschung. Was früher aufwendige Fotoshootings, Agenturarbeit oder lange Entwicklungsprozesse bedeutete, könne heute innerhalb weniger Stunden erledigt werden.
7: Sie werden aus zwei Gründen eingesetzt. Zum einen ist es in aller Regel deutlich schneller und deutlich kostengünstiger. Und zum anderen die Ergebnisse, die damit erzielt werden können, auch hin zur Verbraucherin, Verbraucher, sind teilweise deutlich besser. Wenn wir uns beispielsweise das Thema Fotoshootings anschauen, das war früher ja eine sehr aufwendige Geschichte. Die Fototeams sind dann eben nach Südafrika geflogen, haben da Fotoshootings gemacht. Das wird inzwischen von der KI innerhalb weniger Minuten oder Stunden dann auch entsprechend erledigt. Spart natürlich wahnsinnig Kosten.
0: Auch im Supermarkt begegnet

0: Begegnet uns KI häufiger, als viele denken. Bei unserer Stichprobe zeigen sich deutliche Unterschiede. Ferrero schreibt uns, im Hinblick auf die Gestaltung von Produktverpackungen setzen wir keine KI ein. Unilever hingegen setzt KI sogar bei der Produktentwicklung der Knorr-Soßen ein. Die Entwicklungszeit wurde für unsere Produkte so insgesamt halbiert. Doch je mehr wir uns auf KI verlassen, desto wichtiger wird es für die Unternehmen, Vertrauen aufzubauen und zu erhalten. Klar ist, für viele Unternehmen wird KI zum Wettbewerbsfaktor.
1: Sobald wir merken als Verbraucher, Verbraucherin, dass es hier um KI geht, da sind wir dann doch hier ein bisschen zögerlich. Das findet man dann doch auch ein bisschen spooky. Und deswegen geht es tatsächlich darum, wirklich das transparent auch darzustellen und Vertrauen zu schaffen.
0: Für Unternehmen und Marken wird es zunehmend wichtig, transparent zu machen, wie und wofür sie KI einsetzen.
2: Also auf eins können Sie sich verlassen. Max ist echt. Ohne seltene Erden geht es ja überhaupt nicht in der Wirtschaft. Lithium, Kupfer, Kobalt, die werden deshalb auch als sogenannte kritische Stoffe bezeichnet, weil sie eben so wichtig sind für die Produktion. Salz aber gehört nicht dazu. Und einer der weltweit größten Produzenten sieht das überhaupt nicht ein, dass Salz kein kritischer Stoff sein soll. Und das ist K+S hier bei uns in Nordhessen. Salz ist nämlich einer der wichtigsten Bausteine, zum Beispiel in der Pharmaindustrie.
3: Das kennt jeder. Infusionslösungen, wie sie täglich millionenfach in Krankenhäusern auf der ganzen Welt eingesetzt werden. NaCl steht für Natriumchlorid. Es gibt auch KCl, das steht für Kaliumchlorid. Und hier kommen diese Zutaten für viele Infusionslösungen her, aus Osthessen, aus rund 1000 Metern Tiefe.
4: Das ist schon eine sehr große Wichtigkeit, die K+S hier einnimmt. Man muss bedenken, dass wenn man Natriumchlorid und Kaliumchlorid zusammen betrachtet, dann ist K+S tatsächlich der weltweit größte Hersteller dieser Pharmasalze.
3: Hier bei K+S in Heringen wird aus dem Rohsalz ein Salz mit einer Reinheit von bis zu 99,9%. Dafür durchläuft es etliche Schritte, wird durch Zentrifugen geleitet, immer wieder gerüttelt und geschüttelt und sogar mit kleinen Explosionen gelockert. So werden nach und nach Fremdmineralien wie Magnesium, Steinsalz und Ton entfernt. Insgesamt arbeiten hier 38 Mitarbeiter. Annika Sandlers leitet die Herstellung.
5: Apfelraum, unkonditioniertes Produkt. Das heißt, vermutlich ist gerade das Tor offen und der Druck ist nicht in Ordnung. Da werde ich dann mal unten vorbeigehen und Bescheid sagen. Hier wird tatsächlich in 24/7 produziert und in Früh- und Spätschicht konfektioniert. Und wir haben eine Tagesleistung von ca. 95 Tonnen, die wir produzieren können.
3: Vor allem bei Kaliumchlorid hat K+S eine Sonderstellung, denn Abbaugebiete wie hier in Osthessen gibt es nur sehr wenige auf der Welt. In Europa ist man sogar der einzige Hersteller von hochreinen pharmazeutischen Salzen. Verkauft wird aber auch in den gesamten pazifischen Raum, Südamerika, die USA, Asien und Indien. Das Problem? Der Name steht nicht auf dem Endprodukt. Aus diesem Grund wissen selbst in Deutschland die wenigsten, dass K+S auf diesem Gebiet weltweit eine einzigartige Stellung einnimmt.
4: Es mag sein, dass sie nicht genügend wertgeschätzt wird, diese Rolle, weil ich denke schon, diese pharmazeutischen Salze sind durchaus systemrelevant. Denn jeder von uns, denke ich, ist schon mal einmal in Berührung gekommen mit unseren Salzen, zum Beispiel bei einer Infusion, bei einer Impfung. Also es ist extrem wichtig, dass die Versorgung sichergestellt wird und ein Ausfall wäre da durchaus für uns alle ein großes Problem.
3: Die Europäische Union führt seit 2011 eine Liste mit kritischen Rohstoffen, die alle 3 Jahre aktualisiert wird. Dabei schaut sie vor allem darauf, wie wichtig ein Rohstoff für die Wirtschaft ist und wie groß das Risiko einer Versorgungsunterbrechung ist. Auf dieser Liste stehen aktuell 34 Rohstoffe, zum Beispiel Lithium, Kupfer, Kobalt und seltene Erden. Salz ist nicht auf ihr zu finden. Professor Rudolf Pietschnick leitet an der Universität Kassel einen Fachbereich am Institut für Chemie. Er sieht die Diskussion mit gemischten Gefühlen.
6: Ich glaube, da muss man differenzieren. Die Kaliumsalze sind essentiell in der Landwirtschaft und da können wir uns glücklich schätzen, hierzulande eben auch diese Ressource so in guter Qualität vorzufinden. Das ist vergleichsweise selten auf der Welt. Und alles, was mit der Lebensmittelproduktion zu tun hat, ist letztlich essentiell. Das heißt, das hat dann Kollateralschäden, wenn wir da Probleme in der Rohstoffkette haben. Und bei Natrium sehe ich das wieder ein bisschen weniger dringlich an, da das doch reichlich vorhanden ist.
3: Eine Einstufung als kritischer Rohstoff würde die politische Bedeutung der Salzproduktion erhöhen und den Zugang zu Förderungen und beschleunigten Genehmigungsverfahren ermöglichen. Professor Rudolf Pietschnick glaubt, dass die Bedeutung von hochreinen Salzen in Zukunft noch größer wird, zum Beispiel in der Batterieforschung.
6: Es gibt sehr große Forschungsaktivitäten, das Lithium zu ersetzen, beispielsweise durch Natrium. Und also Natriumbatterien könnte ich mir denken, dass das in der näheren Zukunft durchaus eine Alternative sein könnte. Und das wäre dann eben ein neues bedeutendes Einsatzfeld hier gerade für Natrium.
3: Dass wir in Hessen eine Anlage haben, die schon jetzt rund 30% des Weltmarktes für hochreine Pharmasalze beliefert, sieht Professor Pietschnick als riesigen Standortvorteil für ganz Deutschland.
6: Die Möglichkeit zur Aufreinigung, die ist das eigentlich Wichtige. Der Rohstoff, das Steinsalz, ist aus meiner Sicht reichlich vorhanden. Aber eben die Möglichkeit zur Aufreinigung, die ist sehr wichtig, die ist energieintensiv natürlich. Also das ist ja ein häufiges Problem in der Industrie. Und da sollte man eben auch aufgrund dieser grundlegenden Bedeutung schon drauf schauen, dass so etwas nicht abwandert, weil das ist schon relativ essentiell für die Industrie.
3: Eigentlich ein Grund, diesen Sektor zu stärken. Doch das Gegenteil ist der Fall. Im Bergbau bremst oft die Bürokratie. Jahrzehnte dauernde Genehmigungsverfahren sind der Normalzustand. Und auch der Kostenfaktor spielt eine wichtige Rolle.
4: Man kann natürlich schon sehen, dass Energiepreise, dass wir da nicht bevorzugt sind in Europa oder hier in Deutschland nun gerade, international. Also Preise spielen zum Teil schon eine Rolle. Unsere größte Herausforderung sind tatsächlich die verschiedenen Zertifizierungen, Registrierungen in verschiedenen Ländern. Das heißt, um pharmazeutische Salze einsetzen zu können, müssen sie freigegeben werden bei den entsprechenden Behörden in den USA, in Deutschland, Europa und so weiter. Es gibt sehr viele Anforderungen, regulatorische Anforderungen. Die sind auch von Land zu Land oder Region zu Region etwas unterschiedlich. Und dementsprechend haben wir schon sehr hohe Herausforderungen hier und sehr hohen Aufwand.
3: Rahmenbedingungen, die vor allem angesichts der Tatsache, dass es sich um ein Produkt handelt, das oft über Leben und Tod entscheidet, alles andere als förderlich sind. Dabei wäre man mit dem einzigen europäischen Werk für hochreine Salze eigentlich gut aufgestellt und bräuchte auf diesem Gebiet die Versorgungssicherheit in Deutschland nicht zu fürchten.
2: Von Produkten für Frauen kennen wir das ja schon. Der Rasierschaum für Frauen ist zum Beispiel teurer als der Schaum für Männer. Die Dose ist einfach nur rosa, aber gleicher Inhalt, wird aber teurer vermarktet. Also im Kern dasselbe Produkt. Gibt sogar einen Namen dafür, für diesen Preisaufschlag, nämlich die Pink Tax, die pinke Steuer. Aber sowas Ähnliches scheint es auch für Babynahrung zu geben. Sowas wie eine Baby-Tax.
7: Kinder lieben sie. Quetschis und andere Snacks in sehr kleinen, dafür sehr bunten Verpackungen mit süßen Bärchen und Früchtchen. Und das mögen auch die Eltern.
8: Weil die handlicher sind zum Mitnehmen.
7: Werbeversprechen wie ohne Zuckerzusatz oder ohne Aufstreusalz geben schließlich auch das gute Gefühl, dem Kleinkind genau das Richtige zu geben. Klingt gut, kostet aber auch ordentlich. Zum Beispiel gefriergetrocknete Erdbeeren. Rund 150 Euro pro Kilo. Die handlich kleinen Reiswaffeln 22 Euro pro Kilo und Quetschis schlagen mit rund 9 Euro pro Kilo zu Buche. Der Blick ins Standardsegment, erstaunlich ähnliche Produkte, alle in Bio-Qualität, für einen Bruchteil dieser Preise. Gefriergetrocknete Erdbeeren für durchschnittlich 105 Euro pro Kilo, also fast 30% weniger. Reiswaffeln rund 6 Euro pro Kilo, fast 75% weniger. Und Fruchtmark aus dem Glas ist mit rund 3,50 Euro pro Kilo 60% günstiger als die Frucht aus dem Quetschi. Packung auf, Inhalt raus und beide Versionen sehen verdächtig ähnlich aus. Und jetzt stellt sich ja die Frage, zahle ich hierfür einen besonderen Inhalt drauf oder am Ende nur für so ein fruchtig, freches Kinderdesign?
9: Oder liegt nur eine geheime Steuer darauf, eine Baby-Tax?
7: Ich treffe diejenigen, die es am meisten betrifft. Eltern. Fanny und ihre Familie leben vegan.

0: Sie setzt sich viel mit Ernährung auseinander. Belle sieht sich als interessiert, aber nicht ganz so involviert wie Fanny. Und Adriana hat sich bisher etwas weniger mit dem Thema auseinandergesetzt. Wir sind zu einem kleinen Produktratespiel verabredet.
1: Ein Produkt ist immer jeweils für Kinder deklariert, eins aus der Standardabteilung, sage ich mal. Wir machen jetzt erstmal eine Blindverkostung oder ein Blindanschauen und ihr sagt mir, welches Produkt ihr für euer Kind wählen würdet und warum.
2: Also ich finde, das links sieht optisch hübscher aus.
3: Ich würde eher für mein Kind das hier nehmen, weil das andere ist schon so, es fällt so auseinander.
4: Ich finde es genau andersrum.
2: Ja, ich auch.
1: Wenn ihr jetzt die Verpackung kennt, wäre eure Entscheidung trotzdem genauso ausgefallen? Oder hättet ihr eher zu dem Kinderprodukt gegriffen?
3: Ich hätte auf jeden Fall zu dem Kinderprodukt gegriffen.
1: Und warum?
3: Die Verpackung, dass es für Kinder deklariert ist, ich glaube hauptsächlich, dass es für Kinder deklariert ist.
0: Die Kinder selbst greifen überall zu. Aber hat Fanny recht? Sind das im Prinzip dieselben Produkte? Bei Anbieter DM Drogeriemarkt wird das klar verneint und der teurere Preis so erklärt.
5: Also auch so ein Produkt wie ein Apfelmus hat für als Babynahrung ganz andere Qualitätsanforderungen, die eben Schadstofffreiheit nochmal auf einem viel niedrigeren Niveau definieren, wie das bei Erwachsenen der Fall ist.
0: Noch schadstofffreier? Andere Hersteller wie Fruchtbar und die Drogerieketten Müller und Rossmann verweisen auf Rezepturunterschiede und kleinere Verpackungsgrößen. Entscheidend sei aber tatsächlich der Mehraufwand durch strengere Regularien für Baby- und Kleinkindnahrung. Dieses Argument kennt auch Katrin Böttner von der Verbraucherzentrale NRW.
6: Zumindest bei den Produkten, die für Kinder unter 3 Jahre vermarktet werden, die also besonderen Regularien unterliegen, kann ein gewisser Preisunterschied durch einen etwas sorgfältigeren Rohstoffeinkauf zum Beispiel gerechtfertigt sein oder auch durch Analysen, die da durchgeführt werden müssen. Das rechtfertigt aber keine großen Preisunterschiede.
0: Bei allen Beispielprodukten empfiehlt sie guten Gewissens das günstigere Standardprodukt, trotz etwas geringerer Qualitätsanforderungen. Unterstützung dafür bekommt sie vom Kinderarzt Nibras Nami.
7: Das Kinderprodukt hat 4,4 Gramm Ballaststoffe, das Nicht-Kinderprodukt 7,9, also fast das Doppelte. Und da kann man schon sagen, hier ist der Ballaststoffgehalt deutlich vorteilhafter als in der Kindervariante. Salzgehalt übrigens in beiden Produkten gleich. Man würde ja eigentlich erwarten, dass vielleicht in dem Kinderprodukt ein bisschen weniger Salz drin wäre, ist hier aber nicht der Fall.
0: Wir tragen diese Informationen zu Preisen und Inhaltsstoffen zurück auf den Spielplatz zu unseren Müttern. Die sind nicht nur überrascht, sondern sogar sauer.
3: Es ärgert mich, wenn ich das höre. Mir ist es gar nicht aufgefallen, weil die Verpackungen einfach so gebaut sind, dass es nicht auffällt.
0: Unser Fazit. Bei Baby- und Kinderprodukten zahlen Eltern mit der unsichtbaren Babytax also nicht unbedingt für das bessere Produkt, sondern eher für das Gefühl, alles richtig zu machen. Und das ist ganz schön teuer und mitunter trügerisch.
8: Wenn unser Max-Gesundheitsexperte Professor Ganjur über Studien redet, dann meint er immer nur belegte, evidenzbasierte, von Kliniken begleitete Studien. Und solche Studien für Krebsmedikamente zum Beispiel, die müssen ja vorbereitet und begleitet werden. Und das machen Study Nurses. Isabelle ist so eine Study Nurse und für sie lohnt sich das.
9: Besonders intensiv ist es natürlich, wenn man merkt, die Therapie spricht vielleicht nicht so an. Wenn Patienten natürlich vielleicht auch versterben und man denen dann ja auch emotional so ein bisschen näher war, das kann man nicht einfach immer direkt abstreifen. Ich habe ja noch eine Weiterbildung gemacht, ja, damit bin ich im Moment sehr zufrieden. Da habe ich so ein kleines Fünkchen zu beigetragen, dass das Medikament jetzt vielleicht Leuten helfen kann.
10: Guten Morgen, ich bin Isabelle, ich bin 32 und ich nehme euch heute mit an meinem Tag als Study Nurse hier in der Uniklinik in Gießen.
11: Guten Morgen!
9: Als Study Nurse kümmere ich mich um Patienten in klinischen Studien und ich kümmere mich auch um die Durchführung eben dieser klinischen Studien. Auch um die Abrechnung, also so von A bis Z, alles was die Studie betrifft.
12: Ein guter Tag wäre es, wenn beim Patienten alles gut läuft, wenn der Patient die Therapie gut verträgt, wenn es ihm auch sonst gut geht und ich einfach merke, dass die Therapie vielleicht auch anschlägt.
9: Man muss natürlich auch mit den Schicksalen umgehen können, dass man da nicht alleine durch muss. Und wir haben ja wirklich ein super Team. Von daher bin ich da echt froh, die Kollegin bei mir zu haben.

0: ich mal gucken, ob ich hier irgendwo noch entdecke, aber ist noch nicht da. Normal wartet er immer hier vorne. Dann müssen wir auch noch ein bisschen warten. Das ist ein Patient mit einem Lungentumor. So ein Lungentumor ist ja schon eine recht schwere Tumorerkrankung tatsächlich. Natürlich ist die Hoffnung, dass er einfach wieder ein normales Leben führen kann und praktisch der Tumor nicht mehr zurückkommt. Aber das ist halt immer schwierig zu sagen. Das kann natürlich schon Vorteile haben, als Patient an einer Studie teilzunehmen, weil man oft Medikamente bekommt, die einfach noch nicht zugelassen sind natürlich. Das ist auch oft die letzte Möglichkeit für die Patienten, ne? Die vielleicht schon austherapiert sind, schon Chemo, Bestrahlung oder ähnliches bekommen haben und sonst jetzt keine Therapiemöglichkeit mehr hätten. Die haben halt jetzt nochmal eine Chance, nochmal eine Medikation zu bekommen, die vielleicht hilft.
1: Guten Morgen, schön Sie zu sehen. Wie geht's heute?
0: Ganz gut, sehr schön. Dann starten wir mal mit unserem Programm, würde ich sagen, gell? Dann ist die Blutentnahme ja schon mal geschafft, dann können wir weitergehen.
2: Genau.
0: Super. Sehr gut. Das ist unsere Studienärztin. Ja, wir haben jetzt Blut abgenommen. Ich würde jetzt noch Vitalzeichen nehmen und dann ja, müssen wir eh warten, gell?
3: Ja.
0: Ans Ohr. Ja, super. Da bräuchte ich einmal den Finger vom Patienten. Dann starten wir das einmal, das Maschinchen, 12689. Genau, dann schreibe ich mir das einmal jetzt hier ab. Jetzt geht der Patient erstmal nach Hause. Dann rufe ich ihn an, wenn alles fertig ist. In der Zwischenzeit wird jetzt das Blut analysiert vom Labor. Keiner von uns weiß, was der Patient bekommt. Ob es ein Placebo ist, ob es das Medikament ist, das weiß nur eine Person in der Apotheke. Der Apotheker, der es nämlich herstellt. Natürlich hofft man für den Patienten, dass er das Medikament bekommt. Aber wissen tut man es halt nicht. Ich habe einen Patienten gesehen, der in eine Studie passen könnte und den möchte ich gerne in die Studie einschließen. Dann den Sponsor einmal angefragt, ob das auch von denen ihrer Seite so passt, wenn noch so ein paar Punkte offen sind. Da warte ich jetzt einfach noch auf das Go.
4: Hi, okay, supi, danke.
0: Ja, dann würde ich sagen, guten Appetit.
4: Ja, guten Appetit.
0: Dann schauen wir jetzt mal bei den Patienten rein, ob da mittlerweile das Blut fertig ist, dass der auch nicht zu lange warten muss, auch wenn er nochmal nach Hause gegangen ist. Aber das sieht doch schon mal ganz gut aus. Das Blutbild ist da, da ist kein großer Ausreißer dabei. Ich denke, da spricht nichts gegen die Therapie, aber das muss natürlich die Ärztin entscheiden. Deswegen rufe ich die jetzt auch einmal an. Hi, Isabel hier. Also die Werte sind da. Willst du es dir mal anschauen? Super. Gut, dann rufe ich an. Danke. Bis dann. Ciao. Geht klar. Ich gebe es jetzt praktisch noch mal frei, dass dann eben auch die Charge zugewiesen wird. Und die Apotheke weiß, was sie halt nutzen muss. Hallo. Ich will die Medikation abholen.
5: Ja,
0: das lockt noch. Ja. Mhm. Ich hab's dabei.
6: So, Vorsicht, ich mache hier jetzt keine Gang.
2: Auf zum Schichtel.
7: Sehr gut. Einmal schön entspannt halten, bitte. Vorsicht, piekst. Nadel geht raus. Ich lasse es einmal kurz drauf. Im Endeffekt ist es ja entweder eine Medikation, die dem Patienten helfen kann, oder ein Placebo. Ne? Und auch die Nebenwirkungen von selbst dem Medikament sind sehr überschaubar.
0: Genau, ich würde das jetzt noch eintragen. Dann fragen die noch, ob es komplett injiziert werden konnte oder ob es da Probleme gab. Und ich sage, ja, wurde. Und dann brauche ich jetzt nur noch die Unterschrift. Dann, ja, gut, sehen wir uns das nächste Mal. Tschüss.
1: Danke, Ellen.
0: So, dann sind wir wieder zurück. Dann kann ich die restlichen Patientendaten jetzt noch eingeben. Aber dann haben wir das auch geschafft. Ich sehe gerade, hier ist die Antwort. Da ging es jetzt einmal um so eine Herzgeschichte. Dann schreiben die es. Sieht aus, als also, dass der Patient in die Studie passt. Dann haben wir wieder einen neuen Studienpatienten. Top, das freut mich immer zu hören. Dann würde ich sagen, machen wir mal alles zu. Monatlich verdiene ich brutto 3.858 Euro und netto 2.500 Euro. Jetzt bekomme ich eine Gehaltserhöhung. Da bin ich dann Study Coordinator. Da gehört einfach noch dazu, mich so ein bisschen um die Vorbereitung der Studien zu kümmern. Finanziell ist es auch vollkommen in Ordnung, finde ich. Und von daher lohnt sich das auf jeden Fall, den Job als Study Nurse zu machen.
3: Study Nurse, also den Beruf, den kannte ich bisher auch noch nicht. Wenn man sich die Pflegesituation in Deutschland anschaut, dann denkt man, oh meine Güte, wie soll das alles nur gehen? Es fehlen Milliarden. Eine Reform soll jetzt verhindern, dass noch mehr Milliarden fehlen. Irgendwie das System stabil halten ist das Ziel. Die Große Koalition hat sich jetzt auf eine Pflegereform geeinigt, aber da wird noch mehr kommen.
5: Als letzter kommt Gesundheitsminister Lindemann im Kabinett an. Bis zum Schluss wurde um das Paket gerungen. Am Ende gelingt die Einigung. Der Minister spricht von einem ersten wichtigen Schritt zur Stabilisierung des Pflegesystems. Gut 6 Milliarden Euro sollen eingespart werden, die Beitragssätze im kommenden Jahr stabil bleiben.
8: Wir werden Einsparungen vornehmen müssen. Einnahmen und Ausgaben müssen in eine Balance gebracht werden.
5: Was sich konkret ändern soll, die Beitragsbemessungsgrenze, also das Einkommen, bis zu dem Beiträge erhoben werden, liegt künftig 300 Euro im Monat höher. Der Zuschlag für Kinderlose steigt um 0,3 Prozentpunkte. Für mitversicherte Ehe- und Lebenspartner wird ein neuer Zuschlag fällig. Im Gegenzug werden die Rentenbeiträge für pflegende Angehörige weiter von der Pflegeversicherung übernommen. Zugleich setzt die Reform stärker auf Prävention. Mit einem Check-up ab 60 und mehr Unterstützung für Menschen, die Angehörige zu Hause pflegen. Die großen Streitfragen der vergangenen Tage bleiben offen. Die SPD hatte unter anderem einen Deckel für die Eigenanteile im Pflegeheim und einen Finanzausgleich zwischen privater und sogenannter sozialer Pflegeversicherung gefordert.
9: Der größte Kritikpunkt bei der heutigen Reform ist, dass wir eben noch nicht eine wirkliche Reform haben. Wir haben jetzt erst einmal es geschafft, schlimme Kürzungen zu verhindern. Wir haben es geschafft, die Beiträge stabil zu halten. Wir haben aber noch keine Grundlage, die wirklich in der Zukunft trägt.
5: Diese Grundlage soll nun eine Expertenkommission erarbeiten. Für den Deutschen Pflegerat kommt das zu spät.
10: Insgesamt haben wir immer gesagt, dass wir es ganz schwierig finden, dass die finanzielle Frage und die Versorgungsfrage, also die inhaltliche Frage, getrennt voneinander betrachtet werden, weil wir es unmittelbar in der Versorgung spüren, dass Finanzen und Versorgung zusammengehören.
5: Bis Ende Januar soll die Expertenkommission die Vorschläge für eine Strukturreform der Pflegeversicherung vorlegen.
3: Ja, was sagt unser Gesundheitsexperte Professor Afshin Ganjur dazu? Fragen wir ihn jetzt. Hallo Professor Ganjur.
11: Hallo Frau Schick.
3: Da kommt ja offensichtlich noch mehr. Ist das jetzt nur so ein Reformchen?
11: Ja, es geht zunächst einmal darum, die Finanzierungslücke in der Pflegeversicherung zu schließen. Und in den nächsten Jahren könnte man das im Prinzip genauso machen. Hier und da an einer Stellschraube drehen, um die Mittel dann zusammenzubekommen. Das ist prinzipiell möglich, aber das Problem ist halt, dass dann über die Zeit die Nebenwirkungen kumulieren können und insbesondere dann auch die Belastung für die Wirtschaft. Das ist also hier das zentrale Problem.
3: Die Wirtschaft wird belastet dadurch, weil Arbeitnehmeranteil steigt, die Arbeitnehmer weniger verdienen.
11: Genau, also wenn die Arbeitnehmer mehr bezahlen müssen, haben sie weniger Geld für den Konsum. Wenn die Arbeitgeber mehr bezahlen müssen, dann wird der Faktor Arbeit tendenziell teurer. Und beides ist halt belastend für die Wirtschaft.
3: Aber warum wird das sehenden Auges in Kauf genommen? Weil das heißt doch immer, unsere Wirtschaft muss wieder laufen.
11: Ja gut, die Politik denkt zum Teil etwas kurzfristig, zum anderen, also wie könnte man das jetzt verhindern, zum Beispiel indem man einen Kapitalfonds einrichtet, da kommt es natürlich erstmal zu einer Doppelbelastung, weil man muss sowohl das Pflegesystem heute finanzieren als auch für die Zukunft ansparen.
3: Das heißt, das wird in Kauf genommen, dass das langfristig, wenn das nächste Jahr so weitergeht, und wieder 6 Milliarden, weil wieder das Loch da ist. Okay, 6 Milliarden, haben wir ja gerade gesagt, muss gespart werden. Wir haben ja gerade auch schon gehört, Kinderlose sollen mehr zahlen. Wo wird noch gespart?
11: Ja, auch die Gutverdiener müssen dann mehr bezahlen. Und gespart wird zum Beispiel bei der Einstufung der Pflegegrade. Das wird also strenger vorgenommen. Und zum anderen wird auch der Entlastungsbetrag von 131 Euro für Pflegegrad 1 gestrichen. Der war ja vorgesehen für Alltagshilfen, aber die haben sich als nicht so nützlich herausgestellt.
3: Warum?
11: Ja, die sollten also auch einen präventiven Charakter haben und verhindern, dass die Pflegebedürftigen

0: Bedürftigen in die höheren Pflegegrade abrutschen. Und das hat sich nicht so gezeigt. Deswegen setzt man mehr jetzt auf Beratung zur Prävention. Aber ob das jetzt wirksam ist und das Abrutschen in die Pflegegrade verhindert, das muss ich natürlich erst mal zeigen.
1: Ist ja auch die Frage, ob man durch Beratung, also das eine ist Haushaltshilfe, dass einem beim Putzen geholfen wird, dass man zu Hause bleiben kann. Und das andere ist Beratung. Macht das Sinn aus Ihrer Sicht?
0: Ja, das ist richtig. Also die Alltagshilfe war konkret, das andere ist Beratung. Da muss ich natürlich erst mal zeigen, dass es zu einer höheren Inanspruchnahme von Beratungsleistungen kommt. Machen dann tatsächlich die Pflegebedürftigen mehr, nehmen mehr an Bewegungsprogrammen teil, machen die mehr Krafttraining, also all das, was letztlich die Pflegebedürftigkeit dann aufschieben kann. Und das muss ich natürlich dann in der Praxis erstmal zeigen.
1: Wir haben ja auch gehört, dass da jetzt weiter diskutiert wird. Ganz großer Knackpunkt ist ja der Eigenanteil am Pflegeheim. Das ist, kann ja leicht 2000 Euro im Monat sein. Die SPD sagt, das muss gedeckelt werden. Und das ist ja alles noch überhaupt gar nicht geklärt. Wie soll das finanziert werden bei diesem Riesenloch?
0: Das könnte man finanzieren über Steuermittel, müsste dazu Steuern erhöhen. Aus meiner Sicht käme dafür die Erbschaftssteuer in Frage, müsste halt die Steuer auf große Erbschaften, Top 1 bis 2% der Erben, erhöhen. Das wäre eine Möglichkeit, weil das den Faktor Arbeit eben nicht direkt belastet. Und mittellangfristig für die Finanzierung müsste man halt einen Kapitalfonds einrichten, wo jeder einzahlt und wo dann nach 10, 20 Jahren genügend Kapital zusammen wäre, um dann aus der Rendite einen signifikanten Beitrag
1: zu ähnlich wie bei der Rente dann?
0: Ja, so ähnlich. Also bei der Rente zahlt dann jeder in ein eigenes Konto und beim Kapitalfonds würde dann jeder in einen großen Topf einzahlen. Aber sonst wäre es ähnlich.
1: Okay, gespart wird auch bei den ärztlichen Bereitschaftsdiensten. Das kann in ländlichen Regionen schon mal bedeuten, dass man 30 Minuten bis zum nächsten Arzt unterwegs ist. Darüber reden wir gleich.
2: Wenn die Hausarztpraxis zu hat, ist er für viele die erste Anlaufstelle, der ärztliche Bereitschaftsdienst. Doch genau diese Versorgung fällt an immer mehr Standorten in Hessen weg. Zum Beispiel in Hofheim.
3: Das haben wir gerade gelesen, dass es morgen der letzte Tag ist. Ich finde es total blöd, weil wenn man nach Höchst fährt, jetzt kommen ja noch mehr aus dem Taunuskreis auch nach Höchst. Also es wird immer noch voller.
4: Ist schon frequentiert, deshalb wundert es mich auch, dass geschlossen wird. Es scheint es ja zu lohnen irgendwie, aber anscheinend auch nicht, wenn geschlossen. Keine Ahnung, also schwer nachzuvollziehen, die Entscheidung.
2: Für Ingrid Schulz vom Seniorenbeirat Hofheim reiht sich eine Verschlechterung der Versorgung an die nächste. Die Notaufnahme am Krankenhaus wurde bereits geschlossen.
5: Wir waren entsetzt. Wir haben ja schon vorher gekämpft, dass die Notfallaufnahme erhalten bleibt, weil Hofheim die einzige war, die, bei der man einigermaßen schnell rangekommen ist. Denn gehen Sie mal heute nach Bad Soden oder nach Höchst, Sie sitzen stundenlang.
2: Und für Hausarzt Thilo Munk endet heute eine fast 30-jährige Geschichte im Bereitschaftsdienst.
6: Ja, ich mache hier seit 1998 Notdienste. Und bedauere die Schließung. Ich würde denken, dass wir in so einem 24-Stunden-Dienst etwa 40 bis 60 Patienten behandelt haben. Patienten müssen jetzt bis nach Bad Soden oder nach Höchst fahren und die Wartezeiten werden nicht kürzer.
2: Doch Hofheim ist kein Einzelfall.
1: Für die betroffenen Patienten ist es natürlich hart, 30 Minuten zu fahren. Es gibt aber Gegenargumente, dass es durchaus Sinn macht, das abzuschaffen, den ärztlichen Bereitschaftsdienst.
0: Ja, es geht darum, die ärztlichen Bereitschaftsdienste, also die Standorte zusammenzulegen, um so Effizienzvorteile zu erzielen, also die Kapazitäten besser auszulasten, also auch die ärztlichen Kapazitäten besser auszulasten.
1: Das heißt, dann ist der ärztliche Bereitschaftsdienst angedockt am Krankenhaus oder muss ich mir das vorstellen?
0: Ja, das ist ebenfalls geplant, dass die ärztlichen Bereitschaftsdienste mit den Krankenhausnotaufnahmen zusammengelegt werden, um so auch die Patienten besser steuern zu können. Also es gibt ja viele Patienten, die gehen in die Notaufnahme eines Krankenhauses, aber sind jetzt eigentlich nicht klassische Krankenhausnotfälle und die können dann direkt vor Ort zum ärztlichen Bereitschaftsdienst geschickt werden, müssen dann weniger lange warten. Aber das Konzept muss natürlich gut umgesetzt werden. Das ist natürlich die Voraussetzung.
1: Naja, und ich kann mir das in der Stadt sehr gut vorstellen, aber auf dem Land, in ländlicheren Bereichen, sind 30 Minuten schon sehr, sehr weit.
0: Ja, das ist richtig. Das ist natürlich grenzwertig. Andererseits, wenn man jetzt wirklich starke Beschwerden hat, also schwere Atemnot oder Druckgefühl auf der Brust, dann sollte man einen Rettungsdienst rufen.
1: Aber wieso werden die Bereitschaftsdienste denn jetzt schon geschlossen, obwohl noch gar nichts richtig beschlossen ist?
0: Ja, das ist in Vorbereitung auf die geplante Notfallreform, nicht? Also da sollen integrierte Notfallzentren geschaffen werden, wo genau das vorgesehen ist, dass die ärztlichen Bereitschaftsdienste bei den Krankenhausnotaufnahmen angesiedelt sind.
1: Also das ist nochmal eine Sonderreform zusätzlich.
0: Genau, das ist geplant, also fürs nächste oder das Jahr danach.
1: Okay, dann fasse ich mal zusammen. Auf dem Land wird es immer weniger ärztliche Bereitschaftsdienste geben. Das ist Fakt, weil sie mit Notaufnahmen in Krankenhäusern zusammengelegt werden sollen. Und Pflegereform, da haben wir auch drüber geredet, Kinderlose und Gutverdiener werden mehr für die Pflegeversicherung zahlen müssen. Die Alltagshilfe wird gestrichen und die Deckelung der Eigenanteile im Pflegeheim, die ist noch nicht geklärt. Also da bleiben wir natürlich dran, auch mit Ihnen, Professor Gonczo. Danke. Und das Gespräch, wie natürlich auch die ganze Sendung, gibt's auch in der ARD Mediathek. Sie sind in einem schönen Hotel und jeden Tag haben Sie aus dem Fenster einen anderen Ausblick. Kreuzfahrten boomen, auch jetzt in den Herbstferien. Das wird von Jahr zu Jahr immer verrückter. Die Nachfrage, die hört überhaupt nicht mehr auf.
7: Der Hamburger Hafen vor ein paar Tagen. Die Mein Schiff 2 von TUI Cruises kommt zurück von einer 12-tägigen Nordatlantik-Tour nach Island und zu den Orkney-Inseln. Mehr als 2.800 Passagiere sind an Bord. Eine Kreuzfahrt in den Norden, das ist längst ein Trend und gerne ab einem deutschen Hafen.
8: Alles ab Deutschland erfreut sich allergrößter Beliebtheit. Und noch vor kurzem wurde auch noch mal gesagt, dass es ab Deutschland von 24 zu 25 über 10% Steigerung der Passagierzahlen gab. Und das ist natürlich eine enorme Steigerung.
7: Andreas Bohnes ist Geschäftsführer einer Reiseagentur, die sich vor 10 Jahren schon auf Kreuzfahrten spezialisiert hat. Offenbar eine gute Entscheidung, denn immer mehr Menschen machen Urlaub auf dem Kreuzfahrtschiff.
8: Unter normalen Umständen kennt die Kreuzfahrt, seitdem ich dabei bin, nur Wachstum. Das ist also ein riesiger, wachsender Markt, wenn man sich nur die wichtigsten Reedereien anschaut.
7: Aktuelle Zahlen des Internationalen Kreuzschifffahrtverbandes CLIA belegen das. Im vergangenen Jahr gab es mehr als 37 Millionen Kreuzfahrtpassagiere. So viele wie noch nie. Vor 40 Jahren waren es nicht mal 2 Millionen. Der Trend ist, abgesehen von den Jahren der Corona-Pandemie, ungebrochen. Kreuzfahrten sind längst nicht mehr nur etwas für ältere Menschen. Das Durchschnittsalter sinkt nach Angaben der Reedereien seit Jahren. Nicht rapide, aber kontinuierlich auf derzeit 46,7 Jahre. In den Ferien seien deutlich mehr Familien mit Kindern unterwegs und anders als in den Anfängen gelten Kreuzfahrten heute nicht mehr als Luxusreisen.
9: Ich sage immer, dass das Kreuzfahrt als Urlaubsform ist demokratisiert geworden. Es ist erschwinglicher geworden und wir haben auch eine Differenzierung der Produkte und deswegen ist für viele unterschiedliche Bedürfnisse und Portemonnaies machbar.
7: Alexis Papathanassis ist Professor für maritimen Tourismus. Kreuzfahrten sind innerhalb des Tourismussektors ein stetig wachsender Markt. Und Deutschland ist nicht nur irgendein Markt, sondern der zweitwichtigste der Welt. Die mit immer noch großem Abstand meisten Passagiere kommen aus den USA. Doch in Europa werden Kreuzfahrten immer beliebter. Deutschland liegt vor Großbritannien, Italien, Spanien und Frankreich. An der Hochschule Bremerhaven haben sie die Gründe für den Kreuzfahrtboom in Deutschland untersucht. Das sind sinkende Preise, vor allem aber sei die Kreuzfahrt die Weiterentwicklung der gerade bei den Deutschen so beliebten Pauschalreise.
9: In Deutschland sind wir Reiseweltmeister. Wir reisen sehr gerne, wir reisen auch sehr gerne organisiert. Und natürlich Planbarkeit und Sicherheit in unseren Reisen ist ganz hoch gewertet hier in Deutschland.
7: Wohin die Reise geht, auch das zeigen aktuelle Zahlen. Top-Destination seit eh und je die Karibik, weil sie nahe dem weltweit wichtigsten, dem amerikanischen Markt liegt. Danach aber schon das Mittelmeer. Erst weiter hinten folgen Asien und weit abgeschlagen Afrika und vor allem die Golfregion und der Nahe Osten. Immer stärker hingegen der Norden.
9: Nordeuropa hat ein ständiges Wachstum momentan und in die Routen in Nordeuropa, die wir hier haben, sind nahezu Hälfte von deutschen Passagieren befahren.
7: Besonders beliebt Norwegens Berge und Fjorde, vor allem der Geiranger Fjord. Der aber stellt die Kreuzfahrtbranche vor Herausforderungen. Besser gesagt, die norwegische Regierung tut das. Sie hat strenge Umweltauflagen erlassen, die striktesten weltweit. Schiffe, die in Geiranger festmachen wollen, müssen mindestens leistungsstarke Katalysatoren haben und mit alternativen Treibstoffen wie Flüssiggas fahren. Besser noch mit neuen Antrieben, elektrisch mit Batterien. Eigentlich wollte Norwegen schon in diesem Jahr eine strikte Null-Emissionsvorgabe

0: durchsetzen, also nur noch Schiffe mit Elektromotoren in den Fjord lassen. Das wurde auf 2032 verschoben, um den Reedereien Zeit für die Umrüstung zu geben. Dass es geht, zeigen die Norweger schon. Die Reedereien Havila und Hurtigruten haben bereits batteriebetriebene Schiffe im Einsatz. Was in Norwegen geht, geht auch woanders, sagt Johannes Bade. Der Schiffsbauingenieur arbeitet in Deutschlands größter Werft, der Meyer-Werft in Papenburg. Zwar steckt das Unternehmen derzeit in der größten wirtschaftlichen Krise seiner Geschichte, dennoch bauen sie hier weiter Schiffe für internationale Reedereien und planen die Kreuzfahrt von morgen, Schiffe mit Batterien und Elektromotor.
1: Der Stand der Dinge ist, dass wir die technischen Komponenten bereits zusammen haben, die wir benötigen für diese Art von Schiff. Und letzten Endes muss das Ganze noch in dieser Größenordnung einmal zusammengebracht werden. Aber das Ganze ist insgesamt greifbar. Also innerhalb der nächsten 5 Jahre ist das realistisch.
0: Und so könnte es aussehen, das weltweit erste voll batterieelektrisch betriebene Kreuzfahrtschiff dieser Größenordnung. Es heißt Vision, sei eine Vision, eine realistische, aber die Johannes Bade gerade erst auf einer Kreuzfahrtmesse in Miami vorgestellt hat. Die Entwickler sind überzeugt, immer striktere Klimaschutzvorgaben werden die Reedereien schon in wenigen Jahren dazu drängen, auf Elektromotoren und Batterien zu setzen. Nur ist es damit nicht getan.
1: Die Schwierigkeit liegt momentan in der Netzstabilität in den jeweiligen Ländern. Das heißt also, dass genügend grüner Strom in den Hafenbereich gelangt, in die dortige Umspannstation und dann von dort aus natürlich an Bord des Schiffes übertragen werden kann. Rein technologisch ist das alles machbar und gelöst. Es erfordert aber in vielen Fällen lokale Infrastrukturinvestitionen, eben zum Beispiel in modernere, stärkere Stromleitungen.
0: Die Realität sieht heute bestenfalls so aus. Solche Landstromanlagen wie hier in Hamburg gibt es in den wenigsten Kreuzfahrthäfen. Ihr Zweck? Wenn Schiffe festmachen, werden sie von Land mit Strom versorgt. Ohne den Anschluss müssen sie ihre Motoren laufen lassen, um selbst Strom zu erzeugen. Dass der Landstromausbau kommt, da sind sich Experten sicher, weil es die EU fordert und weil es für Reedereien von Vorteil ist.
2: Der Kreuzfahrtbranche in sich hat ein Interesse daran, weil fossile Energien werden auch teurer, auch anhand der Regulierungen. Und die werden mit etlichen Restriktionen verbunden. Zugleich erwarten Kunden, insbesondere in Deutschland, dass ihre Urlaubsform auch nachhaltiger wird. Das heißt, die Reedereien haben ein ernsthaftes Interesse, sowohl finanziell als auch im Sinne ihrer Kunden, nachhaltiger zu werden.
0: Nur wenige Tage nach der Mein Schiff 2 läuft die AIDA Prima in Hamburg ein. Zur Geburtstagsparty. AIDA feiert in diesem Jahr 30-Jähriges. Die Reederei hat, wie sämtliche anderen Anbieter auch, für die nächsten Jahre neue Schiffe angekündigt. Die Branche rechnet im nächsten Jahr mit weltweit 40 Millionen Kreuzfahrtpassagieren.
3: 40 Millionen Kreuzfahrtpassagiere, fast jeder zweite Deutsche macht eine. Das ist völliger Wahnsinn. So, jetzt geht's um Frauen und Finanzen. She makes money. Geld macht Gerechtigkeit. Bis nächste Woche, denn Mittwoch ist ja Max-Tag. Und ich freue mich auf Sie.
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7: Was soll das? Was ist das für ein Benehmen? Bitte schön. Und bitte das nächste Jahr gar nicht wiederkommen.
8: Jetzt hau ab jetzt. Ja genau, stell dich da hin und schrei darum.
9: Tschüss Brauhaus. Brauhaus Scheiße.
10: Hallo, einmal gerne Personalausweis und Taschenkontrolle. Ihr wart schon drin.
11: Danke.
10: Ja, Moment mal eben. Ich glaube, du bist mir ein bisschen zu betrunken. Du kannst, glaube ich, einmal wieder da betrunken.
11: Warum?
12: Habt ihr einen Arzt?
13: Okay, das blutet.
12: Einen Arzt?
13: Also es ist tatsächlich so ein unangenehmer Spagat teilweise, dass man mit dem einen Bein im Krankenhaus steht und mit dem anderen Bein im Gefängnis halt.
10: Also du bist wie so ein Chamäleon. Du musst so zwei Augen auf zwei Situationen haben. Leute, die Dame kommt jetzt sofort da raus.
14: Wir haben gerade einen Notfall.
15: Ich hab's ja gesehen, ist ja okay.
14: Danke. Meine Herren.
16: Das Restaurant Brauhaus in Hannover.
17: Hallo, guten Abend.
18: Entschuldigung, dürft ihr mal kurz in den Rucksack bitte reingucken? Irgendwelche Getränke da drin?
19: Ja, soll man die draußen lassen?
18: Ja, bitte.
16: Freitagabend. Schichtbeginn für Türsteher Gabriel Jankutsch.
7: Da vorne haben wir einen Mülleimer, kannst du gerne gleich reinwerfen.
16: Er entscheidet, wer reinkommt und wer nicht. Und damit oft, ob der Abend friedlich bleibt. Seit 30 Jahren macht er die Tür, so der Ausdruck in der Szene.
11: Jetzt gehen wir tanzen. Wenn wir reinkommen mit dem Rucksack.
15: Ja, der wird ja gerade auseinandergenommen. Oder wollen wir die noch schnell trinken?
7: Das ist wirklich eine blöde Idee, vom Laden dann seine eigenen Getränke zu trinken. Das ist halt nicht die beste Idee, sag ich mal. Dann solltet ihr die vielleicht nachher lieber mitnehmen.
19: Wir waren auf einer Kutschfahrt, das sind die Reste.
7: Ja, ist ja gar kein Problem. Wie gesagt,
19: kannst du dann austrinken?
7: Nee, danke schön, alles gut. Ich trinke ja gar keinen Alkohol.
19: So, dann, wir rein jetzt?
7: Aber selbstverständlich, ich wünsche euch viel Spaß, schön. Ja. Die Gäste können gerne rein, die können gerne feiern, auch die Junggesellenabschied oder sonstiges. Aber wir möchten nicht, dass sie ihre eigenen Getränke weder konsumieren oder verkaufen. Ne? Ab und zu gibt es ja diese Bauchläden bei den Junggesellinnen und Junggesellen. Und wie gesagt, sowas muss draußen bleiben. Moin, hallo, bitteschön, viel Spaß. Aber selbstverständlich.
20: Danke sehr.
7: Sehr gerne, viel Spaß.
16: Das Restaurant wird ab 23 Uhr zur Party-Location. Deswegen ist neben Gabriel auch der Chef der Sicherheitsfirma, Holger Kossack, im Einsatz.
7: Überall, wo Alkohol ausgeschenkt wird, abends halt, ist so, dass der eine oder andere es nicht verträgt. Und dafür sind wir halt da, damit alle ruhig bleiben, dass wirklich die Party nicht gestört wird und nicht unseren vorhin eventuell stark angetrunkenen Gästen uns dann irgendwie dazwischen funken lassen.
16: Der Club liegt mitten in der Innenstadt und kostet keinen Eintritt. Als Türsteher arbeitet Gabriel im Nebenjob. Hauptberuflich ist er beim städtischen Entsorgungsdienst. Es ist nach 0 Uhr. Jetzt gibt es draußen keine neuen Getränke mehr. Ein Grund? Lärmschutz.
7: Der Kollege hat ihn gerade gesagt, die Biere müssen drinnen und draußen bleiben. Er hat es auch so gemeint tatsächlich. Tut mir leid. Es geht nicht. Nein, nein. Haben wir gerade geklärt. Es geht nicht. Tut mir leid.
21: Soll ich gehen oder was?
7: Deshalb gerne drinnen.
21: Ich muss nur einmal einen Schluck nehmen.
7: Das ist vollkommen egal. Der Kollege hat gerade Bescheid gesagt. Sie haben gefragt, hat ihn gesagt, es geht nicht. Und die Biere jetzt selber rauszuholen geht auch nicht. Tut mir leid.
21: Wir können einmal ganz schnell Bierchen trinken.
7: Nein, Sie können gerne drinnen ganz schnell austrinken. Ist gar kein Problem. Sie können auch gerne langsam drinnen trinken. Aber draußen?
21: Ich dachte, wir könnten hierbei.
7: Sie können gerne die Biere abstellen, Ihre Freunde holen. Ist gar kein Problem. Die Biere dürfen nicht draußen getrunken werden. Wie gesagt, unser Personal eigentlich schon gesagt hat. Okay, und jetzt können Sie gerne gehen, ja? Was soll das? Was ist das für ein Benehmen? Bitte schön. Und bitte das nächste Jahr gar nicht wiederkommen.
22: Hat er rausgekippt?
7: Ja, direkt da vorne. Was ist das für ein Benehmen?
22: Er geht jetzt ganz.
7: Hey, nein, hey, ganz.
21: Warte, nur ein Schritt.
16: Ganz. Türsteher haben Hausrecht.
7: Was ist das für ein Benehmen? Bitte, sofort. Aufstehen und gehen.
16: Wir dürfen entscheiden, wer sich hier aufhalten darf.
7: Solche Gäste wie ihn möchten wir nicht haben. Und komm bitte gar nicht mehr wieder, gar nicht.
21: Dankeschön.
7: Nie wieder.
21: Komm nie wieder.
7: Nie wieder.
21: Okay, ich mach das. So machen wir das.
7: Nie wieder.
21: Ich komm nie wieder. Hier, diese Scheiße hier.
7: Nein, nie wieder kommen.
21: Brauhaus. Ein Stern.
7: So ist es. Nie wieder.
21: Nicht mal ein Stern. Warte. Ein Stern. Nicht mal
22: Pöbel
21: ein Stern.
22: Pöbel da hinten rum.
21: Warte. Hier, mach mal Video, hier.
16: Gabriel kann sich im Ernstfall verteidigen. Wurde 2022 ein Weltmeister
21: Stern.
16: Im Kickboxen.
21: Ein Stern. Gar keinen. Ihr geht pleite.
7: Ja. Hey, kannst du bitte mit nach Hause nehmen?
22: Ja, mach mal bitte.
7: Ja. Super, danke. Wirklich, also sowas Stumpfes wirklich selten erlebt. Wenn wir Stress haben und zu viele Gläser hier stehen, ist das Erste, was passiert ist, dass sie uns mit Gläsern bewerfen. Und das möchten wir nicht. Aber deshalb an einer gewissen Uhrzeit machen wir einen Cut. Sie können gerne das Bier drinnen genießen, aber nicht mehr draußen.
21: Ein Stern fürs Brauhaus. Nicht mal ein Stern. Ihr geht pleite. Scheiß Brauhaus.
16: Gehen will der Gast noch lange nicht. Oldenburg. 2000er Party im Club Amadeus.
10: Alles gut. Viel Spaß.
22: Danke.
10: Ja, Moment mal eben. Ich glaube, du bist mir ein bisschen zu betrunken. Du kannst, glaube ich, einmal wieder da runtergehen.
22: Warum?
10: Weil du hier schon ganz doll schunkelst und schwankst. Dankeschön.
16: Ayla Imke entscheidet seit 2,5 Jahren, wer hier reinkommt und wer nicht. Früher hat sie selbst gern hier gefeiert. Eine gute Freundin hat sie zum Job gebracht.
10: Also du bist wie so ein Chamäleon. Du musst so zwei Augen auf zwei Situationen haben. Und dann kann es halt auch mal vorkommen, dass ich halt erst in der letzten Sekunde mich entscheide, okay, nein, auf gar keinen Fall. So, und der Kollege, der war halt schon so sehr am Schwanken und am Lallen. Und dann hatte ich mir überlegt, nee, lieber doch nicht.
16: 4 Türsteherinnen und Türsteher sind heute im Einsatz. Alle über Funk verbunden. Im Amadeus, auch Amma genannt, können bis zu 400 Leute feiern. Eine Frau fühlt sich von einem Gast belästigt.
23: Aber guck mal,
1: wenn der Typ kommt, die kommen gleich mit drei Männern an. Mach mich an. Sag mir einfach freundlich, dass ich gehen soll, dann gehe ich einfach.
2: Wenn die junge Dame aber gerade sagt, dass sie das dir mehrfach gesagt hat und du das wohl in dem Moment noch nicht so verpackt bekommen hast, nein bedeutet nein und nicht, ach komm, vielleicht doch. Oder komm, sag's mir doch direkt oder sag's mir nochmal. Schönen Abend noch.
10: Ja, ich bin mir auch ein bisschen sicher, dass da halt Konsum mit im Spiel ist, ne? Weil, keine Ahnung, wenn man so steif ist und sowas alles, die Pupillen waren jetzt auch nicht unbedingt normal.
20: Deswegen wäre ich da gerne dafür, dass er dann die nächsten paar Male
10: voll.
20: Dann einfach mal draußen bleibt. Er
2: meinte vorhin beim Eingang, man kenne ihn.
10: Ja, aber halt negativ und nicht unbedingt positiv.
23: Ja, sehr cool, weil es stark ist als Frau.
10: Naja, es ist halt auch, für mich ist es halt auch super wichtig, dass ich halt auch irgendwo ein Exempel statuiere, dass auch wenn es halt ein männerdominierter Beruf ist, halt auch ich als Frau teilweise sogar einen besseren Job machen als die Männer, weil wir halt häufig eher so deeskalierend sind. So. Und ich mache das halt alles irgendwie mit Worten und nicht irgendwie jetzt mit Gewalt oder sowas. Ich musste mich noch nie verteidigen. Das höchste der Gefühle war mal ein Rausschieben von Menschen. Nicht, dass unsere Türsteher jetzt irgendwie hier körperlich werden, aber naja, was man dann so von anderen Clubs hört, ist dann halt auch mal irgendwie mal so einen Schwitzkasten nehmen und rausziehen, das Ding, das machen wir halt nicht. Genau.
23: Und leider wird immer Türsteher, Türsteherin immer als Mann identifiziert, finde ich zu oft.
10: Ja, es ist halt ein männerdominierter Beruf.
23: Genau, und das wird so oft als Mann dominiert und deswegen kann man auch Türsteherin öfters sehen, ja, gerne.
10: Vielen Dank, schön. Viel Spaß dir.
16: Türsteherin ist auch für Ayla ein Nebenjob. Unter der Woche arbeitet die 30-Jährige in einem Gartencenter.
10: Entschuldigung, hi. Ich glaube, du bist schon ein bisschen betrunken, oder? Magst du einmal mit rauskommen? Komm mal bitte einmal mit raus. Bitte.
24: Ich muss jetzt mal kurz...
10: Ja, ich glaube, frische Luft wäre nicht verkehrt, oder?
24: Ja, auf jeden Fall. Aber wir haben jetzt noch zwei, drei Kollegen hier, die mit mir zurückfahren.
10: Ja, aber das kriegen wir ja trotzdem hin. Dann geht er einmal eben kurz raus.
24: Die müssen wir mit zurücknehmen. Sagen wir denen jetzt Bescheid, dass wir rausgehen, dann gehen wir raus.
10: Ja, wer ist das denn?
24: Dann gehen wir raus.
10: Wer ist das denn?
24: Ich mach das schon.
10: Ja, schaffst du das?
24: Ja.
10: Ja?
16: Ob der Gast bleiben darf, ist für Ayla immer eine Gratwanderung.
25: Sorry, ja, das Ding ist, also das war so eine plötzliche Auferstehung. Also auf einmal wurden die Lebenskräfte dann wieder erweckt. Also er wollte halt nicht ohne seine Freunde gehen. Und um Gottes Willen, ich zähle ihn da jetzt nicht raus. Und dann anscheinend kann er ja noch stehen. So, und ja, aber im Endeffekt, mein Kollege bleibt da jetzt erstmal stehen, schaut sich das weiter an. Wenn da jetzt nochmal eine Situation kommt, wird er sich entweder drum kümmern oder er kommt nochmal wieder zu mir. Schauen wir mal.
26: Es funktioniert unheimlich gut mit Ayla. Also es gibt ja Menschen, egal welchen Geschlechts, die nicht für die Tür gemacht sind. Bei Ayla ist es nicht so. Die kann sich durchsetzen. Die hat eine klare und respektvolle Kommunikation mit all unseren Gästen und kann sich halt auch durchsetzen. Hinter jeder Entscheidung, die sie so trifft, kann ich auf jeden Fall stehen. Und das ist das Wichtige an so einem Team. Ayla passt hier genau richtig rein.
16: Gut 3,5 Stunden liegen heute Nacht noch vor Ayla. Zurück im Brauhaus in Hannover.
21: Ein Stern! Ein Stern fürs Brauhaus! Ein Stern!
18: Was für ein Vollidiot. Euch einen schönen Abend noch, ja?
21: Nie wieder
18: Danke.
21: Hier!
18: Sehr gerne.
21: Komm nie wieder hierher! Nie wieder!
18: Ich glaube einfach nur ein bisschen am Alkoholpegel, aber so ein Benehmen, wie gesagt.
27: Kennst du, ne?
18: Nee, geht nicht. Geht absolut nicht. Und er darf auch.
27: Nee, das nicht, das
18: ihr
27: nicht.
18: Könnt, ihr könnt gerne wiederkommen, er aber nicht mehr. Das war's. Er braucht
27: aber
18: nie.
27: Aber kennst du welche?
18: Wie bitte?
27: Mehrere hier, ne? Mehrere hier.
18: Nee, nicht so, die sich so benehmen, nein. Er ist der Einzige tatsächlich, der sich so schlecht benimmt.
27: Ja, er ist ein bisschen betrunken.
18: Ja, deshalb, dann nimm ihn am besten mit nach Hause.
22: Jetzt hau ab jetzt.
21: Ein Stern.
22: Ja, genau. Stell dich
21: gar
22: da hin und schrei
21: nicht
22: darum.
21: Mal ein Stern.
22: Und schrei darum, was möchtest du denn?
21: Ich will gar nichts.
22: Ja, dann ist doch gut, hör auf rumzuschreien.
21: Okay.
22: Stell dich hier hin und alles
18: geh
22: gut.
18: Geh nach Hause bitte, geh irgendwo anders hin, das wirklich
21: die
18: funktioniert.
21: Die Bauern!
7: Genau, wie Bauern. Ja, leider benimmst du dich ja wie Bauer, da hast du leider recht.
21: Was willst du von mir?
7: Trotzdem, ich wünsche dir trotzdem allen noch einen schönen Abend.
0: Also, bitte hör auf, den Kollegen zu beleidigen. Hey!
21: Hey!
0: Hör auf, hier rumzuschreien, Kollege.
21: Hey!
0: Was möchtest du?
21: Sprech leiser mit mir.
0: Weil du so leise sprichst oder was?
21: Dann spreche ich mit dir leise, okay?
0: Dann fang doch mal an, leise zu sprechen.
21: Okay. Was willst du denn mit mir reden?
0: Ich möchte mit dir reden, dass du bitte aufhörst, hier rumzuschreien.
21: Okay, ich verstehe das auch.
0: Ja, dann ist es doch gut. Dann werd doch mal leise, beruhig dich doch mal.
21: Mach!
0: Und geh doch einfach
21: nach
0: Hause.
21: Mach deine Arbeit!
0: Ich mache schon meine Arbeit.
21: Ich bin Gast hier.
0: Du warst Gast. Du bist kein Gast mehr.
21: Doch,
0: du warst.
21: Doch, ich bin Gast hier. Ich bin Gast hier. Warum nicht? Auf
0: Wiedersehen. Schönen Tag noch.
21: Nicht auf Wiedersehen. Ich war dreimal hier. Dreimal war ich
0: schon mal hier. Du wirst hier aber nicht mehr wieder reinkommen.
21: Dankeschön. Dankeschön. Tschüss, tschüss.
0: Rede leise.
21: Dankeschön. Tschüss, tschüss, tschüss, tschüss, tschüss. Tschüss, tschüss, tschüss. Brauhaus, scheiß Brauhaus.
7: Nimm die bitte mit nach Hause.
21: Brauchst du nicht. Ich gehe selber nach Hause. Ich bin
7: noch
21: da. Das
7: wäre schön, wirklich.
21: Mach mal richtig Kino. Ich gehe nach Hause. Ich gehe nach Hause. Nee, tschüss, tschüss, tschüss, tschüss, tschüss, Brauhaus. Brauhaus, scheiße. Brauhaus, fertig.
16: Gabriel und Holger dürfen den Gast nur vom Grundstück verweisen. Gewalt dürfen sie nur zur Selbstverteidigung anwenden. Um bei dem Sicherheitsdienst zu arbeiten, braucht der 48-Jährige den sogenannten 34A-Schein. Ein IHK-Kurs samt Prüfung.
7: Also es ist tatsächlich so ein unangenehmer Spagat teilweise, dass man mit dem einen Bein im Krankenhaus steht und mit dem anderen Bein im Gefängnis halt. Ne, man muss das, ja, die Situation gut abschätzen können und ja nicht überreagieren. Ne, sich auch, wie gesagt, wenn man da beleidigt wird oder sonstiges, dass man sich da nicht drauf einlässt. Ne, das ist halt sehr wichtig. Manche sind so, wenn die hören eine Beleidigung, springen drauf ein und es ist halt immer falsch, finde ich. Und das ist, wenn man in diesem Bereich arbeitet, dann muss man tatsächlich wirklich eine sehr lange Lunte haben. Weil man kriegt so viel Mist teilweise um die Ohren gepfeffert. Man muss einfach drüber stehen. Vor allem die Leute, die meinen ja nicht persönlich uns tatsächlich, sondern einfach nur den Türsteher. Das hat man ja auch nicht vergessen. Also ich mache das, wie gesagt, schon seit 30 Jahren. Und wenn ich irgendwas Neues an Beleidigungen höre, dann freue ich mich drüber. Ich habe schon so vieles gehört, deshalb ist mir das tatsächlich auch egal.
3: Also das ist wirklich unverschämt.
0: So, ja genau, das ist unverschämt. Das fanden wir auch.
3: Ja. Nö, alles in Ordnung, Jungs. Alles richtig gemacht.
7: Deshalb, wenn ihr mal kommt und wir nicht da sind, bitte nicht bedienen, so bitte gleich gehen.
3: Alles klar.
7: Wir haben jetzt ein paar Mal erwähnt, dass er Hausverbot hat, dass er nie wieder hier bedient wird.
3: Ja, klar.
7: Er meint, er hat es verstanden, werden wir sehen.
3: Dann werden wir sehen, auf jeden Fall.
7: Ist so.
3: So machen wir das.
16: Der restliche Abend verläuft friedlich für Gabriel und Chef Holger. In Oldenburg ist Eila auf ihrem Rundgang durch den Club. Alle Theken sind mit einem Alarmknopf ausgestattet, falls ein Gast durchdreht.
4: Jetzt schaue ich halt meistens, okay, halten sich die Leute irgendwie auf, die halt hier rauchen unerlaubterweise. Gucke ich immer ein bisschen, ob es den Leuten gut geht, dann zum Beispiel. Alles in Ordnung? Alles okay? Ja? Brauchst du irgendwie ein Wasser oder sowas?
21: Nein, danke Maus, danke Maus. Oh, jetzt kommt das Lied.
4: Hol dir mal ein Wasser gleich.
21: Ja, okay, ich hab hier eigentlich was.
4: Viele Leute kenne ich halt tatsächlich auch schon vom Sehen. Deswegen gerade diese Interaktion, das ist dann auch fein für mich. Man muss halt so ein bisschen seine Grenzen, sag ich mal, auch ein bisschen runterschrauben, weil die Leute halt getrunken sind, Bock haben. Das ist auf jeden Fall alles fein. Ich hoffe einfach nur, dass er jetzt nicht noch gleich abstürzt.
16: Weil Eila direkt beim Club angestellt ist, braucht sie keine spezielle Qualifikation für den Job.
4: Wollt ihr rein oder nicht?
16: Diese Gäste wollen zwar rein, aber umsonst.
4: Ich gucke mir das jetzt noch eine Weile an und ja, dann warte ich halt. Also entweder geht ihr rein und bezahlt Geld oder ihr geht halt weiter.
5: Letztes Mal war es kostenlos.
4: Ja, aber also guck mal, euer Eintritt finanziert ja mein Gehalt zum Beispiel. Und ab einer gewissen Zeit können wir natürlich auch gerne Gäste umsonst reinlassen, aber die Zeit ist anscheinend noch nicht. Das könnt ihr auch gerne sonst da vorne die Dame fragen mit den dunklen Haaren, ab wann denn hier die Kasse zugemacht wird. Aber dadurch, dass ihr halt auch ein bisschen frech seid, lasse ich euch generell, glaube ich, heute nicht mehr rein.
5: Frech?
4: Ja.
5: Wieso denn frech?
4: Naja, wegen eurem Verhalten. Ich glaube, die haben jetzt nicht unbedingt die Selbstreflexion gerade in sich gehabt, dass das Problem war, dass sie halt ein bisschen frech waren. So. Und das sehen die halt gerade nicht. Ne? Also die denken halt, die können hier alles machen, was sie wollen. Nein, eben nicht.
5: Doch, doch, doch. Das passt gleich wohl noch. Wir schauen gleich eben noch, ob wir vielleicht gleich versuchen wir es einfach nochmal. Und zur Not zahlen wir auch Eintritt, weil es ja echt ein guter Club. Also Amadeus, ich meine, ich wohne hier auch um die Ecke. Amadeus, ich war schon keine Ahnung, 3-4 Mal bestimmt da, ist echt immer gut da. Und wir wollen es einfach einmal ausprobieren, auf ja, gut Glück quasi.
16: Das Amadeus liegt in der Fußgängerzone von Oldenburg.

0: wenn ich halt irgendwie zum Beispiel Aufmerksamkeit will. So, das ist halt cool. Und unsere andere Funktion ist halt das Schwarzlicht. Das ist ganz praktisch, weil ich habe hier jetzt einmal unseren Stempel tatsächlich. Der ist schwarzlichtaktiv, deswegen ist es halt auch super praktisch, wenn unsere Arbeitsmaterialien, heißt Taschenlampe, diese Funktion haben, weil wir so halt immer die Stempel kontrollieren können.
1: Waffen tragen Ayla und ihre Kollegen keine.
2: Ich möchte mich bei Ihnen nochmal bedanken, als Sie in schweren Zeiten für mich da waren. Weil ich würde da auch immer sagen, Türsteher sind nur eine Einlassperson, weil da geht das um viel mehr. Gerade auch in schweren Momenten, wenn man manchmal nicht so gut drauf bin und in das Amadeus komme, fällt mir immer wieder auf. Ich weiß nicht, ob wir schon beim Du sind, aber wenn ich mit dir oder mit Ihnen dann rede, dann da will ich noch mal ein riesengroßes Lob aussprechen. Gerade im Amadeus sind Türsteher immer sehr verständlich und für einen da. Und deswegen freue ich mich auch, wenn ich hierher komme. Und es fühlt sich dann auch ein bisschen wie Familie an.
0: Ich mache das wirklich super gerne. Es ist halt ein spannender Job und halt auch abwechslungsreicher Job. Ich habe viel mit Menschen zu tun, was manchmal cool ist, manchmal anstrengend ist, aber es macht schon Spaß.
1: Gegen 4.30 Uhr endet die Partynacht, auch für Ayla. Das Schützenfest in Hannover lockt an 10 Tagen gut 900.000 Gäste an. Türsteher Gabriel sorgt hier für die Sicherheit vor und im Zelt.
3: Männer, Sie können gerne auf den Bänken, aber nicht auf den Tischen. Nicht auf den Tischen, bitte. Aber Bänke ist okay, nicht auf den Tischen, ja? Das Wichtige bei diesem Job, früher war das ja tatsächlich so, man musste groß sein, breit sein und einfach tatsächlich nicht viel reden können. Mittlerweile ist es ein Dienstleistungsgewerbe. Ganz viel ist halt wirklich auf Augenhöhe, nicht arrogant den Leuten übertreten, sondern ganz vernünftig erklären, so wie ich zum Beispiel gerne hätte, dass man mir erklärt. So gehe ich auch mit den Menschen um und das kommt super gut an. Alles andere, finde ich, geht nicht.
1: Ein medizinischer Notfall.
3: Kannst du mal bitte durchgeben, dass der Puls langsam abdriftet, haben die gerade gesagt. Das sollte ich mal wahrnehmen, bitte.
4: Anfall. Die macht gerade auf.
3: Super, perfekt.
1: Der Verdacht? Herzinfarkt. Holger und Gabriel müssen dafür sorgen, dass die Rettungskräfte so schnell wie möglich ins Zelt kommen.
5: Wir hoffen, dass es schnell geht. Deswegen nehmen wir dann auch gerne die Polizei mit dazu, weil die im Zweifelsfall ja auch andere Zwangsmittel anordnen können, wenn die Gäste nicht kooperativ sind, um da irgendwie die Sanitäter.
3: So, Vorsicht, einmal bitte zur Seite, einmal bitte weg. Vorsicht, bitte. Vorsicht, bitte.
6: Ja, alles gut.
3: Danke. So, Vorsicht, einmal zur Seite, bitte. So, einmal bitte. Vorsicht!
5: Mach mal drinnen zu, dass die Leute drinnen bleiben, bitte.
1: Jetzt sollte keiner mehr rein und raus.
3: Vorsicht, bitte. So, Rettungswagen ist da und kommt jetzt zu euch zu den Toiletten.
5: Hallo, ihr Lieben, gerade wirklich nicht. Wir haben gerade einen Notfall, geht bitte rein.
7: Wir wollen doch nur rein.
8: Das ist unsere Hochzeit, das ist unsere Hochzeitsgesellschaft.
5: Wir haben gerade einen Notfall,
8: bitte. Ich hab's ja gesehen, ist ja okay.
5: Danke. Meine Herren.
1: Holgers Sicherheitsdienst betreut seit 25 Jahren zwei Festzelte auf dem Schützenfest.
3: Herrschaft, ruhig bitte nicht näher rankommen, es geht sofort weiter, wir haben keinen Notfall, sobald es möglich ist, lassen wir euch gerne wieder rein, ja?
5: Wir hatten halt am Sonntag hier in der Tat einen Todesfall im Zelt, da jemand einen Herzstillstand und ist leider nicht zurückgekommen und deswegen sind wir natürlich da vielleicht auch noch ein bisschen sensibler, als wir sowieso schon sind. Ne? Ich sag mal, als am Sonntag dann wir dann gehört haben, dass es nicht mehr weitergeht, dann schon auch schwierig, ein paar Minuten lang. Ne?
1: Holger kannte den Verstorbenen. Der aktuelle Notfall geht gut aus.
3: So, bitteschön. Danke. Viel Spaß. Hallo, guten Abend.
9: Aber wo ist denn meine Sabrina?
5: Das Spaß. Weiß ich, wo deine Sabrina ist.
3: Alles gut, viel Spaß.
9: Danke.
3: Hi. Wie geht es dir denn?
10: Noch sehr gut.
3: Ah, du machst aber tatsächlich ein bisschen anderen Eindruck dafür. Pass auf, das Problem, was ich habe, ist, dass du wirklich einen sehr eingetrunkenen Eindruck schon machst.
10: Ja.
3: Und ich glaube, das wird heute bei uns leider nichts.
10: Ja, es kann sein. Ich warte noch auf meinen Kollegen.
3: Alles gut, aber dann warte bitte vorne, ja?
10: Warte.
3: Nein. Tut mir leid, heute Abend nicht mehr. Gerne morgen wieder, wenn du ein bisschen ausgenüchtert hast, ja?
10: Nee, das wird doch nichts.
3: Da kriegst du hin.
10: Nee,
3: ja.
10: nee, es ist doch der letzte Abend heute.
3: Nein, morgen ist der letzte Abend. Heute ist Freitag, morgen ist Samstag.
10: Nee, es ist doch der 12.
3: Nein, es ist, glaub's mir. Also ich sage euch heute besser drauf, als du das. Schönen Abend noch, ja?
1: Gabriel steht vor der Tür, seitdem er 18 ist.
3: So angetrunken, also schon stark angetrunken halt. Deshalb

0: Das Problem ist, dass unser Bier sich auch nicht unbedingt mit anderen alkoholischen Getränken. Aber wie gesagt, der Gute ist schon so voll. Wir müssen zusehen, wenn die schon zu voll sind, dass sie tatsächlich auch nach Hause kommen und auch sicher nach Hause kommen. Und wie gesagt, der hat auch so einen Pegel erreicht, wo es reicht.
1: Die Leute sind, glaube ich, eher mal verwundert so von der Optik, die er nun mal hat, dass er dann doch so, ja, sag ich mal, sehr freundlich ist. So, die erwarten, glaube ich, auch, wenn sie ihn sehen, so, dass er vielleicht einfach so ein klassischer Türsteher ist, aber das ist er nicht. Nein, das ist ein sehr guter Mitarbeiter, da bin ich sehr zufrieden mit.
2: Ein Kollege hat Gabriel per Funk zu Hilfe gerufen.
0: Okay, Gabriel, jetzt genau stark hingefallen, der blutet. Ja, das war gut.
3: Habt ihr einen Arzt?
0: Okay, das er blutet.
3: Einen Arzt.
0: Die Sanitäter einmal links. Du holst jetzt die Sanitäter. Und das Mädel, habt ihr ein bisschen das?
3: Er ist hier über die hingefallen und hier lang hingeschlagen. Und das Mädel ist irgendwie mit, aber die ist weg. Ich weiß nicht, wo die ist.
0: Okay, also war sie nicht verletzt, ja?
3: Nee, anscheinend nicht, aber er halt.
0: Der Mann ist gestürzt, irgendwie mit einer Frau zusammen und hat sich halt die Nase gebrochen, so wie es aussieht. Wollen wir vor die Tür vielleicht gehen? Oder bitte?
4: Irgendjemand hat schon Security gerufen, hier.
0: Ja, alles gut.
4: Dings hier.
0: Der Kollege holt hier auch Anita gerade.
4: Ja, alles gut, alles gut.
0: So, die brauchst du, so können wir den nicht gehen lassen. Wir haben unseren Gästen.
4: Er ist darüber gestolpert und dann hin.
0: Egal, was jetzt passiert ist. Das Ding ist aber, wir haben eine Verantwortung unseren Gästen gegenüber und so können wir ihn definitiv nicht gehen lassen. Deshalb, die Sanitäter kommen, die kümmern sich um dich und machen alles, was du brauchst, ja? Aber die Sanitäter kommen. Moin! Der Gast ist über die Stube gestolpert mit dem Gesicht auf den Boden und hat eine Nasenfraktur, so wie es aussieht.
5: Okay.
0: Und wir wollten ihn nicht gehen lassen, ohne dass ihr nachguckt.
5: Ja. Warte, nee.
0: Genau, da vorne, vor dem Herrn, ihr werdet schon im ganzen Blut das erkennen. Alles da. So, ich gehe nach vorne.
6: Wollen wir machen?
5: Ja, aufstehen, einmal durchdrücken.
6: Wollen wir machen?
0: Zum Beispiel sowas wie jetzt. Und wir wissen, dieses Wochenende wird extrem stressig werden. Samstag, also Sonntagmorgen. 6 Uhr ist oder 5 oder wann wir immer zumachen und man dann alles geschafft hat, zusammen noch ein Bier trinken und ein bisschen lacht zusammen. Mega, mega. Also es ist wirklich, es macht mir Spaß.
2: Techno-Party in Oldenburg.
7: Hallo, einmal gerne Personalausweis und Taschenkontrolle. Ihr wart schon drin.
2: In den 2,5 Jahren, in denen Ayla für das Amadeus arbeitet, wurde sie nach eigenen Angaben noch nie körperlich angegriffen.
7: Es ist ein jüngeres Publikum. Es werden andere Sachen konsumiert, bis auf Alkohol natürlich und dann halt darüber hinaus. Da muss man immer noch mal drauf schauen, ein bisschen genauer in die Taschen schauen, ob man halt schon mal was findet. Natürlich sind die Leute schlau und verstecken es irgendwie klug, aber wir gehen dann halt auch zwischendurch tatsächlich mal auf die Toiletten und schauen halt auch, ob mehrere Personen in der Kabine sind.
2: Ayla war früher selbst gerne auf Techno-Partys und kennt die Szene gut. Durch vermehrte Rundgänge will das Team illegalen Drogenkonsum im Club verhindern. Ayla hat eine Frau aufs Männerklo gehen sehen.
7: Leute, die Dame kommt jetzt sofort da raus oder ihr kommt, also ihr bleibt halt direkt draußen. Das ist die falsche Toilette, das wirst du ja wohl gemerkt haben, oder? Ja, ich warte hier jetzt. Dann einmal gerne da wieder raus.
8: Nein, laut dem deutschen Gesetz dürfen Frauen die Männertoilette benutzen, weil die eine viel kleinere Blase haben.
7: Ja, aber du bist ja auch sehr betrunken.
8: Nein.
7: Doch, und trotzdem.
8: Aber Frauen dürfen laut dem deutschen Gesetz, tut mir leid, das wollte ich nicht. Laut dem deutschen Gesetz dürfen Frauen das Männerklo benutzen. Weil Frauen eine Blase von ungefähr 230 Milliliter haben.
7: Okay.
8: Und Männer von ungefähr 330.
7: Okay, das ist schon mal spannend. Danke, dass du mich darin belehrt hast. Aber trotzdem ist der Abend jetzt für dich vorbei und du gehst einmal bitte.
8: Ja, aber das finde ich unfair.

0: hier rausgehen. Können wir dann weiter diskutieren?
1: Weiß ich noch nicht. Wir können auch einmal eben kurz gerne drüber reden, aber ich weiß noch nicht,
0: wie. Okay, dann will ich. Dann möchte ich meine 10 Euro wieder haben.
1: Ja, kannst du gerne wieder haben. Bitte schön. Es soll ja auch ein Safe Space für Männer sein.
0: Das ist absolut verständlich. Das tut mir leid.
1: Ja, und außerdem bist du sehr betrunken.
0: Ich bin sehr betrunken, das
1: dann
0: stimmt.
1: Dann schreib gerne dem Amma, dann kriegen wir das irgendwie hin, dass du das Geld wiederbekommst. Nur halt jetzt gerade nicht. Da weiß ich leider nicht, wie wir das klären. Aber ich würde dich jetzt einmal gern bitten, wieder zu gehen. Könnt gerne nächstes Mal wiederkommen. Ist alles in Ordnung.
0: Gibst du mir die Hand?
1: Nee, möchte ich nicht.
0: Ja, dann scheiß drauf, dann fick dich.
1: Herr Jemine! Also ich höre es mir immer gerne an, was die Leute zu sagen haben und bis zu einem bestimmten Grad halt einfach. Ich habe einen Geduldsfaden, der ist lang, aber irgendwann reißt er auch. Und gerade wenn sich die Leute wiederholen und mit mir dann über Sachen reden wollen, die halt nicht stimmen oder nicht Hand und Fuß haben, dann habe ich halt auch irgendwann keinen Bock mehr. So, und dann bleibe ich einfach ruhig, wiederhole meinen Satz. Ich würde dich jetzt bitten zu gehen. Sag aber natürlich auch immer so, es ist alles gut. Sie kann halt nächstes Mal gerne wiederkommen, aber dann vielleicht einmal die Situation reflektiert haben.
2: Um kurz vor 5.
1: So Leute, schön, dass ihr da wart. Feierabend. Hi. Dankeschön. Ja, meine Füße tun weh, mein Rücken tut weh. Reicht jetzt auch. Dann trinke ich jetzt gleich noch einen Schnaps und dann war es das auch für heute. Ja, genau.
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12: Die Inseln der Ägäis, der Reichtum Griechenlands. Im Winter, wenn die Touristen weg sind, wird es hier einsam. Die Jungen arbeiten auf dem Festland. Nur die Alten bleiben. Aber viele Inseln haben keine Ärzte. Und so ist es oft schwer, hier zu leben.
13: Wer kann uns mit all dem helfen, was wir erzählen? Wer hat die Macht dazu?
12: Aber zum Glück gibt es Mediziner, die mit voller Ausrüstung auf die Inseln kommen.
14: Es ist wirklich schwierig, alle gesundheitlichen Probleme auf diesen entlegenen kleinen Inseln zu lösen.
12: Ein ganzes Krankenhaus geht auf Reisen, zusammen mit einem Team von Fachärzten, um zu helfen und das Leben auf den Inseln weiter möglich zu machen. Piräus. Der große Hafen von Athen im Spätherbst. Mit Hightech beladene Lkw fahren an Bord der Fähre nach Seriphos. Der Plan? Auf der entlegenen Insel mitten in der Ägäis soll ein Pop-up-Krankenhaus errichtet werden. Griechenland hat weit über 200 bewohnte Inseln. Auf vielen der kleineren gibt es kaum medizinische Versorgung. Die Bewohner müssen für Arztbesuche aufs Festland reisen. Das können sich viele nicht leisten. Deshalb sind Tassos, Nikos und Christos als Medizinteam unterwegs. Diesmal nach Seriphos. Schon seit über 10 Jahren machen sie diese Touren. Der Augenarzt Christos Christolakis war von Anfang an dabei.
14: Hauptsächlich bin ich dafür Arzt geworden, um in Kontakt mit den Menschen zu sein. Wir geben etwas, aber wir bekommen auch sehr viel zurück.
12: Tassos Damadiadis ist technischer Leiter der Mission. Ein Job, den er liebt.
15: Du siehst ihre Gesichter, mit wie viel Liebe sie dich ansehen, wie dringend sie dich erwarten, sodass du sie wieder und wieder besuchst, um zu sehen, ob es ihnen gut geht.
12: Das Team

0: Kim kennt sich gut. Fast jeden Monat gehen sie gemeinsam auf Tour. Sie besuchen die kleinen, entlegenen Inseln der Ägäis. Von Castellorizo im Süden bis nach Samothraki im Norden.
1: Ich liebe das Reisen. Dank der Gruppe habe ich Orte besucht, die ich sonst nie besucht hätte. Dinge gesehen, die ich sonst nie gesehen hätte. Mit Menschen gesprochen, die ich sonst nie kennengelernt hätte.
0: Nach rund 5 Stunden Fahrt kommt Serifos in Sicht. Vor 2 Jahren waren die Ärzte zum letzten Mal hier. Die kleine Kykladeninsel hat nur knapp 1500 Einwohner. Welchen Menschen, welchen Schicksalen wird das Team dieses Mal begegnen? Tassos wählt die Inseln für die Einsätze aus. Ein wichtiges Kriterium ist die finanzielle Situation der Bewohner.
2: Sehr viele Menschen haben einfach nicht das Geld, um auf ein Schiff zu steigen, nach Piräus zu fahren und sich dort medizinischen Untersuchungen zu unterziehen.
0: Die Fahrt geht zur einzigen Erste-Hilfe-Station von Serifos. Noch in der Nacht wird hier in der Station und den darum geparkten LKW das Pop-up-Krankenhaus aufgebaut. Insgesamt besteht die Mission aus 30 Menschen. Die Fachärzte treffen erst morgen ein. Die Vorhut platziert schon einmal das tragbare Röntgengerät, das digitale 3D-Mammographiegerät und den Knochendichte-Scanner in den Behandlungsräumen. Christos hat seine Praxis in Athen extra dafür geschlossen. Die nächsten 4 Tage wird er hier von früh bis spät tätig sein. Ehrenamtlich.
1: Diese Arbeit, Aufbau und Abbau, habe ich schon rund 180 Mal gemacht. Ich bin ja bereits seit 2017 dabei.
0: Am Morgen holt der Fahrer Nikos Chatzidakis die übrigen Ärzte am Hafen ab. Darunter Orthopäden, Gynäkologen, Radiologen und Krankenschwestern. Das Pop-up-Krankenhaus liegt direkt unterhalb von Chora, dem Hauptort von Serifos. Die Insel verfügt nun für 4 Tage über die medizinische Infrastruktur einer kleinen Stadt. Eli Kirizi hat den Aufbau koordiniert. Selbst kleinere chirurgische Eingriffe können jetzt hier vorgenommen werden.
3: Hier ist der Urologe. Hier sitzt der Chirurg und die Diätologin. Rechts ist der Kardiologe. Hier ist der Augenarzt. Und der Lungenfacharzt. So haben wir ein kleines Krankenhaus aufgebaut. Außerdem führen wir draußen in den LKW spezielle Untersuchungen mit modernsten Geräten durch.
0: Dimitrios Makandelis ist für das technische Equipment zuständig, etwa für die Mammographie zur Brustkrebsvorsorgeuntersuchung.
4: Gerade diesen Apparat gibt es auf der ganzen Insel nicht. Deswegen kommen wir, um damit die Damen zu untersuchen.
0: Jetzt können die Ärzte mit ihrer Arbeit beginnen. Die erste Patientin, Irini Giula, wartet schon. Tassos kennt sie von früher.
5: Warum bist du da?
6: Ich muss zum Augenarzt, zum Kardiologen, zum Chirurgen.
5: Bleib einfach sitzen.
6: Ich rühre mich nicht von der Stelle.
0: Ein bisschen warten stört Irini nicht.
6: Sie geben uns diese Möglichkeit, also nutze ich sie und komme jedes Mal, wenn Sie hier sind. Dann muss ich nicht den anstrengenden Weg nach Athen auf mich nehmen.
0: Irini ist Witwe. Im Winter fühlt sie sich einsam auf der Insel. Da ist die Mission der Ärzte auch ein soziales Event.
6: Das ist super für uns. Großartig. Ein Glück, dass Sie uns all das ermöglichen. Hoffentlich machen Sie das weiter. Im Augenblick ist es ja hier noch ruhig. Aber ihr werdet sehen, was gleich los sein wird.
0: Ihren ersten Termin hat Irini beim Augenarzt. Sie fürchtet, sie könnte einen grauen Star bekommen.
1: Bitte einfach geradeaus schauen.
0: Aber Christos kann ihr die Sorge

0: morgen nehmen. Zumindest für den Augenblick.
1: Schön. Sie können das auch selbst prüfen, wenn Sie fernsehen. Wie ist es aus dem Winkel? Wie ist es aus dem anderen? Sollte sich die Sicht stärker trüben, müssen wir operieren. In Ordnung?
0: Nach ihrem Termin ist Irini erleichtert. Und das Krankenhaus füllt sich. Viele Patienten kommen gleich für mehrere Untersuchungen. Tassos koordiniert hunderte von Terminen. Die Ärzte arbeiten unentgeltlich. Für alle übrigen Kosten kommt die private Stavrosny Archos Stiftung auf. Es ist das Geld einer reichen Räderfamilie, mit dem die medizinischen Einsätze auf den griechischen Inseln finanziert werden.
2: Helft bitte mit. Alle, die noch keinen Termin haben, bitte draußen warten.
0: Die Ärzte geben den älteren Bewohnern von Serifos ein Gefühl von Sicherheit, vorübergehend. Grundsätzlich ist das Leben hier sehr schwer, finden Theophilos und Theophania.
3: Wenn der Wind so stark ist, dass die Schiffe nicht fahren, dann sind wir alle verloren. Dann gibt es noch nicht mal was zu essen. So viel Einsamkeit ist nicht gut, gar nicht gut.
4: Es ist wirklich einsam.
0: Auch jüngere Menschen kommen, um sich untersuchen zu lassen.
3: Wie heißen Sie, mein Bester? Nikos?
5: Jorgos.
3: Kommen Sie bitte mit, Herr Jorgos.
0: Jorgos Galanon hatte vor einigen Jahren eine Thrombose im Bein. Er möchte sichergehen, dass ihm das nicht noch einmal passiert. Die Internistin Regina Theakou untersucht ihn sorgfältig.
4: Einen Ultraschall der Venen machen wir noch zur Sicherheit. Aber ich sehe nichts Auffälliges. Sie können jetzt aufstehen und Ihre Schuhe anziehen.
0: Nach der Untersuchung stellt die Ärztin für Jorgos noch ein Gesundheitszeugnis aus. Das braucht er, um ein Gewehr kaufen zu können. Denn Jorgos ist Jäger.
6: Vater hatte Tiere. Damit habe ich mich beschäftigt, mit der Viehwirtschaft. Die Schule habe ich nach der Mittelstufe verlassen. Mir gefällt mehr die Jagd und die Fischerei, das Wandern. Ich bin hier groß geworden und die Insel gefällt mir sehr. Ich gehe hier nicht weg.
0: Jetzt, nach dem Gesundheitscheck, kann Jorgos weiter in die Berge gehen und Wildziegen jagen. Die meisten Griechen sind orthodoxe Christen. Auch auf Serifos spielen Kirche und Religion eine große Rolle im Alltag der Menschen. Für sie besteht ein enger Zusammenhang zwischen dem Heiligen und der Heilung. Der Ortspriester Daniel psalmodiert eine Stelle aus dem Evangelium. Es ist die Geschichte, in der Kranke zu Jesus gebracht werden, damit er sie heilt. Auch die Mission der Ärzte vom Festland wird unter den Segen Gottes gestellt.
1: Wir bitten göttlichen Segen für das Ärzteteam der Stavros Niarchos Stiftung, für die Familien und Verwandten, für die Klinik von Serifos und für die Ärzte. Gott hat uns die Wissenschaft gegeben und die Ärzte, die so viele Jahre studiert haben. Aber wir brauchen auch den Heiligen Geist und Gottes Hilfe, um dieses Werk vollenden zu können und uns Kraft zu geben.
0: Jorgos will uns noch einen seiner Lieblingsorte auf Serifos zeigen. Der Weg führt weit ins Hinterland der Insel. Sein Hund Snoopy kommt mit. Jorgos fühlt sich mit der wilden Natur der Insel sehr verbunden und mit ihren Mythen. Es heißt, auf Serifos habe einst der Zyklop gelebt, der einäugige Riese aus der Odyssee. Und Jorgos meint, genau hier oben hätte er gewohnt.
6: Das ist der Thron des Zyklopen. Ich weiß nicht genau, wie alt er ist. Diese Steine wiegen Tonnen.
5: Das gefällt mir.

0: Einfach alles.
1: Für Yorgos ist die Mythologie wahr. Auch deshalb will er seine Insel nie verlassen müssen. Hunderte Male sind die schwimmenden Ärzte schon auf kleinen griechischen Inseln gelandet. Manchmal verändern sie durch ihre Einsätze wirklich das Schicksal der Menschen. Der Zahnarzt Pelopidas Lompadas erinnert sich an eine Mission auf der Insel Agistrati. Ein Hirtenjunge kam zu ihm, um sich behandeln zu lassen.
2: Ich sage ihm, mein Junge, ich muss dir eine Reihe Zähne ziehen und du brauchst etliche Füllungen. Sag mir, wo dein Vater und deine Mutter sind, damit ich mit ihnen sprechen kann. Und er antwortet mir, mein Vater ist Seemann, er ist im eisigen Nordmeer unterwegs. Meine Mutter ist in Athen. Ich frage ihn, bei wem lebst du hier? Er sagt, bei meiner Großmutter und meinem Großvater. Aber die sind bei den Tieren auf dem Berg.
1: Lombardas behandelte das Kind auf eigene Verantwortung, zog Zähne, machte Füllungen. 10 Jahre später kam er wieder auf die Insel.
2: Da tauchte ein 18-jähriger Junge auf. Er bringt mir einen schönen Fisch, eine 3 Kilo schwere Makrele, als Geschenk. Und er sagt mir, wie froh er ist, dass ich ihm vor 10 Jahren die Zähne gerettet habe. Und dass er jetzt selbst seine erste Reise als Kapitän auf See unternimmt.
1: Früh morgens am Hafen von Sirifos. Der Orthopäde Takis Koulouvaris ist schon sportlich unterwegs. Begleitet wird er von dem Neurologen Nikos Gameas und der Assistenzärztin Katerina Karaindrou. Für Katerina ist heute ein besonderer Tag. Nach einer schweren Operation vor einigen Jahren fährt sie heute zum ersten Mal wieder Fahrrad. Danach wird geschwommen. Takis Koulouvaris war früher Triathlet, ist sogar für die griechische Nationalmannschaft angetreten.
2: Das gibt mir die Gelassenheit für den ganzen Tag.
1: Ein Vorteil, wenn man auf medizinischer Mission auf einer Insel ist. Nikos Gameas ist einer der führenden Neurologen Griechenlands. Bei den Einsätzen der Ärzte übernimmt er manchmal auch die Aufgaben eines Psychiaters.
3: Ich sehe eine ganze Bandbreite neurologischer Erkrankungen. Gestern kamen Leute mit Kopfschmerzen, mit Tremor, mit nichts. Sie sorgen sich einfach nur um alle möglichen Dinge. Menschen mit Ängsten und Depressionen, periphere neurologische Erkrankungen.
1: Katerina will Orthopädin werden, gerade wegen ihres eigenen Handicaps.
4: Ich kann nicht mehr joggen, obwohl ich früher viel Sport getrieben und an Wettkämpfen teilgenommen habe. Vor einigen Jahren bin ich am Bein an Knochenkrebs erkrankt. Ich wurde operiert. Jetzt habe ich eine Prothese. Das Bein ist von oben bis unten aus Metall.
1: Mit 14 musste sich Katerina in Deutschland mehreren Chemotherapien unterziehen. Heute freut sich die Ärztin im Praktikum, selbst anderen helfen zu können.
4: Ich möchte diese zweite Chance nutzen. Ich habe damals viel gelernt. Optimismus, Glauben, die Kraft durchzuhalten. Manchmal scherze ich mit den Kindern, die ich behandle, und sage, dass ich aus Metall bin. Aus Stahl zu sein kann ein Vorteil sein, um die Schwierigkeiten des Lebens zu ertragen und die Freuden zu schätzen.
1: Susanna Diorgu hat einen Termin bei den Orthopäden gemacht. Ihre Tochter Niki begleitet sie. Susanna ist für Dr. Koulouvaris und seine Assistentin Katerina keine Unbekannte.
2: Wir verfolgen den Krankheitsverlauf dieser Dame jetzt seit 6 Jahren. Sie hatte einen gutartigen Gehirntumor und eine Operation. Danach hatte sie eine Lähmung der linken Hand, des linken Armes. Tut es da weh?
4: Nein.
2: Sehr gut.

0: Bring deine Mutter nach Piräus, damit sie da bleibt, 4 bis 6 Wochen. Da können wir ihr sehr helfen.
1: Ich wusste gar nicht, dass es so ein Programm gibt.
2: Susanna soll in Piräus eine Therapie zur Kräftigung ihres Beines machen. Die Stavros Niarchos Stiftung würde die Therapie bezahlen. Aber das geht nicht auf Serifos. Takis Koulouvaris ist der medizinische Leiter der Ärztemission. Er kennt die Versorgungslücken auf vielen Inseln.
0: Wir können nicht die staatliche Gesundheitsversorgung ersetzen. Wir sind hier, um zu helfen, weil es wirklich schwierig ist, alle gesundheitlichen Probleme auf diesen vielen verstreuten Inseln zu lösen.
2: Und mit diesen besonderen Versorgungsengpässen, die auch Serifos betreffen, müssen sich jetzt Mutter und Tochter Diogo auseinandersetzen.
3: Nach der Operation blieb eine Schwäche auf der linken Seite, in der Hand und im Bein.
1: Als bei meiner Mutter der Tumor diagnostiziert wurde, war ich sehr besorgt, denn ich lebe normalerweise in Kanada. Und habe mich daher entschlossen, vor der Operation zu ihr zu kommen, um ihr beizustehen. Seit ungefähr 1,5 Jahren. Ich bin Ozeanografin, Meeresbiologin. Ich beschäftige mich mit den Lauten von Meeressäugern. Das ist mein Forschungsgebiet. Meine Mutter hat uns von klein auf beigebracht, dem Meer immer nah zu sein.
3: Sie wachte morgens auf, nahm ihre Tasche und sagte, ich bin bereit für das Meer.
1: Wir waren von klein auf dem Meer sehr nah. Papa ist Seemann. Der hat das auch in sich, diese Verbundenheit zum Meer. Darum sind wir auch auf die Insel gekommen.
2: Familie Diogo stammt eigentlich aus Piräus. Aber seit langem sind sie auf Serifos zu Hause. Der Vorschlag von Dr. Koulouvaris stürzt sie in ein Dilemma.
1: Dr. Koulouvaris hat uns eine vielversprechende Therapie empfohlen. Das wäre sicher eine tolle Chance für meine Mutter. Dafür müsste sie aber nach Athen. Und die Familie müsste sich dafür wieder trennen.
3: Mein Mann und mein Sohn wollen nicht nach Piräus. Er soll sich die Familie trennen, als dass sie die Insel verlassen.
2: Susanna erlebt einen Zwiespalt, der typisch ist für viele Menschen auf der Insel. Soll sie die Therapie trotzdem machen, auch wenn es das Familienleben belastet?
3: Niki müsste dafür auch hier sein. Aber sie hat ihre eigenen Probleme. Sie muss sich um ihr eigenes Leben kümmern. Sie muss nach Vancouver zurück. Aber meine Situation blockiert ihre Pläne.
2: Niki will ihre Forschung wieder aufnehmen. Sie zeigt uns Bilder von ihrer letzten Expedition.
1: Im September 23, da waren wir auf Forschungsmission in der Arktis.
2: Niki kam von Serifos und begann ihre Forschungen ausgerechnet auf Vancouver Island. Zu Inseln hat sie ein besonderes Verhältnis.
1: Viele wollen natürlich weg von den Inseln, vor allem die Jüngeren, weil sie auf der Insel nicht so viele Möglichkeiten haben. Aber viele wollen dann auch wieder zurückkommen. Unsere Wurzeln ziehen uns irgendwie immer wieder hierher zurück.
2: Im Sommer kommen Zehntausende Touristen nach Serifos. Im Winter bleiben gerade einmal 1.500 Einwohner. 400 von ihnen leben in Chora. Darunter der Bauarbeiter Pantelis. Auch er war gestern im Krankenhaus.
4: Ich war gestern selbst bei 3 Ärzten. Dem Kardiologen, dem Augenarzt und dem Zahnarzt. Alles okay soweit. Nur mit den Augen muss ich etwas aufpassen. Und den Zähnen. Wir machen gerade Abbrucharbeiten und ich entferne den Bauschutt für einen Neubau im Dorf. Das ist unsere Arbeitsweise hier. Wo keine Autos hinkommen, da kommen immer noch die Tiere hin.
2: Auf den griechischen Inseln gibt es viel mehr Sterbefälle als Geburten. Und vor allem junge Menschen ziehen fort. Gleichzeitig kommen immer mehr Ausländer auf die Insel. Sie kaufen die Grundstücke auf. Aus den alten Steinen werden neue Häuser gebaut. Ein hartes Geschäft. In Chora ist die Ärztemission gerade Stadtgespräch, erzählt Pantelis-Chef Yorgos Margulas.
0: Ich war nicht unten im Gesundheitszentrum. Ich fahre für meine Untersuchungen nach Athen. Aber ich höre nur Gutes darüber.
2: Pantelis und Yorgos arbeiten für einen Engländer.
0: Die Hiesigen bauen nicht selbst. Sie verkaufen. Das Land ist teuer. So kaufen sich die Ausländer ein. Sie haben dieses Haus gekauft und das, verstehen Sie?
2: Wird Serifos eines Tages nur noch von Touristen und Ausländern bewohnt sein? Werden die Einheimischen in ihren Dörfern wohnen bleiben? Das hängt auch von der medizinischen Versorgung der Insel ab. Das Café auf dem Dorfplatz von Chora hat noch geöffnet. Yannis Livanios ist gestern bei den Ärzten gewesen, obwohl er eigentlich fit ist.
5: Ich war nur vorsorglich da, bei allen Fachärzten, die mir wichtig schienen. Aber irgendwas finden die ja immer. Ich soll auf meine Leber achten und auf meine Galle, dass sich keine Steine bilden.
2: Yannis hat Serifos als Kind verlassen und vor 2 Jahren seinen Traum wahrgemacht. Er ist auf die Insel zurückgekehrt, trotz seines Alters.
5: Ich bleibe, solange ich kann und meine Beine mich tragen. Hier am Berg muss man laufen können. Autos kommen da nicht hin. Ich wohne direkt unterhalb der Burg und habe selbst kein Auto oder Motorrad. Da musst du alles selber tragen. So lebe ich hier. Und so möchte ich hier auch sterben.
2: Priester Bombas machen vor allem medizinische Notfälle Sorgen.
0: Das Thema Gesundheit ist so schwierig, weil es keine Ärzte gibt. Und wenn etwas passiert, muss man nach Athen oder Syros mit dem Schiff oder dem Hubschrauber, falls das überhaupt klappt. Wenn der Wind zu stark ist, wie meistens, dann kann der Hubschrauber nicht landen. Es ist wirklich schwierig, weil es kein richtiges Krankenhaus gibt. Aber die Ärzte tun, was sie können.
2: Am letzten Tag der Mission gibt es tatsächlich einen Notfall in Chora. Zum Glück sind die Ärzte noch vor Ort.
5: Eine Frau mit akuten Beschwerden ist eingeliefert worden. Wir haben Erste Hilfe geleistet. Unser Kardiologe hat sie untersucht und festgestellt, dass sie einen Herzinfarkt erlitten hat. Ein medizinischer Notfall also. Wir haben jetzt dafür gesorgt, dass sie mit dem Helikopter ausgeflogen wird.
2: Draußen warten die Söhne der Frau. Voller Sorge, ob der Helikopter rechtzeitig auf Serifos eintreffen wird. Endlich geht es los. Der Krankenwagen fährt die Patientin zum Landeplatz. Zum Glück ist das Wetter heute gut. Der Transport kann ohne Probleme stattfinden. Die Frau soll auf der Insel Syros operiert werden, ca. 100 Kilometer von Serifos entfernt. Dort gibt es ein Krankenhaus. Sie hat Glück im Unglück. 5 Tage nach der Ankunft auf Serifos wird das Pop-up-Krankenhaus wieder abgebaut. Während seines Einsatzes hat der Augenarzt Christos über 120 Menschen untersucht. Harte Arbeit. Aber das stört Christos nicht. In Athen erhält er oft wenig Wertschätzung als Arzt. Dagegen wird ihm auf den Inseln echte Dankbarkeit entgegengebracht.
0: Jetzt, wo wir nach Athen zurückkehren, freue ich mich nicht wirklich. Obwohl meine Praxis wartet, meine Patienten, meine Freunde. Ich freue mich schon wieder auf den nächsten Einsatz.
2: Am letzten Abend der Mission will Christos noch mit einigen Kollegen auf ein Fest gehen, um sich von der Insel zu verabschieden. Das Fest findet vor einer Kapelle in der Nähe des Hauptortes Chora statt. Es gibt Wein und Ziegenfleisch. Alle Dorfbewohner sind da. Die einsame Witwe Irini. Und auch der Heimkehrer Janis.
5: Einmal im Jahr wird der Heilige dieser Kapelle, der Heilige Dimitrios, gefeiert. Heute ist der Vorabend des Heiligen Dimitrios. Dann findet eine Abendandacht statt. Danach setzen sich alle Gläubigen an die Tische und die Stifter der Kapelle servieren das Essen.
2: Auch hier geht es um Gesundheit. Priester Bombas ruft die Hilfe der Heiligen an.
0: Gottes Hilfe ist immer da. Auch der heilige Dimitrios hilft mit seiner großen Gnade. Aber auch Gott, die Jungfrau Maria und alle anderen Heiligen helfen den Menschen. Aber es gibt nun mal das Leben und es gibt den Tod. Daran können wir nichts ändern.
2: An diesem Abend feiern die Menschen von Serifos das Leben. Und dann trifft auch das Kernteam der Ärzte ein, um mit den Einheimischen anzustoßen. Christos, Nikos und Tassos haben ihre Mission erfolgreich beendet.

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3: Bekannte treffen, Kaffee trinken, bummeln. Unsere Innenstädte sind mehr als Einkaufsstraßen.
4: Wir haben hier eine fantastische, überschaubare Stadt. Und freiwillig bekommt man mich hier auch nicht mehr weg.
3: Doch in vielen Städten schließen Geschäfte.
5: Da geht auch ganz viel außer den Geschäften verloren. Dann fehlt so irgendwie, finde ich, der gesellschaftliche Kitt, der sowas zusammenhält.
3: Wieso schaffen es die einen und die anderen nicht? Wie sieht die Stadt der Zukunft aus? Ist die Innenstadt zu retten? Darüber sprechen wir heute bei Zur Sache Baden-Württemberg. Willkommen dazu und guten Abend. Und am Tisch sind heute bei uns die Ministerin für Landesentwicklung und Wohnen in Baden-Württemberg, Theresa Schopper von den Grünen. Was das Land zur Entwicklung der Städte tun kann, hat auch sie mitzuentscheiden. Der renommierte Stadtplaner Christoph Meckler. Er hat das Deutsche Institut für Stadtbaukunst gegründet und meint, Innenstädte veröden, wenn sie nur zum Einkaufen da sind. Sie müssen wieder echte Stadtteile werden, in denen Menschen wohnen, arbeiten und leben. Michael Schmiederer führt in Lahr im Ortenaukreis ein 150 Jahre altes Familiengeschäft für Bekleidung. Heute erlebt er Leerstand. Er sagt, die Bewohner bekommen die Innenstadt, die sie mit ihrem Kaufverhalten mitgestalten. Hans Wagner liebt seine Innenstadt Wangen im Allgäu. Meine Stadt gibt mir Geborgenheit, sagt er. Er freut sich über inhabergeführte Läden und ein mittelalterliches Stadtbild. Also auch heute wieder ganz unterschiedliche Perspektiven bei uns am Tisch bei Zur Sache Baden-Württemberg. Wangen und Lahr, ganz unterschiedlich in der Wahrnehmung unserer Gäste. Unsere Reporterin Nathalie Meyer hat sich in beide Städte aufgemacht und Herrn Schmiederer und Herrn Wagner dort in der Innenstadt getroffen.
6: Wangen im Allgäu am Mittwochmorgen um 10 Uhr. Dichtes Gedränge auf dem Wochenmarkt. Hans und Birgit Wagner leben seit 20 Jahren hier und lieben ihren Markt als Treffpunkt.
7: Die mittelalterliche Stadt und ein Markt mit regionalen Produkten, mit handgemachtem, das passt natürlich sehr gut zusammen und löst auch Aufenthaltsqualität aus.
8: Es hält die Menschen zusammen. Alle kommen echt von den Dörfern auch hierher. Und man trifft sich, also man muss wirklich vorreservieren.
6: Aber auch sie wissen, ihr heimeliges Einkaufsparadies ist nicht selbstverständlich. Wangen ist ein Sonderfall. Es gibt hier kaum große Ketten, hauptsächlich inhabergeführte Läden, kaum Leerstand. Eine lebendige Innenstadt, wo man sich spontan trifft. Das macht für das Ehepaar ihre Stadt aus.
8: Ja, alles klar. Schönen Mittwoch noch. Ciao. Tschüss. Ade. Tschüss.
7: Wir sind ja beide nicht Wangener, also nicht gebürtig. Zwar schon seit knapp 20 Jahren hier, aber eben keine Wangener. Und trotzdem sind wir Teil dieser Stadtgemeinschaft. Und das lässt einen sich geborgen fühlen und hat was mit Heimat zu tun.
9: Hallo, Herr Wagner. Ja,
8: hallo.
7: Nur so hält sich das zusammen. Wenn Sie einen Parameter zum Wanken bringen, fürchte ich, wird es auch so einfach nicht mehr sein, zu funktionieren.
6: Wie es sich anfühlt, wenn eine Innenstadt nur noch schwerlich funktioniert, zeigt sich in Lahr. Der Marktplatz verlassen. Hier stehen über 40 Geschäfte leer. Michael Schmiederer von der Werbegemeinschaft kämpft gegen den Leerstand und für seine Stadt. Aber es ist nicht einfach.
5: Apotheke, dieses Frühjahr ausgezogen, Nachnutzung jetzt mit Physiotherapie, Schmerztherapie wird jetzt umgebaut. Hier war früher eine Optikerfiliale, die ist jetzt umgezogen.
6: Nur Einzelfälle?
10: Wir haben jede Menge leerstehende Geschäfte, die auch nicht mehr belegt werden. Es ist ganz, ganz schlimm mittlerweile, ja.
11: Also man geht hier wirklich von einer Woche zur anderen und schaut, sind noch alle da. Ne? Also es ist tragisch.
12: Eigentlich, ehrlich gesagt, bin ich selber gerade hier rumgelaufen, habe mir Geschäfte angeschaut, welche sind geschlossen, welche gibt es noch, weil ich früher auch selbstständig war und die Überlegung gerade hatte, ob ich hier was aufmache. Es ist sehr schwierig, also das ist ein Risiko.
6: Für die Stadt Lahr liegt der Leerstand vor allem an den hohen Ladenmietpreisen und fehlenden Nachfolgern. Man befände sich in einem Transformationsprozess. Für Schmiederer haben die Kunden die Zukunft der Lahrer Innenstadt selbst in der Hand.
5: Also der Einzelhändler lebt davon, was der Besucher in der Stadt in der Stadt einkauft und konsumiert. Und wenn die Bereitschaft, in die Städte zu fahren und zu gehen und dort auch einzukaufen, sukzessive abnimmt und immer, ja, nicht mehr nachgefragt wird, dann wird auch irgendwann das Angebot in der Innenstadt nicht mehr so da sein, wie man sich das vielleicht wünscht.
6: Schmiederer selbst hat in mehreren Städten Bekleidungsgeschäfte, einen Sicherheitsanker. Auch wenn der Umsatz in Lahr derzeit rückläufig ist, ihm gehört die Immobilie. Seine Tochter will hier vorerst weitermachen.
1: Es ist jetzt keine Unterschrift auf Lebenszeit, aber es war für mich schon immer eigentlich interessant. Und auch trotz den schlechten Zeiten, glaube ich, muss man nicht immer ans Aufgeben denken.
6: Vater und Tochter blicken zurück auf goldene Zeiten. Seit über 150 Jahren gibt es das Geschäft. Die meisten Läden auf dieser Anzeige aus den 60ern haben im Gegensatz zu ihnen nicht überlebt. Schmiederer bangt aber nicht nur um Wirtschaftsleistung und sein Geschäft, sondern auch um die Innenstadt als sozialen Treffpunkt.
5: Und diese Funktion sollte die Innenstadt halt schon wahrnehmen. Und wenn uns das verloren geht, dass einfach diese Dinge nicht mehr stattfinden können, dann geht auch ganz viel außer den Geschäften verloren. Dann fehlt so irgendwie, finde ich, der gesellschaftliche Kitt, der sowas zusammenhält.
6: Zurück nach Wangen im Allgäu, wo die Innenstadt floriert. Hier nutzt Familie Wagner gern das persönliche Kauferlebnis. Juwelier Kehrer verbindet mit Hans Wagner nicht nur die Liebe zu Uhren. Bei dem ein oder anderen gemeinsamen Kaffee hat er seinen Kunden auch als Freund schätzen gelernt.
9: Einfach seine Persönlichkeit, die Persönlichkeit von seiner Frau natürlich, die strahlt auf mich aus.
13: Vielen Dank für die Blumen.
6: Eine Innenstadt, die zum Verweilen und ins Gespräch kommen einlädt. Das weiß Familie Wagner an ihrem Wangen zu schätzen.
3: Ja, jetzt haben wir erlebt, wie es sich in Wangen und Lahr lebt. Die Frage ist, warum ist das so zunächst? Aber Herr Wagner, können Sie uns nicht allen was davon abgeben?
14: Ha, das würde ich liebend gern. Aber viele Dinge sind natürlich nicht beliebig kopierbar. Das ist zunächst mal das Stadtbild, das mittelalterliche Stadtbild, das fantastisch ist und das diese schöne Stadt ausmacht, schon architektonisch. Und das ist natürlich was man jetzt nicht kopieren kann. Ansonsten würde ich gerne vom Lebensgefühl sehr gerne was abgeben. Ja.
3: Herr Schmiederer, mit Blick auf Wangen, neidisch aus Lahrer Sicht?
5: Nein, also neidisch. Mir hat es gefallen jetzt. Ich habe es zum ersten Mal gesehen und ich fand es schön. Also Wangen hat mir gefallen in dem Beitrag. Aber ich bin in Lahr schon auch ganz glücklich. Also die Veränderungen, die einfach da sind momentan in den Innenstädten, die, glaube ich, werden alle Städte noch vor sich haben. Die einen sind vielleicht 2 Jahre früher dran, die anderen kommen 2, 3 Jahre später danach. Es sind einfach Veränderungen im Konsumverhalten, die, glaube ich, überall irgendwann früher oder später ankommen. Und die ganzen Veränderungsprozesse, die jetzt einfach dann eintreten, die brauchen im Gegensatz zu früher einfach viel mehr Zeit. Die neuen Investoren sind nicht so schnell, wie das vor 10, 15, 20 Jahren der Fall war. Deshalb steht es halt manchmal leer.
3: Sie haben viel Erfahrung in Ihrer Familie. Wir haben es gesehen, Familiengeschichte 150 Jahre. Frau Schopper, als Ministerin für Landesentwicklung muss Sie das doch schmerzen. An einer Stelle funktioniert es noch, meint Herr Schmiederer, Richtung Wangen gerichtet. An anderer, an vielen Stellen bei uns im Land, funktioniert es so gar nicht mehr in der Innenstadt.
15: Das stimmt. Wir haben ein unterschiedliches Einkaufsverhalten und natürlich deutlich mehr Onlinehandel. Und es ist sozusagen der Klick am Samstag, Sonntag, jenseits der Öffnungszeiten, ist schon eine heiße Konkurrenz geworden. Aber nichtsdestotrotz ist, glaube ich, nochmal sichtbar geworden, Wangen funktioniert, weil natürlich nicht nur so eine Heimeligkeit, das ist ein Mix, es ist nicht nur Einkaufen. Das ist, glaube ich, ein großer Punkt, der in den früheren Jahren, hat man gesagt, das muss immer alles ein Geschäft nach dem anderen einkaufen. Und wir brauchen mehr, wir brauchen die Mischung aus Cafés, wir brauchen inhabergeführte Geschäfte, wir brauchen Buchhandel, wir brauchen auch Kultur und wir brauchen sozusagen auch, wo Stadt man sich wohlfühlt. Wir haben jetzt einen Hitzesommer gehabt und da braucht man einfach diesen Mix und der ist schwierig, wenn man einmal mal sozusagen auf der Rutschbahn sitzt, dann hat man, ist oft sozusagen so ein Dominoeffekt und den aufzuhalten, das ist immens schwierig. Wir tun einiges dafür, aber es ist nicht ein Selbstläufer. Das ist viel Arbeit auch für die kommunalen Menschen.
3: Herr Meckler räkelt sich schon. Sie als Architekt und Stadtplaner. Ist Lahr ein mahnendes Beispiel für aber das Schicksal von vielen Städten, das droht?
16: Ich glaube nicht. Ich denke, der Onlinehandel ist ein Problem. Das hängt sehr stark von uns selbst ab, wie wir damit umgehen. Ich glaube aber, es sind auch städtebauliche Probleme, die schon weit zurückliegen. Also La hat zum Beispiel 40.000 Besucher jede Woche. Die gehen ins Zentrum, aber nicht ins Stadtzentrum, sondern ins Einkaufszentrum. Und das Einkaufszentrum ist Luftlinie 800 Meter entfernt von der Innenstadt und hat 400 Parkplätze. Und dann kommt in La noch dazu, ist eine riesige Fußgängerzone. Man hat es wunderbar in dem Film gesehen. Das ist ja, da ist ja nichts los auf der Straße. Und jetzt hat man auch noch entschieden, dass man nicht mal mehr mit dem Fahrrad fahren darf. Dann frage ich mich, wie der Einzelhandel da überleben soll. Also ich glaube, wir müssen einfach zurück zu mehr Selbstverständlichkeit. Diese Fußgängerzonen mögen in den 70er, 80er Jahren funktioniert haben. Der Einzelhandel hat durchaus, zumindest in größeren Städten, davon profitiert. Aber heute müssen wir da umdenken. Wir müssen einfach anfangen, umzudenken.
3: Ideen, die Sie mitbringen, kommen heute hier auf jeden Fall noch auf den Tisch. Herr Schmiederer, Sie haben, das haben die Zuschauer nicht mitbekommen, aber ich, während der Film lief und es auf das Thema der Mieten oder Pachten ging, großes Unwohlsein hier am Tisch kundgetan. Ist das Ihrer Meinung nach nicht ein Grund, warum der Leerstand so groß ist bei Ihnen da?
13: Nein, also kann ich mir beim besten Willen nicht vorstellen. Wenn jetzt jemand zuschaut und der hat Geschäftsidee, die er realisieren will, gebe ich ihm 150 Quadratmeter in 1A-Lage für umsonst, kann er 2 Jahre probieren.
3: Also das, was wir in dem Film hatten, ja, war Auskunft von der Stadt im Übrigen. Ja, das haben wir nicht erfunden.
13: Ich bin nicht die Stadt, ich bin ja Einzelhändler. Ja. Also wie gesagt, ich glaube das nicht. Mieten, die im Bereich liegen von 10, 12, 13, 14 Euro, sind durchaus das, was man als Gewerbefläche noch verlangen kann, weil wenn ich es für weniger vermiete, dann wird es für mich als Vermieter auch schwierig, die Immobilie zu erhalten und zu unterhalten. Das funktioniert dann irgendwann auch nicht mehr. Und wie gesagt, wenn es also daran liege, ich würde eine Fläche anbieten, 150 Quadratmeter, 1A-Lage, 2 Jahre umsonst, kann jemand sich probieren. Daran liegt es nicht.
3: Was meinen Sie, woran liegt es dann?
13: Es liegt momentan, glaube ich, daran, dass die Veränderungen, also der Wechsel bei den Betreibern schneller passiert, wie die Nachfrage nach Flächen da ist und diese Flächen auch wieder neu nutzen kann. Weil die Risiken und die Veränderungen sind momentan einfach so wenig vorhersehbar, dass die Bereitschaft, da ins Risiko zu gehen, Geld zu investieren und mit einem Planungshorizont von 3 Jahren, wo man vielleicht noch was voraussagen kann, das reicht einfach nicht mehr, um irgendjemanden mit ins Boot zu kriegen, das finanziert.
3: Wenn es ums Geld geht, dann ist so der Platz, der mir gegenüber sitzt, gerne ein Adressat. Frau Schopper hat es ja gerade eben auch angesprochen, dieser Dominoeffekt oder diese Abwärtsspirale, die verfestigt sich vielleicht innerhalb von 2, 3, 5 Jahren dann schon. Gibt es da von Ihnen, sage ich mal, Forderungen, Ideen zu sagen, Mensch, liebes Bundesland, helft uns?
13: Das ist jetzt, wenn es so einfach wäre, wenn wir wüssten, wie wir da vorgehen müssten und was die richtigen Ansätze wären, dann würde ich, glaube ich, nicht hier sitzen, dann wäre ich hochbezahlt irgendwo anders. Aber das wissen wir alle nicht. Aber wir müssen, glaube ich, schon mit den Ortsansässigen ins Gespräch kommen und hören, was fehlt, wo sind die Probleme, was kriegt ihr mit. Und dann an diesen Problemen auch arbeiten und nicht immer vielleicht nur zur Kenntnis nehmen und sagen, ja, haben wir schon gehört und wissen wir und ist wichtig. Und passieren tut nachher eigentlich relativ wenig dann. Also nicht nur hören und mitnehmen, sondern auch dann irgendwann ins Handeln kommen.
15: Naja, ins Handeln kommen wir schon. Wir haben ja Städtebauförderungsmaßnahmen und das sind eigentlich mit die Programme, die bei uns am allerbesten laufen. Wir haben allein in diesem Jahr 270 Millionen ausgegeben. Das kommt 280 Städten und Gemeinden zugute. Insgesamt haben wir in diesem Städtebautopf immer als Möglichkeit, um dann auch an so ein Symptom dann da anzusetzen, indem man sagt, okay, wir müssen vielleicht mehr begrünen oder wir müssen irgendwie entsiegeln oder wir müssen sozusagen nochmal was machen, damit Leute sich niederlassen, damit man die Möglichkeit hat, gesellig beisammen zu sein. Da gibt es also sozusagen die Komponente, wie es dann ausgestaltet wird, ist auch nicht vorgegeben von uns, weil wie gesagt, was für La passt, muss in einem anderen Ort grundverkehrt sein. Von daher ist es dann Aufgabe auch natürlich der jeweiligen Kommune, das dann auch entsprechend umzusetzen. Wir beraten da gerne. Aber es ist natürlich so, wie ich schon mal sagte, dieses, und man ist ja dann oft auch versucht, was lange funktioniert hat und was so ein bisschen so eine Cash-Cow war, den Weg dann da auch weiterzugehen und merkt dann auf den Punkt nicht, wo es sich dann ins Gegenteil verkehrt. Man merkt schon, wenn sozusagen die 1-Euro-Shops und die sozusagen eine bestimmte Art von Geschäften Einzug hält in eine Stadt, dann ist sozusagen der Einzelhandel, der qualifizierte Einzelhandel oftmals schon, ist ein richtiges Alarmsignal für den, weil wir einfach dann die Mischung nicht mehr haben, die Leute in die Stadt zieht, damit sie da kommen und einfach neben vielleicht dem Kaffee und dem Glas Wein dann nochmal die neueste Bluse für den Winter zu kaufen.
3: Herr Wagner, die Mischung ist bei Ihnen da in Wangen?
14: Die Mischung ist tatsächlich da und Sie haben gesagt, ob man etwas abgeben könnte. Ich habe mir natürlich jetzt in Vorbereitung auf die Sendung, läuft man anders durch seine Stadt, durch die man normalerweise immer ganz gewohnt geht. Und ich denke, es ist wie in vielen Bereichen des Lebens heutzutage. Es gibt keine einfache Lösung und es gibt nicht den Schalter, den man umlegen kann. Und der Herr Schmiederer hat schon von Kit gesprochen und von Aufenthalt. Also es geht darum, städtebaulich haben wir jetzt ein mittelalterliches Städtchen in Wangen. Das lässt sich nicht kopieren, das ist natürlich toll. Das allein ist aber nur die Kulisse. Und dann geht es darum, wie kann man sich da aufhalten? Was tun die Einzelhändler? Wie ist der Branchenmix? Also so, dass man eben wirklich auch einen Kaffee trinken kann und man kann dann eben nicht nur die Schuhe kaufen, sondern man geht auch noch zum Bäcker und hat beim einen Metzger auch noch da. Und politische Rahmenbedingungen, auch der Kommunalpolitik, spielen natürlich eine Rolle. Und das Kaufverhalten letztlich derer, die eine Stadt ausmachen. Und wenn wir beim Kit sind, die Identifikation mit der eigenen Stadt, die sorgt natürlich auch dafür, dass ich lieber in die Innenstadt gehe und da was einkaufe.
3: Wo kommt die her, die Identifikation?
16: Durch die Kulisse. Also Sie haben eben gesagt, nur die Kulisse. Das ist meiner Meinung nach völlig falsch.
3: Sagt der Architekt.
16: Der Architekt sagt natürlich. Der Straßenraum wird begleitet von Straßenfassaden. Also wir haben im deutschen Sprachgebrauch die Straßenfassade und die Hoffassade. Es gibt ein Vorne und ein Hinten. Und der Einzelhandel hatte natürlich früher, vielleicht ist es bei Ihnen auch so, sein Haus. Der

0: sehen, leider. Ja. Für mich ist das ein ganz wichtiges Element, auch für unsere Neubauten. Also Sie haben ja beide Städte. La ist ja auch nicht weniger hübsch. Ja? Also ich meine, es ist auch eine wunderbare Stadt und trotzdem funktioniert es nicht. Und ich sage noch mal, die Fußgängerzone ist Ihr größtes Problem. Und diese dämlichen Einkaufscenter, die müssen einfach weg. Wir müssen einfach wegkommen von diesen, Shoppingcentern, die die ganze Kaufkraft aus den Innenstadt abziehen.
1: Wir gehen noch mal auf das Kaufverhalten und nachher eben auch auf den Tisch das Gestalterische. Wir wollen ja auch noch uns anschauen, wie könnte die Stadt der Zukunft aussehen. Sie haben ein Projekt in Heidelberg laufen, so viel darf ich schon spoilern oder ist zumindest angedacht. Wer nicht direkt drinnen wohnt in der Stadt, der kennt bestimmt den Spruch, ich gehe mal zum Shoppen in die Stadt. Vielleicht bummel ich auch mal ein bisschen, aber die nackten Zahlen, die zeichnen da ein anderes, ein trübes Bild. So schaut das nämlich aus. Die Zahl der Geschäfte in Innenstädten, die sinkt seit Jahren. Laut aktuellen Zahlen gibt es im Land bei uns mehr als 51.000 Läden. In Baden-Württemberg haben im Zeitraum von 2018 bis 2024 rund 5.000 Geschäfte geschlossen. Das zählt das Statistische Landesamt Baden-Württemberg. Zeitgleich nimmt der Onlinehandel in Deutschland zu. In den letzten 10 Jahren hat er sich mehr als verdoppelt, von 39,9 Milliarden Euro auf 96,3 Milliarden Euro. So die Prognose des Handelsverbands Deutschland für dieses Jahr zum Vergleich. Im stationären Handel geht der Verband von einem Umsatz von etwas mehr als 600 Milliarden Euro aus. Also müssen wir uns, Frage in die Runde, an die eigene Nase, wenn wir noch kurz bei diesem Thema Kaufverhalten bleiben. Hier heißt es, diese Einkaufszentren verbieten. Wenn ich Sie so richtig verstehe, weg damit. Ja, müssen wir uns an die eigene Nase fassen nach dem Motto, wir sind selber schuld. Wie Herr Schmiederer ja, glaube ich, auch meint, wir haben die Innenstädte, die wir verdienen oder nicht verdienen, weil wir sie nicht verdienen lassen.
2: Ja, gut. Ja,
0: ja, aber das ist im Grunde genommen, ist es natürlich die Bequemlichkeit, die dazu führt, dass man ins Auto steigt und direkt vor den Laden fährt. So. Und wenn ich einen Shopping-Mall habe und 400 Stellplätze habe, dann ist das die Bequemlichkeit, ich kann mein Kind noch abgeben in der Spielgruppe und so weiter und kann da in Ruhe da durchlaufen. Das kann ich natürlich in der Stadt nicht und kann es schon gar nicht, wenn ich eine Fußgängerzone habe, weil ich kann noch nicht mal reinfahren. Ja, ich kann noch nicht mal beim hier in Wangen, ich kenne mich gut aus in Wangen, beim Schnitzer mal kurz anhalten und mir eine Zigarre kaufen. Das funktioniert nicht, weil ich nicht anhalten kann. Ich darf halt. In Wangen funktioniert es, da darf ich reinfahren. Bei ihm kann ich nicht reinfahren. Ich kann auch nicht bei ihm vorbeifahren und mal gucken, ob er eine Hose hat, die mir vielleicht gefällt, irgendwie um die Ecke, sondern es gibt diese Selbstverständlichkeit, mit städtischem Raum umzugehen, die ist uns völlig verloren gegangen.
3: Und wenn ich mir jetzt noch... Aber der Punkt, dass man sagt, überall, wo man mit dem Auto parken kann, das sind ja die Einkaufszentren auf der grünen Wiese, sind ja da prädestiniert. Da fährt man ja quasi bis zur Kasse mit dem Auto. Ich glaube, also ich war überrascht, muss ich selber sagen, Uni Gera, eine Untersuchung gemacht, dass Leute, die mit dem Fahrrad oder zu Fuß, also innenstadtnah dann da shoppen, dass die in der Summe übers Jahr dort mehr kaufen, als sozusagen, wenn man mit dem Auto hinfährt. Ich habe dann mal mein eigenes Shoppingverhalten darauf ihn mal untersucht oder über ein bisschen nachgedacht. Und das stimmt so. Jetzt habe ich natürlich eine Arbeit mitten in der Stadt Stuttgart, wo du dann da sozusagen dann mal rausgehst und dir dann da was einkaufst. Es wird angerufen, für den Enkel brauchst du noch einen Body. Der hat
1: da gibt es aber auch um die Ecke vom Ministerium diese verdammte Fußgängerzone, die ja, auf keinen Fall.
3: Aber ich finde, da bin ich irgendwie, komme ich dann nicht mit Ihnen einig. Sie machen
0: ja
3: das.
0: Grüne.
3: Nee, das hat gar nichts mit. Ich bin auch gar nicht als Grüne geboren. Aber ich finde, eigentlich hat das schon was Schönes. Ist, dass man in einer Innenstadt sozusagen die Kinder auch laufen lassen kann. Ja. Es ist wichtig, dass man auch sowas wie Brunnen hat, wo Kinder, also das kenne ich von vielen anderen Städten, wo die Kinder dann einfach im Sommer dann da hin und her durchlaufen. Das ist sozusagen deren Badespaß, dass man solche Möglichkeiten des Verweilens auch hat. Wenn Sie dann mit der Zigarre zum Einkaufen kommen, ist natürlich schon wieder für Familien schwieriger, sage ich mal. Aber Alter. Das... Ich glaube, die Mischung an der Stelle macht es, eine Fußgängerzone per se, glaube ich, ist noch nicht der Totengräber oder das Gebot, dass es auflebt. Ich glaube, wir brauchen

0: andere Städte, wir hatten früher, hat kaum jemand in der Innenstadt gewohnt. Also sozusagen, das war verpönt.
1: Ja, auf diese Quartiersgeschichte genau. Kommen wir gleich noch, Frau Schopper. Ich möchte Herrn Meckler noch mal zu Wort kommen lassen, weil diese Kontroverse zwischen, sag ich mal, Verkehr raus aus der Stadt, Autoverkehr, das mag ja auf den ersten Blick einleuchten, aber das ist was, was Sie scharf kritisieren.
2: Ja, ich kritisiere es deswegen scharf, weil es so schwarz-weiß gesehen wird. Ich kann ja hergehen und kann sagen, am Samstag, wenn viele Leute zum Shoppen kommen, sperre ich die Straße. Aber schon nachts, ja, habe ich ein Problem. Ich habe keine soziale Kontrolle. Also wenn ich in eine große Stadt hineingehe, da habe ich dann wenigstens die Straßenbahn, das Taxi und so weiter, wenn ich danach um 3 Uhr laufe. Und in La kann ich ja noch nicht mit dem Fahrrad fahren. Das kann doch gar nicht sein. Ja, also das ist für mich völlig, völlig abstrus, so zu denken. Man kann nicht die Menschen zu Dingen zwingen. Es gibt keinen, es wird nie einen Verkehrswandel geben. Wir haben alle, die wir hier am Auto, am Tisch sitzen, haben bestimmt ein Auto, bin ich ganz sicher. Und wir nutzen auch dieses Auto. Das heißt nicht, dass ich überall zu jeder Zeit im Auto hin. Da bin ich ganz d'accord.
1: Ich will, ja? Herr Meckler, ganz, ja, Herr Schmiederer wollte.
3: Also ich glaube, Fußgängerzone in der richtigen Dimension in der Stadt ist durchaus richtig. Also würde ich mir jetzt schwer tun, damit zu sagen, nein, ich habe keine richtige Dimension. Kann ja sein, dass unsere zu groß ist. Wobei, das glaube ich jetzt auch nicht unbedingt. Und es hängt dann auch davon ab, wie ich von rechts und links da ranfahren kann und wie ich da noch parken kann. Das haben wir eigentlich bei uns schon gegeben, muss man sagen. Also wir können unter dem Marktplatz ja parken und können da hinfahren mit dem Auto. Von dem her, also
2: in Wangen
3: Fußgängerzone muss nicht unbedingt weg.
1: Da würde ich den Wangener Wagner noch mal fragen, bezüglich des Einkaufsverhaltens. Wer gibt in Wirklichkeit, sagen Sie mal ehrlich, wo das Geld aus? Also wirklich bei den inhabergeführten Geschäften oder wird da auch geklickt am Wochenende?
4: Also sowohl als auch. Und auch da, glaube ich, ist es ein Mix und muss es auch ein Mix sein. Und das macht ja diese Thematik so anspruchsvoll und auch so kompliziert. Es gibt nämlich nicht den einen Schalter. Also wir haben auch vorhin noch mal von der Architektur gesprochen. In Wangen ist es eine schöne Stadtansicht. Die ist auch nicht von ungefähr gekommen, sondern in den 1970er Jahren, als man in vielen Städten quasi vieles an historischer Bausubstanz planiert hat, hat man wirklich politisch, die Stadtgemeinschaft hat sich sehr dafür eingesetzt, dass das erhalten bleibt. Und das ist das Ergebnis auch von politischer Arbeit. Und natürlich, wir haben inhabergeführte Geschäfte noch und einen guten Branchenmix. Und es gibt natürlich auch den Discounter auf der grünen Wiese. Aber es kommt jetzt noch was dazu und das hat mit Aufenthaltsqualität zu tun. Und deswegen glaube ich auch, dass man Fußgängerzonen weder verteufeln kann, Stichwort Autoverkehr völlig raus, noch beliebig das so machen, wie es früher war. Und es geht dann, in Wangen ist es jetzt so, es gibt auch eine Identifikation mit der Stadt und der resultiert letztlich auch aus einem Stolz, Wangener zu sein. Und dann geht man eher in die Innenstadt einkaufen. Aber es ist klar, es muss da eben dann auch eine Aufenthaltsqualität haben durch Brunnen, durch Bänke, so dass man auch nicht konsumieren muss.
1: Wir haben jetzt, glaube ich, alle einvernehmlich in dieser Runde festgestellt, dass sich etwas verändert hat bezüglich des Kaufverhaltens. Jetzt würde ich die Runde ganz gerne noch mal abschließend zu diesem Thema fragen. Glaubt denn jemand daran oder ist es überhaupt erstrebenswert, dieses Rad zurückzudrehen, indem wir in der Stadt lokal einkaufen, Einkaufszentren verbieten, was weiß ich, den Leuten ein schlechtes Gewissen machen, wenn sie im Netz einkaufen? Oder müssen wir auf die Veränderung uns einstellen und die Stadt daher umplanen? Also tatsächlich mit weniger Handel?
2: Nein, also auf keinen Fall. Also ich bin auch, also da darf ich jetzt mal positiv sagen, ich bin der festen Überzeugung, dass sich das in irgendeiner Zeit wieder entwickeln wird. Ja, man sollte mal nicht unterschätzen, dass KI viele Arbeitsplätze wegnehmen wird. Das heißt, junge Leute werden anfangen, sich neu zu orientieren. Und es kann dann auch durchaus sein, dass sie dann hergehen und wieder in den Einzelhandel gehen. Da bin ich ziemlich sicher. Genauso, ich kann Ihnen berichten von einem Laden, Café Wacker in Frankfurt. Schon zu Corona-Zeiten haben sich darauf eingestellt, dass sie Online-Handel machen müssen, weil keiner mehr in ihren Laden kam. Und heute ist prompt der Laden, er ist voll, er funktioniert. Das heißt, das hat auch ein bisschen was damit zu tun, wie der Einzelhandel. Ich weiß, es geht nicht bei Bekleidung, wird es schon schwieriger, das ist mir klar. Aber in der einen oder anderen Situation des Einzelhandels habe ich die Möglichkeit, mich auf die neue Situation einzustellen. Und letztendlich liegt es natürlich an uns und an unserem Konsumverhalten.
0: Aber ich glaube, man wird schon immer zweigleisig fahren. Das merkt man ja auch an den Einzelhandelsgeschäften. Da hat Corona sicherlich noch mal einiges dazu getan, dass der Onlinehandel auch noch mal sprunghaft nach oben ging. Aber für viele ist es so, dass sie einfach auch im Online-Versand machen und einfach auch noch mal zusätzlich einfach eine Beratung. Also ich sehe es jetzt an Buchhandlungen, die verdienen ja das Gleiche, ob ich das beim Onlinehandel kaufe oder ob ich das im Buchladengeschäft in Wangen oder in Laa kaufe. Da ist ja der Preis noch nicht mal ein Unterschied, ist ja preisgebunden. Und das ist aber so, dass die Buchhandlungen sich oft auf den Weg gemacht haben, einerseits mit Newslettern die Leute dann noch mal deutlicher zu beraten. Man braucht immer noch einen extra Meter mehr, als wenn man quasi sich da nur durchklickt. Und das ist aber ein Punkt, wo ich glaube, man muss zweigleisig fahren. Und das wird auch Herr Schmieder, wie auch bei Ihnen in Wangen das so sein, beim Herrn Wagner, dass man beides brauchen wird, bis die Prognose vom Herrn Mechler eintritt.
1: Weil Sie es gesagt haben, das Thema Buchhandlung, da glaube ich, ja.
3: Trotzdem, dass es in den Städten Veränderungen geben wird.
0: Absolut.
3: Also wir werden noch auch bei uns in Laa diese 1A-Lager entlang der Fußgängerzone.
1: Die kriegen Sie wieder vermietet?
3: Die werden wir wieder vermietet kriegen, ja. Aber die anderen 28, 30 Leerständen von den ganzen 40 sind es 10 Stück vielleicht, die da in der 1A-Lage sind. Die anderen sind in der B- und C-Lage. Da bin ich mir relativ sicher, dass es nie mehr ein Einzelhandelschef geben wird drin.
1: Herr Schmiederer, da drücke ich aber die Daumen, dass da eine Buchhandlung in die 1A-Lage kommt. Weil
3: wir haben zwei.
1: Ja, ihr habt sogar zwei, das umso besser. Also günstiger ist es im Netz nicht. Das hat Frau Schopper gerade eben noch mal aufgeklärt, wer das vergessen haben sollte. Und das Erlebnis in der Buchhandlung und auch die Expertise und die Auswahl, die man da hat, das ist wirklich was nicht Einzigartiges, zum Glück nicht Einzigartiges, aber was wirklich sehr Schönes. Jetzt kommen wir auf die Gestaltung der Stadt. Wir haben verschiedene Perspektiven gehört. Wir haben hier von Identität gehört, da ist die wirtschaftliche Situation, da ging es um Fassaden, um Straßenfassaden, die vielleicht unbewusst, aber doch sehr viel mit uns machen, ob wir uns wohlfühlen. Und Sie haben den Dominoeffekt, die Spirale angesprochen, die hoffentlich nicht ins Negative geht. Die gute Nachricht, wir überlassen die Innenstädte nicht einfach sich selbst und schauen, was dann so mit ihnen passiert. Für die Stadt der Zukunft gibt es Ideen und Inspirationen, es entsteht Neues und wir schauen uns auch bei anderen was ab. Unser Reporter Jürgen Rose hat unter anderem unseren Studiogast Christoph Meckler beim Planen über die Schulter geschaut.
5: Heidelberg, eine Stadt mit großer Vergangenheit. Touristen aus der ganzen Welt zieht das an. Aber ist Heidelberg auch eine Stadt mit großer Zukunft? Noch brummt die Innenstadt, aber wird das immer so bleiben? Ein paar Kilometer entfernt soll jetzt ein Vorzeigequartier entstehen. Wie könnte Leben, Arbeiten, Einkaufen in Zukunft aussehen? Treffen im Frankfurter Büro des Deutschen Instituts für Stadtbaukunst, der Baubürgermeister der Stadt Heidelberg und der Institutschef entwickeln gemeinsam erste Pläne.
6: Wenn wir an die Stadt der Zukunft denken, dann denken wir häufig sehr stark irgendwie an Digitalisierung und alles ist irgendwie automatisiert und alles ist irgendwie super Hightech. Und wenn wir dann mal uns ganz auf den Grund gehen, merken wir, ach, so viel Hightech brauche ich vielleicht gar nicht.
5: Nicht das Einkaufen, sondern die Lebensqualität soll in der Stadt der Zukunft im Mittelpunkt stehen. Reine Zweckbauten unerwünscht.
7: Wir bauen heute eben nur noch irgendwelche Zigarrenkisten, wo wir Löcher reinschneiden, dass da Fenster drin sind und das war's. Und das ist nicht genug. Der öffentliche Raum ist der Sozialraum unserer Gesellschaft.
5: So sollen unsere Städte künftig nicht aussehen. Der Stadtplaner zeigt uns dieses Frankfurter Quartier. Reine Wohnstadt, kein Laden, kein Handwerk.
7: Ein Haus ist wie das andere. Wir können die Architektur mögen oder nicht, darum geht es gar nicht. Aber es geht darum, für den Bewohner einen individuellen Charakter seines Hauses zu haben, in den er hineingeht.
5: Was tun? Eine andere Verteilung der Häuser. Schon entstehen Innenhöfe, viel mehr Raum für Natur und Begegnung bei gleicher Wohnfläche. Ein anderes Beispiel für funktionierende Städte, die sogenannte 15-Minuten-Stadt Paris. Alles, was der Pariser zum Leben braucht, ist in 15 Minuten zu Fuß oder mit dem Fahrrad erreichbar. Ein Vorbild?

0: Mailand versucht nachzubessern. Freiwillige und Anwohner erobern mit Pinsel und Farbe ihre Piazza zurück. Sie verwandeln eine Verkehrsinsel mit Parkplätzen in einen autofreien Platz. Mehrere Dutzend solcher neuen Nachbarschaftstreffs gibt es mittlerweile. Die Farbe ist ja kaum trocken, da wird schon getanzt.
1: Wenn heute wieder jemand auf die Idee käme, hier wieder Parkplätze einzurichten, würde man ihn für verrückt halten.
0: Aber was tun, wenn immer mehr Läden in der Innenstadt dicht machen? In Ravensburg und anderswo in Baden-Württemberg versuchen Städte in leerstehenden Läden jungen Unternehmen eine finanziell unterstützte Startchance zu geben. Anderswo entstehen Bürgertreffpunkte und Veranstaltungsräume. Zurück in Heidelberg, wo jetzt ein Quartier zum Leben und Arbeiten entstehen soll für Jung und Alt. Besonders wichtig ist den Stadtplanern die Schönheit der entstehenden Räume.
2: Sie müssen charaktervolle Straßenräume haben. Und wie werden die charaktervoll? Indem ich eben hergehe und kleine Plätzchen schaffe, die geschlossen sind, die baumbestanden sind, die einen eigenen Charakter haben.
0: Plätze mit Bäumen und Charakter, da muss sich die Heidelberger Innenstadt schon heute nicht verstecken.
3: Ja klar, Heidelberg, du Schöne, das ist, da ist immer schon, oder zumindest ich kenne es ganz gut, bin da aufgewachsen, viel los und schön ist es auch manchmal oder meistens sogar zu viel los. Aber Herr Meckler, müssen wir denn unsere Städte jetzt alle so umkrempeln? Haben die überhaupt das Potenzial dazu?
4: Ja, wir planen ja dauernd neue Quartiere. Hm. Und diese Quartiere planen wir weder ökologisch, noch planen wir sie im Sinne des Klimawandels.
3: Ja, aber Herr Meckler, viel zu weit. Wer macht das denn? Sind Ihre Kolleginnen und Kollegen alle doof?
4: Nein, natürlich nicht. Sie sehen ja, dass es da einen wunderbaren Baubürgermeister in Heidelberg gibt. Er ist Architekt und er weiß ganz genau, was er da tut. Ohne solche Leute wären solche neuen Ideen nicht möglich.
3: Aber bevor wir jetzt zu Ihrer neuen Idee kommen, was wir ja, glaube ich, alle schon erlebt haben, und Sie haben es ja gerade eben in Frankfurt uns auch gezeigt, wir gehen durch Neubaugebiete und denken uns, wer zur Hölle ist auf diese Idee gekommen und hat hier aber viele Millionen in Stein gegossen? Das kann doch nicht wahr sein.
4: Wo, meinen Sie?
3: Beispielsweise in Frankfurt, dieses Quartier, das Sie uns gezeigt haben.
4: Ah, so. Ja, das liegt.
3: Ich kenne selbst in der vielgelobten Stadt München einige solcher Ecken.
4: Also es liegt einfach daran, dass wir in den 68er Jahren das Gefühl hatten, wir müssten alles demokratisieren und alles neu organisieren. Die Architektur spielt keine Rolle mehr. Gestaltung war was für die oberen 10.000. Ja? Es ging nur noch um Soziale. Und das eine und ohne das andere funktioniert nicht. Wir brauchen Räume, Stadträume, in denen die Menschen sich wohlfühlen. Und das fängt eben damit an, dass ich zum Beispiel einen kleinen Platz habe, so wie ich das gerade in Heidelberg da gezeigt habe. Mhm. Der muss dann baumbestanden sein, damit er eben auch entsprechend dem Klimawandel funktioniert im Sommer. Da können Bänke stehen und so weiter und so fort. Solche Plätze werden heute nicht gebaut. Die gibt es heute nicht. Damit fängt es an.
3: Kann das sowas nicht vorschreiben, Frau Schopper? Entschuldigung.
5: Also ich meine, wir sind ja gerade eher am Entrümpeln von Bürokratie, aber es ist ja so, dass wir im Grunde schon gerade so städtebauliche Maßnahmen, natürlich versuchen wir Klimaanpassungsstrategien an den Städten, wo wir aus Seiten der Umweltsicht sagen, wie müssen wir mit Wasser umgehen, wie müssen wir verschatten, wie brauchen wir Bäume. Aber es, glaube ich, neben der Klimakrise ist auch die Frage der Vereinsamung. Wir haben einfach viele Leute, die gar keine Ansprache haben, wo wir Plätze schaffen müssen, wo man sich einfach mal hinsetzt, wo man dann ich kann Ihnen nur mein Beispiel sagen von mir zu Hause. Das ist eine Öde, wo man dann da rumfahren musste mit dem Auto. Kinder fahren da schon mit dem Radl rum, ist eine Stichstraße, sodass man da nicht jetzt da jetzt großen Verkehr hat. Aber da ist dann einfach ein Nachbar auf die Idee gekommen, der gut schreinern kann, der hat da so eine runde Bank gemacht. Bei uns ist mittlerweile im Viertel einfach unglaublich viel los, weil da haben wir Witwer, die sitzen sich jetzt auf die Bank, der setzt sich da mal hin und es kommt dann schon jemand und mit dem unterhält man sich. Das ist jetzt eine zivilgesellschaftliche Initiative gewesen, einfach aus der Nachbarschaft raus, aber sowas brauchen wir einfach mehr, wo man einfach Gelegenheiten hat, sich miteinander zu unterhalten und zu leben und gemeinsam sich auszutauschen. Das macht der Staat auch aus.
3: Herr Schmiederer, sehen Sie in Lahn eine Chance für solche Sachen, die jetzt angesprochen

0: angesprochen worden, sowohl vom Architekt mit den kleinen Plätzen als auch von der Ministerin?
1: Also ich glaube, dass wir diese Plätze schon noch haben. Dass wir da, glaube ich, unterversorgt sind, will ich nicht sagen. Wir haben schon die Plätze, wir haben auch die Sitzgelegenheiten, wir haben auch die Beschattung und sind jetzt auch gerade dabei, fürs nächste Jahr da nochmal was zu ergänzen. Also daran liegt es nicht bei uns.
2: Also ich sage mal so, Sie haben das schöne Beispiel Paris gezeigt. Warum ist Paris so lebendig? Es liegt einfach, und das ist auch ein ganz wesentlicher Punkt im Städtebau, der heute keine Berücksichtigung findet. Wir brauchen eine hohe Bevölkerungsdichte. Ohne Bevölkerung funktioniert kein Laden, kein Restaurant, nicht mal der ÖPNV. Ja, also in dem Moment, wo ich zu wenig Menschen auf der grünen Wiese wohnen habe, wo ich ein neues Quartier baue.
0: Steht keiner an der Bushaltestelle?
2: Das kann gar nicht, ja, weil das einfach, es ist nicht dicht genug. Und dann das Zweite, wenn ich jetzt noch sagen darf, ist die Funktionsmischung. Ja, arbeiten und wohnen an einem Ort. Langweilig wird es immer dann, wenn am Tag keiner da ist, weil wir Schlafstädte, ja, wir reden ja nur vom Wohnen, wir reden ja gar nicht von Quartier. Sie haben ja auch ein Ministerium mit dem Titel Wohnen. Ja, das ist eigentlich nicht richtig, sondern wir müssen uns überlegen, Wohnen und Arbeiten wieder zusammenzunehmen. Dafür gibt es eine Düsseldorfer Erklärung, schon vor ein paar Jahren vom Institut herausgebracht, von 100 Baubürgermeisterinnen und Baubürgermeistern unterschrieben. Die haben alle gesagt, so muss es sein. Aber im Bund tut sich nichts. Ja, wir haben eine Baunutzungsverordnung, die ist aus den 60er Jahren. Da kann ich keine Dichte herstellen.
3: Aber in den neuen Quartieren, also wenn ich mir überlege, die Pläne, die jetzt in Freiburg sind, die Pläne, die wir in Ulm haben, da ist es schon immer, dass da nicht nur gewohnt und geschlafen wird, sondern dass man da auch lebt. Entsprechend mit Geschäften, aber auch natürlich mit Handwerksbetrieben. Das ist schon, was wir tatsächlich nicht mehr haben. So ein Schreinermeister um die Ecke oder ein Sanitärfachhandel, sowas. Das ist alles.
0: Bescheidene Frage. Vielleicht kann uns Herr Wagner aus Wangen da weiterhelfen. Ich weiß nicht, wie es ist, aber wenn Sie plädieren auch für das Wohnen und Arbeiten in der Stadt und so weiter. Meiner Erkenntnis nach kann sich das innenstädtische Wohnen kaum einer leisten, weil das so teuer ist. Wie ist das in Wangen eigentlich?
4: Das stimmt. Es gibt wenig Wohnraum und der ist auch in der gehobenen Preislage. Das ist schon so. Aber ich glaube tatsächlich jetzt, wir haben viel gehört auch von Sozialraum, von Wohlfühlen. Und letztlich sind es alle Parameter, die ineinander greifen müssen, sowohl politisch als auch städtebaulich, als auch natürlich muss sich jeder an die Nase fassen, was sein Einkaufsverhalten anbelangt. Weder das Online-Handeln verteufeln, noch aber sagen, ja, ihr müsst euch jetzt darauf einstellen. Ich glaube, dass viele Einzelhändler auch verstanden haben, dass sie beides bedienen werden müssen in Zukunft. In welcher Weise auch immer. Im Textilhandel ist das sicherlich schwierig. Aber wenn ich das auch als eine Chance begreife, einen Mehrwert zu generieren, wenn die Menschen, die sich hoffentlich in dieser Innenstadt wohlfühlen, dann auch zu mir in den Laden kommen. Ich glaube, das ist dieses Konglomerat von Mischung auch von verschiedenen Parametern, wie es gelingen kann. Und beliebig erzeugen lässt es sich nicht. Es gibt natürlich auch ein gewisses Flair und Charme. Paris lässt sich nicht kopieren, manche Dinge in Wien auch nicht. Die mittelalterliche Stadt in Wangen eben auch nicht. Die Frage ist, was tut man politisch, was tun die Einzelhändler, was tut die Bevölkerung, damit dieses Gefüge lebenswert und liebenswert bleibt?
2: Warum kann ich es eigentlich nicht kopieren? Warum eigentlich nicht? Also ich rede jetzt mal von Bevölkerungsdichte. Ja, das kann ich doch kopieren. Straßenräume in den richtigen Proportionen, wo Menschen sich wohlfühlen, wo sie gerne langlaufen, Platzräume, in Paris, in Wangen, auch bei Ihnen in Laa gibt es die. Und warum gehen wir nicht her und bauen solche in unseren neuen Quartieren? Ich sehe das nicht. Ich sehe, na klar, mittelalterlich wollen wir nicht bauen. Das ist schon klar. Ja, wir haben auch andere Bedürfnisse als Mittelalter. Aber dass die Stadträume, also diese öffentlichen Räume, die von allen Leuten benutzt werden, genutzt werden, die dort wohnen und die wollen da gerne sich aufhalten, und die wollen gerne die Dichte haben, sonst würden sie. Die teuersten Mieten in den großen Städten sind in den alten Quartieren. Warum eigentlich? Da ist es dunkel, da ist es dicht, da ist es laut und trotzdem haben wir die teuersten Mieten. Warum? Weil ich habe einfach die Stadt der kurzen Wege oder die 15-Minuten-Stadt in Paris und habe alles, was ich brauche. Alles dicht gedrängt beieinander. Und das ist das, wo wir wieder hin müssen.
0: Und Sie sind an dem Projekt
2: Schönheit.
0: Und Herr Meckler, Sie sind ja an dem Projekt in Heidelberg. Wenn es Realität wird, dann werden wir sicherlich davon auch erfahren und berichten. Unsere Zeit hier geht ganz dicht dem Ende zu, weil es eine dichte Sendung war. Wird Herrn Schmiederer zum Schluss gerne noch fragen, ob er aus dieser Runde auch was positiv-optimistisches mit in seine Lieblingsstadt Lahr nehmen kann.
1: Also ich bin immer positiv-optimistisch. Und ich bin auch schon der Meinung, dass wir auch die Renaissance der Innenstädte wieder sehen werden, weil ich bin persönlich in Lahr auch groß geworden und wir waren früher als Kinder, waren wir jeden Tag in der Stadt. Wir waren jeden Tag in der Stadt und haben uns da getroffen. Und weil klar, Telefone gab es noch keine, zumindest keine in Form von Handy. Da muss man, um zu wissen, wo man abends hin muss, muss man mittags in die Stadt gehen, um das rauszukriegen. Und von dem her, also ich glaube schon, dass es auch wieder irgendwann notwendig wird, dass solche Dinge passieren und dass die Städte schon ihre Chance haben, da wieder dabei zu sein.
0: Weil wir uns da eben begegnen oder an einem Tisch hier wie bei zur Sache Baden-Württemberg. Ich danke der Runde vielmals heute dafür. Wünsche allen Städten weiterhin gute Entwicklung oder Genesung, je nachdem, wie man das sehen möchte. Unsere Sendung gibt es natürlich jederzeit zum Nachschauen, auch für Sie in der ARD-Mediathek. Zur Sache Baden-Württemberg gibt es wieder nächste Woche Donnerstag 21 Uhr. Recht spannend dann auch, denn wir haben was Besonderes vor. Wir senden aus dem Landtag in Stuttgart. Bürgerinnen und Bürger nehmen dort Platz, wo sonst die Abgeordneten sitzen und sagen der Politik direkt, was sie bewegt. Jetzt hier im SWR die Nachrichten von SWR Aktuell mit Michael Saunders. Guten Abend.
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0: Einen schönen guten Tag und herzlich willkommen bei Tagesschau 24. Schön, dass Sie mit dabei sind. US-Präsident Trump steht vor den Zwischenwahlen im November unter Druck. Seine Beliebtheitswerte sind im Keller. Die Menschen klagen über hohe Lebenshaltungskosten. Um die Spritpreise im Land zu senken, hat Trump jetzt mit Russlands Präsident Putin vereinbart, dass Russland hunderttausende Tonnen Diesel für die USA und den Weltmarkt bereitstellt. Erst im vergangenen Monat hatte Trump ein Gesetz unterzeichnet, um russische Öl- und Gasexporte einzudämmen. Jetzt erlaubt das Finanzministerium vorübergehend die Einfuhr von russischem Diesel.
1: Der US-Präsident gemeinsam mit Ex-Boxer Mike Tyson auf Wahlkampftour. Trump steht vor den Zwischenwahlen in gut drei Wochen unter Druck. Vor allem wegen gestiegener Spritpreise. Seine Zustimmungswerte sind auf ein Rekordtief gefallen. Ich nehme an, ihr habt von dem Ölgeschäft mit Russland gehört. Das ist eine große Sache. Es handelt sich um riesige Mengen an Öl, die in unser Land gelangen werden. Und um ehrlich zu sein, möchte ich Präsident Putin dafür danken. Es gelangen riesige Mengen Öl in unser Land, und zwar Diesel, genau das, was wir brauchen. Experten bezweifeln, dass die versprochenen mehr als 300.000 Tonnen Diesel zu niedrigeren Spritpreisen führen werden. In Russland freut man sich über den Dieselexport in die USA. Der russische Präsident Putin teilt schriftlich mit, das werde sich positiv auf die gesamte Weltwirtschaft auswirken. Ärger darüber hingegen in der Ukraine bei Präsident Selenskyj. Er schreibt auf der Plattform X, Russland den Verkauf von Erdöl zu gestatten, ist eine Investition in einen Krieg, der beendet und nicht verlängert werden muss. Erst vor knapp drei Wochen hatte Trump ein neues Gesetz für schärfere Russland-Sanktionen unterzeichnet. Nun setzen die USA die Importsperre aus, und zwar bis zum 7. April 2027.
0: Der Co-Pilot der in Saudi-Arabien notgelandeten Fly-Dubai-Maschine hatte offenbar einen Selbstmordanschlag geplant. Nach Angaben der Ermittler aus den Vereinigten Arabischen Emiraten wollte er die Maschine auf den israelischen Flughafen Ben-Gurion bei Tel Aviv stürzen lassen. Im Flug von Dubai nach Tel Aviv hatte der Co-Pilot den Flugkapitän mit einer Rettungsaxt angegriffen. Passagiere konnten den Angreifer überwältigen. Eine zweite Cockpit-Crew landete den Jet sicher in Saudi-Arabien. Der Menschenrechtsbeauftragte

0: Der Bundesregierung Castellucci hat die weltweite Abschaffung der Todesstrafe gefordert. Sie sei mit der Würde des Menschen unvereinbar, sagte der SPD-Politiker anlässlich des heutigen Welttages gegen die Todesstrafe. Zwar wendeten immer weniger Staaten die Strafe an, die Zahl der Hinrichtungen bleibe aber alarmierend hoch. Zuletzt hatte die Todesstrafe vor allem in den USA zu Kontroversen geführt.
1: US-Kriegsminister Hegseth zeigt sich bei diesem Truppenbesuch entschlossen. Die Hinrichtung des zum Tode verurteilten Nidal Hassan soll live im Internet übertragen werden. Klare Sache, eine Exekution durch ein Erschießungskommando. Und wir werden sicherstellen, dass die Menschen zusehen können. Die Menschen müssen sehen, dass solche Taten Konsequenzen haben. 2009 hatte der damalige Militärpsychiater Nidal Hassan auf einer Armeebasis in Texas 13 Menschen erschossen. Seine geplante Hinrichtung sorgt in den USA nun für Diskussionen. Es ist unmenschlich, so etwas sollte nicht live übertragen werden. Besonders, wenn wir nicht ausschließen können, dass Kinder sich das ansehen könnten. Kritik kommt auch von Amnesty International und den Vereinten Nationen. Öffentliche Hinrichtungen sind besonders grausam, unmenschlich und erniedrigend. Der Livestream einer Exekution ist gleichbedeutend mit einer öffentlichen Hinrichtung und würde gegen das Verbot von Folter verstoßen. In den vergangenen Tagen hatte bereits die gescheiterte Hinrichtung von Christa Pike im Bundesstaat Tennessee für Aufsehen gesorgt. Nach 2 Giftspritzen stellte sich die tödliche Wirkung nicht ein. Seitdem wird die 50-Jährige im Krankenhaus behandelt. Unterdessen wurde in den USA schon das nächste Todesurteil vollstreckt. Die Hinrichtung von Jamal Howard in Texas war die 30. in diesem Jahr.
0: Die diesjährige Trägerin des Friedensnobelpreises, Navantenem Pillay, weist die scharfe Kritik aus Israel an ihrer Arbeit zurück. Pillay war Richterin am Internationalen Strafgerichtshof und leitete eine UN-Untersuchungskommission, die Israels Vorgehen im Gazastreifen als Völkermord eingestuft hat. Dabei sei jeder Fakt verifiziert worden, sagte sie in einem Interview mit den ARD-Tagesthemen. Außerdem sei sie schockiert über das Vorgehen der USA. Die Vereinigten Staaten hatten kurz nach der Verkündung des Friedensnobelpreises ihre Sanktionen gegen den Internationalen Strafgerichtshof verschärft. Mehr dazu gleich in einem Schwerpunktbeitrag. 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Panama ist von einem schweren Erdbeben erschüttert worden. Es hatte nach Angaben der US-Erdbebenwarte eine Stärke von 7,7. Das Zentrum lag demnach in der Provinz Herrera, rund 200 Kilometer entfernt von der Hauptstadt Panama-Stadt. Es gab zahlreiche weitere Beben. An mehreren Orten wurden Gebäude beschädigt. Über Verletzte oder Tote ist bislang nichts bekannt. Eine Tsunami-Warnung wurde aufgehoben. Der Hurrikan Isaias ist im US-Bundesstaat Florida auf Land getroffen. Mit Windgeschwindigkeiten von bis zu 165 Kilometern pro Stunde erreichte der Sturm die Küste und sorgte für heftige Regenfälle. Mehrere US-Bundesstaaten riefen den Notstand aus. Hunderttausende Haushalte und Gebäude waren ohne Strom. Isaias ist der erste Hurrikan der diesjährigen Saison im Atlantik, die wegen des Klimaphänomens El Niño außergewöhnlich spät beginnt. Zum Sport. In der Fußball-Bundesliga haben sich Borussia Dortmund und Werder Bremen am Abend 2:2 unentschieden getrennt. Der BVB führte nach Toren von Svensson und Schlotterbeck bis zur 88. Minute. Reis und Füllkrug sorgten für die späten Bremer Tore. Für den BVB ist es der erste Punktverlust nach 4 Siegen in den ersten 4 Spielen. Heute ein Wechsel aus dichten Wolken und sonnigen Abschnitten mit einzelnen im Nordwesten häufigen Schauern und örtlichen Gewittern. Im Süden Bayerns längere Zeit wolkenverhangen und nass bei 12 bis 19 Grad. Seit 3 Jahren liegen immer mehr Häuser im Gazastreifen in Trümmern. Die prekäre Lage vor Ort ist ein Resultat der israelischen Gegenangriffe nach dem Hamas-Überfall vom 7. Oktober 2023. Noch heute gehen die Kämpfe in Gaza weiter. Dabei gilt seit einem Jahr eine Waffenruhe. Aber Frieden ist nicht in Sicht. Mehr als 100 Organisationen haben zuletzt erklärt, das Abkommen existiere nur auf dem Papier.
2: Saleh al-Arabids Familie wurde getötet. Begraben konnte er sie nicht. Im Dezember 2023 hat ein Luftangriff sein Haus hier in Gazastadt getroffen. Es ist teilweise zusammengestürzt. 11 Leichname sind im

0: immer noch verschüttet. Die Toten befinden sich in den oberen Stockwerken, im zweiten, dritten und vierten. Im vierten Stock sind meine Frau Darin, meine Tochter Rawia und mein Sohn Nader. Saleh al-Arabid lebt in der Ruine seines Hauses, wartet darauf, dass Bagger die Trümmer beseitigen. Aber immer noch gelangen nicht genügend schwere Maschinen in den Gazastreifen. Dabei hätte eigentlich bereits so etwas wie Wiederaufbau beginnen sollen. Vor einem Jahr. US-Präsident Trump kündigt seinen sogenannten Friedensplan an. Entwaffnung der Hamas, Rückzug der israelischen Truppen, neue politische Führung. Der erste Schritt, eine Waffenruhe soll in Kraft treten. Wir wollen sichergehen, dass nicht ein Schuss fallen wird. Seitdem zählt das Gesundheitsministerium im Gazastreifen mehr als 1.400 weitere Getötete. Mehr als 74.000 sollen es seit Oktober 2023 insgesamt sein. Vom sogenannten Friedensplan ist bisher so gut wie nichts umgesetzt. Das israelische Militär kontrolliert mittlerweile mehr als 60% des Gazastreifens. Die sogenannte gelbe Linie soll das Gebiet markieren. Im Rest baut die Hamas ihre Strukturen wieder auf. Israels Militär geht weiter gegen sie vor, fliegt Luftangriffe, in denen immer wieder auch Zivilisten getötet werden. Menschen sind weiterhin von der Hilfe durch internationale Organisationen abhängig. Die Menschen in Gaza sehen weiterhin Tod und Zerstörung. Sie haben jeden Tag Schwierigkeiten, das Nötigste ranzuschaffen, um in Würde zu leben. Dazu gehören Medizin und Geräte, um die Trümmer zu beseitigen. Nach vorne schauen, für Saleh al-Arabid, unmöglich. Manchmal denkt man nach und hat das Gefühl, dass man nicht atmen kann. Wie viele Leichname unter den Trümmern sind, lässt sich kaum schätzen. In Gaza, 3 Jahre nach Beginn des Krieges, ist ein nachhaltiges Ende nicht abzusehen.
1: Der Friedensnobelpreis ist gestern an die Menschenrechtlerin Navanethem Pillay vergeben worden. Sie verteidigte als Anwältin Apartheid-Gegner, wurde später Richterin am Internationalen Strafgerichtshof und UN-Hochkommissarin für Menschenrechte. Das Nobelkomitee würdigte ihren Einsatz für ein Rechtssystem, in dem Kriegsverbrecher zur Rechenschaft gezogen werden können. Es gab aber auch Protest aus Israel gegen ihre Auszeichnung, denn Pillay leitete die UN-Kommission, die Israels Vorgehen im Gazastreifen als Völkermord eingestuft hat.
2: Navanethem Pillay ist gerade in Nürnberg, als sie von der Nachricht aus Oslo überrascht wird. Als Juristin möchte ich diese Nachricht gern noch überprüfen. Es ist der Verhandlungssaal der Nürnberger Prozesse, wo einst NS-Kriegsverbrecher verurteilt wurden. Die 85-Jährige ist hier Rednerin bei einem Forum. Kurz zuvor in Oslo verkündet das norwegische Nobelkomitee seine Entscheidung. Die Begründung? Pillays langjährige Bemühungen zur Förderung von Frieden und Völkerrecht. Die diesjährige Preisträgerin hat entscheidend dazu beigetragen, dass Kriegsverbrechen, Verbrechen gegen die Menschlichkeit und Völkermord strafrechtlich verfolgt werden. Pillay, 1941 in Südafrika zur Zeit der Apartheid geboren. Ihr Vater war Busfahrer, ihre Mutter Hausfrau. In ihrer Heimatstadt Durban eröffnete sie als erste Frau eine Anwaltskanzlei, vertrat dort Anti-Apartheid-Aktivisten. 1995 wird sie Richterin am Internationalen Strafgerichtshof für Ruanda. Dort schrieb sie Rechtsgeschichte, wirkte an der ersten internationalen Verurteilung wegen Völkermords mit.
3: Zum ersten Mal in der Geschichte wurde Vergewaltigung als Völkermord eingestuft. In diesem Fall wurde bewiesen, dass Tutsi-Frauen gezielt vergewaltigt wurden, um die gesamte Tutsi-Gruppe auszulöschen.
2: Pillay wird 2003 Richterin in Den Haag. Anschließend war sie 6 Jahre UN-Hochkommissarin für Menschenrechte in Genf. Zuletzt leitete sie eine unabhängige UN-Untersuchungskommission. Die kam zu dem Schluss, dass Israel in Gaza Völkermord begangen habe. Israel reagiert heute scharf, spricht von einer Instrumentalisierung des Preises und geht noch weiter. Nachdem das Nobelkomitee nun die größte Lüge des 21. Jahrhunderts ausgezeichnet hat, applaudiert Josef Goebbels sicherlich aus der Hölle. Der aktuelle UN-Hochkommissar für Menschenrechte Volker Türk weist heute Kritik an Pillay zurück.
4: Die Integrität, die Kompetenz, ihre eminente juristische Gabe steht ganz außer Zweifel. Und ich glaube, das ist auch dadurch durch diesen Nobelpreis anerkannt worden.
2: Am Nachmittag meldet sich US-Außenminister Marco Rubio zu Wort. Er wendet sich gegen den internationalen

0: Internationalen Strafgerichtshof in Den Haag, die frühere Wirkungsstätte von Pillay, und verkündet neue Sanktionen. Präsident Trump werde es niemals zulassen, dass der Gerichtshof US-Amerikaner strafrechtlich verfolge.
1: We don't need that court and we don't want it.
0: Wir brauchen dieses Gericht nicht und wir wollen es nicht. Wir werden sämtliche Geschäfte mit diesem Schurkengericht verbieten, seine Ressourcen beschneiden und seine Fähigkeit schwächen, gegen uns vorzugehen. Der Versuch, ein Gericht daran zu hindern, seinen richterlichen Auftrag zu erfüllen, ist inakzeptabel. Es ist ein Angriff auf die internationale Rechtsordnung. Am Mittag hatte die Nobelpreisträgerin noch in Nürnberg gescherzt. Wenn Sie noch ein bisschen mehr klatschen, teile ich diesen Preis vielleicht noch mit Trump. Überreicht wird Pillay der Friedensnobelpreis im Dezember in Oslo.
2: Und in den Tagesthemen konnte Ingo Zamperoni exklusiv mit Preisträgerin Pillay sprechen. Hier das ganze Interview.
3: Das Nobelkomitee würdigt mit Ihnen ja eine lebenslange Kämpferin für das Völkerrecht. Wie sehr, glauben Sie, ging es mit der Auszeichnung für Sie auch darum, genau dieses Völkerrecht zu stärken?
4: Nun, für alle Praktiker, die im Stillen und hart arbeiten, ist es so, dass ein solcher Preis eine große Anerkennung ist und ein solcher Preis den Menschen die Bedeutung dieser Arbeit näher bringt. Und deswegen schätze ich all diese Preise, die mir erteilt wurden, diesen natürlich ganz besonders. Und wenn dann die Medien darüber berichten, so erfährt fast jeder, wie wichtig dieser Einsatz für internationale Gerechtigkeit ist.
3: Sie selbst waren lange Richterin am Internationalen Strafgerichtshof in Den Haag. Heute verkündeten die USA weitreichende Sanktionen gegen das Gericht. Die US-Regierung wirft dem Gericht unter anderem vor, politisch motiviert zu sein. Wie bewerten Sie das?
4: Es ist ein sehr trauriger Tag, wenn ein Land, das kein Mitglied des Internationalen Strafgerichtshofs ist, dann einseitig solche Sanktionen verhängt. Es ist besonders schockierend, dass auch Richter für ihre rechtlichen Urteile bestraft werden. Ich habe mich dagegen ausgesprochen. Ich glaube ganz fest an dieses Gericht. Ich habe dort selbst 5,5 Jahre gearbeitet. Deswegen bleibt für mich das Gericht ein Erfolg, egal wie groß die Einmischung oder wie groß die Hürden sind. Denn ich weiß, wie groß die Unterstützung in der Welt ist. Ich war auch UN-Hochkommissarin für Menschenrechte. Ich habe diese Funktion 6 Jahre inne gehabt. Ich habe viele Länder besucht, 79 Länder insgesamt. Und ich habe mit vielen Menschen vor Ort gesprochen. Ich weiß, wie sie denken. Ich weiß, wie wichtig ihnen Gerechtigkeit und Rechenschaftspflicht sind. Und deswegen kann es sehr enttäuschend sein, wenn ein einziges Land so etwas macht, insbesondere wenn ganz Europa hinter dem Gericht steht. Das Gleiche gilt für die Mehrheit der afrikanischen Länder. Es gibt wirklich große Unterstützung. Und als Insider weiß ich ganz genau, wie engagiert die Mitarbeiter sind, wie hart sie arbeiten für dieses Gericht.
3: Es gibt heute auch Kritik, aber dass Sie den Friedensnobelpreis bekommen, weil Sie im Zusammenhang mit Israel und dem Gaza-Krieg Begriffe wie Genozid oder Apartheid verwenden, die viele für absolut ungerechtfertigt halten. Was entgegneten Sie denen?
4: Ich war Vorsitzende der Internationalen Kommission zu den palästinensischen Gebieten und Israel. Ich hatte den Vorsitz inne. Wir waren ein Team, es ist eine UN-Gruppe. Und diese Gruppe hat den Auftrag bekommen, die Tatsache ans Licht zu bringen. Wir haben also im Grunde wie ein Gericht gearbeitet, mit all den Instrumenten der Gewaltenteilung. Jeder Sachverhalt wurde von uns verifiziert. Und es war extrem schwierig, es war sehr herausfordernd, denn wir haben Videos gesehen von Gräueltaten, wo Kindern Gliedmaßen amputiert wurden, ohne Betäubung, wo Soldaten gefoltert wurden, wo Soldaten Gefangene gefoltert haben. Das haben wir alles angeschaut und darauf aufbauend haben wir den Bericht erstellt. Und viele haben ihn gelesen. Ich kenne die Kritik, die sagt, wir seien voreingenommen. Zeigen Sie mir wo. Zeigen Sie der Welt, wo wir voreingenommen sind. Warum dieser Bericht so wichtig ist? Nun, er schließt mit dem Fazit, dass ein Genozid verübt wurde. Und zwar vom Präsidenten, dem Premierminister und dem ehemaligen Verteidigungsminister. Wir haben also einzelne Menschen benannt in diesem Bericht und das haben wir mit Beweisen untermauert. Die Beweise kommen nicht nur aus dem Material, sondern auch von den Aussagen der Führungspersönlichkeiten selber. Und ich bin sehr stolz darauf, dass es an diesem Bericht keine Kritik gab von Akademikern, Richtern und Anwälten. Denen haben wir den Bericht gezeigt. Es gab auch keine Kritik von den Opfern und von den Überlebenden. Das ist mir sehr wichtig. Und die, die sagen, wir seien voreingenommen, die kommen hauptsächlich aus den USA und Israel. Und sie sollen mir zeigen, wo wir voreingenommen sind.
3: Naja, das Nobelkomitee betonte heute ja auch, dass über den Genozidvorwurf gegen Israel der Internationale Gerichtshof ja noch zu entscheiden habe. Das ist ja bis jetzt noch nicht geschehen.
4: Ja, aber sie haben wunderbare Arbeit geleistet. Anklageschriften verfasst, Haftbefehle ausgestellt. Und es stimmt, sie mussten einige Hürden überwinden bei diesen Haftbefehlen. Es gab einen Haftbefehl gegen Netanyahu und andere. Und es gab auch Haftbefehle gegen Hamas-Führer. Aber leider wurden die Mehrheit der Hamas-Führer, die wir verhaften wollten, ermordet. Und das ist sehr schlimm. Das ist schlimm für die, die die internationale Gerechtigkeit voranbringen wollen, so wie es die Nürnberger Prozesse geschafft haben. Die Leute wurden damals nicht aufgehängt, ohne ihnen erst einen ordentlichen Prozess zu machen. Und ich denke, das ist der Weg voran. Das ist das, was Leute wollen. Nach jedem Konflikt müssen wir Untersuchungen führen für Gerechtigkeit und für Rechenschaftspflicht, sodass wir die Opfer entschädigen können.
2: Hybridautos aus China, die kommen in Massen nach Europa. Die chinesischen Konzerne fordern die Automobilindustrie hierzulande damit massiv heraus. Aber nach einem Besuch von EU-Handelskommissar Šefčovič hat China jetzt offenbar zugestimmt, die Exporte zu drosseln. Der Handelsstreit dürfte damit aber noch nicht vollständig gelöst sein.
5: Chinesische Autohersteller sind in China nicht auf Rosen gebettet. Es gibt mehr als 100 einheimische Marken, weil der Staat die Branche stark gefördert hat. Doch weil die Wirtschaft lahmt, gibt es mehr Autos als einheimische Käufer. Der Markt zuletzt um 20% eingebrochen, trotz Rabattschlacht der Hersteller. Ihr Ausweg? Das Ausland. Der Export ist für einheimische Hersteller sehr wichtig geworden, weil sie auf dem Markt hier wegen des harten Preiskampfs kein Geld verdienen. Aber im Ausland können sie gute Profite machen. Erst neue Schlüsselindustrien aufbauen, dann Käufer suchen. So läuft das Wirtschaftsmodell mit staatlicher Lenkung. Das führt zunehmend zu einer Schieflage. Viel Geld fließt in Fabriken und Anlagen. China steht für etwa ein Viertel der Investitionen weltweit. Aber nur für 13% des weltweiten Konsums. Es wird viel mehr produziert als im Land nachgefragt, mit Auswirkungen weltweit. Die EU ist der größte Empfänger chinesischer Exporte. Das wirkt sich auf die Industrie dort aus. Auf die Autoindustrie, die chemische Industrie. Wir sehen, dass in der EU pro Monat 20.000 bis 30.000 Industriearbeitsplätze verloren gehen. Das ist unglaublich. Die EU-Staaten überdenken nun ihre Handelspolitik im Gespräch, Produkte made in Europe in der EU zu bevorzugen. Bundeskanzler Merz und Frankreichs Präsident Macron schlagen vor, als letztes Mittel den EU-Binnenmarkt für bestimmte Länder ganz zu schließen, wenn diese aus Sicht der EU den fairen Wettbewerb untergraben. Für Peking offenbar schwere Geschütze. Eine staatliche Zeitung zeigt, wie Deutschland und Frankreich die Flagge des Freihandels einholen und auf Protektionismus umschwenken. Wir hoffen, dass Europa und China ihre Bedenken weiter durch Dialog lösen. Er hat deshalb in Peking die Kompromissbereitschaft ausgelotet, EU-Handelskommissar Šefčovič im Gespräch mit Chinas Handelsminister Wen Tao. Am Abend erklären dann beide Seiten, zumindest in einem Punkt sei ein Kompromiss gefunden. Laut Šefčovič soll die Zahl der Hybrid- und Plug-in-Hybridautos aus China, die mit Strom und Benzin fahren, in den nächsten 4 Jahren halbiert werden. Wir sprechen hier darüber, dass die Exporte von China in die EU in den nächsten 4 Jahren um einige Millionen Autos reduziert werden. Ich denke, das ist durchaus relevant. Genehmigungsverfahren für seltene Erdenlieferungen aus China sollen außerdem erleichtert werden, hieß es. Der Handelskonflikt ist nicht eskaliert. Viele weitere strittige Themen sind aber erstmal vertagt. Ob die vorläufige Einigung bei den chinesischen Autoexporten ausreicht, das bewerten kommende Woche voraussichtlich die EU-Staaten auf ihrem Gipfel.
2: Ja, und wie gut oder schlecht das ist, darüber hat Ingo Zamperoni gestern in den Tagesthemen auch mit unserem Brüssel-Korrespondenten Stefan Stuchtgeck gesprochen.
3: Stefan, wird diese Einigung denn nun in Brüssel als ausreichend bewertet?
6: Nun ja, der Handelskommissar Šefčovič hat gesagt, das sei das erste Mal, dass China nachgegeben und Zugeständnisse gemacht habe, ohne dass es vorher einen Handelsstreit oder Handelskrieg gegeben habe. Weniger Hybride und Plug-in-Hybride ist eine gute Nachricht für die europäische Automobilindustrie. Auch die Zusage Chinas, dass es weiterhin stabil seltene Erden und permanent Magnete liefert, ist eine gute Nachricht. Aber an dieses Erfolgserlebnis gehören 2 große Aber. Das erste Aber: wir wissen nicht genau, wie diese Einigung aussieht. Die Zahlen sind nur ungefähr bekannt. Der Handelskommissar hat gesagt, es sollten bis zu 50% weniger Hybride und Plug-in-Hybride innerhalb der nächsten 4 Jahre auf europäischen Straßen rollen. Da ist ein Soll dabei und ein Bis zu. Das ist sehr ungenau. Man weiß auch nicht genau, wie diese Regelung überhaupt getroffen werden soll, sodass sie WTO-konform ist. Das zweite große Aber: das wird nicht genügen, um die europäische Automobilindustrie aus ihrer großen Krise zu retten. Dafür bräuchte es ein Übereinkommen bei batterieelektrischen Fahrzeugen, bei E-Autos also. Und das scheint noch in weiter Ferne zu sein.
3: Wir haben es im Beitrag aber eben gerade gesehen, Merz und Macron, die hatten ja gemeinsam Druck gemacht. Wie entscheidend war dieser Schritt für die Einigung?
6: Ich glaube schon, dass es Eindruck macht, auch in Peking, wenn Merz und Macron erklären, man könnte sich vorstellen, der EU-Kommission eine Rolle zuzusprechen, die es ihr ermöglicht, in einem besonders kritischen Fall China oder anderen Staaten den Marktzugang zum Binnenmarkt teilweise oder gänzlich zu untersagen. Aber man muss dazu sagen, diese harte Linie gibt es erst, seitdem Deutschland beigedreht hat. Deutschland war das Land, das über Jahre verhindert hat, dass eine harte China-Linie gefahren wird, weil Deutschland immer gedacht hat, man hätte in China auch einen stabilen Absatzmarkt für die deutsche Automobilindustrie. Erst seitdem das nicht mehr klappt, ist Deutschland auch auf die harte Linie eingeschwenkt. Und jetzt hat man natürlich den taktischen Vorteil, dass man China auch an einer verwundbaren Position treffen kann. China hat Probleme mit der Binnennachfrage. Also es gibt Möglichkeiten zu verhandeln und es ist spannend zu sehen, wie das im März 2027 weitergehen wird.
2: Das galt früher noch als relativ sicher. Wer ein Informatikstudium absolviert hat, der hat auch relativ gute Aussichten auf einen Job. Aber künstliche Intelligenz macht den Absolventen inzwischen einen ziemlichen Strich durch die Rechnung. Die übernimmt viele Aufgaben in Unternehmen, die ursprünglich mal von Berufseinsteigern erledigt werden konnten. Für sie ist die Entwicklung also eine große Herausforderung.
7: Dass ich mit einem, ich sag jetzt mal, akademischen Hintergrund mich beim Arbeitsamt melden muss, fand ich schon erstmal krass.
8: Sebastian Apelt aus Berlin ist 22. Er hat Wirtschaftsinformatik studiert, dual bei einer Bank. Damals eine sichere Jobperspektive, denkt er. Doch nach seinem Abschluss ist klar, die Bank wird ihn nicht übernehmen.
7: Ich glaube, allgemein hat sich die wirtschaftliche Lage auch sehr so ein bisschen gedreht bis vor 3 Jahren. Da hat ja deutlich sicherer gewirkt und es war nicht so viel los auf der Welt. Und jetzt ist natürlich auch noch KI bei mir im Berufsalltag ein großer Faktor geworden.
8: Gerade Aufgaben, die früher häufig Berufsanfänger in der Informatik übernommen haben, kann inzwischen künstliche Intelligenz erledigen. Das zeigt sich auch an den verfügbaren Arbeitsstellen. Während im Bereich Medizin der Bedarf wächst, gab es in der Informatik zuletzt deutlich weniger neue Jobs. 2025 waren es 23% weniger als im Vorjahr. Auch Lena Reiter aus Trier hat Wirtschaftsinformatik studiert, ihren Abschluss mit Auszeichnung bestanden.
9: Als ich mich für das Studium entschieden habe, dachte ich tatsächlich, dass es super zukunftssicher ist.
8: Heute ist die 27-jährige Softwareentwicklerin für große Versorgungsunternehmen. KI halte viele Chancen bereit, sagt sie, aber auch Risiken. Sie spürt aktuell, der Wert ihrer Arbeit sinkt.
9: Dass eigentlich genau das, was ich gelernt habe, jetzt viel besser von den KI-Werkzeugen gemacht werden kann. Auch viel besser, als ich das jemals können würde, auch wenn

0: so viele Jahre da reingesteckt habe, um da den Skill wirklich zu erlernen und gut programmieren zu können. Aber die KI kann es am Ende einfach besser als wahrscheinlich jeder Mensch.
1: Sebastian Apelt hat seit seinem Abschluss inzwischen rund 40 bis 50 Bewerbungen geschrieben. Nur einmal wurde er zum Vorstellungsgespräch eingeladen.
2: Einem geht's schlecht damit, weil man nicht weiß, wann hört das Ganze auf. Wann kommt man endlich eine Zusage von einem Unternehmen?
1: Und damit ist er nicht allein. Immer mehr Uni-Absolventen finden nach dem Studium keinen Job. Die Zahl der arbeitslosen Akademiker ist deutlich gestiegen. Mit 3,3% war die Quote so hoch wie noch nie in den vergangenen 10 Jahren. Aber wie umgehen mit der veränderten Situation am Arbeitsmarkt? Sebastian Apelt hat nach monatelanger Jobsuche eine Entscheidung getroffen. Er macht noch mal was ganz anderes, eine Ausbildung zum Elektroniker.
2: Weil ich denke, dass Leute mit der Ausbildung momentan zumindest gefragter sind als Leute mit einem Studium. Einfach weil man schon diese Berufserfahrung sammelt während seiner Ausbildung.
1: Lena Reiter wählt einen anderen Weg.
0: Also ich versuche, die KI eher als Arbeitskollegen zu sehen, statt als Konkurrenten. Und ich versuche, mich eher mit den Technologien mitzuentwickeln, statt auf der Stelle stehen zu bleiben, weil ich kann den Fortschritt nicht aufhalten.
1: Und für Lena Reiter gehört zur Zukunft nicht nur der Umgang mit KI, sondern auch das menschliche Miteinander am Arbeitsplatz nicht aus dem Blick zu verlieren.
3: Mal eben schnell ein Espresso im Stehen und ein kurzes Gespräch mit der Bedienung oder einem anderen Gast. Das hat eine lange Tradition in Italien. Aber dieses kleine Stück Lebensart ist bedroht. Tausende kleine Espresso-Bars und Cafés haben in den vergangenen Jahren schon geschlossen.
4: Natürlich muss er heiß sein, kräftig und vor allem schnell zubereitet. Der Espresso, der Café Macchiato, der Cappuccino. Aber hier geht es nicht nur um das Produkt, auch um den Ort, die Bar. Wer hierher kommt, will Menschen treffen, will reden, schimpfen, lachen. Oder vielleicht auch einfach nur mitten im Trubel seine Ruhe haben. Und dann das. Immer mehr Bars schließen. Im Durchschnitt 11 am Tag, meldet der italienische Handelsverband in der Stadt und auf dem Land. Auch in Proceno, 2 Stunden von Rom entfernt, hat die Bar 2023 dicht gemacht. Wir waren 1,5 Jahre lang ohne Bar und für den Ort war das wirklich eine Katastrophe. Es war eine Gelegenheit, ein paar Worte zu wechseln, denn gerade im Winter kann es sein, dass man im Ort niemandem begegnet. Proceno hat etwas mehr als 500 Einwohner. Vor 50 Jahren waren es noch doppelt so viele. Ab und zu kommen ein paar Touristen, Wanderer, Radfahrer, zu wenig Kundschaft, um ein Café erfolgreich zu betreiben. Dass es doch wieder eine Bar gibt, ist diesen beiden Herren zu verdanken. Das ist Bürgermeister Roberto Pinzi, der überzeugt ist, ein Dorf ohne Bar ist tot. Und deshalb hat er die Initiative von Massimo Pelosi unterstützt. Eine gemeinnützige Kooperative hat den Betrieb übernommen. Seit die Bar wiedereröffnet wurde, hat das soziale Leben neuen Aufschwung erfahren. Denn im Grunde geht es ja vor allem um soziale Aktivitäten. Dadurch hat sich das Dorfleben verändert. Die Bar in Proceno ist Treffpunkt, Bibliothek, Arbeitsplatz und vieles mehr. Geöffnet ist sie von 7 Uhr morgens bis 23 Uhr nachts. Reich wird dabei niemand, weder die Beschäftigten noch die Kooperative. Aber darum geht es auch nicht. Wir bringen uns alle mit dem ein, was wir persönlich beitragen können. Und das ist eine wesentliche Voraussetzung. Unter normalen Marktbedingungen wäre es unmöglich, eine Bar auf diese Weise zu betreiben. Eine Bar zu betreiben ist personalintensiv. Auch deshalb schließen immer mehr Betriebe. Und dann haben sich auch die Lebensgewohnheiten der Italienerinnen und Italiener verändert, erzählt Andrea Samarone, der eine Kaffeerösterei in Rom betreibt. Egal, ob sie im Homeoffice oder im Büro arbeiten, sie haben wenig Zeit und trinken ihren Kaffee häufig direkt am Arbeitsplatz. Außerdem ist der Rohkaffeepreis gestiegen. Auch die Kosten für Energie und Transport. Das führt dazu, dass das Produkt für die Bars deutlich teurer wird. Gleichzeitig ist der Espresso in der Bar immer noch sagenhaft preiswert. In Rom kostet die Tasse

0: Putin vereinbart, dass Russland hunderttausende Tonnen Diesel für die USA und den Weltmarkt bereitstellt. Moskau bestätigte die Abmachung. Wegen geltender Sanktionen gegen russisches Öl erteilte das US-Finanzministerium eine Ausnahmegenehmigung für den Dieselimport bis zum Frühjahr. Selenskyj kritisiert Trumps Vereinbarung mit Putin. Der ukrainische Präsident teilte bei Telegram mit, das sei eine Investition in den Krieg gegen die Ukraine und ein Zeichen der Schwäche. Die Regierung Großbritanniens sicherte der Ukraine Unterstützung zu und betonte, den Druck auf Russland durch Sanktionen stärken zu wollen. Co-Pilot von Fly-Dubai-Maschine plante offenbar Selbstmordanschlag. Nach Angaben von Ermittlern aus den Vereinigten Arabischen Emiraten wollte der Co-Pilot das Flugzeug auf den israelischen Flughafen Ben-Gurion stürzen lassen. Im Flug von Dubai nach Tel Aviv hatte der Co-Pilot den Kapitän attackiert. Passagiere überwältigten den Angreifer. Eine zweite Cockpit-Crew landete den Jet sicher in Saudi-Arabien. Schweres Erdbeben erschüttert Panama. Nach Angaben der US-Erdbebenwarte erreichte es eine Stärke von 7,7. Danach folgten weitere Beben. Das Epizentrum lag in der Zentralprovinz Herrera. Mehrere Gebäude wurden dabei beschädigt. Über mögliche Verletzte oder Tote ist bislang nichts bekannt. Freitagsspiel der Fußball-Bundesliga. Borussia Dortmund und Werder Bremen trennten sich 2:2 unentschieden. Der BVB führte nach Toren von Svensson und Schlotterbeck bis zur 88. Minute. Reis und Füllkrug sorgten für die späten Bremer Tore. Für den BVB ist es der erste Punktverlust nach 4 Siegen. Das Wetter. Heute ein Wechsel aus dichten Wolken und sonnigen Abschnitten. Im Nordwesten häufig Schauer und örtlich Gewitter. Im Süden Bayerns wolkig und nass bei Höchstwerten zwischen 12 und 19 Grad. In Kenia finden in einem Jahr Präsidentschaftswahlen statt. Je näher sie rücken, desto mehr Angst und Schrecken verbreiten brutale Motorradgangs, die sogenannten Goons. Aber wer steckt hinter diesen Gangs? Ist es möglicherweise sogar die kenianische Regierung?
1: Sie protestieren wieder in Kenias Hauptstadt Nairobi. Exakt 2 Jahre nach den großen Gen-Z-Protesten, als Hunderttausende auf die Straße gingen gegen die Politik von Präsident William Ruto. Dieses Jahr sind es nur ein paar hundert, weil viele Angst haben vor der wachsenden Gewalt. Gewalt von Seiten der Polizei, Gewalt von kriminellen Gangs, sogenannte Goons, die das Land seit Monaten ins Chaos stürzen. Wie im letzten Jahr, als plötzlich hunderte Motorradfahrer bei den Gen-Z-Protesten auftauchten, mit Knüppeln oder Peitschen bewaffnet. Gewaltbereite junge Männer, die regelrecht Jagd machten auf die Protestierenden und immer wieder auch Journalisten attackierten. Und damals schon schaute die Polizei tatenlos zu. 19 Menschen starben allein an diesem Tag. Es ist eine Gewalt, die Wirkung erzeugt. Ein Jahr später trauen sich nur noch wenige auf die Straße, um an die vielen Toten der Gen-Z-Proteste zu erinnern. Unter ihnen einer der wichtigsten Oppositionspolitiker Kenias, David Maraga, der ehemalige oberste Richter des Landes. Im Interview macht er klar, wen er für die Hintermänner der Goons hält. Goonismus, wie wir es verstehen, beschreibt ein Phänomen, bei dem einige Drahtzieher, vor allem Politiker, junge Menschen anheuern und sie beauftragen, ihre politischen Gegner zu terrorisieren. Sie sind unantastbar und die Lage wird schlimmer, wenn diejenigen, die die Goons anheuern, Regierungsstellen sind, so wie wir es in diesem Land erleben. Es ist eine neue Welle der Gewalt, die sich gezielt gegen die Opposition richtet. Im Juni stürmen bewaffnete Goons die Räume einer Kathedrale, in der sich Kirchenvertreter und Menschenrechtsorganisationen versammelt haben. Verletzen Teilnehmer, rauben Laptops und andere Wertgegenstände. Mitte August machen hunderte Männer Jagd auf den Konvoi eines aussichtsreichen Oppositionspolitikers, mit Schlagstöcken und Macheten bewaffnet.

0: Bilder eines kenianischen Fernsehsenders zeigen verletzte Journalisten in ihren Autos. Mindestens zwei Menschen sterben bei den Unruhen. Fast wöchentlich gibt es gerade solche Bilder, solche Nachrichten. Und immer wieder brennen Autos, immer wieder sterben Menschen. Aber wer sind die Gewalttäter und woher kommen sie? Wir gehen auf Spurensuche in Kibera, der größten informellen Siedlung von Nairobi. Hier leben Hunderttausende Menschen weit unter dem Existenzminimum, der übliche Tageslohn, umgerechnet gerade mal 2 bis 3 Euro. Und davon muss eine ganze Familie leben. Über einen Kontaktmann treffen wir zwei Männer, die sich als Goons anheuern lassen. Wir nennen sie Joseph und Joshua. Sie erzählen uns, wie das Geschäft abläuft. Ein Verbindungsmann in Kibera würde sie anrufen, oft erst am Abend davor. Von wem die Aufträge erteilt werden? Von Politikern und von der Regierung selbst, sagt Joseph. Sie heuern uns an, sie rufen uns an und dann arbeiten wir für sie. Und falls ich verhaftet werde, bin ich nach 2 Tagen schon wieder draußen. Was glaubst du wohl, wer mich da rausholt? Die Regierung sorgt dafür, dass wir nicht vor Gericht müssen. Sie geben dir einen Job, du wirst verhaftet, dann sorgen sie dafür, dass du freigelassen wirst, fahren mit dir den ganzen Tag in der Gegend herum. Am Ende des Tages lassen sie dich dann irgendwo raus und bezahlen dich. Ob er glaube, dass Präsident Ruto selbst dahinter stecke? Ich kann ihn nicht beschuldigen, sagt er. Ich habe nie einen Anruf von ihm persönlich erhalten. Aber es sind die Leute um ihn herum, Leute, die in seiner Regierung arbeiten. Sie führen mich durch den Teil von Kibera, in dem sie selbst aufgewachsen sind. Beide sind Familienväter, aber weder ihre Frau noch ihre Kinder wüssten, womit sie eigentlich ihr Geld verdienen. Wie viel sie denn für einen Job bekommen würden, will ich wissen. Das komme auf den Auftraggeber an, sagt Joshua, oder denjenigen, der den Job bezahlt. Was sich am meisten lohne? Ein Auto anzuzünden, das bringe umgerechnet 50 bis 100 Euro. Mehr als das 20-fache eines Tageslohns. Angst um ihr Leben hätten sie nicht. An so etwas denken wir gar nicht. Wenn du keinen anderen Job hast und deine Familie ernähren musst, was willst du machen? So ist das Leben. Kriminelle Goons, die von der Regierung angeheuert werden? Kenias Präsident weist das weit von sich und ruft Ende August sogar zum Kampf gegen die politisch organisierte Gewalt auf. Ein Jahr vor den Präsidentschaftswahlen.
1: Let me be absolutely clear on this.
0: Lassen Sie mich hier ganz klar sein. Politisch geförderte Gewalt hat keinen Platz in unserer Demokratie. Die nationalen Polizeibehörden müssen deshalb gegen jeden vorgehen, der politische Gewalt finanziert, organisiert oder ausübt. Für die politische Opposition im Land ist diese Aussage ein Hohn. Hussein Khalid ist einer der bekanntesten Vertreter der Gen-Z-Bewegung. Er habe die Gewalt von Goons am eigenen Leibe erlebt, erzählt er, und dass die Polizei nichts dagegen unternommen habe. Ich glaube dem Präsidenten nicht, wenn er sagt, dass er die Goons bekämpfen will, weil er bisher nichts dagegen getan hat. Wenn er das ernst meinen würde, hätte er längst eine ganze Reihe von Politikern verhaften lassen, die in seiner Regierung oder in seiner Partei arbeiten, weil es klare Beweise dafür gibt, dass diese Politiker in diese Gewalt verstrickt sind. Gewalt im Regierungsauftrag und ein Terror, der kein Ende findet? In Kibera träumen Joseph und Joshua davon, aus der Gewaltspirale rauszukommen und von einem richtigen Job in ihrem Land, das ihnen derzeit keine Perspektive bietet.
2: US-Präsident Trump steht vor den Zwischenwahlen im November unter Druck. Seine Beliebtheitswerte sind im Keller. Die Menschen klagen über hohe Lebenshaltungskosten. Um die Spritpreise im Land zu senken, hat Trump jetzt mit Russlands Präsident Putin vereinbart, dass Russland Hunderttausende Tonnen Diesel für die USA und den Weltmarkt bereitstellt. Erst im vergangenen Monat hatte Trump ein Gesetz unterzeichnet, um russische Öl- und Gasexporte einzudämmen. Jetzt erlaubt das Finanzministerium vorübergehend die Einfuhr von russischem Diesel.
3: Der US-Präsident gemeinsam mit Ex-Boxer Mike Tyson auf Wahlkampftour. Trump steht vor den Zwischenwahlen in gut 3 Wochen unter Druck. Vor allem wegen gestiegener Spritpreise. Seine Zustimmungswerte sind auf ein Rekordtief gefallen. Ich nehme an, ihr habt von dem Ölgeschäft mit Russland gehört. Das ist eine große Sache. Es handelt sich um riesige Mengen an Öl, die in unser Land gelangen werden. Und um ehrlich zu sein, möchte ich Präsident Putin dafür danken. Es gelangen riesige Mengen Öl in unser Land, und zwar Diesel, genau das, was wir brauchen. Experten bezweifeln, dass die versprochenen mehr als 300.000 Tonnen Diesel zu niedrigeren Spritpreisen führen werden. In Russland freut man sich über den Dieselexport in die USA. Der russische Präsident Putin teilt schriftlich mit, das werde sich positiv auf die gesamte Weltwirtschaft auswirken. Ärger darüber hingegen in der Ukraine bei Präsident Selenskyj. Er schreibt auf der Plattform X, Russland den Verkauf von Erdöl zu gestatten, ist eine Investition in einen Krieg, der beendet und nicht verlängert werden muss. Erst vor knapp 3 Wochen hatte Trump ein neues Gesetz für schärfere Russland-Sanktionen unterzeichnet. Nun setzen die USA die Importsperre aus, und zwar bis zum 7. April 2027.
2: Der Co-Pilot der in Saudi-Arabien notgelandeten Fly-Dubai-Maschine hatte offenbar einen Selbstmordanschlag geplant. Nach Angaben der Ermittler aus den Vereinigten Arabischen Emiraten wollte er die Maschine auf den israelischen Flughafen Ben-Gurion bei Tel Aviv stürzen lassen. Im Flug von Dubai nach Tel Aviv hatte der Co-Pilot den Flugkapitän mit einer Rettungsaxt angegriffen. Passagiere konnten den Angreifer überwältigen. Eine zweite Cockpit-Crew landete den Jet sicher in Saudi-Arabien. Der Menschenrechtsbeauftragte der Bundesregierung Castellucci hat die weltweite Abschaffung der Todesstrafe gefordert. Sie sei mit der Würde des Menschen unvereinbar, sagte der SPD-Politiker anlässlich des heutigen Welttages gegen die Todesstrafe. Zwar wendeten immer weniger Staaten die Strafe an, die Zahl der Hinrichtungen bleibe aber alarmierend hoch. Zuletzt hatte die Todesstrafe vor allem in den USA zu Kontroversen geführt.
4: US-Kriegsminister Hegseth zeigt sich bei diesem Truppenbesuch entschlossen. Die Hinrichtung des zum Tode verurteilten Nidal Hassan soll live im Internet übertragen werden. Klare Sache, eine Exekution durch ein Erschießungskommando. Und wir werden sicherstellen, dass die Menschen zusehen können. Die Menschen müssen sehen, dass solche Taten Konsequenzen haben. 2009 hatte der damalige Militärpsychiater Nidal Hassan auf einer Armeebasis in Texas 13 Menschen erschossen. Seine geplante Hinrichtung sorgt in den USA nun für Diskussionen. Es ist unmenschlich. So etwas sollte nicht live übertragen werden. Besonders, wenn wir nicht ausschließen können, dass Kinder sich das ansehen könnten. Kritik kommt auch von Amnesty International und den Vereinten Nationen. Öffentliche Hinrichtungen sind besonders grausam, unmenschlich und erniedrigend. Der Livestream einer Exekution ist gleichbedeutend mit einer öffentlichen Hinrichtung und würde gegen das Verbot von Folter verstoßen. In den vergangenen Tagen hatte bereits die gescheiterte Hinrichtung von Christa Pike im Bundesstaat Tennessee für Aufsehen gesorgt. Nach 2 Giftspritzen stellte sich die tödliche Wirkung nicht ein. Seitdem wird die 50-Jährige im Krankenhaus behandelt. Unterdessen wurde in den USA schon das nächste Todesurteil vollstreckt. Die Hinrichtung von Jamal Howard in Texas war die 30. in diesem Jahr.
2: Panama ist von einem schweren Erdbeben erschüttert worden. Es hatte nach Angaben der US-Erdbebenwarte eine Stärke von 7,7. Das Zentrum lag demnach in der Provinz Herrera, rund 200 Kilometer entfernt von der Hauptstadt Panama-Stadt. Es gab zahlreiche weitere Beben. An mehreren Orten wurden Gebäude beschädigt. Über Verletzte oder Tote ist bislang nichts bekannt. Eine Tsunami-Warnung wurde aufgehoben. Der Hurrikan Isaias ist im US-Bundesstaat Florida auf Land getroffen. Mit Windgeschwindigkeiten von bis zu 165 Kilometern pro Stunde erreichte der Sturm die Küste und sorgte für heftige Regenfälle. Mehrere US-Bundesstaaten riefen den Notstand aus. Hunderttausende Haushalte und Gebäude waren ohne Strom. Isaias ist der erste Hurrikan der diesjährigen Saison im Atlantik, die wegen des Klimaphänomens El Niño außergewöhnlich spät beginnt. Zum Sport. In der Fußball-Bundesliga haben sich Borussia Dortmund und Werder Bremen am Abend 2:2 unentschieden getrennt. Der BVB führte nach Toren von Svensson und Schlotterbeck bis zur 88. Minute. Reis und Füllkrug sorgten für die späten Bremer Tore. Für den BVB ist es der erste Punktverlust nach 4 Siegen in den ersten 4 Spielen.
5: Auf der ganzen Welt brennen christliche Kirchen. Zumindest, wenn man diesen erschreckenden Bildern und Videos auf Social Media glaubt.
6: Six churches have been set on fire.
5: Viele Videos sollen Kirchen in Kanada und in den USA zeigen. Aber auch in Europa sollen Kirchen angezündet worden sein. Und in Deutschland, da soll es besonders schlimm sein.
7: In Deutschland wurden letztes Jahr mehr Kirchen angezündet als in jedem anderen EU-Land.
8: Haben wir aber in Deutschland die meisten Brandanschläge gegen Kirchen.
9: Besonders alarmierend, Deutschland führt Europa bei Brandanschlägen auf Kirchen an.
5: Aber stimmt es, dass in Deutschland reihenweise Kirchen abgefackelt werden? Unser Team hat wochenlang dazu recherchiert, Social Media Clips analysiert und mit der Polizei und Staatsanwaltschaften im ganzen Land gesprochen. Hi, ich bin Chiara von Rabbit Hole und in diesem Video, da verfolgen wir die Spuren der brennenden Kirchen im Netz. Und wir stoßen dabei auf fragwürdige Zahlen und auf ein ziemlich überraschendes Muster bei den Tätern. Eine Zahl, die es uns bei den Recherchen ständig begegnet. 33 Kirchen sollen im Jahr 2024 in Deutschland angezündet worden sein.
10: 33 Fälle allein im Jahr 2024. Mehr als in jedem anderen europäischen Land.
11: 2024 gab es 33 brennende Kirchen. Und wir reden hier von Brandstiftung.
12: Dabei war Deutschland führend mit 33 Anschlägen, also Nummer 1 bei allen Ländern.
5: Auch Medien haben die Zahl aufgegriffen. Zum Beispiel der deutsche Sender Welt TV in diesem alarmierenden Beitrag.
13: Eine österreichische Beobachtungsstelle registriert mehr als 2200 christenfeindliche Straftaten in Europa. Als besonders besorgniserregend bezeichnete die NGO, dass es hierzulande allein 33 Fälle von Brandstiftung an Kirchen gab, mehr als in jedem anderen Land.
5: Und uns ist aufgefallen, fast alle Berichte beziehen sich auf eine einzige Quelle, den EUDAG Europe Report 2025. Der Bericht, der wird von der selbsternannten Beobachtungsstelle für Intoleranz und Diskriminierung gegen Christen in Europa herausgegeben. Das ist ein ganz schön langer Name, aber kurz gesagt ist das einfach eine NGO aus Wien, die die Zahlen selber erhebt. Und in ihrem Bericht, da taucht unsere gesuchte Zahl 33 tatsächlich hier auf Seite 9 auf. Dort heißt es, basierend auf den Daten von EUDAG Europe verzeichnet Deutschland im Jahr 2024 mit 33 dokumentierten Fällen die höchste Anzahl an Brandanschlägen. Wir haben EUDAG um eine Liste der angeblichen Brandanschläge gebeten. Die haben sie uns geschickt, aber damit ging unsere Recherche eigentlich erst richtig los. Denn wir wollten all diese Fälle selber überprüfen und haben dafür tagelang mit der Polizei und mit Staatsanwaltschaften im ganzen Land gesprochen. Wir hatten dabei oft ziemlich überraschte Polizeisprecher und Polizeisprecherinnen am Telefon. Die haben sich nämlich gefragt, warum wir uns überhaupt für diese Fälle interessieren. Der Schaden, der war nämlich häufig gar nicht so groß und wurde vor Ort als nicht dramatisch wahrgenommen. Ermittelt wurde deshalb oft nicht wegen Brandstiftung, sondern wegen Sachbeschädigung durch Brandlegung. Zum Beispiel in dem kleinen Dorf Bruckmühl in Bayern. Der Sachschaden betrug dort aber nur 5 Euro. In anderen Fällen, da zündete jemand zum Beispiel eine Tischdecke oder Verbandsmaterial an. Die Behauptungen zu den 33 brennenden Kirchen in Social-Media-Videos lassen sich also so nicht belegen. Und in manchen Fällen, da konnte die Polizei nicht mal einen Täter ermitteln. Im Netz, da gibt es aber eine ganz andere Theorie, wer die Täter sind. Muslime brennen in ganz Europa Kirchen und historische Gebäude nieder. So sieht Vielfalt aus. Das ist ein religiöser Angriff von Muslimen. Weil wir zugelassen haben, dass sich radikale Muslime in unseren Ländern eingenistet haben.
14: Offiziell gelten die Hintergründe als unklar. Beobachter vermuten jedoch einen Zusammenhang mit der fortschreitenden Islamisierung.
5: Welt TV hat EUDAG-Direktorin Anja Tang nach genau diesem Zusammenhang gefragt.
13: In Deutschland haben wir in den vergangenen Jahren einen sehr starken Zuzug von Menschen aus muslimischen Ländern gesehen. Besteht da möglicherweise ein Zusammenhang?
15: Wie erwähnt, ist die Aufklärungsrate bei diesen Fällen extrem gering. Das heißt, meistens können die Täter nicht gefunden werden. Und wir sind sehr vorsichtig, keine Spekulationen anzustellen, wo wir die Daten nicht vorliegen haben.
5: Auch wenn EUDAG sich offiziell von den Spekulationen um muslimische Täter und Täterinnen distanziert, wird ihr Bericht im Netz eben genau dafür genutzt. Zum Beispiel in diesem Video hier.
16: Tatsächlich zeigt der Bericht, dass die meisten Täter einen islamistischen Hintergrund aufweisen.
5: Die Täter sollen also Muslime sein, die gezielt christliche Kirchen abbrennen. Das wollten wir uns natürlich noch mal genauer anschauen und wir waren ziemlich überrascht. Denn in den Fällen, in denen Täter gefunden wurden, waren es ziemlich oft Kinder und Jugendliche. Auch am Telefon haben uns viele Polizistinnen und Polizisten erzählt, dass vor Ort vieles auf Kinder als Täter hindeutete, selbst wenn die eigentlichen Täter gar nicht ermittelt werden konnten. Die Religion der Täter, die wird übrigens gar nicht erfasst. Hier in Brockmühl standen damals übrigens auch 2 10-jährige Kinder im Verdacht. Es gab aber laut Polizei keine Hinweise auf eine Einwanderungsgeschichte oder auf eine muslimische Religionszugehörigkeit. Aber warum wird im Netz dann überhaupt so getan, als würden muslimische Täter und ein System dahinter stecken? Das haben wir Nala Hotheit vom Deutschen Zentrum für Integrations- und Migrationsforschung gefragt. Er forscht seit Jahren zu extremistischen Narrativen auf Social Media und ihren Folgen.
17: Tatsächlich überrascht es mich nicht, wenn brennende Kirchen als vermeintliche Taten von muslimischen ExtremistInnen dargestellt werden. Vor allem, weil die Verbildlichung einer brennenden Kirche quasi sinnbildlich steht für das Narrativ einer aggressiven Minderheit, die dabei ist, quasi die hiesige Gesellschaft zu transformieren.
5: Das erfundene Narrativ von gewalttätigen Muslimen, die systematisch Kirchen anzünden, soll also Angst erzeugen. Für Hotheit steht aber auch noch ein übergeordnetes Ziel dahinter.
17: Aber auch vor allem sorgt es für politischen Handlungszwang, sei es, wenn es von extremen Gruppierungen oder Parteien aufgenommen wird für ihren Wahlkampf oder für ihre politische Propaganda.
5: Und genau diesen Handlungsdruck möchte EUDAG, die vermeintlichen Zahlen zusammenstellt, wohl auch selbst erzeugen. Ich gebe euch da mal ein Beispiel. 2023 übergab die Direktorin Anja Tang den damaligen Jahresbericht einer österreichischen Bundesministerin. Und sie schrieb dazu auf Instagram, sie hätte dabei über den Anstieg antichristlicher Hassverbrechen in Österreich und ganz Europa gesprochen. Schauen wir uns mal an, wer hinter der Organisation steckt. Hier auf der Website werden 2 Personen gezeigt. Martin Kugler als Vorstandsvorsitzender und Anja Tang als Geschäftsführerin. Martin Kuglers Frau, Gudrun Kugler, die hat EUDAG gegründet. Sie war vor Anja Tang auch Geschäftsführerin. Das Ehepaar Kugler ist in Österreich ziemlich bekannt, vor allem in konservativ-christlichen Kreisen. Gudrun Kugler ist österreichische Nationalratsabgeordnete für die konservative ÖVP. Sie setzt sich zum Beispiel gegen Abtreibungsrechte ein. Im Netz haben wir ein altes Video von ihr aus dem Jahr 2019 gefunden. Sie spricht darin auf einem christlichen Jugendevent über die Kathedrale Notre-Dame in Paris. Vielleicht erinnert ihr euch noch, denn die Bilder der brennenden Kirche, die gingen 2019 wirklich um die ganze Welt. Die Ursache für das Feuer, die konnte gar nicht endgültig festgestellt werden. Aber die französische Staatsanwaltschaft hält einen Unfall für den wahrscheinlichsten Auslöser.
18: Dass der Brand von Notre-Dame nicht das Symbol des Niedergangs des Christentums ist, das müssen wir gemeinsam machen.
5: Auf unsere Presseanfrage antwortet uns Gudrun Kugler, sie sei bereits 2019 davon ausgegangen, dass der Brand ein Unfall gewesen sei. Sie schreibt uns, dennoch war dieses einschneidende Ereignis ein naheliegendes Bild für den Niedergang des Christentums in Europa. Die brennende Kirche soll also ein Symbol für den angeblichen Niedergang des Christentums sein. Eine ähnliche Stimmung erzeugen auch die EUDAG-Jahresberichte. Und damit wird auch in Deutschland Politik gemacht. 2024 stellte die AfD eine kleine Anfrage an die Bundesregierung. Der Titel? Medienberichte über massiven Anstieg von Angriffen gegen christliche Kirchen. Darin beriefen sie sich auf einen Medienbericht, der sich wiederum, ihr ahnt es, auf die Zahlen von EUDAG berief. Aber wie kommen diese Zahlen überhaupt zustande? EUDAG zählt ganz anders als die Polizei in ihrer offiziellen Statistik. Die Polizei, die wartet, bis die Ermittlungen abgeschlossen sind. EUDAG dagegen beruft sich auf Presseberichte und Erstmeldungen. Und dass das zu Fehlern führen kann, das scheint der Organisation bewusst zu sein. Die Direktorin Anja Tang schreibt uns, natürlich kann es vorkommen, dass uns spätere polizeiliche Ermittlungsergebnisse entgehen. Daher bitte ich um Verständnis, falls Sie auf einen Fall stoßen, der nicht mehr aktuell ist. Außerdem erklärt sie, dass sie Fälle von Minderjährigen nicht automatisch aus dem System nehmen, weil das Alter alleine eben keinen Rückschluss auf das Motiv zulasse. Natürlich können auch Minderjährige christenfeindlich handeln. Wir haben darum nochmal bei allen Ermittlungsbehörden nach den Motiven nachgefragt. 27 der 33 haben uns geantwortet. Dort wurden allerdings keine christenfeindlichen Motive gefunden. Und von diesen Fällen wurde darum keiner als christenfeindlich in die polizeiliche Statistik aufgenommen. Die offizielle Statistik erfasst politisch motivierte Straftaten in ganz Deutschland. Und dazu gehört eben auch Christenfeindlichkeit. Und darin werden auch die politisch motivierten Brandstiftungen an Kirchen gesammelt. Aber im Gegensatz zu EUDAG erfasst das BKA für das Jahr 2024 genau 0 Brandstiftungen. Als wir die EUDAG-Direktorin Anja Tang fragen, warum die Organisation anders zählt als das BKA, schreibt sie: Wir sehen diese enge Definition kritisch, da mutwillige Brandstiftungen von Kirchen, Bibeln und Altäre und selbst Angriffe auf Gläubige aufgrund sichtbarer religiöser Symbole meist nicht erfasst werden. Es sei denn, es kann explizit eine politische oder extremistische Motivation nachgewiesen werden. Und noch für den Kontext. 2024, das war jetzt kein Ausnahmejahr. Auch in den Jahren davor waren die Zahlen niedrig. 2019 und 2020 gab es ebenfalls keine registrierte, politisch motivierte Kirchenbrandstiftung. 2021 waren es 5. 2022 waren es 2. 2023 wieder keine und 2025 4. Und übrigens, die Bundesregierung, die antwortete 2024 relativ nüchtern auf die Anfrage der AfD. Sie schrieb: Aus Sicht der Bundesregierung lässt sich keine erhöhte Gefährdung für Christen oder christliche Einrichtungen in Deutschland ableiten. Brennende Kirchen werden also auf Social Media skandalisiert und vermeintlichen muslimischen Tätern zugeschrieben. Und zwar mit dem Ziel, Stimmung gegen muslimische Minderheiten zu machen und auch politischen Druck zu erzeugen. Die Fakten zeigen, in Wirklichkeit ist der Schaden eher gering. Täter, die können häufig nicht ermittelt werden oder Kinder haben mit Feuer gespielt. Naja, und Christenfeindlichkeit konnte laut Polizei in keinem der 33 EUDAG-Fälle ermittelt werden.

0: Einen schönen guten Tag und herzlich willkommen bei Tagesschau 24. Schön, dass Sie mit dabei sind. US-Präsident Trump steht vor den Zwischenwahlen im November unter Druck. Seine Beliebtheitswerte sind im Keller. Die Menschen klagen über hohe Lebenshaltungskosten. Um die Spritpreise im Land zu senken, hat Trump jetzt mit Russlands Präsident Putin vereinbart, dass Russland hunderttausende Tonnen Diesel für die USA und den Weltmarkt bereitstellt. Erst im vergangenen Monat hatte Trump ein Gesetz unterzeichnet, um russische Öl- und Gasexporte einzudämmen. Jetzt erlaubt das Finanzministerium vorübergehend die Einfuhr von russischem Diesel.
1: Der US-Präsident gemeinsam mit Ex-Boxer Mike Tyson auf Wahlkampftour. Trump steht vor den Zwischenwahlen in gut drei Wochen unter Druck. Vor allem wegen gestiegener Spritpreise. Seine Zustimmungswerte sind auf ein Rekordtief gefallen. Ich nehme an, ihr habt von dem Ölgeschäft mit Russland gehört. Das ist eine große Sache. Es handelt sich um riesige Mengen an Öl, die in unser Land gelangen werden. Und um ehrlich zu sein, möchte ich Präsident Putin dafür danken. Es gelangen riesige Mengen Öl in unser Land, und zwar Diesel, genau das, was wir brauchen. Experten bezweifeln, dass die versprochenen mehr als 300.000 Tonnen Diesel zu niedrigeren Spritpreisen führen werden. In Russland freut man sich über den Dieselexport in die USA. Der russische Präsident Putin teilt schriftlich mit, das werde sich positiv auf die gesamte Weltwirtschaft auswirken. Ärger darüber hingegen in der Ukraine bei Präsident Selenskyj. Er schreibt auf der Plattform X, Russland den Verkauf von Erdöl zu gestatten, ist eine Investition in einen Krieg, der beendet und nicht verlängert werden muss. Erst vor knapp drei Wochen hatte Trump ein neues Gesetz für schärfere Russland-Sanktionen unterzeichnet. Nun setzen die USA die Importsperre aus, und zwar bis zum 7. April 2027.
0: Der Co-Pilot der in Saudi-Arabien notgelandeten Fly-Dubai-Maschine hatte offenbar einen Selbstmordanschlag geplant. Nach Angaben der Ermittler aus den Vereinigten Arabischen Emiraten wollte er die Maschine auf den israelischen Flughafen Ben-Gurion bei Tel Aviv stürzen lassen. Im Flug von Dubai nach Tel Aviv hatte der Co-Pilot den Flugkapitän mit einer Rettungsaxt angegriffen. Passagiere konnten den Angreifer überwältigen. Eine zweite Cockpit-Crew landete den Jet sicher in Saudi-Arabien. Der Menschenrechtsbeauftragte der Bundesregierung Castellucci hat die weltweite Abschaffung der Todesstrafe gefordert. Sie sei mit der Würde des Menschen unvereinbar, sagte der SPD-Politiker anlässlich des heutigen Welttages gegen die Todesstrafe. Zwar wendeten immer weniger Staaten die Strafe an, die Zahl der Hinrichtungen bleibe aber alarmierend hoch. Zuletzt hatte die Todesstrafe vor allem in den USA zu Kontroversen geführt.
2: US-Kriegsminister Hegseth zeigt sich bei diesem Truppenbesuch entschlossen. Die Hinrichtung des zum Tode verurteilten Nidal Hassan soll live im Internet übertragen werden. Klare Sache, eine Exekution durch ein Erschießungskommando. Und wir werden sicherstellen, dass die Menschen zusehen können. Die Menschen müssen sehen, dass solche Taten Konsequenzen haben. 2009 hatte der damalige Militärpsychiater Nidal Hassan auf einer Armeebasis in Texas 13 Menschen erschossen. Seine geplante Hinrichtung sorgt in den USA nun für Diskussionen. Es ist unmenschlich. So etwas sollte nicht live übertragen werden. Besonders, wenn wir nicht ausschließen können, dass Kinder sich das ansehen könnten. Kritik kommt auch von Amnesty International und den Vereinten Nationen. Öffentliche Hinrichtungen sind besonders grausam, unmenschlich und erniedrigend. Der Livestream einer Exekution ist gleichbedeutend mit einer öffentlichen Hinrichtung und würde gegen das Verbot von Folter verstoßen. In den vergangenen Tagen hatte bereits die gescheiterte Hinrichtung von Christa Pike im Bundesstaat Tennessee für Aufsehen gesorgt. Nach zwei Giftspritzen stellte sich die tödliche Wirkung nicht ein. Seitdem wird die 50-Jährige im Krankenhaus behandelt. Unterdessen wurde in den USA schon das nächste Todesurteil vollstreckt. Die Hinrichtung von Jamal Howard in Texas war die 30. in diesem Jahr.
0: Der Hurrikan Isaias ist im US-Bundesstaat Florida auf Land getroffen. Mit Windgeschwindigkeiten von bis zu 165 Kilometern pro Stunde erreichte der Sturm die Küste und sorgte für heftige Regenfälle. Mehrere US-Bundesstaaten riefen den Notstand aus. Hunderttausende Haushalte und Gebäude waren ohne Strom. Isaias ist der erste Hurrikan der diesjährigen Saison im Atlantik, die wegen des Klimaphänomens El Niño außergewöhnlich spät beginnt. Heute ein Wechsel aus dichten Wolken und sonnigen Abschnitten mit einzelnen, im Nordwesten häufigen Schauern und örtlichen Gewittern. Im Süden Bayerns längere Zeit wolkenverhangen und nass bei 12 bis 19 Grad. Seit 3 Jahren liegen immer mehr Häuser im Gazastreifen in Trümmern. Die prekäre Lage vor Ort ist ein Resultat der israelischen Gegenangriffe nach dem Hamas-Überfall vom 7. Oktober 2023. Noch heute gehen die Kämpfe in Gaza weiter. Dabei gilt seit einem Jahr eine Waffenruhe. Aber Frieden ist nicht in Sicht. Mehr als 100 Organisationen haben zuletzt erklärt, das Abkommen existiere nur auf dem Papier.
3: Saleh al-Arabids Familie wurde getötet. Begraben konnte er sie nicht. Im Dezember 2023 hat ein Luftangriff sein Haus hier in Gazastadt getroffen. Es ist teilweise zusammengestürzt. 11 Leichname sind immer noch verschüttet. Die Toten befinden sich in den oberen Stockwerken, im 2., 3. und 4. Im 4. Stock sind meine Frau Darin, meine Tochter Rawia und mein Sohn Nader. Saleh al-Arabid lebt in der Ruine seines Hauses, wartet darauf, dass Bagger die Trümmer beseitigen. Aber immer noch gelangen nicht genügend schwere Maschinen in den Gazastreifen. Dabei hätte eigentlich bereits so etwas wie Wiederaufbau beginnen sollen. Vor einem Jahr. US-Präsident Trump kündigt seinen sogenannten Friedensplan an. Entwaffnung der Hamas, Rückzug der israelischen Truppen, neue politische Führung. Der erste Schritt, eine Waffenruhe soll in Kraft treten. Wir wollen sichergehen, dass nicht ein Schuss fallen wird. Seitdem zählt das Gesundheitsministerium im Gazastreifen mehr als 1.400 weitere Getötete. Mehr als 74.000 sollen es seit Oktober 2023 insgesamt sein. Vom sogenannten Friedensplan ist bisher so gut wie nichts umgesetzt. Das israelische Militär kontrolliert mittlerweile mehr als 60% des Gazastreifens. Die sogenannte gelbe Linie soll das Gebiet markieren. Im Rest baut die Hamas ihre Strukturen wieder auf. Israels Militär geht weiter gegen sie vor, fliegt Luftangriffe, in denen immer wieder auch Zivilisten getötet werden. Menschen sind weiterhin von der Hilfe durch internationale Organisationen abhängig. Die Menschen in Gaza sehen weiterhin Tod und Zerstörung. Sie haben jeden Tag Schwierigkeiten, das Nötigste ranzuschaffen, um in Würde zu leben. Dazu gehören Medizin und Geräte, um die Trümmer zu beseitigen. Nach vorne schauen, für Saleh al-Arabid, unmöglich. Manchmal denkt man nach und hat das Gefühl, dass man nicht atmen kann. Wie viele Leichname unter den Trümmern sind, lässt sich kaum schätzen. In Gaza, 3 Jahre nach Beginn des Krieges, ist ein nachhaltiges Ende nicht abzusehen.
0: Der Friedensnobelpreis ist gestern an die Menschenrechtlerin Navanethem Pillay vergeben worden. Sie verteidigte als Anwältin Apartheid-Gegner, wurde später Richterin am Internationalen Strafgerichtshof und UN-Hochkommissarin für Menschenrechte. Das Nobelkomitee würdigte ihren Einsatz für ein Rechtssystem, in dem Kriegsverbrecher zur Rechenschaft gezogen werden können. Es gab aber auch Protest aus Israel gegen ihre Auszeichnung, denn Pillay leitete die UN-Kommission, die Israels Vorgehen im Gazastreifen als Völkermord eingestuft hat.
4: Navanethem Pillay ist gerade in Nürnberg, als sie von der Nachricht aus Oslo überrascht wird.
5: Being a lawyer.
4: Als Juristin möchte ich diese Nachricht gern noch überprüfen. Es ist der Verhandlungssaal der Nürnberger Prozesse, wo einst NS-Kriegsverbrecher verurteilt wurden. Die 85-Jährige ist hier Rednerin bei einem Forum. Kurz zuvor in Oslo verkündet das norwegische Nobelkomitee seine Entscheidung. Die Begründung? Pillays langjährige Bemühungen zur Förderung von Frieden und Völkerrecht. Die diesjährige Preisträgerin hat entscheidend dazu beigetragen, dass Kriegsverbrechen, Verbrechen gegen die Menschlichkeit und Völkermord strafrechtlich verfolgt werden. Pillay, 1941 in Südafrika zur Zeit der Apartheid geboren. Ihr Vater war Busfahrer, ihre Mutter Hausfrau. In ihrer Heimatstadt Durban eröffnete sie als erste Frau eine Anwaltskanzlei, vertrat dort Anti-Apartheid-Aktivisten. 1995 wird sie Richterin am Internationalen Strafgerichtshof für Ruanda. Dort schrieb sie Rechtsgeschichte, wirkte an der ersten internationalen Verurteilung wegen Völkermords mit.
6: Zum ersten Mal in der Geschichte wurde Vergewaltigung als Völkermord eingestuft. In diesem Fall wurde bewiesen, dass Tutsi-Frauen gezielt vergewaltigt wurden, um die gesamte Tutsi-Gruppe auszulöschen.
4: Pillay wird 2003 Richterin in Den Haag. Anschließend war sie 6 Jahre UN-Hochkommissarin für Menschenrechte in Genf. Zuletzt leitete sie eine unabhängige UN-Untersuchungskommission. Die kam zu dem Schluss, dass Israel in Gaza Völkermord begangen habe. Israel reagiert heute scharf, spricht von einer Instrumentalisierung des Preises und geht noch weiter. Nachdem das Nobelkomitee nun die größte Lüge des 21. Jahrhunderts ausgezeichnet hat, applaudiert Joseph Goebbels sicherlich aus der Hölle. Der aktuelle UN-Hochkommissar für Menschenrechte Volker Türk weist heute Kritik an Pillay zurück.
7: Die Integrität, die Kompetenz, ihre eminente juristische Gabe steht ganz außer Zweifel. Und ich glaube, das ist auch dadurch durch diesen Nobelpreis anerkannt worden.
4: Am Nachmittag meldet sich US-Außenminister Marco Rubio zu Wort. Er wendet sich gegen den Internationalen Strafgerichtshof in Den Haag, die frühere Wirkungsstätte von Pillay, und verkündet neue Sanktionen. Präsident Trump werde es niemals zulassen, dass der Gerichtshof US-Amerikaner strafrechtlich verfolge. Wir brauchen dieses Gericht nicht und wir wollen es nicht. Wir werden sämtliche Geschäfte mit diesem Schurkengericht verbieten, seine Ressourcen beschneiden und seine Fähigkeit schwächen, gegen uns vorzugehen. Der Versuch, ein Gericht daran zu hindern, seinen richterlichen Auftrag zu erfüllen, ist inakzeptabel. Es ist ein Angriff auf die internationale Rechtsordnung. Am Mittag hatte die Nobelpreisträgerin noch in Nürnberg gescherzt. Wenn Sie noch ein bisschen mehr klatschen, teile ich diesen Preis vielleicht noch mit Trump. Überreicht wird Pillay der Friedensnobelpreis im Dezember in Oslo.
0: Und in den Tagesthemen konnte Ingo Zamperoni exklusiv mit Preisträgerin Pillay sprechen. Hier das ganze Interview.
8: Das Nobelkomitee würdigt mit Ihnen ja eine lebenslange Kämpferin für das Völkerrecht. Wie sehr, glauben Sie, ging es mit der Auszeichnung für Sie auch darum, genau dieses Völkerrecht zu stärken?
9: Nun, für alle Praktiker, die im Stillen und hart arbeiten, ist es so, dass ein solcher Preis eine große Anerkennung ist. Und ein solcher Preis den Menschen die Bedeutung dieser Arbeit näher bringt. Und deswegen schätze ich all diese Preise, die mir erteilt wurden, diesen natürlich ganz besonders. Und wenn dann die Medien darüber berichten, so erfährt fast jeder, wie wichtig dieser Einsatz für internationale Gerechtigkeit ist.
8: Sie selbst waren lange Richterin am Internationalen Strafgerichtshof in Den Haag. Heute verkündeten die USA weitreichende Sanktionen gegen das Gericht. Die US-Regierung wirft dem Gericht unter anderem vor, politisch motiviert zu sein. Wie bewerten Sie das?
9: Es ist ein sehr trauriger Tag, wenn ein Land, das kein Mitglied des Internationalen Strafgerichtshofs ist, dann einseitig solche Sanktionen verhängt. Es ist besonders schockierend, dass auch Richter für ihre rechtlichen Urteile bestraft werden. Ich habe mich dagegen ausgesprochen. Ich glaube ganz fest an dieses Gericht. Ich habe dort selbst 5,5 Jahre gearbeitet. Deswegen bleibt für mich das Gericht ein Erfolg, egal wie groß die Einmischung oder wie groß die Hürden sind. Denn ich weiß, wie groß die Unterstützung in der Welt ist. Ich war auch UN-Hochkommissarin für Menschenrechte. Ich habe diese Funktion 6 Jahre inne gehabt. Ich habe viele Länder besucht, 79 Länder insgesamt. Und ich habe mit vielen Menschen vor Ort gesprochen. Ich weiß, wie sie denken. Ich weiß, wie wichtig ihnen Gerechtigkeit und Rechenschaftspflicht sind. Und deswegen kann es sehr enttäuschend sein, wenn ein einziges Land so etwas macht, insbesondere wenn ganz Europa hinter dem Gericht steht. Das Gleiche gilt für die Mehrheit der afrikanischen Länder. Es gibt wirklich große Unterstützung. Und als Insider weiß ich ganz genau, wie engagiert die Mitarbeiter sind, wie hart sie arbeiten für dieses Gericht.
8: Es gibt heute auch Kritik, aber dass sie den Friedensnobelpreis bekommen, weil sie im Zusammenhang mit Israel und dem Gaza-Krieg Begriffe wie Genozid oder Apartheid verwenden, die viele für absolut ungerechtfertigt halten. Was entgegneten Sie denen?
9: Ich war Vorsitzende der Internationalen Kommission zu den palästinensischen Gebieten und Israel. Ich hatte den Vorsitz inne, wir waren ein Team, es ist eine UN-Gruppe. Und diese Gruppe hat den Auftrag bekommen, die Tatsache ans Licht zu bringen. Wir haben also im Grunde wie ein Gericht gearbeitet, mit all den Instrumenten der Gewaltenteilung. Jeder Sachverhalt wurde von uns verifiziert. Und es war extrem schwierig, es war sehr herausfordernd, denn wir haben Videos gesehen von Gräueltaten, wo Kindern Gliedmaßen amputiert wurden, ohne Betäubung. Wo Soldaten gefoltert wurden, wo Soldaten Gefangene gefoltert haben. Das haben wir alles angeschaut und darauf aufbauend haben wir den Bericht erstellt. Und viele haben ihn gelesen. Ich kenne die Kritik, die sagt, wir seien voreingenommen. Zeigen Sie mir wo. Zeigen Sie der Welt, wo wir voreingenommen sind. Warum dieser Bericht so wichtig ist? Nun, er schließt mit dem Fazit, dass ein Genozid verübt wurde. Und zwar vom Präsidenten, dem Premierminister und dem ehemaligen Verteidigungsminister. Wir haben also einzelne Menschen benannt in diesem Bericht und das haben wir mit Beweisen untermauert. Die Beweise kommen nicht nur aus dem Material, sondern auch von den Aussagen der Führungspersönlichkeiten selber. Und ich bin sehr stolz darauf, dass es an diesem Bericht keine Kritik gab von Akademikern, Richtern und Anwälten. Denen haben wir den Bericht gezeigt. Es gab auch keine Kritik von den Opfern und von den Überlebenden. Das ist mir sehr wichtig. Und die, die sagen, wir seien voreingenommen, die kommen hauptsächlich aus den USA und Israel. Und sie sollen mir zeigen, wo wir voreingenommen sind.
8: Naja, das Nobelkomitee betonte heute ja auch, dass über den Genozidvorwurf gegen Israel der Internationale Gerichtshof ja noch zu entscheiden habe. Das ist ja bis jetzt noch nicht geschehen.
9: Ja, aber sie haben wunderbare Arbeit geleistet. Anklageschriften verfasst, Haftbefehle ausgestellt. Und es stimmt, sie mussten einige Hürden überwinden bei diesen Haftbefehlen. Es gab einen Haftbefehl gegen Netanyahu und andere. Und es gab auch Haftbefehle gegen Hamas-Führer. Aber leider wurden die Mehrheit der Hamas-Führer, die wir verhaften wollten, ermordet. Und das ist sehr schlimm. Das ist schlimm für die, die die internationale Gerechtigkeit voranbringen wollen, so wie es die Nürnberger Prozesse geschafft haben. Die Leute wurden damals nicht aufgehängt, ohne ihnen erst einen ordentlichen Prozess zu machen. Und ich denke, das ist der Weg voran. Das ist das, was Leute wollen. Nach jedem Konflikt müssen wir Untersuchungen führen für Gerechtigkeit und für Rechenschaftspflicht, sodass wir die Opfer entschädigen können.

0: Hybridautos aus China, die kommen in Massen nach Europa. Die chinesischen Konzerne fordern die Automobilindustrie hierzulande damit massiv heraus. Aber nach einem Besuch von EU-Handelskommissar Šefčovič hat China jetzt offenbar zugestimmt, die Exporte zu drosseln. Der Handelsstreit dürfte damit aber noch nicht vollständig gelöst sein.
1: Chinesische Autohersteller sind in China nicht auf Rosen gebettet. Es gibt mehr als 100 einheimische Marken, weil der Staat die Branche stark gefördert hat. Doch weil die Wirtschaft lahmt, gibt es mehr Autos als einheimische Käufer. Der Markt zuletzt um 20% eingebrochen, trotz Rabattschlacht der Hersteller. Ihr Ausweg? Das Ausland. Der Export ist für einheimische Hersteller sehr wichtig geworden, weil sie auf dem Markt hier wegen des harten Preiskampfs kein Geld verdienen. Aber im Ausland können sie gute Profite machen. Erst neue Schlüsselindustrien aufbauen, dann Käufer suchen. So läuft das Wirtschaftsmodell mit staatlicher Lenkung. Das führt zunehmend zu einer Schieflage. Viel Geld fließt in Fabriken und Anlagen. China steht für etwa ein Viertel der Investitionen weltweit. Aber nur für 13% des weltweiten Konsums. Es wird viel mehr produziert als im Land nachgefragt, mit Auswirkungen weltweit. Die EU ist der größte Empfänger chinesischer Exporte. Das wirkt sich auf die Industrie dort aus. Auf die Autoindustrie, die chemische Industrie. Wir sehen, dass in der EU pro Monat 20.000 bis 30.000 Industriearbeitsplätze verloren gehen. Das ist unglaublich. Die EU-Staaten überdenken nun ihre Handelspolitik im Gespräch, Produkte made in Europe in der EU zu bevorzugen. Bundeskanzler Merz und Frankreichs Präsident Macron schlagen vor, als letztes Mittel den EU-Binnenmarkt für bestimmte Länder ganz zu schließen, wenn diese aus Sicht der EU den fairen Wettbewerb untergraben. Für Peking offenbar schwere Geschütze. Eine staatliche Zeitung zeigt, wie Deutschland und Frankreich die Flagge des Freihandels einholen und auf Protektionismus umschwenken. Wir hoffen, dass Europa und China ihre Bedenken weiter durch Dialog lösen. Er hat deshalb in Peking die Kompromissbereitschaft ausgelotet, EU-Handelskommissar Šefčovič im Gespräch mit Chinas Handelsminister Wen Tao. Am Abend erklären dann beide Seiten, zumindest in einem Punkt sei ein Kompromiss gefunden. Laut Šefčovič soll die Zahl der Hybrid- und Plug-in-Hybridautos aus China, die mit Strom und Benzin fahren, in den nächsten 4 Jahren halbiert werden. Wir sprechen hier darüber, dass die Exporte von China in die EU in den nächsten 4 Jahren um einige Millionen Autos reduziert werden. Ich denke, das ist durchaus relevant. Genehmigungsverfahren für seltene Erdenlieferungen aus China sollen außerdem erleichtert werden, hieß es. Der Handelskonflikt ist nicht eskaliert. Viele weitere strittige Themen sind aber erstmal vertagt. Ob die vorläufige Einigung bei den chinesischen Autoexporten ausreicht, das bewerten kommende Woche voraussichtlich die EU-Staaten auf ihrem Gipfel.
0: Ja, und wie gut oder schlecht das ist, darüber hat Ingo Zamperoni gestern in den Tagesthemen auch mit unserem Brüssel-Korrespondenten Stefan Stuchtgeck gesprochen.
2: Stefan, wird diese Einigung denn nun in Brüssel als ausreichend bewertet?
3: Nun ja, der Handelskommissar Šefčovič hat gesagt, es sei das erste Mal, dass China nachgegeben und Zugeständnisse gemacht habe, ohne dass es vorher einen Handelsstreit oder Handelskrieg gegeben habe. Weniger Hybride und Plug-in-Hybride ist eine gute Nachricht für die europäische Automobilindustrie. Auch die Zusage Chinas, dass es weiterhin stabil seltene Erden und Permanentmagnete liefert, ist eine gute Nachricht. Aber an dieses Erfolgserlebnis gehören zwei große Aber. Das erste Aber, wir wissen nicht genau, wie diese Einigung aussieht. Die Zahlen sind nur ungefähr bekannt. Der Handelskommissar hat gesagt, es sollten bis zu 50% weniger Hybride und Plug-in-Hybride innerhalb der nächsten 4 Jahre auf europäischen Straßen rollen. Da ist ein Soll dabei und ein Bis zu. Das ist sehr ungenau. Man weiß auch nicht genau, wie diese Regelung überhaupt getroffen werden soll, sodass sie WTO-konform ist. Das zweite große Aber, das wird nicht genügen, um die europäische Automobilindustrie aus ihrer großen Krise zu retten. Dafür bräuchte es ein Übereinkommen bei batterieelektrischen Fahrzeugen, bei E-Autos also. Und das scheint noch in weiter Ferne zu sein.
2: Wir haben es im Beitrag aber eben gerade gesehen, Merz und Macron, die hatten ja gemeinsam Druck gemacht. Wie entscheidend war dieser Schritt für die Einigung?
3: Ich glaube schon, dass es Eindruck macht, auch in Peking, wenn Merz und Macron erklären, man könnte sich vorstellen, der EU-Kommission eine Rolle zuzusprechen, die es ihr ermöglicht, in einem besonders kritischen Fall China oder anderen

0: Staaten den Marktzugang zum Binnenmarkt teilweise oder gänzlich zu untersagen. Aber man muss dazu sagen, diese harte Linie gibt es erst, seitdem Deutschland beigedreht hat. Deutschland war das Land, das über Jahre verhindert hat, dass eine harte China-Linie gefahren wird, weil Deutschland immer gedacht hat, man hätte in China auch einen stabilen Absatzmarkt für die deutsche Automobilindustrie. Erst seitdem das nicht mehr klappt, ist Deutschland auch auf die harte Linie eingeschwenkt. Und jetzt hat man natürlich den taktischen Vorteil, dass man China auch an einer verwundbaren Position treffen kann. China hat Probleme mit der Binnennachfrage. Also es gibt Möglichkeiten zu verhandeln und es ist spannend zu sehen, wie das im März 2027 weitergeht.
1: Das galt früher noch als relativ sicher. Wer ein Informatikstudium absolviert hat, der hat auch relativ gute Aussichten auf einen Job. Aber künstliche Intelligenz macht den Absolventen inzwischen einen ziemlichen Strich durch die Rechnung. Die übernimmt viele Aufgaben in Unternehmen, die ursprünglich mal von Berufseinsteigern erledigt werden konnten. Für sie ist die Entwicklung also eine große Herausforderung.
2: Dass ich mit einem, ich sag jetzt mal, akademischen Hintergrund mich beim Arbeitsamt melden muss, fand ich schon erstmal krass.
3: Sebastian Apelt aus Berlin ist 22. Er hat Wirtschaftsinformatik studiert, dual bei einer Bank. Damals eine sichere Jobperspektive, denkt er. Doch nach seinem Abschluss ist klar, die Bank wird ihn nicht übernehmen.
2: Ich glaube, allgemein hat sich die wirtschaftliche Lage auch ja so ein bisschen gedreht bis vor 3 Jahren. Da hat ja deutlich sicherer gewirkt und es war nicht so viel los auf der Welt. Und jetzt ist natürlich auch noch KI bei mir im Berufsalltag ein großer Faktor geworden.
3: Gerade Aufgaben, die früher häufig Berufsanfänger in der Informatik übernommen haben, kann inzwischen künstliche Intelligenz erledigen. Das zeigt sich auch an den verfügbaren Arbeitsstellen. Während im Bereich Medizin der Bedarf wächst, gab es in der Informatik zuletzt deutlich weniger neue Jobs. 2025 waren es 23% weniger als im Vorjahr. Auch Lena Reiter aus Trier hat Wirtschaftsinformatik studiert, ihren Abschluss mit Auszeichnung bestanden.
4: Als ich mich für das Studium entschieden habe, dachte ich tatsächlich, dass es super zukunftssicher ist.
3: Heute ist die 27-jährige Softwareentwicklerin für große Versorgungsunternehmen. KI halte viele Chancen bereit, sagt sie, aber auch Risiken. Sie spürt aktuell, der Wert ihrer Arbeit sinkt.
4: Dass eigentlich genau das, was ich gelernt habe, jetzt viel besser von den KI-Werkzeugen gemacht werden kann. Auch viel besser, als ich das jemals können würde, auch wenn ich so viele Jahre da reingesteckt habe, um da den Skill wirklich zu erlernen und gut programmieren zu können. Aber die KI kann es am Ende einfach besser als wahrscheinlich jeder Mensch.
3: Sebastian Apelt hat seit seinem Abschluss inzwischen rund 40 bis 50 Bewerbungen geschrieben. Nur einmal wurde er zum Vorstellungsgespräch eingeladen.
2: Einen geht's schlecht damit, weil man nicht weiß, wann hört das Ganze auf. Wann kommt man endlich eine Zusage von einem Unternehmen?
3: Und damit ist er nicht allein. Immer mehr Uni-Absolventen finden nach dem Studium keinen Job. Die Zahl der arbeitslosen Akademiker ist deutlich gestiegen. Mit 3,3% war die Quote so hoch wie noch nie in den vergangenen 10 Jahren. Aber wie umgehen mit der veränderten Situation am Arbeitsmarkt? Sebastian Apelt hat nach monatelanger Jobsuche eine Entscheidung getroffen. Er macht noch mal was ganz anderes, eine Ausbildung zum Elektroniker.
2: Weil ich denke, dass Leute mit der Ausbildung momentan zumindest gefragter sind als Leute mit einem Studium. Einfach weil man schon diese Berufserfahrung sammelt während seiner Ausbildung.
3: Lena Reiter wählt einen anderen Weg.
4: Also ich versuche, die KI eher als Arbeitskollegen zu sehen, statt als Konkurrenten. Und ich versuche, mich eher mit den Technologien mitzuentwickeln, statt auf der Stelle stehen zu bleiben, weil ich kann den Fortschritt nicht aufhalten.
3: Und für Lena Reiter gehört zur Zukunft nicht nur der Umgang mit KI, sondern auch das menschliche Miteinander am Arbeitsplatz nicht aus dem Blick zu verlieren.
1: Mal eben schnell ein Espresso im Stehen und ein kurzes Gespräch mit der Bedienung oder einem anderen Gast. Das hat eine lange Tradition in Italien. Aber dieses kleine Stück Lebensart ist bedroht. Tausende kleine Espresso-Bars und Cafés haben in den vergangenen Jahren schon geschlossen.
5: Natürlich muss er heiß sein, kräftig und vor allem schnell zubereitet. Der Espresso, der Café Macchiato, der Cappuccino. Aber hier geht es nicht

0: nicht nur um das Produkt, auch um den Ort, die Bar. Wer hierher kommt, will Menschen treffen, will reden, schimpfen, lachen. Oder vielleicht auch einfach nur mitten im Trubel seine Ruhe haben. Und dann das. Immer mehr Bars schließen. Im Durchschnitt 11 am Tag, meldet der italienische Handelsverband. In der Stadt und auf dem Land. Auch in Proceno, 2 Stunden von Rom entfernt, hat die Bar 2023 dicht gemacht. Wir waren 1,5 Jahre lang ohne Bar. Und für den Ort war das wirklich eine Katastrophe. Es war eine Gelegenheit, ein paar Worte zu wechseln. Denn gerade im Winter kann es sein, dass man im Ort niemanden begegnet. Proceno hat etwas mehr als 500 Einwohner. Vor 50 Jahren waren es noch doppelt so viele. Ab und zu kommen ein paar Touristen, Wanderer, Radfahrer. Zu wenig Kundschaft, um ein Café erfolgreich zu betreiben. Dass es doch wieder eine Bar gibt, ist diesen beiden Herren zu verdanken. Das ist Bürgermeister Roberto Pinzi, der überzeugt ist, ein Dorf ohne Bar ist tot. Und deshalb hat er die Initiative von Massimo Pelosi unterstützt. Eine gemeinnützige Kooperative hat den Betrieb übernommen. Seit die Bar wiedereröffnet wurde, hat das soziale Leben neuen Aufschwung erfahren. Denn im Grunde geht es ja vor allem um soziale Aktivitäten. Dadurch hat sich das Dorfleben verändert. Die Bar in Proceno ist Treffpunkt, Bibliothek, Arbeitsplatz und vieles mehr. Geöffnet ist sie von 7 Uhr morgens bis 23 Uhr nachts. Reich wird dabei niemand, weder die Beschäftigten noch die Kooperative. Aber darum geht es auch nicht. Wir bringen uns alle mit dem ein, was wir persönlich beitragen können. Und das ist eine wesentliche Voraussetzung. Unter normalen Marktbedingungen wäre es unmöglich, eine Bar auf diese Weise zu betreiben. Eine Bar zu betreiben ist personalintensiv. Auch deshalb schließen immer mehr Betriebe. Und dann haben sich auch die Lebensgewohnheiten der Italienerinnen und Italiener verändert, erzählt Andrea Samarone, der eine Kaffeerösterei in Rom betreibt. Egal, ob sie im Homeoffice oder im Büro arbeiten, sie haben wenig Zeit und trinken ihren Kaffee häufig direkt am Arbeitsplatz. Außerdem ist der Rohkaffeepreis gestiegen. Auch die Kosten für Energie und Transport. Das führt dazu, dass das Produkt für die Bars deutlich teurer wird. Gleichzeitig ist der Espresso in der Bar immer noch sagenhaft preiswert. In Rom kostet die Tasse im Schnitt 1,20 Euro. Zu wenig, um kostendeckend zu arbeiten. Die Bar. Eine italienische Institution, für den Alltag wichtiger als Kirche und Sportverein. Und so selbstverständlich, dass viele erst merken, was sie an ihr hatten, wenn die Bar ums Eck schließt.
1: Guten Tag, hier ist die Tagesschau in 100 Sekunden. Trump kündigt russische Diesellieferungen an. Der US-Präsident erklärte, er habe mit Präsident Putin vereinbart, dass Russland hunderttausende Tonnen Diesel für die USA und den Weltmarkt bereitstellt. Moskau bestätigte die Abmachung. Wegen geltender Sanktionen gegen russisches Öl erteilte das US-Finanzministerium eine Ausnahmegenehmigung für den Dieselimport bis zum Frühjahr. Selenskyj kritisiert Trumps Vereinbarung mit Putin. Der ukrainische Präsident teilte bei Telegram mit, das sei eine Investition in den Krieg gegen die Ukraine und ein Zeichen der Schwäche. Die Regierung Großbritanniens sicherte der Ukraine Unterstützung zu und betonte, den Druck auf Russland durch Sanktionen stärken zu wollen. Co-Pilot von Fly-Dubai-Maschine plante offenbar Selbstmordanschlag. Nach Angaben von Ermittlern aus den Vereinigten Arabischen Emiraten wollte der Co-Pilot das Flugzeug auf den israelischen Flughafen Ben-Gurion stürzen lassen. Im Flug von Dubai nach Tel Aviv hatte der Co-Pilot den Kapitän attackiert. Passagiere überwältigten den Angreifer. Eine zweite Cockpit-Crew landete den Jet sicher in Saudi-Arabien. Schweres Erdbeben erschüttert Panama. Nach Angaben der US-Erdbebenwarte erreichte es eine Stärke von 7,7. Danach folgten weitere Beben. Das Epizentrum lag in der Zentralprovinz Herrera. Mehrere Gebäude wurden dabei beschädigt. Mindestens 27 Menschen wurden verletzt. Über Todesopfer ist bislang nichts bekannt. Freitagsspiel der Fußball-Bundesliga. Borussia Dortmund und Werder Bremen trennen sich 2:2 unentschieden. Der BVB führte nach Toren von Svensson und Schlotterbeck bis zur 88. Minute. 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

0: Woche. Und da ist inzwischen offenbar klar, der Co-Pilot hatte wohl einen Selbstmordanschlag geplant. Lass uns doch gerne noch mal zusammenfassen, was wir dazu jetzt sagen können.
1: Ja, das ist, es geht um den Fly Dubai-Flug. Du hast es gesagt, letzte Woche, wo ein beinahe Absturz verhindert werden konnte, am 30. September. Und da haben jetzt die Ermittler weitere Details bekannt gegeben. Wir sehen hier die Bilder aus dem Flugzeug von vergangener Woche. Da war es ja so, dass der Co-Pilot den Kapitän mit einer Rettungsaxt angegriffen und schwer verletzt hat und dann die Kontrolle über das Flugzeug übernehmen wollte. Das Ganze konnte dann verhindert werden, weil der Pilot in letzter Minute, in letzter Sekunde sozusagen noch die Tür des Cockpits öffnen könnte und damit konnte der Co-Pilot überwältigt werden. Was jetzt neu ist und was jetzt bekannt gegeben wurde von den Ermittlern, dass der Co-Pilot wohl einen Selbstmordanschlag geplant hatte. Und zwar wollte er das Flugzeug auf den Ben-Gurion-Flughafen in Tel Aviv lenken, dort auf das Terminal. Er hatte sich dort wohl inspirieren lassen von den Anschlägen des 11. September. Der 29-jährige Tatverdächtige, der eben dann überwältigt und auch festgenommen wurde, ist im Moment in Obhut der Behörden der Vereinigten Arabischen Emirate, die ihn eben verhören und dort weiter ermitteln. Und die sagen eben, dass er sich vor längerer Zeit bereits radikalisiert hat und eben seine Stellung als Co-Pilot der Fluggesellschaft ausnutzen wollte, um dann einen entsprechenden Selbstmordanschlag auf den Flughafen in Tel Aviv zu verüben. Das Ganze konnte nur verhindert werden, weil eben verschiedene Sachen zusammengespielt haben. A, der Pilot, der geistesgegenwärtig die Tür zum Cockpit geöffnet hat, die ja sonst verschlossen ist, um dann andere Menschen ins Cockpit zu lassen. Die haben dann den Co-Piloten überwältigt. Und es befand sich unter den Passagieren in der Maschine eine weitere Flugcrew, die dann das Flugzeug sicher auf einem Flughafen in Saudi-Arabien landen konnten. Also es hat sehr viel zusammengespielt, dass letztendlich es nicht zu diesem fürchterlichen Anschlag gekommen ist.
0: Dann gucken wir noch in die USA. Da ist Hurricane Isaias auf die US-Golfküste getroffen. Was hat das da nach sich gezogen?
1: Ja, er ist auf die Golfküste getroffen, hat sich mittlerweile abgeschwächt. Das Ganze war vor allem im Westen von, Nordwesten von Florida, in Destin. Wir sehen hier Bilder aus der Region, wo der Hurricane eben auf Land gegangen ist. Ein Hurricane der Stufe 2 von 5. Man hatte mit noch Schlimmerem gerechnet. Er hatte zunächst noch die Stufe 3, hat sich dann aber vor dem Landgang glücklicherweise, muss man sagen, noch einmal abgeschwächt und ist dann mit ca. 160 Stundenkilometer auf Land getroffen, hat dort für Zerstörung gesorgt. Wir sehen hier die Bilder nebenbei. Dächer wurden abgedeckt, Bäume stürzten um und es sind wohl bis zu 500.000 Haushalte derzeit noch ohne Strom. Da wird jetzt dran gearbeitet. Der Sturm ist durch Florida jetzt ziemlich durchgezogen, hat sich deutlich abgeschwächt und ist jetzt als Tropensturm weiter Richtung Norden unterwegs, Richtung den Bundesstaaten Alabama und Tennessee. Dort wird jetzt nicht mehr mit Riesenzerstörungen gerechnet, aber er bringt viel Regen mit. Das kann dazu Überschwemmungen kommen. Und man wird da weiter drauf achten müssen. Ich habe gerade gesagt, eben Zerstörung. Wir sehen ja auch die Bilder von Verletzten, ist bis dato nichts bekannt. Es bleibt abzuwarten. Die Lage ist, in Florida ist man das gewohnt, diese Tropenstürme. Trotzdem war durchaus etwas Nervosität im Vorfeld. Es ist der erste Hurricane dieser Saison am Atlantik. Das Ganze deutlich später als sonst im Jahr, weil es wohl am El Niño-Phänomen liegt, sagen die Meteorologen. Wie gesagt, der erste Hurricane dieser Saison. Wir werden wohl noch über einige berichten. Das scheint jetzt im Großen und Ganzen ganz gut abgegangen zu sein. Ja, in Panama gab es ein schweres Erdbeben heute Nacht unserer Zeit. Wir haben da ein paar Bilder vorbereitet. Das Ganze hatte die Stärke 7,7 in der zentralen Provinz Herrera. Wir wissen mittlerweile, dass es mindestens 23 Verletzte gegeben hat bei diesem Erdbeben. Es gab zahlreiche Zerstörungen. Wir sehen hier die Bilder, unter anderem eine zerstörte Kirche. Und noch ist, wie gesagt, die Lage etwas unübersichtlich. Es ist so, dass teilweise die Straßen in die am meisten betroffenen Ortschaften abgebrochen sind. Die sind nur aus der Luft zu erreichen. Man wird sehen müssen, wie es da weitergeht. Die

0: Der Präsident sprach von einer großen Zerstörung im Land. Es gab auch zunächst eine Tsunami-Warnung für Teile von Panama an der Pazifikküste, also sozusagen die westliche Küste von Panama. Die wurde dann wieder aufgehoben, dazu kam es nicht. Also die Lage ist noch relativ unübersichtlich. Was wir wissen, es gibt 23 Verletzte, mindestens 23 Verletzte, muss man sagen. Es gibt zahlreiche Zerstörungen, darunter auch Infrastruktur. Wir sehen hier gerade Bilder eines Krankenhauses, was evakuiert werden musste. Dort werden die Menschen jetzt im Freien behandelt, auch aus Angst vor weiteren Nachbeben. Also kurzum, die Lage ist noch relativ unübersichtlich. Es scheint aber so zu sein, dass es keine sehr, sehr großen Zerstörungen oder Todesopfer auch gegeben hat. Generell muss man sagen, es ist in Lateinamerika bereits das vierte Erdbeben mit einer Stärke von stärker als 7,0 dieses Jahr. Wir erinnern uns an das verheerende Erdbeben in Venezuela, wo es ja tausende Tote gab. Es gab ein schweres Erdbeben auch in Kolumbien. Also diese Region ist im Moment wirklich von Erdbeben geplagt. In Panama sind Erdbeben relativ selten. Jetzt hat es eben auch Panama mal wieder erwischt, wenn man so will, eine Stärke von 7,7, das Ganze im Zentrum des Landes. Wir werden das weiter beobachten, was dann noch an neuen Informationen und Bildern kommt. Stand jetzt 23 Verletzte, zahlreiche beschädigte Gebäude, auch eingestürzte Gebäude. Und man wird abwarten müssen, wie es dort weitergeht.
1: Danke dir, Tobias. Wir hatten zwischendurch kleine Tonprobleme, die bitten wir zu entschuldigen, haben wir aber jetzt gelöst. Dankeschön, Tobias, für die Informationen aus der Tagesschau-Redaktion.
0: Sehr gerne.
2: US-Präsident Trump steht vor den Zwischenwahlen im November unter Druck. Seine Beliebtheitswerte sind im Keller. Die Menschen klagen über hohe Lebenshaltungskosten. Um die Spritpreise im Land zu senken, hat Trump jetzt mit Russlands Präsident Putin vereinbart, dass Russland hunderttausende Tonnen Diesel für die USA und den Weltmarkt bereitstellt. Erst im vergangenen Monat hatte Trump ein Gesetz unterzeichnet, um russische Öl- und Gasexporte einzudämmen. Jetzt erlaubt das Finanzministerium vorübergehend die Einfuhr von russischem Diesel.
3: Der US-Präsident gemeinsam mit Ex-Boxer Mike Tyson auf Wahlkampftour. Trump steht vor den Zwischenwahlen in gut drei Wochen unter Druck. Vor allem wegen gestiegener Spritpreise. Seine Zustimmungswerte sind auf ein Rekordtief gefallen. Ich nehme an, ihr habt von dem Ölgeschäft mit Russland gehört. Das ist eine große Sache. Es handelt sich um riesige Mengen an Öl, die in unser Land gelangen werden. Und um ehrlich zu sein, möchte ich Präsident Putin dafür danken. Es gelangen riesige Mengen Öl in unser Land, und zwar Diesel, genau das, was wir brauchen. Experten bezweifeln, dass die versprochenen mehr als 300.000 Tonnen Diesel zu niedrigeren Spritpreisen führen werden. In Russland freut man sich über den Dieselexport in die USA. Der russische Präsident Putin teilt schriftlich mit, das werde sich positiv auf die gesamte Weltwirtschaft auswirken. Ärger darüber hingegen in der Ukraine bei Präsident Selenskyj. Er schreibt auf der Plattform X, Russland den Verkauf von Erdöl zu gestatten, ist eine Investition in einen Krieg, der beendet und nicht verlängert werden muss. Erst vor knapp drei Wochen hatte Trump ein neues Gesetz für schärfere Russland-Sanktionen unterzeichnet. Nun setzen die USA die Importsperre aus, und zwar bis zum 7. April 2027.
2: Der Co-Pilot der in Saudi-Arabien notgelandeten Fly-Dubai-Maschine hatte offenbar einen Selbstmordanschlag geplant. Nach Angaben der Ermittler aus den Vereinigten Arabischen Emiraten wollte er die Maschine auf den israelischen Flughafen Ben-Gurion bei Tel Aviv stürzen lassen. Im Flug von Dubai nach Tel Aviv hatte der Co-Pilot den Flugkapitän mit einer Rettungsaxt angegriffen. Passagiere konnten den Angreifer überwältigen. Eine zweite Cockpit-Crew landete den Jet sicher in Saudi-Arabien. Der Menschenrechtsbeauftragte der Bundesregierung Castellucci hat die weltweite Abschaffung der Todesstrafe gefordert. Sie sei mit der Würde des Menschen unvereinbar, sagte der SPD-Politiker anlässlich des heutigen Welttages gegen die Todesstrafe. Zwar wendeten immer weniger Staaten die Strafe an, die Zahl der Hinrichtungen bleibe aber alarmierend hoch. Zuletzt hatte die Todesstrafe vor allem in den USA zu Kontroversen geführt.
4: US-Kriegsminister Hegseth zeigt sich bei diesem Truppenbesuch entschlossen. Die Hinrichtung des zum Tode verurteilten Nidal Hassan soll live im Internet übertragen werden. Klare Sache, eine Exekution durch ein Erschießungskommando. Und wir werden sicherstellen, dass die Menschen zusehen können. Die Menschen müssen sehen, dass solche Taten Konsequenzen haben. 2009 hatte der damalige Militärpsychiater Nidal Hassan

0: Hassan auf einer Armeebasis in Texas 13 Menschen erschossen. Seine geplante Hinrichtung sorgt in den USA nun für Diskussionen. Es ist unmenschlich. So etwas sollte nicht live übertragen werden. Besonders, wenn wir nicht ausschließen können, dass Kinder sich das ansehen könnten. Kritik kommt auch von Amnesty International und den Vereinten Nationen. Öffentliche Hinrichtungen sind besonders grausam, unmenschlich und erniedrigend. Der Livestream einer Exekution ist gleichbedeutend mit einer öffentlichen Hinrichtung und würde gegen das Verbot von Folter verstoßen. In den vergangenen Tagen hatte bereits die gescheiterte Hinrichtung von Christa Pike im Bundesstaat Tennessee für Aufsehen gesorgt. Nach zwei Giftspritzen stellte sich die tödliche Wirkung nicht ein. Seitdem wird die 50-Jährige im Krankenhaus behandelt. Unterdessen wurde in den USA schon das nächste Todesurteil vollstreckt. Die Hinrichtung von Jamal Howard in Texas war die 30. in diesem Jahr.
1: Der Hurrikan Isaias ist im US-Bundesstaat Florida auf Land getroffen. Mit Windgeschwindigkeiten von bis zu 165 Kilometern pro Stunde erreichte der Sturm die Küste und sorgte für heftige Regenfälle. Mehrere US-Bundesstaaten riefen den Notstand aus. Hunderttausende Haushalte und Gebäude waren ohne Strom. Isaias ist der erste Hurrikan der diesjährigen Saison im Atlantik, die wegen des Klimaphänomens El Niño außergewöhnlich spät beginnt. Heute ein Wechsel aus dichten Wolken und sonnigen Abschnitten mit einzelnen im Nordwesten häufigen Schauern und örtlichen Gewittern. Im Süden Bayerns längere Zeit wolkenverhangen und nass bei 12 bis 19 Grad. Seit 3 Jahren liegen immer mehr Häuser im Gazastreifen in Trümmern. Die prekäre Lage vor Ort ist ein Resultat der israelischen Gegenangriffe nach dem Hamas-Überfall vom 7. Oktober 2023. Noch heute gehen die Kämpfe in Gaza weiter. Dabei gilt seit einem Jahr eine Waffenruhe. Aber Frieden ist nicht in Sicht. Mehr als 100 Organisationen haben zuletzt erklärt, das Abkommen existiere nur auf dem Papier.
2: Saleh al-Arabids Familie wurde getötet. Begraben konnte er sie nicht. Im Dezember 2023 hat ein Luftangriff sein Haus hier in Gazastadt getroffen. Es ist teilweise zusammengestürzt. 11 Leichname sind immer noch verschüttet. Die Toten befinden sich in den oberen Stockwerken, im 2., 3. und 4. Im 4. Stock sind meine Frau Darin, meine Tochter Rawia und mein Sohn Nader. Saleh al-Arabid lebt in der Ruine seines Hauses, wartet darauf, dass Bagger die Trümmer beseitigen. Aber immer noch gelangen nicht genügend schwere Maschinen in den Gazastreifen. Dabei hätte eigentlich bereits so etwas wie Wiederaufbau beginnen sollen. Vor einem Jahr. US-Präsident Trump kündigt seinen sogenannten Friedensplan an. Entwaffnung der Hamas, Rückzug der israelischen Truppen, neue politische Führung. Der erste Schritt, eine Waffenruhe soll in Kraft treten. Wir wollen sichergehen, dass nicht ein Schuss fallen wird. Seitdem zählt das Gesundheitsministerium im Gazastreifen mehr als 1.400 weitere Getötete. Mehr als 74.000 sollen es seit Oktober 2023 insgesamt sein. Vom sogenannten Friedensplan ist bisher so gut wie nichts umgesetzt. Das israelische Militär kontrolliert mittlerweile mehr als 60% des Gazastreifens. Die sogenannte gelbe Linie soll das Gebiet markieren. Im Rest baut die Hamas ihre Strukturen wieder auf. Israels Militär geht weiter gegen sie vor, fliegt Luftangriffe, in denen immer wieder auch Zivilisten getötet werden. Menschen sind weiterhin von der Hilfe durch internationale Organisationen abhängig. Die Menschen in Gaza sehen weiterhin Tod und Zerstörung. Sie haben jeden Tag Schwierigkeiten, das Nötigste ranzuschaffen, um in Würde zu leben. Dazu gehören Medizin und Geräte, um die Trümmer zu beseitigen. Nach vorne schauen, für Saleh al-Arabid, unmöglich. Manchmal denkt man nach und hat das Gefühl, dass man nicht atmen kann. Wie viele Leichname unter den Trümmern sind, lässt sich kaum schätzen. In Gaza, 3 Jahre nach Beginn des Krieges, ist ein nachhaltiges Ende nicht abzusehen.
1: In Kenia finden in einem Jahr Präsidentschaftswahlen statt. Je näher sie rücken, desto mehr Angst und Schrecken verbreiten brutale Motorradgangs, die sogenannten Goons. Aber wer steckt hinter diesen Gangs? Ist es möglicherweise sogar die kenianische Regierung?
3: Hallo, hallo, Mama, Mama. Sie protestieren wieder in Kenias Hauptstadt Nairobi. Exakt 2 Jahre nach den großen Gen-Z-Protesten, als Hunderttausende auf die Straße gingen gegen die Politik von Präsident William Ruto. Dieses Jahr sind es nur ein paar hundert, weil viele Angst haben vor der wachsenden Gewalt. Gewalt von Seiten der Polizei, Gewalt von kriminellen Gangs, sogenannte Goons, die das Land seit Monaten ins Chaos stürzen. Wie im letzten Jahr, als plötzlich hunderte Motorradfahrer bei den Gen-Z-Protesten auftauchten, mit Knüppeln oder Peitschen bewaffnet. Gewaltbereite junge Männer, die regelrecht Jagd machten auf die Protestierenden und immer wieder auch Journalisten attackierten. Und damals schon schaute die Polizei tatenlos zu. 19 Menschen starben allein an diesem Tag. Es ist eine Gewalt, die Wirkung erzeugt. Ein Jahr später trauen sich nur noch wenige auf die Straße, um an die vielen Toten der Gen-Z-Proteste zu erinnern. Unter ihnen einer der wichtigsten Oppositionspolitiker Kenias, David Maraga, der ehemalige oberste Richter des Landes. Im Interview macht er klar, wen er für die Hintermänner der Goons hält.
4: Goonismus, we understand it, or the culture of goons.
3: Goonismus, wie wir es verstehen, beschreibt ein Phänomen, bei dem einige Drahtzieher, vor allem Politiker, junge Menschen anheuern und sie beauftragen, ihre politischen Gegner zu terrorisieren. Sie sind unantastbar und die Lage wird schlimmer, wenn diejenigen, die die Goons anheuern, Regierungsstellen sind, so wie wir es in diesem Land erleben. Es ist eine neue Welle der Gewalt, die sich gezielt gegen die Opposition richtet. Im Juni stürmen bewaffnete Goons die Räume einer Kathedrale, in der sich Kirchenvertreter und Menschenrechtsorganisationen versammelt haben, verletzen Teilnehmer, rauben Laptops und andere Wertgegenstände. Mitte August machen hunderte Männer Jagd auf den Konvoi eines aussichtsreichen Oppositionspolitikers, mit Schlagstöcken und Macheten bewaffnet. Bilder eines kenianischen Fernsehsenders zeigen verletzte Journalisten in ihren Autos. Mindestens 2 Menschen sterben bei den Unruhen. Fast wöchentlich gibt es gerade solche Bilder, solche Nachrichten. Und immer wieder brennen Autos, immer wieder sterben Menschen. Aber wer sind die Gewalttäter und woher kommen sie? Wir gehen auf Spurensuche in Kibera, der größten informellen Siedlung von Nairobi. Hier leben Hunderttausende Menschen weit unter dem Existenzminimum, der übliche Tageslohn, umgerechnet gerade mal 2 bis 3 Euro. Und davon muss eine ganze Familie leben. Über einen Kontaktmann treffen wir 2 Männer, die sich als Goons anheuern lassen. Wir nennen sie Joseph und Joshua. Sie erzählen uns, wie das Geschäft abläuft. Ein Verbindungsmann in Kibera würde sie anrufen, oft erst am Abend davor. Von wem die Aufträge erteilt werden? Von Politikern und von der Regierung selbst, sagt Joseph. Sie heuern uns an, sie rufen uns an und dann arbeiten wir für sie. Und falls ich verhaftet werde, bin ich nach 2 Tagen schon wieder draußen. Was glaubst du wohl, wer mich da rausholt? Die Regierung sorgt dafür, dass wir nicht vor Gericht müssen. Sie geben dir einen Job, du wirst verhaftet, dann sorgen sie dafür, dass du freigelassen wirst, fahren mit dir den ganzen Tag in der Gegend herum. Am Ende des Tages lassen sie dich dann irgendwo raus und bezahlen dich. Ob er glaube, dass Präsident Ruto selbst dahinter stecke? Ich kann ihn nicht beschuldigen, sagt er. Ich habe nie einen Anruf von ihm persönlich erhalten. Aber es sind die Leute um ihn herum, Leute, die in seiner Regierung arbeiten. Sie führen mich durch den Teil von Kibera, in dem sie selbst aufgewachsen sind. Beide sind Familienväter, aber weder ihre Frau noch ihre Kinder wüssten, womit sie eigentlich ihr Geld verdienen. Wie viel sie denn für einen Job bekommen würden, will ich wissen. Das komme auf den Auftraggeber an, sagt Joshua. oder denjenigen, der den Job bezahlt. Was sich am meisten lohne? Ein Auto anzuzünden, das bringe umgerechnet 50 bis 100 Euro. Mehr als das 20-fache eines Tageslohns. Angst um ihr Leben hätten sie nicht. An so etwas denken wir gar nicht. Wenn du keinen anderen Job hast und deine Familie ernähren musst, was willst du machen? So ist das Leben. Kriminelle Goons, die von der Regierung angeheuert werden. Kenias Präsident weist das weit von sich und ruft Ende August sogar zum Kampf gegen die politisch organisierte Gewalt auf. Ein Jahr vor den Präsidentschaftswahlen.
5: Let me be absolutely clear on this.
3: Lassen Sie mich hier ganz klar sein. Politisch geförderte Gewalt hat keinen Platz in unserer Demokratie. Die nationalen Polizeibehörden müssen deshalb gegen jeden vorgehen, der politische Gewalt finanziert, organisiert oder ausübt. Für die politische Opposition im Land ist diese Aussage ein Hohn. Hussein Khalid ist einer der bekanntesten Vertreter der Gen Z-Bewegung. Er habe die Gewalt von Goons am eigenen Leib erlebt, erzählt er, und dass die Polizei nichts dagegen unternommen habe. Ich glaube dem Präsidenten nicht, wenn er sagt, dass er die Goons bekämpfen will, weil er bisher nichts dagegen getan hat. Wenn er das ernst meinen würde, hätte er längst eine ganze Reihe von Politikern verhaften lassen, die in seiner Regierung oder in seiner Partei arbeiten, weil es klare Beweise dafür gibt, dass diese Politiker in diese Gewalt verstrickt sind. Gewalt im Regierungsauftrag und ein Terror, der kein Ende findet? In Kibera träumen Joseph und Joshua davon, aus der Gewaltspirale rauszukommen und von einem richtigen Job in ihrem Land, das ihnen derzeit keine Perspektive bietet.
1: Guten Tag, hier ist die Tagesschau in 100 Sekunden. Trump kündigt russische Diesellieferungen an. Der US-Präsident erklärte, er habe mit Präsident Putin vereinbart, dass Russland hunderttausende Tonnen Diesel für die USA und den Weltmarkt bereitstellt. Moskau bestätigte die Abmachung. Wegen geltender Sanktionen gegen russisches Öl erteilte das US-Finanzministerium eine Ausnahmegenehmigung für den Dieselimport bis zum Frühjahr. Selenskyj kritisiert Trumps Vereinbarung mit Putin. Der ukrainische Präsident teilte bei Telegram mit, das sei eine Investition in den Krieg gegen die Ukraine und ein Zeichen der Schwäche. Die Regierung Großbritannien sicherte der Ukraine Unterstützung zu und betonte den Druck auf Russland, durch Sanktionen stärken zu wollen. Co-Pilot von Fly-Dubai-Maschine plante offenbar Selbstmordanschlag. Nach Angaben von Ermittlern aus den Vereinigten Arabischen Emiraten wollte der Co-Pilot das Flugzeug auf den israelischen Flughafen Ben-Gurion stürzen lassen. Im Flug von Dubai nach Tel Aviv hatte der Co-Pilot den Kapitän attackiert. Passagiere überwältigten den Angreifer. Eine zweite Cockpit-Crew landete den Jet sicher in Saudi-Arabien. Schweres Erdbeben erschüttert Panama. Nach Angaben der US-Erdbebenwarte erreichte es eine Stärke von 7,7. Danach folgten weitere Beben. Das Epizentrum lag in der Zentralprovinz Herrera. Mehrere Gebäude wurden dabei beschädigt. Mindestens 27 Menschen wurden verletzt. Über Todesopfer ist bislang nichts bekannt. Freitagsspiel der Fußball-Bundesliga. Borussia Dortmund und Werder Bremen trennen sich 2:2 unentschieden. Der BVB führte nach Toren von Svensson und Schlotterbeck bis zur 88. Minute. Reis und Füllkrug sorgten für die späten Bremer Tore. Für den BVB ist es der erste Punktverlust nach 4 Siegen. Das Wetter. Heute ein Wechsel aus dichten Wolken und sonnigen Abschnitten. Im Nordwesten häufig Schauer und örtlich Gewitter. Im Süden Bayerns wolkig und nass. Höchstwerte 12 bis 19 Grad.
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0: Einen schönen guten Tag und herzlich willkommen bei Tagesschau 24. Schön, dass Sie mit dabei sind. US-Präsident Trump steht vor den Zwischenwahlen im November unter Druck. Seine Beliebtheitswerte sind im Keller. Die Menschen klagen über hohe Lebenshaltungskosten. Um die Spritpreise im Land zu senken, hat Trump jetzt mit Russlands Präsident Putin vereinbart, dass Russland hunderttausende Tonnen Diesel für die USA und den Weltmarkt bereitstellt. Erst im vergangenen Monat hatte Trump ein Gesetz unterzeichnet, um russische Öl- und Gasexporte einzudämmen. Jetzt erlaubt das Finanzministerium vorübergehend die Einfuhr von russischem Diesel.
1: Der US-Präsident gemeinsam mit Ex-Boxer Mike Tyson auf Wahlkampftour. Trump steht vor den Zwischenwahlen in gut drei Wochen unter Druck. Vor allem wegen gestiegener Spritpreise. Seine Zustimmungswerte sind auf ein Rekordtief gefallen. Ich nehme an, ihr habt von dem Ölgeschäft mit Russland gehört. Das ist eine große Sache. Es handelt sich um riesige Mengen an Öl, die in unser Land gelangen werden. Und um ehrlich zu sein, möchte ich Präsident Putin dafür danken. Es gelangen riesige Mengen Öl in unser Land, und zwar Diesel, genau das, was wir brauchen. Experten bezweifeln, dass die versprochenen mehr als 300.000 Tonnen Diesel zu niedrigeren Spritpreisen führen werden. In Russland freut man sich über den Dieselexport in die USA. Der russische Präsident Putin teilt schriftlich mit, das werde sich positiv auf die gesamte Weltwirtschaft auswirken. Ärger darüber hingegen in der Ukraine bei Präsident Selenskyj. Er schreibt auf der Plattform X: Russland den Verkauf von Erdöl zu gestatten, ist eine Investition in einen Krieg, der beendet und nicht verlängert werden muss. Erst vor knapp drei Wochen hatte Trump ein neues Gesetz für schärfere Russland-Sanktionen unterzeichnet. Nun setzen die USA die Importsperre aus, und zwar bis zum 7. April 2027.
0: Der Co-Pilot der in Saudi-Arabien notgelandeten Fly-Dubai-Maschine hatte offenbar einen Selbstmordanschlag geplant. Nach Angaben der Ermittler aus den Vereinigten Arabischen Emiraten wollte er die Maschine auf den israelischen Flughafen Ben-Gurion bei Tel Aviv stürzen lassen. Im Flug von Dubai nach Tel Aviv hatte der Co-Pilot den Flugkapitän mit einer Rettungsaxt angegriffen. Passagiere konnten den Angreifer überwältigen. Eine zweite Cockpit-Crew landete den Jet sicher in Saudi-Arabien. Seit drei Jahren liegen immer mehr Häuser im Gazastreifen in Trümmern. Die prekäre Lage vor Ort ist ein Resultat der israelischen Gegenangriffe nach dem Hamas-Überfall vom 7. Oktober 2023. Noch heute gehen die Kämpfe in Gaza weiter. Dabei gilt seit einem Jahr eine Waffenruhe. Aber Frieden ist nicht in Sicht. Mehr als 100 Organisationen haben zuletzt erklärt, das Abkommen existiere nur auf dem Papier.
2: Saleh al-Arabids Familie wurde getötet. Begraben konnte er sie nicht. Im Dezember 2023 hat ein Luftangriff sein Haus hier in Gazastadt getroffen. Es ist teilweise zusammengestürzt. 11 Leichname sind immer noch verschüttet. Die Toten befinden sich in den oberen Stockwerken, im zweiten, dritten und vierten. Im vierten Stock sind meine Frau Darin, meine Tochter Rawia und mein Sohn Nader. Saleh al-Arabid lebt in der Ruine seines Hauses, wartet darauf, dass Bagger die Trümmer beseitigen. Aber immer noch gelangen nicht genügend schwere Maschinen in den Gazastreifen. Dabei hätte eigentlich bereits so etwas wie Wiederaufbau beginnen sollen. Vor einem Jahr. US-

0: Präsident Trump kündigt seinen sogenannten Friedensplan an, Entwaffnung der Hamas, Rückzug der israelischen Truppen, neue politische Führung. Der erste Schritt, eine Waffenruhe soll in Kraft treten. Wir wollen sichergehen, dass nicht ein Schuss fallen wird. Seitdem zählt das Gesundheitsministerium im Gazastreifen mehr als 1.400 weitere Getötete. Mehr als 74.000 sollen es seit Oktober 2023 insgesamt sein. Vom sogenannten Friedensplan ist bisher so gut wie nichts umgesetzt. Das israelische Militär kontrolliert mittlerweile mehr als 60% des Gazastreifens. Die sogenannte gelbe Linie soll das Gebiet markieren. Im Rest baut die Hamas ihre Strukturen wieder auf. Israels Militär geht weiter gegen sie vor, fliegt Luftangriffe, in denen immer wieder auch Zivilisten getötet werden. Menschen sind weiterhin von der Hilfe durch internationale Organisationen abhängig. Die Menschen in Gaza sehen weiterhin Tod und Zerstörung. Sie haben jeden Tag Schwierigkeiten, das Nötigste ranzuschaffen, um in Würde zu leben. Dazu gehören Medizin und Geräte, um die Trümmer zu beseitigen. Nach vorne schauen, für Saleh al-Arabid, unmöglich. Manchmal denkt man nach und hat das Gefühl, dass man nicht atmen kann. Wie viele Leichname unter den Trümmern sind, lässt sich kaum schätzen. In Gaza, 3 Jahre nach Beginn des Krieges, ist ein nachhaltiges Ende nicht abzusehen.
1: Wir sprechen darüber mit Björn Dahke in Tel Aviv. Ja, ein Ende ist nicht abzusehen, zumal Israel startet eben weiter Angriffe im Gazastreifen auf Hochburgen der Hamas, wie es heißt. Also inwiefern kann man da überhaupt von einer Waffenruhe sprechen?
2: Also diese Waffenruhe hat praktisch keine Bedeutung in Gaza. Es gibt fast täglich die Angriffe der israelischen Armee gegen Hamas-Mitglieder. Immer wieder meldet die israelische Armee, hochrangige Hamas-Mitglieder getötet zu haben. Das bedeutet für die Menschen dort natürlich eine große Unruhe. Palästinenser im Gazastreifen berichten uns, diese Woche habe es sich so angefühlt, als sei der Krieg wieder voll ausgebrochen. Es sind ständig israelische Drohnen in der Luft. Es ist auch in der Nähe des Gazastreifens, wo wir diese Woche unterwegs waren, Artilleriefeuer zu hören, Maschinengewehrfeuer auch zu hören. Es gibt dort weiter also auch Kämpfe. Wir selber können auch ein Jahr nach Beginn dieser Waffenruhe nicht in den Gazastreifen unabhängig dort berichten als Journalisten. Deshalb reden wir hier aus Tel Aviv über die Lage in Gaza.
1: Und wenn es Israel darum geht, die Hamas zu schwächen, wie weit ist das inzwischen erreicht?
2: Die israelische Regierung geht davon aus, dass von den etwa 6.000 Angreifern am 7. Oktober 2023 mittlerweile 4.000 getötet worden sind. Die Hamas kontrolliert schätzungsweise 30-40% des Gazastreifens. Das ist das Gebiet, in dem wir etwa 2 Millionen Menschen dort leben. Fachleute gehen davon aus, dass die Hamas dort ihre Strukturen konsolidieren konnte, ihre Macht festigen. Die Hamas nimmt weiter sehr viel Geld durch Steuern, durch Schutzgeld auch ein. Sie profitiert von dem Handel, von den Gütern, die nach Gaza reingehen. Und dadurch kann sie auch mit diesem Geld immer wieder neue Kämpfer rekrutieren. Sie ist eine der wenigen Stellen in Gaza, die Geld hat, die den Menschen dort auch ein Auskommen bieten kann. Und das ist nach wie vor dann auch der Grund dafür, warum die Hamas weiter eine gewisse Stärke in Gaza hat.
1: Von den Gütern, die in den Gazastreifen reinkommen, wie du sagst, wie viel kommt denn davon bei den Menschen an, die diese Waren dringend brauchen?
2: Ja, Hilfsorganisationen sagen uns, dass sich die Versorgung mit Lebensmitteln in Gaza stabilisiert habe. Allerdings auf den Märkten sind die Preise ungefähr 2- bis 3-mal so hoch wie vor dem Krieg. Also wer Geld hat, und das sind nicht sehr viele Menschen in Gaza, die können dort einkaufen. Es gibt zum Beispiel auch Luxusgüter wie iPhones in den Läden dort zu kaufen. Aber viele Menschen können sich das eben nicht leisten. Die haben kein Geld. Hunderttausende leben in Zelten. Jetzt sind es hier in der Region zwar noch hochsommerliche Temperaturen, aber der Winter mit starken Regenfällen steht vor der Tür. Zeltstangen, Zeltplanen kommen aktuell zum Beispiel nicht in den Gazastreifen. Die israelischen Behörden, die ja den Zugang reglementieren, stufen Zeltstangen als sogenannte Dual-Use-Güter ein, also Material, das sowohl zivil als auch militärisch genutzt werden kann. Die Sorge ist, dass dieses Material in die Hände der Hamas gelangt. Deshalb darf das nicht in den Gazastreifen. Und das ist jetzt kurz vor dem Winter ein großes Problem, dass viele Menschen dort keine winterfesten Unterkünfte haben. Es fehlt außerdem an zum Beispiel Motoröl, an Ersatzteilen für die Stromgeneratoren. Die Abwasserpumpen laufen dort nicht richtig. Der Müll häuft sich dort zu Bergen auf. Es gibt Rattenplagen, also die hygienischen Umstände dort auch weiterhin katastrophal.
1: Und wenn sich dieser Konflikt offenbar militärisch nicht lösen lässt, welche diplomatischen Wege gibt es denn da jetzt noch? Stichwort Gaza-Friedensplan.
2: Ja, auch allein dieses Wort Friedensplan hat eigentlich keine praktische Bedeutung in Gaza. Alle diplomatischen Bemühungen sind zum Stillstand gekommen seit vielen Monaten. Eigentlich sollte ja mit der Beginn der Waffenruhe vor einem Jahr auch diese zweite Phase des sogenannten Friedensplans in Gang kommen. Das heißt, die Hamas sollte entwaffnet werden, die israelische Armee würde sich dann zurückziehen und es würde eine Expertenregierung für Gaza eingesetzt werden. Nichts davon ist bisher umgesetzt und es ist auch keine wirkliche Dynamik dort zu sehen, dass sich daran schnell etwas ändern würde.
1: Also kann man davon ausgehen, es bleibt formal bei einer Waffenruhe, die aber praktisch keine ist.
2: Darauf deutet es jetzt hin. Wir haben in 2,5 Wochen hier Wahlen in Israel. Ich gehe nicht davon aus, dass sich davor etwas ändert. Dann folgen die Zwischenwahlen in den USA. Also in diesem Zeitraum sind da keine großen Veränderungen zu erwarten. Mal sehen, wie diese Wahlen ausgehen. In der Vergangenheit hat sich immer gezeigt, es kommt erst etwas in Gang, es entsteht erst eine Dynamik, wenn der Druck international größer wird, namentlich wenn US-Präsident Trump Druck macht. Dann gab es in der Vergangenheit immer wieder Veränderungen. Ob das jetzt nach diesen Zwischenwahlen kommt, ist schwer zu sagen. Also ich halte es für das wahrscheinlichste Szenario, dass es bei dieser Waffenruhe bleibt, die de facto keine ist.
1: Dankeschön, Björn Dahke, für diese Einschätzung aus Tel Aviv.
2: Gerne.
1: Der Friedensnobelpreis ist gestern an die Menschenrechtlerin Navanethem Pillay vergeben worden. Sie verteidigte als Anwältin Apartheid-Gegner, wurde später Richterin am Internationalen Strafgerichtshof und UN-Hochkommissarin für Menschenrechte. Das Nobelkomitee würdigte ihren Einsatz für ein Rechtssystem, in dem Kriegsverbrecher zur Rechenschaft gezogen werden können. Es gab aber auch Protest aus Israel gegen ihre Auszeichnung, denn Pillay leitete die UN-Kommission, die Israels Vorgehen im Gazastreifen als Völkermord eingestuft hat.
3: Navanethem Pillay ist gerade in Nürnberg, als sie von der Nachricht aus Oslo überrascht wird.
4: Being a lawyer.
3: Als Juristin möchte ich diese Nachricht gern noch überprüfen. Es ist der Verhandlungssaal der Nürnberger Prozesse, wo einst NS-Kriegsverbrecher verurteilt wurden. Die 85-Jährige ist hier Rednerin bei einem Forum. Kurz zuvor in Oslo verkündet das norwegische Nobelkomitee seine Entscheidung. Die Begründung? Pillays langjährige Bemühungen zur Förderung von Frieden und Völkerrecht. Die diesjährige Preisträgerin hat entscheidend dazu beigetragen, dass Kriegsverbrechen, Verbrechen gegen die Menschlichkeit und Völkermord strafrechtlich verfolgt werden. Pillay, 1941 in Südafrika, zur Zeit der Apartheid geboren. Ihr Vater war Busfahrer, ihre Mutter Hausfrau. In ihrer Heimatstadt Durban eröffnete sie als erste Frau eine Anwaltskanzlei, vertrat dort Anti-Apartheid-Aktivisten. 1995 wird sie Richterin am Internationalen Strafgerichtshof für Ruanda. Dort schrieb sie Rechtsgeschichte, wirkte an der ersten internationalen Verurteilung wegen Völkermords mit.
5: Zum ersten Mal in der Geschichte wurde Vergewaltigung als Völkermord eingestuft. In diesem Fall wurde bewiesen, dass Tutsi-Frauen gezielt vergewaltigt wurden, um die gesamte Tutsi-Gruppe auszulöschen.
3: Pillay wird 2003 Richterin in Den Haag. Anschließend war sie 6 Jahre UN-Hochkommissarin für Menschenrechte in Genf. Zuletzt leitete sie eine unabhängige UN-Untersuchungskommission. Die kam zu dem Schluss, dass Israel in Gaza Völkermord begangen habe. Israel reagiert heute scharf, spricht von einer Instrumentalisierung des Preises und geht noch weiter. Nachdem das Nobelkomitee nun die größte Lüge des 21. Jahrhunderts ausgezeichnet hat, applaudiert Joseph Goebbels sicherlich aus der Hölle. Der aktuelle UN-Hochkommissar für Menschenrechte Volker Türk weist heute Kritik an Pillay zurück.
6: Die Integrität, die Kompetenz, ihre eminente juristische Gabe steht ganz außer Zweifel. Und ich glaube, das ist auch dadurch durch diesen Nobelpreis anerkannt worden.
3: Am Nachmittag meldet sich US-Außenminister Marco Rubio zu Wort. Er wendet sich gegen den Internationalen Strafgerichtshof in Den Haag, die frühere Wirkungsstätte von Pillay, und verkündet neue Sanktionen. Präsident Trump werde es niemals zulassen, dass der Gerichtshof US-Amerikaner strafrechtlich verfolge. Wir brauchen dieses Gericht nicht und wir wollen es nicht. Wir werden sämtliche Geschäfte mit diesem Schurkengericht verbieten, seine Ressourcen beschneiden und seine Fähigkeit schwächen, gegen uns vorzugehen.
7: Seeking to Der Versuch, ein Gericht daran zu hindern, seinen richterlichen Auftrag zu erfüllen, ist

0: inakzeptabel. Es ist ein Angriff auf die internationale Rechtsordnung. Am Mittag hatte die Nobelpreisträgerin noch in Nürnberg gescherzt. Wenn Sie noch ein bisschen mehr klatschen, teile ich diesen Preis vielleicht noch mit Trump. Überreicht wird Pillay der Friedensnobelpreis im Dezember in Oslo.
1: Und in den Tagesthemen konnte Ingo Zamperoni exklusiv mit Preisträgerin Pillay sprechen. Hier das ganze Interview.
2: Das Nobelkomitee würdigt mit Ihnen ja eine lebenslange Kämpferin für das Völkerrecht. Wie sehr, glauben Sie, ging es mit der Auszeichnung für Sie auch darum, genau dieses Völkerrecht zu stärken?
3: Nun, für alle Praktiker, die im Stillen und hart arbeiten, ist es so, dass ein solcher Preis eine große Anerkennung ist und ein solcher Preis den Menschen die Bedeutung dieser Arbeit näher bringt. Und deswegen schätze ich all diese Preise, die mir erteilt wurden, diesen natürlich ganz besonders. Und wenn dann die Medien darüber berichten, so erfährt fast jeder, wie wichtig dieser Einsatz für internationale Gerechtigkeit ist.
2: Sie selbst waren lange Richterin am Internationalen Strafgerichtshof in Den Haag. Heute verkündeten die USA weitreichende Sanktionen gegen das Gericht. Die US-Regierung wirft dem Gericht unter anderem vor, politisch motiviert zu sein. Wie bewerten Sie das?
3: Es ist ein sehr trauriger Tag, wenn ein Land, das kein Mitglied des Internationalen Strafgerichtshofs ist, dann einseitig solche Sanktionen verhängt. Es ist besonders schockierend, dass auch Richter für ihre rechtlichen Urteile bestraft werden. Ich habe mich dagegen ausgesprochen. Ich glaube ganz fest an dieses Gericht. Ich habe dort selbst 5,5 Jahre gearbeitet. Deswegen bleibt für mich das Gericht ein Erfolg, egal wie groß die Einmischung oder wie groß die Hürden sind. Denn ich weiß, wie groß die Unterstützung in der Welt ist. Ich war auch UN-Hochkommissarin für Menschenrechte. Ich habe diese Funktion 6 Jahre inne gehabt. Ich habe viele Länder besucht, 79 Länder insgesamt. Und ich habe mit vielen Menschen vor Ort gesprochen. Ich weiß, wie sie denken. Ich weiß, wie wichtig ihnen Gerechtigkeit und Rechenschaftspflicht sind. Und deswegen kann es sehr enttäuschend sein, wenn ein einziges Land so etwas macht, insbesondere wenn ganz Europa hinter dem Gericht steht. Das Gleiche gilt für die Mehrheit der afrikanischen Länder. Es gibt wirklich große Unterstützung. Und als Insider weiß ich ganz genau, wie engagiert die Mitarbeiter sind, wie hart sie arbeiten für dieses Gericht.
2: Es gibt heute auch Kritik, aber dass Sie den Friedensnobelpreis bekommen, weil Sie im Zusammenhang mit Israel und dem Gaza-Krieg Begriffe wie Genozid oder Apartheid verwenden, die viele für absolut ungerechtfertigt halten. Was entgegneten Sie denen?
3: Ich war Vorsitzende der Internationalen Kommission zu den palästinensischen Gebieten und Israel. Ich hatte den Vorsitz inne, wir waren ein Team, es ist eine UN-Gruppe. Und diese Gruppe hat den Auftrag bekommen, die Tatsache ans Licht zu bringen. Wir haben also im Grunde wie ein Gericht gearbeitet, mit all den Instrumenten der Gewaltenteilung. Jeder Sachverhalt wurde von uns verifiziert. Und es war extrem schwierig, es war sehr herausfordernd, denn wir haben Videos gesehen von Gräueltaten, wo Kindern Gliedmaßen amputiert wurden, ohne Betäubung, wo Soldaten gefoltert wurden, wo Soldaten Gefangene gefoltert haben. Das haben wir alles angeschaut und darauf aufbauend haben wir den Bericht erstellt. Und viele haben ihn gelesen. Ich kenne die Kritik, die sagt, wir seien voreingenommen. Zeigen Sie mir wo. Zeigen Sie der Welt, wo wir voreingenommen sind. Warum dieser Bericht so wichtig ist? Nun, er schließt mit dem Fazit, dass ein Genozid verübt wurde. Und zwar vom Präsidenten, dem Prime Minister und dem ehemaligen Verteidigungsminister. Wir haben also einzelne Menschen benannt in diesem Bericht und das haben wir mit Beweisen untermauert. Die Beweise kommen nicht nur aus dem Material, sondern auch von den Aussagen der Führungspersönlichkeiten selber. Und ich bin sehr stolz darauf,

0: dass es an diesem Bericht keine Kritik gab von Akademikern, Richtern und Anwälten. Denen haben wir den Bericht gezeigt. Es gab auch keine Kritik von den Opfern und von den Überlebenden. Das ist mir sehr wichtig. Und die, die sagen, wir seien voreingenommen, die kommen hauptsächlich aus den USA und Israel. Und sie sollen mir zeigen, wo wir voreingenommen sind.
1: Naja, das Nobelkomitee betonte heute ja auch, dass über den Genozidvorwurf gegen Israel der Internationale Gerichtshof ja noch zu entscheiden habe. Das ist ja bis jetzt noch nicht geschehen.
0: Ja, aber sie haben wunderbare Arbeit geleistet. Anklageschriften verfasst, Haftbefehle ausgestellt. Und es stimmt, sie mussten einige Hürden überwinden bei diesen Haftbefehlen. Es gab einen Haftbefehl gegen Netanyahu und andere. Und es gab auch Haftbefehle gegen Hamas-Führer. Aber leider wurden die Mehrheit der Hamas-Führer, die wir verhaften wollten, ermordet. Und das ist sehr schlimm. Das ist schlimm für die, die die internationale Gerechtigkeit voranbringen wollen, so wie es die Nürnberger Prozesse geschafft haben. Die Leute wurden damals nicht aufgehängt, ohne ihnen erst einen ordentlichen Prozess zu machen. Und ich denke, das ist der Weg voran. Das ist das, was Leute wollen. Nach jedem Konflikt müssen wir Untersuchungen führen für Gerechtigkeit und für Rechenschaftspflicht, sodass wir die Opfer entschädigen können.
2: In Kenia finden in einem Jahr Präsidentschaftswahlen statt. Je näher sie rücken, desto mehr Angst und Schrecken verbreiten brutale Motorradgangs, die sogenannten Goons. Aber wer steckt hinter diesen Gangs? Ist es möglicherweise sogar die kenianische Regierung?
3: Sie protestieren wieder in Kenias Hauptstadt Nairobi. Exakt 2 Jahre nach den großen Gen-Z-Protesten, als Hunderttausende auf die Straße gingen gegen die Politik von Präsident William Ruto. Dieses Jahr sind es nur ein paar hundert, weil viele Angst haben vor der wachsenden Gewalt. Gewalt von Seiten der Polizei, Gewalt von kriminellen Gangs, sogenannte Goons, die das Land seit Monaten ins Chaos stürzen. Wie im letzten Jahr, als plötzlich hunderte Motorradfahrer bei den Gen-Z-Protesten auftauchten, mit Knüppeln oder Peitschen bewaffnet. Gewaltbereite junge Männer, die regelrecht Jagd machten auf die Protestierenden und immer wieder auch Journalisten attackierten. Und damals schon schaute die Polizei tatenlos zu. 19 Menschen starben allein an diesem Tag. Es ist eine Gewalt, die Wirkung erzeugt. Ein Jahr später trauen sich nur noch wenige auf die Straße, um an die vielen Toten der Gen-Z-Proteste zu erinnern. Unter ihnen einer der wichtigsten Oppositionspolitiker Kenias, David Maraga, der ehemalige oberste Richter des Landes. Im Interview macht er klar, wen er für die Hintermänner der Goons hält. Goonismus, wie wir es verstehen, beschreibt ein Phänomen, bei dem einige Drahtzieher, vor allem Politiker, junge Menschen anheuern und sie beauftragen, ihre politischen Gegner zu terrorisieren. Sie sind unantastbar und die Lage wird schlimmer, wenn diejenigen, die die Goons anheuern, Regierungsstellen sind, so wie wir es in diesem Land erleben. Es ist eine neue Welle der Gewalt, die sich gezielt gegen die Opposition richtet. Im Juni stürmen bewaffnete Goons die Räume einer Kathedrale, in der sich Kirchenvertreter und Menschenrechtsorganisationen versammelt haben. Verletzen Teilnehmer, rauben Laptops und andere Wertgegenstände. Mitte August machen hunderte Männer Jagd auf den Konvoi eines aussichtsreichen Oppositionspolitikers, mit Schlagstöcken und Macheten bewaffnet. Bilder eines kenianischen Fernsehsenders zeigen verletzte Journalisten in ihren Autos. Mindestens 2 Menschen sterben bei den Unruhen. Fast wöchentlich gibt es gerade solche Bilder, solche Nachrichten.

0: Und immer wieder brennen Autos, immer wieder sterben Menschen. Aber wer sind die Gewalttäter und woher kommen sie? Wir gehen auf Spurensuche in Kibera, der größten informellen Siedlung von Nairobi. Hier leben Hunderttausende Menschen weit unter dem Existenzminimum, der übliche Tageslohn, umgerechnet gerade mal 2 bis 3 Euro. Und davon muss eine ganze Familie leben. Über einen Kontaktmann treffen wir 2 Männer, die sich als Goons anheuern lassen. Wir nennen sie Joseph und Joshua. Sie erzählen uns, wie das Geschäft abläuft. Ein Verbindungsmann in Kibera würde sie anrufen, oft erst am Abend davor. Von wem die Aufträge erteilt werden? Von Politikern und von der Regierung selbst, sagt Joseph. Sie heuern uns an, sie rufen uns an und dann arbeiten wir für sie. Und falls ich verhaftet werde, bin ich nach 2 Tagen schon wieder draußen. Was glaubst du wohl, wer mich da rausholt? Die Regierung sorgt dafür, dass wir nicht vor Gericht müssen. Sie geben dir einen Job, du wirst verhaftet, dann sorgen sie dafür, dass du freigelassen wirst, fahren mit dir den ganzen Tag in der Gegend herum. Am Ende des Tages lassen sie dich dann irgendwo raus und bezahlen dich. Ob er glaube, dass Präsident Ruto selbst dahinter stecke? Ich kann ihn nicht beschuldigen, sagt er. Ich habe nie einen Anruf von ihm persönlich erhalten. Aber es sind die Leute um ihn herum, Leute, die in seiner Regierung arbeiten. Sie führen mich durch den Teil von Kibera, in dem sie selbst aufgewachsen sind. Beide sind Familienväter, aber weder ihre Frau noch ihre Kinder wüssten, womit sie eigentlich ihr Geld verdienen. Wie viel sie denn für einen Job bekommen würden, will ich wissen. Das komme auf den Auftraggeber an, sagt Joshua, oder denjenigen, der den Job bezahlt. Was ich am meisten lohne? Ein Auto anzuzünden, das bringe umgerechnet 50 bis 100 Euro. Mehr als das 20-fache eines Tageslohns. Angst um ihr Leben hätten sie nicht. An so etwas denken wir gar nicht. Wenn du keinen anderen Job hast und deine Familie ernähren musst, was willst du machen? So ist das Leben. Kriminelle Goons, die von der Regierung angeheuert werden? Kenias Präsident weist das weit von sich und ruft Ende August sogar zum Kampf gegen die politisch organisierte Gewalt auf. Ein Jahr vor den Präsidentschaftswahlen.
1: Let me be absolutely clear on this.
0: Lassen Sie mich hier ganz klar sein. Politisch geförderte Gewalt hat keinen Platz in unserer Demokratie. Die nationalen Polizeibehörden müssen deshalb gegen jeden vorgehen, der politische Gewalt finanziert, organisiert oder ausübt. Für die politische Opposition im Land ist diese Aussage ein Hohn. Hussein Khalid ist einer der bekanntesten Vertreter der Gen-Z-Bewegung. Er habe die Gewalt von Goons am eigenen Leibe erlebt, erzählt er, und dass die Polizei nichts dagegen unternommen habe. Ich glaube dem Präsidenten nicht, wenn er sagt, dass er die Goons bekämpfen will, weil er bisher nichts dagegen getan hat. Wenn er das ernst meinen würde, hätte er längst eine ganze Reihe von Politikern verhaften lassen, die in seiner Regierung oder in seiner Partei arbeiten, weil es klare Beweise dafür gibt, dass diese Politiker in diese Gewalt verstrickt sind. Gewalt im Regierungsauftrag und ein Terror, der kein Ende findet? In Kibera träumen Joseph und Joshua davon, aus der Gewaltspirale rauszukommen und von einem richtigen Job in ihrem Land, das ihnen derzeit keine Perspektive bietet.
2: Guten Tag, hier ist die Tagesschau in 100 Sekunden. Trump kündigt russische Diesellieferungen an. Der US-Präsident erklärte, er habe mit Präsident Putin vereinbart, dass Russland Hunderttausende Tonnen Diesel für die USA und den Weltmarkt bereitstellt. Moskau bestätigte die Abmachung. Wegen geltender Sanktionen gegen russisches Öl erteilte das US-Finanzministerium eine Ausnahmegenehmigung für den Dieselimport bis zum Frühjahr. Selenskyj kritisiert Trumps Vereinbarung mit Putin. Der ukrainische Präsident teilte bei Telegram mit, das sei eine Investition in den Krieg gegen die Ukraine und ein Zeichen der Schwäche. Die Regierung Großbritanniens sicherte der Ukraine Unterstützung zu und betonte den Druck auf Russland durch Sanktionen.

0: Sanktionen stärken zu wollen. Co-Pilot von Fly-Dubai-Maschine plante offenbar Selbstmordanschlag. Nach Angaben von Ermittlern aus den Vereinigten Arabischen Emiraten wollte der Co-Pilot das Flugzeug auf den israelischen Flughafen Ben-Gurion stürzen lassen. Im Flug von Dubai nach Tel Aviv hatte der Co-Pilot den Kapitän attackiert. Passagiere überwältigten den Angreifer. Eine zweite Cockpit-Crew landete den Jet sicher in Saudi-Arabien. Schweres Erdbeben erschüttert Panama. Nach Angaben der US-Erdbebenwarte erreichte es eine Stärke von 7,7. Danach folgten weitere Beben. Das Epizentrum lag in der Zentralprovinz Herrera. Mehrere Gebäude wurden dabei beschädigt. Mindestens 27 Menschen wurden verletzt. Über Todesopfer ist bislang nichts bekannt. Freitagsspiel der Fußball-Bundesliga. Borussia Dortmund und Werder Bremen trennen sich 2:2 unentschieden. Der BVB führte nach Toren von Svensson und Schlotterbeck bis zur 88. Minute. Reis und Füllkrug sorgten für die späten Bremer Tore. Für den BVB ist es der erste Punktverlust nach 4 Siegen. Das Wetter. Heute ein Wechsel aus dichten Wolken und sonnigen Abschnitten. Im Nordwesten häufig Schauer und örtlich Gewitter. Im Süden Bayerns wolkig und nass. Höchstwerte 12 bis 19 Grad. Der Menschenrechtsbeauftragte der Bundesregierung Castellucci hat die weltweite Abschaffung der Todesstrafe gefordert. Sie sei mit der Würde des Menschen unvereinbar, sagte der SPD-Politiker anlässlich des heutigen Welttages gegen die Todesstrafe. Zwar wendeten immer weniger Staaten die Strafe an, die Zahl der Hinrichtungen bleibe aber alarmierend hoch. Zuletzt hatte die Todesstrafe vor allem in den USA zu Kontroversen geführt.
1: US-Kriegsminister Hegseth zeigt sich bei diesem Truppenbesuch entschlossen. Die Hinrichtung des zum Tode verurteilten Nidal Hassan soll live im Internet übertragen werden. Klare Sache, eine Exekution durch ein Erschießungskommando. Und wir werden sicherstellen, dass die Menschen zusehen können. Die Menschen müssen sehen, dass solche Taten Konsequenzen haben. 2009 hatte der damalige Militärpsychiater Nidal Hassan auf einer Armeebasis in Texas 13 Menschen erschossen. Seine geplante Hinrichtung sorgt in den USA nun für Diskussionen. Es ist unmenschlich. So etwas sollte nicht live übertragen werden. Besonders, wenn wir nicht ausschließen können, dass Kinder sich das ansehen könnten. Kritik kommt auch von Amnesty International und den Vereinten Nationen. Öffentliche Hinrichtungen sind besonders grausam, unmenschlich und erniedrigend. Der Livestream einer Exekution ist gleichbedeutend mit einer öffentlichen Hinrichtung und würde gegen das Verbot von Folter verstoßen. In den vergangenen Tagen hatte bereits die gescheiterte Hinrichtung von Christa Pike im Bundesstaat Tennessee für Aufsehen gesorgt. Nach 2 Giftspritzen stellte sich die tödliche Wirkung nicht ein. Seitdem wird die 50-Jährige im Krankenhaus behandelt. Unterdessen wurde in den USA schon das nächste Todesurteil vollstreckt. Die Hinrichtung von Jamal Howard in Texas war die 30. in diesem Jahr.
0: Wir sprechen darüber mit Julia Ducho, Generalsekretärin von Amnesty International. Guten Tag.
2: Guten Tag.
0: Ja, wir haben die aktuellen Fälle in den USA gerade im Film noch mal gesehen. Dadurch hat das Thema noch mal eine besondere Brisanz bekommen. Welche Dimension hat das aus Ihrer Sicht, gerade auch diese geplante öffentliche Militärhinrichtung?
2: Die Todesstrafe gehört abgeschafft. Sie verletzt das Recht auf Leben und stellt eine erniedrigende, unmenschliche Behandlung dar. Und man sieht erstmal bei Christa Pike, dass sozusagen um allen Willen sozusagen diese Exekution durchgeführt werden sollte, obwohl Warnungen da waren, dass es schwer sein könnte, die Venen zu finden. Und trotzdem sollte sie durchgeführt werden und sie wurde dabei gequält. Und diese Todesstrafe muss aufgehoben werden und in eine langjährige Haftstrafe umgewandelt werden. Jetzt bei dem Vorschlag am 3. Dezember eine Hinrichtung im Livestream durchzuführen, muss man sagen, das ist wiederum eine Entmenschlichung, wenn man jemanden sozusagen öffentlich hinrichtet. Das erinnert ans Mittelalter, muss ich dazu sagen. Und es bedeutet eben, jenseits von der Verletzung des Rechts auf Lebens, jenseits von erniedrigender und menschlicher Behandlung, ohnehin durch die Todesstrafe, wird damit nochmal die Würde dieses Menschen verletzt. Und die Würde des Menschen ist unantastbar für jeden Menschen, ob Straftäter oder nicht.
0: Aber wie erklären Sie sich, dass die USA so vorgehen oder die betreffenden Akteure?
2: Naja, auch in anderen Bereichen sieht man, dass

0: Verteidigungsminister Hegseth offenbar erzielen will, nämlich eine Abschreckung.
1: Also die Abschreckungswirkung der Todesstrafe ist sehr umstritten. Es liegen dafür überhaupt keine Belege vor. Und man muss sagen, die Todesstrafe führt ja gar nicht dazu, dass der Mensch, der umgebracht wurde, wieder zum Leben kommt. Das ist das eine. Das andere ist, die Todesstrafe ist unumkehrbar und sie erlaubt eben gar keine Justizirrtümer, die wieder rückgängig zu machen. Und wir erleben gerade in den USA, dass die Todesstrafe gegen Menschen verhängt wird, die sozial benachteiligt sind, die von Diskriminierung betroffen sind. Und insofern ist das eine erniedrigende, unmenschliche Behandlung und gehört abgeschafft. Und insgesamt in der Welt gibt es immer weniger Staaten, die überhaupt die Todesstrafe anwenden. Die USA sind das einzige Land auf dem ganzen süd- und nordamerikanischen Kontinent, die überhaupt Hinrichtungen durchführen seit Jahren.
0: Stichwort Abschreckung, damit sind natürlich dann andere gemeint, die man abschrecken will. Und Iran ist offenbar das Land, das weltweit die meisten erfassten Todesstrafen durchführt und das eben wohl auch als politisches Druckmittel, zum Beispiel um Regimegegner abzuschrecken. Wie weit hat das in der aktuellen Situation jetzt gerade noch mal zugenommen?
1: Ja, also die Situation im Iran ist dramatisch. Insgesamt ist China der Staat, der die meisten Hinrichtungen durchführt. Wir können das nicht erfassen, weil es da ein Staatsgeheimnis ist. Und Iran ist dann an zweiter Stelle. Die Hinrichtungen im letzten Jahr haben sich fast verdoppelt. Ist enorm hoch. 2159 Fälle haben wir gezählt im letzten Jahr. Und die iranische Regierung nutzt die Todesstrafe eindeutig, um Menschen, die ihre Meinung äußern wollen, die auf die Straße gehen wollen, abzuschrecken, um Angst und Schrecken in der Bevölkerung auszuüben und damit zu verhindern, dass Menschen für ihre Rechte einstehen. Wir haben gerade einen sehr, sehr ausführlichen Bericht veröffentlicht zu den Frau, Leben, Freiheit Demonstrationen 2022 und der Niederschlagung. Die Niederschlagung durch die iranischen Behörden war ein Verbrechen gegen die Menschlichkeit und da müssen auch die Täter zur Rechenschaft gezogen werden. Aber da kommt es wirklich jetzt auch darauf an, dass die internationale Gemeinschaft was tut, um die Straflosigkeit im Bereich Iran zu verhindern. Und wir haben auch in diesem Jahr gesehen, dass wieder Menschen hingerichtet wurden, die im Januar an Protesten beteiligt waren und auch inhaftiert worden waren in der Zeit und dann jetzt hingerichtet wurden.
0: Sie haben es schon angesprochen, es gibt mehr Staaten, die von der Todesstrafe abrücken. Weltweit gab es aber im vergangenen Jahr mit mehr als 2700 Hinrichtungen gleichzeitig so viele wie seit 25 Jahren nicht mehr. Wie lässt sich das erklären?
1: Ja, also für uns als Amnesty International, wir arbeiten ja gegen die Todesstrafe. Seit 1973 haben wir eine Kampagne gestartet gegen die Todesstrafe. Und damals waren es nur wenig Staaten, die nicht die Todesstrafe angewendet haben. Ich glaube, 17 waren es. Und inzwischen haben zwei Drittel der Staaten, also 145 Staaten in der Welt, wenden die Todesstrafe nicht mehr an, vollstrecken nicht, haben die Todesstrafe nicht mehr in ihren Gesetzen. Und das heißt, das ist eigentlich eine Erfolgsnachricht. Gleichzeitig ist es so, dass die Zahlen enorm zugenommen haben, aber das liegt vor allem an Iran und Saudi-Arabien, Jemen. Leider, die Zahlen in den USA sind ja auch gestiegen. USA ist da an fünfter Stelle. Und insofern liegt dieser Anstieg an Exekutionen vor allen Dingen am Iran. Aber insgesamt ist es so, dass die Welt Abstand nimmt von der Todesstrafe, weil sie eben eine erniedrigende, unmenschliche Behandlung darstellt und das Recht auf Leben eines Menschen verletzt. Und alle Menschen haben das Recht auf Leben und das Recht, dass ihre Würde geschützt wird, egal ob sie Straftäter sind oder nicht.
0: Und wie zuversichtlich sind Sie, dass da eben noch weitere Staaten nachziehen und davon abrücken?
1: Also ich bin zuversichtlich, das hat einfach diese Geschichte der Bekämpfung der Todesstrafe gezeigt. Wir haben im letzten Jahr erlebt, dass im Libanon die Todesstrafe per Gesetz abgeschafft wurde, aber dann auch im Vietnam für bestimmte Straftaten die Todesstrafe abgeschafft wurde. Und insofern ist das eine Entwicklung, die weitergehen muss. Wir werden uns dafür einsetzen und deswegen ist es besonders beunruhigend, dass ein Staat wie die USA, die sich ja ursprünglich den Menschenrechten extrem verbunden gefühlt hat und sozusagen auch eine treibende Kraft war, Menschenrechte zu schützen weltweit, dass sie sozusagen in dieser zweiten Amtszeit Trumps so stark auf die Ausweitung der Todesstrafe und der Ausweitung von Hinrichtungen setzt. Das ist sehr, sehr beunruhigend und trotzdem glaube ich daran, dass wir die Menschen überzeugen können, dass die Todesstrafe abgeschafft gehört weltweit.
0: Vielen Dank, Julia Ducho, Generalsekretärin von Amnesty International Deutschland.

0: Deutschland.
1: Ich danke Ihnen. Wiederhören.
0: Hybridautos aus China, die kommen in Massen nach Europa. Die chinesischen Konzerne fordern die Automobilindustrie hierzulande damit massiv heraus. Aber nach einem Besuch von EU-Handelskommissar Šefčovič hat China jetzt offenbar zugestimmt, die Exporte zu drosseln. Der Handelsstreit dürfte damit aber noch nicht vollständig gelöst sein.
2: Chinesische Autohersteller sind in China nicht auf Rosen gebettet. Es gibt mehr als 100 einheimische Marken, weil der Staat die Branche stark gefördert hat. Doch weil die Wirtschaft lahmt, gibt es mehr Autos als einheimische Käufer. Der Markt zuletzt um 20% eingebrochen, trotz Rabattschlacht der Hersteller. Ihr Ausweg? Das Ausland. Der Export ist für einheimische Hersteller sehr wichtig geworden, weil sie auf dem Markt hier wegen des harten Preiskampfs kein Geld verdienen. Aber im Ausland können sie gute Profite machen. Erst neue Schlüsselindustrien aufbauen, dann Käufer suchen. So läuft das Wirtschaftsmodell mit staatlicher Lenkung. Das führt zunehmend zu einer Schieflage. Viel Geld fließt in Fabriken und Anlagen. China steht für etwa ein Viertel der Investitionen weltweit. Aber nur für 13% des weltweiten Konsums. Es wird viel mehr produziert als im Land nachgefragt, mit Auswirkungen weltweit. Die EU ist der größte Empfänger chinesischer Exporte. Das wirkt sich auf die Industrie dort aus. Auf die Autoindustrie, die chemische Industrie. Wir sehen, dass in der EU pro Monat 20.000 bis 30.000 Industriearbeitsplätze verloren gehen. Das ist unglaublich. Die EU-Staaten überdenken nun ihre Handelspolitik im Gespräch, Produkte made in Europe in der EU zu bevorzugen. Bundeskanzler Merz und Frankreichs Präsident Macron schlagen vor, als letztes Mittel den EU-Binnenmarkt für bestimmte Länder ganz zu schließen, wenn diese aus Sicht der EU den fairen Wettbewerb untergraben. Für Peking offenbar schwere Geschütze. Eine staatliche Zeitung zeigt, wie Deutschland und Frankreich die Flagge des Freihandels einholen und auf Protektionismus umschwenken. Wir hoffen, dass Europa und China ihre Bedenken weiter durch Dialog lösen. Er hat deshalb in Peking die Kompromissbereitschaft ausgelotet, EU-Handelskommissar Šefčovič im Gespräch mit Chinas Handelsminister Wen Tao. Am Abend erklären dann beide Seiten, zumindest in einem Punkt sei ein Kompromiss gefunden. Laut Šefčovič soll die Zahl der Hybrid- und Plug-in-Hybridautos aus China, die mit Strom und Benzin fahren, in den nächsten 4 Jahren halbiert werden. Wir sprechen hier darüber, dass die Exporte von China in die EU in den nächsten 4 Jahren um einige Millionen Autos reduziert werden. Ich denke, das ist durchaus relevant. Genehmigungsverfahren für seltene Erdenlieferungen aus China sollen außerdem erleichtert werden, hieß es. Der Handelskonflikt ist nicht eskaliert. Viele weitere strittige Themen sind aber erstmal vertagt. Ob die vorläufige Einigung bei den chinesischen Autoexporten ausreicht, das bewerten kommende Woche voraussichtlich die EU-Staaten auf ihrem Gipfel.
0: Tja, und wie gut oder schlecht das ist, darüber hat Ingo Zamperoni gestern in den Tagesthemen auch mit unserem Brüssel-Korrespondenten Stefan Stuchtke gesprochen.
3: Stefan, wird diese Einigung denn nun in Brüssel als ausreichend bewertet?
4: Nun ja, der Handelskommissar Šefčovič hat gesagt, es sei das erste Mal, dass China nachgegeben und Zugeständnisse gemacht habe, ohne dass es vorher einen Handelsstreit oder Handelskrieg gegeben habe. Weniger Hybride und Plug-in-Hybride ist eine gute Nachricht für die europäische Automobilindustrie. Auch die Zusage Chinas, dass es weiterhin stabil seltene Erden und Permanentmagnete liefert, ist eine gute Nachricht. Aber an dieses Erfolgserlebnis gehören zwei große Aber. Das erste Aber, wir wissen nicht genau, wie diese Einigung aussieht. Die Zahlen sind nur ungefähr bekannt. Der Handelskommissar hat gesagt, es sollten bis zu 50% weniger Hybride und Plug-in-Hybride innerhalb der nächsten 4 Jahre auf europäischen Straßen rollen. Da ist ein Soll dabei und ein Bis zu. Das ist sehr ungenau. Man weiß auch nicht genau, wie diese Regelung überhaupt getroffen werden soll, sodass sie WTO-konform ist. Das zweite große Aber, das wird nicht genügen, um die europäische Automobilindustrie aus ihrer großen Krise zu retten. Dafür bräuchte es ein Übereinkommen bei batterieelektrischen Fahrzeugen, bei E-Autos also. Und das scheint noch in weiter Ferne zu sein.
3: Wir haben es im Beitrag aber eben gerade gesehen, Merz und Macron, die hatten ja gemeinsam Druck gemacht. Wie entscheidend war dieser Schritt für die Einigung?
4: Ich glaube schon, dass es Eindruck macht, auch in Peking, wenn Merz und Macron erklären, man könnte sich vorstellen, der EU-Kommission ein

0: eine Rolle zuzusprechen, die es ihr ermöglicht, in einem besonders kritischen Fall China oder anderen Staaten den Marktzugang zum Binnenmarkt teilweise oder gänzlich zu untersagen. Aber man muss dazu sagen, diese harte Linie gibt es erst, seitdem Deutschland beigedreht hat. Deutschland war das Land, das über Jahre verhindert hat, dass eine harte China-Linie gefahren wird, weil Deutschland immer gedacht hat, man hätte in China auch einen stabilen Absatzmarkt für die deutsche Automobilindustrie. Erst seitdem das nicht mehr klappt, ist Deutschland auch auf die harte Linie eingeschwenkt. Und jetzt hat man natürlich den taktischen Vorteil, dass man China auch an einer verwundbaren Position treffen kann. China hat Probleme mit der Binnennachfrage. Also es gibt Möglichkeiten zu verhandeln und es ist spannend zu sehen, wie das im März 2027 weitergehen wird.
1: Das galt früher noch als relativ sicher. Wer ein Informatikstudium absolviert hat, der hat auch relativ gute Aussichten auf einen Job. Aber künstliche Intelligenz macht den Absolventen inzwischen einen ziemlichen Strich durch die Rechnung. Die übernimmt viele Aufgaben in Unternehmen, die ursprünglich mal von Berufseinsteigern erledigt werden konnten. Für sie ist die Entwicklung also eine große Herausforderung.
2: Dass ich mit einem, ich sag jetzt mal, akademischen Hintergrund mich beim Arbeitsamt melden muss, fand ich schon erstmal krass.
3: Sebastian Apelt aus Berlin ist 22. Er hat Wirtschaftsinformatik studiert, dual bei einer Bank. Damals eine sichere Jobperspektive, denkt er. Doch nach seinem Abschluss ist klar, die Bank wird ihn nicht übernehmen.
2: Ich glaube, allgemein hat sich die wirtschaftliche Lage auch sehr so ein bisschen gedreht bis vor 3 Jahren. Da hat ja deutlich sicherer gewirkt und es war nicht so viel los auf der Welt. Und jetzt ist natürlich auch noch KI bei mir im Berufsalltag ein großer Faktor geworden.
3: Gerade Aufgaben, die früher häufig Berufsanfänger in der Informatik übernommen haben, kann inzwischen künstliche Intelligenz erledigen. Das zeigt sich auch an den verfügbaren Arbeitsstellen. Während im Bereich Medizin der Bedarf wächst, gab es in der Informatik zuletzt deutlich weniger neue Jobs. 2025 waren es 23% weniger als im Vorjahr. Auch Lena Reiter aus Trier hat Wirtschaftsinformatik studiert, ihren Abschluss mit Auszeichnung bestanden.
4: Als ich mich für das Studium entschieden habe, dachte ich tatsächlich, dass es super zukunftssicher ist.
3: Heute ist die 27-jährige Softwareentwicklerin für große Versorgungsunternehmen. KI halte viele Chancen bereit, sagt sie, aber auch Risiken. Sie spürt aktuell, der Wert ihrer Arbeit sinkt.
4: Dass eigentlich genau das, was ich gelernt habe, jetzt viel besser von den KI-Werkzeugen gemacht werden kann. Auch viel besser, als ich das jemals können würde, auch wenn ich so viele Jahre da reingesteckt habe, um da den Skill wirklich zu erlernen und gut programmieren zu können. Aber die KI kann es am Ende einfach besser als wahrscheinlich jeder Mensch.
3: Sebastian Apelt hat seit seinem Abschluss inzwischen rund 40 bis 50 Bewerbungen geschrieben. Nur einmal wurde er zum Vorstellungsgespräch eingeladen.
2: Einen geht es schlecht damit, weil man nicht weiß, wann hört das Ganze auf. Wann kommt mal endlich eine Zusage von einem Unternehmen?
3: Und damit ist er nicht allein. Immer mehr Uni-Absolventen finden nach dem Studium keinen Job. Die Zahl der arbeitslosen Akademiker ist deutlich gestiegen. Mit 3,3% war die Quote so hoch wie noch nie in den vergangenen 10 Jahren. Aber wie umgehen mit der veränderten Situation am Arbeitsmarkt? Sebastian Apelt hat nach monatelanger Jobsuche eine Entscheidung getroffen. Er macht noch mal was ganz anderes, eine Ausbildung zum Elektroniker.
2: Weil ich denke, dass Leute mit der Ausbildung momentan zumindest gefragter sind als Leute mit einem Studium. Einfach weil man schon diese Berufserfahrung sammelt während seiner Ausbildung.
3: Lena Reiter wählt einen anderen Weg.
4: Also ich versuche, die KI eher als Arbeitskollegen zu sehen, statt als Konkurrenten. Und ich versuche, mich eher mit den Technologien mitzuentwickeln, statt auf der Stelle stehen zu bleiben, weil ich kann den Fortschritt nicht aufhalten.
3: Und für Lena Reiter gehört zur Zukunft nicht nur der Umgang mit KI, sondern auch das menschliche Miteinander am Arbeitsplatz nicht aus dem Blick zu verlieren.
1: Der Friedensnobelpreis ist gestern an die Menschenrechtlerin Navanethem Pillay vergeben worden. Sie verteidigte als Anwältin Apartheid-Gegner, wurde später Richterin am Internationalen Strafgerichtshof und UN-Hochkommissarin für Menschenrechte. Das Nobelkomitee würdigte ihren Einsatz für ein Rechtssystem, in dem Kriegsverbrecher zur Rechenschaft gezogen werden können.

0: gab aber auch Protest aus Israel gegen ihre Auszeichnung, denn Pillay leitete die UN-Kommission, die Israels Vorgehen im Gazastreifen als Völkermord eingestuft hat.
1: Navanethem Pillay ist gerade in Nürnberg, als sie von der Nachricht aus Oslo überrascht wird. Als Juristin möchte ich diese Nachricht gern noch überprüfen. Es ist der Verhandlungssaal der Nürnberger Prozesse, wo einst NS-Kriegsverbrecher verurteilt wurden. Die 85-Jährige ist hier Rednerin bei einem Forum. Kurz zuvor in Oslo verkündet das norwegische Nobelkomitee seine Entscheidung. Die Begründung? Pillays langjährige Bemühungen zur Förderung von Frieden und Völkerrecht. Die diesjährige Preisträgerin hat entscheidend dazu beigetragen, dass Kriegsverbrechen, Verbrechen gegen die Menschlichkeit und Völkermord strafrechtlich verfolgt werden. Pillay, 1941 in Südafrika zur Zeit der Apartheid geboren. Ihr Vater war Busfahrer, ihre Mutter Hausfrau. In ihrer Heimatstadt Durban eröffnete sie als erste Frau eine Anwaltskanzlei, vertrat dort Anti-Apartheid-Aktivisten. 1995 wird sie Richterin am Internationalen Strafgerichtshof für Ruanda. Dort schrieb sie Rechtsgeschichte, wirkte an der ersten internationalen Verurteilung wegen Völkermords mit.
2: Zum ersten Mal in der Geschichte wurde Vergewaltigung als Völkermord eingestuft. In diesem Fall wurde bewiesen, dass Tutsi-Frauen gezielt vergewaltigt wurden, um die gesamte Tutsi-Gruppe auszulöschen.
1: Pillay wird 2003 Richterin in Den Haag. Anschließend war sie 6 Jahre UN-Hochkommissarin für Menschenrechte in Genf. Zuletzt leitete sie eine unabhängige UN-Untersuchungskommission. Die kam zu dem Schluss, dass Israel in Gaza Völkermord begangen habe. Israel reagiert heute scharf, spricht von einer Instrumentalisierung des Preises und geht noch weiter. Nachdem das Nobelkomitee nun die größte Lüge des 21. Jahrhunderts ausgezeichnet hat, applaudiert Josef Goebbels sicherlich aus der Hölle. Der aktuelle UN-Hochkommissar für Menschenrechte Volker Türk weist heute Kritik an Pillay zurück.
3: Die Integrität, die Kompetenz, ihre eminente juristische Gabe steht ganz außer Zweifel. Und ich glaube, das ist auch dadurch durch diesen Nobelpreis anerkannt worden.
1: Am Nachmittag meldet sich US-Außenminister Marco Rubio zu Wort. Er wendet sich gegen den Internationalen Strafgerichtshof in Den Haag, die frühere Wirkungsstätte von Pillay, und verkündet neue Sanktionen. Präsident Trump werde es niemals zulassen, dass der Gerichtshof US-Amerikaner strafrechtlich verfolge. Wir brauchen dieses Gericht nicht und wir wollen es nicht. Wir werden sämtliche Geschäfte mit diesem Schurkengericht verbieten, seine Ressourcen beschneiden und seine Fähigkeit schwächen, gegen uns vorzugehen. Der Versuch, ein Gericht daran zu hindern, seinen richterlichen Auftrag zu erfüllen, ist inakzeptabel. Es ist ein Angriff auf die internationale Rechtsordnung. Am Mittag hatte die Nobelpreisträgerin noch in Nürnberg gescherzt. Wenn Sie noch ein bisschen mehr klatschen, teile ich diesen Preis vielleicht noch mit Trump. Überreicht wird Pillay der Friedensnobelpreis im Dezember in Oslo.
0: Und in den Tagesthemen konnte Ingo Zamperoni exklusiv mit Preisträgerin Pillay sprechen. Hier das ganze Interview.
4: Das Nobelkomitee würdigt mit Ihnen ja eine lebenslange Kämpferin für das Völkerrecht. Wie sehr, glauben Sie, ging es mit der Auszeichnung für Sie auch darum, genau dieses Völkerrecht zu stärken?
5: Nun, für alle Praktiker, die im Stillen und hart arbeiten, ist es so, dass ein solcher Preis eine große Anerkennung ist und ein solcher Preis den Menschen die Bedeutung dieser Arbeit näher bringt. Und deswegen schätze ich all diese Preise, die mir erteilt wurden, diesen natürlich ganz besonders. Und wenn dann die Medien darüber berichten, so erfährt fast jeder, wie wichtig dieser Einsatz für internationale Gerechtigkeit ist.
4: Sie selbst waren lange Richterin am Internationalen Strafgerichtshof in Den Haag. Heute verkündeten die USA weitreichende Sanktionen gegen das Gericht. Die US-Regierung wirft dem Gericht unter anderem vor, politisch motiviert zu sein. Wie bewerten Sie das?
5: Es ist ein sehr trauriger Tag, wenn ein Land, das kein Mitglied des Internationalen Strafgerichtshofs ist, dann einseitig solche Sanktionen verhängt. Es ist besonders schockierend, dass auch Richter für ihre rechtlichen Urteile bestraft werden. Ich habe mich dagegen ausgesprochen.

0: Ich glaube ganz fest an dieses Gericht. Ich habe dort selbst 5,5 Jahre gearbeitet. Deswegen bleibt für mich das Gericht ein Erfolg, egal wie groß die Einmischung oder wie groß die Hürden sind. Denn ich weiß, wie groß die Unterstützung in der Welt ist. Ich war auch UN-Hochkommissarin für Menschenrechte. Ich habe diese Funktion 6 Jahre inne gehabt. Ich habe viele Länder besucht, 79 Länder insgesamt. Und ich habe mit vielen Menschen vor Ort gesprochen. Ich weiß, wie sie denken. Ich weiß, wie wichtig ihnen Gerechtigkeit und Rechenschaftspflicht sind. Und deswegen kann es sehr enttäuschend sein, wenn ein einziges Land so etwas macht, insbesondere wenn ganz Europa hinter dem Gericht steht. Das Gleiche gilt für die Mehrheit der afrikanischen Länder. Es gibt wirklich große Unterstützung. Und als Insider weiß ich ganz genau, wie engagiert die Mitarbeiter sind, wie hart sie arbeiten für dieses Gericht.
1: Es gibt heute auch Kritik, aber dass sie den Friedensnobelpreis bekommen, weil sie im Zusammenhang mit Israel und dem Gaza-Krieg Begriffe wie Genozid oder Apartheid verwenden, die viele für absolut ungerechtfertigt halten. Was entgegneten Sie denen?
0: Ich war Vorsitzende der Internationalen Kommission zu den palästinensischen Gebieten und Israel. Ich hatte den Vorsitz inne, wir waren ein Team, es ist eine UN-Gruppe. Und diese Gruppe hat den Auftrag bekommen, die Tatsache ans Licht zu bringen. Wir haben also im Grunde wie ein Gericht gearbeitet, mit all den Instrumenten der Gewaltenteilung. Jeder Sachverhalt wurde von uns verifiziert. Und es war extrem schwierig, es war sehr herausfordernd, denn wir haben Videos gesehen von Gräueltaten, wo Kindern Gliedmaßen amputiert wurden, ohne Betäubung, wo Soldaten gefoltert wurden, wo Soldaten Gefangene gefoltert haben. Das haben wir alles angeschaut und darauf aufbauend haben wir den Bericht erstellt. Und viele haben ihn gelesen. Ich kenne die Kritik, die sagt, wir seien voreingenommen. Zeigen Sie mir wo. Zeigen Sie der Welt, wo wir voreingenommen sind. Warum dieser Bericht so wichtig ist? Nun, er schließt mit dem Fazit, dass ein Genozid verübt wurde. Und zwar vom Präsidenten, dem Prime Minister und dem ehemaligen Verteidigungsminister. Wir haben also einzelne Menschen benannt in diesem Bericht und das haben wir mit Beweisen untermauert. Die Beweise kommen nicht nur aus dem Material, sondern auch von den Aussagen der Führungspersönlichkeiten selber. Und ich bin sehr stolz darauf, dass es an diesem Bericht keine Kritik gab von Akademikern, Richtern und Anwälten. Denen haben wir den Bericht gezeigt. Es gab auch keine Kritik von den Opfern und von den Überlebenden. Das ist mir sehr wichtig. Und die, die sagen, wir seien voreingenommen, die kommen hauptsächlich aus den USA und Israel. Und sie sollen mir zeigen, wo wir voreingenommen sind.
1: Naja, das Nobelkomitee betonte heute ja auch, dass über den Genozidvorwurf gegen Israel der Internationale Gerichtshof ja noch zu entscheiden habe. Das ist ja bis jetzt noch nicht geschehen.
0: Ja, aber sie haben wunderbare Arbeit geleistet. Anklageschriften verfasst, Haftbefehle ausgestellt. Und es stimmt, sie mussten einige Hürden überwinden bei diesen Haftbefehlen. Es gab einen Haftbefehl gegen Netanyahu und andere. Und es gab auch Haftbefehle gegen Hamas-Führer. Aber leider wurden die Mehrheit der Hamas-Führer, die wir verhaften wollten, ermordet. Und das ist sehr schlimm. Das ist schlimm für die, die die internationale Gerechtigkeit voranbringen wollen, so wie es die Nürnberger Prozesse geschafft haben. Die Leute wurden damals nicht aufgehängt, ohne ihnen erst einen ordentlichen Prozess zu machen. Und ich denke, das ist der Weg voran. Das ist das, was Leute wollen. Nach jedem Konflikt müssen wir Untersuchungen führen für Gerechtigkeit und für Rechenschaftspflicht, sodass wir die Opfer entschädigen können.

0: 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Heute im Studio Jens Riewer.
1: Guten Tag, ich begrüße Sie zur Tagesschau. US-Präsident Trump steht vor den Zwischenwahlen im November unter Druck. Seine Beliebtheitswerte sind im Keller. Die Menschen klagen über hohe Lebenshaltungskosten. Trump will die Spritpreise im Land nun mithilfe von Diesellieferungen aus Russland senken. Er vereinbarte mit Präsident Putin, dass Russland hunderttausende Tonnen Diesel für die USA und den Weltmarkt bereitstellt. Kürzlich hatte Trump noch ein Gesetz unterzeichnet, um russische Öl- und Gasexporte einzudämmen.
2: Der US-Präsident gemeinsam mit Ex-Boxer Mike Tyson auf Wahlkampftour. Trump steht vor den Zwischenwahlen in gut drei Wochen unter Druck. Vor allem wegen gestiegener Spritpreise. Seine Zustimmungswerte sind auf ein Rekordtief gefallen. Ich nehme an, ihr habt von dem Ölgeschäft mit Russland gehört. Das ist eine große Sache. Es handelt sich um riesige Mengen an Öl, die in unser Land gelangen werden. Und um ehrlich zu sein, möchte ich Präsident Putin dafür danken. Es gelangen riesige Mengen Öl in unser Land, und zwar Diesel, genau das, was wir brauchen. Experten bezweifeln, dass die versprochenen mehr als 300.000 Tonnen Diesel zu niedrigeren Spritpreisen führen werden. In Russland freut man sich über den Dieselexport in die USA. Der russische Präsident Putin teilt schriftlich mit, das werde sich positiv auf die gesamte Weltwirtschaft auswirken. Ärger darüber hingegen in der Ukraine bei Präsident Zelensky. Er schreibt auf der Plattform X: Russland den Verkauf von Erdöl zu gestatten, ist eine Investition in einen Krieg, der beendet und nicht verlängert werden muss. Erst vor knapp drei Wochen hatte Trump ein neues Gesetz für schärfere Russland-Sanktionen unterzeichnet. Nun setzen die USA die Importsperre aus, und zwar bis zum 7. April 2027.
1: Die Angriffe Russlands gegen die Ukraine gehen unvermindert weiter. Mindestens 7 Menschen sind im Südosten des Landes getötet worden. In der Stadt Saporischschja wurden mehrere Wohnhäuser getroffen. Einsatzkräfte suchten zwischen den Trümmern nach Verletzten. Unter den Todesopfern sind laut dem zuständigen Militärgouverneur 3 Minderjährige. Die Ukraine nahm bei Gegenangriffen das südrussische Gebiet Rostow ins Visier. Der Co-Pilot der in Saudi-Arabien notgelandeten Fly-Dubai-Maschine hatte offenbar einen Selbstmordanschlag geplant. Nach Angaben der Ermittler wollte er die Maschine auf den israelischen Flughafen Ben-Gurion bei Tel Aviv stürzen lassen. Auf dem Flug von Dubai nach Tel Aviv hatte der Co-Pilot den Kapitän mit einer Rettungsaxt attackiert. Passagiere konnten den Angreifer überwältigen. Eine zweite Cockpit-Crew landete den Jet sicher in Saudi-Arabien. Nina Amin in Kairo, was haben die Ermittler noch herausgefunden?
3: Ja, der Co-Pilot, der soll seine Tat schon länger geplant haben. Der aus dem Oman stammende Mann ist seit Anfang 26 bei Fly Dubai, einer Billig-Airline, die regelmäßig von Dubai nach Tel Aviv fliegt. Und auf diesem besagten Flug waren hauptsächlich Israelis an Bord. In der Erklärung des Generalstaatsanwalts der Vereinigten Arabischen Emirate heißt es, dass der 29-Jährige zweimal zuvor diese Strecke geflogen ist, wahrscheinlich um sie auszukundschaften. Wollte das Flugzeug dann offenbar in den Passagierterminal in Tel Aviv im Ben-Gurion Flughafen lenken, mit der Absicht, möglichst viele Menschen mit in den Tod zu reißen. Ein ganz wichtiges Detail des Generalstaatsanwalts: er soll die Tat alleine geplant haben, auch ohne Beteiligung von anderen. Allerdings wird das jetzt noch weiter ermittelt.
1: Was weiß man über das Motiv?
3: Ja, der Generalstaatsanwalt sagt, der Mann habe sich von den Anschlägen des 11. September 2001 in New York inspirieren lassen. Das soll auch der Grund für seine Pilotenausbildung, die er hat, gewesen sein. Und der Angeklagte gab laut Ermittlern auch zu, dass er sich während seiner Studienzeit in Australien, das ist schon mehr als 10 Jahre her, einer Moschee angeschlossen hat und dort Menschen getroffen hat, eine Vereinigung, und sich da wohl offenbar radikalisiert hat. Ganz wichtig ist noch, es ist wohl so, dass er bei Fly Dubai alle sicherheitsrelevanten Überprüfungen bestanden hat, also von der Pilotenlizenz bis hin zum polizeilichen Führungszeugnis stimmte alles, weil jetzt ja auch so viel über die Sicherheit und den speziellen

0: Sicherheitscheck von Piloten immer diskutiert wird.
1: Vielen Dank, Nina Amin in Kairo. Der Gazastreifen liegt zum großen Teil in Trümmern, eine Folge der israelischen Angriffe nach dem Überfall der Terrororganisation Hamas vor 3 Jahren. Noch immer gehen die Kämpfe in Gaza weiter, dabei gilt seit einem Jahr eine Waffenruhe. Doch Frieden ist nicht in Sicht. Mehr als 100 Organisationen erklärten zuletzt, das Abkommen existiere nur auf dem Papier.
2: Saleh al-Arabids Familie wurde getötet. Begraben konnte er sie nicht. Im Dezember 2023 hat ein Luftangriff sein Haus hier in Gazastadt getroffen. Es ist teilweise zusammengestürzt. 11 Leichname sind immer noch verschüttet. Die Toten befinden sich in den oberen Stockwerken, im 2., 3. und 4. Im 4. Stock sind meine Frau Darin, meine Tochter Rawia und mein Sohn Nader. Saleh al-Arabid lebt in der Ruine seines Hauses, wartet darauf, dass Bagger die Trümmer beseitigen. Aber immer noch gelangen nicht genügend schwere Maschinen in den Gazastreifen. Dabei hätte eigentlich bereits so etwas wie Wiederaufbau beginnen sollen. Vor einem Jahr. US-Präsident Trump kündigt seinen sogenannten Friedensplan an. Entwaffnung der Hamas, Rückzug der israelischen Truppen, neue politische Führung. Der erste Schritt, eine Waffenruhe soll in Kraft treten. Wir wollen sichergehen, dass nicht ein Schuss fallen wird. Seitdem zählt das Gesundheitsministerium im Gazastreifen mehr als 1.400 weitere Getötete. Mehr als 74.000 sollen es seit Oktober 2023 insgesamt sein. Vom sogenannten Friedensplan ist bisher so gut wie nichts umgesetzt. Das israelische Militär kontrolliert mittlerweile mehr als 60% des Gazastreifens. Die sogenannte gelbe Linie soll das Gebiet markieren. Im Rest baut die Hamas ihre Strukturen wieder auf. Israels Militär geht weiter gegen sie vor, fliegt Luftangriffe, in denen immer wieder auch Zivilisten getötet werden. Menschen sind weiterhin von der Hilfe durch internationale Organisationen abhängig. Die Menschen in Gaza sehen weiterhin Tod und Zerstörung. Sie haben jeden Tag Schwierigkeiten, das Nötigste ranzuschaffen, um in Würde zu leben. Dazu gehören Medizin und Geräte, um die Trümmer zu beseitigen. Nach vorne schauen, für Saleh al-Arabid unmöglich. Manchmal denkt man nach und hat das Gefühl, dass man nicht atmen kann. Wie viele Leichname unter den Trümmern sind, lässt sich kaum schätzen. In Gaza, 3 Jahre nach Beginn des Krieges, ist ein nachhaltiges Ende nicht abzusehen.
1: In der Diskussion über die Todesstrafe stehen aktuell vor allem die USA im Fokus. Dort hatte die fehlgeschlagene Hinrichtung der US-Amerikanerin Pike für Empörung gesorgt. Am Donnerstag kündigte US-Verteidigungsminister Hegseth an, die Erschießung eines Mörders per Livestream übertragen zu wollen. Anlässlich des heutigen Welttages gegen die Todesstrafe forderte der Menschenrechtsbeauftragte der Bundesregierung, Castellucci, die Todesstrafe abzuschaffen. Sie sei mit der Würde des Menschen unvereinbar.
3: US-Kriegsminister Hegseth zeigt sich bei diesem Truppenbesuch entschlossen. Die Hinrichtung des zum Tode verurteilten Nidal Hassan soll live im Internet übertragen werden. Klare Sache, eine Exekution durch ein Erschießungskommando. Und wir werden sicherstellen, dass die Menschen zusehen können. Die Menschen müssen sehen, dass solche Taten Konsequenzen haben. 2009 hatte der damalige Militärpsychiater Nidal Hassan auf einer Armeebasis in Texas 13 Menschen erschossen. Seine geplante Hinrichtung sorgt in den USA nun für Diskussionen. Es ist unmenschlich. So etwas sollte nicht live übertragen werden. Besonders, wenn wir nicht ausschließen können, dass Kinder sich das ansehen könnten. Kritik kommt auch von Amnesty International und den Vereinten Nationen. Öffentliche Hinrichtungen sind besonders grausam, unmenschlich und erniedrigend. Der Livestream einer Exekution ist gleichbedeutend mit einer öffentlichen Hinrichtung und würde gegen das Verbot von Folter verstoßen. In den vergangenen Tagen hatte bereits die gescheiterte Hinrichtung von Christa Pike im Bundesstaat Tennessee für Aufsehen gesorgt. Nach 2 Giftspritzen stellte sich die tödliche Wirkung nicht ein. Seitdem wird die 50-Jährige im Krankenhaus behandelt. Unterdessen wurde in den USA schon das nächste Todesurteil vollstreckt. Die Hinrichtung von Jamal Howard in Texas war die 30. in diesem Jahr.
1: In Mecklenburg-Vorpommern könnten schon am kommenden Montag Koalitionsverhandlungen beginnen. Am Nachmittag stimmen die Grünen auf einem kleinen Landesparteitag darüber ab, ob sie rot-rot-grüne Verhandlungen aufnehmen wollen. Gestern Abend hatten sich bereits die Gremien der Linken und der SPD dafür ausgesprochen. Bei der Landtagswahl vor knapp 3 Wochen war die AfD stärkste Kraft geworden.

0: worden. Mit 32 Sitzen hat sie jedoch keine Mehrheit im Schweriner Landtag. Panama ist von einem schweren Erdbeben erschüttert worden. Es hatte nach Angaben der US-Erdbebenwarte eine Stärke von 7,7. Das Zentrum lag demnach in der Provinz Herrera, rund 200 Kilometer entfernt von der Hauptstadt Panama-Stadt. Es gab zahlreiche weitere Beben, mindestens 27 Menschen wurden verletzt. Über Tote ist bislang nichts bekannt. An mehreren Orten wurden Gebäude beschädigt, eine Tsunami-Warnung wurde aufgehoben. Der Hurricane Isaias ist im US-Bundesstaat Florida auf Land getroffen. Mit Windgeschwindigkeiten von bis zu 165 Kilometer pro Stunde erreichte er die Golfküste. In hunderttausenden Haushalten und Gebäuden fiel der Strom aus. Inzwischen hat sich Isaias zu einem posttropischen Wirbelsturm abgeschwächt. Trotzdem besteht laut Wetterdienst Lebensgefahr durch Überflutungen. Isaias war der erste Hurrikan der diesjährigen Saison im Atlantik, die wegen des Klimaphänomens El Niño später beginnt. Zum Sport. In der Fußball-Bundesliga haben sich Borussia Dortmund und Werder Bremen am Abend unentschieden getrennt. Der Ex-Dortmunder Füllkrug traf für Werder in der Nachspielzeit zum 2:2 Endstand, nachdem der BVB bereits mit 2:0 geführt hatte. Für Dortmund ist es der erste Punktverlust in der laufenden Saison. Ein umkämpftes Duell gab es gestern auch im Topspiel der zweiten Fußball-Bundesliga. Tore blieben in der Partie zwischen Heidenheim und Kaiserslautern allerdings aus. Am Ende stand es 0:0.
1: Kaiserslauterns Keeper Julian Kral war auch in Heidenheim nicht zu überwinden. Gegen den Tabellendritten Krals Team in Blau zunächst mit der besten Chance zur Führung. Şahin scheiterte nach 9 Minuten an der Latte. Der Schuss noch abgefälscht von Nihus. Heidenheim zu Hause in der laufenden Saison noch ohne Punktverlust gegen defensiv starke Gäste mit ganz wenigen Möglichkeiten. Julian Kral selten gefordert, dann aber reaktionsschnell, wie hier gegen Jan Schöppner. 0:0 zur Pause, Heidenheim nach dem Wechsel weiter harmlos. Stattdessen die Gäste von Trainer Thorsten Lieberknecht näher dran am Sieg. 12 Minuten vor Schluss, Krals Gegenüber Thomas Dähne mit toller Reaktion gegen den eingewechselten Murphy. Am Ende ein gerechtes 0:0, weil in der Nachspielzeit Yardimchi die letzte Chance für den FCK vergab. Kaiserslautern bleibt im 8. Pflichtspiel der Saison zum 6. Mal ohne Gegentor, dank Julian Kral und der besten Abwehr der Liga.
2: Es ist das Kellerduell in der zweiten Liga. Die Gastgeber aus Braunschweig von Beginn an die aktivere Mannschaft. 11 Minuten sind gespielt. Die Führung durch Stürmer Jan Urbich. Es ist bereits sein 4. Saisontreffer. Holstein Kiel, bisher noch ohne Sieg in der Liga, tut sich schwer. Nach einer halben Stunde der erste Kieler Abschluss. Nach dem Seitenwechsel das gleiche Bild, die Eintracht zielstrebiger und mit der ersten großen Chance. Kiel drückt zwar aufs Unentschieden, Braunschweig hat am Ende aber immer ein Bein dazwischen und gewinnt mit 1:0. Erleichterung auf der einen, Ernüchterung auf der anderen Seite.
0: Mit viel Schwung ist die deutsche Frauenfußballnationalmannschaft in die WM-Saison gestartet. Das Team von Bundestrainer Wück setzte sich in einem Testspiel gegen Australien mit 4:2 durch. Am kommenden Dienstag steht ein weiteres Länderspiel gegen Japan auf dem Programm.
3: Gleich auf ein halbes Dutzend Spielerinnen muss Bundestrainer Christian Wück verzichten. Sein junges Team beginnt gegen Australien mutig und offensiv. Wamser auf Kett, Arnold noch dran, Kössler staubt ab, Führung Deutschland, 23. Minute. Premierentor für Melissa Kössler, die seit dem Winter in den USA spielt. Das DFB-Team zeigt in der Folge schnellen, zielstrebigen Umschaltfußball. Kössler von Heatley und Caitley nicht zu stoppen, das 2:0 Doppelpack von Kössler in ihrem 5. Länderspiel. Kurz vor dem Pausenpfiff Deutschland defensiv unsortiert nach Flanke von Carpenter erzielt Kerr den Anschlusstreffer, sehr zum Ärger von Christian Wück. In der 83. Minute sorgt Küver mit ihrem Premierentor im Nationaldress für die vermeintliche Vorentscheidung. Doch in der Nachspielzeit kann McNamara noch einmal verkürzen, Mamutovic zum 2. Mal geschlagen. Nach Eckball von Dallmann erzielt Nüsken dann den 4:2 Endstand in einem äußerst unterhaltsamen Testspiel, das ganz sicher nicht nur Bundestrainer Christian Wück gefallen hat.
0: Und zum Schluss die Wetteraussichten. Heute ein Wechsel aus dichten Wolken und sonnigen Abschnitten mit einzelnen im Nordwesten häufigen Schauern und örtlichen Gewittern. Höchstwerte von 12 bis 19 Grad. Die Tagesschau meldet sich wieder um 13.45 Uhr. Ich wünsche Ihnen einen schönen Tag.

0: Der Grenzübergang zwischen Kasachstan und Russland. LKW bis zum Horizont. Sollten Sanktionen den Handel nicht massiv einschränken? Seit 4 Jahren Bomben auf die Ukraine. In den Trümmern der Waffen moderne Technik. Auch aus Deutschland. Wie kann das sein? Offiziell ist die Ausfuhr vieler Güter nach Russland verboten. Doch in russischen Zollpapieren findet sich eine interessante Spur. Wir folgen ihr bis nach Zentralasien. Und landen in Lagerhallen voller Waren aus Deutschland. Kugellager, die in Drohnen verbaut werden könnten. Elektrik und Elektronik made in Germany. Gehen deutsche Waren über die Grenze nach Russland?
1: Der Zoll ist komplett bestochen. Wir haben da alles unter Kontrolle.
0: Läuft der Handel mit Putins Russland einfach weiter?

0: Der Nachtzug nach Kiew.
1: Ukrainische Luftwaffe teilte mit, russische Raketen hätten zudem auch weitere Regionen getroffen. Der Bürgermeister der Stadt, Vitali Klitschko, sagte, in verschiedenen Stadtteilen sei es zu Bränden gekommen, Bomben als auch Raketen eingesetzt worden. Auch das Fernwärmesystem von Kiew sei beschädigt worden.
0: Der kälteste Winter seit Kriegsbeginn. Temperaturen weit unter minus 20 Grad. Rund 15 Stunden Fahrt sind es von der polnischen Grenze bis zur Hauptstadt der Ukraine. Im Zug fast nur Frauen und Kinder. Auf der Rückreise ins Kriegsgebiet. In Kiew treffen wir die Journalistin Irina Matwiejyschin. Sie will uns helfen, Kontakt zum militärischen Geheimdienst aufzubauen. Denn immer wieder hört man von deutschen Bauteilen in russischen Waffen. Kiew war in den letzten Nächten schweren Angriffen ausgesetzt. Vor dem St. Michaelskloster sind erbeutete Waffen zur Mahnung aufgebaut. Auch diese Drohne, die Russland in großen Schwärmen einsetzt, um ukrainische Städte zu beschießen.
2: Das ist eine Garand 2, der Drohnentyp, der immer wieder von Russland eingesetzt wird, um ukrainische Städte anzugreifen. Sie ist leider sehr tödlich. Sie tötet und verletzt viele Zivilisten. Aber es ist nicht der einzige Drohnentyp, der Kiew angreift.
0: Es wird dunkel in der ukrainischen Hauptstadt. Wir ahnen nicht, dass die Nacht die bislang schwersten Angriffe des Jahres bringen wird. Der nächste Morgen.
3: Bei einem russischen Drohnenangriff auf Kiew sind in der Nacht mehrere Menschen getötet und zahlreiche weitere verletzt worden.
4: Russia is resuming its attacks on Ukraine, launching its biggest missile and drone strike so far this year.
5: Ein Großteil konnte die Luftabwehr unschädlich machen, trotzdem gab es viele Einschläge.
0: Nicht weit von unserem Hotel entfernt ist eine Drohne eingeschlagen. Die Druckwelle hat die umliegenden Fenster zersplittert. Die Polizei sammelt die Reste der Drohne ein. Es handelt sich um eine Geran 2, die ursprünglich Shahed-Drohne hieß und im Iran entwickelt wurde. Die Teile werden zur Analyse zum militärischen Geheimdienst gebracht. Wir dürfen mit.
6: Das sind Teile einer Geran 2. Dieses russische Waffensystem besteht zu mehr als 80% aus Komponenten anderer Länder. Vor allem aus den USA, aus Taiwan, aus Deutschland und anderen Staaten. Hier sehen wir Komponenten von der deutschen Firma Infineon. In der Region Jelabuga produzieren die Russen täglich 500 Stück von dieser Drohne.
0: Die letzten Nächte haben viele Opfer gefordert. In den Waffen steckten offenbar auch deutsche Bauteile. Auch in diesem Haus ist eine Geran-Drohne eingeschlagen. Der Nachbar berichtet uns von der traumatischen Nacht.
7: Ich bin hier hochgekommen und sofort in diese Richtung gerannt. Mir war klar, dass aus diesen Wohnungen hier niemand alleine herauskommt. Eine Tür war aufgeflogen. Als ich hineinschaute, sah ich, wie sich ein kleines Mädchen auf dem Sofa zusammenkauerte. Dann ging alles sehr schnell. Es fing an zu brennen. Das Feuer kam vom oberen Stockwerk. Wir versuchten, in den zweiten Stock zu kommen, aber dort war die Temperatur schon zu hoch. Wir haben versucht zu löschen, aber leider war es vergebens.
0: Das vierjährige Mädchen war wohl heimlich ins Wohnzimmer zum Fernseher geschlichen. Das hat ihr das Leben gerettet. Ihre Eltern verbrannten im oberen Stock.

0: Welche Rolle spielt deutsche Technik in russischen Drohnen? Von welchen Firmen stammt sie? Ukrainische Spezialisten vom Staatlichen Forensischen Institut sind bereit, uns zu treffen. Ort und Personen dürfen wir nicht zeigen.
1: Sie können hier elektronische Bauteile sehen, die in den Angriffswaffen der Russischen Föderation verbaut waren. Alle diese Waffen wurden auf dem Gebiet der Ukraine eingesetzt.
0: Eine Flagge steht für das Herkunftsland des Bauteils. Auch hier sehen wir wieder Teile der Firma Infineon, die ihren Hauptsitz in Bayern hat.
2: Aber sind in Shahed-Drohnen immer deutsche Bauteile?
1: Ja, diese Bauteile sind immer vorhanden. Sie scheinen für die Grundstruktur notwendig zu sein. Offenbar lassen sie sich nicht ersetzen. Wir finden sie in den neuesten Modellen aus dem russischen Jalabuga ebenso wie in den ältesten Versionen, die noch aus dem Iran stammen. In all diesen Drohnen stecken deutsche Komponenten. Auch in diesen Raketen steckten die deutschen Teile. Sie wurden erst vor 2 Wochen abgeschossen.
0: Laut den ukrainischen Forensikern stecken in russischen Waffen auch Bauteile anderer deutscher Firmen. Von Würth Elektronik, Harting, Bosch, Siemens und anderen.
1: Wir teilen alle unsere Erkenntnisse der Europäischen Union mit. Denn es muss mit aller Kraft verhindert werden, dass diese Bauteile in die Russische Föderation geraten.
0: Ein Interview mit uns haben Infineon und alle anderen genannten Firmen abgelehnt. Schriftlich teilen sie uns mit, dass man sich an alle Sanktionen halte, viel Aufwand betreibe, sie zu befolgen und über den Einsatz ihrer Produkte betroffen sei. Wir verlassen die Ukraine wieder. Wie kann es sein, dass 4 Jahre nach dem Beginn des russischen Angriffskrieges immer noch deutsche Bauteile in russischen Waffen stecken? Brüssel, Sitz des Europäischen Parlaments und der Europäischen Kommission. Hier wurden in den letzten 4 Jahren 20 Sanktionspakete beschlossen. Ist diese Politik reine Symbolik? Wir treffen den Sanktionsbeauftragten der Europäischen Union, David O'Sullivan.

0: Die Sanktionen gegen Russland und ihre Durchsetzung sind eine große Herausforderung. Noch niemals hatten wir Sanktionen in dieser Breite und Tiefe. Frühere Sanktionen gegen Nordkorea zum Beispiel oder auch gegen den Iran konzentrierten sich hauptsächlich auf Öl. Die Russland-Sanktionen aber greifen tief in das wirtschaftliche und kommerzielle Gefüge all unserer Mitgliedstaaten ein. Das ist eine Herausforderung. Sie haben bereits viel für die Durchsetzung der Sanktionen getan und müssen sie nun weiter stärken und verbessern.
1: Ich kontaktiere einen Journalisten, mit dem ich früher in Russland zusammengearbeitet habe. Zeigen die großen Anstrengungen der EU-Mitgliedstaaten, von denen O'Sullivan spricht, tatsächlich Wirkung? Der Kollege schickt uns aktuelle Bilder aus Moskau. Der Flughafen ist in Betrieb. Airbus-Maschinen sind weiterhin im Einsatz. Auch sonst wirkt vieles unverändert. Luxusautos bekannter deutscher Marken stehen zum Verkauf und die Regale in den Geschäften sind offenbar gut gefüllt. Es scheint, als sei vieles weiterhin verfügbar, trotz umfangreicher Sanktionen. In Berlin treffe ich mich mit deutschen und russischen Fachjournalisten. Ich will wissen, wie genau deutsche Waren nach Russland gelangen. Tatsächlich gelingt es uns, an Papiere des russischen Zolls zu kommen. Die Wirtschaftsjournalistin Birgit Jennen wertet mit uns zusammen diesen Datenschatz aus.
2: Also wir haben ja geleakte Zolldaten aus Russland. Und hier sind zahlreiche Produkte aufgelistet, die ihren Weg letztendlich über Drittstaaten nach Russland gefunden haben.
1: Wir finden viele bekannte Firmennamen. Die Dokumente zeigen, es gibt offenbar verschiedene Wege nach Russland. Über die Türkei, über China. Ein Land finden wir besonders häufig, Kasachstan. Ist das zentralasiatische Land ein Transitland für den Handel mit Russland? Wir packen ein Päckchen mit sanktionierter Ware. Wird es in Moskau ankommen, wenn wir es über Kasachstan verschicken? Den Inhalt deklarieren wir ordnungsgemäß und geben es bei einem internationalen Paketdienst auf. Einige Tage später machen auch wir uns auf den Weg nach Kasachstan. Die ehemalige Sowjetrepublik wurde 1991 unabhängig. Mit rund 7600 Kilometern ist ihre Grenze zu Russland die längste zusammenhängende Landgrenze der Welt. Viel Raum für Handel, auch für deutsche Waren. Russland war lange ein wichtiger Absatzmarkt für deutsche Unternehmen. Seit dem Angriff Russlands auf die Ukraine ist der direkte Handel zwischen Deutschland und Russland stark eingebrochen. Gestiegen ist im gleichen Zeitraum der Handel mit Zentralasien, vor allem der mit Kasachstan. Bei einzelnen Warengruppen, etwa Elektronik und Maschinenbauteilen, hat er sich mehr als verdoppelt. Almaty. Das ehemalige Alma Ata. Mit über 2 Millionen Einwohnerinnen und Einwohnern ist die Stadt das Zentrum Zentralasiens und laut Zollpapieren womöglich auch das Zentrum des Handels mit sanktionierter Ware. In unserem Hotel treffen wir einen Journalisten, der sich in diesem System bestens auskennt. Er hat unser Paket dabei. Kein Zoll hat es gestoppt. Unser Kollege will unerkannt bleiben. Und das hat einen guten Grund.
3: Das ist eines der gefährlichsten Themen in Kasachstan. Hier geht es um Millionen von Dollar. Seit 4 Jahren ist das Geschäft mit Sanktionsgütern eine Goldgrube. Viele nutzen die Lücken im System, Grauzonen. Und über diese Grauzonen will niemand sprechen.
4: Das bedeutet, wir sollten.

0: vorsichtig sein, wenn wir drehen?
1: Bei Firmen, die sanktionierte Ware handeln, sollten wir uns auf jeden Fall in Acht nehmen.
2: Die geleakten russischen Zollunterlagen deuten darauf hin, dass unter anderem Komponenten des Schweizer Unternehmens Liebherr mit großen Werken auch in Deutschland weiterhin ihren Weg nach Russland finden. Laut den Daten handelt es sich um Ersatzteile im Wert von rund einer halben Million Dollar. Liebherr unterhält eine offizielle Vertretung in Almaty. Dort treffen wir den Geschäftsführer Andrei Rommel. Wir fragen ihn nach den Sanktionen und ob er Geschäftskontakte nach Russland hat.
3: Als die Sanktionen publik wurden, haben wir hier als Liebherr Kasachstan dann ständig Anfragen bekommen. Bitte, bitte, wir brauchen Hilfe, wir brauchen Hilfe. Jedoch unsere Einstellung ist ganz klar. Wir halten uns strikt an die Sanktionen und wir liefern nicht an die Kunden, die uns nicht bekannt sind. Wir liefern auch nicht nach Russland.
4: Also wir haben hier einmal die Listen, also da kann man sehen, dass Liebherr eine ganze Menge nach Russland geliefert hat.
3: Wir sehen hier den Empfänger. Das ist eine russische Firma, eine TOO in Krasnojarsk. In den Unterlagen hier sehen wir die Auflistung von den Ersatzteilen. Und hier ist der Preis. 10.000 Dollar. Das ist Kirgisistan, von Kirgisistan nach Russia. Und übrigens, die Firma, das ist eigentlich auch nicht unser offizieller Vertriebspartner übrigens.
4: Das heißt sozusagen, Liebherr verkauft das eben an eine Firma in Kirgisistan und sagt, ja, wir brauchen das in Kirgisistan und die verkaufen dann weiter und die erfahrt da gar nichts.
3: Nein. Es ist in der Verantwortung von dem lokalen Vertriebspartner, wie er seine Geschäfte abwickelt. Wobei eins ist klar, die Regeln sollten eigentlich auch für ihn gelten.
2: Die Firma, die laut der Zolldaten Ware nach Russland geschickt haben soll, sitzt in Bischkek, der Hauptstadt Kirgisistans. Wir versuchen, sie telefonisch zu erreichen.

0: Ein Anrufbeantworter. Ob die Firma wirklich existiert? Es ist Zeit, unseren eigenen Versuch weiter zu verfolgen. Wir wollen unsere Sanktionsware jetzt von Kasachstan nach Moskau verschicken. Bevor wir das tun, machen wir die Bauteile unbrauchbar, sodass sie nicht mehr eingesetzt werden können. Dann legen wir einen Tracker ins Paket. Wir wollen sehen, welchen Weg es nimmt. Ein Paketdienst befindet sich direkt neben unserem Hotel. Die Mitarbeiterin will das Paket tatsächlich kontrollieren. Ist der Versuch gescheitert? Die Mitarbeiterin nickt. Wir zahlen umgerechnet 16 Euro. Und das Paket geht auf die Reise. Am nächsten Morgen machen wir uns auf den Weg zu der Firma in Kirgisistan, die ab 2024 Liebherr-Ersatzteile für rund 500.000 Dollar nach Russland geliefert haben soll. Auch unser Paket nach Moskau hat sich innerhalb Almatys etwas bewegt. Bischkek, die Hauptstadt Kirgisistans. Seit den Sanktionen gegen Russland ist der deutsche Export auch hierher stark gestiegen. In einzelnen Warengruppen über 2000%. Die Vermutung liegt nahe, dass ein Teil dieser Waren weiter nach Russland gelangt. Hier soll die Firma mit den Liebherr-Produkten ihren Sitz haben.
1: Was suchen Sie?
2: Gibt es hier nur diese drei Firmen, die auf dem Schild stehen?
1: Nein, hier gibt es mehr. Sie sind hier schon richtig.

0: Ich weiß genau, dass offizielle russische Zolldokumente einen QR-Code haben. Aber das hier ist nur irgendein Stück wertloses Papier.
1: Und was ist mit den Liebherr-Produkten, die Sie von Kirgisistan nach Russland verkaufen?
0: Davon weiß ich nichts.
1: Aber Sie kaufen in Deutschland ein, oder?
0: Wissen Sie, wir kaufen vor allem Textilien ein, solche Sachen. Alles Mögliche, was genäht wurde.
2: Textilien aus Deutschland? Wir fragen Liebherr an. Das Unternehmen antwortet schriftlich auf unsere Anfrage. Zitat:
0: Liebherr misst der Einhaltung der geltenden Sanktionsvorschriften höchste Bedeutung bei.
2: Und weiter?
0: Liebherr unterhält keinerlei Geschäftsbeziehungen zu diesem Unternehmen in Kirgisistan.
2: Wir besuchen noch eine andere Firma, die in den Zollpapieren auftaucht.
3: Das hier ist also die Firma Dreamland?
1: Ja. Dreamland importiert viele Dual-Use-Güter. Von der Firma Phoenix, Wago, Bosch und Siemens. Und exportiert sie nach Russland.
2: Dual-Use bedeutet, die Waren können sowohl für zivile als auch für militärische Zwecke eingesetzt werden. Die meisten von ihnen fallen unter die Sanktionen. Doch von Dreamland fehlt hier jede Spur. Dabei soll sie in den vergangenen Jahren deutsche Waren im Wert von rund 44.000 Dollar nach Russland verkauft haben. Auf Nachfrage bei den deutschen Firmen heißt es wieder allgemein, dass man sich an alle Sanktionen halten würde und die Firma Dreamland nicht bekannt sei. Auf dem Rückweg nach Kasachstan fällt uns eine kilometerlange LKW-Schlange auf. Der Handel Kirgisistans mit Russland hat sich seit Ausbruch des Krieges versiebenfacht. Weil das Land keine eigene Grenze mit Russland hat, muss alles über Kasachstan laufen. An den Grenzübergängen stauen sich die LKW Tag und Nacht. Zurück in Almaty. Die geleakten Zolldaten enthalten hunderte Namen. Eine Firma taucht immer wieder auf. Das Unternehmen sitzt in einem Industriegebiet am Stadtrand. Ihr Name? Nova Engineering. Laut den geleakten Dokumenten handelt sie vor allem mit Kugellagern vom deutschen Hersteller FAG aus Schweinfurt, der Teil der Schaeffler-Gruppe ist. Geschäftsführer Alexei Georgiev führt uns durch die Lagerhalle. Und tatsächlich, hier lagern deutsche Produkte.
4: Schaeffler hat weltweit mehr als 100 Produktionsstätten. Aber wir beziehen unsere Kugellager ausschließlich aus Deutschland.
2: Diese Kugellager dürfen nach EU-Recht nicht nach Russland weiterverkauft werden, da sie auch militärisch nutzbar wären.
4: Diese Kugellager werden fast überall verwendet.
2: Wir haben Fragen an den Vertriebsleiter.
5: Hello.
6: How are you?
5: I'm nice to meet you.
6: My name is Mali. Nice to meet you.
5: Thank you.
6: Thank you very much.
7: Ich möchte Ihnen diese Zollpapiere zeigen. Hier steht, dass Nova Engineering im Jahr 2024 und 2025 für 1,4 Millionen Dollar Dual-Use-Güter nach Russland verkauft hat.
8: In Russland?
7: Ja, nach Russland. Von Nova Engineering nach Perm in Russland.
8: 2024?
7: Ja, und 2025.
2: Auch der Geschäftsführer zeigt sich verwundert.
8: Hier ist der Länder und hier der Warencode. Und irgendwo hier steht... Ja, und hier steht unser Name.
4: Nun, das ist natürlich seltsam.
8: Das ist wirklich interessant, denn wir arbeiten mit Russland nicht mehr zusammen.
5: 18.

0: Ja, 2018, 2019 oder 2020 haben wir natürlich mit Russland zusammengearbeitet. Sie haben zum Beispiel bei uns eingekauft.
1: Ja, aber diese Dokumente stammen aus dem Jahr 24 und 25.
0: Wo haben Sie diese Papiere her?
1: Ja, das sind offizielle Zolldokumente aus Russland. Und Sie sagen, dass Nova Engineering deutsche Produkte im Wert von über 1 Million Dollar im Jahr 2024 und 2025 nach Russland verkauft hat. Und Sie sind einer der Chefs hier. Sie müssen doch wissen, was hier vor sich geht.
0: Schauen Sie, es gibt natürlich Unternehmen, die von uns Kugellager kaufen und sie weiter nach Russland verkaufen.
1: Aber die Papiere sagen, dass Nova Engineering verkauft.
0: Da kann natürlich alles Mögliche draufstehen. Aber wir arbeiten nicht mit Russland zusammen. Zumindest nicht in einer direkten Partnerschaft. Wir arbeiten mit unseren kasachischen Firmen zusammen.
2: Auch das wäre verboten. Deutsche Waren, die unter die Sanktionen fallen, dürfen auch nicht über Partnerfirmen nach Russland exportiert werden. Doch laut unseren Papieren läuft das Geschäft weiter. Nova Engineering hat danach sein Handelsvolumen mit Russland auf 3,5 Millionen Dollar gesteigert. Laut geleakten Zolldokumenten und öffentlichen Zahlen geht der Handel mit sanktionierten Gütern nach Russland in die Milliarden. Und doch will niemand etwas damit zu tun haben. Nach vielen Versuchen gelingt es uns, einen Insider zum Sprechen zu bewegen. Wohl nicht zufällig bestellt er uns in eine Shisha-Bar. Ein Ort, der in Kasachstan verboten ist und doch existiert. Vielleicht ein Symbol. Für einen Handel, der ebenfalls weiterläuft, obwohl er nicht stattfinden dürfte. Der Mann will unerkannt bleiben.
0: Man braucht nicht viel Verstand in diesem Business. Es funktioniert ganz einfach. Ein russisches Unternehmen engagiert einen Mittelsmann und der sucht dann hier in Kasachstan eine Firma, die das Geschäft durchzieht. Der Zoll ist komplett bestochen. Wir haben da alles unter Kontrolle. Alles läuft über die Grenzstadt Petropawl.
2: Die Stadt Petropawl wird uns später noch beschäftigen. Wir fliegen zunächst in die knapp 1000 Kilometer entfernte Hauptstadt Kasachstans, Astana. Ein kurzer Check. Unser Paket mit den sanktionierten Gütern ist in den letzten Tagen nicht viel weitergekommen. Wurde es beim Zoll in Almaty aufgehalten? Astana wurde nach der Unabhängigkeit zur neuen Hauptstadt Kasachstans. Eine Mischung aus sowjetischer Monumentalarchitektur und futuristischen Neubauten. Wir haben einen Termin im Regierungsviertel, im Finanzministerium. Wir wollen wissen, warum Sanktionsumgehungen offenbar in großem Stil stattfinden können. Doch kurz vor dem Termin wird das Treffen abgesagt. Auf unsere Nachfrage folgt keine Antwort mehr. Hier in Astana werden wir ein bemerkenswertes Interview führen, denn die Zollpapiere haben uns zu einer interessanten Firma geführt. Vostochnaya Energia. Laut den Daten soll das Unternehmen deutsche Dual-Use-Güter im Wert von über 200.000 Dollar nach Russland geliefert haben. Elektrotechnische Komponenten der Firmen Hensel und Mennekes aus dem Sauerland. Wir fahren hin. Auf dem Parkplatz treffen wir den Geschäftsführer von Vostochnaya Energia, der uns in sein Büro einlädt. Hier präsentiert er uns stolz seine deutschen Produkte.
3: Das ist hier alles sanktionierte Ware. Die darf nicht über die Grenze. Wir haben aber herausgefunden, dass Ihre Firma sehr wohl sanktionierte Ware nach Russland verkauft.
4: Nein, sowas gibt es bei uns nicht. Wir liefern gar nichts nach Russland.
3: Aber Sie stehen auf den Zolllisten. Die sagen, Ihre Firma liefert nach Russland.
4: Davon weiß ich nicht. Wir machen das sicher nicht. Ich kann Ihnen das als Geschäftsführer versprechen, denn es ist aufgrund der Gesetze unmöglich, deutsche Ware nach Russland zu liefern. Das funktioniert rein praktisch überhaupt nicht.
2: Auf dem Flur treffen wir dann eine Mitarbeiterin der Firma und sprechen sie an.
3: Und? Laufen die Lieferungen nach Russland gut?
5: Ja, aber es ist schwierig. Da das Banksystem unter Sanktionen steht, dauert es länger. Der elektronische Banktransfer funktioniert ja nicht.
3: Müssen Sie das jetzt über China machen? Oder über andere Firmen?
5: Nein, nein. Unsere Leute kennen einen besseren Weg. Es gibt russische Banken, die eine Alternative gefunden haben. Es dauert zwar länger, aber es funktioniert. Die kasachische Postbank hat ein Abkommen mit der russischen Gazprombank. Über diesen Weg kann man Geld transferieren. Die russische Staatsbank, VTB, zahlt einfach an die Gazprombank und die reicht das Geld dann weiter an die kasachische Postbank. Es ist zwar etwas kompliziert, aber funktioniert, da die Postbank bei uns nicht geprüft wird. So kommen wir dann am Ende an unser Geld. So machen das eigentlich die meisten Firmen.
2: Wir können kaum glauben, wie bereitwillig die Büroangestellte uns Auskunft gibt. Wir bitten die Firmen Hensel und Mennekes um ein Interview. Sie lehnen ab, antworten schriftlich. Die Firma Hensel teilt mit:
5: Ein Unternehmen dieses Namens ist uns bisher nicht als Kunde bekannt gewesen.
2: Weiter heißt es:
5: Wir haben das zum Anlass genommen, umgehend rechtliche Schritte gegen das Unternehmen einzuleiten.
2: Es war der Geschäftsführer, der uns erzählt hat, dass er alle seine Produkte aus Deutschland bezieht. Das deckt sich mit den russischen Zolldaten. Beweisen können wir dies jedoch nicht. Und was macht unser Päckchen nach Russland? Der Tracker zeigt, dass es wirklich in Moskau angekommen ist. Selbst für Privatleute ist es also nicht allzu schwierig, Güter von Deutschland über Kasachstan nach Russland zu verschicken. Wir machen uns auf den Weg durch die Steppe Kasachstans bis hoch in den Norden an die russische Grenze. Unser Ziel ist die Grenzstadt Petropawl, von der uns schon der Whistleblower in Almaty berichtet hat. Im Industriegebiet steht ein Werk vom Landmaschinenhersteller Klaas aus Hasewinkel in Nordrhein-Westfalen. Rund 50 Kilometer von der russischen Grenze entfernt. Laut den russischen Zollunterlagen wurden jenseits von erlaubten landwirtschaftlichen Geräten auch sanktionierte Dual-Use-Güter nach Russland verkauft. Auch Klaas möchte uns kein Interview geben. Schriftlich teilen sie uns mit:
5: Die Einhaltung von Recht und Gesetz hat bei uns höchste Priorität. Das umfasst insbesondere die Sanktionsvorschriften und deren Umgehung.
2: Wir sind verabredet mit dem Lokalpolitiker Omari Karbedia. Er ist auch Geschäftsmann und kennt sich im Handel mit Russland gut aus.
1: Wir haben hier diese russischen Zollpapiere und die sagen, dass eine Menge Glasprodukte nach Russland geliefert wurden.
4: Ich kann mir nicht vorstellen, dass Klaas die Sachen direkt verkauft hat. Da werden sich irgendwelche Firmen geeinigt haben, die dann eine Art Lieferkette bilden. Stellen Sie sich einfach vor, dass wir befreundet oder verwandt sind. Dann rufen Sie mich an, weil Sie Hilfe brauchen. Sie suchen zum Beispiel irgendein Ersatzteil. Kurz gesagt, Sie beauftragen mich. Natürlich weiß ich, dass es hier bei uns ein Werk gibt und dass man das Teil einfach kaufen kann. Dann gehe ich natürlich hin und kaufe es entweder selbst oder ich beauftrage eine andere Firma damit. So macht man das, weil wir ja Freunde sind. Ich denke, diese Geschäfte sind für alle vorteilhaft. Wissen Sie, es gibt ein Sprichwort. Im Geschäft ist es wie in der Liebe. Man sollte sich tief in die Augen schauen und miteinander reden. So einigen sich Unternehmen hier. Das Schicksal Kasachstans ist es nun mal, ein Transitland zu sein. Die Waren fließen durch uns hindurch.
2: Und oft fließen sie in Richtung Russland. Wir sind zum nahegelegenen Grenzübergang gefahren. Hunderte Lkw stauen sich vor der Ausreise. Kasachstan erklärt, die Sanktionen der EU nicht zu unterlaufen. Das ist der Ort, von dem uns der Whistleblower in Almaty erzählt hat. Hier sollen die Händler alles unter Kontrolle haben und die Zöllner bestochen sein. Überprüfen können wir das nicht. Die Truckerkneipe am Grenzübergang ist immer gut besucht, erfahren wir. Oft warten die Fahrer tagelang, bis es weitergeht. Hier können sie sich mit dem Nötigsten versorgen. Ihre Route führt sie oft quer durch Russland bis nach Moskau.
4: Wir fahren meistens die Tour China-Russland-China, aber auch Kasachstan-Usbekistan-Tadschikistan.
0: 2022 habe ich hier an der Grenze schon mal 4,5 Tage gestanden. Das war gleich nach der Mobilmachung.
3: Welche Fracht transportieren Sie normalerweise?
0: Alles, was aufgeladen wird, wird transportiert.
3: Auch deutsche Ware?
0: Oft wissen wir gar nicht, was wir geladen haben. Wenn wir deutsche Ware transportieren, kommt sie auch meist aus China. Da steht zwar Deutschland drauf, kommt aber aus China.
4: Die produzieren dort ja ganze deutsche Autos.
2: Unsere Recherche in Kasachstan zeichnet ein klares Bild. Nicht nur die geleakten Zolldaten zeigen, dass deutsche Sanktionsware nach Russland gelangt. Auch vor Ort bestätigen es viele. Manche offen, andere nur zwischen den Zeilen. Ein System, das funktioniert. Doch wer trägt die Verantwortung? Brüssel. Hier koordiniert David O'Sullivan die Durchsetzung der Sanktionen gegen Russland. Wir zeigen ihm die Bilder von den Lkw-Schlangen an der Grenze. Bilder, die belegen, wie der Handel offenbar trotz Sanktionen weiterläuft.
1: Sind die Sanktionen eine Geschichte des Erfolgs?
4: Ja, wenn man sich die Auswirkungen unserer Sanktionen auf Russland in den letzten 3 bis 4 Jahren anschaut, waren die Auswirkungen beträchtlich.
1: Aber der Handel existiert doch. Viele Güter gehen immer noch nach Russland und Sie halten das für einen Erfolg?
4: Ich meine, Entschuldigung, ich betrachte das Ergebnis in Bezug auf die russische Wirtschaft. Und wenn man sich alle Indikatoren ansieht, blinken sie rot. Wir erzielen also diese Wirkung. Gibt es noch Umgehungen? Ja. Aber man muss das in den richtigen Kontext setzen. Die russische Wirtschaft verlangsamt sich und die zivile Wirtschaft stagniert. Für das Militär ist es deutlich schwieriger geworden, Ersatzteile zu beschaffen. Ihre Lieferketten sind unzuverlässiger und teurer geworden. Man geht davon aus, dass die für Raketen und Drohnen benötigten elektronischen Teile um 600% teurer geworden sind. Aber wir werden diesen Handel nie ganz verhindern. Da ist Geld zu holen und es wird immer Leute geben, die für Profit jedes Risiko eingehen.
2: Auch in Berlin fragen wir nach. Im Wirtschaftsministerium will niemand ein Interview geben. Stattdessen antwortet die Pressestelle schriftlich und verweist unter anderem darauf, dass die Bundesregierung alle verfügbaren Informationen nutze und bewerte und dass man allen Hinweisen nachgehen würde. Auch kein einziges Unternehmen will uns ein Interview geben. Nach mehrfacher Nachfrage erklärt sich schließlich der Bundesverband der deutschen Industrie bereit, mit uns zu sprechen. Matthias Krämer ist der Bereichsleiter für Internationales.
6: Wissen Sie, Unternehmen sind keine Ermittlungsbehörden. Unternehmen haben in den letzten Jahren immense Ressourcen investiert in eigene Compliance-Systeme. Nicht nur, weil man jetzt Befürchtungen hat, dass man im Rahmen der Außenwirtschaftsprüfungen, die durchgeführt werden in den Unternehmen, da möglicherweise strafrechtlich belangt wird und ja auch die verantwortlichen Exportkontrolleure ja da teilweise ja dann auch juristisch persönlich belangt werden, sondern eben, weil die Industrie hinter diesen Sanktionen steht.
1: Aber werden denn Firmen im großen Stil da belangt? Jetzt nicht mitgekriegt?
6: Ich kenne jetzt auch keine große Welle an Klagen bzw. Anzeigen oder auch vielleicht möglicherweise schon Gerichtsverfahren. Aber es zeigt vielleicht auch, dass diese Compliance-Systeme bis zu einem gewissen Grad dann eben doch ganz gut greifen.
2: Das Gefühl hatten wir in Kasachstan jedoch nicht.
6: Zum Beispiel haben Sie vielleicht gesehen, Monitore in Operationssälen, die sind jetzt auch sanktioniert. Mhm. Diese Monitore kann man auch, ich weiß nicht, für Drohnen, da ist so eine Technik drin. So, und wer liefert jetzt die Monitore dahin? Die Amerikaner. Wenn sie da einmal raus sind aus dem Markt, sind sie raus.
2: Bei der Industrie sieht man also keine Verantwortung. Wenn Sanktionen umgangen werden, trifft deutsche Unternehmen keine Schuld. Doch im Bundestag gibt es andere Stimmen. Wir treffen den CDU-Außen- und Sicherheitsexperten Roderich Kiesewetter. Er ist gerade aus der Ukraine zurückgekehrt. Auch er hat Fotos von deutschen Bauteilen in russischen Waffensystemen mitgebracht. Für ihn ist klar, die Kontrollen müssen strenger werden. Er möchte eine härtere Gangart gegenüber der deutschen Industrie anschlagen.
7: Das ist auch eine Frage der Spitzenverbände der deutschen Wirtschaft, auf ihre Mitgliedsunternehmen einzuwirken. Und es ist auch ein Punkt, wo das Kanzleramt, das Wirtschaftsministerium, das Justizministerium sehr intensiv koordiniert vorgehen müssen. Das ist auch eine Frage des politischen Willens. Und ich glaube, dass wir gut beraten sind, auch mit Blick auf die Ukraine, sehr genau die Firmen zu betrachten, die quasi mit beiden Seiten jonglieren. Und wenn Firmen an der Sanktionsumgehung profitieren, dann sollte man auch prüfen, dass sie keine Staatsaufträge mehr bekommen.
2: Keine Staatsaufträge mehr für Firmen, die auch nur von den Sanktionsumgehungen profitieren. Ob dieser Vorschlag jemals umgesetzt wird? Solange Russland durch die Umgehung von Sanktionen an deutsche Bauteile gelangt, die seine Panzer rollen lassen und seine Drohnen fliegen, solange hier zumindest weggeschaut wird, trägt auch Deutschland Verantwortung für Tod und Leid in der Ukraine.

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0: und herzlich willkommen bei Tagesschau 24. Schön, dass Sie mit dabei sind. US-Präsident Trump steht vor den Zwischenwahlen im November unter Druck. Seine Beliebtheitswerte sind im Keller. Die Menschen klagen über hohe Lebenshaltungskosten. Um die Spritpreise im Land zu senken, hat Trump jetzt mit Russlands Präsident Putin vereinbart, dass Russland hunderttausende Tonnen Diesel für die USA und den Weltmarkt bereitstellt. Erst im vergangenen Monat hatte Trump ein Gesetz unterzeichnet, um russische Öl- und Gasexporte einzudämmen. Jetzt erlaubt das Finanzministerium vorübergehend die Einfuhr von russischem Diesel.
1: Der US-Präsident gemeinsam mit Ex-Boxer Mike Tyson auf Wahlkampftour. Trump steht vor den Zwischenwahlen in gut drei Wochen unter Druck. Vor allem wegen gestiegener Spritpreise. Seine Zustimmungswerte sind auf ein Rekordtief gefallen. Ich nehme an, ihr habt von dem Ölgeschäft mit Russland gehört. Das ist eine große Sache. Es handelt sich um riesige Mengen an Öl, die in unser Land gelangen werden. Und um ehrlich zu sein, möchte ich Präsident Putin dafür danken. Es gelangen riesige Mengen Öl in unser Land, und zwar Diesel, genau das, was wir brauchen. Experten bezweifeln, dass die versprochenen mehr als 300.000 Tonnen Diesel zu niedrigeren Spritpreisen führen werden. In Russland freut man sich über den Dieselexport in die USA. Der russische Präsident Putin teilt schriftlich mit, das werde sich positiv auf die gesamte Weltwirtschaft auswirken. Ärger darüber hingegen in der Ukraine bei Präsident Selenskyj. Er schreibt auf der Plattform X, Russland den Verkauf von Erdöl zu gestatten, ist eine Investition in einen Krieg, der beendet und nicht verlängert werden muss. Erst vor knapp drei Wochen hatte Trump ein neues Gesetz für schärfere Russland-Sanktionen unterzeichnet. Nun setzen die USA die Importsperre aus, und zwar bis zum 7. April 2027.
0: Der Gazastreifen liegt zum großen Teil in Trümmern, eine Folge der israelischen Angriffe nach dem Überfall der Terrororganisation Hamas vor drei Jahren. Noch immer gehen die Kämpfe in Gaza weiter, dabei gilt seit einem Jahr eine Waffenruhe, aber Frieden ist nicht in Sicht. Mehr als 100 Organisationen haben zuletzt erklärt, das Abkommen existiere nur auf dem Papier.
2: Saleh al-Arabids Familie wurde getötet, begraben konnte er sie nicht. Im Dezember 2023 hat ein Luftangriff sein Haus hier in Gazastadt getroffen. Es ist teilweise zusammengestürzt. 11 Leichname sind immer noch verschüttet. Die Toten befinden sich in den oberen Stockwerken, im zweiten, dritten und vierten. Im vierten Stock sind meine Frau Darin, meine Tochter Rawia und mein Sohn Nader. Saleh al-Arabid lebt in der Ruine seines Hauses, wartet darauf, dass Bagger die Trümmer beseitigen. Aber immer noch gelangen nicht genügend schwere Maschinen in den Gazastreifen. Dabei hätte eigentlich bereits so etwas wie Wiederaufbau beginnen sollen. Vor einem Jahr. US-Präsident Trump kündigt seinen sogenannten Friedensplan an. Entwaffnung der Hamas, Rückzug der israelischen Truppen, neue politische Führung. Der erste Schritt, eine Waffenruhe soll in Kraft treten. Wir wollen sichergehen, dass nicht ein Schuss fallen wird. Seitdem zählt das Gesundheitsministerium im Gazastreifen mehr als 1.400 weitere Getötete. Mehr als 74.000 sollen es seit Oktober 2023 insgesamt sein. Vom sogenannten Friedensplan ist bisher so gut wie nichts umgesetzt. Das israelische Militär kontrolliert mittlerweile mehr als 60% des Gazastreifens. Die sogenannte gelbe Linie soll das Gebiet markieren. Im Rest baut die Hamas ihre Strukturen wieder auf. Israels Militär geht weiter gegen sie vor, fliegt Luftangriffe, in denen immer wieder auch Zivilisten getötet werden. Menschen sind weiterhin von der Hilfe durch internationale Organisationen abhängig. Die Menschen in Gaza sehen weiterhin Tod und Zerstörung. Sie haben jeden Tag Schwierigkeiten, das Nötigste ranzuschaffen, um in Würde zu leben. Dazu gehören Medizin und Geräte, um die Trümmer zu beseitigen. Nach vorne schauen, für Saleh al-Arabid, unmöglich. Manchmal denkt man nach und hat das Gefühl, dass man nicht atmen kann. Wie viele Leichname unter den Trümmern sind, lässt sich kaum schätzen. In Gaza, drei Jahre nach Beginn des Krieges, ist ein nachhaltiges Ende nicht abzusehen.
0: Wir hatten schon vorhin kurz darüber gesprochen, dass US-Präsident Trump mit Russlands Präsident Putin ausgehandelt hat, dass die USA Dieselöl aus Russland bekommen sollen. Denn US-Präsident Trump steht wegen der hohen Energiepreise unter Druck. Wir konnten vorhin noch nicht zu Susanne Peterson nach Kiew schalten wegen eines Raketenalarms. Ich hoffe, die Lage ist jetzt stabil. Wir sehen dich, Susanne. Der ukrainische Präsident Selenskyj hat nach diesem Diesel-Deal von einer Investition in den Krieg gesprochen. Was hat er genau gesagt?

0: Ja, er hat halt nochmal betont, dass es aus ukrainischer Sicht sehr, sehr schwer nachzuvollziehen ist, gerade weil es ja auch im Hintergrund gerade Gespräche gibt. Es gab Unterhändler, die in Washington gesprochen haben. Und da ist es eben komisch, ohne Gegenleistung so einen Deal einzugehen. Auch wenn Wirtschaftsexperten sagen, dass es eben für die USA gar keinen großen Impact hat, also keinen großen Unterschied für den Endverbraucher, also für die Menschen im Land macht. Aber es soll eben Trump scheinbar positive Schlagzeilen bescheren und dafür eben auch dieses große politische Symbol einzugehen und eben zu sagen, man handelt wieder mit Russland, einem Russland, das so massiv weiter die gesamte Ukraine angrifft und keinerlei Anstalten macht, das zu beenden. Das ist eben ein besonders fatales Signal.
1: Du hast die Gespräche in den USA mit Vertretern der USA und ukrainischen Verhandlern angesprochen über ein mögliches Ende des Krieges, das nicht in Sicht ist aktuell. Wie weit ist dieser angekündigte Dieseldeal da jetzt ein Dämpfer bei diesen Gesprächen?
0: Experten hier sagen halt, dass das nicht gut ist, dass man so weit quasi, also Russland leidet ja unter den Sanktionen und soll es auch. Also es soll eben kein Geld in die Kriegskassen weiter gespült werden. Und da jetzt eben diesen großen symbolischen Akt zu gehen und als der größte Unterstützer der Ukraine, das sind die Vereinigten Staaten noch, vor allen Dingen auch der wichtigste, eben da jetzt so in Vorleistung zu gehen, das sorgt für großes, großes Unverständnis. Und dazu kommt, dass ja Putin auch schon betont hat, dass es kein Strategiewechsel gibt, dass man eben weiter angreifen wird. Man sieht es auch an den Vorbereitungen innerhalb Russlands, dass auf massive Angriffe auf den Winter vorbereitet wird. Und auch hier gerade, also es sind nahezu ununterbrochene Angriffe auf die Hauptstadt. Gestern allein 13 Luftalarme, ständige Explosionen am Tag und in der Nacht. Die Zuschauer haben es jetzt nicht gehört, aber ihr habt es eben gehört. Das ist laut, das ist nah und das terrorisiert die Bevölkerung. Und deswegen ist da ein großes Unverständnis gegenüber dem amerikanischen Präsidenten.
1: Unverständnis, sagst du, was bedeutet das Ganze jetzt auch für die Kriegsstrategie? Denn die Ukraine versucht, dem Ganzen Einhalt zu gebieten, indem sie gezielt Raffinerien in Russland angreift.
0: Ja, das tut sie jetzt schon seit Monaten und spendet auch einen großen Aufwand rein. Also viel Geld, viel Produktionskapazitäten, um eben diese russische Kriegsmaschinerie, die Angriffsmaschinerie irgendwie zu stoppen, um eben dafür zu sorgen, dass nicht mehr so viel Geld eingespielt wird, aber auch nicht nachgetankt werden kann. Und das muss man natürlich auch sagen. Russland hat schon selber einen Exportstopp in Teilen verhängt, weil sie eben überhaupt nicht genug im Moment produzieren. Deswegen ist fraglich, ob sie diese große Anzahl an Barrel wirklich an die Vereinigten Staaten liefern werden können. Aber trotzdem bleibt es eben, ich habe es gesagt, ein großes symbolisches Zeichen, was gerade extrem schlecht auch im Timing vor diesem anstehenden schweren Kriegswinter ist.
1: Und wenn sich die USA damit einmal mehr nicht als verlässlicher Partner zeigen, wie kann und will die Ukraine darauf jetzt reagieren?
0: Denen sind ja ein wenig die Hände gebunden. Sie sind abhängig von der Hilfe der Vereinigten Staaten, gerade was beispielsweise auch Aufklärungsarbeit angeht innerhalb Russlands, hinter der Front. Also auch Ziele in mittlerer Reichweite, hinter der Front, Nachschubwege, die werden durchaus noch US-amerikanisch aufgeklärt. Die Infos werden dann weitergegeben an die Ukrainerinnen und Ukrainer. Auch Ziele werden besprochen. Das heißt, man ist auch dort an der Front unmittelbar, aber auch natürlich finanziell bei beispielsweise Patriot-Abfangraketen, die ja hier in den Städten dringend benötigt werden, abhängig von den Vereinigten Staaten. Das heißt, der Präsident, der ukrainische Präsident Zelensky, aber auch andere Politiker versuchen natürlich permanent diese schwierige Waage zu halten und zu sagen, wir sind euch ja dankbar, aber das hier geht jetzt nicht. Und eben zeitgleich zu lernen, wir können uns nur noch auf uns selbst verlassen und eben verstärkt selber zu produzieren und zu versuchen, okay, dass man eben vielleicht wirtschaftlich unterstützt wird und dann eben noch mehr Abfangdrohnen, noch mehr auch in die Forschung zu eigenen Raketen steckt. Entschuldigung, da hört man es gerade laut. Tatsächlich, das war ein Einschlag, nicht so weit entfernt wahrscheinlich. Aber deswegen gerade Abfangraketen hier sind besonders wichtig.
1: Und mit Blick auf die Situation, liebe Susanne, würden wir dir jetzt die Möglichkeit geben, dich in Sicherheit zu bringen. Danke dir für die Einschätzung und passt auf euch auf. Danke, Susanne Peterson nach Kiew.
0: Dankeschön. Danke.
1: Der Co-Pilot der in Saudi-Arabien notgelandeten Fly-Dubai-Maschine hatte offenbar einen Selbstmordanschlag geplant. Nach Angaben der Ermittler wollte er die Maschine auf den israelischen Flughafen Ben-Gurion bei Tel Aviv stürzen lassen. Auf dem Flug von Dubai nach Tel Aviv hatte der Co-Pilot den Kapitän mit einer Rettungsaxt attackiert. Passagiere konnten den Angreifer überwältigen. Eine zweite Cockpit-Crew landete den Jet dann sicher in Saudi-Arabien. Was die Ermittler bisher herausgefunden haben. Dazu Nina Amin in Kairo.
2: Ja, der Co-Pilot, der soll seine Tat schon länger geplant haben. Der aus dem Oman stammende Mann ist seit Anfang 26 bei Fly Dubai, einer Billig-Airline, die regelmäßig von Dubai nach Tel Aviv fliegt. Und auch auf diesem besagten Flug waren hauptsächlich Israelis an Bord. In der Erklärung des Generalstaatsanwalts der Vereinigten Arabischen Emirate heißt es, dass der 29-Jährige zweimal zuvor diese Strecke geflogen ist, wahrscheinlich um sie auszukundschaften, wollte das Flugzeug dann offenbar in den Passagierterminal in Tel Aviv im Ben-Gurion Flughafen lenken, mit der Absicht, möglichst viele Menschen mit in den Tod zu reißen. Ein ganz wichtiges Detail des Generalstaatsanwalts: er soll die Tat alleine geplant haben, auch ohne Beteiligung von anderen. Allerdings wird das jetzt noch weiter ermittelt. Der Generalstaatsanwalt sagt, der Mann habe sich von den Anschlägen des 11. September 2001 in New York inspirieren lassen. Das soll auch der Grund für seine Pilotenausbildung, die er hat, gewesen sein. Und der Angeklagte gab laut Ermittlern auch zu, dass er sich während seiner Studienzeit in Australien, das ist schon mehr als 10 Jahre her, einer Moschee angeschlossen hat und dort Menschen getroffen hat, eine Vereinigung, und sich da wohl offenbar radikalisiert hat. Ganz wichtig ist noch, es ist wohl so, dass er bei Fly Dubai alle sicherheitsrelevanten Überprüfungen bestanden hat, also von der Pilotenlizenz bis hin zum polizeilichen Führungszeugnis stimmte alles, weil jetzt ja auch so viel über die Sicherheit und den speziellen Sicherheitscheck von Piloten immer diskutiert wird.
1: Panama ist von einem schweren Erdbeben erschüttert worden. Es hatte nach Angaben der US-Erdbebenwarte eine Stärke von 7,7. Das Zentrum lag demnach in der Provinz Herrera, rund 200 Kilometer entfernt von der Hauptstadt Panama-Stadt. Es gab zahlreiche weitere Beben. Mindestens 27 Menschen wurden verletzt. Über mögliche Todesopfer ist nichts bekannt. An mehreren Orten wurden Gebäude beschädigt. Eine Tsunami-Warnung wurde aber aufgehoben. Der Hurricane Isaias ist im US-Bundesstaat Florida auf Land getroffen. Mit Windgeschwindigkeiten von bis zu 165 Kilometern pro Stunde erreichte er die Golfküste. In hunderttausenden Haushalten und Gebäuden fiel der Strom aus. Inzwischen hat sich Isaias zu einem posttropischen Wirbelsturm abgeschwächt. Trotzdem besteht laut Wetterdienst Lebensgefahr durch Überflutungen. Isaias war der erste Hurrikan der diesjährigen Saison im Atlantik, die wegen des Klimaphänomens El Niño später begonnen hat. Guten Tag, hier ist die Tagesschau in 100 Sekunden. Trump kündigt russische Diesellieferungen an. Der US-Präsident hat erklärt, er habe mit Präsident Putin vereinbart, dass Russland hunderttausende Tonnen Diesel für die USA und den Weltmarkt bereitstellt. Moskau bestätigte die Abmachung. Wegen geltender Sanktionen gegen russisches Öl erteilte das US-Finanzministerium eine Ausnahmegenehmigung für den Dieselimport bis zum Frühjahr. Selenskyj kritisiert Trumps Vereinbarung mit Putin. Der ukrainische Präsident teilte bei Telegram mit, das sei eine Investition in den Krieg gegen die Ukraine und ein Zeichen der Schwäche. Die Regierung Großbritanniens sicherte der Ukraine Unterstützung zu und betonte, den Druck auf Russland durch Sanktionen stärken zu wollen. Russische Angriffe auf die Ukraine gehen weiter. Mindestens 7 Menschen sind im Südosten des Landes getötet worden. In der Stadt Saporischschja wurden mehrere Wohnhäuser getroffen. Einsatzkräfte suchten zwischen den Trümmern nach Verletzten. Unter den Todesopfern sind laut dem zuständigen Militärgouverneur 3 Minderjährige. Co-Pilot von Fly Dubai-Maschine plante offenbar Selbstmordanschlag. Nach Angaben von Ermittlern aus den Vereinigten Arabischen Emiraten wollte der Co-Pilot das Flugzeug auf den israelischen Flughafen Ben-Gurion stürzen lassen. Im Flug von Dubai nach Tel Aviv hatte der Co-Pilot den Kapitän attackiert. Passagiere überwältigten den Angreifer. Eine zweite Cockpit-Crew landete den Jet sicher in Saudi-Arabien. Schweres Erdbeben erschüttert Panama. Nach Angaben der US-Erdbebenwarte erreichte es eine Stärke von 7,7. Danach folgten weitere Beben. Das Epizentrum lag in der Zentralprovinz Herrera. Mehrere Gebäude wurden dabei beschädigt. Mindestens 27 Menschen wurden verletzt. Über mögliche Tote ist bislang nichts bekannt. Das Wetter. Heute ein Wechsel aus dichten Wolken und sonnigen Abschnitten. Im Nordwesten häufig Schauer und örtlich Gewitter. Im Süden Bayerns wolkig und nass. Höchstwerte 12 bis 19 Grad. So viel für den Moment von uns. Hier geht es jetzt weiter mit einem Film über die baltischen Staaten und ihren Widerstand gegen Russland 1989. Und zwar mit einer langen Menschenkette. Wir sind dann um 14 Uhr zurück mit Nachrichten bei Tagesschau 24. Bis dahin.

0: 1989. In der Sowjetunion gärt es. Der Wunsch nach Freiheit wird immer lauter. Auch im Baltikum.
1: Ich fühlte mich wie in einem sehr großen Gefängnis. Wir waren eingesperrt.
0: Estland, Lettland und Litauen beschließen, gemeinsam wollen sie für ihre Unabhängigkeit kämpfen. Die Idee einer Menschenkette durch das gesamte Baltikum entsteht, entlang der Via Baltica.
2: Der Tag war ein besonderer Tag, ein Tag des Feierns. Ich bekomme jetzt noch Gänsehaut, wenn ich daran denke.
0: Die 600 Kilometer lange Menschenkette soll die Aufmerksamkeit der Weltöffentlichkeit auf das Baltikum lenken, ohne Moskau zu provozieren.
3: Die Demonstranten machen Moskau für Umweltverschmutzung, Lebensmittelknappheit und vieles andere verantwortlich. Viele wünschen sich eine völlige Loslösung von der Sowjetunion.
0: Selbst die heute unabhängigen baltischen Staaten sind nicht sicher. Das macht der russische Angriff auf die Ukraine im Februar 2022 deutlich.
1: Seit 500 Jahren ist Russland eine Bedrohung. Das ist nichts Neues. Und es besteht kein Zweifel, dass es diese Bedrohung auch in Zukunft geben wird.
4: Das Gefühl, bedroht zu sein, das ist ja etwas, was es hier die ganze Zeit gegeben hat. Der große Nachbar im Osten ist jederzeit dazu fähig, seine alten ehemaligen Grenzen wieder einzufordern.
0: In die Wut über Putins Krieg mischen sich Ängste.
5: Es wäre falsch, wenn ich behaupten würde, die Menschen in Lettland machten sich keine Sorgen.
6: Es macht einem auf jeden Fall Sorgen. Es ist so nah, so greifbar. Dadurch verstehen wir auch die damalige Situation besser. Wie hart um diese Freiheit gekämpft wurde.
0: Damals, das war 1989, als sich die drei baltischen Sowjetrepubliken zusammenschließen, um gemeinsam für ihre Unabhängigkeit zu kämpfen.

0: Der 23. August 1989 ist ein Mittwoch. An diesem Tag soll die Menschenkette stattfinden. In Lettland will Ginta Petra mit ihrer Familie daran teilnehmen.
1: Der ganze Tag und alles, was wir gemacht haben, war nur diesem Abend untergeordnet. Denn wir wussten, dass wir uns um 19 Uhr in die Menschenkette zwischen Tallinn und Vilnius einreihen sollten.
0: In Vilnius, der Hauptstadt von Litauen, ist Daiva Sviglinskienė an diesem Tag früh unterwegs. Sie arbeitet beim Radio. Die baltischen Radiosender spielen für die Organisation der Menschenkette eine zentrale Rolle. Denn mit ihrer Hilfe soll der Ablauf gesteuert werden.
2: Dieser Tag war ein ganz besonderer. Eine so große Aktion hatten wir noch nicht erlebt. Wir hatten damals keine Handys. Doch ich wusste, dass meine Familie und alle meine Freunde dorthin gehen würden. Wir hier im Studio haben nur an die ganzen Vorbereitungen und die Organisation für unsere Übertragung gedacht. Wir waren schon morgens sehr aufgeregt, auch weil wir uns unserer Verantwortung bewusst waren.
0: In Estland machen sich die Menschen schon früh morgens auf den Weg. Sie kommen aus allen Landesteilen, sogar von den Ostseeinseln. Ihr Ziel, die Via Baltica. Eine Fernstraße, die das gesamte Baltikum durchquert. 600 Kilometer lang soll die Menschenkette werden. Von Tallinn über Riga bis nach Vilnius. Mit ihr wollen die Balten den Machthabern in Moskau die Stirn bieten. Carsten Brüggemann ist Historiker und beschäftigt sich mit dem politischen Wandel dieser Zeit.
3: Ja, das Jahr 89 war einer der Höhepunkte der Zeit der Perestroika, der Glasnost-Politik, also die Zeit, wo die Sowjetunion in eine erhebliche Phase des Umbruchs geraten ist, dank der Politik von Michail Gorbatschow, dem neuen Parteisekretär, der 85 an die Macht gekommen ist und dann eben mit seinem Reformkurs angefangen hat.
0: Hermann Krause verfolgt die Ereignisse im Jahr 1989 als Hörfunkkorrespondent für die ARD in Moskau.
4: Gorbatschow hatte die Büchse der Pandora geöffnet und den Menschen die Angst genommen. Er hat ihnen die Angst genommen und sie haben sich die Freiheit genommen, die Freiheit zu diskutieren, die Freiheit, Dinge zu fordern, die wirklich damals sensationell waren.
0: Bemerkbar machen sich die Reformen auch für Arūnas Gromadas in Litauen.
5: Es gab mehr Freiheit in der Presse. Wir konnten Dinge lesen, die wir vorher nie lesen konnten. Berichte darüber, was wirklich geschieht, und nicht nur Propagandaparolen. Wir begannen, über die Vision eines unabhängigen Litauens zu sprechen. Nicht mehr nur unter Freunden, sondern bei Menschenversammlungen, an Arbeitsplätzen. Es hat sich wirklich bemerkbar gemacht.
0: Bereits 1988 gründen politische Aktivisten in allen drei baltischen Sowjetrepubliken sogenannte Volksfrontparteien. Es ist der Beginn einer gewaltigen Oppositionsbewegung.

0: Die studierte Soziologin Marju Lauristin ist eines der Gründungsmitglieder der Estnischen Volksfrontpartei.
1: Es war ein Netzwerk, das sich über Estland, Lettland und Litauen erstreckte. Es gab natürlich Unterschiede, aber die Prinzipien waren dieselben. Und da wir ein gemeinsames Ziel hatten, haben wir zusammengearbeitet.
0: Die Volksfrontparteien gründen den Baltischen Rat, ein Zusammenschluss der Oppositionsparteien aller drei Sowjetrepubliken. Er soll die Zusammenarbeit der Unabhängigkeitsbewegung koordinieren. Sandra Kaniete, spätere Außenministerin Lettlands, ist ebenfalls von Anfang an dabei.
1: Es war unser erstes Treffen mit den Volksfrontparteien beim Baltischen Rat. Da haben wir beschlossen, eine große Kampagne in allen drei baltischen Staaten zu starten, um zu fordern, dass es eine Verfassungsänderung für das Baltikum geben soll, damit jede Republik das Recht hat, aus der Sowjetunion auszutreten.
0: In allen Staaten, die von Moskau gesteuert werden, gärt es gewaltig. Während in der Tschechoslowakei das Rasseln mit dem Schlüsselbund und in der DDR Kerzen zu Symbolen des Protests werden, sind es in den drei baltischen Sowjetrepubliken Lieder, die der Bewegung schließlich ihren Namen geben. Die singende Revolution. Schon vor 1989 werden vor allem in Estland auf Sängerfesten nationale Traditionen gepflegt. Als klare Abgrenzung zur Sowjetunion und als Zeichen der Eigenständigkeit. Lydia Rahula ist damals Dirigentin und Chorleiterin. Unter sowjetischer Herrschaft sind nur Lieder erlaubt, in denen die Errungenschaften der Sowjetunion besungen werden.
2: Die estnischen Lieder, die für uns wichtig waren, konnten wir nicht singen. Aber die Esten waren schon immer sehr schlau. Das Programm wurde so gestaltet, dass am Ende das Politbüro und die gesamte kommunistische Partei zufrieden war. Man musste das estnische Lied mit irgendeinem ihrer Themen in Verbindung bringen, dann ging es.
0: Schon

0: 1988 sind bei den Sängerfesten, ob in Estland, Lettland oder Litauen, Hunderttausende mutig genug, ihren Protest friedlich auszudrücken.
1: So viele Menschen hatte man hier noch nie gesehen. Es war so eng, dass die Menschen keinen Platz mehr hatten. Sie standen wie Sardinen nebeneinander und schwenkten ihre Fahnen. Man flüsterte bereits, dass Estland bald frei sein würde.
2: Als das Konzert vorbei war, ging niemand weg. Die Sänger begannen aus eigener Initiative Lieder zu singen, die eigentlich verboten waren. Aber die Behörden konnten nicht wirklich etwas dagegen tun. Sie konnten nichts gegen die 10.000 bis 15.000 Sänger unternehmen. Was hätten sie tun sollen? Sie mit Wasserwerfern vertreiben?
0: Am Vormittag des 23. August 1989 bereitet sich Pilot Petra Speta auf den Abend vor. Als symbolische Geste will er über der Menschenkette Blumen aus dem Flugzeug verstreuen. Doch die Regierung hat in ganz Litauen ein Flugverbot verhängt.
3: Das Verbot galt für die zivile Luftfahrt und für das Militär. Aber wir waren eine Genossenschaft, die für die Landwirtschaft gearbeitet und Dünger verstreut hat. Und wir haben am Tag vorher einen Antrag für einen Flug im Namen der Genossenschaft gestellt, ohne den Zweck unseres Fluges anzugeben. Vermutlich haben sie die Verbindung zur Menschenkette nicht gesehen. Und so haben wir die Erlaubnis bekommen.
0: Petra Speta geht damit ein großes Wagnis ein. Gut 100 Kilometer entfernt ist Daiva Sviglinskiene seit dem frühen Morgen im Studio. Zuvor hat es Abstimmungen zwischen allen drei baltischen Radiosendern gegeben. Wichtige Informationen sollen parallel gesendet werden. Das Radio ist das Kommunikationsmittel in einer Zeit ohne Internet und Mobiltelefone. Es wird den ganzen Tag live senden.
4: Alle Korrespondenten in den einzelnen Bezirken waren im Einsatz und miteinander verbunden. Zu manchen Orten reisten extra Korrespondenten hin. Sie sollten im Vorfeld über die Menschenkette berichten. Sie sollten die Stimmung übermitteln, nicht nur trockene Informationen, sondern auch die Entschlossenheit der Menschen, ihre Eindrücke, wie sie sich fühlen. Das hat dann auch andere Menschen motiviert, sich der Kette anzuschließen.
5: Die wichtigste Motivation für mich waren meine Eltern und meine Kinder. Ich wollte nicht, dass im Schulunterricht meine Kinder militärisch ausgebildet und auf einen Krieg vorbereitet werden, wie es bei mir der Fall war.
0: Doch 600 Kilometer Straße mit Menschen zu füllen, ist ein ehrgeiziger Plan. Und viel Zeit zur Vorbereitung haben die Organisatoren nicht. Die Idee zu der Menschenkette kommt das erste Mal Mitte Mai 1989 auf, während einer Versammlung des Baltischen Rates in Estland.
6: Beim Treffen im Baltischen Rat haben wir darüber gesprochen, wie wir die Aufmerksamkeit der Welt auf uns ziehen könnten. Und dann schlägt Estlands Volksfront-Vorsitzender Edgar Savisa vor, eine Menschenkette durch die drei baltischen Staaten zu bilden, über die Grenzen hinweg. Ein Monat später trafen wir uns wieder, um darüber zu entscheiden. Denn in der Zwischenzeit mussten wir klären, ob wir das wirklich schaffen. Werden wir in der Lage sein, so viele Menschen zu mobilisieren, um die gesamte Länge des Weges abzudecken? Und dann haben wir entschieden, ja, wir können es schaffen. Wir haben noch knapp 6 Wochen Zeit, um das Projekt umzusetzen.
0: Knapp 6 Wochen, um Hunderttausende von Menschen zu mobilisieren. Knapp 6 Wochen, um die Menschen dreier Länder in einer Kette zu vereinen. Denn die Aktion soll exakt am 23. August 1989 stattfinden. Keinen Tag früher oder später. Das Datum ist nicht ohne Grund gewählt. Es ist der 50. Jahrestag des Hitler-Stalin-Paktes. Im Baltikum ist dieser Pakt nach seinen Unterzeichnern benannt.

0: Molotow-Ribbentrop-Pakt, kurz MRP. Die Forderung der Organisatoren, die Annullierung dieses Paktes mitsamt des geheimen Zusatzprotokolls. Mit diesem haben Hitler und Stalin große Bereiche Osteuropas unter sich aufgeteilt.
1: Und dieser Pakt vom August 1939 diente den Interessen beider Diktatoren. Es ging um geopolitische Interessenssphären, die man sich gegenseitig zuschlug, ohne eben die Länder, die davon betroffen waren, selber zu fragen. Also kein Mensch hat den Tallinn nachgefragt, wollt ihr jetzt unter sowjetischer Herrschaft stehen? Natürlich nicht. Das haben die beiden Diktatoren einfach per Federstrich selbst entschieden.
0: Damit beenden sie die seit 1918 bestehende erstmalige Unabhängigkeit der drei baltischen Staaten. Stalin lässt 1940 Revolutionen inszenieren, in dessen Folge Estland, Lettland und Litauen freiwillig der Sowjetunion beitreten. So die Propaganda. De facto aber werden die Länder annektiert. Und das hatte 1989 immer noch Bestand.
1: Viele meiner Kollegen hier im Baltikum haben deutliche Parallelen entdeckt zwischen der Art und Weise, wie sie selber im Sommer 1940 von der Sowjetunion annektiert worden sind, zu den Prozessen, die 2014 auf der Krim abgelaufen sind und im Grunde auch mit dem, was in der Ostukraine passiert ist, dass man später dann versucht, für diese Besitzergreifung, diese gewaltsame Besitzergreifung, demokratische Legitimationen zu kreieren, indem man eben Wahlen durchgeführt hat, die keine Qualen waren.
0: Im Jahr 1940 beginnt auch in den drei baltischen Ländern der stalinistische Terror. Es folgen Massenverhaftungen, Erschießungen und Deportationen nach Sibirien. Damit soll der Widerstand gebrochen werden. Die Annexion ist für viele Balten nicht nur ein nationales, sondern oft auch ein persönliches Trauma. Viele Familien haben Opfer zu beklagen. An sie erinnert heute ein Denkmal in Tallinn. Die Menschenkette im August 1989 soll der Höhepunkt ihres Protestes werden. Des Protests gegen den Molotow-Ribbentrop-Pakt. Mit dem Kürzel MRP werden schon am Morgen der Menschenkette die Straßen gekennzeichnet, um die Route zu markieren. Die Organisatoren müssen erfinderisch sein. Auf Landesebene bereiten nationale Komitees die Aktion vor. Dafür müssen sie vor allem eins wissen: Wie viele Menschen braucht es, um die Kette auf die Beine zu stellen?
2: Metras.
3: Ein Meter. Das ist ein Meter. Da es aber nicht möglich ist, so viele Menschen exakt gleichmäßig zu verteilen, weil eine Person nun mal keine Schachfigur ist, haben wir auch das berechnet. Und so lag die Zahl, die wir angenommen haben, bei 300.000.
4: Wobei ich sagen muss, dass ich anfangs etwas skeptisch war, ob wir mit der Menschenkette wirklich so viele Menschen mobilisieren können. Also trauen sich die Leute wirklich alle zu kommen?
0: Vier Wochen vorher wagen die Organisatoren einen kühnen Schritt. Die Kette soll nun anstatt über die Küstenstraße mitten durch das Land führen. Durch die Verlegung der Route wird der Zugang zur Menschenkette von beiden Seiten möglich. Das aber macht die Strecke um rund 100 Kilometer länger. Es braucht noch mehr Menschen, um die Kette zu schließen.
3: Zunächst einmal haben wir den Weg in 50 Etappen unterteilt, von denen die meisten in die Zuständigkeit der jeweiligen Gemeinde fielen. Sie wussten, von welchem Kilometerstein bis zu welchem Kilometerstein sie mit ihren Leuten kommen und sich in die Kette stellen sollten.
0: Die beteiligten Regionen werden in Kilometerabschnitte eingeteilt. Das macht die Organisation einfacher. Für jeden Kilometer ist eine Person zuständig. In jeder Stadt und in jedem Dorf, an fast jedem Arbeitsplatz gibt es jemanden, der bei der Vorbereitung mithilft.

0: hatten Sorgen. Und wir kannten ja die Absichten Moskaus nicht. Aber wir wussten, dass in Moskau viele wichtige Entscheidungen im Kollektiv getroffen werden. Und es war Sommer. Die Zeit, in der der Moskauer Kreml nur eingeschränkt funktionierte. Darauf hatten wir spekuliert.
1: Und die kommunistischen Parteien in den baltischen Sowjetrepubliken lassen den Protest zu, weil sie sich nicht gegen das Volk stellen wollen. Die Regierungen der drei baltischen Sowjetrepubliken erklären den 23. August für arbeitsfrei. Schließlich sollen möglichst viele Menschen an der geplanten Kette teilnehmen. Doch damit sind längst nicht alle Hindernisse beseitigt.
0: Das Problem war nicht, an die Leute zu kommen. Das Problem war die Logistik. Wie bringt man sie dahin? Es gab kaum Transportmittel. In Litauen gab es 5-mal weniger Autos als heute.
1: Während es in den Städten mehr als genug Menschen gibt, um die Kette zu füllen, fehlen sie in den dünn besiedelten Landstrichen. Die gleichmäßige Verteilung der Personen für eine lückenlose Kette wird zu einer der großen Herausforderungen. Busse werden organisiert, mit denen ganze Belegschaften einzelner Betriebe aus den Städten zu den abgelegenen Landstrichen gefahren werden.
2: Wir hatten an alle Karten verteilt, wohin jeder gehen musste, wo man stehen sollte. Jeder wusste genau, auf welchem Straßenabschnitt, an welchem Kilometerzeichen sein Platz ist.
1: Doch reicht es aus, die Menschen aus den Städten in entlegene Regionen zu bringen?
0: Wir hatten dennoch Angst, dass die Menschen ungleichmäßig verteilt sein könnten, dass es an bestimmten Orten zu wenige sein würden. Also rieten wir allen, entweder Fahnen oder Bänder mitzubringen, damit sie dort, wo es zu wenige Menschen gab, gespannt werden können, um die Kette zu schließen.
1: Wo es nicht genügend Hände gibt, werden Fahnen, Gürtel oder Bänder verwendet.

0: Die Chorleiterin Lydia Rahula ist an diesem Tag mit dem Tallinner Knabenchor im Sommercamp.
1: Wir wollten unbedingt mit dem Knabenchor an der Menschenkette teilnehmen. Aber meine Jungs waren noch recht jung, 7, 8, 9 oder 10 Jahre alt. Aber wir beschlossen trotzdem teilzunehmen. Ich erinnere mich, dass eine Mutter sagte, sie würde ihren Sohn auf keinen Fall zur Baltischen Kette lassen. Aber wir hatten bereits einen Bus bestellt und so fuhren wir alle hin.
0: Schon zur Mittagszeit wird es auf den Straßen langsam voller. Viele haben eine lange Anreise zu ihrem zugewiesenen Standort und sich daher früh auf den Weg gemacht. Die meisten Menschen reisen in Gruppen an, oft mit Kollegen aus dem Betrieb. Einige kommen auf eigene Faust. An vielen Orten finden schon tagsüber Veranstaltungen zur Einstimmung auf den Abend statt. Die Musikauswahl für die Live-Sendung im Radio an diesem Tag ist entscheidend für die Stimmung. Es sollen Lieder gespielt werden, mit denen sich alle drei baltischen Nationen identifizieren können und deren Inhalte um die Themen des Tages kreisen: Freiheit und Unabhängigkeit.
2: Ich hatte viele Songs, die noch niemand kannte, und wollte sie zu dieser speziellen Gelegenheit spielen. Es waren verschiedene Stilrichtungen von unbekannten Bands. Aber es waren bedeutungsvolle Songs, die sehr gut zu dieser Zeit passten.
0: Einer dieser Songs ist »Baltikum erwache«. Er wird zur Hymne des baltischen Weges. Er handelt von drei Schwestern, die an der Ostsee erwachen und um ihre Ehre kämpfen. Ein Gleichnis, das die drei baltischen Staaten meint. Bei einem Solidaritätskonzert für die Ukraine im Jahr 2022 wird das Lied abgewandelt und im Refrain um die Ukraine ergänzt. Viele der Menschen im

0: Publikum fühlen sich an ihren eigenen Kampf für Freiheit und Unabhängigkeit erinnert. Ein erster Erfolg dieses Kampfes ist bereits seit Februar 1989 für alle sichtbar. Die Nationalflaggen der drei Länder sind seither wieder erlaubt und werden anstelle der Flagge der Sowjetunion gehisst. In Ginta Petras Familie ist es vor allem der Großvater, der während der Sowjetherrschaft darauf wartet, endlich die alte lettische Flagge wieder zeigen zu dürfen. Als Zeichen eines unabhängigen Lettlands.
1: In unserer Familie werden zwei lettische Flaggen in einer Schmuckschatulle aufbewahrt. Eine davon gehörte meinem Großvater, der 1908 geboren wurde und daher als Kind die Gründung der ersten Republik Lettland miterlebt hat. Er hat die Fahne auf dem Dachboden des Hauses aufbewahrt, tief versteckt unter anderen Habseligkeiten. Denn es hätte gefährlich sein können, wenn sie damals jemand gefunden hätte.
0: Das Zugeständnis der Nationalflaggen ist ein erster Triumph der singenden Revolution. Stolz machen die Balten am 23. August 1989 davon Gebrauch.
1: Mein Vater hatte einen Siguli, einen sowjetischen Lada. Er fuhr das Auto schon rechtzeitig aus der Garage auf die Straße und überprüfte, ob es funktionierte. Dann fuhren wir los. Wir hatten die auf dem Dachboden meines Großvaters versteckte und lange Zeit aufbewahrte lettische Flagge dabei, für die mein Vater einen neuen Griff angefertigt hatte. Und wir hatten ein Radio dabei. Und jede Menge Emotionen.
0: Am frühen Nachmittag fährt Ginta Petra mit ihrer Familie los. Voller Optimismus. Doch ein wenig Unsicherheit schwingt mit. Bleibt es wirklich friedlich? Wie reagiert Moskau?
2: Was es natürlich im Jahre 89 auch gab als Worst-Case-Szenario war die chinesische Lösung. Also diese gesamten zivilgesellschaftlichen, politischen Bewegungen, die es in den baltischen Ländern, in den Republiken damals gab, mit Gewalt niederzuschlagen. Ich bin mir relativ sicher, dass in Moskau diese Option durchaus diskutiert worden ist. Wenn vielleicht nicht von Gorbatschow höchstpersönlich, dann aber garantiert von Innenministeriums- und Verteidigungsministeriumskreisen.
0: Petra Speta will vermeiden, dass die Behörden auf seinen Plan aufmerksam werden, an diesem Tag Blumen über der Menschenkette abzuwerfen.
3: Wir sind viel früher geflogen. Wir wollten nicht, dass jemand auf die Idee kommt, dass hier etwas nicht stimmen könnte und uns dann aufhält. Es war keine Angst. Es war eine Vorsichtsmaßnahme, um die Aktion nicht zu gefährden.
0: Während die einen noch unterwegs sind, haben andere am Nachmittag bereits ihren Zielort in der Menschenkette erreicht. Die Veranstalter haben westliche Journalisten eingeladen. Kamerateams filmen entlang der Strecke, um auch über die Grenzen der Sowjetunion hinaus über die Aktion zu berichten.
2: Und was die drei Volksfronten ja von Anfang an damit bezweckt haben, ist mit Sicherheit etwas, was sie Moskau nicht präsentiert haben, nämlich die Internationalisierung dieser baltischen Frage.
4: Die Demonstranten machen Moskau für Umweltverschmutzung, Lebensmittelknappheit und vieles andere verantwortlich. Viele wünschen sich eine völlige Loslösung von der Sowjetunion, aber sie würden sich auch mit einer Lockerung der Beziehung zum Kreml und mehr Kontrolle über ihr Leben zufrieden geben.
0: Viele westliche Medien berichten über die Protestaktion. Zu Gewalt kommt es nicht.
2: Diese Internationalisierung hat das, glaube ich, verhindert. Weil man wollte partout vermeiden, dass so eine gewaltsame Eskalation vor den westlichen Kameras passiert.

0: Am gleichen Tag findet in Moskau eine Protestaktion aus Solidarität mit den Balten statt. Anders als im Baltikum greift die Staatsmacht hart durch.
1: Die sowjetische Polizei hat in Moskau eine Demonstration von Anhängern des baltischen Nationalismus aufgelöst. 75 Personen wurden verhaftet.
0: Wäre ein solch gewaltsames Vorgehen wie in Moskau auch im Baltikum denkbar gewesen? Gegen eine Protestaktion in dieser Dimension mit einer 600 Kilometer langen Menschenkette durch drei Länder?
2: Man wusste nicht, wie geht man gegen eine Menschenkette vor. Da gibt es ja auch im Grunde auch kein politisches Mittel. Genauso wenig, wie sie gegen singende Menschen vorgehen können, diese Gesangsfeste. Auch da will man die verbieten. Nein, das geht nicht. Will man eine Menschenkette verbieten, will man sie auflösen. Unter Putin vermutlich hätte das versucht, aber unter Gorbatschow, das passte eigentlich nicht in seine Politik und nicht in seine Denkweise.
3: Ein Ereignis dieser Größenordnung zu verhindern, das durch alle baltischen Länder ging, das wäre nicht gegangen. Außerdem war es friedlich, mit Blumen, mit Kindern. Man konnte es nicht als Provokation bezeichnen. Und obendrein waren die Menschen mutig. Und wenn Menschen mutig sind, bekommen die Behörden Angst.
0: Die Organisatoren stehen derweil vor neuen Problemen. Das Projekt gilt als gescheitert, wenn die Kette nicht geschlossen werden kann. Zum Beispiel, wenn die Menschen im Stau stehen und daher nicht zu den Orten vordringen können, wo noch Leute gebraucht werden. Am Nachmittag gibt es auf den Straßen kaum noch Durchkommen. Es sei denn, man ist erfinderisch. Petra Später und ein weiterer Pilot helfen den Organisatoren, sich einen Überblick zu verschaffen.
4: Einer der Koordinatoren der Menschenkette war auf dem Flug dabei. Und er nutzte unsere Verbindung und sendete auf unserer Frequenz Informationen über den Verkehr, die dann über Autoradios und andere Radios ausgestrahlt wurden.
0: Der Funkverkehr und das Radio werden zu den wichtigsten Kommunikationsmitteln an diesem Tag. Alle Teilnehmer sind aufgefordert, tragbare Radios mitzubringen, um wichtige Informationen nicht zu verpassen.
5: Wir wussten, dass wir das Radio mitnehmen sollten, weil es keine anderen Kommunikationsmittel gab. Jeder sollte ein tragbares Radio mitbringen, damit die Aktion synchron ablaufen konnte. Und damit alle auf dem richtigen Weg sind und den gleichen Informationsstand haben.
0: Besonders rund um die Großstädte kommt es zu Staus und langen Wartezeiten. Auch die Laster, die die Blumen bringen sollen, kommen kaum durch. Um ihrem Mann Petrasch bei seiner Aktion zu helfen, fliegt Irene Bettjene mit. Sie soll die Blumen während des Fluges über den Menschen abwerfen.
6: Können Sie sich vorstellen, drei Lkw-Ladungen Blumen zu sehen? Die Lastwagen waren schwer beladen, sie waren bis oben voll. Und die Blumen und Sträuße waren wunderschön gebunden und mit Grußkarten versehen.
0: Am späten Nachmittag ist die Lage auf den Straßen extrem angespannt. Es bleibt nicht mehr viel Zeit, den richtigen Ort zu erreichen.
6: Ich erinnere mich, dass wir mit dem Bus zur baltischen Kette gefahren sind, aber wegen der vielen Staus nicht zu unserem zugewiesenen Standort kamen. Die Staus waren so groß, weil der Wunsch nach Freiheit so stark war.
0: Der Zeitpunkt, an dem die Kette geschlossen werden soll, nähert sich. Und immer noch sind viele Menschen unterwegs oder stecken im Stau. Alle die, die ihren Standort nicht erreichen, reihen sich dort ein, wo sie gerade sind. Die Teilnehmer sollen um 19 Uhr mit dem Gesicht Richtung Westen stehen, um Moskau symbolisch den Rücken zuzukehren. In Kaunas geht Petra Später trotz Flugverbots in die Luft. Er kann nicht nur seine Lizenz verlieren, sondern sogar mit Gefängnis bestraft werden. Er riskiert es trotzdem.
6: Am Anfang habe ich nur geworfen, denn ich saß auf den Blumen. Ich lag auf den Blumen. Es war eine Schande, ich lag auf den schönen Blumen. Und dann, als es weniger wurden, konnte man durch das Fenster sehen. Und die Reaktionen der Leute waren unglaublich. Alle hielten die Hände hoch. Alle waren glücklich.
0: Die Blumen sind auch ein Symbol guter Wünsche.
6: Für die Freiheit Litauens. Es gab die Hoffnung, dass Litauen frei sein wird. Und es gab auch Grußkarten für die Menschen, die in Sibirien gestorben sind. Jeder hat sein Herz in diese Briefe gesteckt. Und es waren wirklich schöne Bänder, schöne Karten, schön gebundene Sträuße. Ja, mir sind die Tränen gekommen.
0: Auch auf den Straßen sieht man Blumenbouquets, mit denen die Deportierten und Gefangenen geehrt werden. Die zahlreichen Opfer der Sowjetherrschaft sind nicht vergessen. Auch wenn es kaum Möglichkeiten gegeben hat, an die Verbrechen zu erinnern und den Opfern zu gedenken. Am 23. August 1989 bietet sich erstmals eine Gelegenheit, öffentlich zu trauern.
7: Es war den Menschen verboten, sich daran zu erinnern. Es war verboten, sich an seine Eltern oder Großeltern zu erinnern, wenn sie zum Beispiel unter Stalin im Gulag inhaftiert waren. Man durfte nicht über sie sprechen.
0: Der Wunsch nach Freiheit ist groß. In Tallinn ist es Marju Lauristins Aufgabe, auf den großen Moment einzustimmen. Um 19 Uhr soll sich die Menschenkette schließen.
7: Ich war auf dem Turm oben und sollte den Moment ankündigen. Ich habe dann gesagt, jetzt nehmen wir uns alle an der Hand und rufen zusammen in drei Sprachen. Freiheit, Freiheit, Freiheit.
0: Als um 19 Uhr Marju Lauristin über das Radio Freiheit ausruft, fassen sich auf über 600 Kilometer Länge fremde Menschen an den Händen und treten zur Straßenmitte. Die Kette ist geschlossen. Wie viele Menschen an diesem Tag zusammenkommen, um Estland, Lettland und Litauen zu verbinden, ist kaum zu sagen. Manche Schätzungen gehen von 1 Million Menschen aus, andere von 2 Millionen. Das war damals ein Viertel der baltischen Bevölkerung. Auch nach Einbruch der Dunkelheit löst sich die Menschenmenge nicht auf.
8: Was mich am meisten überraschte? Niemand wollte sich trennen. Man hat Lagerfeuer angezündet. Es wurden Lieder gesungen.
6: Freudenfeuer wurden angezündet. Die Menschen sangen. Wir flogen nicht sehr hoch und wir sahen alles. Jeder winkte uns zu. Niemand hatte es eilig, nach Hause zu kommen. Das war ein Anblick.
0: Die Menschenkette. Der bis dahin größte friedliche Protest innerhalb der Sowjetunion ist ein wichtiger Schritt Richtung Unabhängigkeit.
8: Eigentlich war der baltische Weg ein Referendum des Volkes. Aber da ein Referendum in einem besetzten Land nicht stattfinden kann, müssen die Menschen ihren Willen auf andere Art zum Ausdruck bringen. Sie sind auf die Straße gegangen und haben damit bezeugt, dass sie alle für die Unabhängigkeit eintreten.
0: Symbolisch verbrennen die Menschen an diesem Abend vielerorts den verhassten Molotow-Ribbentrop-Pakt, der sie 50 Jahre zuvor zu Sowjetbürgern gemacht hatte. Die Moskauer Reaktion auf den Protest kommt am nächsten Tag. Es heißt, die Veranstalter hätten eine nationalistische Hysterie entfacht. Sollten ihre Ziele durchgesetzt werden, droht Moskau den baltischen Völkern katastrophale Folgen an.
9: Musik
2: Die Reaktionen auf die Menschenkette in den einschlägigen Zeitungen, Pravda, Izvestia und so, war natürlich auch im Fernsehen, war vehement. Man machte sich einerseits lustig und andererseits sagte man, das sind Separatisten, sind Nationalisten und dergleichen. Aber die Frage war, wie geht man da politisch vor?
9: Für 2 Tage war das Top-Thema in den Weltmedien. Und genau das ist ja auch der Punkt, der Moskau am meisten gestört hat.
4: In Lettland, Litauen und Estland bildeten Hunderttausende Menschen eine über 600 Kilometer lange Menschenkette, um an den Verlust ihrer Unabhängigkeit durch die Sowjetunion vor 50 Jahren zu erinnern.
0: Durch ihren Protest haben die Balten gezeigt, wenn man zusammenhält, kann man Hunderttausende mobilisieren. Nur wenige Tage nach der Menschenkette protestieren auch in der Ukraine Zehntausende für ihre Unabhängigkeit. Anderthalb Jahre später versucht Moskau noch einmal mit Gewalt die Kontrolle im Baltikum zu erlangen. Doch es ist zu spät. »1991 ist es soweit. Alle 3 baltischen Staaten gewinnen ihre Unabhängigkeit zurück. Nicht zuletzt dank des Baltischen Wegs, wie die Menschenkette auch genannt wird.«
7: »Als wir den Baltischen Weg organisierten, konnten wir uns nicht vorstellen, dass er unsere größte und bedeutendste Aktion werden würde, dass er sogar im Laufe der Zeit zu einer Legende wird.«
0: Die Feierlichkeiten zum Jahrestag der Menschenkette stehen im Baltikum heute ganz unter dem Eindruck des Ukraine-Krieges. Viele Balten fühlen sich den Ukrainern verbunden und sehen Ähnlichkeiten zu ihrer eigenen Geschichte.
2: Jede Nation hat ihr Trauma. Bei den Balten ist es der Verlust der Unabhängigkeit. In den Genen ist die Angst davor, dass Russland wieder einmarschieren könnte und sich und die Geschichte sich wieder zurückdrehen würde, dass sie wieder ihre Freiheit verlieren könnten. Aus dem Grunde muss man die Angst der Balten eben vor Russland, muss man die Angst der Balten verstehen. Ob sie real ist, ob Putin wirklich ein Interesse an den baltischen Staaten hat, ist eine andere Frage.
0: Die Balten haben ihre Freiheit zurück und sie wollen sie nie wieder hergeben. Auch dafür steht die Menschenkette. Jedes Jahr feiern sie den Jahrestag mit einer Oldtimer-Rallye durch alle 3 Länder.

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0: Einen schönen guten Tag und herzlich willkommen bei Tagesschau 24. Schön, dass Sie mit dabei sind. US-Präsident Trump steht vor den Zwischenwahlen im November unter Druck. Seine Beliebtheitswerte sind im Keller. Die Menschen klagen über hohe Lebenshaltungskosten. Um die Spritpreise im Land zu senken, hat Trump jetzt mit Russlands Präsident Putin vereinbart, dass Russland hunderttausende Tonnen Diesel für die USA und den Weltmarkt bereitstellt. Erst im vergangenen Monat hatte Trump ein Gesetz unterzeichnet, um russische Öl- und Gasexporte einzudämmen. Jetzt erlaubt das Finanzministerium vorübergehend die Einfuhr von russischem Diesel.
1: Der US-Präsident gemeinsam mit Ex-Boxer Mike Tyson auf Wahlkampftour. Trump steht vor den Zwischenwahlen in gut drei Wochen unter Druck. Vor allem wegen gestiegener Spritpreise. Seine Zustimmungswerte sind auf ein Rekordtief gefallen. Ich nehme an, ihr habt von dem Ölgeschäft mit Russland gehört. Das ist eine große Sache. Es handelt sich um riesige Mengen an Öl, die in unser Land gelangen werden. Und um ehrlich zu sein, möchte ich Präsident Putin dafür danken. Es gelangen riesige Mengen Öl in unser Land, und zwar Diesel, genau das, was wir brauchen. Experten bezweifeln, dass die versprochenen mehr als 300.000 Tonnen Diesel zu niedrigeren Spritpreisen führen werden. In Russland freut man sich über den Dieselexport in die USA. Der russische Präsident Putin teilt schriftlich mit, das werde sich positiv auf die gesamte Weltwirtschaft auswirken. Ärger darüber hingegen in der Ukraine bei Präsident Selenskyj. Er schreibt auf der Plattform X, Russland den Verkauf von Erdöl zu gestatten, ist eine Investition in einen Krieg, der beendet und nicht verlängert werden muss. Erst vor knapp drei Wochen hatte Trump ein neues Gesetz für schärfere Russland-Sanktionen unterzeichnet. Nun setzen die USA die Importsperre aus, und zwar bis zum 7. April 2027.
0: Wir sehen dich, Susanne. Der ukrainische Präsident Selenskyj hat nach diesem Diesel-Deal von einer Investition in den Krieg gesprochen. Was hat er genau gesagt?
2: Ja, er hat halt nochmal betont, dass es aus ukrainischer Sicht sehr, sehr schwer nachzuvollziehen ist, gerade weil es ja auch im Hintergrund gerade Gespräche gibt. Es gab Unterhändler, die in Washington gesprochen haben. Und da ist es eben komisch, ohne Gegenleistung so einen Deal einzugehen. Auch wenn Wirtschaftsexperten sagen, dass es eben für die USA gar keinen großen Impact hat, also keinen großen Unterschied für den Endverbraucher, also für die Menschen im Land macht. Aber es soll eben Trump scheinbar positive Schlagzeilen bescheren und dafür eben auch dieses große politische Symbol einzugehen und eben zu sagen, man handelt wieder mit Russland, einem Russland, das so massiv weiter die gesamte Ukraine angrifft und keinerlei Anstalten macht, das zu beenden. Das ist eben ein besonders fatales Signal.
0: Du hast die Gespräche in den USA mit Vertretern der USA und ukrainischen Verhandlern angesprochen über ein mögliches Ende des Krieges, das nicht in Sicht ist aktuell. Wie weit ist dieser angekündigte Dieseldeal da jetzt ein Dämpfer bei diesen Gesprächen?
2: Experten hier sagen halt, dass das nicht gut ist, dass man so weit quasi, also Russland leidet ja unter den Sanktionen und soll es auch. Also es soll eben kein Geld in die Kriegskassen weiter gespült werden. Und da jetzt eben diesen großen symbolischen Akt zu gehen und als der größte Unterstützer der Ukraine, das sind die Vereinigten Staaten noch, vor allen Dingen auch der wichtigste, eben da jetzt so in Vorleistung zu gehen, das sorgt für großes, großes Unverständnis. Und dazu kommt, dass ja Putin auch schon betont hat, dass es kein Strategiewechsel gibt, dass man eben weiter angreifen wird. Man sieht es auch an den Vorbereitungen innerhalb Russlands, dass auf massive Angriffe auf den Winter vorbereitet wird. Und auch hier gerade, also es sind nahezu ununterbrochene Angriffe auf die Hauptstadt. Gestern allein 13 Luftalarme, ständige Explosionen am Tag und in der Nacht. Die Zuschauer haben es jetzt nicht gehört, aber ihr habt es eben gehört. Das ist laut, das ist nah und das terrorisiert die Bevölkerung. Und deswegen ist da ein großes Unverständnis gegenüber dem amerikanischen Präsidenten.
0: Unverständnis, sagst du, was bedeutet das Ganze jetzt auch für die Kriegsstrategie? Denn die Ukraine versucht, dem Ganzen Einhalt zu gebieten, indem sie gezielt Raffinerien in Russland angreift.
2: Ja, das tut sie jetzt schon seit Monaten und spendet auch einen großen Aufwand rein. Also viel Geld, viel Produktionskapazitäten, um eben diese russische Kriegsmaschinerie, die Angriffsmaschinerie irgendwie zu stoppen, um eben dafür zu sorgen, dass nicht mehr so viel Geld eingespielt wird, aber auch nicht nachgetankt werden kann. Und das muss man natürlich auch sagen. Russland hat schon selber einen Exportstopp in Teilen verhängt, weil sie eben überhaupt nicht genug im Moment produzieren. Deswegen ist fraglich, ob sie diese große Anzahl an Barrel wirklich an die Vereinigten Staaten liefern werden können. Aber trotzdem bleibt es eben, ich habe es gesagt, ein großes symbolisches Zeichen, was gerade extrem schlecht auch im Timing vor diesem anstehenden schweren Kriegswinter ist.
0: Und wenn sich die USA damit einmal mehr nicht als verlässlicher Partner zeigen, wie kann und will die Ukraine darauf jetzt reagieren?
2: Denen sind ja ein wenig die Hände gebunden. Sie sind abhängig von der Hilfe der Vereinigten Staaten, gerade was beispielsweise auch Aufklärungsarbeit angeht, innerhalb Russlands, hinter der Front. Also auch Ziele in mittlerer Reichweite, hinter der Front, Nachschubwege, die werden durchaus noch US-amerikanisch aufgeklärt. Die Infos werden dann weitergegeben an die Ukrainerinnen und Ukrainer. Auch Ziele werden besprochen. Das heißt, man ist auch dort an der

0: Front unmittelbar, aber auch natürlich finanziell bei beispielsweise Patriot-Abfangraketen, die ja hier in den Städten dringend benötigt werden, abhängig von den Vereinigten Staaten. Das heißt, der Präsident, der ukrainische Präsident Zelensky, aber auch andere Politiker versuchen natürlich permanent diese schwierige Waage zu halten und zu sagen, wir sind euch ja dankbar, aber das hier geht jetzt nicht. Und eben zeitgleich zu lernen, wir können uns nur noch auf uns selbst verlassen und eben verstärkt selber zu produzieren und zu versuchen, okay, dass man eben vielleicht wirtschaftlich unterstützt wird und dann eben noch mehr Abfangdrohnen, noch mehr auch in die Forschung zu eigenen Raketen steckt. Ah, Entschuldigung, da hört man es gerade laut. Tatsächlich, das war ein Einschlag, nicht so weit entfernt wahrscheinlich. Aber deswegen gerade Abfangraketen hier sind besonders wichtig.
1: Und mit Blick auf die Situation, liebe Susanne, würden wir dir jetzt die Möglichkeit geben, dich in Sicherheit zu bringen. Danke dir für die Einschätzung und passt auf euch auf. Danke, Susanne Peterson nach Kiew.
0: Dankeschön.
1: Der Co-Pilot der in Saudi-Arabien notgelandeten Fly-Dubai-Maschine hatte offenbar einen Selbstmordanschlag geplant. Nach Angaben der Ermittler wollte er die Maschine auf den israelischen Flughafen Ben-Gurion bei Tel Aviv stürzen lassen. Auf dem Flug von Dubai nach Tel Aviv hatte der Co-Pilot den Kapitän mit einer Rettungsaxt attackiert. Passagiere konnten den Angreifer überwältigen. Eine zweite Cockpit-Crew landete den Jet dann sicher in Saudi-Arabien. Was die Ermittler bisher herausgefunden haben. Dazu Nina Amin in Kairo.
2: Ja, der Co-Pilot, der soll seine Tat schon länger geplant haben. Der aus dem Oman stammende Mann ist seit Anfang 26 bei Fly Dubai, einer Billig-Airline, die regelmäßig von Dubai nach Tel Aviv fliegt. Und auch auf diesem besagten Flug waren hauptsächlich Israelis an Bord. In der Erklärung des Generalstaatsanwalts der Vereinigten Arabischen Emirate heißt es, dass der 29-Jährige zweimal zuvor diese Strecke geflogen ist, wahrscheinlich um sie auszukundschaften, wollte das Flugzeug dann offenbar in den Passagierterminal in Tel Aviv im Ben-Gurion Flughafen lenken, mit der Absicht, möglichst viele Menschen mit in den Tod zu reißen. Ein ganz wichtiges Detail des Generalstaatsanwalts: er soll die Tat alleine geplant haben, auch ohne Beteiligung von anderen. Allerdings wird das jetzt noch weiter ermittelt. Der Generalstaatsanwalt sagt, der Mann habe sich von den Anschlägen des 11. September 2001 in New York inspirieren lassen. Das soll auch der Grund für seine Pilotenausbildung, die er hat, gewesen sein. Und der Angeklagte gab laut Ermittlern auch zu, dass er sich während seiner Studienzeit in Australien, das ist schon mehr als 10 Jahre her, einer Moschee angeschlossen hat und dort Menschen getroffen hat, eine Vereinigung, und sich da wohl offenbar radikalisiert hat. Ganz wichtig ist noch, es ist wohl so, dass er bei Fly Dubai alle sicherheitsrelevanten Überprüfungen bestanden hat, also von der Pilotenlizenz bis hin zum polizeilichen Führungszeugnis stimmte alles, weil jetzt ja auch so viel über die Sicherheit und den speziellen Sicherheitscheck von Piloten immer diskutiert wird.
1: Und jetzt ein ganz anderes Thema, das ist schon fast ein Klassiker, jetzt ist es raus. Der englische Begriff Ragebait ist das Jugendwort des Jahres 2026. Das hat der Langenscheid Verlag heute auf der Frankfurter Buchmesse bekannt gegeben. Und da an dem Stand, da steht Katharina Wilhelm. Für die ganz wenigen, die nicht wissen, was das bedeutet, kannst du noch mal kurz erklären, was Ragebait heißt und meint?
3: Ja, viele kennen vielleicht das Wort Clickbait. Es ist tatsächlich ein bisschen ähnlich. Ragebait würde sich direkt übersetzen mit Wutköder. Und das bedeutet zum Beispiel, wenn im Internet Schlagzeilen oder auf Social Media Videos gepostet werden, die vor allem Wut erzeugen sollen, also eine starke Emotion hervorrufen sollen, dann bezeichnet man das als Ragebait. Und Ziel des Ganzen ist quasi, dass wir draufklicken, dass sich dadurch natürlich Klickzahlen generieren oder dass diese Videos oder Inhalte geteilt werden. Das ist Ragebait.
1: Wer ermittelt diese Jugendwörter des Jahres überhaupt?
3: Also tatsächlich stimmen ab Jugendliche zwischen 11 und 20 Jahren, die waren aufgerufen, jetzt über mehrere Monate hin abzustimmen. Etwa 1 Million haben mitgemacht tatsächlich und über dieses Jugendwort abgestimmt. Die kommen ja tatsächlich, also es gibt etwa 10, die in einer größeren Auswahl sind. Und dann ging das alles in eine engere Auswahl von 3 Jugendwörtern, die dann tatsächlich in einem sehr, sehr engen Rennen miteinander waren, wie mir der Verlag mitgeteilt hat. Also Ragebait war mit dabei, Peak war mit dabei und Crash Out.
1: Gab es noch andere, die heiß gehandelt wurden?
3: Genau, also neben Peak und Crashout, und ich habe hier so eine kleine Umfrage schon mal gemacht am Rande, denn das Thema interessiert hier sehr viele Jugendliche. Also Crashout war wohl bei vielen auch so die Nummer 1, war sehr eng das Rennen. 6-7 ist ja auch etwas, was im Umlauf war. Das hat wohl die Jury gewundert, dass das nicht so Favorit war. Und dann noch viele Dinge, die ja, vielleicht vor allem unter Jugendlichen geläufig sind. Zum Beispiel gute Käse und Schere waren mit dabei, die auch teilweise hier auch benutzt werden. Von Jugendlichen vor allem. Aber wie gesagt, Crashout und Peak, die waren ganz nah, fast, die haben sich fast im Prinzip ein Drittel geteilt. Und mit etwa 36% hat jetzt Rage Bait gewonnen.
1: Du sagst schon Wörter, die auch im Umlauf sind. Also wie stark sind diese Ausdrücke dann tatsächlich bei Jugendlichen vertreten? Und sind sie dann eigentlich noch in, wenn auch Erwachsene dann meinen, Mensch, wir wollen auch cool sein und benutzen die Wörter?
3: Ja, ich glaube, das kann man auf jeden Fall diskutieren, ob jetzt Ragebait immer noch ein Jugendwort ist, nachdem wir das jetzt gelernt haben und vielleicht auch alle benutzen werden. Ich glaube, das ist sehr unterschiedlich, auch über die letzten Jahre gewesen. Also Das Crazy zum Beispiel, ja, der Gewinner des letzten Jahres, ist, glaube ich, schon ziemlich im Umlauf. Habe ich mir eben auch gerade nochmal abgeholt unter den Jugendlichen. Das benutzen die auch tatsächlich, habe ich aber auch schon bei vielen Erwachsenen gehört. Und Das Crazy ist natürlich einfach ein super Ausdruck. Gibt aber auch umstrittenere Jugendwörter. Gammelfleischparty zum Beispiel war eines der ganz frühen Jugendwörter, die gewählt wurden. Und da war schon tatsächlich ein bisschen kritischer darüber diskutiert worden, ob man dieses Wort wirklich benutzt. Und wir werden, glaube ich, in den nächsten Monaten sehen, ob Ragebait sich durchsetzen wird bei den Jugendlichen oder eben auch bei den Erwachsenen und wie cool es dann noch bleibt.
1: Aber wir haben schon festgestellt, bei den Mitfavoriten, die du genannt hast, auch englische Wörter sind offenbar besonders beliebt. Wie erklärt sich das?
3: Ja, ich glaube, das liegt einfach daran, dass ganz viele Wörter aus dem englischen Sprachraum kommen. Viele sind aus der Internetsprache, sag ich mal, geboren. 2023 hatten wir es tatsächlich schon mal so, dass die letzten drei Favoriten alles Anglizismen waren, englische Wörter waren. Und es zeigt eben auch, dass sich die Jugendsprache ganz stark an der Internet- und auch an der englischen Sprache auch aus Serien, TV, Filmen generiert. Und ja, und da sind tatsächlich die englischsprachigen Wörter immer mehr auf dem Vormarsch.
1: Checkst du. Alles klar. Vielen Dank, liebe Katharina Wilhelm von der Buchmesse in Frankfurt.
3: Bitte schön.
1: Guten Tag, hier ist die Tagesschau in 100 Sekunden. Trump kündigt russische Diesellieferungen an. Der US-Präsident hat erklärt, er habe mit Präsident Putin vereinbart, dass Russland hunderttausende Tonnen Diesel für die USA und den Weltmarkt bereitstellt. Moskau bestätigte die Abmachung. Wegen geltender Sanktionen gegen russisches Öl erteilte das US-Finanzministerium eine Ausnahmegenehmigung für den Dieselimport bis zum Frühjahr. Selenskyj kritisiert Trumps Vereinbarung mit Putin. Der ukrainische Präsident teilte bei Telegram mit, das sei eine Investition in den Krieg gegen die Ukraine und ein Zeichen der Schwäche. Die Regierung Großbritanniens sicherte der Ukraine Unterstützung zu und betonte, den Druck auf Russland durch Sanktionen stärken zu wollen. Russische Angriffe auf die Ukraine gehen weiter. Mindestens 7 Menschen sind im Südosten des Landes getötet worden. In der Stadt Saporischschja wurden mehrere Wohnhäuser getroffen. Einsatzkräfte suchten zwischen den Trümmern nach Verletzten. Unter den Todesopfern sind laut dem zuständigen Militärgouverneur 3 Minderjährige. Co-Pilot von Fly-Dubai-Maschine plante offenbar Selbstmordanschlag. Nach Angaben von Ermittlern aus den Vereinigten Arabischen Emiraten wollte der Co-Pilot das Flugzeug auf den israelischen Flughafen Ben-Gurion stürzen lassen. Im Flug von Dubai nach Tel Aviv hatte der Co-Pilot den Kapitän attackiert. Passagiere überwältigten den Angreifer. Eine zweite Cockpit-Crew landete den Jet sicher in Saudi-Arabien. Schweres Erdbeben erschüttert Panama. Nach Angaben der US-Erdbebenwarte erreichte es eine Stärke von 7,7. Danach folgten weitere Beben. Das Epizentrum lag in der Zentralprovinz Herrera. Mehrere Gebäude wurden dabei beschädigt. Mindestens 27 Menschen wurden verletzt. Über mögliche Tote ist bislang nichts bekannt. Das Wetter. Heute ein Wechsel aus dichten Wolken und sonnigen Abschnitten. Im Nordwesten häufig Schauer und örtlich Gewitter. Im Süden Bayerns wolkig und nass. Höchstwerte 12 bis 19 Grad. So viel erstmal von uns. Hier geht's jetzt weiter mit dem Film Gemeinsam das Klima retten. Und wir sind dann um 15 Uhr zurück mit Nachrichten bei Tagesschau 24. Bis dahin.

Tief im portugiesischen Hinterland hat sich eine Gruppe von abenteuerlustigen Menschen aus der ganzen Welt zusammengefunden. Ihr Ziel? Gemeinsam Lösungen für den Raubbau am Planeten zu entwickeln.

0: Ein Camp haben sie aufgebaut, um dort Kreislaufwirtschaft zu erproben. Ihre Fort- und Rückschritte werden auf YouTube mit Hunderttausenden von Abonnenten geteilt. Der Initiator? Der niederländische Industriedesigner Dave Huckins.
1: Immer mehr Orte kämpfen weltweit mit Waldbränden, Erosion oder Überschwemmungen. Ich glaube, wir müssen lernen, damit zu leben, auch mit dieser Angst. Und trotzdem versuchen, etwas Sinnvolles dagegen zu tun, damit es besser wird.
0: Jeden Sommer brennen hier die Wälder. Ihr Camp liegt mitten im Hochrisikogebiet. Sie forschen unter realen Bedingungen. Viele von ihnen gehörten einst zur Klimaschutzbewegung, doch sie wollen mehr als nur demonstrieren.
2: Diese große Fridays for Future-Bewegung, diese ganze Nachhaltigkeitsbewegung, und man sieht irgendwie, okay, CO2 geht nach oben, Plastikkonsum geht nach oben. Es passiert eigentlich am Ende doch nichts. Und dann sagt man, gut, ja, wir haben es jetzt so und so lange probiert mit Appellen und alles. Dann sagt man jetzt, okay, dann müssen wir es halt jetzt selber machen.

0: Unterwegs durch das ländliche Portugal zu Project Camp, ihrem Versuchsgelände. Julie Chein und Adrian Keurer gehören zum Kernteam des Designers Dave Huckins. Mit dabei eine selbstentwickelte Recyclingmaschine für Kunststoffe. Die drei gehören zu einer neuen Generation von Kreativen. Nur Schönes zu entwerfen, reicht ihnen nicht.
1: Wir versuchen herauszufinden, wie nachhaltiges Leben funktioniert. Vom Hausbau über das Essen bis hin zur Gemeinschaft. Das alles testen wir hier.
0: Ihre Recyclingmaschinen sorgen bereits weltweit für Aufmerksamkeit.
2: Mit den Maschinen bekommt man die Chance, den Umgang mit Plastik neu zu denken. Wo ist es wirklich sinnvoll? Wo hält es länger? Und wo wurde es bisher noch nicht verwendet?
0: Früher wurde hier Landwirtschaft betrieben. Vor rund 6 Jahren haben Dave Huckins und sein Team das von Mimosen und Eukalyptus überwucherte Gelände gekauft, um ihre Vision für ein nachhaltiges Leben umzusetzen. Es ist Frühjahr, der Beginn der neuen Forschungssaison. Immer wieder treffen freiwillige Helfer ein, die für eine Zeit hier leben und arbeiten möchten. Alle werden von Julie Chein begrüßt, die das ganze Jahr über hier lebt. Auch sie hat Design studiert und stammt aus den Niederlanden.
2: Schön, dass ihr da seid. Wir sind viele und es werden noch mehr.
0: Die Helfer kommen aus aller Welt. Es sind Architektur- und Forstwirtschaftsstudenten, Handwerker, Landschaftsplaner, Köche und Videospezialisten. Sie alle investieren ihre Zeit und ihr Können in das Gemeinschaftsprojekt.
2: Wir planen jetzt die Woche und verteilen die Aufgaben, die anstehen.
0: Jeden Montag wird ein Wochenplan für die einzelnen Teams erarbeitet. Für die Baugruppe, die Landschaftspfleger, das Küchenteam sowie die Dokumentar- und Videoabteilung. Gemeinsam möchten sie herausfinden, wie ein Leben innerhalb der planetaren Grenzen möglich ist. Denn schon heute verbraucht die Menschheit Ressourcen, als stünden ihr fast 2 Erden zur Verfügung. Und würden alle Menschen so leben wie wir in Europa, bräuchten wir sogar 3 Planeten. Deshalb soll auch beim Bauen ressourcenschonend gearbeitet werden. Auf dem Gelände haben sie mehrere Ruinen entdeckt, die sie nach und nach renovieren. Möglichst viel der alten Bausubstanz soll erhalten bleiben. An diesem Gebäude wird gerade der Einbau der Fenster vorbereitet. Dave Huckins war 3 Wochen nicht vor Ort. Adrian Keurer, der die Bauarbeiten leitet, zeigt ihm, was sich seitdem getan hat.
1: Zurzeit sind es kleine Schritte. Manchmal sind es Riesenschritte. Ein neues Dach oder neue Wände.
3: Das Design ist viel schwieriger, wenn man Dinge wiederverwendet, statt ganz neu zu bauen.
0: Istvan Krishan ist Architekturstudent aus Kanada. Project Camp verfolgt er bereits seit den Anfängen auf YouTube. Jetzt macht er hier für sein Studium ein Praktikum und kann endlich selbst mitgestalten.
4: Ich skizziere den Bestand, nehme die Maße auf, damit wir die Fassade, die Galerie aus gebrauchten Holzfenstern entwerfen können.
0: Alle Arbeitsschritte werden dokumentiert. Jede Woche entsteht so ein Film für YouTube. Das macht Project Camp international bekannt.
5: Der Boden der Galerie ist fertig. Das Gerüst steht. Jetzt wird sie geschliffen.
0: Bingo! Für Istvan muss sich die Art, wie wir bauen, grundlegend ändern.
4: Gerade in der Architektur glauben wir oft, es sei einfacher, alles abzureißen und neu zu bauen. Das sehe ich anders. Wir haben so viele wertvolle Materialien und bestehende Gebäude. In ihnen stecken Erinnerungen, Kultur und Geschichte. Wir haben die Verantwortung, all das in unsere Entwürfe einzubeziehen.
0: Istvan will lernen, mit Ressourcen sparsam umzugehen. In jedem Gebäude steckt jede Menge sogenannter grauer Energie. Werden Gebäude einfach nur abgerissen, wird diese Energie verschwendet. Jedes Jahr werden weltweit 106 Milliarden Tonnen neuer Materialien verbraucht. Nur rund 7% davon stammen aus recycelten Rohstoffen. Auch die Kunststoffabfälle der vergangenen Saison landen bei Project Camp nicht im Müll. Dave und Adrian wollen sie wiederverwerten. Für sie ist Plastik ein unterschätzter Rohstoff.
1: Allein die Herstellung ist sehr aufwendig. Öl fördern, zu Kunststoff verarbeiten, einfärben, da steckt enorm viel Arbeit drin. Trotzdem behandeln wir Plastik wie billigen Wegwerfmüll. Dabei ist es ein hochwertiges Material.
0: In ihrem Schredder wird der Kunststoff zu feinen Flocken zermahlen. Anschließend werden diese im sogenannten Extruder geschmolzen.
3: Fasst du das heiße Metall an, verbrennst du dich.
0: Alles wird auf 200 Grad erhitzt.
3: Wie kochen.
0: Die Flocken schmelzen rasch und werden in eine Form gepresst.
1: Das sieht aber nicht wie Kochen aus.
3: Schmelzen, formen und fertig ist was Schönes.
0: Das Ergebnis? Kleiderhaken.
3: Eigentlich Design für Project Camp, dann ging's online und andere haben sie sofort nachgemacht.
2: Die Leute mögen deine Haken.
3: Ja, und das bedeutet, Open Source funktioniert.
1: Es ist ein Kompliment, wenn jemand es kopiert.
0: Ihre Open Source Initiative für Kunststoffrecycling heißt Precious Plastic. Weltweit hat sie viele Nachahmer gefunden. Portugals zweitgrößte Stadt Porto hat sich zum Ziel gesetzt, bis 2030 zur Kreislaufstadt zu werden. Recycling soll gefördert und der Abfall der Bürger wieder zu Rohstoffen werden. Eine zentrale Rolle spielt dabei der kommunale Abfallverband Lipor. Er sammelt und verwertet die Abfälle von rund 1 Million Menschen im Großraum Porto. Heute suchen hier die Gründer von Viva Lab in den Abfallbergen nach Kunststoffen, die sie wiederverwerten können. Die drei sind Teil der Maker-Szene und betreiben in Porto eine Kreativwerkstatt mit Maschinen nach Plänen von Dave Huckins.
6: Wir suchen nach Farben. Hier finden wir gerade viele Pinktöne, das ist hübsch. Für uns ist das kein Müll, sondern ein Rohstoff. Wir machen aus vermeintlichem Abfall etwas Schönes.
0: Rund 500.000 Tonnen Abfall landen jedes Jahr bei Lipor. Ein Teil der Kunststoffe lässt sich recyceln. Doch vieles ist verschmutzt oder besteht aus Materialmischungen, die sich nur schwer trennen lassen. Für Produktdesigner João Leao beginnen viele Probleme schon mit dem Design.
6: Leider geht Plastik aus dem Labor direkt in die Industrie. Im Studium konnten wir mit Materialien wie Holz und Metall experimentieren, mit Plastik nie. Mit den Precious Plastic Maschinen ändert sich das gerade. Weltweit entsteht eine große Community, die neue Wege in der Verwertung dieses Materials erkundet.
0: Bei Lipor bekommen die drei nicht nur ihre Rohstoffe. Der Abfallverband setzt auch auf sie, um die Bevölkerung für Recycling zu sensibilisieren. Denn noch immer wird Plastikmüll oft falsch getrennt oder landet verunreinigt in der Sammlung. So gelangen viele Kunststoffe nicht zurück in den Kreislauf, sondern in die Verbrennung. Das will Lipor ändern.
7: Die wirtschaftliche Komponente dahinter verstehen viele Bürger noch nicht. Die Industrie setzt auf anspruchsvolle Konzepte, die die Bevölkerung aber nicht umsetzt. Alle zahlen Müllgebühren. Doch viele haben das Gefühl, damit ist meine Aufgabe erledigt.
0: Verschmutzte und falsch getrennte Kunststoffe sind nicht nur in Portugal ein Problem. Das zeigen diese Zahlen aus Deutschland. 2023 fielen rund 6 Millionen Tonnen Plastikabfälle an. Nur etwa 38% wurden recycelt. Mehr als 60% wurden verbrannt. Das Ziel von Portos Kreislaufwirtschaft ist es, Ressourcen zu schonen, Treibhausgase zu verringern und damit auch der Klimaerwärmung entgegenzuwirken. Wie dringend nötig das ist, zeigt sich im Landesinneren. Die Hügel um Project Camp liegen in Portugals Region mit der höchsten Waldbrandgefahr. Dave Huggins und seine Mitstreiter haben sich kein idyllisches Stück Natur ausgesucht, sondern buchstäblich verbranntes Land. Doch genau deshalb sieht sich Dave hier am richtigen Ort. Aufgegebene, von invasiven Arten überwucherte Felder, die sie nach und nach wieder urbar machen möchten.
8: Auf einem intakten Gelände richtet man schnell mehr Schaden an als Nutzen. Hier können wir wirklich etwas verbessern. Aber es ist viel Arbeit.
0: Ein Feuer, das hier vor 2 Jahren wütete.
8: Wir konnten das Feuer in der Ferne sehen. Den ganzen Tag sind wir zu den höchsten Punkten gefahren, um es im Blick zu behalten. Das ganze Dorf war im Katastrophenmodus. Das Land hier hat 2007 und 2017 gebrannt, also im Abstand von 10 Jahren. Wahrscheinlich brennt es 2027 wieder, nächstes Jahr. Denn dann ist die Vegetation so hoch, dass genug Brennmaterial vorhanden ist. Das nächste Jahr könnte also heikel werden.
0: Wie verheerend die Folgen sein können, zeigte Portugals Katastrophenjahr 2017. Auch dort, wo heute Project Camp liegt, wüteten die Brände. 540.000 Hektar Land verbrannten, 117 Menschen starben. Und so sind in der Sommersaison bei Project Camp ständig die Kreissägen zu hören. Höchst feuergefährliche Mimosen- und Eukalyptusbäume werden gefällt. Der Berliner Forstwirtschaftsstudent und Baumpfleger Jakob Ungetüm war im vergangenen Jahr als Praktikant hier. In diesem Sommer leitet er die Arbeiten.
9: Überall auf dem ganzen Land arbeiten wir eigentlich daran, das Land feuerresilient zu machen. Und die ganzen Mimosas, die brennen halt verdammt gut. Wenn halt sowas anfängt zu brennen, dann brennt hier halt alles nieder. Es ist nicht die Frage, ob das Land irgendwann wieder brennt, sondern wann es brennt.
0: Jakob ist ausgebildeter Baumpfleger und der einzige Profi im Team. Seine Mitarbeiter hat er angelernt.
9: Hier ist der perfekte Ort, um zu lernen. Also wenn man jetzt in der Stadt ist und Bäume fällt und dann hast du da so ein Haus und da ist ein Auto und hier ist halt eine Wiese. Worst case ist halt, wir treffen eine Eiche, irgendeine heimische Art, was wir auf jeden Fall vermeiden wollen, aber es ist halt schon was anderes, als wenn man jetzt irgendwie aus Versehen einen Porsche beschädigt.
0: Als Teamleiter bekommt Jakob eine Aufwandsentschädigung von 300 Euro im Monat. Seine Helfer arbeiten umsonst.
10: Ich bekomme dafür kein Geld. Ich bekomme Essen, einen Platz zum Wohnen und lerne tolle Leute kennen. Ich verdiene zwar nichts, aber es ist eine schöne Pause von meinem normalen Hamsterrad.
0: Was alle antreibt, ist die Überzeugung, hier in Portugal eine sinnvolle Arbeit zu leisten. Nachhaltigkeit endet bei Project Camp nicht beim Bauen oder Recycling. Auch die Küche folgt dem Prinzip. Auf den Tisch kommt, was gerade Saison hat. Überwiegend von Biobauern aus der Region und ausschließlich pflanzlich. Die Küche ist ein weiterer Baustein ihres Experiments.
11: I would argue it's like the hub. Ich würde sagen, die Küche ist das Herz der Gemeinschaft.
5: Ich denke, hier auf der Küchenterrasse kommen alle zusammen. Auch jetzt machen die Leute bei der Arbeit kurz Pause und essen etwas. Hier trifft sich jeder, denn hier gibt es Essen.
0: Zu dritt kochen sie von Montag bis Freitag für über 20 Leute und testen dabei ressourcenschonende Verfahren im Umgang mit Nahrungsmitteln. Tommy studiert in Tel Aviv Lebensmitteltechnik. Das wird Zitronensirup. Er möchte den frischen Geschmack von Zitrusfrüchten bewahren.
12: Wir verwerten Zitronen- und Orangenschalen, die sonst auf dem Kompost landen würden. Gleichzeitig konservieren wir so den Zitronengeschmack für den Sommer, wenn es keine Zitronen mehr gibt.
0: Tommy möchte die ganze Saison bis Oktober bei Project Camp bleiben, um Erfahrungen im Umgang mit dem Essen zu sammeln.
12: Als ich noch als Koch gearbeitet habe, hat mich schockiert, wie viele Lebensmittel einfach weggeworfen werden. Dabei lassen sich selbst aus Zitronenschalen noch richtig leckere Dinge machen. Normal werden sie einfach weggeschmissen.
0: Was sich nicht mehr verwerten lässt, wird kompostiert oder landet in der selbstgebauten Biogasanlage. Seit 3 Jahren experimentiert Adrian damit und entwickelt sie Schritt für Schritt weiter. Dabei probiert er immer neue Mischungen aus, um möglichst viel Gas zu erzeugen.
13: Im ersten Jahr hat es noch nicht geklappt. Im zweiten haben wir einiges verändert, die Anlage versetzt, geleert und die Befüllung angepasst. Dieses Jahr kommt es mir so vor, als ob es besser funktioniert.
0: Wie sieht es heute aus? Reicht es für einen Kaffee zum Mittagessen?
13: Es ist schon heiß.
0: Es brennt, doch richtig zufrieden ist er nicht. Für einen Kaffee reicht es leider nicht. In der Nacht war es zu kalt, die Anlage hat zu wenig Gas produziert.
13: Diese oder nächste Woche können wir damit wahrscheinlich Kaffee kochen.
0: Eines Tages soll in der Küche nur noch mit selbst erzeugtem Biogas gekocht werden. Pünktlich um 1 trifft sich die Gemeinschaft am Küchencontainer. Das vegane Buffet ist reich gedeckt. Mit selbstgemachten Würzsoßen schmeckt jeder sein Essen nach Lust und Laune ab. Nach dem Essen hat jeder 1 bis 2 Stunden Mittagspause, die er nutzen kann, wie er mag. István hat heute seine Wäsche gewaschen. Seit April lebt der Architekturstudent in diesem kleinen Zelt. Doch Erinnerungen an seine Heimat Kanada sind nicht weit.
14: Ich zeig euch noch schnell was. Aber kommt nicht in mein Zelt. Das ist ein Geschenk meiner Mutter. Es ist meine Heimatstadt. Auf der Rückseite ein historisches Viertel, das heute nicht mehr existiert. Und hier meine Familie. Wenn ich traurig bin, kann ich sie alle ansehen.

0: Gemeinschaft sein möchten, nicht nur digital vernetzt. Nach der Mittagspause klärt das Bauteam, wie weit sie in den letzten Tagen gekommen sind und was weiterhin ansteht.
1: Innen fertig geschliffen. Der neue Schleifer funktioniert super, schön leicht. Er ist toll.
0: Alles wirkt sehr organisiert. Die Strukturen sind mit dem Projekt gewachsen.
2: Anfangs waren wir wenige. Das bedarf nicht viel Organisation. Aber je mehr man wächst, desto wichtiger wird sie. Gerade wenn viele kommen und gehen. Man muss gut strukturiert sein, damit neue Leute sich leicht einfinden.
1: Kümmerst du dich um die Wartungsliste?
3: Ja, ich habe es eingetragen.
4: Cool.
0: Project Camp ist keine weltfremde Hippie-Kommune. Es wird nach klaren Konzepten gearbeitet, mit festen Abläufen und genauer Dokumentation, damit andere von ihren Erfahrungen profitieren können. Trotzdem geht auch immer mal was schief.
1: Es war sehr frustrierend, nach dem Winter herzukommen und zu sehen, dass innen Schimmel war, weil es im Winter sehr feucht war. Aber jetzt bin ich sehr zufrieden mit dem Ergebnis. Du hast das kleine Herz entfernt.
3: Ja, ich hab's abgeschliffen. Ich wollte nicht drum herumschleifen.
0: Ishwan, der kanadische Architekturstudent, soll einmal den Vorbau des Häuschens mit gebrauchten Fenstern gestalten. Es ist sein Praxisprojekt für sein Studium an der Universität von Halifax.
5: In der Architektur neigen wir dazu, etwas Neues zu entwerfen und Nachhaltigkeit auf ein begrüntes Dach zu reduzieren. Das ist gut, aber etwas zu bewahren und zu erhalten ist meiner Meinung nach viel wertvoller. Innezuhalten, nichts zu zerstören und den Materialien und Objekten Respekt zu zollen, mit denen man arbeitet. Ja, deshalb ist das hier für mich ein echter Traum.
0: Aus der Ruine soll ein kleines Gästehaus werden. Bestehendes zu erhalten, statt neu zu bauen, spart nicht nur Ressourcen, sondern auch Emissionen. Die Baubranche zählt weltweit zu den größten Belastungsfaktoren für Klima und Umwelt. Global verursacht der Bausektor 37% der CO2-Emissionen und verbraucht fast 50% der weltweit gewonnenen Rohstoffe. Noch einmal nach Porto. Das Viva Lab ist eine offene Werkstatt, in der jeder mitmachen kann. Gerade findet hier ein Precious Plastic Workshop statt, bei dem Schülerinnen und Schüler lernen, wie aus gebrauchtem Kunststoff wieder ein Rohstoff werden kann. Dabei erfahren sie auch, wer die Idee hatte, Plastic Recycling für jeden zugänglich zu machen.
1: Dieser Herr, Dave Huckins, hat ein Projekt gestartet, damit wir Plastik recyceln können.
0: Während die Kinder mehr über Kunststoffrecycling erfahren, baut Joao Leao eine Recyclingmaschine zusammen nach den frei zugänglichen Bauplänen des niederländischen Designers.
6: Das ist die Spritzgussmaschine, die wir für eine Schule in Griechenland bauen, die sie bei der Umweltbildung einsetzen will. Die Open-Source-Bewegung ist großartig, weil wir diese Maschinen leicht anpassen, daraus lernen und das Wissen wieder mit der Gemeinschaft teilen können.
0: Daneben wird Joaos eigener Entwurf zusammengesetzt. Ein Sessel aus recyceltem Plastik.
6: Die Tupfen in Blau, Rot, Weiß und Schwarz stammen von Pepsi, Coca-Cola, also von Limonadendeckeln. In diesem Stuhl stecken insgesamt 6 Kilo Plastik.
0: Jetzt erleben auch die Schüler, wie aus altem Plastik ganz neue Produkte entstehen können. Besonders die Karabinerhaken kommen gut an. Aus Dave Huckins Recyclingprojekt Precious Plastic

0: ist inzwischen ein weltweites Netzwerk entstanden, das Kunststoffrecycling für jedermann und überall möglich macht.
1: Precious Plastic lernte ich 2016 im Fab Lab Barcelona kennen und habe sofort das Potenzial des Projekts erkannt.
0: Allein im Großraum Porto hat VivaLab im Auftrag von LIPOR 13 Precious Plastic Stützpunkte aufgebaut. Weltweit sind dank der kostenlosen Baupläne rund 18.000 lokale Werkstätten entstanden. Sie haben innerhalb eines Jahres fast 600.000 Tonnen Kunststoff recycelt und 36 Millionen Dollar Umsatz gemacht. Zurück ins Hinterland nach Trechedu. Der große Brand von 2017 hat bis heute tiefe Narben hinterlassen. Der Ort ist von Abwanderung geprägt. Viele Häuser stehen leer. Die jungen Leute gehen zum Geldverdienen ins Ausland. Die Alten bleiben zurück. Doch seit Project Camp in der Nähe gegründet wurde, tut sich Ungewöhnliches in den Gassen.
1: Geh einfach hierher und dann.
0: Nach 6 Jahren müsste es für Julie eigentlich Routine sein, immer wieder vor der Kamera zu stehen.
2: Ich fühle mich nicht wohl dabei, wie man sieht. Wir ziehen dieses Jahr ins Dorf, in ein ehemaliges Wohnhaus, das wir in ein Büro verwandeln. Es hat etwas gedauert, bis wir es gefunden haben, aber jetzt haben wir das Richtige.
1: Schön, das war's.
0: Und wie reagieren die Einheimischen?
2: Dass wir ständig filmen, finden sie etwas komisch. Aber sie sind es gewohnt, dass Leute aus anderen Ländern eine Zeit lang hier leben. Sie mögen es, kommen zu den Partys. Das macht allen Spaß.
0: Die Videoproduktion geht im neuen Büro weiter. Über 750.000 Abonnenten folgen ihrem wöchentlichen YouTube-Kanal. Fast 70 Millionen Aufrufe hat er bislang erzielt. Nicht, was sie bauen und entwickeln, finanziert Project Camp, sondern die Reichweite ihres Kanals.
2: Wir richten ein Büro im Dorf ein, weil viele Leute am Computer arbeiten müssen und wir bei uns nicht genug Platz haben. Hier ist es bequemer. Weniger Hitze, weniger Fliegen, besseres Internet. Mal schauen.
3: Less heat, less flies and better Internet. So let's see.
0: Auch Dave ist am Video über das neue Büro beteiligt. Künftig wollen sie noch mehr online veröffentlichen, denn vieles konnten sie bisher nicht teilen. Das soll sich nun ändern und bedeutet vor allem mehr Büroarbeit.
4: Von außen sieht man das vielleicht nicht, aber es ist auch fordernd, das Camp am Laufen zu halten. Vielen Dank für eure Unterstützung. Es hilft uns enorm, wenn ihr unsere Videos anschaut, euch bei Patreon anmeldet oder den Kanal abonniert. Danke.
5: Viele finden uns über YouTube. Damit kann man etwas Geld verdienen. Es ist aber auch viel Arbeit.
0: Ganz in der Nähe das Café Martin, der zentrale Treffpunkt von Trechedu. So oft es sich einrichten lässt, geht Julie dorthin, um ein wenig Abstand zu bekommen vom Trubel auf dem Camp. Es sind enge Freundschaften entstanden. Man merkt den Leuten an, in ihrem von Abwanderung geprägten Dorf sind Neuankömmlinge willkommen.
6: In den 70er und 80er Jahren sind viele Portugiesen ins Ausland ausgewandert. Man konnte hier nicht genug Geld verdienen. Auch meine Kinder arbeiten anderswo. Während der Ferien kommen sie gerne hierher.
0: Project Camp ist kein Fremdkörper, sondern längst Teil des Dorflebens geworden.
2: Kannst du über das Feuer erzählen?
7: Von einem Tag auf den anderen hat sich durch die Brände alles verändert. Wo monatelang alles grün war, öffnest du die Tür und alles ist schwarz. Kein Tier, nichts als verbrannte Erde.

0: und auch.
1: Es ist ein Schock, ein Trauma.
0: Wenn es heiß wird, irgendwo brennt oder Sirenen ertönen, kommen die Erinnerungen sofort zurück. Die Angst, dass es wieder passiert.
2: 9 Jahre sind seit der Katastrophe von 2017 vergangen. Doch es gibt wieder eine Perspektive für ihr Dorf.
0: Sie gehören schon zu unserer Familie. Man kann sagen, dass sie von hier sind. Sie gehören zu unserem Dorf. Es fühlt sich an, als würden wir sie schon seit vielen Jahren kennen. Das ist etwas Gutes für das Dorf, denn sie helfen, eine gewisse Isolation zu überwinden. Auch ihr Projekt ist gut, etwas Gutes für die Natur zu tun. Es sollte mehr solche Projekte geben. Wir sind gern mit Ihnen zusammen und möchten das noch lange bleiben.
3: Das ist zu viel, das ist zu viel. Er macht mir so viele Komplimente und ich mag das nicht.
0: Weil es wahr ist.
2: Project Camp gibt Trechedu etwas zurück, das das Dorf fast verloren hatte. Hoffnung. Es ist Abend geworden, doch die Pläne für die Ruine lassen das Bauteam nicht los. István stellt seine Idee für die Fensterfront vor. Im Netz hat er einen japanischen Architekten entdeckt, der fast nur mit recycelten Materialien baut, darunter auch Fenster aus Abbruchhäusern. Solche Architektur fasziniert ihn schon lange. An der Universität hat er sich vor allem theoretisch mit dem Bauen aus gebrauchten Materialien beschäftigt. Jetzt kann er es selbst ausprobieren und sich den Bau der Fensterfront sogar als Praktikum für sein Studium anrechnen lassen.
4: Mir geht es darum, alte Fenster für ein ganzes Gebäude wiederzuverwenden. Nicht nur für einen kleinen Versuchsaufbau. Das hier ist zwar noch ein Prototyp, aber ein bewohnbarer. Jeder Architekturstudent träumt davon, sein Projekt einmal gebaut zu sehen. Hier ist der perfekte Ort dafür.
2: Wie sein japanisches Vorbild will auch István zeigen, welches Potenzial in vermeintlichem Abfall steckt.
4: Hier wird Theorie erprobt, erforscht und online mit der ganzen Welt geteilt.
2: István kann gleich loslegen. Fenster aus Abbruchhäusern liegen im Materiallager schon bereit. Wissen nicht nur teilen, sondern auch selbst anwenden. Das gehört zum Prinzip von Project Camp. Noah studiert Industriedesign und kümmert sich gerade um die Wartung der Recyclingmaschinen des Camps.
5: Diese ganzen Maschinen, die sind ja alle, die Pläne, die gibt es ja alle online. Die kann man halt nachgucken. Und das quasi dann nachzubauen und Plastikrecycling zu machen, weil das ja in der Industrie halt auch wenig bis gar nicht passiert, ne? Das dann zu sagen, okay, machen wir es halt selber.
2: Die Recyclingmaschine für Project Camp hat Noah wieder instand gesetzt. Bis zum nächsten Einsatz kommt sie ins Materiallager. Bald soll es hier einen Workshop geben.
4: Sieht ein bisschen schöner aus. Adrian wird sich freuen.
6: Ja, Hauptsache er ist glücklich.
2: Auch mehr als 2000 Kilometer weiter in Dresden lebt Dave Huckins Open-Source-Projekt fort. In der Kunststoffschmiede werden mit selbstgebauten Precious-Plastic-Maschinen Kunststoffe geschreddert, eingeschmolzen und zu neuen Produkten verarbeitet. Dabei entstand eine Idee, die weit über die kleine Werkstatt hinausgeht. Heute wird sie gleich nebenan umgesetzt. Vor 6 Jahren haben Mitarbeiter der Schmiede die Firma Holy Poly gegründet. Ihr Ziel, den Precious-Plastic-Ansatz in die Industrie zu tragen und so einen noch viel größeren Hebel zu nutzen für das Ziel der Kreislaufwirtschaft. Auch Felix Schulz hat dort angefangen. Nach seinem Studium wechselte er zu Holy Poly. Heute entwickelt er Lösungen, um aus ausgedienten Kunststoffen aus der Industrie hochwertige und massentaugliche Produkte zu kreieren.
7: Also unser Ziel ist ja wirklich, so viel Kunststoff wie möglich und so viel Rezyklat wie möglich in die Anwendung zu bringen, auch in großen Mengen. Das macht man natürlich dort, wo auch große Mengen verarbeitet werden. Deswegen haben wir diesen Schritt gemacht von der Kunststoffschmiede, wo wir in die Industrie gegangen sind, wo es um größere Mengen, größere Maschinen, alles professionell geht. Weil unser Anspruch ist natürlich, so viel CO2-Emissionen wie möglich zu sparen.
2: Gerade testen sie, wie aus geschredderten Plastikteilen alter Haushaltsgeräte hochwertiges Rezyklat werden kann. Das Rezyklat soll die Qualität von neuem Kunststoff haben. Dafür muss es gleichmäßig aus dem Extruder kommen und die richtige Farbe haben. Noch steckt rotes Material vom letzten Versuch in der Maschine. Später soll der Kunststoff rein weiß sein. Er ist für die Fronten neuer Haushaltsgeräte eines Schweizer Herstellers vorgesehen.
8: Die Erfahrung, die viele Verarbeiter mit Rezyklaten gemacht haben, ist, dass das immer nur schwarz oder grau ist oder irgendwie komisch riecht und nicht funktioniert. Und mit unseren Projekten zeigen wir schon, dass es doch geht, dass wir doch eine sehr gute Qualität daraus bekommen.
2: Paul Wiegand hat vorher bei einem Autozulieferer gearbeitet. Er kennt die hohen Ansprüche der Industrie.
9: Da hast du so einen riesen Kunststoffteil und da ist irgendwo so ein kleiner schwarzer Punkt. Und das Teil ist halt Ausschuss, Müll, dann kann das halt nur noch verbrannt werden. Und ja, das finde ich halt schade. Und ich dachte mir, ich will ein bisschen was Nachhaltigeres machen. Und habe mich dann vor einem Jahr hier beworben.
2: Bei Precious Plastics sind bunte Kunststoffflocken Teil des Designs. In der Industrie dagegen muss die Farbe stimmen. Bosch etwa erwartet für das Gehäuse seiner Bohrmaschinen das charakteristische Grün. Auch Firmen wie Vorwerk oder der Spielwarenproduzent Mattel gehören zu ihren Kunden. Welches Potenzial in den Abfallströmen der Industrie steckt, zeigt sich in dieser Lagerhalle. Hier sammelt Holy Poly sogenannte Pressfilze aus der Papierindustrie. Obwohl sie aus hochwertigem Kunststoff bestehen, sind sie ein Verschleißmaterial und werden regelmäßig ersetzt. Jedes Jahr fallen davon tausende Tonnen an. Bislang werden sie größtenteils verbrannt. Holy Poly will das ändern. Für seine Kunden entwickelt das Unternehmen ganze Materialkreisläufe und kümmert sich auch um die Logistik. Einer von rund 30 Mitarbeitern, die daran arbeiten, solche Kreisläufe in die Praxis umzusetzen, ist Industriedesigner Justus Hinze.
10: Es ist ja erstmal ein logistischer Mehraufwand, als wenn man es einfach wohin schickt, es wird verbrannt. Und deshalb nehmen wir uns dessen an, dass wir quasi uns darum kümmern, dass wir die Materialien wieder einsammeln, dass der Aufwand für den Kunden möglichst gering ist, sodass die Schwellen abgebaut werden, Sachen zu recyceln. Ja.
2: Holy Poly sieht die technischen Kunststoffabfälle der Industrie als riesiges regionales Rohstofflager, das gerade in Zeiten globaler Krisen immer wertvoller wird. Zurück nach Portugal zu Project Camp. Wie weit sich Recycling im Alltag treiben lässt, zeigt Adrian mit seinem Wohnanhänger, der einmal ein Kühltransporter war. Er nennt es Recycling extrem.
11: So here is where I live. This is my home.
12: Hier lebe ich. Das ist mein Zuhause. Größtenteils aus recycelten Materialien. Alles ist wiederverwendet. Auch das hier ist aus recyceltem Kunststoff. Das war mal ein alter Basketballboden. Diese Steckdose haben wir ebenfalls aus recyceltem Plastik entwickelt. Wir haben versucht, alles selbst zu machen. Das war das Konzept. Ich denke, abgesehen von Schrauben und Kabeln, war alles schon einmal in Gebrauch.
2: Jetzt wird der Kleiderhaken angebracht, hergestellt aus Kunststoffabfällen der letzten Saison.
12: Wir wollen, dass recyceltes Plastik cool wird, damit mehr Leute Lust haben, mitzumachen.
11: Nice.
2: Jeden Freitagnachmittag trifft sich die Gemeinschaft, um die Aufgaben zu verteilen, die vor dem Wochenende noch zu erledigen sind, damit das Camp in Ordnung bleibt. Doch diesmal ein unerwarteter Besuch, die Freiwillige Feuerwehr von Santa Comba Dau. Project Camp liegt in ihrem Einsatzgebiet. Der Besuch war angekündigt, aber ohne festen Termin. Die Feuerwehrleute wollen prüfen, wie hoch die Brandgefahr auf dem Gelände ist.
13: Hier braucht es wirklich einen Schnitt, ein Auslichten der Bäume. Diese Bäume sind zu schief, die müsst ihr fällen. Ihr müsst die Vegetation unter Kontrolle bringen. Diese unteren Äste hier, die herabhängen, die sollte man alle schneiden.
2: Sie haben bereits viel Arbeit in den Brandschutz gesteckt, doch längst nicht genug. Am Zeltplatz sind trockenes Holz, staubiger Boden und brandgefährliche Mimosen. Direkt neben den Zelten ein hohes Risiko.
13: Das sind alles Brombeeren. Und dort unten liegt viel totes Material.
14: Das ist Holz. Das ist trocken. Und sogar von Mimosen. Das brennt sehr schnell. Und zum Löschen ist auch sehr schwierig. Im Sommer sollte man nicht machen.
2: Adrian ist dankbar für die Hinweise. Immerhin ein Signalhorn kann er vorweisen.
15: Wir haben dieses hier, falls etwas passiert. Hier ist ein Wasserschlauch, dort unten auch und in der Mitte ist noch einer.
2: Gleich hinter dem Basecamp gibt es ein Wasserrückhaltebecken. Die Feuerwehrleute möchten sehen, wie schnell sie es im Notfall erreichen können. Jede Minute kann entscheidend sein. Seit fast 6 Jahren investieren Dave und sein Team viel Zeit und Energie in Project Camp. Und doch hat er das Gefühl, sie stünden noch immer ganz am Anfang.
16: Eines unserer großen Ziele ist, die Infrastruktur weiter auszubauen, damit mehr Leute hier sein können. Im Moment sind wir ungefähr 25, aber wir würden gern auf etwa 50 wachsen. Dann hätten wir auch mehr Kapazitäten für Forschung und könnten neue Dinge ausprobieren. Gleichzeitig müssen wir schauen, dass wir uns nicht überfordern und genug Einnahmen haben, damit das Ganze auch wirklich langfristig funktioniert.
2: Der neue Film ist fertig. Jeden Montagabend wird er vorgeführt, bevor er online geht. Project Camp bleibt ein Experiment mit Rückschlägen, viel Improvisation, aber jeder Menge positiver Energie.

0: Einen schönen guten Tag und herzlich willkommen bei Tagesschau 24. Schön, dass Sie mit dabei sind. US-Präsident Trump steht vor den Zwischenwahlen im November unter Druck. Seine Beliebtheitswerte sind im Keller. Die Menschen klagen über hohe Lebenshaltungskosten. Um die Spritpreise im Land zu senken, hat Trump jetzt mit Russlands Präsident Putin vereinbart, dass Russland hunderttausende Tonnen Diesel für die USA und den Weltmarkt bereitstellt. Erst im vergangenen Monat hatte Trump ein Gesetz unterzeichnet, um russische Öl- und Gasexporte einzudämmen. Jetzt erlaubt das Finanzministerium vorübergehend die Einfuhr von russischem Diesel.
1: Der US-Präsident gemeinsam mit Ex-Boxer Mike Tyson auf Wahlkampftour. Trump steht vor den Zwischenwahlen in gut drei Wochen unter Druck. Vor allem wegen gestiegener Spritpreise. Seine Zustimmungswerte sind auf ein Rekordtief gefallen. Ich nehme an, ihr habt von dem Ölgeschäft mit Russland gehört. Das ist eine große Sache. Es handelt sich um riesige Mengen an Öl, die in unser Land gelangen werden. Und um ehrlich zu sein, möchte ich Präsident Putin dafür danken. Es gelangen riesige Mengen Öl in unser Land, und zwar Diesel, genau das, was wir brauchen. Experten bezweifeln, dass die versprochenen mehr als 300.000 Tonnen Diesel zu niedrigeren Spritpreisen führen werden. In Russland freut man sich über den Dieselexport in die USA. Der russische Präsident Putin teilt schriftlich mit, das werde sich positiv auf die gesamte Weltwirtschaft auswirken. Ärger darüber hingegen in der Ukraine bei Präsident Selenskyj. Er schreibt auf der Plattform X, Russland den Verkauf von Erdöl zu gestatten, ist eine Investition in einen Krieg, der beendet und nicht verlängert werden muss. Erst vor knapp drei Wochen hatte Trump ein neues Gesetz für schärfere Russland-Sanktionen unterzeichnet. Nun setzen die USA die Importsperre aus, und zwar bis zum 7. April 2027.
0: Wir sehen dich, Susanne. Der ukrainische Präsident Selenskyj hat nach diesem Diesel-Deal von einer Investition in den Krieg gesprochen. Was hat er genau gesagt?
2: Ja, er hat halt nochmal betont, dass es aus ukrainischer Sicht sehr, sehr schwer nachzuvollziehen ist, gerade weil es ja auch im Hintergrund gerade Gespräche gibt. Es gab Unterhändler, die in Washington gesprochen haben. Und da ist es eben komisch, ohne Gegenleistung so einen Deal einzugehen. Auch wenn Wirtschaftsexperten sagen, dass es eben für die USA gar keinen großen Impact hat, also keinen großen Unterschied für den Endverbraucher, also für die Menschen im Land macht. Aber es soll eben Trump scheinbar positive Schlagzeilen bescheren und dafür eben auch dieses große politische Symbol einzugehen und eben zu sagen, man handelt wieder mit Russland, einem Russland, das so massiv weiter die gesamte Ukraine angrifft und keinerlei Anstalten macht, das zu beenden. Das ist eben ein besonders fatales Signal.
0: Du hast die Gespräche in den USA mit Vertretern der USA und ukrainischen Verhandlern angesprochen über ein mögliches Ende des Krieges, das nicht in Sicht ist aktuell. Wie weit ist dieser angekündigte Dieseldeal da jetzt ein Dämpfer bei diesen Gesprächen?
2: Experten hier sagen halt, dass das nicht gut ist, dass man so weit quasi, also Russland leidet ja unter den Sanktionen und soll es auch. Also es soll eben kein Geld in die Kriegskassen weiter gespült werden. Und da jetzt eben diesen großen symbolischen Akt zu gehen und als der größte Unterstützer der Ukraine, das sind die Vereinigten Staaten noch, vor allen Dingen auch der wichtigste, eben da jetzt so in Vorleistung zu gehen, das sorgt für großes, großes Unverständnis. Und dazu kommt, dass ja Putin auch schon betont hat, dass es kein Strategiewechsel gibt, dass man eben weiter angreifen wird. Man sieht es auch an den Vorbereitungen innerhalb Russlands, dass auf massive Angriffe auf den Winter vorbereitet wird. Und auch hier gerade, also es sind nahezu ununterbrochene Angriffe auf die Hauptstadt. Gestern allein 13 Luftalarme, ständige Explosionen am Tag und in der Nacht. Die Zuschauer haben es jetzt nicht gehört, aber ihr habt es eben gehört. Das ist laut, das ist nah und das terrorisiert die Bevölkerung. Und deswegen ist da ein großes Unverständnis gegenüber dem amerikanischen Präsidenten.
0: Unverständnis, sagst du, was bedeutet das Ganze jetzt auch für die Kriegsstrategie? Denn die Ukraine versucht, dem Ganzen Einhalt zu gebieten, indem sie gezielt Raffinerien in Russland angreift.
2: Ja, das tut sie jetzt schon seit Monaten und spendet auch einen großen Aufwand rein. Also viel Geld, viel Produktionskapazitäten, um eben diese russische Kriegsmaschinerie, die Angriffsmaschinerie irgendwie zu stoppen, um eben dafür zu sorgen, dass nicht mehr so viel Geld eingespielt wird, aber auch nicht nachgetankt werden kann. Und das muss man natürlich auch sagen, Russland hat schon selber einen Exportstopp in Teilen verhängt, weil sie eben überhaupt nicht genug im Moment produzieren. Deswegen ist fraglich, ob sie diese große Anzahl an Barrel wirklich an die Vereinigten Staaten liefern werden können. Aber trotzdem bleibt es eben, ich habe es gesagt, ein großes symbolisches Zeichen, was gerade extrem schlecht auch im Timing vor diesem anstehenden schweren Kriegswinter ist.
0: Und wenn sich die USA damit einmal mehr nicht als verlässlicher Partner zeigen, wie kann und will die Ukraine darauf jetzt reagieren?
2: Denen sind ja ein wenig die Hände gebunden. Sie sind abhängig von der Hilfe der Vereinigten Staaten, gerade was beispielsweise auch Aufklärungsarbeit angeht innerhalb Russlands, hinter der Front. Also auch Ziele in mittlerer Reichweite, hinter der Front, Nachschubwege, die werden durchaus noch US-amerikanisch aufgeklärt. Die Infos werden dann weitergegeben an die Ukrainerinnen und Ukrainer. Auch Ziele werden besprochen. Das heißt, man ist auch dort an der Front unmittelbar, aber auch natürlich finanziell bei beispielsweise Patriot-Abfangraketen, die ja hier in den Städten dringend benötigt werden, abhängig von den Vereinigten Staaten. Das heißt, der Präsident, der ukrainische Präsident Zelensky, aber auch andere Politiker versuchen natürlich permanent diese schwierige Waage zu halten und zu sagen, wir sind euch ja dankbar, aber das hier geht jetzt nicht. Und eben zeitgleich zu lernen, wir können uns nur noch auf uns selbst verlassen und eben verstärkt selber zu produzieren und zu versuchen, okay, dass man eben vielleicht wirtschaftlich unterstützt wird und dann eben noch mehr Abfangdrohnen, noch mehr auch in die Forschung zu eigenen Raketen.

0: steckt. Ah, da, Entschuldigung, da hört man es gerade laut. Tatsächlich, das war ein Einschlag nicht so weit entfernt wahrscheinlich. Aber deswegen gerade Abfangraketen hier sind besonders wichtig.
1: Und mit Blick auf die Situation, liebe Susanne, würden wir dir jetzt die Möglichkeit geben, dich in Sicherheit zu bringen. Danke dir für die Einschätzung und passt auf euch auf. Danke, Susanne Peterson nach Kiew.
0: Dankeschön.
1: Der Gazastreifen liegt zum großen Teil in Trümmern. Eine Folge der israelischen Angriffe nach dem Überfall der Terrororganisation Hamas vor 3 Jahren. Noch immer gehen die Kämpfe in Gaza weiter. Dabei gilt seit einem Jahr eine Waffenruhe. Aber Frieden ist nicht in Sicht. Mehr als 100 Organisationen haben zuletzt erklärt, das Abkommen existiere nur auf dem Papier.
2: Saleh al-Arabids Familie wurde getötet. Begraben konnte er sie nicht. Im Dezember 2023 hat ein Luftangriff sein Haus hier in Gazastadt getroffen. Es ist teilweise zusammengestürzt. 11 Leichname sind immer noch verschüttet. Die Toten befinden sich in den oberen Stockwerken, im 2., 3. und 4. Im 4. Stock sind meine Frau Darin, meine Tochter Rawia und mein Sohn Nader. Saleh al-Arabid lebt in der Ruine seines Hauses, wartet darauf, dass Bagger die Trümmer beseitigen. Aber immer noch gelangen nicht genügend schwere Maschinen in den Gazastreifen. Dabei hätte eigentlich bereits so etwas wie Wiederaufbau beginnen sollen. Vor einem Jahr. US-Präsident Trump kündigt seinen sogenannten Friedensplan an. Entwaffnung der Hamas, Rückzug der israelischen Truppen, neue politische Führung. Der erste Schritt, eine Waffenruhe soll in Kraft treten. Wir wollen sichergehen, dass nicht ein Schuss fallen wird. Seitdem zählt das Gesundheitsministerium im Gazastreifen mehr als 1.400 weitere Getötete. Mehr als 74.000 sollen es seit Oktober 2023 insgesamt sein. Vom sogenannten Friedensplan ist bisher so gut wie nichts umgesetzt. Das israelische Militär kontrolliert mittlerweile mehr als 60% des Gazastreifens. Die sogenannte gelbe Linie soll das Gebiet markieren. Im Rest baut die Hamas ihre Strukturen wieder auf. Israels Militär geht weiter gegen sie vor, fliegt Luftangriffe, in denen immer wieder auch Zivilisten getötet werden. Menschen sind weiterhin von der Hilfe durch internationale Organisationen abhängig. Die Menschen in Gaza sehen weiterhin Tod und Zerstörung. Sie haben jeden Tag Schwierigkeiten, das Nötigste ranzuschaffen, um in Würde zu leben. Dazu gehören Medizin und Geräte, um die Trümmer zu beseitigen. Nach vorne schauen, für Saleh al-Arabid, unmöglich. Manchmal denkt man nach und hat das Gefühl, dass man nicht atmen kann. Wie viele Leichname unter den Trümmern sind, lässt sich kaum schätzen. In Gaza, 3 Jahre nach Beginn des Krieges, ist ein nachhaltiges Ende nicht abzusehen.
1: Wir sprechen darüber mit Björn Dahke in Tel Aviv. Ja, ein Ende ist nicht abzusehen, zumal Israel startet eben weiter Angriffe im Gazastreifen auf Hochburgen der Hamas, wie es heißt. Also inwiefern kann man da überhaupt von einer Waffenruhe sprechen?
3: Also diese Waffenruhe hat praktisch keine Bedeutung in Gaza. Es gibt fast täglich die Angriffe der israelischen Armee gegen Hamas-Mitglieder. Immer wieder meldet die israelische Armee, hochrangige Hamas-Mitglieder getötet zu haben. Das bedeutet für die Menschen dort natürlich eine große Unruhe. Palästinenser im Gazastreifen berichten uns, diese Woche habe es sich so angefühlt, als sei der Krieg wieder voll ausgebrochen. Es sind ständig israelische Drohnen in der Luft. Es ist auch in der Nähe des Gazastreifens, wo wir diese Woche unterwegs waren, Artilleriefeuer zu hören, Maschinengewehrfeuer auch zu hören. Es gibt dort weiter also auch Kämpfe. Wir selber können auch ein Jahr nach Beginn dieser Waffenruhe nicht in den Gazastreifen unabhängig dort berichten als Journalisten. Deshalb reden wir hier aus Tel Aviv über die Lage in Gaza.
1: Und wenn es Israel darum geht, die Hamas zu schwächen, wie weit ist das inzwischen erreicht?
3: Die israelische Regierung geht davon aus, dass von den etwa 6.000 Angreifern am 7. Oktober 2023 mittlerweile 4.000 getötet worden sind. Die Hamas kontrolliert schätzungsweise 30-40% des Gazastreifens. Das ist das Gebiet, in dem wir etwa 2 Millionen Menschen dort leben. Fachleute gehen davon aus, dass die Hamas dort ihre Strukturen konsolidieren konnte, ihre Macht festigen. Die Hamas nimmt weiter sehr viel Geld durch Steuern, durch Schutzgeld auch ein. Sie profitiert von dem Handel, von den Gütern, die nach Gaza reingehen. Und dadurch kann sie auch mit diesem Geld immer wieder neue Kämpfer rekrutieren. Sie ist eine der wenigen Stellen in Gaza, die Geld hat, die den Menschen dort auch ein Auskommen bieten kann. Und das ist nach wie vor dann auch der Grund dafür, warum die Hamas weiter eine gewisse Stärke in Gaza hat.
1: von den Gütern, die in den Gazastreifen reinkommen, wie du sagst, wie viel kommt denn davon bei den Menschen an, die diese Waren dringend brauchen?
3: Ja, Hilfsorganisationen sagen uns, dass sich die Versorgung mit Lebensmitteln in Gaza stabilisiert habe. Allerdings auf den Märkten sind die Preise ungefähr 2- bis 3-mal so hoch wie vor dem Krieg. Also wer Geld hat, und das sind nicht sehr viele Menschen in Gaza, die können dort einkaufen. Es gibt zum Beispiel auch Luxusgüter wie iPhones in den Läden dort zu kaufen. Aber viele Menschen können sich das eben nicht leisten. Die haben kein Geld. Hunderttausende leben in Zelten. Jetzt sind es hier in der Region zwar noch hochsommerliche Temperaturen, aber der Winter mit starken Regenfällen steht vor der Tür. Zeltstangen, Zeltplanen kommen aktuell zum Beispiel nicht in den Gazastreifen. Die israelischen Behörden, die ja den Zugang reglementieren, stufen Zeltstangen als sogenannte Dual-Use-Güter ein. Also Material, das sowohl zivil als auch militärisch genutzt werden kann. Die Sorge ist, dass dieses Material in die Hände der Hamas gelangt. Deshalb darf das nicht in den Gazastreifen. Und das ist jetzt kurz vor dem Winter ein großes Problem, dass viele Menschen dort keine winterfesten Unterkünfte haben. Es fehlt außerdem an zum Beispiel Motoröl, an Ersatzteilen für die Stromgeneratoren. Die Abwasserpumpen laufen dort nicht richtig. Der Müll häuft sich dort zu Bergen auf. Es gibt Rattenplagen, also die hygienischen Umstände dort auch weiterhin katastrophal.
1: Und wenn sich dieser Konflikt offenbar militärisch nicht lösen lässt, welche diplomatischen Wege gibt es denn da jetzt noch? Stichwort Gaza-Friedensplan.
3: Ja, auch allein dieses Wort Friedensplan hat eigentlich keine praktische Bedeutung in Gaza. Alle diplomatischen Bemühungen sind zum Stillstand gekommen seit vielen Monaten. Eigentlich sollte ja mit der Beginn der Waffenruhe vor einem Jahr auch diese zweite Phase des sogenannten Friedensplans in Gang kommen. Das heißt, die Hamas sollte entwaffnet werden, die israelische Armee würde sich dann zurückziehen und es würde eine Expertenregierung für Gaza eingesetzt werden. Nichts davon ist bisher umgesetzt und es ist auch keine wirkliche Dynamik dort zu sehen, dass sich daran schnell etwas ändern würde.
1: Also kann man davon ausgehen, es bleibt formal bei einer Waffenruhe, die aber praktisch keine ist.
3: Darauf deutet es jetzt hin. Wir haben in 2,5 Wochen hier Wahlen in Israel. Ich gehe nicht davon aus, dass sich davor etwas ändert. Dann folgen die Zwischenwahlen in den USA. Also in diesem Zeitraum sind da keine großen Veränderungen zu erwarten. Mal sehen, wie diese Wahlen ausgehen. In der Vergangenheit hat sich immer gezeigt, es kommt erst etwas in Gang, es entsteht erst eine Dynamik, wenn der Druck international größer wird. Namentlich, wenn US-Präsident Trump Druck macht, dann gab es in der Vergangenheit immer wieder Veränderungen. Ob das jetzt nach diesen Zwischenwahlen kommt, ist schwer zu sagen. Also ich halte es für das wahrscheinlichste Szenario, dass es bei dieser Waffenruhe bleibt, die de facto keine ist.
1: Dankeschön, Björn Dahke, für diese Einschätzung aus Tel Aviv. Der Menschenrechtsbeauftragte der Bundesregierung Castellucci hat die weltweite Abschaffung der Todesstrafe gefordert. Sie sei mit der Würde des Menschen unvereinbar, sagte der SPD-Politiker anlässlich des heutigen Welttages gegen die Todesstrafe. Zwar wendeten immer weniger Staaten die Strafe an, die Zahl der Hinrichtungen bleibe aber alarmierend hoch. Zuletzt hatte die Todesstrafe vor allem in den USA zu Kontroversen geführt.
4: US-Kriegsminister Hegseth zeigt sich bei diesem Truppenbesuch entschlossen. Die Hinrichtung des zum Tode verurteilten Nidal Hassan soll live im Internet übertragen werden. Klare Sache, eine Exekution durch ein Erschießungskommando. Und wir werden sicherstellen, dass die Menschen zusehen können. Die Menschen müssen sehen, dass solche Taten Konsequenzen haben. 2009 hatte der damalige Militärpsychiater Nidal Hassan auf einer Armeebasis in Texas 13 Menschen erschossen. Seine geplante Hinrichtung sorgt in den USA nun für Diskussionen. Es ist unmenschlich. So etwas sollte nicht live übertragen werden. Besonders, wenn wir nicht ausschließen können, dass Kinder sich das ansehen könnten. Kritik kommt auch von Amnesty International und den Vereinten Nationen. Öffentliche Hinrichtungen sind besonders grausam, unmenschlich und erniedrigend. Der Livestream einer Exekution ist gleichbedeutend mit einer öffentlichen Hinrichtung und würde gegen das Verbot von Folter verstoßen. In den vergangenen Tagen hatte bereits die gescheiterte Hinrichtung von Christa Pike im Bundesstaat Tennessee für Aufsehen gesorgt. Nach 2 Giftspritzen stellte sich die tödliche Wirkung nicht ein. Seitdem wird die 50-Jährige im Krankenhaus behandelt. Unterdessen wurde in den USA schon das nächste Todesurteil vollstreckt. Die Hinrichtung von Jamal Howard in Texas war die 30. in diesem Jahr.
1: Wir sprechen darüber mit Julia Ducho, Generalsekretärin von Amnesty International.

0: Anja Schnell, guten Tag.
1: Guten Tag.
0: Ja, wir haben die aktuellen Fälle in den USA gerade im Film noch mal gesehen. Dadurch hat das Thema noch mal eine besondere Brisanz bekommen. Welche Dimension hat das aus Ihrer Sicht, gerade auch diese geplante öffentliche Militärhinrichtung?
1: Die Todesstrafe gehört abgeschafft. Sie verletzt das Recht auf Leben und stellt eine erniedrigende, unmenschliche Behandlung dar. Und man sieht erstmal bei Christa Pike, dass sozusagen um allen Willen sozusagen diese Exekution durchgeführt werden sollte, obwohl Warnungen da waren, dass es schwer sein könnte, die Venen zu finden. Und trotzdem sollte sie durchgeführt werden und sie wurde dabei gequält. Und diese Todesstrafe muss aufgehoben werden und in eine langjährige Haftstrafe umgewandelt werden. Jetzt bei dem Vorschlag am 3. Dezember eine Hinrichtung im Livestream durchzuführen, muss man sagen, das ist wiederum eine Entmenschlichung, wenn man jemanden sozusagen öffentlich hinrichtet. Das erinnert ans Mittelalter, muss ich dazu sagen. Und es bedeutet eben, jenseits von der Verletzung des Rechts auf Lebens, jenseits von erniedrigender und menschlicher Behandlung, ohnehin durch die Todesstrafe, wird damit nochmal die Würde dieses Menschen verletzt. Und die Würde des Menschen ist unantastbar für jeden Menschen, ob Straftäter oder nicht.
0: Aber wie erklären Sie sich, dass die USA so vorgehen oder die betreffenden Akteure?
1: Naja, auch in anderen Bereichen sieht man, dass die Trump-Regierung ganz stark auf Gewalt, Verrohung setzt. Man erlebt ja auch die ICE-Raids sozusagen von migrantischen Menschen in den USA als extra gewalttätig vermummt. Und auch sowas wie eine gelivestreamte Hinrichtung soll Brutalität zeigen und führt zu mehr Brutalität und mehr Gewalt. Man muss sich vorstellen, man will ja eigentlich Strafen verhindern, angeblich damit. Wir glauben nicht daran, aber eigentlich ist ja die Ansage, man will Straftaten verhindern, aber man führt eben zu einer Verrohung der Gesellschaft, noch mehr Verrohung und damit noch mehr Gewalt.
0: Das heißt, Sie gehen nicht davon aus, dass der Effekt einsetzt, den der Verteidigungsminister Hegseth offenbar erzielen will, nämlich eine Abschreckung.
1: Also die Abschreckungswirkung der Todesstrafe ist sehr umstritten. Es liegen dafür überhaupt keine Belege vor. Und man muss sagen, die Todesstrafe führt ja gar nicht dazu, dass der Mensch, der umgebracht wurde, wieder zum Leben kommt. Das ist das eine. Das andere ist, die Todesstrafe ist unumkehrbar und sie erlaubt eben gar keine Justizirrtümer, die wieder rückgängig zu machen. Und wir erleben gerade in den USA, dass die Todesstrafe gegen Menschen verhängt wird, die sozial benachteiligt sind, die von Diskriminierung betroffen sind. Und insofern ist das eine erniedrigende, unmenschliche Behandlung und gehört abgeschafft. Und insgesamt in der Welt gibt es immer weniger Staaten, die überhaupt die Todesstrafe anwenden. Die USA sind das einzige Land auf dem ganzen süd- und nordamerikanischen Kontinent, die überhaupt Hinrichtungen durchführen seit Jahren.
0: Stichwort Abschreckung, damit sind natürlich dann andere gemeint, die man abschrecken will. Und Iran ist offenbar das Land, das weltweit die meisten erfassten Todesstrafen durchführt und das eben wohl auch als politisches Druckmittel, zum Beispiel um Regimegegner abzuschrecken. Wie weit hat das in der aktuellen Situation jetzt gerade noch mal zugenommen?
1: Ja, also die Situation im Iran ist dramatisch. Insgesamt ist China der Staat, der die meisten Hinrichtungen durchführt. Wir können das nicht erfassen, weil es da ein Staatsgeheimnis ist. Und Iran ist dann an zweiter Stelle. Die Hinrichtungen im letzten Jahr haben sich fast verdoppelt. Es ist enorm hoch. 2159 Fälle haben wir gezählt im letzten Jahr. Und die iranische Regierung nutzt die Todesstrafe eindeutig, um Menschen, die ihre Meinung äußern wollen, die auf die Straße gehen wollen, abzuschrecken, um Angst und Schrecken in der Bevölkerung auszuüben und damit zu verhindern, dass Menschen für ihre Rechte einstehen. Wir haben gerade einen sehr, sehr ausführlichen Bericht veröffentlicht zu den Frau, Leben, Freiheit, Demonstrationen 2022 und der Niederschlagung. Die Niederschlagung durch die iranischen Behörden war ein Verbrechen gegen die Menschlichkeit und da müssen auch die Täter zur Rechenschaft gezogen werden. Aber da kommt es wirklich jetzt auch darauf an, dass die internationale Gemeinschaft was tut, um die Straflosigkeit im Bereich Iran zu verhindern. Und wir haben auch in diesem Jahr gesehen, dass wieder Menschen hingerichtet wurden, die im Januar an Protesten beteiligt waren und auch inhaftiert worden waren in der Zeit und dann jetzt hingerichtet wurden.
0: Sie haben es schon angesprochen, es gibt mehr Staaten, die von der Todesstrafe abrücken. Weltweit gab es aber im vergangenen Jahr mit mehr als 2700 Hinrichtungen gleichzeitig so viele wie seit 5

0: und 20 Jahren nicht mehr. Wie lässt sich das erklären?
1: Ja, also für uns als Amnesty International, wir arbeiten ja gegen die Todesstrafe. Seit 1973 haben wir eine Kampagne gestartet gegen die Todesstrafe. Und damals waren es nur wenig Staaten, die nicht die Todesstrafe angewendet haben. Ich glaube, 17 waren es. Und inzwischen haben zwei Drittel der Staaten, also 145 Staaten in der Welt, wenden die Todesstrafe nicht mehr an, vollstrecken nicht, haben die Todesstrafe nicht mehr in ihren Gesetzen. Und das heißt, das ist eigentlich eine Erfolgsnachricht. Gleichzeitig ist es so, dass die Zahlen enorm zugenommen haben, aber das liegt vor allem an Iran und Saudi-Arabien, Jemen. Leider, die Zahlen in den USA sind ja auch gestiegen. USA ist da an fünfter Stelle. Und insofern liegt dieser Anstieg an Exekutionen vor allen Dingen am Iran. Aber insgesamt ist es so, dass die Welt Abstand nimmt von der Todesstrafe, weil sie eben eine erniedrigende, unmenschliche Behandlung darstellt und das Recht auf Leben eines Menschen verletzt. Und alle Menschen haben das Recht auf Leben und das Recht, dass ihre Würde geschützt wird, egal ob sie Straftäter sind oder nicht.
0: Und wie zuversichtlich sind Sie, dass da eben noch weitere Staaten nachziehen und davon abrücken?
1: Also ich bin zuversichtlich, das hat einfach diese Geschichte der Bekämpfung der Todesstrafe gezeigt. Wir haben im letzten Jahr erlebt, dass im Libanon die Todesstrafe per Gesetz abgeschafft wurde, aber dann auch im Vietnam für bestimmte Straftaten die Todesstrafe abgeschafft wurde. Und insofern ist das eine Entwicklung, die weitergehen muss. Wir werden uns dafür einsetzen. Und deswegen ist es besonders beunruhigend, dass ein Staat wie die USA, die sich ja ursprünglich den Menschenrechten extrem verbunden gefühlt hat und sozusagen auch eine treibende Kraft war, Menschenrechte zu schützen weltweit, dass sie sozusagen in dieser zweiten Amtszeit Trumps so stark auf die Ausweitung der Todesstrafe und der Ausweitung von Hinrichtungen setzt. Das ist sehr, sehr beunruhigend. Und trotzdem glaube ich daran, dass wir die Menschen überzeugen können, dass die Todesstrafe abgeschafft gehört weltweit.
0: Vielen Dank, Julia Ducho, Generalsekretärin von Amnesty International Deutschland.
1: Ich danke Ihnen. Wiederhören.
2: Die Regenwolken im Süden und Südosten ziehen sich Richtung Alpen zurück. Sonst Sonne und Wolken im Wechsel, im Nordwesten von den Küsten Schauer und einzelne Gewitter. In der Mitte Sonnenschein. Auch in der Nacht im Nordwesten viele Schauer, an der Nordsee Gewitter. Auch an den Alpen regnet es ab und an, später fallen auch in der Mitte Schauer. Heute am Tag 12 Grad im Vogtland, 19 Grad am Oberrhein. In der Nacht 10 Grad in Nordbaden und auf Rügen, 4 Grad in Oberfranken.
0: Mal eben schnell ein Espresso im Stehen und ein kurzes Gespräch mit der Bedienung oder einem anderen Gast, das hat eine lange Tradition in Italien. Aber dieses kleine Stück Lebensart ist bedroht. Tausende kleine Espresso-Bars und Cafés haben in den vergangenen Jahren schon geschlossen.
3: Natürlich muss er heiß sein, kräftig und vor allem schnell zubereitet. Der Espresso, der Café Macchiato, der Cappuccino. Aber hier geht es nicht nur um das Produkt, auch um den Ort, die Bar. Wer hierher kommt, will Menschen treffen, will reden, schimpfen, lachen. Oder vielleicht auch einfach nur mitten im Trubel seine Ruhe haben. Und dann das. Immer mehr Bars schließen. Im Durchschnitt 11 am Tag, meldet der italienische Handelsverband in der Stadt und auf dem Land. Auch in Proceno, 2 Stunden von Rom entfernt, hat die Bar 2023 dicht gemacht. Wir waren 1,5 Jahre lang ohne Bar und für den Ort war das wirklich eine Katastrophe. Es war eine Gelegenheit, ein paar Worte zu wechseln, denn gerade im Winter kann es sein, dass man im Ort niemandem begegnet. Proceno hat etwas mehr als 500 Einwohner. Vor 50 Jahren waren es noch doppelt so viele. Ab und zu kommen ein paar Touristen, Wanderer, Radfahrer, zu wenig Kundschaft, um ein Café erfolgreich zu betreiben. Dass es doch wieder eine Bar gibt, ist diesen beiden Herren zu verdanken. Das ist Bürgermeister Roberto Pinzi, der überzeugt ist, ein Dorf ohne Bar ist tot. Und deshalb hat er die Initiative von Massimo Pelosi unterstützt. Eine gemeinnützige Kooperative hat den Betrieb übernommen. Seit die Bar wieder eröffnet wurde, hat das soziale Leben neuen Aufschwung erfahren. Denn im Grunde geht es ja vor allem um soziale Aktivitäten. Dadurch hat sich das Dorfleben verändert. Die Bar im Proceno ist Treffpunkt, Bibliothek, Arbeitsplatz und vieles mehr. Geöffnet ist sie von 7 Uhr morgens bis 23 Uhr nachts. Reich wird dabei niemand, weder die Beschäftigten noch die Kooperative. Aber darum geht es auch nicht. Wir bringen uns alle mit dem ein, was wir persönlich beitragen können. Und das ist eine wesentliche Voraussetzung. Unter normalen Marktbedingungen wäre es unmöglich, eine Bar auf diese Weise zu betreiben. Eine Bar zu betreiben ist personalintensiv. Auch deshalb schließen immer mehr Betriebe. Und dann haben sich auch die Lebensgewohnheiten der Italienerinnen und Italiener verändert, erzählt Andrea Samarone, der eine Kaffeerösterei in Rom betreibt. Egal, ob sie im Homeoffice oder im Büro arbeiten, sie haben wenig Zeit und trinken ihren Kaffee häufig direkt am Arbeitsplatz. Außerdem ist der Rohkaffeepreis gestiegen. Auch die Kosten für Energie und Transport. Das führt dazu, dass das Produkt für die Bars deutlich teurer wird. Gleichzeitig ist der Espresso in der Bar immer noch sagenhaft preiswert. In Rom kostet die Tasse im Schnitt 1,20 Euro. Zu wenig, um kostendeckend zu arbeiten. Die Bar. Eine italienische Institution, für den Alltag wichtiger als Kirche und Sportverein. Und so selbstverständlich, dass viele erst merken, was sie an ihr hatten, wenn die Bar ums Eck schließt.
0: Guten Tag, hier ist die Tagesschau in 100 Sekunden. Trump kündigt russische Diesellieferungen an. Der US-Präsident hat erklärt, er habe mit Präsident Putin vereinbart, dass Russland hunderttausende Tonnen Diesel für die USA und den Weltmarkt bereitstellt. Moskau bestätigte die Abmachung. Wegen geltender Sanktionen gegen russisches Öl erteilte das US-Finanzministerium eine Ausnahmegenehmigung für den Dieselimport bis zum Frühjahr. Selenskyj kritisiert Trumps Vereinbarung mit Putin. Der ukrainische Präsident teilte bei Telegram mit, das sei eine Investition in den Krieg gegen die Ukraine und ein Zeichen der Schwäche. Die Regierung Großbritanniens sicherte der Ukraine Unterstützung zu und betonte, den Druck auf Russland durch Sanktionen stärken zu wollen. Russische Angriffe auf die Ukraine gehen weiter. Mindestens 7 Menschen sind im Südosten des Landes getötet worden. In der Stadt Saporischschja wurden mehrere Wohnhäuser getroffen. Einsatzkräfte suchten zwischen den Trümmern nach Verletzten. Unter den Todesopfern sind laut dem zuständigen Militärgouverneur 3 Minderjährige. Co-Pilot von Fly Dubai-Maschine plante offenbar Selbstmordanschlag. Nach Angaben von Ermittlern aus den Vereinigten Arabischen Emiraten wollte der Co-Pilot das Flugzeug auf den israelischen Flughafen Ben-Gurion stürzen lassen. Im Flug von Dubai nach Tel Aviv hatte der Co-Pilot den Kapitän attackiert. Passagiere überwältigten den Angreifer. Eine zweite Cockpit-Crew landete den Jet sicher in Saudi-Arabien. Schweres Erdbeben erschüttert Panama. Nach Angaben der US-Erdbebenwarte erreichte es eine Stärke von 7,7. Danach folgten weitere Beben. Das Epizentrum lag in der Zentralprovinz Herrera. Mehrere Gebäude wurden dabei beschädigt. Mindestens 27 Menschen wurden verletzt. Über mögliche Tote ist bislang nichts bekannt. Das Wetter. Heute ein Wechsel aus dichten Wolken und sonnigen Abschnitten. Im Nordwesten häufig Schauer und örtlich Gewitter. Im Süden Bayerns wolkig und nass. Höchstwerte 12 bis 19 Grad. So viel erstmal von uns. Hier geht's jetzt weiter mit dem Wirtschaftsmagazin Plus Minus. Und wir sind dann um 16 Uhr zurück mit Nachrichten bei Tagesschau 24. Dann mit Ralf Baudach. Ich wünsche Ihnen noch einen schönen Tag.

0: Hallo zusammen, hier ist Plus Minus. Lassen Sie uns über Geld reden. Das gleitet uns im Moment ja irgendwie nur so aus den Händen und landet zum großen, großen Teil in der Energie. Da gibt es Preissteigerungen, wenn wir allein darauf gucken, wie sich die Preise im letzten Jahr verändert haben, von September bis September, dann kann man das gar nicht glauben. Preissteigerungen beim Tanken plus 45%. Mal abwarten, wie viel der Tankrabatt da vielleicht noch mal wegnimmt. Aber wenn Tanken mal das einzig Schlimme wäre, Heizöl ist 80% teurer als im Herbst letzten Jahres. Erdgas aktuell ungefähr 40% teurer. Und wie soll das weitergehen?
1: Preistreiber Nummer 1, Sprit.
2: Dass die G7 jetzt ihre strategischen Rohöl- und Dieselreserven auf den Markt werfen, passiert in der Hoffnung, dass ein höheres...
1: Daria Schulz verfolgt täglich die Nachrichten zum Benzinpreis. Sie kann sich die Fahrt ins Büro kaum noch leisten.
3: Bis zur Arbeit ist so ein bisschen über 130 Kilometer einfach. Und das ist natürlich ein Ausgabeposten, den ich nicht einfach so wegstecke.
1: Fürs Tanken zahlt sie mittlerweile bis zu 400 Euro im Monat. Super ist binnen eines Jahres um rund 30% teurer geworden. Diesel um rund 45%. Trotz Tankrabatt. Im EU-Vergleich bleibt der Spritpreis in Deutschland hoch. Vor allem wegen der Steuern und Abgaben. Auch die Freigabe der strategischen Reserven kann Autofahrer nur vorübergehend entlasten. Daria Schulz wünscht sich eine dauerhafte Lösung.
3: Es müsste sich grundsätzlich etwas an den Energiekosten ändern. Es müsste eine grundsätzliche Entlastung geschaffen werden, damit wir das auch wirklich alle stemmen können.
1: Daniel Beständig aus der Nähe von Schweinfurt weiß auch nicht mehr, wie er die Energiekosten noch stemmen soll. Er ist Inhaber einer internationalen Spedition mit 22 Fahrzeugen. Im Vergleich zu 2020 hat er 1 Million Euro Mehrkosten im Jahr nur für Sprit.
4: Wir als Mittelständler, wir haben momentan richtig zu kämpfen mit den Kraftstoffpreisen, mit den Energiepreisen. Wir haben jeden Monat, ist das eine Wundertüte, was erwartet uns an der Tankstelle, was erwartet uns am Monatsende.
1: Der Bundesverband Logistik und Verkehr warnt vor einem Kollaps der Branche. Liquidität sinkt, Investitionen werden verschoben. Fuhrparks reduziert. Gleich wird eine neue Ladung aufgenommen. Dieses Mal
4: Apfelsaft.
1: Daniel Beständig fährt überwiegend Lebensmittel. Für Leerfahrten oder Frachten, die er am freien Markt einkauft, muss er den Diesel selbst bezahlen. Bei festen Aufträgen wie diesem Apfelsafttransport kann er die Spritkosten an den Kunden weitergeben.
4: Es ist eine Spirale und letztendlich wird das alles umgelegt. Und am Schluss, wir sehen es in den Supermärkten, gerade im Lebensmittelbereich, da sind wir mittlerweile im Vergleich zu den letzten Jahren doch schon deutlich nach oben gegangen mit den Preisen.
1: Allein im September sind die Energiepreise im Vergleich zum Vorjahresmonat um 14,9% gestiegen. Das treibt die Inflationsrate auf 3,3%. Ab Januar ist ein Spritpreisdeckel geplant. Also ein staatlich festgelegter Höchstpreis für Sprit. Ökonomen warnen vor unerwünschten Folgen.
5: Wenn ich in einem ansonsten freien Markt einen Preis deckle, habe ich zwei Effekte. Erstmal eine steigende Nachfrage und zweitens ein gesunkenes Angebot. Mit Spritpreisdeckel habe ich die Befürchtung, dass es zu einer Knappheit kommen wird.
1: Preistreiber Nummer 2: Heizöl. Plus rund 80% in einem einzigen Jahr. Bei Brennstoffhändler Dieter Dlask aus Bergkirchen sind die Aufträge aufgrund der Preisexplosion drastisch zurückgegangen.
6: Wir haben Einbrüche bis zu 60% im Absatz. Und unsere Margen sind im Gegensatz zu denen der Ölkonzerne gleichbleibend und sehr dünn. Und durch den Einbruch im Absatz und den dünnen Margen in Kombination wird es möglicherweise jetzt im Handel auch zu Geschäftsschließungen kommen, da eben nichts mehr verdient ist.
1: 3000 Liter Heizöl kosten derzeit um die 5000 Euro. Viele deutsche Haushalte haben ihre Tanks wegen des hohen Preises kurz vor dem Winter noch gar nicht aufgefüllt. Oder bestellen ganz bewusst kleinere Mengen als früher. So macht es auch dieser Kunde. Stefan Klessinger lässt sich nur 1500 Liter liefern, um irgendwie über die nächsten Monate zu kommen.
7: Gechillt bin ich nicht mehr. Benzin wird teurer, Heizöl wird teurer, alles wird teurer. Und man weiß ab und zu gar nicht mehr, wo man es hernehmen soll. Das Gehalt bleibt gleich.
1: Wenn die Heizsaison beginnt und die Freigabe der strategischen Reserven zu einer kurzfristigen Preissenkung führen sollte, kann es bei Bestellungen eng werden.
6: Es kann

0: Bis 2029 kauft er Gas zu einem erheblich günstigeren Preis. Ein Umstand macht dem Unternehmer trotzdem Sorgen. Der Füllstand der deutschen Gasspeicher ist für Anfang Oktober so niedrig wie noch nie. Die Befürchtung, Deutschland könnte das Gas in diesem Winter ausgehen. Die Geschäftsleitung hat schon einmal gezittert bei der drohenden Gasmangellage 2022.
1: Das war so, war ein bisschen aufregende Zeit.
2: Das stimmt.
3: Naja, es war eine Krise, die über Nacht entstanden ist, auf die wir nicht vorbereitet waren. Und das hätte für uns einen totalen Produktionsausfall bedeutet, weil wir zu 99% von Gas abhängig sind. Und das war eine Katastrophe und hat mir wirklich schlaflose Nächte und den ein oder anderen Gin Tonic beschert.
0: Das ist der ehemalige Gasbrenner der Chemiefabrik. Ausgebaut. Ersetzt durch diesen neuen Brenner, der notfalls von Gas auf Heizöl umgeschaltet werden kann.
4: Quasi unsere Lebensversicherung für Gasmangellagen.
0: Und mehr als 500.000 Euro Investition.
3: Da gehen schon gehörige Teile des Jahresgewinnes bei drauf. Aber ganz ehrlich gesagt, seitdem können wir auch wieder schlafen. Das war davor nicht möglich. Und die Sorge, dass man eine Produktion abstellen muss, ist für einen Unternehmer der totale GAU.
0: Falls er tatsächlich von Gas auf Heizöl umstellen muss, kann das teuer werden. Denn dann muss er sein Heizöl zum aktuellen Marktpreis kaufen.
5: Deutsche Industrieunternehmen werden zumindest bei den im Winter zu erwartenden Preisen einen Wettbewerbsnachteil haben. Zudem, wenn es tatsächlich zu einem richtig kalten Februar kommt, kann tatsächlich sein, dass Kunden abgeschaltet werden müssen. Und das sind dann zuerst die Industrieunternehmen und nicht die Haushalte. Wir müssen hoffen, dass das Wetter mitspielt. Es ist tatsächlich verrückt.
0: Zurück zu Pendlerin Daria Schulz aus München. Sie trifft sich mit Mietern aus ihrem Viertel zum Stammtisch. Auch hier ist Gas ein Thema. Die Endverbraucherpreise haben in einem Jahr um rund 40% angezogen. Wird Gas zur Mangelware, explodiert der Preis.
6: Ich kann es ja nicht beeinflussen. Ich kann ja nicht hergehen und sagen, hallo, kauft jetzt Gas ein. Also die Politik sollte sich schon ein bisschen um die Bevölkerung kümmern.
7: Vor November wird keine Heizung eingeschaltet. Mei, dann gibt es halt ein paar dicke Socken und eine Weste und eine Kuscheldecke abends. Das war's dann.
8: Wenn ich jetzt so heizen würde, dass meine Bude immer warm ist, dann muss ich halt woanders sparen. Dann muss ich bei Lebensmitteln sparen.
9: Ganz ehrlich, bei den Preisen geht schon eine Menge an Lebensqualität den Bach runter. Weil ganz einfach so die schönen Annehmlichkeiten des Lebens dann einfach kürzer kommen müssen.
0: Die weiteren Aussichten frostig. Deutschland droht ein teuer Winter.
10: Achtung, jetzt kommt ein Satz, der klingt wie eine unerreichbare Zukunftsfantasie. Wir wollen in Deutschland wieder stolz sein auf die Bahn. Gesagt hat das der neue Bundesverkehrsminister und hat damit ein Ziel formuliert, das maximal Druck macht auf alle, die gerade dabei sind, den alten Staatskonzern wieder ans Laufen zu bekommen. Da ist zum Beispiel die neue Chefin, Evelyn Paller. Sie ist jetzt seit einem Jahr im Amt, hat auch viel von Veränderungen gesprochen. Und wir haben uns gefragt, wie viel Veränderung ist in dieser Zeit überhaupt möglich? Was hat sich vielleicht verbessert? Und wann hören diese Einzelfälle endlich auf, die auch dem geduldigsten Bahnkunden die Tränen in die Augen treiben?
11: Viele Bahnkunden sind genervt.
12: Sie kommt immer zu spät, fällt aus, im Moment eine Katastrophe.
11: Auch der Bundesverkehrsminister erhöht den Druck.
13: Die Bahn muss besser, pünktlicher und zuverlässiger werden.
11: Unsere Nachbarn zeigen, es geht. Und bei uns?
14: Man wird immer noch leider zu oft enttäuscht.
11: Und jetzt, was muss passieren? Friedberg in Bayern im Juli. Ein ganz normaler Wochentag für viele Bahnpendler. Doch dann die Überraschung. Kein Zug. Denn die Schienen sind abgebaut. Und keiner ist informiert. Nicht mal der Landrat.
15: Wir haben über Dritte erfahren, dass es voraussichtlich diesen Baustellenbeginn geben wird. Und dann waren wir natürlich zuerst einmal baff erstaunt, weil letztlich niemand wusste, wie dann die Woche für die Pendler laufen soll.
11: Noch dazu, es gibt kaum Hinweise am Bahnhof. Die ausgehängten Fahrpläne, laut Fahrgastverband pro Bahn, falsch.
16: Also die gelten nicht, die fahren nicht, die Züge. Das sind die ganz normalen Züge ausgehängt.

0: Stattdessen Ersatzbusse. Doch sogar da gibt es Probleme. Es sei nicht ersichtlich, wohin sie genau fahren. Augsburg hoch Zoll oder in die andere Richtung nach Dasing. Manfred Schnell von ProBahn erzählt uns, wie die Kunden alleingelassen werden.
1: Es gab in den Auskunftsmedien keine Anzeige, dass die Züge nicht fahren würden.
0: Gute Kundenkommunikation sieht anders aus. Viele Pendler sind sauer.
2: Das läuft ja gar nicht mehr.
3: Ich wusste nicht, dass es passiert. Und ja, Katastrophe. Unfassbar nervig. Aber nicht nur wegen dem Ersatzverkehr, sondern weil die Züge selbst unfassbar Verspätung haben, wegen allen möglichen Dingen, Signalstörungen da, Personal fehlt dort. Also ich habe gestern 3 Stunden gebraucht.
0: Verspätungen und wenig Informationen. Längst kein Einzelfall. So hat die Pünktlichkeit der Züge in den vergangenen Jahren weiter abgenommen. Im Nahverkehr nur etwas, aber im Fernverkehr umso deutlicher. Nur 52,4% der Züge waren im September noch pünktlich. In Österreich, bei unseren Nachbarn, klappt es anscheinend besser. Wie zufrieden sind die Kunden dort mit ihrer Bahn? Wir fragen in Innsbruck nach.
4: Ich bin sehr zufrieden. Ich fahre oft. Wir fahren eigentlich auch oft, ja?
5: Sind die pünktlich?
6: Ja. Ja, sehr. Außer es ist einmal ein Unfall oder was. Aber sonst auf die Uhr. Also wirklich sehr pünktlich.
0: Die Zahlen sprechen für sich. Im August waren im österreichischen Fernverkehr 84,6% der Züge pünktlich. Über 30 Prozentpunkte mehr als bei der Deutschen Bahn. Was muss geschehen? Eine Frage, die viele Menschen umtreibt. Wir treffen den YouTuber Sebastian Reisinger. Der sogenannte Trainfluencer berichtet auf seiner Seite Bahnblick über Themen rund um die Bahn in Deutschland, Österreich und der Schweiz. Seine User, vor allem jüngere Menschen. Und denen ist die Bahn wichtig.
7: Die Zahlen geben es ja auch her, dass immer mehr junge Menschen überhaupt keinen Führerschein mehr machen, weil sie sagen, ich möchte gar nicht Auto fahren, sei es jetzt aus Gründen des Klimaschutzes oder weil sie auch einfach sehen, dass sie ihre Zeit vielleicht im Zug sinnvoller nutzen können. Also Bahn als elementarer Bestandteil und eben auch als Daseinsvorsorge von allen Generationen, aber gerade auch von jungen Menschen.
0: Und die erleben auch die Probleme, die die Deutsche Bahn hat. Oder besser gesagt, die Fahrgäste mit der Bahn. Allerdings sieht der junge Bahn-Influencer auch Fortschritte.
7: Die Deutsche Bahn macht ja per se gerade im Betrieb nicht alles falsch, wie es manchmal dargestellt wird. Wir sehen schon gerade, was neue Fahrzeuge betrifft, die Ausstattung der Züge, auch jetzt in letzter Zeit die sozusagen Sofortmaßnahmen für die Fahrgäste, die bringen ja schon was. Wir haben nur eben wirklich das Problem, dass die Infrastruktur nicht so instand gesetzt ist, wie wir es bräuchten.
0: Das haben auch die Bahn und ihre Chefin Evelyn Paller längst erkannt. Die gebürtige Südtirolerin ist vor einem Jahr angetreten, um die Deutsche Bahn wieder erfolgreich und beliebt zu machen. Wir wollen die Bahnchefin zur Situation befragen. Doch über Monate hatte sie keine Zeit für uns. Eine Sprecherin des Konzerns allerdings steht uns für ein Interview zur Verfügung.
8: In diesem Jahr haben wir 28.000 Baustellen in ganz Deutschland. Das ist natürlich eine Belastung für den Bahnbetrieb, ganz klar. Und da ist es die Herausforderung, einerseits so viel Verkehr zu haben, wie wir es jetzt haben. Also das ist auch so viel wie nie zuvor. Das Netz ist sehr stark belastet. Gleichzeitig so viele Baustellen.
0: Dem neuen Bundesverkehrsminister genügen die bisherigen Anstrengungen bei den Baumaßnahmen nicht.
9: Zeitpläne und Budgets wurden überschritten und es gab zum Teil weiterhin Störungen auf bereits sanierten Strecken. Für mich ist klar, wenn wir eine Strecke monatelang sperren, mit allen Belastungen, die damit einhergehen, dann muss sie danach spürbar besser funktionieren. Also auch hier, die Umsetzung muss erheblich besser werden.
0: Doch Kern des Problems sind nicht nur die vielen Baustellen. Es fehlt der langfristige Plan.
10: Wir erleben jetzt die Folge von 20 Jahren schlechter Bahnpolitik. Der Bund investiert viel weniger als vergleichbare Länder in die Bahn. Das ist seit vielen Jahren bekannt und die Politik hat sich jahrelang davor gedrückt.
0: Das soll sich nun ändern. Mit dem sogenannten Infraplan, der gestern in Berlin vorgestellt wurde, gibt das Verkehrsministerium der Bahn erstmals eine ganze Liste von Hausaufgaben mit, was in den kommenden Jahren passieren soll. Wo saniert, digitalisiert und aus- oder neu gebaut wird. Ein Plan für die nächsten 5 Jahre. Allerdings, ein langfristiges Finanzierungsmodell, wie es übrigens auch im Koalitionsvertrag vereinbart ist, fehlt bislang noch. Wir treffen den Chef der österreichischen Bundesbahnen, Andreas Matte. Er erzählt uns, wie es in Österreich gelaufen ist.
11: Wir waren um die Jahrtausendwende ungefähr dort, wo die Deutsche Bahn jetzt gerade ist. Unsere Infrastruktur war wirklich am Boden. Unsere Fahrpläne haben nicht gehalten, Verspätungen, die Kunden haben uns beschimpft. Die Mitarbeiter waren eigentlich nimmer mehr motiviert. Und Gott sei Dank hat dann eigentlich die Politik entschieden, dass wir unser gesamtes Finanzierungsregime für die Infrastruktur umstellen. Und das war, wie das so neudeutsch heißt, der Gamechanger.
0: Eine verlässliche Finanzierung über mehrere Jahre. Das ist auch in Deutschland geplant, mit dem sogenannten Eisenbahninfrastrukturfonds. Doch wann dieses Finanzierungsmodell für Sanierungen und Baumaßnahmen steht, ist immer noch offen. Und es dauert, bis man Erfolge sieht.
11: Die ersten 10 Jahre haben wir gebraucht, uns sozusagen wieder in eine normale, gute Qualität zu stabilisieren. Und von dort weg hat dann eigentlich der Höhenflug in Österreich begonnen. Und wir haben jetzt die letzten 3-4 Jahre jedes Jahr einen neuen Fahrgastrekord, sodass wir eigentlich echt eher Schwierigkeiten haben, mit den Zugkäufen nachzukommen, um den Kundenandrang und den Wunsch, mit dem Zug zu fahren, nachkommen zu können.
0: Über zu wenig Kundenandrang kann sich die Bahn in Deutschland eigentlich auch nicht beschweren. Dennoch sollen Verbindungen gestrichen werden, vor allem im Regionalverkehr. Wir treffen Bianca Asam. Sie nutzt für ihren Arbeitsweg die Bahn von Augsburg nach München. Schon jetzt haben die Pendler hier mit vollen Zügen zu kämpfen. Doch die DB-Tochter InfraGo will auf der ohnehin stark frequentierten Strecke auch noch 12 Zugverbindungen pro Tag streichen. Zugunsten des Fernverkehrs.
12: Die Leute kommen aus Ulm, aus Donauwörth nach München, die ganzen Studenten, die zur Uni fahren. Also ich weiß nicht, wie das in Zukunft dann werden soll.
0: Deswegen hat Bianca Asam eine Petition gestartet gegen die Streichung der Pendlerzüge. Über 5000 Bürger haben schon unterschrieben.
13: Es wird eine Katastrophe.
11: Warum?
13: Ja, die Züge sind jetzt schon voll. Ja. Ja, und wenn die noch ausfallen, dann wann die Leute wieder mehr mit dem Auto fahren.
14: Es sollten lieber 12 mehr dazukommen und nicht 12 weniger.
0: Der Ball liegt nun bei der Bundesnetzagentur, die letztendlich entscheiden muss. Zurück im bayerischen Friedberg. Eigentlich sollten die Bauarbeiten hier schon fertig sein, doch es dauert länger. Das wissen die Fahrgäste inzwischen aus den Medien. Doch warum hängen hier immer noch über Wochen veraltete Fahrpläne? Und warum sind an den Bussen immer noch keine korrekten Fahrzielanzeigen? Die Bahn jedenfalls räumt inzwischen Fehler ein.
8: Aus diesem konkreten Fall werden wir jetzt unsere Schlüsse ziehen und den Prozess natürlich noch mal optimieren, weil so ist es nicht unser Anspruch und das bedauern wir sehr. Also wir möchten uns dafür auch ausdrücklich entschuldigen.
0: Eine bessere Kundenkommunikation, die Modernisierung der Infrastruktur und eine verlässliche Finanzierung. Die Aufgaben rund um das Thema Bahn bleiben riesig.
15: Und jetzt zeigen wir Ihnen das größte Geldprojekt seit Einführung des Euro. Ist nicht übertrieben, es ist wirklich ein dickes Ding, an dem die Europäische Zentralbank da gerade bastelt. Das Verrückte ist, wenn ich Ihnen jetzt sage, es geht um den digitalen Euro, dann haben die meisten davon trotzdem noch nie was gehört und kaum einer könnte sagen, was das überhaupt ist, der digitale Euro. Für uns Verbraucher soll das digitale Bezahlen damit preiswerter werden. Aber im Hintergrund streiten sich gerade die Banken und der Handel, wer für diese riesige Umstrukturierung eigentlich aufkommen muss.
0: Digitales Bezahlen, das wird sich bald ändern. Ob mit Karte, mit dem Smartphone oder im Internet. Die Europäische Zentralbank will eine eigene Form digitalen Geldes herausbringen. Den digitalen Euro. Doch viele Menschen wissen gar nicht, was dahinter steckt.
16: Warum digitaler Euro? Warum denn nicht Bargeld?
17: Ich will trotzdem noch Bargeld haben.
18: Naja, dass es sicher ist, wie Bargeld.
19: Die Vorteile vom digitalen Euro. Das würde mich wirklich interessieren.
20: Was würden Sie fragen?
16: Eigentlich genau die gleiche Frage. Wieso?
0: Genau wie Scheine und Münzen gibt die Zentralbank den digitalen Euro aus. Und sie garantiert den Wert. Bargeld, so das Versprechen der EU, soll damit nicht ersetzt werden, sondern ergänzt. Doch welchen Vorteil bringt den Menschen der digitale Euro? Wir fragen bei der Deutschen Bundesbank,

0: Bundesbank in Frankfurt am Main. Gemeinsam mit den anderen Zentralbanken der Eurozone und der Europäischen Zentralbank arbeitet sie am digitalen Euro.
1: Das Bargeld endet natürlich dadurch, dass es physisch ist, in der physischen Welt. Also man kann es nicht zum Bezahlen im Internet nutzen oder sonst in irgendwelchen bargeldlosen Umgebungen. Und das würde der digitale Euro sein, eine digitale Variante vom Euro, wie Sie ihn heute schon kennen.
0: Der Plan? Über Ihre Hausbank erhalten die Menschen neben ihrem Girokonto ein zusätzliches Konto für den digitalen Euro. Von dort könnten Sie das neue Geld in ein sogenanntes Wallet auf Ihrem Smartphone oder auf eine Zahlungskarte laden.
1: Die Bank hat sozusagen Zugriff auf Bundesbanksysteme. Das ist die Infrastruktur, die im Hintergrund läuft. Die ermöglicht, dass Zahlungen im gesamten Euroraum zukünftig einheitlich ganz möglich sind, egal ob Sie an der Ladenkasse zahlen wollen oder im Internet oder wo auch immer.
0: In der Deutschen Bundesbank werden Zahlungsvorgänge schon heute simuliert. Dabei soll der digitale Euro nicht nur europaweit funktionieren, sondern auch offline. Also auch ohne Internetverbindung. Zum Beispiel zwischen zwei Wallets. Genau wie Bargeld. Und die EZB wirbt noch mit einem anderen Vorteil. Beim Bezahlen an der Ladenkasse. Nutzen Kunden die Girocard, läuft die Abwicklung im Hintergrund über Systeme in Deutschland. Die Girocard ist aber meist nur in Deutschland einsetzbar. International kann man mit Kreditkarten, der Master Debit oder der Visa Debitkarte zahlen. Dann sind aber oft US-Unternehmen beteiligt.
1: Das, was der digitale Euro schafft, ist da sozusagen einen Standard zu etablieren, der dann europaweit genutzt werden kann.
0: Die Zentralbank wirbt mit digitaler Souveränität beim Bezahlen und damit mehr Sicherheit und Unabhängigkeit für die Eurozone. Und sie verspricht niedrigere Gebühren für den Handel. Genau das dürfte über Erfolg oder Scheitern des Projekts entscheiden. Berlin. Hier treffen wir den Chef des Handelsverband Deutschland, Stefan Gent. Er beklagt, Kartenzahlungen kosten den Handel Geld, besonders wenn Kunden nicht mit der Girocard bezahlen. Diese Gebühren müssen die Händler tragen.
2: Für uns ist es enorm wichtig, dass der digitale Euro so als der digitale Zwilling zum analogen Bargeld kommt. Aber er muss kostengünstig sein, effizient sein. Und er muss sich natürlich daran orientieren, dass wir beispielsweise in Deutschland ein sehr kostengünstiges Zahlverfahren mit der Girocard haben. Der digitale Euro wird dann zum Erfolgsmodell, wenn er auch nicht teurer wird.
0: Die Abwicklung einer Zahlung in Höhe von 20 Euro kostete den Handel im vergangenen Jahr bei der Zahlung mit der Girocard 18 Cent. Bei Debitkarten, Visa und Mastercard 28 Cent und bei Kreditkarten 48 Cent. Die Mehrkosten für den Handel, wenn Kunden nicht mit der Girocard, sondern mit Debit- oder Kreditkarte zahlen, belaufen sich auf rund 1 Milliarde Euro pro Jahr. Die Kosten sollen sinken. Für Verbraucher soll der digitale Euro kostenlos sein. Doch hinter den Kulissen tobt ein Streit. Wer bezahlt? Besonders die Einführung. Die Geschäftsbanken oder der Handel? Entschieden wird darüber auf europäischer Ebene. EU-Parlament, EU-Kommission und die Mitgliedstaaten verhandeln über die endgültigen Regeln. Bis zum Jahresende soll feststehen, wer was zahlt. Die deutsche Kreditwirtschaft fordert:
3: Wir haben hohe Kosten. Der Verbraucher soll den digitalen Euro kostenlos nutzen können. Und deshalb gucken wir, was ist ein geeigneter Durchschnitt, den wir dann auch als Kompensation für die Banken verhandeln können.
0: Der Handel will, dass eine Kostenobergrenze klar benannt wird.
2: Wir fordern ganz klar, dass man die Orientierung gerade an das kostengünstigste Verfahren nimmt. In Deutschland ist das die Girocard.
0: Und noch etwas sorgt für Streit. Die Frage, wie viele digitale Euro auf einem Konto sein dürfen. Die Europäische Zentralbank spricht in ihren technischen Analysen von bis zu 3000 digitalen Euro. Die Banken wollen deutlich weniger. Der Grund? Sie nutzen das Geld, das auf Kundenkonten liegt, um Kredite zu vergeben. Wechseln zu viele dieser Einlagen in den digitalen Euro, wäre das schlecht.

0: für das Geschäft der Banken.
1: Wir plädieren für ein Haltelimit kleiner 1.000 Euro. Warum? Weil wir mit den Einlagen der Bürger auf den Girokonten die Kreditvergabe ermöglichen, also einen Kredit für die Baufinanzierung oder für die Investition in private Unternehmen. Wenn jetzt zu viel Geld vom Girokonto auf den digitalen Euro wechselt, dann könnte die Kreditvergabe in gewisser Weise eingeschränkt sein.
0: Ob der digitale Euro bezahlen wirklich einfacher, sicherer und günstiger macht, hängt davon ab, ob diese Streitpunkte geklärt werden. Und ob die Bürger der digitalen Währung vertrauen. Werden anonyme Zahlungen möglich sein, wie beim Bargeld?
2: Dadurch, dass dann alles online geschieht, ist es halt auch so mit der Anonymität immer so eine Sache.
3: Ja, was ich schon interessant fände, glaube ich, wie weit das alles zurückverfolgbar ist.
4: Wer genau auch dann die Hand darüber hat, wie das alles so abläuft.
5: Für uns ist ein ganz wichtiges Ziel beim digitalen Euro eben den Datenschutz der Bürgerinnen und Bürger zu gewährleisten. Und es ist so nah am Bargeld, wie man mit digitalem Bezahlen überhaupt nur kommen kann.
0: Für die Nutzer soll der digitale Euro im Vergleich zu bestehenden digitalen Bezahloptionen einen besonders hohen Schutz der Privatsphäre gewährleisten, erklärt auch das Bundesfinanzministerium auf unsere Anfrage. Es bringt bei den abschließenden Verhandlungen zum digitalen Euro die deutsche Position in Brüssel ein. Noch sind viele Fragen zu klären, bevor der digitale Euro schon nächstes Jahr den Probebetrieb aufnehmen soll.
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0: Guten Tag, willkommen bei Tagesschau 24. US-Präsident Trump steht vor den Zwischenwahlen im November unter Druck. Seine Beliebtheitswerte sind im Keller. Die Menschen klagen über hohe Lebenshaltungskosten. Trump will die Spritpreise im Land nun mit Hilfe von Diesellieferungen aus Russland senken. Er vereinbarte mit Präsident Putin, dass Russland hunderttausende Tonnen Diesel für die USA und den Weltmarkt bereitstellt. Kürzlich hatte Trump noch ein Gesetz unterzeichnet, um russische Öl- und Gasexporte einzudämmen.
1: Der US-Präsident gemeinsam mit Ex-Boxer Mike Tyson auf Wahlkampftour. Trump steht vor den Zwischenwahlen in gut 3 Wochen unter Druck. Vor allem wegen gestiegener Spritpreise. Seine Zustimmungswerte sind auf ein Rekordtief gefallen. Ich nehme an, ihr habt von dem Ölgeschäft mit Russland gehört. Das ist eine große Sache. Es handelt sich um riesige Mengen an Öl, die in unser Land gelangen werden. Und um ehrlich zu sein, möchte ich Präsident Putin dafür danken. Es gelangen riesige Mengen Öl in unser Land, und zwar Diesel, genau das, was wir brauchen. Experten bezweifeln, dass die versprochenen mehr als 300.000 Tonnen Diesel zu niedrigeren Spritpreisen führen werden. In Russland freut man sich über den Dieselexport in die USA. Der russische Präsident Putin teilt schriftlich mit, das werde sich positiv auf die gesamte Weltwirtschaft auswirken. Ärger darüber hingegen in der Ukraine bei Präsident Selenskyj. Er schreibt auf der Plattform X, Russland den Verkauf von Erdöl zu gestatten, ist eine Investition in einen Krieg, der beendet und nicht verlängert werden muss. Erst vor knapp 3 Wochen hatte Trump ein neues Gesetz für schärfere Russland-Sanktionen unterzeichnet. Nun setzen die USA die Importsperre aus, und zwar bis zum 7. April 2027.
0: In der Ukraine stößt die Vereinbarung zwischen Trump und Putin auf große Ablehnung. Dies hat mehrere Gründe, berichtet unsere Korrespondentin Susanne Peterson aus Kiew.
2: Zum einen, wir haben es gerade gehört, reißt damit Trump selber seine schärferen Sanktionen zum Teil zumindest wieder ein. Und dann hat es eben auch eine große symbolische Bedeutung, dass man überhaupt jetzt wieder mit Russland Handel treibt, dass der wichtigste Partner, der größte Verbündete jetzt eben da mit Russland spricht. Und zum anderen eben, dass man da einen Pfund aus der Hand gibt, weil eben Putin ja keinerlei Zugeständnisse im Gegenzug gemacht zu haben scheint. Und gerade vor diesem sehr schlimmen oder wohl sehr schlimm werdenden Winter, wir spüren das jetzt schon mit täglichen Angriffen, nächtlichen Angriffen hier in der Ukraine, nicht zu unterstützen, so wie es beispielsweise Bundeskanzler Merz vergangene Woche getan hat, sondern eben dann den russischen Angreifer weiter zu unterstützen. Das wird hier doch mit großer Empörung aufgenommen.
0: Der Gazastreifen liegt zum großen Teil in Trümmern. Eine Folge der israelischen Angriffe nach dem Überfall der Terrororganisation Hamas vor 3 Jahren. Noch immer gehen die Kämpfe in Gaza weiter. Dabei gilt seit einem Jahr eine Waffenruhe. Doch Frieden ist nicht in Sicht. Mehr als 100 Organisationen erklärten zuletzt, das Abkommen existiere nur auf dem Papier.
3: In diesem Haus sind die Leichname seiner Lieben verschüttet. Saleh al-Arabids Frau und seine 2 kleinen Kinder. Sein Haus in Gazastadt wurde zu Beginn des Kriegs bei einem Luftangriff getroffen. Seitdem fehlen Maschinen, um die Trümmer zu beseitigen. Ich sehe sie immer noch in meinen Träumen. Ich kann ihren vertrauten Geruch wahrnehmen. Sie sind immer noch bei mir. Ein Jahr ist es her, seit US-Präsident Trump seinen sogenannten Friedensplan für den Nahen Osten vorgestellt hat. Entwaffnung der radikal-islamischen Hamas, Rückzug der israelischen Truppen, eine neue politische Führung. Der erste Schritt, eine Waffenruhe soll in Kraft treten. Wir wollen sichergehen, dass nicht ein Schuss fallen wird. Seitdem zählt das Gesundheitsministerium im Gazastreifen mehr als 1.400 weitere Getötete. Mehr als 74.000 sollen es insgesamt sein. Die Anzahl zerstörter Gebäude hat sich laut UN seit Beginn der angekündigten Waffenruhe um rund 10% vergrößert. Inzwischen seien 82% aller Gebäude im Gazastreifen beschädigt. Das israelische Militär kontrolliert mittlerweile mehr als 60% des Gazastreifens. Die sogenannte gelbe Linie soll das Gebiet markieren. Im Rest scheint die Hamas ihre Strukturen wieder aufzubauen. Israels Militär geht weiter gegen Hamas-Funktionäre vor. Bei Luftangriffen werden immer wieder auch Zivilisten getötet. Die Menschen in Gaza sehen weiterhin Tod und Zerstörung. Sie haben jeden Tag Schwierigkeiten, das Nötigste ranzuschaffen, um in Würde zu leben. Dazu gehören Medizin und Geräte, um die Trümmer zu beseitigen. Viele in Gaza hatten gehofft, dass ein Waffenstillstand Verbesserung bringt. Auch Saleh al-Arabid. Er wartet darauf, seine Familie begraben zu können. Sein Haus verlassen will er nicht.
0: Der Co-Pilot der in Saudi-Arabien notgelandeten Fly-Dubai-Maschine hatte offenbar einen Selbstmordanschlag geplant. Nach Angaben der Ermittler wollte er die Maschine auf den israelischen Flughafen Ben-Gurion bei Tel Aviv stürzen lassen. Auf dem Flug von Dubai nach Tel Aviv hatte der Co-Pilot den Kapitän mit einer Rettungsaxt attackiert. Passagiere konnten den Angreifer überwältigen. Eine zweite Cockpit-Crew landete den Jet sicher in Saudi-Arabien. Zu den weiteren Details aus dem Bericht der Ermittler Nina Amin aus dem ARD-Studio Kairo.
4: Es ist wohl so, so davon geht die Generalstaatsanwaltschaft aus, dass der Mann inspiriert war von den Anschlägen am 11. September 2001 in New York. Er soll daraufhin auch seine Pilotenausbildung gemacht haben. Und der Generalstaatsanwaltschaft meint, der Angeklagte habe gesagt, er hätte in Australien, da hat er studiert vor knapp 10 Jahren, da hat der heute 29-jährige Mann wohl immer eine Moschee besucht. Und in dieser Moschee sei er auf eine Gruppierung gestoßen und offenbar hat er sich da radikalisiert. Ganz wichtige Details der Generalstaatsanwaltschaft. Er gibt an, er habe alleine gehandelt, ohne die Hilfe von anderen. Das soll aber noch weiter ermittelt werden. Und die Ermittler sagen auch, es ist so, dass er vor seiner Einstellung zu Fly Dubai überprüft wurde und die Sicherheitschecks wären alle in Ordnung gewesen, vom polizeilichen Führungszeugnis bis hin zur Pilotenlizenz. Und auf Berichte, die es gibt, dass sein vorheriger Arbeitgeber Oman Air da ganz große Sicherheitsbedenken hatten bei diesem Mann, dazu hat sich die Staatsanwaltschaft nicht geäußert.
0: In der Diskussion über die Todesstrafe stehen aktuell vor allem die USA im Fokus. Dort hatte die fehlgeschlagene Hinrichtung der US-Amerikanerin Pike Empörung hervorgerufen. Am Donnerstag kündigte US-Verteidigungsminister Hegseth an, die Erschießung eines Mörders per Livestream übertragen zu wollen. Anlässlich des heutigen Welttages gegen die Todesstrafe forderte der Menschenrechtsbeauftragte der Bundesregierung Castellucci, die Todesstrafe abzuschaffen. Sie sei mit der Würde des Menschen unvereinbar.
5: US-Kriegsminister Hegseth zeigt sich bei diesem Truppenbesuch entschlossen.

0: Die Hinrichtung des zum Tode verurteilten Nidal Hassan soll live im Internet übertragen werden. Klare Sache, eine Exekution durch ein Erschießungskommando. Und wir werden sicherstellen, dass die Menschen zusehen können. Die Menschen müssen sehen, dass solche Taten Konsequenzen haben. 2009 hatte der damalige Militärpsychiater Nidal Hassan auf einer Armeebasis in Texas 13 Menschen erschossen. Seine geplante Hinrichtung sorgt in den USA nun für Diskussionen. Es ist unmenschlich. So etwas sollte nicht live übertragen werden. Besonders, wenn wir nicht ausschließen können, dass Kinder sich das ansehen könnten. Kritik kommt auch von Amnesty International und den Vereinten Nationen. Öffentliche Hinrichtungen sind besonders grausam, unmenschlich und erniedrigend. Der Livestream einer Exekution ist gleichbedeutend mit einer öffentlichen Hinrichtung und würde gegen das Verbot von Folter verstoßen. In den vergangenen Tagen hatte bereits die gescheiterte Hinrichtung von Christa Pike im Bundesstaat Tennessee für Aufsehen gesorgt. Nach 2 Giftspritzen stellte sich die tödliche Wirkung nicht ein. Seitdem wird die 50-Jährige im Krankenhaus behandelt. Unterdessen wurde in den USA schon das nächste Todesurteil vollstreckt. Die Hinrichtung von Jamal Howard in Texas war die 30. in diesem Jahr.
1: In Mecklenburg-Vorpommern haben sich die Parteien SPD, Linke und Grüne auf Koalitionsverhandlungen verständigt. Die Grünen haben darüber mehrheitlich auf einem kleinen Landesparteitag abgestimmt. Gestern Abend hatten sich bereits die Gremien der Linken und der SPD dafür ausgesprochen. Bei der Landtagswahl vor knapp 3 Wochen war die AfD stärkste Kraft geworden. Mit 32 Sitzen hat sie jedoch keine Mehrheit im Schweriner Landtag. Die Koalitionsgespräche zwischen den drei Parteien sollen am Montag beginnen. Jetzt ist es raus, der englische Begriff Ragebait ist das Jugendwort des Jahres 2026. Das hat der Langenscheid Verlag heute auf der Frankfurter Buchmesse bekannt gegeben. Über die Bedeutung des Begriffs hat meine Kollegin Katrin Schlaß mit unserer Reporterin auf der Buchmesse, Katharina Wilhelm, gesprochen.
2: Ja, viele kennen vielleicht das Wort Clickbait. Es ist tatsächlich ein bisschen ähnlich. Ragebait würde sich direkt übersetzen mit Wutköder. Und das bedeutet zum Beispiel, wenn im Internet Schlagzeilen oder auf Social Media Videos gepostet werden, die vor allem Wut erzeugen sollen, also eine starke Emotion hervorrufen sollen, dann bezeichnet man das als Ragebait. Und Ziel des Ganzen ist quasi, dass wir draufklicken, dass sich dadurch natürlich Klickzahlen generieren oder dass diese Videos oder Inhalte geteilt werden. Das ist Ragebait.
3: Wer ermittelt diese Jugendwörter des Jahres überhaupt?
2: Also tatsächlich stimmen ab Jugendliche zwischen 11 und 20 Jahren, die waren aufgerufen, jetzt über mehrere Monate hin abzustimmen. Etwa 1 Million haben mitgemacht tatsächlich und über dieses Jugendwort abgestimmt. Die kommen ja tatsächlich, also es gibt etwa 10, die in einer größeren Auswahl sind. Und dann ging das alles in eine engere Auswahl von 3 Jugendwörtern, die dann tatsächlich in einem sehr, sehr engen Rennen miteinander waren, wie mir der Verlag mitgeteilt hat. Also Ragebait war mit dabei, Peak war mit dabei und Crash Out.
3: Gab es noch andere, die heiß gehandelt wurden?
2: Genau, also neben Peak und Crashout, und ich habe hier so eine kleine Umfrage schon mal gemacht am Rande, denn das Thema interessiert ja sehr viele Jugendliche. Also Crashout war wohl bei vielen auch so die Nummer 1, war sehr eng das Rennen. 6-7 ist ja auch etwas, was im Umlauf war. Das hat wohl die Jury gewundert, dass das nicht so Favorit war. Und dann noch viele Dinge, die ja vielleicht vor allem unter Jugendlichen geläufig sind. Zum Beispiel gute Käse und Schere waren mit dabei, die auch teilweise hier auch benutzt werden. Von Jugendlichen vor allem. Aber wie gesagt, Crashout und Peak, die waren ganz nah, die haben sich fast im Prinzip ein Drittel geteilt. Und mit etwa 36% hat jetzt Ragebait gewonnen.
3: Du sagst schon Wörter, die auch im Umlauf sind. Also wie stark sind diese Ausdrücke dann tatsächlich bei Jugendlichen vertreten? Und sind sie dann eigentlich noch in, wenn auch Erwachsene dann meinen, Mensch, wir wollen auch cool sein und benutzen die Wörter?
2: Ja, ich glaube, das kann man auf jeden Fall diskutieren, ob jetzt Ragebait immer noch ein Jugendwort ist, nachdem wir das jetzt gelernt haben und vielleicht auch alle benutzen werden. Ich glaube, das ist sehr unterschiedlich, auch über die letzten Jahre gewesen. Also Das Crazy zum Beispiel, ja, der Gewinner des letzten Jahres, ist, glaube ich, schon ziemlich im Umlauf. Habe ich mir eben auch gerade nochmal abgeholt unter den Jugendlichen. Das benutzen die auch tatsächlich, habe ich aber auch schon bei vielen Erwachsenen gehört. Und Das Crazy ist natürlich einfach noch ein super Ausdruck. Gibt aber auch umstrittenere Jugendwörter. Gammelfleischparty zum Beispiel war eines der ganz frühen Jugendwörter, die gewählt wurden. Und da war schon tatsächlich ein bisschen kritischer darüber diskutiert worden, ob man dieses Wort wirklich benutzt. Und wir werden, glaube ich, in den nächsten Monaten sehen, ob Ragebait sich durchsetzen wird bei den Jugendlichen oder eben auch bei den Erwachsenen und wie cool es dann noch bleibt.
3: Aber wir haben schon festgestellt, bei den Mitfavoriten, die du genannt hast, auch englische Wörter sind offenbar besonders beliebt. Wie erklärt sich das?
2: Ja, ich glaube, das liegt einfach daran, dass ganz viele Wörter aus dem englischen Sprachraum kommen. Viele sind aus der Internetsprache, sag ich mal, geboren. 2023 hatten wir es tatsächlich schon mal so, dass die letzten drei Favoriten alles Anglizismen waren, englische Wörter waren. Und es zeigt eben auch, dass sich die Jugendsprache ganz stark an der Internet- und auch an der englischen Sprache auch aus Serien, TV, Filmen generiert. Und ja, und da sind tatsächlich die englischsprachigen Wörter immer mehr auf dem Vormarsch.
3: Checkst du. Alles klar. Vielen Dank, liebe Katharina Wilhelm von der Buchmesse in Frankfurt.
4: Die Regenwolken im Süden und Südosten ziehen sich Richtung Alpen zurück. Sonst Sonne und Wolken im Wechsel, im Nordwesten von den Küsten Schauer und einzelne Gewitter. In der Mitte Sonnenschein. Auch in der Nacht im Nordwesten viele Schauer, an der Nordsee Gewitter. Auch an den Alpen regnet es ab und an, später fallen auch in der Mitte Schauer. Heute am Tag 12 Grad im Vogtland, 19 Grad am Oberrhein. In der Nacht 10 Grad in Nordbaden und auf Rügen, 4 Grad in Oberfranken.
1: Die Aufarbeitung des Kosovo-Krieges in den 1990er Jahren ist längst noch nicht abgeschlossen. Viele Wunden von damals sind noch nicht geheilt, weder auf albanischer noch auf kosovarischer Seite. Immer noch werden Menschen vermisst, immer noch werden Tote entdeckt. Im Sommer dieses Jahres wurde im Norden des Kosovo ein Massengrab entdeckt.
5: Unterwegs in den Bergwäldern im Norden des Kosovo. Ludvije Vokši Ademi will uns an einen Ort bringen, der ihr Leben gerade auf den Kopf stellt.
6: Mein Bruder wird seit 27 Jahren vermisst. Ich bin sehr emotional, bitte verzeiht mir, aber das sind sehr schwere Momente für unsere Familie.
5: Ab hier müssen wir zu Fuß weitergehen. Das Bild ihres Bruders will sie dennoch mit sich tragen.
6: Oft geht mir durch den Kopf, dass er zu mir sagt, ich war hier 27 Jahre. Wo wart ihr? Warum seid ihr nicht gekommen, um mich zu holen?
5: Dann erreichen wir das Ziel.
6: Dort unten haben sie die sterblichen Überreste gefunden. Hier mussten sie die Eichen und einen Teil des Waldes entfernen, um den Weg frei zu machen und bis zu ihnen zu gelangen.
5: Abstieg in eines von gleich mehreren Massengräbern. Insgesamt 23 Leichen wurden hier verscharrt in diesem Waldstück während des Kosovo-Kriegs. Und nun entdeckt und geborgen, darunter wohl auch ihr Bruder. Getötet, weil er Arzt war, sagt seine Schwester, von serbischen Soldaten.
6: Mein Bruder hat in der Region Bajgorje gearbeitet und dort auch UÇK-Kämpfer medizinisch behandelt. Dort hatte er ein improvisiertes Krankenhaus eingerichtet, um die verletzten Kämpfer zu versorgen.
5: Die UÇK-Miliz, die für die Unabhängigkeit des Kosovo kämpfte. Die Serben, die mit massivster Gewalt antworteten, auch gegen die Zivilbevölkerung, teils mit Massenexekutionen. In der Region Mitrovica, wo Ludvije Vokši Ademis Bruder verschwunden ist, ist der Konflikt bis heute greifbar. Und seit jeher im Fokus diese Brücke. Sie verbindet den albanischen Süden mit dem serbisch geprägten Norden der Stadt. Ein Nadelöhr, an dem sich die ethnischen Konflikte immer wieder entzündet haben. Die internationale Schutztruppe KFOR ist deshalb bis heute dort stationiert. Beton blockiert noch immer die Fahrspuren. Ein Treffen mit Veton Elshani, Polizeichef der Region Mitrovica. Aus seiner Sicht kann die KFOR abziehen.
7: Ich glaube, dass diese Brücke nur noch ein Symbol der Teilung ist, als irgendwas sonst. Am Ende des Tages besteht hier überhaupt kein Risiko mehr.
5: Tatsächlich kann schon heute jeder unkontrolliert von der einen zur anderen Seite. Über die neue Fußgängerbrücke im Westen oder über die neue Verkehrsbrücke im Osten. Warum also noch immer Einheiten auf der Brücke? Nachfrage im Norden Mitrovicas bei einem Serben. Sie müssen bleiben. Für uns ist es nicht sicher. Was meinen Sie mit unsicher? Haben Sie was Bestimmtes vor Auge?

0: Nein, aber die Situation ist nicht gut. Zu viel Druck und Probleme, du weißt schon. Fast seit 50, nein, 100 Jahren. Sie müssen bleiben.
1: Almost 40, 50, 100 years before and they must stay.
0: Ernest, der als Albaner sein Café im serbisch dominierten Teil eröffnet hat, hält dagegen. Nein, die KFOR muss nicht auf der Brücke sein. Die Brücke sollte geöffnet werden. Das hier ist eine Stadt und wir sollten sie nicht als eine geteilte Stadt betrachten. Auch Lutwie Vokshi Ademi will Frieden finden und hofft, dass ihr die DNA-Proben endlich Gewissheit geben, dass es ihr Bruder ist, der in den Wäldern bei Mitrovica gefunden wurde. Eine Region, in der die Kriegsfolgen auch noch nach einem Vierteljahrhundert allgegenwärtig sind.
2: Mal eben schnell ein Espresso im Stehen und ein kurzes Gespräch mit der Bedienung oder einem anderen Gast. Das hat lange Tradition in Italien. Doch dieses kleine Stück Lebensart ist bedroht. Tausende kleine Espresso-Bars und Cafés haben in den vergangenen Jahren bereits geschlossen.
3: Natürlich muss er heiß sein, kräftig und vor allem schnell zubereitet. Der Espresso, der Café Macchiato, der Cappuccino. Aber hier geht es nicht nur um das Produkt, auch um den Ort, die Bar. Wer hierher kommt, will Menschen treffen, will reden, schimpfen, lachen. Oder vielleicht auch einfach nur mitten im Trubel seine Ruhe haben. Und dann das. Immer mehr Bars schließen. Im Durchschnitt 11 am Tag, meldet der italienische Handelsverband in der Stadt und auf dem Land. Auch in Proceno, 2 Stunden von Rom entfernt, hat die Bar 2023 dicht gemacht. Wir waren 1,5 Jahre lang ohne Bar und für den Ort war das wirklich eine Katastrophe. Es war eine Gelegenheit, ein paar Worte zu wechseln. Denn gerade im Winter kann es sein, dass man im Ort niemanden begegnet. Proceno hat etwas mehr als 500 Einwohner. Vor 50 Jahren waren es noch doppelt so viele. Ab und zu kommen ein paar Touristen, Wanderer, Radfahrer. Zu wenig Kundschaft, um ein Café erfolgreich zu betreiben. Dass es doch wieder eine Bar gibt, ist diesen beiden Herren zu verdanken. Das ist Bürgermeister Roberto Pinzi, der überzeugt ist, ein Dorf ohne Bar ist tot. Und deshalb hat er die Initiative von Massimo Pelosi unterstützt. Eine gemeinnützige Kooperative hat den Betrieb übernommen. Seit die Bar wiedereröffnet wurde, hat das soziale Leben neuen Aufschwung erfahren. Denn im Grunde geht es ja vor allem um soziale Aktivitäten. Dadurch hat sich das Dorfleben verändert. Die Bar in Proceno ist Treffpunkt, Bibliothek, Arbeitsplatz und vieles mehr. Geöffnet ist sie von 7 Uhr morgens bis 23 Uhr nachts. Reich wird dabei niemand, weder die Beschäftigten noch die Kooperative. Aber darum geht es auch nicht. Wir bringen uns alle mit dem ein, was wir persönlich beitragen können. Und das ist eine wesentliche Voraussetzung. Unter normalen Marktbedingungen wäre es unmöglich, eine Bar auf diese Weise zu betreiben. Eine Bar zu betreiben ist personalintensiv. Auch deshalb schließen immer mehr Betriebe. Und dann haben sich auch die Lebensgewohnheiten der Italienerinnen und Italiener verändert, erzählt Andrea Samarone, der eine Kaffeerösterei in Rom betreibt. Egal, ob sie im Homeoffice oder im Büro arbeiten, sie haben wenig Zeit und trinken ihren Kaffee häufig direkt am Arbeitsplatz. Außerdem ist der Rohkaffeepreis gestiegen. Auch die Kosten für Energie und Transport. Das führt dazu, dass das Produkt für die Bars deutlich teurer wird. Gleichzeitig ist der Espresso in der Bar immer noch sagenhaft preiswert. In Rom kostet die Tasse im Schnitt 1,20 Euro. Zu wenig, um kostendeckend zu arbeiten. Die Bar. Eine italienische Institution, für den Alltag wichtiger als Kirche und Sportverein. Und so selbstverständlich, dass viele erst merken, was sie an ihr hatten, wenn die Bar ums Eck schließt.
2: In unserem Update schauen wir jetzt einmal genau auf das schwere Erdbeben in Panama. Bernd Rasim in unserer Redaktion, wie schlimm war denn das Beben und was weiß man über Schäden?
4: Ja, wir schauen mal auf die Bilder, die uns bislang vorliegen. Wir dürfen nicht vergessen, durch die Zeitverschiebung

0: haben wir erst wenige Bilder aus dem Katastrophengebiet bekommen. Das ist ein Hotel, das dort wohl zusammengefallen sein soll. Cloquet heißt diese Region in Panama. Insgesamt wird jetzt von knapp 30 Verletzten gesprochen. Ich habe momentan noch keine Berichte über Todesopfer. Ja, und das Erdbeben ist, so sagt die US-Erdbebenwarte, mit einer Stärke von 7,7 dort, hat dort stattgefunden. Also hier sehen wir eine Kirche auch in der Provinzhauptstadt. Auch dort schieden, aber man kann jetzt nicht von der ganz großen Katastrophe sprechen, wie wir es ja schon bei Erdbeben in dieser Stärke gehabt haben.
1: Durchaus ein schweres Beben und dennoch ist eine Katastrophe ausgeblieben. Womit hängt das zusammen?
0: Das hat immer sehr viele verschiedene Ursachen. Wenn wir uns jetzt nochmal die Karte anschauen, der US-Erdbebenwarte USGS, da sehen wir rot eingekreist, habe ich mal das Zentrum. Dort hat dieses Erdbeben in der Stärke 7,7 gestern Abend unserer Zeit stattgefunden. Und das, was da so schwarz eingezeichnet ist, das sind die bewohnten Gebiete, das ist die Bevölkerungsdichte. Und da kann man sehen, das Ganze ist in einem Gebiet, hat es stattgefunden, wo ganz wenig Bevölkerung ist. Blau eingezeichnet. Und das ist schon sehr weit entfernt. Panama City, die dicht besiedelte Metropole des Landes, hätte es dort ein Erdbeben gegeben. Das wäre viel schlimmer gewesen. Und jetzt sieht man da noch diese orangefarbenen Punkte. Das ist nochmal ganz wichtig. Das sind die unzähligen Nachbeben. Gerade eben gibt es eine Meldung 5,5. Das ist ein richtig heftiges Erdbeben. Also die Region kommt momentan, was Erdbeben angeht, nicht zur Ruhe. Es gibt zig starke Nachbeben in den letzten 24 Stunden.
1: Das betrifft die unterirdische Unruhe, aber auch oberirdisch gibt es einige Unruhe in dem Raum. Wir schauen jetzt mal auf den ersten Hurrikan der Saison in den USA.
0: Ja, genau. Es ist tatsächlich, ja, ein Stückchen weiter ist es schon in der Golfküste. Ist dieser Hurrikan an Land gegangen. Jetzt schauen wir mal auf die Live-Bilder von dort. Und da kann man sehen, ja, es sieht momentan dort wieder recht ruhig aus. Das ist so in diesem östlichen Zipfel Floridas. Also schon so ein bisschen Richtung Alabama, Mississippi rüber, Richtung New Orleans. Da ist der Hurrikan an Land gegangen. Und jetzt schauen wir mal auf die Bilder, die dort aus der Nacht und teilweise am Morgen dann uns überspielt worden sind. Können wir uns jetzt hier mal angucken. Und da kann man sehen, da ist schon mit einer ganz heftigen Kraft der Hurrikan an Land getroffen. Aber, und das ist das Aber, eigentlich sollte es ein Hurrikan der Stärke 3 werden. Mit 3 ist das ist schon eine sehr hohe Stufe mit sehr hohen Verwüstungen. Aber der Hurrikan hat sich kurz bevor er an Land gegangen ist, hat er sich abgeschwächt und deswegen Gott sei Dank nur mit einer Hurrikan Stufe 2. Aber der Gouverneur von Florida, der hat gerade eben ein Pressestatement veröffentlicht und der hat alles gemacht, aber nicht entwarnt.
2: Die Gefahr besteht darin, dass es weiter regnen wird, insbesondere in der Nähe der Gebiete, wo der Sturm entlanggezogen ist. Dort ist bereits alles durchnässt. Daher ist die Hochwassergefahr nach wie vor hoch und manchmal treten solche Ereignisse erst ein, zwei Tage nach dem Sturm auf. Und das ist einer der Gründe, warum wir unsere Rettungskräfte nicht abziehen, denn es kann sein, dass wir Menschen aus dem Wasser retten müssen, falls es in einigen Gebieten zu einem schnellen Anstieg des Wasserstandes kommt. Das ist also nach wie vor eine Möglichkeit.
3: These areas that have really rapid water rise. So that is still a possibility.
0: Ja, Ron DeSantis, der Gouverneur von Florida. Und ja, das ist ja mal die Gefahr bei diesen Hurricanes. Und das war ja der erste in dieser Hurrikansaison, dass eben diese enormen Wassermassen am Rande des Hurrikans, die machen wirklich Probleme.
1: Dann lass uns von dort noch nach Südostasien gehen. Dort machen Waldbrände und Smog den Menschen zu schaffen.
0: Ja, und wenn man das sich hier mal anschaut, Bilder aus Singapur, können wir uns mal anschauen. Da sieht man, das ist ja eigentlich sonst klare Sicht in Singapur. Die Stadt ist immer besonders stolz auf ihre gute Luftqualität. Da tut man auch vieles für. Aber jetzt sehen wir das mal. Es ist ein dichter Smog, ganz schlechte Luftqualität auf dem Luftindex 200. Da fällt das Atmen für Leute, die Probleme haben mit der Atmung, schon schwerer. So, jetzt schauen wir uns mal an, woran liegt das. Es gibt Brände, und zwar in Indonesien. Das sind jetzt Bilder von Borneo, aber auch auf Sumatra. Dort gibt es riesige Waldbrände, die werden zwar gelöscht, aber man sieht das ja hier, dieser Rauch, der da entweicht. So, und jetzt habe ich noch mal eine Karte mitgebracht von der NASA. Da sieht man das, glaube ich, ganz gut. Das, was ich rot eingekreist habe, das sind diese Brände, diese Brandgebiete. Borneo rechts, Sumatra links und oben, so kann man so ein bisschen sehen, den blauen Kreis, das ist dann Singapur. Und jetzt fragt man sich, ist doch eine ganze Ecke weit entfernt, warum ist es in Singapur so schlecht? Das zeigt uns nämlich jetzt die nächste Karte. Karte, die ich auch noch mal mitgebracht habe. Und da sieht man mal, das sind dort rechts und links diese violett eingefärbten Punkte. Das sind diese Brandgebiete. Und dann sieht man, der Wind, der zieht quasi Richtung Norden und Richtung Singapur, Malaysia. Ganz schlechte Luftqualität dort. Also für alle, die dort irgendwie hin müssen und oder wollen, in den nächsten Wochen, die müssen sich auf einiges gefasst machen.
1: Vielen Dank für dieses Update, Bernd Rasem.
0: Gerne.
1: Guten Tag, hier ist die Tagesschau in 100 Sekunden. Trump kündigt russische Diesellieferungen an. Der US-Präsident erklärte, er habe mit Präsident Putin vereinbart, dass Russland hunderttausende Tonnen Diesel für die USA und den Weltmarkt bereitstellt. Moskau bestätigte die Abmachung. Angesichts geltender Sanktionen gegen russisches Öl erteilte das US-Finanzministerium eine Ausnahmegenehmigung für den Dieselimport bis zum Frühjahr. Selenskyj kritisiert Trumps Vereinbarung mit Putin. Der ukrainische Präsident teilte bei Telegram mit, das sei eine Investition in den Krieg gegen die Ukraine und ein Zeichen der Schwäche. Die Regierung Großbritanniens sicherte der Ukraine Unterstützung zu und betonte, den Druck auf Russland durch Sanktionen stärken zu wollen. Russische Angriffe auf die Ukraine gehen weiter. Mindestens 7 Menschen sind im Südosten des Landes getötet worden. In der Stadt Saporischschja wurden mehrere Wohnhäuser getroffen. Einsatzkräfte suchten zwischen den Trümmern nach Verletzten. Unter den Todesopfern sind laut dem zuständigen Militärgouverneur 3 Minderjährige. Co-Pilot von Fly-Dubai-Maschine plante offenbar Selbstmordanschlag. Nach Angaben von Ermittlern aus den Vereinigten Arabischen Emiraten wollte der Co-Pilot das Flugzeug auf den israelischen Flughafen Ben Gurion stürzen lassen. Im Flug von Dubai nach Tel Aviv hatte der Co-Pilot den Kapitän attackiert. Passagiere überwältigten den Angreifer. Eine zweite Cockpit-Crew landete den Jet sicher in Saudi-Arabien. Ragebait ist Jugendwort des Jahres 2026. Es steht für Online-Inhalte, die Wut und Empörung provozieren sollen. Der Begriff setzte sich knapp vor Peak und Crashout durch, die das Maximum an Qualität bzw. das totale Verlieren der Fassung beschreiben. Die Wahl des Jugendwortes findet seit 2008 statt. Das Wetter? Morgen bei einem Wechsel aus Sonne und mal lockeren, mal dichten Quellwolken. Einzelne, im Norden zahlreiche Schauer. Vereinzelt kräftig ausfallend mit kurzen Gewittern. Höchstwerte 10 bis 18 Grad. Nachrichten bei Tagesschau 24 gibt es wieder um 17 Uhr. Hier im Programm geht es jetzt weiter mit dem Film Die Ärzte der Ägäis. Ihnen einen schönen Nachmittag.
4: Die Inseln der Ägäis, der Reichtum Griechenlands. Im Winter, wenn die Touristen weg sind, wird es hier einsam. Die Jungen arbeiten auf dem Festland, nur die Alten bleiben. Aber viele Inseln haben keine Ärzte und so ist es oft schwer, hier zu leben.
5: Wer kann uns mit all dem helfen, was wir erzählen? Wer hat die Macht dazu?
4: Aber zum Glück gibt es Mediziner, die mit voller Ausrüstung auf die Inseln kommen.
6: Es ist wirklich schwierig, alle gesundheitlichen Probleme auf diesen entlegenen kleinen Inseln zu lösen.
4: Ein ganzes Krankenhaus geht auf Reisen, zusammen mit einem Team von Fachärzten, um zu helfen und das Leben auf den Inseln weiter möglich zu machen. Piräus, der große Hafen von Athen im Spätherbst. Mit Hightech beladene Lkw fahren an Bord der Fähre nach Serifos. Der Plan? Auf der entlegenen Insel mitten in der Ägäis soll ein Pop-up-Krankenhaus errichtet werden. Griechenland hat weit über 200 bewohnte Inseln. Auf vielen der kleineren gibt es kaum medizinische Versorgung. Die Bewohner müssen für Arztbesuche aufs Festland reisen. Das können sich viele nicht leisten. Deshalb sind Tassos, Nikos und Christos als Medizinteam unterwegs. Diesmal nach Serifos. Schon seit über 10 Jahren machen sie diese Touren. Der Augenarzt Christos Christolakis war von Anfang an dabei.
6: Hauptsächlich bin ich dafür Arzt geworden, um in Kontakt mit den Menschen zu sein. Wir geben etwas, aber wir bekommen auch sehr viel zurück.
4: Tassos Damadiadis ist technischer Leiter der Mission. Ein Job, den er liebt.
7: Du siehst ihre Gesichter, mit wie viel Liebe sie dich ansehen, wie dringend sie dich erwarten, sodass du sie wieder und wieder besuchst, um zu sehen, ob es ihnen gut geht.
4: Das Team kennt sich gut. Fast jeden Monat gehen sie gemeinsam auf Tour. Sie besuchen die kleinen, entlegenen Inseln der Ägäis. Von Castellorizo im Süden bis nach Samothraki im Norden.
8: Ich liebe das Reisen. Dank der Gruppe habe ich Orte besucht, die ich sonst nie besucht hätte. Dinge gesehen, die ich sonst nie gesehen hätte. Mit Menschen gesprochen, die ich sonst nie kennengelernt hätte.
4: Nach rund 5 Stunden Fahrt kommt Serifos in Sicht. Vor 2 Jahren waren die Ärzte zum letzten Mal hier. Die kleine Kykladeninsel hat nur knapp 1500 Einwohner. Welchen Menschen, welchen Schicksalen wird das Team dieses Mal begegnen? Tassos wählt die Inseln für die Einsätze aus. Ein wichtiges Kriterium ist die finanzielle Situation der Bewohner.
7: Sehr viele Menschen haben einfach nicht das Geld, um auf ein Schiff zu steigen, nach Piräus zu fahren und sich dort medizinischen Untersuchungen zu unterziehen.
4: Die Fahrt geht zur einzigen Erste-Hilfe-Station von Serifos. Noch in der Nacht wird hier in der Station und den darum geparkten LKW das Pop-up-Krankenhaus aufgebaut. Insgesamt besteht die Mission aus 30 Menschen. Die Fachärzte treffen erst morgen ein. Die Vorhut platziert schon einmal das tragbare Röntgengerät, das digitale 3D-Mammographiegerät und den Knochendichtescanner in den Behandlungsräumen. Christos hat seine Praxis in Athen extra dafür geschlossen. Die nächsten 4 Tage wird er hier von früh bis spät tätig sein. Ehrenamtlich.
8: Diese Arbeit, Aufbau und Abbau, habe ich schon rund 180 Mal gemacht. Ich bin ja bereits seit 2017 dabei.
4: Am Morgen holt der Fahrer Nikos Chatzidakis die übrigen Ärzte am Hafen ab. Darunter Orthopäden, Gynäkologen, Radiologen und Krankenschwestern. Das Pop-up-Krankenhaus liegt direkt unterhalb von Chora, dem Hauptort von Serifos. Die Insel verfügt nun für 4 Tage über die medizinische Infrastruktur einer kleinen Stadt. Eli Kirizi hat den Aufbau koordiniert. Selbst kleinere chirurgische Eingriffe können jetzt hier vorgenommen werden.
9: Hier ist der Urologe. Hier sitzt der Chirurg und die Diätologin. Rechts ist der Kardiologe. Hier ist der Augenarzt und der Lungenfacharzt. So haben wir ein kleines Krankenhaus aufgebaut. Außerdem führen wir draußen in den LKW spezielle Untersuchungen mit modernsten Geräten durch.
4: Dimitrios Makandelis ist für das technische Equipment zuständig, etwa für die Mammographie zur Brustkrebsvorsorgeuntersuchung.
10: Gerade diesen Apparat gibt es auf der ganzen Insel nicht. Deswegen kommen wir, um damit die Damen zu untersuchen.
4: Jetzt können die Ärzte mit ihrer Arbeit beginnen. Die erste Patientin, Irini Giula, wartet schon. Tassos kennt sie von früher.
7: Warum bist du da?
11: Ich muss zum Augenarzt, zum Kardiologen, zum Chirurgen.
7: Bleib einfach sitzen.
11: Ich rühre mich nicht von der Stelle.
4: Ein bisschen warten stört Irini nicht.
11: Sie geben uns diese Möglichkeit, also nutze ich sie und komme jedes Mal, wenn sie hier sind. Dann muss ich nicht den anstrengenden Weg nach Athen auf mich nehmen.
4: Irini ist Witwe. Im Winter fühlt sie sich einsam auf der Insel. Da ist die Mission der Ärzte auch ein soziales Event.
11: Das ist super für uns. Großartig. Ein Glück, dass Sie uns all das ermöglichen. Hoffentlich machen Sie das weiter. Im Augenblick ist es ja hier noch ruhig. Aber ihr werdet sehen, was gleich los sein wird.
12: Ihren ersten Termin hat Irini beim Augenarzt. Sie fürchtet, sie könnte einen grauen Star bekommen.
13: Bitte einfach

0: Die Ärzte arbeiten unentgeltlich. Für alle übrigen Kosten kommt die private Stavros Niarchos Stiftung auf. Es ist das Geld einer reichen Räderfamilie, mit dem die medizinischen Einsätze auf den griechischen Inseln finanziert werden.
1: Helft bitte mit. Alle, die noch keinen Termin haben, bitte draußen warten.
0: Die Ärzte geben den älteren Bewohnern von Serifos ein Gefühl von Sicherheit, vorübergehend. Grundsätzlich ist das Leben hier sehr schwer, finden Theophilos und Theophania.
1: Wenn der Wind so stark ist, dass die Schiffe nicht fahren, dann sind wir alle verloren. Dann gibt es noch nicht mal was zu essen. So viel Einsamkeit ist nicht gut, gar nicht gut.
2: Es ist wirklich einsam.
0: Auch jüngere Menschen kommen, um sich untersuchen zu lassen.
1: Wie heißen Sie, mein Bester? Nikos?
3: Jorgos.
1: Kommen Sie bitte mit, Herr Jorgos.
0: Jorgos Galanon hatte vor einigen Jahren eine Thrombose im Bein. Er möchte sichergehen, dass ihm das nicht noch einmal passiert. Die Internistin Regina Theakou untersucht ihn sorgfältig.
2: Einen Ultraschall der Venen machen wir noch zur Sicherheit. Aber ich sehe nichts Auffälliges. Sie können jetzt aufstehen und Ihre Schuhe anziehen.
0: Nach der Untersuchung stellt die Ärztin für Jorgos noch ein Gesundheitszeugnis aus. Das braucht er, um ein Gewehr kaufen zu können. Denn Jorgos ist Jäger.
4: Vater hatte Tiere. Damit habe ich mich beschäftigt, mit der Viehwirtschaft. Die Schule habe ich nach der Mittelstufe verlassen. Mir gefällt mehr die Jagd und die Fischerei, das Wandern. Ich bin hier groß geworden und die Insel gefällt mir sehr. Ich gehe hier nicht weg.
0: Jetzt, nach dem Gesundheitscheck, kann Jorgos weiter in die Berge gehen und Wildziegen jagen. Die meisten Griechen sind orthodoxe Christen. Auch auf Serifos spielen Kirche und Religion eine große Rolle im Alltag der Menschen. Für sie besteht ein enger Zusammenhang zwischen dem Heiligen und der Heilung. Der Ortspriester Daniel psalmodiert eine Stelle aus dem Evangelium. Es ist die Geschichte, in der Kranke zu Jesus gebracht werden, damit er sie heilt. Auch die Mission der Ärzte vom Festland wird unter den Segen Gottes gestellt.
5: Wir bitten göttlichen Segen für das Ärzteteam der Stavros Niarchos Stiftung, für die Familien und Verwandten, für die Klinik von Serifos und für die Ärzte. Gott hat uns die Wissenschaft gegeben und die Ärzte, die so viele Jahre studiert haben. Aber wir brauchen auch den Heiligen Geist und Gottes Hilfe, um dieses Werk vollenden zu können und uns Kraft zu geben.
0: Jorgos will uns noch einen seiner Lieblingsorte auf Serifos zeigen. Der Weg führt weit ins Hinterland der Insel. Sein Hund Snoopy kommt mit. Jorgos fühlt sich mit der wilden Natur der Insel sehr verbunden und mit ihren Mythen. Es heißt, auf Serifos habe einst der Zyklop gelebt, der einäugige Riese aus der Odyssee. Und Jorgos meint, genau hier oben hätte er gewohnt.
4: Das ist der Thron des Zyklopen. Ich weiß nicht genau, wie alt er ist. Diese Steine wiegen Tonnen. Das gefällt mir einfach alles.
0: Für Jorgos ist die Mythologie wahr. Auch deshalb will er seine Insel nie verlassen müssen. Hunderte Male sind die schwimmenden Ärzte schon auf kleinen griechischen Inseln gelandet. Manchmal verändern sie durch ihre Einsätze wirklich das Schicksal der Menschen. Der Zahnarzt Pelopidas Lompadas erinnert sich an eine Mission auf der Insel Agistrati,

0: Ein Hirtenjunge kam zu ihm, um sich behandeln zu lassen.
1: Ich sage ihm, mein Junge, ich muss dir eine Reihe Zähne ziehen und du brauchst etliche Füllungen. Sag mir, wo dein Vater und deine Mutter sind, damit ich mit ihnen sprechen kann. Und er antwortet mir, mein Vater ist Seemann, er ist im eisigen Nordmeer unterwegs. Meine Mutter ist in Athen. Ich frage ihn, bei wem lebst du hier? Er sagt, bei meiner Großmutter und meinem Großvater. Aber die sind bei den Tieren auf dem Berg.
0: Lombardas behandelte das Kind auf eigene Verantwortung, zog Zähne, machte Füllungen. 10 Jahre später kam er wieder auf die Insel.
1: Da tauchte ein 18-jähriger Junge auf. Er bringt mir einen schönen Fisch, eine 3 Kilo schwere Makrele, als Geschenk. Und er sagt mir, wie froh er ist, dass ich ihm vor 10 Jahren die Zähne gerettet habe und dass er jetzt selbst seine erste Reise als Kapitän auf See unternimmt.
0: Frühmorgens am Hafen von Sirifos. Der Orthopäde Takis Kulouvaris ist schon sportlich unterwegs. Begleitet wird er von dem Neurologen Nikos Gameas und der Assistenzärztin Katerina Karaindrou. Für Katerina ist heute ein besonderer Tag. Nach einer schweren Operation vor einigen Jahren fährt sie heute zum ersten Mal wieder Fahrrad. Danach wird geschwommen. Takis Kulouvaris war früher Triathlet, ist sogar für die griechische Nationalmannschaft angetreten.
1: Das gibt mir die Gelassenheit für den ganzen Tag.
0: Ein Vorteil, wenn man auf medizinischer Mission auf einer Insel ist. Nikos Gameas ist einer der führenden Neurologen Griechenlands. Bei den Einsätzen der Ärzte übernimmt er manchmal auch die Aufgaben eines Psychiaters.
2: Ich sehe eine ganze Bandbreite neurologischer Erkrankungen. Gestern kamen Leute mit Kopfschmerzen, mit Tremor, mit nichts. Sie sorgen sich einfach nur um alle möglichen Dinge. Menschen mit Ängsten und Depressionen, periphere neurologische Erkrankungen.
0: Katerina will Orthopädin werden, gerade wegen ihres eigenen Handicaps.
3: Ich kann nicht mehr joggen, obwohl ich früher viel Sport getrieben und an Wettkämpfen teilgenommen habe. Vor einigen Jahren bin ich am Bein an Knochenkrebs erkrankt. Ich wurde operiert. Jetzt habe ich eine Prothese. Das Bein ist von oben bis unten aus Metall.
0: Mit 14 musste sich Katerina in Deutschland mehreren Chemotherapien unterziehen. Heute freut sich die Ärztin im Praktikum, selbst anderen helfen zu können.
3: Ich möchte diese zweite Chance nutzen. Ich habe damals viel gelernt. Optimismus, Glauben, die Kraft durchzuhalten. Manchmal scherze ich mit den Kindern, die ich behandle, und sage, dass ich aus Metall bin. Aus Stahl zu sein kann ein Vorteil sein, um die Schwierigkeiten des Lebens zu ertragen und die Freuden zu schätzen.
0: Susanna Diorgu hat einen Termin bei den Orthopäden gemacht. Ihre Tochter Niki begleitet sie. Susanna ist für Dr. Kulouvaris und seine Assistentin Katerina keine Unbekannte.
1: Wir verfolgen den Krankheitsverlauf dieser Dame jetzt seit 6 Jahren. Sie hatte einen gutartigen Gehirntumor und eine Operation. Danach hatte sie eine Lähmung der linken Hand, des linken Armes. Tut es da weh?
4: Nein.
1: Sehr gut. Bring deine Mutter nach Piräus, damit sie da bleibt. 4 bis 6 Wochen. Da können wir ihr sehr helfen.
3: Ich wusste gar nicht, dass es so ein Programm gibt.
0: Susanna soll in Piräus eine Therapie zur Kräftigung ihres Beines machen. Die Stavros Niarchos Stiftung würde die Therapie bezahlen. Aber das geht nicht auf Sirifos. Takis Kolovaris ist der medizinische Leiter der Ärztemission. Er kennt die Versorgungslücken auf vielen Inseln.
1: Wir können nicht die staatliche Gesundheitsversorgung ersetzen. Wir sind hier, um zu helfen, weil es wirklich schwierig ist, alle gesundheitlichen Probleme auf diesen vielen verstreuten Inseln zu lösen.
0: Und mit diesen besonderen Versorgungsengpässen, die auch Serifos betreffen, müssen sich jetzt Mutter und Tochter Diogo auseinandersetzen.
4: Nach der Operation blieb eine Schwäche auf der linken Seite, in der Hand und im Bein.
3: Als bei meiner Mutter der Tumor diagnostiziert wurde, war ich sehr besorgt, denn ich lebe normalerweise in Kanada und habe mich daher entschlossen, vor der Operation zu ihr zu kommen, um ihr beizustehen. Seit ungefähr 1,5 Jahren. Ich bin Ozeanografin, Meeresbiologin. Ich beschäftige mich mit den Lauten von Meeressäugern. Das ist mein Forschungsgebiet. Meine Mutter hat uns von klein auf beigebracht, dem Meer immer nah zu sein.
4: Sie wachte morgens auf, nahm ihre Tasche und sagte: Ich bin bereit für das Meer.
3: Wir waren von klein auf dem Meer sehr nah. Papa ist Seemann. Der hat das auch in sich, diese Verbundenheit zum Meer. Darum sind wir auch auf die Insel gekommen.
0: Familie Diogo stammt eigentlich aus Piräus. Aber seit langem sind sie auf Serifos zu Hause. Der Vorschlag von Dr. Kolovaris stürzt sie in ein Dilemma.
3: Dr. Kolovaris hat uns eine vielversprechende Therapie empfohlen. Das wäre sicher eine tolle Chance für meine Mutter. Dafür müsste sie aber nach Athen. Und die Familie müsste sich dafür wieder trennen.
4: Mein Mann und mein Sohn wollen nicht nach Piräus. Eher soll sich die Familie trennen, als dass sie die Insel verlassen.
0: Susanna erlebt einen Zwiespalt, der typisch ist für viele Menschen auf der Insel. Soll sie die Therapie trotzdem machen, auch wenn es das Familienleben belastet?
4: Niki müsste dafür auch hier sein. Aber sie hat ihre eigenen Probleme. Sie muss sich um ihr eigenes Leben kümmern. Sie muss nach Vancouver zurück. Aber meine Situation blockiert ihre Pläne.
0: Niki will ihre Forschung wieder aufnehmen. Sie zeigt uns Bilder von ihrer letzten Expedition.
3: Im September 23, da waren wir auf Forschungsmission in der Arktis.
0: Niki kam von Serifos und begann ihre Forschungen ausgerechnet auf Vancouver Island. Zu Inseln hat sie ein besonderes Verhältnis.
3: Viele wollen natürlich weg von den Inseln. Vor allem die Jüngeren, weil sie auf der Insel nicht so viele Möglichkeiten haben. Aber viele wollen dann auch wieder zurückkommen. Unsere Wurzeln ziehen uns irgendwie immer wieder hierher zurück.
0: Im Sommer kommen Zehntausende Touristen nach Serifos. Im Winter bleiben gerade einmal 1.500 Einwohner. 400 von ihnen leben in Chora, darunter der Bauarbeiter Pantelis. Auch er war gestern im Krankenhaus.
5: Ich war gestern selbst bei 3 Ärzten. Dem Kardiologen, dem Augenarzt und dem Zahnarzt. Alles okay soweit. Nur mit den Augen muss ich etwas aufpassen. Und den Zähnen. Wir machen gerade Abbrucharbeiten und ich entferne den Bauschutt für einen Neubau im Dorf. Das ist unsere Arbeitsweise hier. Wo keine Autos hinkommen, da kommen immer noch die Tiere hin.
0: Auf den griechischen Inseln gibt es viel mehr Sterbefälle als Geburten. Und vor allem junge Menschen ziehen fort. Gleichzeitig kommen immer mehr Ausländer auf die Insel. Sie kaufen die Grundstücke auf. Aus den alten Steinen werden neue Häuser gebaut. Ein hartes Geschäft. In Chora ist die Ärztemission gerade Stadtgespräch, erzählt Pantelis-Chef Yorgos Margoulas.
1: Ich war nicht unten im Gesundheitszentrum. Ich fahre für meine Untersuchungen nach Athen.

0: Aber ich höre nur Gutes darüber.
1: Pantelis und Yorgos arbeiten für einen Engländer.
0: Die Hiesigen bauen nicht selbst, sie verkaufen. Das Land ist teuer, so kaufen sich die Ausländer ein. Sie haben dieses Haus gekauft und das, verstehen Sie?
1: Wird Serifos eines Tages nur noch von Touristen und Ausländern bewohnt sein? Werden die Einheimischen in ihren Dörfern wohnen bleiben? Das hängt auch von der medizinischen Versorgung der Insel ab. Das Café auf dem Dorfplatz von Hora hat noch geöffnet. Yannis Livanios ist gestern bei den Ärzten gewesen, obwohl er eigentlich fit ist.
2: Ich war nur vorsorglich da, bei allen Fachärzten, die mir wichtig schienen. Aber irgendwas finden die ja immer. Ich soll auf meine Leber achten und auf meine Galle, dass sich keine Steine bilden.
1: Yannis hat Serifos als Kind verlassen und vor 2 Jahren seinen Traum wahrgemacht. Er ist auf die Insel zurückgekehrt, trotz seines Alters.
2: Ich bleibe, solange ich kann und meine Beine mich tragen. Hier am Berg muss man laufen können. Autos kommen da nicht hin. Ich wohne direkt unterhalb der Burg und habe selbst kein Auto oder Motorrad. Da musst du alles selber tragen. So lebe ich hier. Und so möchte ich hier auch sterben.
1: Priester Bombas machen vor allem medizinische Notfälle Sorgen.
3: Das Thema Gesundheit ist so schwierig, weil es keine Ärzte gibt. Und wenn etwas passiert, muss man nach Athen oder Syros mit dem Schiff oder dem Hubschrauber, falls das überhaupt klappt. Wenn der Wind zu stark ist, wie meistens, dann kann der Hubschrauber nicht landen. Es ist wirklich schwierig, weil es kein richtiges Krankenhaus gibt. Aber die Ärzte tun, was sie können.
1: Am letzten Tag der Mission gibt es tatsächlich einen Notfall in Chora. Zum Glück sind die Ärzte noch vor Ort.
2: Eine Frau mit akuten Beschwerden ist eingeliefert worden. Wir haben erste Hilfe geleistet. Unser Kardiologe hat sie untersucht und festgestellt, dass sie einen Herzinfarkt erlitten hat. Ein medizinischer Notfall also. Wir haben jetzt dafür gesorgt, dass sie mit dem Helikopter ausgeflogen wird.
1: Draußen warten die Söhne der Frau. Voller Sorge, ob der Helikopter rechtzeitig auf Serifos eintreffen wird. Endlich geht es los. Der Krankenwagen fährt die Patientin zum Landeplatz. Zum Glück ist das Wetter heute gut. Der Transport kann ohne Probleme stattfinden. Die Frau soll auf der Insel Syros operiert werden, ca. 100 Kilometer von Serifos entfernt. Dort gibt es ein Krankenhaus. Sie hat Glück im Unglück. 5 Tage nach der Ankunft auf Serifos wird das Pop-up-Krankenhaus wieder abgebaut. Während seines Einsatzes hat der Augenarzt Christos über 120 Menschen untersucht. Harte Arbeit. Aber das stört Christos nicht. In Athen erhält er oft wenig Wertschätzung als Arzt. Dagegen wird ihm auf den Inseln echte Dankbarkeit entgegengebracht.
0: Jetzt, wo wir nach Athen zurückkehren, freue ich mich nicht wirklich. Obwohl meine Praxis wartet, meine Patienten, meine Freunde. Ich freue mich schon wieder auf den nächsten Einsatz.
1: Am letzten Abend der Mission will Christos noch mit einigen Kollegen auf ein Fest gehen, um sich von der Insel zu verabschieden. Das Fest findet vor einer Kapelle in der Nähe des Hauptortes Chora statt. Es gibt Wein und Ziegenfleisch. Alle Dorfbewohner sind da. die einsame Witwe Irini und auch der Heimkehrer Janis.
2: Einmal im Jahr wird der Heilige dieser Kapelle, der Heilige Dimitrios, gefeiert. Heute ist der Vorabend des Heiligen Dimitrios. Dann findet eine Abendandacht statt. Danach setzen sich alle Gläubigen an die Tische und die Stifter der Kapelle servieren das Essen.
1: Auch hier geht es um Gesundheit. Priester Bombas ruft die Hilfe der Heiligen an.
3: Gottes Hilfe ist immer da. Auch der heilige Dimitrios hilft mit seiner großen Gnade. Aber auch Gott, die Jungfrau Maria und alle anderen Heiligen helfen den Menschen. Aber es gibt nun mal das Leben und es gibt den Tod. Daran können wir nichts ändern.
1: An diesem Abend feiern die Menschen von Serifos das Leben. Und dann trifft auch das Kernteam der Ärzte ein, um mit den Einheimischen anzustoßen. Christos, Nikos und Tassos haben ihre Mission erfolgreich beendet.

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3: Guten Tag, ich begrüße Sie zur Tagesschau. US-Präsident Trump will die hohen Spritpreise im Land senken und hat dafür eine Vereinbarung mit Russlands Präsident Putin getroffen. Danach wird Russland hunderttausende Tonnen Diesel an die USA und den Weltmarkt liefern. Die bestehenden Sanktionen werden vorübergehend aufgehoben. Wie sich das tatsächlich auf die Preise auswirken wird, ist noch unklar. Der Wirtschaftsverband Fuels und Energie erwartet an deutschen Tankstellen kaum Auswirkungen.
4: Mehr als 6 Dollar für eine Gallone Diesel. So teuer war der Sprit in den USA seit Jahrzehnten nicht mehr. Wenige Wochen vor den Zwischenwahlen steht Donald Trump unter Druck. Gestern Abend verkündete der US-Präsident eine Vereinbarung mit Russland. Das ist ein Riesendeal. Massive Mengen Diesel werden in unser Land kommen. Und ich möchte mich bei Präsident Putin bedanken, um ehrlich zu sein. Russland soll demnach 300.000 Tonnen Diesel für die USA und den Weltmarkt zur Verfügung stellen. Der Treibstoff wird vor allem in der Landwirtschaft gebraucht. Weitere 500.000 Tonnen sollen im November folgen. Es ist eine Kehrtwende. Erst vor wenigen Wochen hatte Trump den Weg für weitere Sanktionen gegen Russland freigemacht. Nun erklärt das US-Finanzministerium, es habe eine befristete Importgenehmigung für Diesel erteilt. Deutschland will da nicht mitgehen. Die Bundesregierung hält an den Sanktionsbeschlüssen gegen Russland fest und arbeitet gemeinsam mit den europäischen Partnern an weiteren Sanktionen. Die Unterstützung der Ukraine in ihrem Abwehrkampf bleibt ungebrochen. In Moskau dürfte das Geschäft als doppelter Erfolg gewertet werden. Die Vereinbarung mit den USA spült frisches Geld in die Kriegskasse und sie zeigt, dass sich die Verbündeten der Ukraine bei den Sanktionen nicht mehr einig sind.
3: Der ukrainische Präsident Zelensky kritisiert Trumps Vereinbarung mit Putin. Er sprach von einem Zeichen der Schwäche und einer Investition in den Krieg gegen die Ukraine. Putin könne sein Land nun noch härter angreifen.
5: Die Nachricht von US-Präsident Trumps Dieseldeal erreicht die Menschen in der Ukraine an einem weiteren Tag voller heftiger russischer Angriffe. Alles ist beschädigt, alles ist zerstört. Mein Gott, Gott, sag mir, für welche Sünden passiert so etwas? Meine Freunde sind ums Leben gekommen. Sie waren beide 75 Jahre alt. Sie wurden einfach aus dem Haus geschleudert. Mindestens 19 Zivilistinnen und Zivilisten werden bei diesem Angriff getötet. Und

0: unter ihnen ein 9-jähriges Mädchen. Während Russland seine Attacken den ganzen Tag über fortsetzt, sorgt die Nachricht aus Washington für Empörung. Die Russen werden Geld für diesen Diesel erhalten, das sie dann für den Krieg gegen uns ausgeben werden, für Raketen, die uns töten werden. Das ist also das doppelte Gesicht unserer sogenannten Partner. Die Enttäuschung über die USA ist groß. Viele Menschen in der Ukraine sind nach mehr als 4,5 Jahren Krieg längst am Ende ihrer Kräfte. Die Erlaubnis für Russland, Erdölprodukte zu verkaufen, ist eine Investition in den Krieg, den man beenden und nicht verlängern muss. Zusätzliche Einnahmen für Russland könnten den wirtschaftlichen Druck auf Moskau verringern. Trumps angekündigter Deal steht damit im Widerspruch zur bisherigen Sanktionspolitik der USA und der EU, die Russlands Einnahmen aus Energieexporten begrenzen soll.
1: Die gestern bekannt gegebene Friedensnobelpreisträgerin Pillay hat sich gegen Kritik aus den USA und Israel verwahrt. Die USA hatten kurz nach der Bekanntgabe des Preises weitere Sanktionen gegen den Internationalen Strafgerichtshof angekündigt, an dem Pillay Richterin war. In den ARD-Tagesthemen verwies sie auf die Unterstützung für das Gericht durch 125 Vertragsstaaten. Darunter sind alle EU-Staaten, aber nicht die USA. Außerdem verteidigte Pillay die Einstufung des Vorgehens Israels im Gazastreifen als Völkermord. Die von ihr geleitete UN-Untersuchungskommission habe alle Fakten überprüft. Heute ist es ein Jahr her, dass im Gazastreifen eine Waffenruhe in Kraft getreten ist. Sie sollte Teil eines Friedensplans sein, den US-Präsident Trump vermittelt hatte. Vorgesehen war, dass Israel seine Truppen abzieht und die radikal-islamische Terrororganisation Hamas entwaffnet wird. Außerdem sollte der Wiederaufbau beginnen. Doch davon ist bislang nichts geschehen. Die Menschen hausen weiterhin in Trümmern und Zelten.
2: In diesem Haus sind die Leichname seiner Lieben verschüttet, Salah al-Arabids Frau und seine 2 kleinen Kinder. Sein Haus in Gazastadt wurde zu Beginn des Kriegs bei einem Luftangriff getroffen. Seitdem fehlen Maschinen, um die Trümmer zu beseitigen. Ich sehe sie immer noch in meinen Träumen. Ich kann ihren vertrauten Geruch wahrnehmen. Sie sind immer noch bei mir. Ein Jahr ist es her, seit US-Präsident Trump seinen sogenannten Friedensplan für den Nahen Osten vorgestellt hat. Entwaffnung der radikal-islamischen Hamas, Rückzug der israelischen Truppen, eine neue politische Führung. Der erste Schritt, eine Waffenruhe soll in Kraft treten. Wir wollen sichergehen, dass nicht ein Schuss fallen wird. Seitdem zählt das Gesundheitsministerium im Gazastreifen mehr als 1.400 weitere Getötete. Mehr als 74.000 sollen es insgesamt sein. Die Anzahl zerstörter Gebäude hat sich laut UN seit Beginn der angekündigten Waffenruhe um rund 10% vergrößert. Inzwischen seien 82% aller Gebäude im Gazastreifen beschädigt. Das israelische Militär kontrolliert mittlerweile mehr als 60% des Gazastreifens. Die sogenannte gelbe Linie soll das Gebiet markieren. Im Rest scheint die Hamas ihre Strukturen wieder aufzubauen. Israels Militär geht weiter gegen Hamas-Funktionäre vor. Bei Luftangriffen werden immer wieder auch Zivilisten getötet. Die Menschen in Gaza sehen weiterhin Tod und Zerstörung. Sie haben jeden Tag Schwierigkeiten, das Nötigste ranzuschaffen, um in Würde zu leben. Dazu gehören Medizin und Geräte, um die Trümmer zu beseitigen. Viele in Gaza hatten gehofft, dass ein Waffenstillstand Verbesserung bringt, auch Salah al-Arabid. Er wartet darauf, seine Familie begraben zu können. Sein Haus verlassen will er nicht.
1: Der Co-Pilot der Fly-Dubai-Maschine, die vor 10 Tagen in Saudi-Arabien notgelandet war, hatte offenbar einen Selbstmordanschlag geplant. Nach Angaben der Generalstaatsanwaltschaft der Vereinigten Arabischen Emirate wollte der 29-Jährige die Maschine auf den israelischen Flughafen Ben Gurion bei Tel Aviv stürzen lassen. Der Co-Pilot hatte auf dem Flug von Dubai nach Tel Aviv den Kapitän der Maschine mit einer Rettungsaxt attackiert. Passagiere konnten den Angreifer überwältigen. Der Menschenrechtsbeauftragte der Bundesregierung Castellucci hat dazu aufgerufen, die Todesstrafe weltweit abzuschaffen. Anlass ist der heutige Welttag gegen die Todesstrafe. In den USA ist die Debatte darüber neu entfacht. Dort sorgte der Fall einer gescheiterten Hinrichtung für Empörung. Die zum Tode verurteilte US-Amerikanerin Pike hatte 2 Giftspritzen überlebt. Außerdem stieß die Ankündigung von US-Verteidigungsminister Hegseth auf Widerstand, die Erschießung eines Mörders per Livestream übertragen zu wollen.
3: US-Kriegsminister Hegseth zeigt sich bei diesem Truppenbesuch entschlossen. Die Hinrichtung des zum Tode verurteilten Nidal Hassan soll live im Internet übertragen werden. Klare Sache, eine Exekution durch ein Erschießungskommando. Und wir werden sicherstellen, dass die Menschen zusehen können. Die Menschen müssen sehen, dass solche Taten Konsequenzen haben. 2009 hatte der damalige Militärpsychiater Nidal Hassan auf einer Armeebasis in Texas 13 Menschen erschossen. Seine geplante Hinrichtung sorgt in den USA nun für Diskussionen. Es ist unmenschlich. So etwas sollte nicht live übertragen werden. Besonders, wenn wir nicht ausschließen können, dass Kinder sich das ansehen könnten. Kritik kommt auch von Amnesty International und den Vereinten Nationen. Öffentliche Hinrichtungen sind besonders grausam, unmenschlich und erniedrigend. Der Livestream einer Exekution ist gleichbedeutend mit einer öffentlichen Hinrichtung und würde gegen das Verbot von Folter verstoßen. In den vergangenen Tagen hatte bereits die gescheiterte Hinrichtung von Christa Pike im Bundesstaat Tennessee für Aufsehen gesorgt. Nach 2 Giftspritzen stellte sich die tödliche Wirkung nicht ein. Seitdem wird die 50-Jährige im Krankenhaus behandelt. Unterdessen wurde in den USA schon das nächste Todesurteil vollstreckt. Die Hinrichtung von Jamal Howard in Texas war die 30. in diesem Jahr.
1: Aufgereihte Schuhe und Handschuhe von Zwangsarbeitern. Eines von vielen Werken, die von heute an in der Bundeskunsthalle Bonn zu sehen sind. In der Ausstellung Nie wieder gegen das Vergessen der NS-Verbrechen. Sie beschäftigt sich damit, wie die Erinnerung lebendig bleibt. Denn in den kommenden Jahren wird es kaum noch Überlebende des Holocaust und andere Opfer des NS-Regimes geben, die über ihre Erlebnisse berichten könnten.
4: Häftlingskleidung aus dem Konzentrationslager. Ein von KZ-Insassinnen besticktes Taschentuch oder eine Dose des Giftgases Zyklon B. Die Ausstellung zeigt solche Gegenstände, aber auch Kunstwerke und neue Formen der Erinnerungskultur. Eva Umlauf wurde als 2-Jährige mit ihrer Mutter aus dem KZ Auschwitz befreit und ist Schirmherrin der Ausstellung in der Bundeskunsthalle. Sie beschäftigt sich mit der Frage, wie junge Menschen heute die Taten der Nazis vermittelt werden können, wenn die Zeitzeugen nicht mehr leben. Hier ist ein interaktives Gespräch mit ihrem Hologramm eine Möglichkeit.
5: Die beste ist mit den echten Menschen, wenn wir uns den Fragen den Schülern stellen, wenn wir denen lesen und wenn sie gut vorbereitet sind. Aber das wird bald nicht mehr sein. Wenn Sie sich vorstellen, ich bin 83 und ich bin einer von den Jüngsten.
4: In 5 Kapiteln zeigt die Schau, wie das Gedenken vermittelt werden kann. Dabei auch Stücke der polnischen Künstlerin Natalia Romik. Es sind versilberte Abbilder von Orten, an denen sich jüdische Menschen vor den Nationalsozialisten versteckt hatten.
6: Wir wollten die Gedenkarbeit in Bezug auf die NS-Verbrechen unterstützen. Mit einer Ausstellung, die die Brücke schlägt zwischen den Geschichtswissenschaften und der Kunst. Denn wir brauchen heute eigentlich alle Ideen, die wir kriegen können, um die Erinnerung wachzuhalten.
4: Bis Mai kommenden Jahres können die Besucher in Bonn erleben, wie die Erinnerung an die Millionen Opfer des NS-Regimes erhalten werden kann.
1: Sprache ist ständig im Wandel, vor allem Jugendsprache. Welcher Begriff aktuell besonders prägend ist, soll das Jugendwort des Jahres zeigen. Für 2026 hat der Begriff Ragebait das Rennen gemacht. Wörtlich übersetzt heißt das Wutköder. Mit Ragebait sind also Inhalte gemeint, die in sozialen Medien absichtlich Empörung und Aufmerksamkeit auslösen sollen. Wie zum Beispiel Falschmeldungen oder auch abstruse Meinungen. Bei der Tagesschau wurde das neue Jugendwort ganz traditionsgemäß von einem bekannten Gesicht präsentiert, von Susanne Daubner.
7: Ach so, das Jugendwort 2026, Ragebait, was auch immer das heißen soll.
8: 1 Million junge Menschen haben abgestimmt und Ragebait zum Jugendwort des Jahres gewählt. Knapp dahinter landet Peak auf Platz 2 vor Crashout. Die aktuelle Jugendsprache, eine eigene Welt.
9: Ich habe die alle noch nicht gehört. Peak, Ragebait, kenne ich nicht.
8: Die junge Generation kann da weiterhelfen, was es mit dem Sieger auf sich hat.
10: Es nervt auf Social Media auf jeden Fall, ja. Wenn viel geragebaitet wird, ja. Also versucht wird, Kommentare zu erzeugen durch kontroverse Videos. Ja.
11: Ich ragebaite nicht, aber ich benutze es natürlich, wenn ich drüber rede. Also wenn das jemand macht, dann sage ich natürlich, dass das ein Ragebait ist.
8: Eine Art Wutköder in den sozialen Medien. Als 2008 zum ersten Mal das Jugendwort des Jahres vom Langenscheid Verlag gekürt wurde, gab es dieses Social-Media-Phänomen noch gar nicht.
12: Ragebait greift so ein bisschen den Zeitgeist auf, die Empörungskultur. Man hat so ein bisschen das Gefühl, ständig wird sich gestritten, man regt sich über alles auf. Und dazu passt Ragebait ganz gut.
8: Wenn eines dieser Jugendwörter dauerhaft in die deutsche Sprache eingeht, das crazy, das war das Jugendwort im vergangenen Jahr.
7: Das crazy.
1: Panama ist von einem schweren Erdbeben erschüttert worden. Es hatte nach Angaben der US-Erdbebenwarte eine Stärke von 7,7. Das Zentrum lag demnach in der Provinz Herrera, rund 200 Kilometer entfernt von der Hauptstadt Panama-Stadt. Es gab zahlreiche weitere Beben. Mindestens 27 Menschen wurden verletzt. Über Tote ist bislang nichts bekannt. An mehreren Orten wurden Gebäude beschädigt. Eine Tsunami-Warnung wurde inzwischen aber aufgehoben. Der Hurrikan Isaias ist im US-Bundesstaat Florida auf Land getroffen. Mit Windgeschwindigkeiten von bis zu 165 Kilometern pro Stunde erreichte er die Golfküste. In hunderttausenden Haushalten und Gebäuden fiel der Strom aus. Inzwischen hat sich Isaias zu einem posttropischen Wirbelsturm abgeschwächt. Trotzdem besteht laut Wetterdienst Lebensgefahr durch Überflutungen. Der Hurricane ist der erste der diesjährigen Saison im Atlantik, die wegen des Klimaphänomens El Niño später beginnt. Und jetzt noch der Blick auf die Wetteraussichten.
13: In der Nacht, vor allem in der Nordwesthälfte, viele Schauer, besonders von Westfalen bis zur Nordsee, können diese kräftig ausfallen. Einzelne Gewitter sind dabei. Auch an den Alpen regnet es ab und an. Morgen am Tag Sonne und Wolken im Wechsel, im Norden einige Schauer und Gewitter, Richtung Süden bleibt es oft trocken und es gibt Lichtblicke. In der Nacht 11 Grad an der Nordsee, 5 Grad in Oberfranken. Am Tag 10 Grad im Hofer Land, 18 Grad am Oberrhein.
14: In unserem Update wollen wir jetzt noch einige weitere Themen dieser Stunde vertiefen. Wir beginnen mit zwei schweren Erdbeben in Panama, die mehr als 45 Nachbeben hatten. Bernd, wie schlimm waren denn die Beben und was weiß man über Schäden?
15: Ja, die Erdbebenwarte der USA, die sagte, das lag ungefähr bei 7,7. Es war also schon ein sehr schweres Erdbeben. Und man hat auch dort gesagt, normalerweise schwere Schäden könnte dieses Erdbeben in dieser Größenordnung anrichten. Hier sehen wir die Bilder. Das ist ein Hotel dort in der Region, in der betroffenen Region im Süden von Panama. Und man kann dort sehen, das Haus ist eingestürzt. Aber, und das muss man auch dazu sagen, die ganz, ganz großen Schäden, die sind ausgeblieben. Hier mal eine Straße, wo ein Riss so quer durchgeht. Und auch diese Kirche in der Provinz Hauptstadt, die ist in Mitleidenschaft gezogen. Aber es wird momentan nicht von Todesopfern ausgegangen, sondern man spricht von 27 Verletzten. Das sagt zumindest die Regierung in Panama. Also insofern, man muss sagen, einigermaßen glimpflich ausgegangen.
14: Zum Glück ist eine Katastrophe offenbar ausgeblieben. Womit hängt das zusammen?
15: Das hat ja immer verschiedene Ursachen. Schauen wir einmal auf die Karte der US-Erdbebenwarte. Und da kann man das, glaube ich, ganz gut sehen. Rot habe ich mal eingezeichnet. Da hat das Hauptbeben mit 7,7 Stärke gestern Abend unserer Zeit stattgefunden. Aber alles, was da so diese schwarzen Punkte markiert, das sind die dicht besiedelten Gebiete und die liegen eben nicht in dieser Erdbebenzone. Rechts und links die orangen Kreise, das sind die ganzen Nachbeben, von denen du eben auch schon gesprochen hast. Aber zum Beispiel die dicht besiedelte Hauptstadt Panama City, die liegt ganz, oder Panama Stadt, die liegt ganz oben rechts blau eingekreist, also sehr, sehr weit weg vom Erdbebenzentrum. Und dann hängt es ja auch immer damit zusammen, wie tief hat das Erdbeben stattgefunden, wie weit hat es sich ausgedehnt. Also man kann wohl sagen, Panama ist da an einer Katastrophe vorbeigeschlittert.
14: Global gesehen, unweit von Panama liegen die USA und dort hat der erste Hurrikan der Saison schon für einige Schäden gesorgt.
15: Absolut. Schauen wir vielleicht da auch mal auf die Live-Bilder dort. Das Ganze ist ja in Florida und zwar nicht in diesem Stiefel von Florida, den wir so gut kennen, sondern ganz oben im Nordosten des Landes. Das geht schon Richtung Mississippi rüber und dort hat das Ganze gar nicht weit weg von New Orleans. Dort ist der Hurrikan an Land getreten. Schauen wir mal auf die Bilder mit den Schäden. Da sieht man schon, der hat ganz schön ordentlich gewütet. 130 Kilometer Kilometer pro Stunde, vielleicht sogar ein bisschen mehr. Aber, und jetzt kommt das große Aber, eigentlich hatten alle damit gerechnet, der Hurrikan geht mit einer Stärke von 3. Das ist schon richtig kräftig an Land. Das kann auch richtig heftige Schäden hinter sich, nach sich ziehen. Aber er hat sich dann kurz bevor er an Land traf, etwas abgeschwächt und damit nur noch eine

0: Windstärke von 2 erreicht. Trotzdem, man kann es, glaube ich, hier gut sehen, die Überschwemmungen. Und der Gouverneur von Florida, der hat jetzt gewarnt, die Gefahr ist nicht vorbei.
1: Die Gefahr besteht darin, dass es weiter regnen wird, insbesondere in der Nähe der Gebiete, wo der Sturm entlanggezogen ist. Dort ist bereits alles durchnässt. Daher ist die Hochwassergefahr nach wie vor hoch und manchmal treten solche Ereignisse erst 1-2 Tage nach dem Sturm auf. Und das ist einer der Gründe, warum wir unsere Rettungskräfte nicht abziehen, denn es kann sein, dass wir Menschen aus dem Wasser retten müssen, falls es in einigen Gebieten zu einem schnellen Anstieg des Wasserstandes kommt. Das ist also nach wie vor eine Möglichkeit.
2: These areas that have really rapid water rise. So that is still a possibility.
0: Ja, Ron DeSantis, der Gouverneur von Florida. Und was wir auch nicht vergessen dürfen, mehr als 500.000 Menschen haben zeitweise keinen Strom gehabt. Also insofern schon heftige Schäden. Jetzt müssen wir mal abwarten, wie die nächsten 1-2 Tage vergehen.
3: Jetzt gehen wir weiter in den Weltregionen, und zwar nach Südostasien. Dort machen Waldbrände und daraus erwachsen der Smog den Menschen zu schaffen.
0: Ja, da müssen wir unbedingt mal hinschauen. Das Ganze ist nämlich schon etwas, was seit einigen Tagen dort stattfindet. Singapur. Die Bilder aus Singapur kann man sehen. Es ist eigentlich dort immer klarer Himmel. Man kann ganz gut gucken. Die Luftverhältnisse, es ist natürlich immer relativ schwül, warm mit über 30 Grad. Aber so ein Smog, ich bin selber öfter dort in der Region gewesen, habe ich dort nicht erlebt. Es ist wirklich kaum eine weite Sicht möglich. Die Sonne ist nicht zu sehen. Also enormer Smog. Und jetzt schauen wir uns mal an, wo der herkommt. Brände in Indonesien, auf Sumatra oder hier in Borneo. Und da sieht man das, die werden abgelöscht, aber das sind teilweise auch Moorbrände. Das ist Regenwald, der dort brennt, teilweise auch angezündet dort von Landwirten oder Grundbesitzern, die dort gerne anbauen wollen. Ja, und dieser Rauch, und jetzt schauen wir auf die nächste Karte, der führt zu diesen enormen Feuern, die man hier sehr gut sehen kann. Borneo rechts, Sumatra links und oben nochmal blau eingekreist, dann eben Singapur. Jetzt fragt man sich, Mensch, liegt doch ganz weit weg. Warum Singapur? Und das ist die letzte Karte, die ich mitgebracht habe. Diese schreckliche Luftqualität, kaum zu atmen. Das ist das dunkelviolette Borneo und Sumatra. Und dann sieht man ja diese weißen Striche. Der Wind treibt die Luft Richtung Malaysia, Richtung Singapur. Und auch dort fällt das Atmen zunehmend schwer. Also für alle, die in die Region aufbrechen wollen, die sollten sich auf jeden Fall auf so eine Situation vorbereiten jetzt.
3: Ja, Bernd, nach diesen ganzen Naturphänomenen mit teils dramatischen Bildern soll es jetzt am Ende unseres Updates mal einfach nur um schöne Bilder gehen. Bernd, was kannst du uns denn zeigen?
0: Ja, gucken wir einfach mal zu. Ich finde, das sind wirklich ganz, ganz tolle Bilder. Albuquerque, das ist das jährliche Balloon-Festival, was dort stattfindet. Und das ist heute der Höhepunkt gewesen, der Massenstart. 700 Ballons in 2 Wellen. Und hier vorne, da kannst du das vielleicht sehen, da sind so ein paar Leute mit so weiß-schwarzen Trikots, die da rumlaufen, nicht diese Comicfigur. Das sind die sogenannten Zebras, die achten darauf, dass der Start geordnet abläuft, dass dort also nicht alles durcheinander geht bei 700 Ballons. Jetzt habe ich noch ganz kurz zum Schluss ein paar Sachen aus der Geschichte dieses Ballons-Festivals in New Mexico in Albuquerque. Und zwar mittlerweile, habe ich ja gesagt, 700 Ballons. Als es losging 1972, vor über 50 Jahren, da waren es 13 Ballons auf einem Parkplatz eines Einkaufszentrums. Das ist jetzt ein bisschen größer geworden. Und last but not least, jetzt denkt man, das wird immer größer. Leider nicht. Es gab um die Jahrtausendwende 1000 Ballons. Jetzt sind es nur 700. Jetzt fragst du, warum ist das so? Ganz einfach. Es gibt nicht mehr genug Landeplätze in New Mexico, weil Starten nicht das Problem, das geht geordnet, aber die müssen ja auch alle irgendwo mal landen und da ist das Problem, deswegen nur noch 700 Ballons statt 1000, aber schön anzusehen ist es doch, oder?
3: Streng genommen habe ich jetzt aber keinen in der Luft gesehen.
0: Doch, im Horizont kannst du das sehen, die sind in 2 Wellen gestartet. Wenn die alle auf einmal starten, dann sieht man nichts mehr.
3: Ja, da wird es dunkel in New Mexico. Ja, vielen Dank, Bernd Rasim.
0: Gerne.
3: Die Aufarbeitung des Kosovo-Krieges in den 1990er Jahren ist längst noch nicht abgeschlossen. Viele Wunden von damals sind noch nicht geheilt, weder auf albanischer noch auf kosovarischer Seite. Immer noch werden Menschen vermisst, immer noch werden Tote entdeckt. Im Sommer dieses Jahres wurde im Norden des Kosovo ein Massengrab entdeckt.
4: Unterwegs in den Bergwäldern im Norden des Kosovo. Ludvije Vokši Ademi will uns an einen Ort bringen, der ihr Leben gerade auf den Kopf stellt.
5: Mein Bruder wird seit 27 Jahren.

0: Jahren vermisst. Ich bin sehr emotional, bitte verzeiht mir, aber das sind sehr schwere Momente für unsere Familie.
1: Ab hier müssen wir zu Fuß weitergehen. Das Bild ihres Bruders will sie dennoch mit sich tragen.
0: Oft geht mir durch den Kopf, dass er zu mir sagt, ich war hier 27 Jahre. Wo wart ihr? Warum seid ihr nicht gekommen, um mich zu holen?
1: Dann erreichen wir das Ziel.
0: Dort unten haben sie die sterblichen Überreste gefunden. Hier mussten sie die Eichen und einen Teil des Waldes entfernen, um den Weg frei zu machen und bis zu ihnen zu gelangen.
1: Abstieg in eines von gleich mehreren Massengräbern. Insgesamt 23 Leichen wurden hier verscharrt in diesem Waldstück während des Kosovo-Kriegs. Und nun entdeckt und geborgen, darunter wohl auch ihr Bruder. Getötet, weil er Arzt war, sagt seine Schwester, von serbischen Soldaten.
0: Mein Bruder hat in der Region Bajgorje gearbeitet und dort auch UCK-Kämpfer medizinisch behandelt. Dort hatte er ein improvisiertes Krankenhaus eingerichtet, um die verletzten Kämpfer zu versorgen.
1: Die UCK-Miliz, die für die Unabhängigkeit des Kosovo kämpfte. Die Serben, die mit massivster Gewalt antworteten, auch gegen die Zivilbevölkerung, teils mit Massenexekutionen. In der Region Mitrovica, wo Lotfije Vokši Ademis Bruder verschwunden ist, ist der Konflikt bis heute greifbar. Und seit jeher im Fokus diese Brücke. Sie verbindet den albanischen Süden mit dem serbisch geprägten Norden der Stadt. Ein Nadelöhr, an dem sich die ethnischen Konflikte immer wieder entzündet haben. Die internationale Schutztruppe KFOR ist deshalb bis heute dort stationiert. Beton blockiert noch immer die Fahrspuren. Ein Treffen mit Veton Alshani, Polizeichef der Region Mitrovica. Aus seiner Sicht kann die KFOR abziehen.
2: Ich glaube, dass diese Brücke nur noch ein Symbol der Teilung ist, als irgendwas sonst. Am Ende des Tages besteht hier überhaupt kein Risiko mehr.
1: Tatsächlich kann schon heute jeder unkontrolliert von der einen zur anderen Seite. Über die neue Fußgängerbrücke im Westen oder über die neue Verkehrsbrücke im Osten. Warum also noch immer Einheiten auf der Brücke? Nachfrage im Norden Mitrovicas bei einem Serben. Sie müssen bleiben. Für uns ist es nicht sicher. Was meinen Sie mit unsicher? Haben Sie was Bestimmtes vor Auge? Nein, aber die Situation ist nicht gut. Zu viel Druck und Probleme, du weißt schon. Fast seit 50, nein, 100 Jahren. Sie müssen bleiben.
3: Almost 40, 50, 100 years before and they must stay.
1: Ernest, der als Albaner sein Café im serbisch dominierten Teil eröffnet hat, hält dagegen. Nein, die KFOR muss nicht auf der Brücke sein. Die Brücke sollte geöffnet werden. Das hier ist eine Stadt und wir sollten sie nicht als eine geteilte Stadt betrachten. Auch Lotfije Vokši Ademi will Frieden finden und hofft, dass ihr die DNA-Proben endlich Gewissheit geben, dass es ihr Bruder ist, der in den Wäldern bei Mitrovica gefunden wurde. Eine Region, in der die Kriegsfolgen auch noch nach einem Vierteljahrhundert allgegenwärtig sind.
4: Mal eben schnell ein Espresso im Stehen und ein kurzes Gespräch mit der Bedienung oder einem anderen Gast. Das hat lange Tradition in Italien. Doch dieses kleine Stück Lebensart ist bedroht. Tausende kleine Espresso-Bars und Cafés haben in den vergangenen Jahren bereits geschlossen.
5: Natürlich muss er heiß sein, kräftig und vor allem schnell zubereitet. Der Espresso, der Café Macchiato, der Cappuccino. Aber hier geht es nicht nur um das Produkt, auch um den Ort, die Bar. Wer hierher kommt, will Menschen treffen, will reden, schimpfen, lachen. Oder vielleicht auch einfach nur mitten im Trubel seine Ruhe haben. Und dann das. Immer mehr Bars schließen. Im Durchschnitt 11 am Tag, meldet der italienische Handelsverband in der Stadt und auf dem Land. Auch in Proceno, 2 Stunden von Rom entfernt, hat die Bar 2023 dicht gemacht. Wir waren 1,5 Jahre lang ohne Bar und für den Ort war das wirklich eine Katastrophe. Es war eine Gelegenheit, ein paar Worte zu wechseln, denn gerade im Winter kann es sein, dass man im Ort niemandem begegnet. Proceno hat etwas mehr als 500 Einwohner. Vor 50 Jahren waren es noch doppelt so viele. Ab und zu kommen ein paar Touristen, Wanderer, Radfahrer, zu wenig Kundschaft, um ein Café erfolgreich zu betreiben. Dass es doch wieder eine Bar gibt, ist diesen beiden Herren zu verdanken. Das ist Bürgermeister Roberto Pinzi, der überzeugt ist, ein Dorf ohne Bar ist tot. Und deshalb hat er die Initiative von Massimo Pelosi unterstützt. Eine gemeinnützige Kooperative hat den Betrieb übernommen. Seit die Bar wiedereröffnet wurde, hat das soziale Leben neuen Aufschwung erfahren. Denn im Grunde geht es ja vor allem um soziale Aktivitäten. Dadurch hat sich das Dorfleben verändert. Die Bar in Proceno ist Treffpunkt, Bibliothek, Arbeitsplatz und vieles mehr. Geöffnet ist sie von 7 Uhr morgens bis 23 Uhr nachts. Reich wird dabei niemand, weder die Beschäftigten noch die Kooperative. Aber darum geht es auch nicht. Wir bringen uns alle mit dem ein, was wir persönlich beitragen können. Und das ist eine wesentliche Voraussetzung. Unter normalen Marktbedingungen wäre es unmöglich, eine Bar auf diese Weise zu betreiben. Eine Bar zu betreiben ist personalintensiv. Auch deshalb schließen immer mehr Betriebe. Und dann haben sich auch die Lebensgewohnheiten der Italienerinnen und Italiener verändert, erzählt Andrea Samarone, der eine Kaffeerösterei in Rom betreibt. Egal, ob sie im Homeoffice oder im Büro arbeiten, sie haben wenig Zeit und trinken ihren Kaffee häufig direkt am Arbeitsplatz. Außerdem ist der Rohkaffeepreis gestiegen. Auch die Kosten für Energie und Transport. Das führt dazu, dass das Produkt für die Bars deutlich teurer wird. Gleichzeitig ist der Espresso in der Bar immer noch sagenhaft preiswert. In Rom kostet die Tasse im Schnitt 1,20 Euro. Zu wenig, um kostendeckend zu arbeiten. Die Bar. Eine italienische Institution, für den Alltag wichtiger als Kirche und Sportverein. Und so selbstverständlich, dass viele erst merken, was sie an ihr hatten, wenn die Bar ums Eck schließt.
6: In der Nacht, vor allem in der Nordwesthälfte, viele Schauer, besonders von Westfalen bis zur Nordsee, können diese kräftig ausfallen. Einzelne Gewitter sind dabei. Auch an den Alpen regnet es ab und an. Morgen am Tag Sonne und Wolken im Wechsel, im Norden einige Schauer und Gewitter, Richtung Süden bleibt es oft trocken und es gibt Lichtblicke. In der Nacht 11 Grad an der Nordsee, 5 Grad in Oberfranken. Am Tag 10 Grad im Hofer Land, 18 Grad am Oberrhein.
4: Das war das Aktuellste für diese Stunde. Die nächsten Nachrichten haben wir um 18 Uhr für Sie. Jetzt gibt es erstmal Panorama, unter anderem mit der Frage, ob die AfD die Demokratie bedroht. Bis später.

0: Herzlich willkommen zu Panorama. Dienstag ist nun erstmals ein Politiker der AfD, ein Mitglied einer rechtsradikalen Partei, als Landtagspräsident gewählt worden. Also in das formal höchste Amt, das die parlamentarische Demokratie so zu bieten hat. Die Aufregung ist groß. Ist die Demokratie am Ende? Wenn man der Antrittsrede zugehört hat, sprach da ein Mann, der betonte, dass er fair sein wolle, dass er darauf achten wolle, dass gleiche Regeln für alle gelten.
1: Ich werde dieses Amt nicht als Präsident einer Fraktion führen, sondern ich werde es als Präsident des gesamten Landtages von Sachsen-Anhalt führen.
0: Das klang vernünftig. Wenn sich alle an die Spielregeln der Demokratie halten, dann kann ja eigentlich nichts passieren. Die Frage ist nur, ob alle das gleiche Verständnis der Spielregeln haben. Die AfD gebraucht das Wort Demokratie ja sehr häufig und gern. Es wäre also interessant zu wissen, was sie unter Demokratie versteht. Robert Bong und Tina Suliman.
2: Berlin nach den AfD-Erfolgen im September. Sie sehen die Demokratie in Gefahr.
3: Die AfD ist eine Bedrohung für unseren Rechtsstaat, sie ist eine Bedrohung für die Menschenrechte, sie ist eine Bedrohung für die Demokratie, sie ist eine Bedrohung für alles, wofür wir stehen.
4: Die Menschenwürde, dass jeder Mensch gleich viel wert ist.
5: Generationen von Menschen haben dafür gestritten, dass wir heute Grundrechte, dass wir Freiheit, dass wir Demokratie haben. Und heute geht es wieder zurück.
2: Sie sehen sich als die Bewahrer der Demokratie. Doch Sie hier bei der AfD auch.
6: Ich sag's hier noch mal ganz frei raus. Wir sind Demokraten.
7: Wir glauben an die Demokratie.
8: Wir müssen die Demokratie, die Herrschaft des Volkes, in vielem erst wieder in ihr Recht setzen, es durchsetzen.
2: Auf dem Bundesparteitag in Erfurt verkündet die AfD gleich zu Beginn in einem Film: Wir sind die wahren Hüter der Demokratie.
9: Ja, unsere Demokratie. Bedroht von denen, die unsere Demokratie sagen, aber ihre Macht meinen.
2: Unsere Demokratie? Gibt es Unterschiede zur bestehenden Demokratie und was genau meint die AfD? Torben Brager ist langjähriger Vertrauter von Björn Höcke. Mittlerweile ist er Bundestagsabgeordneter der AfD.
10: Meine Wahrnehmung ist, dass das vorherrschende Demokratieverständnis in der Bundesrepublik Deutschland keines ist, womit ich uneingeschränkt leben kann. Die AfD vertritt die Auffassung, dass Demokratie bedeutet Volksherrschaft und dass alle Staatsgewalt vom Volke auszugehen hat. Und das bedeutet selbstverständlich auch, dass in großen Teilen auch die Mehrheit zuerst entscheidet über die Minderheit. Auch.
2: Demokratie heißt, die Mehrheit entscheidet, Volksherrschaft. Klingt erstmal logisch, aber ist das wirklich alles? Für den ehemaligen Präsidenten des Bundesverfassungsgerichts, Andreas Voskuhle, gehört mehr zur Demokratie. Mehrheitsentscheid und Spielregeln.
11: Wir haben eine Bindung an die Menschenrechte. Das heißt, hier kann die Mehrheit nicht entscheiden, sondern hier entscheiden am Ende des Tages eher Verfassungsgerichte.
2: Die Menschenrechte in den ersten Artikeln des Grundgesetzes, das sind die Spielregeln. Etwa, die Würde des Menschen ist unantastbar. Und alle Menschen sind vor dem Gesetz gleich. Auch eine Mehrheit kann sie nicht abschaffen. So soll sichergestellt werden, dass diejenigen, die eine Wahl verlieren, also in der Minderheit sind, trotzdem geschützt werden.
12: Die AfD sagt, wir sind doch auch Demokraten, wir sind für die Demokratie. Wir sind dafür, dass die Mehrheit entscheidet. Das ist für uns Demokratie.
11: Der Kern der Demokratie ist, dass die Minderheit zur Mehrheit werden kann. Nur wenn die Minderheit weiß, dass sie die Chance hat, zur Mehrheit zu werden, ist sie bereit, die Mehrheitsentscheidung zu akzeptieren und sich ihr zu unterwerfen. Damit man die Chance hat, von der Minderheit zur Mehrheit zu werden, müssen eine ganze Reihe von Voraussetzungen erfüllt sein. Wir brauchen einen öffentlichen Diskurs, der durch Versammlungsfreiheit, Meinungsfreiheit abgesichert ist. Wir brauchen eine kritische Presse. Wir brauchen Oppositionsrechte. Wir brauchen den Schutz von Minderheiten durch starke Gerichte. All das ist Voraussetzung dafür, dass eben diese Minderheit im Augenblick eine Chance hat, zur Mehrheit zu werden.
10: Also ich erkenne im Grundgesetz keine Verpflichtung dazu, jede Minderheit zum Zentrum meines politischen Handelns zu machen. Jede Minderheit zu zelebrieren, jede Minderheit zu überhöhen und dafür auch in Kauf zu nehmen, dass die Mehrheit keine Berücksichtigung findet.
2: Eine Minderheit kann klein sein oder sogar 49% der Wähler ausmachen. Daher wird jede Minderheit geschützt durch das Grundgesetz. Für immer mehr Deutsche ist dieser Schutz offenbar ein überflüssiger Luxus. Das zeigen die Ergebnisse der renommierten Mitte-Studie. Mitautorin ist Beate Küper. Sie hat untersucht, wie demokratisch die Deutschen wirklich denken und wie sie sich selbst sehen.
13: Fast 80% der Bevölkerung hält sich selber für überzeugte Demokratinnen und überzeugte Demokraten. Das tun aber auch 43% derer, die sehr antidemokratische Positionen haben. Einige werden das ganz strategisch machen, weil sie sagen, ich weiß zwar, dass ich hier antidemokratische Vorstellungen vertrete, ich behaupte aber, das ist Demokratie. Das gehört mit zu der Strategie des Aushöhlens der Demokratie, um sie letztendlich abzuschaffen. Vielen Menschen ist aber gar nicht klar, dass sie antidemokratische Einstellungen vertreten.
2: Es gibt also einen Widerspruch zwischen dem Bekenntnis zur Demokratie und der Bereitschaft, die Gleichheit und Menschenwürde für bestimmte Gruppen einzuschränken. So meinen rund 34%, im nationalen Interesse können wir nicht allen die gleichen Rechte gewähren. 25% finden, es werde zu viel Rücksicht auf Minderheiten genommen. Und fast 11% lehnen es sogar ab, die Grundrechte von Minderheiten zu schützen. Dabei widerspricht das den Spielregeln unserer Demokratie.
11: Wir haben uns in den westlichen Demokratien ganz überwiegend dazu entschieden, dass die Regeln, die wir uns ja selbst gegeben haben in der Verfassung, dass die Einhaltung dieser Regeln kontrolliert wird.
12: Unabhängig von der Regierung?
11: Unabhängig von der Regierung, weil das sind die Grundregeln des Spiels, wenn Sie so wollen, des demokratischen
12: Spiels. Der Gesellschaftsvertrag sozusagen.
11: Das ist der Gesellschaftsvertrag, den haben wir uns selbst gegeben. Und deshalb müssen wir auch Institutionen schaffen, die darüber wachen, ob diese Regeln eingehalten werden. Die vielen Entscheidungen des Grundgesetzes

0: auf der Straße, um Heil Hitler zu schreien. Und als er dann an der Hofburg sprach, waren Hunderttausende von Wienern voller Begeisterung, hörten ihm zu. Es war gar kein Zweifel, dass das ganze Land angesteckt war.
1: Der kleine Junge jubelte mit einer sichtbaren Mehrheit, noch ohne zu wissen, dass er nicht dazugehörte. Denn Kernberg und seine Familie waren Juden. Das wird dem Neunjährigen erst klar bei einem Spaziergang mit seiner Mutter auf dem Bürgersteig. Als
0: ein SA-Mann sie anforderte, das Trottoir zu waschen. Gab ihr einen Fetzen und eine Bürste. Und meine Mutter war vollkommen verängstigt, begann das Trottoir zu waschen. Und eine Menge bildet sich um uns, die alle uns verspotteten, die sich lustig machten. Im Laufe der Jahre, als ich dann drüber nachdachte, fiel mir auf, wieso war da keine humanitäre Reaktion. Wenn das jemand heute auf der Straße tun würde, da wäre eine allgemeine Entrüstung, so wie jetzt in einem demokratischen Land Leute noch fühlen.
1: Oder auch nicht. 2026, Gelsenkirchen. Ortstermin mit der AfD-Landtagsabgeordneten Enchi Seli-Zacharias im Stadtteil Ückendorf. Sozialer Brennpunkt, hoher Migrationsanteil, eine starke Armutszuwanderung aus Südosteuropa. Hier hatte Seli-Zacharias im Frühjahr Migranten aufgefordert, den Bürgersteig zu putzen. Ihre provokanten Aufnahmen verbreitet sie bis heute in den sozialen Medien.
2: Bravo. Super, so ist gut. Wieso ist hier immer so dreckig? Du musst schimpfen, wenn die hier so runter, musst du sagen, nein, guck mal. Ist das normal?
3: Ich hatte meinen Besen dabei und dann habe ich gefragt, wieso sieht das denn hier so aus? Und dann wurde mir der Besen entrissen und dann hat man angefangen, sauber zu machen.
2: Nicht nur Frauen, auch Männer. Hey, nein, komm her, komm.
3: Hier ist mir der Mann leider Gottes dann entwischt, den ich auch zum Fegen animieren wollte.
2: Die Deutschen haben die Schnauze voll. Guck mal, wie das hier aussieht. Bei dir zu Hause, sieht das so aus?
4: Nein.
2: Aber wieso macht ihr hier so dreckig?
5: Glauben Sie nicht, dass Sie ein bisschen eingeschüchtert waren?
3: Nein. Ich bin die Stimme von vielen Menschen. Ich wurde in Gelsenkirchen mit fast 40% in meinem Wahlkreis zur Kommunalwahl gewählt. Ich bin die Stimme der Menschen.
5: Fühlen Sie sich demokratisch legitimiert, so eine Aktion zu machen?
3: Ja, selbstverständlich. Nochmal, ich mache das stellvertretend für die Menschen.
5: Und das reicht als Rechtfertigung?
3: Ja, das ist mein Auftrag. Das ist mein Auftrag. Die Leute wählen mich, weil sie das hier nicht mehr wollen.
2: Diese Menschen müssen unsere Stadt verlassen.
6: Die Botschaft war im Grunde genommen nicht, lasst uns zusammen mal hier eine saubere Straße machen, sondern die Botschaft war, ihr seid dreckig und jetzt räumt hier mal auf. Mehrheitenrechte durchzusetzen gegen die Bedarfe von Minderheiten ist das eine. Dabei aber sich auch noch zu erheben über die Minderheit und sie in den alten Stereotypen auch noch vorzuführen, und das war nichts anderes als ein Vorführen, ist mies und ist nicht im Sinne von Menschenwürde.
3: Wie wollen Sie mit Menschenwürde hier das Problem lösen? Ich habe es jetzt nicht verstanden. Wir sehen, dass es hier vor die Hunde geht und dann wird wieder hypermoralisiert. Löst die Probleme und hört mir endlich mit der Moral auf.
7: So fängt es an. Wo fängt es an? Und wir sehen genau das, von dem wir dachten, dass wir es nie wiedersehen würden. Und das ist sehr, sehr bedrückend.
5: Nach dem Einzug der Deutschen in Österreich im März 1938, da mussten Juden den Bürgersteig putzen und wurden dazu gezwungen und öffentlich gedemütigt. Kennen Sie die Bilder?
3: Natürlich kenne ich die Bilder. Und der katholische Priester hier in Gelsenkirchen hatte ja schon den Versuch gewagt, mich mit Adolf Hitler zu vergleichen.
5: Mir geht es vor allen Dingen um den Vergleich dieser Bilder.
3: Ja, das ist eine Lächerlichkeit.
5: Aber können Sie verstehen, dass Leute diese Assoziation haben?
3: Eine absolut widerliche Lächerlichkeit.
1: Ist alles demokratisch gerechtfertigt, nur weil die Mehrheit es will? Eine Masse kann sehr emotional agieren, weiß Kernberg. Er überlebte den kollektiven Rausch nur, weil er mit seinen Eltern flüchten konnte. In den USA wurde Kernberg dann einer der weltweit einflussreichsten Psychoanalytiker. Noch heute hält er 98-jährige Vorträge. Die Psychologie der Großgruppen, die er als Kind in Wien noch nicht verstand, wurde ein Lebensthema.
0: Wenn wir Teil einer Großgruppe sind, reduziert sich unsere Fähigkeit,

0: realistisch zu denken, unabhängig zu denken, Urteilskraft verringert sich. Und das ist also eine schreckliche Konsequenz, dass sich durch Gruppenpsychologie der Sinn der persönlichen Verantwortung und Menschlichkeit am Ende verringert. Es gab überhaupt keine Entrüstung und Schockierung, dass Deutschland eine ganze Menschengruppe vergasen würde.
1: Der Volkswille wird zur Diktatur der Mehrheit über den Rest. Um diese Minderheit in der Demokratie zu schützen und damit wechselnde Mehrheiten zu ermöglichen, gibt es das Grundgesetz. Für die AfD geht das offenbar zu weit.
2: Würden Sie Schluss machen mit dieser Art von Demokratie, wenn Sie es könnten und die entsprechenden Mehrheiten hätten?
3: Unser Wunsch als Partei und mein Wunsch als Person auch ist, die Demokratie auf das zurückzuführen, was ihr Kern eigentlich ist. Und diese Aufladung der Demokratie mit progressiven Werten, mit liberalen Werten, mit Weltoffenheitswerten, das ist ja meines Erachtens nicht wünschenswert. Und wenn die AfD entsprechende Regierungsverantwortung übernimmt, wenn sie gestaltende Mehrheiten hat, dann ist es etwas, womit sie nicht, nicht einfach hinnehmend umgehen wird, sondern sie wird natürlich versuchen, das in ihrem Sinne umzugestalten.
2: Aber diese Werte resultieren ja aus dem Grundgesetz.
3: Ja, diese Interpretation, die teile ich eben nicht.
1: Was das bedeutet? Eine Idee konnte man im April im Landtag von Sachsen-Anhalt bekommen. Debatte um eine strittige Parlamentsreform, es spricht ein Sozialdemokrat. Dann ein Zwischenruf aus dem Plenum vom AfD-Abgeordneten Ziethmann, kaum zu verstehen.
4: Wir müssen nur einmal gewinnen. Sie müssen immer gewinnen.
1: Der Satz ist festgehalten im Landtagsprotokoll. Was soll das heißen? Dass es nach einem AfD-Wahlsieg keine weitere Wahl mehr geben soll? Der Satz kam von ihm, Felix Ziethmann. Am Dienstag im Landtag von Sachsen-Anhalt fragen wir nach.
5: Sie haben ja im April bei einer Landtagssitzung den Satz gesagt, wir müssen nur einmal gewinnen, Sie müssen immer gewinnen. Das klingt nicht so demokratisch.
6: Wieso klingt das nicht demokratisch? Wir überzeugen die Leute mit unserem Programm. Und ich denke, unser Programm ist auch mehrheitsfähig und das ist meine Aussage gewesen. Ich wünsche Ihnen aber noch einen schönen Tag.
5: Wenn man sagt, wir müssen nur einmal gewinnen, klingt ja nicht so richtig nach Demokratie, weil man danach im Zweifel alles machen kann.
7: Ja, manche sehen immer das, was sie hören wollen. Und wer dann sich mit den Hintergründen beschäftigt und feststellt, dass es uns hier um die Programmatik geht und die Liebe zum Land, der stellt fest, Mensch, hat der Kollege Ziethmann doch recht.
1: Einmal gewinnen, um ihr Programm durchzusetzen? Und dann? Die AfD sagt, sie vertritt den Willen der Mehrheit und interpretiert eine gewonnene Wahl offenbar als Freifahrtschein zur Mehrheitsdiktatur.
8: Die Demokratie kann sich selbst abschaffen. Und sie schafft sich, wie wir beobachten können, selbst ab, denn sie wird an der Wahlurne am Anfang entschieden. Die Zeiten, in denen Demokratien durch Revolutionen und Kriege abgeschafft wurden, die sind vorbei.
9: Deutschland ist immer noch ein Land mit großem Wohlstand. Woran man das erkennt? Daran. Ein Land, in dem man an jeder Ecke Coffee to go bekommt, Essen in Hülle und Fülle, Döner, Burger, Curry, Brötchen zum Mitnehmen. Praktisch ist das, angenehm für den Kunden und die Verkäufer verdienen gutes Geld damit. Wäre da nicht der Müll, der sich gerade in Städten inzwischen türmt und sammelt, die Umwelt verschandelt und Millionen bei der Entsorgung kostet? Wer ist schuld? Wer trägt die Verantwortung? Die böse Verpackungslobby, die geschäftstüchtigen Gastronomen, die gedankenlosen Verbraucher? Und wie soll man das Problem in den Griff kriegen? Timo Robben und Sebastian Vesper.
10: Hinterlassenschaften einer Hamburger Partynacht. Der Snack, gern Veggie, beim Müll endet dann offenbar das Umweltbewusstsein. Wegräumen darf jemand anders. Chan Agün.
11: Die ersten Male denkt man sich, wie kann das jeden Tag hier so aussehen? Aber irgendwann ist man dran gewöhnt und es ist Normalität für uns.
10: Doch mit seiner Kehrmaschine kommt er kaum voran.
11: Irgendwas Großes steckt hier unten im Ansaugschlauch. Das Problem ist Verpackungsmaterial. glaube, so eine Pommesverpackung oder sowas. Das reicht schon, um die Maschine zu verstopfen. Wenn sich das ein bisschen blöd ransaugt, dann ist alles dicht.
10: Der Abend davor. Unbeschwerte Feierabendstimmung.
12: Was habt ihr euch heute hier zum Essen geholt?
13: Ein Döner. Also ein veganer Döner praktisch, mit so Seitanfleisch.
12: Und der Verpackungsmüll, machst du dir darüber Gedanken, der da entsteht?
14: Das To-Go-Essen ist halt einfach auch immer wieder schön.
13: Ja, ist ja immer in Alufolie eingepackt. Ich glaube, das ist bei jedem Döner so. Da kann man, also das geht halt nicht, ne? Das entscheidet eben das Restaurant dann eben.
10: Zwar entsorgen die Angesprochenen ihren Müll brav, trotzdem sieht's hier am nächsten Tag so aus. Hat Deutschland ein Müllproblem?
15: Wir haben die 10 größten Städte in Deutschland gefragt und jede hat zurückgemeldet, dass sie ein zunehmendes Problem mit Vermüllung haben, insbesondere mit Einwegverpackungen. In den Antworten heißt es zum Beispiel, es gebe einen zunehmenden Konsum von To-Go-Produkten, einen ungebrochenen Trend und außerdem die zunehmende Mentalität einer Wegwerfgesellschaft. Thomas Fischer von der Deutschen Umwelthilfe, der fasst das so zusammen.
16: Deutschland hat ein riesiges Einwegmüllproblem und die Zahlen sprechen für sich. 213 Kilogramm pro Kopf pro Jahr Verpackungsmüll. Und damit gehören wir zu den größten Müllerzeugern in ganz Europa. Und von dieser Spitzenposition müssen wir weg.
10: Nur wie? Denn so kann es nicht weitergehen. Ändern sich die Menschen freiwillig oder brauchen wir strengere Gesetze? Freiburg hat sich neben anderen Städten für eine Verpackungssteuer entschieden. Hier zahlt man nun 50 Cent mehr für einen Becher oder Essensboxen und auch 20 Cent für Einweggeschirr, zuzüglich Mehrwertsteuer.
17: Und 80 Cent. Schönen Tag.
10: Anna Walter muss diese neue Verpackungssteuer nun eintreiben. Die 22-Jährige arbeitet in einer Bäckerei im Freiburger Hauptbahnhof. Theoretisch kann man den Zuschlag sparen, wenn man einen Mehrwegbecher mitbringt. Aber in der Regel machen die Kunden das nicht.
17: Also wir haben hier einen Kaffee, zum Beispiel einen kleinen Kaffee. Dann wird das schon von alleine angezeigt. Verpackungssteuer 60 Cent. Da drücke ich dann drauf, auf OK. Und dann wird das eben hier auch angezeigt. 2,70 Euro mit 60 Cent sind dann 3,30 Euro.
10: Bisher habe diese Verpackungssteuer vor allem eins bewirkt. Genervte Kunden.
17: Ganz oft ist es so, dass sich Leute da ganz arg drüber aufregen und das dann auch an uns rauslassen und sagen, wie schwachsinnig die das finden. Aber das geht dann hier rein und da raus. Und der nächste Kunde ist aber dann trotzdem immer sehr lieb.
10: So richtig scheint die Steuer hier noch nicht zu funktionieren. Für den Gastronomenverband gehört das Konzept in die Tonne. Die Chefin sagt, Schuld am Müll seien ja andere.
18: Wer wirft denn den Müll auf die Straße und in die Parks? Das sind sicherlich nicht unsere Gastwirte. Ja, das sind am Ende die Verbraucher, das sind die Gäste, das sind Konsumenten von Kaffee und To-Go-Angeboten. Und ich glaube, man sollte das auch ganz klar beim Namen benennen.
16: Einweg ist für den Gastronomen bequemer. Sie geben das raus, dann haben sie damit nichts mehr zu tun, landet es dann irgendwo draußen. Kann das Unternehmen immer die Verantwortung auf den Verbraucher schieben und sagen, ja, der hat es ja weggeworfen, was haben wir damit zu tun? Aber die verdienen damit ihr Geld und eigentlich ging es auch anders.
10: Die Verpackungssteuer soll den Gastronomen das Geschäft mit Einweg verderben. Kunden in Freiburg leiden nun mit. Wer hat Schuld an der Misere?
19: Bei McDonald's, es gibt schon viele Verpackungen, also für Dings Pommes, Burger, dann gibt es noch für die Getränke und so. Und sogar auf deinem Tablett liegt noch so Papier oder so. Es ist schon viel Müll.
20: Ich habe mal gehört, dass es ursprünglich nur gemacht wurde, weil die Leute so viel Müll wegwerfen. Und deshalb finde ich das jetzt nicht so gut den Leuten gegenüber, die jetzt ihren Müll nicht irgendwo hinwerfen.
21: Ich finde, es sollte jeder einfach seins dazu beitragen, ohne dass es immer eine Steuer gibt. Aber wahrscheinlich geht es dann nicht ohne.
10: Dass Handlungsbedarf besteht, ist unbestritten. Denn der Müll bleibt nicht auf der Straße, wird weggeweht und landet in der Umwelt. Das zeigt ein Bürgerprojekt in Köln, die Rheinkrake. In dieser Konstruktion sammeln sie Müll, der den Fluss runterfließt. Durch diese Öffnung treibt er rein und bleibt dann in der sogenannten Müllfalle. Heute wird sie geleert von Fabian Heinisch, dem Projektleiter. Der Rhein hat Niedrigwasser, deswegen wurde nicht so viel reingespült. Doch selbst heute ein ganzer Müllsack.
22: Ich würde sagen, dann machen wir den mal auf, gucken einfach mal rein, was wir da so finden. Ist manchmal ein bisschen ekelig, aber gehört dazu. Genau, wir sehen,

0: Essensabfälle, klassischer Haushaltsmüll, irgendwie Grillreiniger, WC-Reiniger, Flasche mit Olivenöl.
1: Zusammen mit der Uni Bonn hat das Team der Rheinkrake herausgefunden, im Rhein treibt deutlich mehr Müll als angenommen.
0: Es war vorher so eine Schätzung immer, ungefähr eine Tonne pro Tag fließt durch den Rhein in die Nordsee. Wir konnten jetzt mit der Studie nachweisen, dass es alleine in Köln 5.900 Kilo sind, also fast 6 Tonnen, die jeden Tag an Köln nur vorbeifließen.
1: So viel, als würden knapp 400 Kölner ihre Mülltonne täglich in den Rhein kippen. Abfälle wie Verpackungen, die schlussendlich im Meer landen. Auch Köln will Müll vermeiden, plant inzwischen eine Verpackungssteuer. In Freiburg zeigt sich, solche Steuern treffen vor allem die Systemgastronomie. Denn wenn es einen Ort gibt, der für Einwegmüll steht, dann McDonald's. In dieser Filiale in Freiburg gilt seit Anfang des Jahres die Verpackungssteuer. Das treibt den Preis in die Höhe. Burger, Fritten, Cola. Für jede dieser Verpackungen muss der Kunde am Ende zahlen. Da kommt einiges zusammen.
2: 6,99
3: mit allen Steuern dazu 9,21. Also genau. 2,20 Euro ungefähr mehr.
1: Sogar im Restaurant wird das Essen in Verpackungen serviert und der Kunde zahlt drauf. Wenigstens das könnte man doch vermeiden, oder?
4: Wer mehr Kaffee kennt, weiß, da haben wir Porzellan. Sozusagen, da ist es.
5: Da funktioniert es, ja.
4: Da funktioniert es gut. Bei den Burgern, Pommes etc., was man bei uns bekommt, ist es so, wir haben wirklich ein sehr gutes eigenes Sortiersystem. Das heißt, die Wertstoffe werden bei uns im Restaurant getrennt.
1: Getrennt, ja, aber es bleiben Einwegverpackungen. Dabei beweist McDonald's woanders selbst, dass es auch anders geht.
5: Wir sind jetzt spontan auf dem Weg nach Frankreich, denn da wird ja das Essen in Mehrweg serviert.
1: Auch bei McDonald's. Das ist in Frankreich für Essen im Restaurant gesetzlich vorgeschrieben. Wir bekommen alles automatisch in Mehrweg, ohne Aufpreis, ohne Pfand, einfach so.
6: Also immerhin, die Fritten und auch die Cola sind in Mehrweg. Das Burgerpapier ist geblieben und die Leichtverpackungen sind auch geblieben. Aber das macht natürlich schon mal halb so viel Müll, sag ich mal.
1: Wäre dieses Konzept auch etwas für McDonald's Deutschland? So könnte man den Kunden in Freiburg einen Teil der Verpackungssteuer ersparen.
4: Wir haben wirklich ein Mehrwegangebot für Heißgetränke, Kaltgetränke, auch die Dessertoptionen. Und das Angebot ist definitiv da, ja, nicht nur bei uns. Die Nutzung ist das Thema. Also wir sprechen bei uns und wir haben jeden Tag 1,8 Millionen Gäste in unseren Restaurants in Deutschland. Von einer Mehrwegquote von Leuten, die das nutzen, im niedrigen einstelligen Prozentbereich. Und das hat sich nicht geändert, auch nicht in den Städten, wo wir eine Verpackungssteuer haben.
1: Das ganze System umstellen, Mehrweg ohne Pfand anbieten, Einweg abschaffen, das möchte McDonald's offenbar nicht. Auch wenn jetzt Unternehmer und Kunden in den Städten mit Verpackungssteuer leiden.
7: Die Verpackungssteuer hat für uns signifikante Rückgänge im Gäste- und im Umsatzbereich zutage gebracht. Wir mussten auch aufgrund der Umsatzrückgänge bereits Mitarbeiter entlassen.
8: Man wird es nicht erreichen, dass man allein durch Steuern ein Verhalten provoziert, was man sich wünscht. Es tut jedenfalls einem Markt, einer Wirtschaft, glaube ich, nicht gut.
9: Man kann das sehr gut nachvollziehen, vor allen Dingen für national agierende Unternehmen wie McDonald's, dass kommunale Einwegverpackungssteuern wie in Freiburg unbequem sind, weil diese Steuerinseln, in denen Einwegverpackungen besteuert werden und in anderen Städten nicht, das ist einem national agierenden Unternehmen eigentlich nicht zuzumuten. Aber die Lösung wäre ja ganz einfach, indem diese erfolgreiche kommunale Einwegverpackungssteuer auf Bundesebene ausgeweitet werden würde?
1: Die Bundesregierung antwortet uns, das ist nicht geplant. Und in Freiburg, da könnte nun ein Antrag mehrerer Fraktionen im Gemeinderat dafür sorgen, dass die Verpackungssteuer in großen Teilen zurückgenommen und nur noch auf Einwegbecher berechnet wird. Und das noch bevor überhaupt endgültig untersucht werden konnte, was die Steuer gebracht hat, wie viel Müll vermieden wurde. Die Gastronomen setzen den Müll in die Welt, die Kunden schmeißen ihn achtlos weg. Can Akgün muss ihn weiter wegräumen. Alles, was er zum Betriebshof bringt, wird schlussendlich einfach verbrannt. Was glaubt er? Werden sich die Menschen freiwillig ändern?
10: Ich sehe da nicht so viel Hoffnung drin, dass sich da sehr viel dran ändert. Aber ich würde mir wünschen, dass man, selbst wenn die Mülleimer voll sein sollten, dass man seinen Müll eher an den Mülleimer stellt, als irgendwo auf den Boden zu werfen.
11: Für Panorama war es das für heute. Wir sehen uns wieder in 3 Wochen. Und am Dienstag erwarten Sie dann die Kollegen von Fakt. Bis zum nächsten Mal. Tschüss.
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0: Guten Abend, willkommen bei Tagesschau 24. US-Präsident Trump will die hohen Spritpreise im Land senken und hat dafür eine Vereinbarung mit Russlands Präsident Putin getroffen. Danach wird Russland hunderttausende Tonnen Diesel an die USA und den Weltmarkt liefern. Die bestehenden Sanktionen werden vorübergehend aufgehoben. Wie sich das tatsächlich auf die Preise auswirken wird, ist noch unklar. Der Wirtschaftsverband Fuels und Energie erwartet an deutschen Tankstellen kaum Auswirkungen.
1: Mehr als 6 Dollar für eine Gallone Diesel. So teuer war der Sprit in den USA seit Jahrzehnten nicht mehr. Wenige Wochen vor den Zwischenwahlen steht Donald Trump unter Druck. Gestern Abend verkündete der US-Präsident eine Vereinbarung mit Russland. Das ist ein Riesendeal. Massive Mengen Diesel werden in unser Land kommen. Und ich möchte mich bei Präsident Putin bedanken, um ehrlich zu sein. Russland soll demnach 300.000 Tonnen Diesel für die USA und den Weltmarkt zur Verfügung stellen. Der Treibstoff wird vor allem in der Landwirtschaft gebraucht. Weitere 500.000 Tonnen sollen im November folgen. Es ist eine Kehrtwende. Erst vor wenigen Wochen hatte Trump den Weg für weitere Sanktionen gegen Russland freigemacht. Nun erklärt das US-Finanzministerium, es habe eine befristete Importgenehmigung für Diesel erteilt. Deutschland will da nicht mitgehen. Die Bundesregierung hält an den Sanktionsbeschlüssen gegen Russland fest und arbeitet gemeinsam mit den europäischen Partnern an weiteren Sanktionen. Die Unterstützung der Ukraine in ihrem Abwehrkampf bleibt ungebrochen. In Moskau dürfte das Geschäft als doppelter Erfolg gewertet werden. Die Vereinbarung mit den USA spült frisches Geld in die Kriegskasse und sie zeigt, dass sich die Verbündeten der Ukraine bei den Sanktionen nicht mehr einig sind.
0: Der ukrainische Präsident Zelensky kritisiert Trumps Vereinbarung mit Putin. Er sprach von einem Zeichen der Schwäche und einer Investition in den Krieg gegen die Ukraine. Putin könne sein Land nun noch härter angreifen.
2: Die Nachricht von US-Präsident Trumps Dieseldeal erreicht die Menschen in der Ukraine an einem weiteren Tag voller heftiger russischer Angriffe. Alles ist beschädigt, alles ist zerstört. Mein Gott, Gott, sag mir, für welche Sünden passiert so etwas? Meine Freunde sind ums Leben gekommen. Sie waren beide 75 Jahre alt. Sie wurden einfach aus dem Haus geschleudert. Mindestens 19 Zivilistinnen und Zivilisten werden bei diesem Angriff getötet. Unter ihnen ein 9-jähriges Mädchen. Während Russland seine Attacken den ganzen Tag über fortsetzt, sorgt die Nachricht aus Washington für Empörung. Die Russen werden Geld für diesen Diesel erhalten, das sie dann für den Krieg gegen uns ausgeben werden. Für Raketen, die uns töten werden. Das ist also das doppelte Gesicht unserer sogenannten Partner. Die Enttäuschung über die USA ist groß. Viele Menschen in der Ukraine sind nach mehr als 4,5 Jahren Krieg längst am Ende ihrer Kräfte. Die Erlaubnis für Russland, Erdölprodukte zu verkaufen, ist eine Investition in den Krieg, den man beenden und nicht verlängern muss. Zusätzliche Einnahmen für Russland könnten den wirtschaftlichen Druck auf Moskau verringern.

0: verringern. Trumps angekündigter Deal steht damit im Widerspruch zur bisherigen Sanktionspolitik der USA und der EU, die Russlands Einnahmen aus Energieexporten begrenzen soll.
1: Die gestern bekannt gegebene Friedensnobelpreisträgerin Pillay hat sich gegen Kritik aus den USA und Israel verwahrt. Die USA hatten kurz nach der Bekanntgabe des Preises weitere Sanktionen gegen den Internationalen Strafgerichtshof angekündigt, an dem Pillay Richterin war. In den ARD-Tagesthemen verwies sie auf die Unterstützung für das Gericht durch 125 Vertragsstaaten. Darunter sind alle EU-Staaten, aber nicht die USA. Außerdem verteidigte Pillay die Einstufung des Vorgehens Israels im Gazastreifen als Völkermord. Die von ihr geleitete UN-Untersuchungskommission habe alle Fakten überprüft. Heute ist es ein Jahr her, dass im Gazastreifen eine Waffenruhe in Kraft getreten ist. Sie sollte Teil eines Friedensplans sein, den US-Präsident Trump vermittelt hatte. Vorgesehen war, dass Israel seine Truppen abzieht und die radikal-islamische Terrororganisation Hamas entwaffnet wird. Außerdem sollte der Wiederaufbau beginnen. Doch nichts davon ist geschehen. Die Menschen hausen weiterhin in Trümmern und Zelten.
2: In diesem Haus sind die Leichname seiner Lieben verschüttet. Saleh al-Arabids Frau und seine zwei kleinen Kinder. Sein Haus in Gaza-Stadt wurde zu Beginn des Kriegs bei einem Luftangriff getroffen. Seitdem fehlen Maschinen, um die Trümmer zu beseitigen. Ich sehe sie immer noch in meinen Träumen. Ich kann ihren vertrauten Geruch wahrnehmen. Sie sind immer noch bei mir. Ein Jahr ist es her, seit US-Präsident Trump seinen sogenannten Friedensplan für den Nahen Osten vorgestellt hat. Entwaffnung der radikal-islamischen Hamas, Rückzug der israelischen Truppen, eine neue politische Führung. Der erste Schritt, eine Waffenruhe soll in Kraft treten. Wir wollen sichergehen, dass nicht ein Schuss fallen wird. Seitdem zählt das Gesundheitsministerium im Gazastreifen mehr als 1.400 weitere Getötete. Mehr als 74.000 sollen es insgesamt sein. Die Anzahl zerstörter Gebäude hat sich laut UN seit Beginn der angekündigten Waffenruhe um rund 10% vergrößert. Inzwischen seien 82% aller Gebäude im Gazastreifen beschädigt. Das israelische Militär kontrolliert mittlerweile mehr als 60% des Gazastreifens. Die sogenannte gelbe Linie soll das Gebiet markieren. Im Rest scheint die Hamas ihre Strukturen wieder aufzubauen. Israels Militär geht weiter gegen Hamas-Funktionäre vor. Bei Luftangriffen werden immer wieder auch Zivilisten getötet. Die Menschen in Gaza sehen weiterhin Tod und Zerstörung. Sie haben jeden Tag Schwierigkeiten, das Nötigste ranzuschaffen, um in Würde zu leben. Dazu gehören Medizin und Geräte, um die Trümmer zu beseitigen. Viele in Gaza hatten gehofft, dass ein Waffenstillstand Verbesserung bringt. Auch Saleh al-Arabid. Er wartet darauf, seine Familie begraben zu können. Sein Haus verlassen will er nicht.
1: Der Co-Pilot der in Saudi-Arabien notgelandeten Fly-Dubai-Maschine hatte offenbar einen Selbstmordanschlag geplant. Nach Angaben der Ermittler wollte er die Maschine auf den israelischen Flughafen Ben-Gurion bei Tel Aviv stürzen lassen. Auf dem Flug von Dubai nach Tel Aviv hatte der Co-Pilot den Kapitän mit einer Rettungsaxt attackiert. Passagiere konnten den Angreifer überwältigen. Eine zweite Cockpit-Crew landete den Jet sicher in Saudi-Arabien. Zu den weiteren Details aus dem Bericht der Ermittler nun Nina Amin aus dem ARD-Studio Kairo.
3: Es ist wohl so, so davon geht die Generalstaatsanwaltschaft aus, dass der Mann inspiriert war von den Anschlägen am 11. September 2001 in New York. Er soll daraufhin auch seine Pilotenausbildung gemacht haben. Und der Generalstaatsanwaltschaft meint, der Angeklagte habe gesagt, er hätte in Australien, da hat er studiert vor knapp 10 Jahren, da hat der heute 29-jährige Mann wohl immer eine Moschee besucht. Und in dieser Moschee sei er auf eine Gruppierung gestoßen und offenbar hat er sich da radikalisiert. Ganz wichtige Details der Generalstaatsanwaltschaft. Er gibt an, er habe alleine gehandelt, ohne die Hilfe von anderen. Das soll aber noch weiter ermittelt werden. Und die Ermittler sagen auch, es ist so, dass er vor seiner Einstellung zu Fly Dubai überprüft wurde und die Sicherheitschecks wären alle in Ordnung gewesen, vom polizeilichen Führungszeugnis bis hin zur Pilotenlizenz. Und auf Berichte, die es gibt, dass sein vorheriger Arbeitgeber Oman Air da ganz große Sicherheitsbedenken hatten bei diesem Mann, dazu hat sich die Staatsanwaltschaft nicht geäußert.
1: Der Menschenrechtsbeauftragte der Bundesregierung Castellucci hat dazu aufgerufen, die Todesstrafe weltweit abzuschaffen. Anlass ist der heutige Welttag gegen die Todesstrafe. In den USA ist die Debatte darüber neu entfacht. Dort sorgte der Fall einer gescheiterten Hinrichtung für Empörung. Die zum Tode verurteilte US-Amerikanerin Pike hatte 2 Giftspritzen überlebt. Außerdem stieß die Ankündigung von US-Verteidigungsminister Hegseth auf Widerstand, die Erschießung eines Mörders per Livestream übertragen zu wollen.
4: US-Kriegsminister Hegseth zeigt sich bei diesem Truppenbesuch entschlossen. Die Hinrichtung des zum Tode verurteilten Nidal Hassan soll live im Internet übertragen werden.
5: No-brainer.
4: Klare Sache, eine Exekution durch ein Erschießungskommando. Und wir werden sicherstellen, dass die Menschen zusehen können. Die Menschen müssen sehen, dass solche Taten Konsequenzen haben. 2009 hatte der damalige Militärpsychiater Nidal Hassan auf einer Armeebasis in Texas 13 Menschen erschossen. Seine geplante Hinrichtung sorgt in den USA nun für Diskussionen. Es ist unmenschlich. So etwas sollte nicht live übertragen werden. Besonders, wenn wir nicht ausschließen können, dass Kinder sich das ansehen könnten. Kritik kommt auch von Amnesty International und den Vereinten Nationen. Öffentliche Hinrichtungen sind besonders grausam, unmenschlich und erniedrigend. Der Livestream einer Exekution ist gleichbedeutend mit einer öffentlichen Hinrichtung und würde gegen das Verbot von Folter verstoßen. In den vergangenen Tagen hatte bereits die gescheiterte Hinrichtung von Christa Pike im Bundesstaat Tennessee für Aufsehen gesorgt. Nach 2 Giftspritzen stellte sich die tödliche Wirkung nicht ein. Seitdem wird die 50-Jährige im Krankenhaus behandelt. Unterdessen wurde in den USA schon das nächste Todesurteil vollstreckt. Die Hinrichtung von Jamal Howard in Texas war die 30. in diesem Jahr.
1: Aufgereihte Schuhe und Handschuhe von Zwangsarbeitern. Eines von vielen Werken, die von heute an in der Bundeskunsthalle Bonn zu sehen sind. In der Ausstellung Nie wieder gegen das Vergessen der NS-Verbrechen. Sie beschäftigt sich damit, wie die Erinnerung lebendig bleibt. Denn in den kommenden Jahren wird es kaum noch Überlebende des Holocaust und andere Opfer des NS-Regimes geben, die über ihre Erlebnisse berichten könnten.
6: Häftlingskleidung aus dem Konzentrationslager, ein von KZ-Insassinnen besticktes Taschentuch oder eine Dose des Giftgases Zyklon B. Die Ausstellung zeigt solche Gegenstände, aber auch Kunstwerke und neue Formen der Erinnerungskultur. Eva Umlauf wurde als 2-Jährige mit ihrer Mutter aus dem KZ Auschwitz befreit und ist Schirmherrin der Ausstellung in der Bundeskunsthalle. Sie beschäftigt sich mit der Frage, wie junge Menschen heute die Taten der Nazis vermittelt werden können, wenn die Zeitzeugen nicht mehr leben. Hier ist ein interaktives Gespräch mit ihrem Hologramm eine Möglichkeit.
7: Die beste ist mit den echten Menschen, wenn wir uns den Fragen den Schülern stellen, wenn wir denen lesen und wenn sie gut vorbereitet sind. Aber das wird bald nicht mehr sein. Wenn Sie sich vorstellen, ich bin 83 und ich bin einer von den Jüngsten.
6: In 5 Kapiteln zeigt die Schau, wie das Gedenken vermittelt werden kann. Dabei auch Stücke der polnischen Künstlerin Natalia Romik. Es sind versilberte Abbilder von Orten, an denen sich jüdische Menschen vor den Nationalsozialisten versteckt hatten.
8: Wir wollten die Gedenkarbeit in Bezug auf die NS-Verbrechen unterstützen mit einer Ausstellung, die die Brücke schlägt zwischen den Geschichtswissenschaften und der Kunst. Denn wir brauchen heute eigentlich alle Ideen, die wir kriegen können, um die Erinnerung wachzuhalten.
6: Bis Mai kommenden Jahres können die Besucher in Bonn erleben, wie die Erinnerung an die Millionen Opfer des NS-Regimes erhalten werden kann.
1: Sprache ist ständig im Wandel, vor allem Jugendsprache. Welcher Begriff aktuell besonders prägend ist, soll das Jugendwort des Jahres zeigen. Für 2026 hat der Begriff Ragebait das Rennen gemacht. Wörtlich übersetzt heißt das Wutköder. Mit Ragebait sind Inhalte gemeint, die in sozialen Medien absichtlich Empörung und Aufmerksamkeit auslösen sollen, wie zum Beispiel Falschmeldungen oder abstruse Meinungen. Bei der Tagesschau wurde das neue Jugendwort ganz traditionsgemäß von einem bekannten Gesicht präsentiert. Von Susanne Daubner.
9: Ach so, das Jugendwort 2026. Ragebait, was auch immer das heißen soll.
10: 1 Million junge Menschen haben abgestimmt und Ragebait zum Jugendwort des Jahres gewählt. Knapp dahinter landet Peak auf Platz 2 vor Crashout. Die aktuelle Jugendsprache, eine eigene Welt.
11: Ich habe die alle noch nicht gehört. Peak, Ragebait, kenne ich nicht.
10: Die junge Generation kann da weiterhelfen, was es mit dem Sieger auf sich hat.
12: Es nervt auf Social Media auf jeden Fall, ja. Wenn viel geragebaitet wird, ja. Also versucht wird, Kommentare zu erzeugen durch kontroverse Videos. Ja.
13: Ich ragebaite nicht, aber ich benutze es natürlich, wenn ich drüber rede. Also wenn das jemand macht, dann sage ich natürlich, dass das ein Ragebait ist.
10: Eine Art Wutköder in den sozialen Medien. Als 2008 zum ersten Mal das Jugendwort des Jahres vom Langenscheid Verlag gekürt wurde, gab es dieses Social-Media-Phänomen noch gar nicht.
5: Ragebait greift so ein bisschen den Zeitgeist auf, die Empörungskultur. Man hat so ein bisschen das Gefühl, ständig wird sich gestritten, man regt sich über alles auf. Und dazu passt Ragebait ganz gut.
10: Wenn eines dieser Jugendwörter dauerhaft in die deutsche Sprache eingeht, das Crazy, das war das Jugendwort im vergangenen Jahr.
9: Das Crazy.
14: In der Nacht, vor allem in der Nordwesthälfte, viele Schauer, besonders von Westfalen bis zur Nordsee, können diese kräftig ausfallen. Einzelne Gewitter sind dabei. Auch an den Alpen regnet es ab und an. Morgen am Tag Sonne und Wolken im Wechsel, im Norden einige Schauer und Gewitter, Richtung Süden bleibt es oft trocken und es gibt Lichtblicke. In der Nacht 11 Grad an der Nordsee, 5 Grad in Oberfranken. Am Tag 10 Grad im Hofer Land, 18 Grad am Oberrhein.
1: Mal eben schnell ein Espresso im Stehen und ein kurzes Gespräch mit der Bedienung oder einem anderen Gast. Das hat lange Tradition in Italien. Doch dieses kleine Stück Lebensart ist bedroht. Tausende kleine Espresso-Bars und Cafés haben in den vergangenen Jahren bereits geschlossen.
15: Natürlich muss er heiß sein, kräftig und vor allem schnell zubereitet. Der Espresso, der Café Macchiato, der Cappuccino. Aber hier geht es nicht nur um das Produkt, auch um den Ort, die Bar. Wer hierher kommt, will Menschen treffen, will reden, schimpfen, lachen. Oder vielleicht auch einfach nur mitten im Trubel seine Ruhe haben. Und dann das. Immer mehr Bars schließen. Im Durchschnitt 11 am Tag, meldet der italienische Handelsverband. In der Stadt und auf dem Land. Auch in Proceno, 2 Stunden von Rom entfernt, hat die Bar 2023 dicht gemacht. Wir waren 1,5 Jahre lang ohne Bar. Und für den Ort war das wirklich eine Katastrophe. Es war eine Gelegenheit, ein paar Worte zu wechseln. Denn gerade im Winter kann es sein, dass man im Ort niemandem begegnet. Proceno hat etwas mehr als 500 Einwohner. Vor 50 Jahren waren es noch doppelt so viele. Ab und zu kommen ein paar Touristen, Wanderer, Radfahrer. Zu wenig Kundschaft, um ein Café erfolgreich zu betreiben. Dass es doch wieder eine Bar gibt, ist diesen beiden Herren zu verdanken. Das ist Bürgermeister Roberto Pinzi, der überzeugt ist, ein Dorf ohne Bar ist tot. Und deshalb hat er die Initiative von Massimo Pelosi unterstützt. Eine gemeinnützige Kooperative hat den Betrieb übernommen. Seit die Bar wiedereröffnet wurde, hat das soziale Leben neuen Aufschwung erfahren. Denn im Grunde geht es ja vor allem um soziale Aktivitäten. Dadurch hat sich das Dorfleben verändert. Die Bar in Proceno ist Treffpunkt, Bibliothek, Arbeitsplatz und vieles mehr. Geöffnet ist sie von 7 Uhr morgens bis 23 Uhr nachts. Reich wird dabei niemand, weder die Beschäftigten noch die Kooperative. Aber darum geht es auch nicht. Wir bringen uns alle mit dem ein, was wir persönlich beitragen können. Und das ist eine wesentliche Voraussetzung. Unter normalen Marktbedingungen wäre es unmöglich, eine Bar auf diese Weise zu betreiben. Eine Bar zu betreiben ist personalintensiv. Auch deshalb schließen immer mehr Betriebe. Und dann haben sich auch die Lebensgewohnheiten der Italienerinnen und Italiener verändert, erzählt Andrea Samarone, der eine Kaffeerösterei in Rom betreibt. Egal, ob sie im Homeoffice oder im Büro arbeiten, sie haben wenig Zeit und trinken ihren Kaffee häufig direkt am Arbeitsplatz. Außerdem ist der Rohkaffeepreis gestiegen. Auch die Kosten für Energie und Transport. Das führt dazu, dass das Produkt für die Bars deutlich teurer wird. Gleichzeitig ist der Espresso in der Bar immer noch sagenhaft preiswert. In Rom kostet die Tasse im Schnitt 1,20 Euro. Zu wenig, um kostendeckend zu arbeiten. Die Bar. Eine italienische Institution, für den Alltag wichtiger als Kirche und Sportverein. Und so selbstverständlich, dass viele erst merken, was sie an ihr hatten, wenn die Bar ums Eck schließt.
1: Am Flughafen von Riad, der Hauptstadt von Saudi-Arabien, soll eine Rakete eingeschlagen sein. Bernd, was weiß man denn zur Minute darüber?
16: Ja, die Meldungen sind noch relativ frisch. Allzu viel wissen wir jetzt noch nicht. Es soll wohl auch sich um einen Raketenangriff auf ein Passagierterminal dort handeln. Und was auch gemeldet wird, es gibt zahlreiche Verletzte, darunter wohl auch Schwerverletzte, die auf Intensivstationen behandelt werden müssen. Genauere Angaben gibt es nicht. Es gibt vor allen Dingen keine offiziellen Angaben. Zwei Vertreter der Region dort von Riad haben sich inoffiziell wohl den Nachrichtenagenturen gegenüber gemeldet und haben gesagt, es sei dort der Flughafen geräumt. Es ist wohl auch so, das melden zumindest, jetzt sehen wir hier die Karte schon mal, da sehen wir den Riad und das Ganze könnte natürlich mit Jemen, mit den dort in Teilen des Jemen herrschenden Houthi-Rebellen zusammenhängen. Momentan befinden sich ja Saudi-Arabien und die Houthi-Rebellen im Jemen, man muss es schon so sagen, im Kriegszustand, gegenseitige Angriffe, und der Flughafen von Riad ist diverse Male getroffen worden, heute wohl auch. Lass mich das noch zum Schluss ergänzen. Die Bundesregierung hat am Nachmittag eine Mitteilung herausgegeben und rät den Fluggesellschaften ab, den Flughafen von Riad weiter zu benutzen. Und es ist wohl auch mit weiteren Beeinträchtigungen dort zu rechnen. Das wurde in Berlin mitgeteilt. Die USA haben sich geäußert. Sie raten ihren Bürgerinnen und Bürgern in Saudi-Arabien, das Gelände des Flughafens und die Umgebung zu meiden. Das sind also momentan die Situationen dort. Sobald wir mehr wissen, werden wir es hier vermelden.
1: Vielen Dank schon mal so weit. Wir gehen jetzt mal weiter zu dem ersten Hurricane der Saison in den USA.
16: Ja, das ist ja wirklich der erste Hurricane, der erste richtige Hurricane, der dort an Land trifft. Schauen wir mal auf die Live-Bilder, sieht alles ganz friedlich aus, war es aber nicht. Der US-Fernsehsender CNN, wo wir auch immer gerne mal drauf schauen, der sagte, zwei Tote hätte es gegeben. Und wenn man sich diese Bilder ansieht, dieser enorme Sturm, Windgeschwindigkeiten hatte der wohl von weit über 150 Kilometer, große Wellen. Dann kann man sich vorstellen, mit welcher Kraft der Hurricane dort an Land gegangen ist. Es war eigentlich noch schlimmer erwartet worden. Der Hurricane hatte zunächst Stufe 3, das ist schon ein richtig kräftiger Hurricane. Dann, als er aufs Land zutraf, 2 und ist dann wohl tatsächlich, das sagt der Hurricane Center, in den USA wohl nur mit Stufe 1 an Land getroffen. Also sagen wir mal so, noch ein bisschen Glück im Unglück. Trotzdem, die Gefahr ist nicht vorbei, das sagt auch der Gouverneur von Florida.
17: Die Gefahr besteht darin, dass es weiter regnen wird, insbesondere in der Nähe der Gebiete, wo der Sturm entlanggezogen ist. Dort ist bereits alles durchnässt. Daher ist die Hochwassergefahr nach wie vor hoch und manchmal treten solche Ereignisse erst ein, zwei Tage nach dem Sturm auf. Und das ist einer der Gründe, warum wir unsere Rettungskräfte nicht abziehen, denn es kann sein, dass wir Menschen aus dem Wasser retten müssen, falls es in einigen Gebieten zu einem schnellen Anstieg des Wasserstandes kommt. Das ist also nach wie vor eine Möglichkeit.
18: These areas that have really rapid water rise. So that is still a possibility.
16: Tja, und eins kann man auch jetzt schon mal sagen, der nächste Hurricane kommt bestimmt. Wir werden drauf schauen, denn der Golf von Mexiko, der ja von den USA jetzt gerne Golf von Amerika genannt wird, der ist enorm warm. Das hat mit dem Klimawandel zu tun und das könnte sein, dass die Hurricanes an Stärke gewinnen. Das sagen zumindest viele Expertinnen und Experten.
1: Wir gehen weiter zur nächsten Weltregion und das ist Südostasien. Dort machen Waldbrände und Smog den Menschen zu schaffen.
16: Ja, und zwar auch schon seit einigen Wochen, aber das ist jetzt, hat jetzt wirklich dramatische Ausuferungen angenommen, dramatische Züge angenommen. Schauen wir mal auf Singapur, ist ja eigentlich eine Metropole, wo man gute Sicht hat, gute Luft hat, obwohl es dort eben oft schwül heiß ist, aber die Sonne kaum zu sehen, die ist irgendwo hinter dem Dunst zu sehen, man kann nicht wirklich weit gucken, also insofern die Millionenmetropole momentan unter einer riesigen Smogglocke, Malaysia direkt daneben gelegen auch. Jetzt schauen wir uns mal an, woran das liegt. Das sind nämlich die Brände, und zwar in Indonesien, einmal auf Sumatra oder hier auf Borneo. Das sind riesige Brände, teilweise von Menschenhand gelegt, und auch bei den Löscharbeiten entsteht dann eben dieser Qualm, aber es sind eben auch Moorbrände, die über Tage, Wochen, Monate und manchmal ja sogar Jahre da noch Rauch produzieren können. Aus der Luft sieht das folgendermaßen aus, ein NASA-Bild, da kann man das sehr gut sehen. Diese roten Punkte, das ist überall das Feuer. Ich habe es mal mit so einem großen Kreis angemalt und der blaue Kreis oben links, das ist Singapur. Da haben wir diese ganz schlechte Luft. Warum ist das so? Und das ist die letzte Karte, die wir hier sehen. Diese Luftströmung, die geht rechts und links, diese violetten Punkte, enorme Luftverschmutzung, da kann man eigentlich im Freien nicht mehr wirklich atmen. Und dieser ganze Luftstrom geht Richtung Norden, Richtung Nordwesten und dann geht es Richtung dann Singapur.

0: Bernd, das waren jetzt viele dramatische Bilder. Du musst jetzt dafür sorgen, dass wir nicht mit diesen Bildern aus dem Update rausgehen. Hast du irgendwas auf Lager?
1: Ja, und ich habe etwas mitgebracht, was ich eigentlich auch gerne mal selber live miterleben würde. Ist mir leider noch nicht vergönnt gewesen. Schauen wir auf diese Bilder. Das ist Albuquerque International Balloon Festival. Gibt es jedes Jahr und ich glaube, es ist dieses Jahr zum 54. Mal. Da vorne sieht man so ein paar Leute schwarz-weiß gekleidet. Die Zebras, die sorgen nämlich dafür, dass bei diesem Balloon Festival, bei diesem Balloon Fiesta, dass dort alles geordnet zugeht, dass nicht alle Ballons auf einmal starten. Dann wird es nämlich in der Luft riesig Unfälle geben, das will man nicht. Zwei Wellen, 700 Ballons sind da unterwegs. 1972 ging das Ganze mal los, da waren es gerade mal 13 Ballons, die da gestartet sind. Auch nicht auf diesem riesen Gelände, sondern auf einem Parkplatz von einem Einkaufszentrum. Und der Höhepunkt, der war nämlich um die Jahrtausendwende, da waren es 1000 Ballons. So, jetzt fragt man sich, warum sind es jetzt nur 700? Ganz einfach, es gibt nicht genug Landeplätze, weil die Ballons, die müssen ja auch irgendwann mal wieder runter. Dahinter sieht man da schon einige aufgestiegen und die treiben alle in die gleiche Richtung und nachher gibt es die Unfälle beim Landen. Also 700, das hier ist das Maximum.
0: Vielen Dank, Bernd, für diesen schönen Abschluss.
1: Gerne.
0: Guten Abend, hier ist die Tagesschau in 100 Sekunden. Trump kündigt russische Diesellieferungen an. Der US-Präsident erklärte, er habe mit Präsident Putin vereinbart, dass Russland hunderttausende Tonnen Diesel für die USA und den Weltmarkt bereitstellt. Moskau bestätigte die Abmachung. Angesichts geltender Sanktionen gegen russisches Öl erteilte das US-Finanzministerium eine Ausnahmegenehmigung für den Dieselimport bis zum Frühjahr. Selenskyj kritisiert Trumps Vereinbarung mit Putin. Der ukrainische Präsident teilte bei Telegram mit, das sei eine Investition in den Krieg gegen die Ukraine und ein Zeichen der Schwäche. Die Regierung Großbritanniens sicherte der Ukraine Unterstützung zu und betonte, den Druck auf Russland durch Sanktionen stärken zu wollen. Co-Pilot von Fly-Dubai-Maschine plante offenbar Selbstmordanschlag. Nach Angaben von Ermittlern aus den Vereinigten Arabischen Emiraten wollte der Co-Pilot das Flugzeug auf den israelischen Flughafen Ben-Gurion stürzen lassen. Im Flug von Dubai nach Tel Aviv hatte der Co-Pilot den Kapitän attackiert. Passagiere überwältigten den Angreifer. Eine zweite Cockpit-Crew landete den Jet sicher in Saudi-Arabien. Ragebait ist Jugendwort des Jahres 2026. Es steht für Online-Inhalte, die Wut und Empörung provozieren sollen. Der Begriff setzte sich knapp vor Peak und Crashout durch, die das Maximum an Qualität bzw. das totale Verlieren der Fassung beschreiben. Die Wahl des Jugendwortes findet seit 2008 statt. Und nun zur Fußball-Bundesliga. Am 5. Spieltag verlor Hoffenheim gegen den HSV mit 2:3. Augsburg gelang gegen München ein 2:2 Unentschieden. Mainz verlor gegen Leverkusen mit 3:4. Union Berlin spielte gegen Elversberg 1:0. Paderborn gegen Stuttgart 0:2. Das Spiel Leipzig gegen Frankfurt beginnt in diesen Minuten. Das Wetter? Morgen bei einem Wechsel aus Sonne und mal lockeren, mal dichten Quellwolken. Einzelne im Norden zahlreiche Schauer, vereinzelt kräftig ausfallend mit kurzen Gewittern. Höchstwerte 10 bis 18 Grad. Das waren unsere Nachrichten hier auf Tagesschau 24 für diese Stunde. Die nächsten können Sie um 19 Uhr sehen. Bis dahin zeigen wir eine Dokumentation über ein Deutschland im Wandel zwischen schützenfesten und migrantisch geprägten Stadtteilen. Bis später.
2: Ist es okay zu sagen, ich fühle mich nicht mehr zu Hause? Ich erkenne mein Land nicht wieder?
3: Deutschland ist zu love, sage ich nur.
2: Oder hat jeder das Recht, aus der Stadt sein eigenes Stadtbild zu machen? Heimat bewahren, Heimat mitbringen?
4: So, ich habe Heimatgefühle.
5: Ich jetzt auch gerade schon wieder Gänsehaut. Ich bin ganz emotional gerade.
6: Also, ich liebe meine Heimat. Mein Vaterland, soll ich euch sagen.
2: Nach einem Jahr Debatte ums Stadtbild gehen wir auf eine Reise. Durch ein Land, das sich fragt, was es sein will.
7: Gewisse Werte müssen erhalten bleiben, damit eben Deutschland Deutschland bleiben kann.
2: Heimat NRW. Wem gehört das Stadtbild? Wir beginnen in Mönchengladbach, Hindenburgstraße. Es ist eine Straße, die wie kaum eine andere für den Wandel steht. Sie führt vom Bahnhof in die Altstadt, Lebensader einer veränderten Lebenswirklichkeit. Es ist nicht so, dass hier migrantisches Leben im Stadtbild stören könnte. Es ist das Stadtbild. Und es weckt Erinnerungen an zu Hause. Baik kommt aus Pakistan.
4: Also ich habe Heimatgefühle hier. Also bei uns ist auch so, Mensch, laufen wie hier. Ist auch gleich wie bei uns.
8: Würden Sie Deutschland auch als Heimat bezeichnen?
4: Ja, klar. Ja. Ich lebe hier. Also hier kann man auch mittlerweile beten und so alles. Ist gleich wie bei uns und das war's dann.
2: Ist das dann auch noch eine deutsche Heimat? Für Natascha und Alex? Sie sind zwei, die mir an dieser Stelle irgendwie auffallen. Sie schauen ins Stadtbild und zweifeln am Land.
9: Es gibt keine Vaterlandsliebe mehr oder was. Aber was gibt's hier nicht mehr.
8: Ja.
9: Und das ist nicht, man wird halt direkt als rechtsradikal abgestempelt, obwohl es nicht so ist. Weil generell ist in Deutschland so, wir sind ein offenes Land. Es ist jeder bei uns willkommen, aber wenn man alles so sieht, wie es verkommt, ist es einfach schwierig dann. Wenn man sich die Wirtschaft anguckt, das wird immer schlimmer. Wenn man sich die Spritpreise anschaut, also da braucht man einfach nicht mehr drüber reden. Das umgibt uns. Wir sehen, und die Menschen machen einfach die Augen zu und das ist, was traurig ist.
8: Also das hat nicht nur mit Migration zu tun, sondern auch mit anderen Dingen.
9: Nee, natürlich nicht. Auch, dass alles so normalisiert wird. Wie soll ich sagen? Dieses Nichtstun wird normalisiert. Dass faul sein okay ist.
2: Da ist dieses Gefühl, alles wird schlechter. In einem Land, das insgesamt immer fremder wirkt. Vielleicht sind die Veränderungen der Heimat im Zuge der Migration nur besonders sichtbar. Und besonders rasant. Der Ausländeranteil wächst seit den 90er Jahren und das immer schneller. Es geht von knapp 8% auf 16%, mehr als verdoppelt. Ein Plus von 111%. Menschen mit Migrationshintergrund machen mittlerweile sogar fast ein Drittel der Bevölkerung aus. Darf das ein Land verunsichern? Ich treffe den Journalisten und Spiegelautor Hasnain Kasim. Er war Korrespondent in Pakistan, in der Türkei. Und er eckt immer mal wieder an, weil er vor dem Verlust europäischer Werte warnt. Und es okay findet, wenn manche beim Blick ins veränderte Stadtbild Unbehagen empfinden.
10: Unbehagen ist ja ein Gefühl zunächst mal. Und für Gefühle können Menschen nichts. Das ist natürlich okay erst einmal, da muss man drüber reden. Ich persönlich habe ja auch nichts gegen Veränderung. Auch Veränderung gehört dazu. Leben ist Veränderung. Aber wenn das zu schnell geht, wenn es so geht, dass die Leute nicht gefragt werden, wenn es über ihre Köpfe hinweg passiert, dann verstehe ich, dass es da nicht nur Unbehagen, sondern auch Unmut gibt und dass man sich dagegen wehrt.
2: Gilt dieses Gefühl fürs ganze Land? Das will ich beim nächsten Ziel unserer Reise erfahren. Es ist die Heimat von Friedrich Merz, des Mannes, der die Stadtbilddebatte vor einem Jahr ausgelöst hat. Heute beginnt in Arnsberg im Sauerland das Schützenfest. Es liegt Spannung in der Luft und Vorfreude. Und da ist ein Stadtbild, in dem es wenig Brüche zu geben scheint. Heile Welt.
5: Die Gemeinschaft, man feiert einfach zusammen, man hat eine Sache, für die alle gemeinsam wirklich einstehen, von ganzem Herzen. Und das ist eigentlich so eine tolle Sache. Also ich jetzt auch gerade schon wieder Gänsehaut, ich bin ganz emotional gerade, das ist extrem. Ich weiß nicht, wie ich das beschreiben soll. Das ist einfach ganz tief in uns allen drin und wir machen einfach so gerne mit. Es macht einfach Spaß. Arnsberg für unsere Heimatstadt Arnsberg, ich mache es einfach das Beste, was es gibt.
8: Ja, ist das Heimat?
5: Das ist Heimat, ja, komplett. Also es ist einfach ein Gefühl, was unbeschreiblich ist.
2: Es ist auch ein Fest, für das viele zurückkommen, aus der weiten Welt in die alte Heimat. Wo vieles noch so ist wie früher. Oder doch nicht? Wer ein wenig genauer hinschaut, der sieht, es gibt die Brüche, die Probleme im Stadtbild. Leerstand, Verwahrlosung gar.

0: und eben doch der Verlust von Gemeinsamkeit. Wenn nicht gerade Schützenfest ist.
1: Steinweg ist da ziemlich leer geworden. Also wir Arnsberger sind ziemlich traurig darum. Wir haben ein bisschen schön, wenn hier mal per Läden sind.
2: Schon weniger geworden, wenn man abends rausgeht.
1: Ja. Früher war hier wirklich ein kompletter Bummel.
2: So viel los, leider. Ja.
3: Mittlerweile muss man nach Neheim oder Öfentrop fahren, um alte Gesichter mal wieder zu sehen, weil sie hier sonst immer alle nur drin hocken am Zocken.
2: Ja, das ist echt schade. Aber man eigentlich einfach wieder gerne in eine Kneipe möchte, einfach um sich auch zu unterhalten. Und das geht da eigentlich gar nicht mehr.
3: Also draußen auf der Straße siehst du ja schon keinen mehr. Kommst du dir alleine vor.
0: Und so fehlen irgendwann auch die Orte, an denen Menschen zusammenkommen. Kneipen sterben seit Jahren. Seit 2016 haben in Deutschland knapp 10.000 Kneipen zugemacht. Das bedeutet minus 29%.

0: Vielleicht ist auch das ein Grund, warum ein Fest wie dieses den Menschen hier so wichtig ist. Gemeinsame Tradition, gemeinsame Heimat und so gar nicht das Gefühl, dass all das nicht mehr gebraucht wird. Ist das nur auf dem Land noch so? Unsere Reise durch das Stadtbild führt zurück in die Großstadt, Duisburg-Rheinhausen. Hier existiert das Duisburg von vor 30 oder 40 Jahren fast nur noch im Verborgenen. Ist eine Kneipe wie die Truhe fast so eine Art Reservat für die Ureinwohner? Der Wirt kommt ursprünglich aus dem Kosovo und hat die Kneipe vor ein paar Jahren übernommen, um sie als Treffpunkt zu erhalten.
1: Seitdem ist das so, dass eigentlich zu 80% nur Deutsche sind. Die 20% Ausländer, die hier sind, sind dann die, die wirklich von Anfang an dabei sind oder bei unseren Dartmannschaften mitspielen. Das sind aber die Friedlichen, sag ich mal.
2: Wir haben hier die Jugend verbracht. Ich sage, es gab's nicht WhatsApp, Handys und Rumschreiben. Warst du nicht da, wurdest du geholt. Der Zusammenhalt war. Ja.
3: Was wäre, wenn das weg wäre?
1: Das ist doch nur noch das, was man hat. Wo man sich überhaupt noch treffen könnte. Oder sehen könnte. Oder zusammen Spaß haben könnte. Was gibt es sonst noch was hier?
0: Es ist auch ein Stadtteil, der seit Jahrzehnten Heimat geworden ist. Auch für Menschen, deren Familien irgendwann dazugekommen sind. Die selbst hier aufgewachsen sind. Die selbst Deutsche sind. So wie Lamia Kador. Sie ist für die Grünen im Bundestag, arbeitet für Integration. Auch für sie ist das hier Heimat, Kindheitserinnerung. Warum also streiten darum, wem das Stadtbild gehört und wem nicht?
4: Wir müssen uns auch mal fragen, wie lange wir noch Deutsche so kategorisieren wollen. Weil es klappt irgendwann nicht. In Duisburg hat 47% der Menschen hier einen Migrationshintergrund. Also
5: aber da sprechen Sie, glaube ich, genau eine Angst an, die viele Deutsche haben, dass sie irgendwann aussterben, in Anführungsstrichen.
4: Aber niemand nimmt Ihnen was weg. Und jetzt sage ich auch schon Ihnen, weil niemand nimmt uns hier was weg. Also wenn man glaubt, Migration bedeutet, das eigene geht verloren, dann glaube ich, hat man Migration eben nicht verstanden. Beziehungsweise man muss vielleicht ein bisschen zurückblicken. Das Ruhrgebiet ist geprägt von Migration. Das Ruhrgebiet würde überhaupt nicht funktionieren, wenn wir nicht Migration hätten. Und zwar aus sehr unterschiedlichen Teilen dieser Welt. Also, dass die Gesellschaft sich in einem stetigen Wandel befindet. Ich glaube, das müssen wir erstmal verstehen. Das ist also nicht neu oder sollte uns auch gar nicht fremd sein, dass Gesellschaft sich verändert. Gesellschaften verändern sich dauernd durch Migration, aber auch ohne Migration.
0: Ist all das also einfach gesellschaftlicher Wandel, der nun mal so passiert? Oder kann Politik entscheiden, wie das Land aussehen soll? Unübersehbar sind die Veränderungen auch hier in Berlin, in dem Stadtbild, in dem die große Politik gemacht wird. Keine 2 Kilometer entfernt von der Macht, am Alex, mitten in der drittgrößten Volkswirtschaft der Welt. Geprägt von Obdachlosigkeit, von Armutsmigration.

0: Solidarisierung. Wenn das nicht mehr mein öffentlicher Raum ist, mit dem ich mich identifizieren kann, wenn ich nicht mehr das Gefühl habe, dass ich hier an diesem Ort mich zu Hause fühle, vielleicht sogar unsicher im nächsten Schritt, dann führt das zu Entfremdung, zu Frustration und zu Ablehnung.
1: So wie auch hier in Mönchengladbach. Noch einmal zum Anfang der Hindenburgstraße, der Platz vor dem Bahnhof. Wer im Stadtbild stört und wer nicht, wer dazugehört und wer nicht, wie viel hat das hier für die Menschen mit Herkunft zu tun?
2: Mir ist egal, was die Menschen zu mir sagen. Ich habe zwar einen schwarzen Bart, schwarze Haare, sehe aus wie ein Ausländer, aber hier aufgewachsen.
3: Gibt es das, wo du sagst, das finde ich total toll hier in Deutschland? Das
2: ich liebe alles hier toll. Ich liebe die deutsche Kultur, ich liebe die deutschen Menschen, ich liebe am meisten Kartoffelbrei mit Schnitzel. Ich arbeite selber in einem deutschen Restaurant. Ist top. Wenn man sich mit Menschen versteht, dann versteht man sich mit Menschen. Ich sag immer selber, die Leute, die sich hier nicht an die Regeln halten, die sollen abgeschoben werden. Weil solche Leute brauchen wir hier nicht. Wir brauchen nur Leute. Leute sollen nur herkommen, die arbeiten, die sich hier eine Zukunft aufbauen. Nicht Leute, die hierher kommen, hat viel Geld von anderen Leuten nehmen, unser Steuergeld da nehmen. Solche Menschen brauchen wir nicht.
3: Wenn man hier die Straße lang geht, fühlt man sich dann noch wie in Deutschland?
4: Nein, nicht wirklich.
3: Ist das schade oder egal?
4: Ich finde das schon schade. Also, ne, manchmal fühlt man sich halt einfach nicht wohl, auch in der Schule. Ne? Ich war in der Berufsschule und war die einzige Deutsche. Man versteht dann halt auch nicht viel und ist dann auch irgendwo eine Außenseiter, obwohl man das nicht möchte. Ich finde das schon sehr merkwürdig. Ne? Also wir achten immer drauf, dass die sich nicht als Außenseiter fühlen und dann steht man dabei und ja, man versteht halt die ganze Zeit kein Wort. Das macht keinen Spaß manchmal. Ich finde das super in Ordnung, den Menschen zu helfen und das ist auch wichtig, aber man muss, glaube ich, auch auf die eigenen Leute im Land achten. Und ich glaube, das wird im Moment ein bisschen vernachlässigt, weil es immer mehr wird und immer mehr.
1: Ich möchte verstehen, warum manche das grundsätzlich anders sehen. Dafür bin ich nach Bergisch Gladbach gefahren, um eine junge Frau zu treffen, die Zuwanderung für kein Problem hält, schon gar nicht im Stadtbild. Jette Nizat war Sprecherin der Grünen Jugend, ist jetzt so eine Art Politinfluencerin. Sie lebt in Berlin, aber hier sind wir in ihrer Heimat. Erstkontakt. Nach 8 Jahren.
5: Ich habe das Gefühl, dass es hier wesentlich weniger ältere Menschen gibt, als ich es in Erinnerung habe. Aber ich war damals natürlich auch noch sehr viel jünger. Und deshalb würde ich eher sagen, dass ich quasi positiv überrascht bin, wie belebt die Innenstadt quasi von Menschen und auch von jungen Leuten ist. Es ist mehr los. Die Innenstadt ist belebter. Eigentlich sagt man doch, die Innenstadt stirbt. Aber hier stirbt nichts.
1: Ich spreche mit ihr über die Bedeutung einer gemeinsamen Kultur, einer Lebensart, die Menschen verbindet oder eben trennt. Welche Unterschiede nimmt sie wahr? Anderes Land? Andere Kultur?
5: Wenn ich nach Italien fahre, dann möchte ich das Meer sehen, dann möchte ich Pizza essen, dann möchte ich vielleicht bunte Häuser sehen. Das sind Sachen, die ich irgendwie dort mag. Und genauso mag ich in Deutschland Rouladen essen, genauso mag ich Fachwerkhäuser angucken. Aber deshalb sollte nicht ganz Berlin jetzt aus Fachwerkhäusern bestehen.
3: Aber das ist so ein bisschen auf der Oberfläche, sogar auf der Optik. Ne? mir geht es schon drum. Also wenn Sie in Italien sind, dann mag man ja auch die italienische Lebensart. Ne?
5: Mhm. Was ist die deutsche Lebensart?
3: Ja, das ist die Frage.
5: Pünktlich sein, streng sein. Okay, ich bin auch immer pünktlich.
3: Warum fallen da nur negative Dinge ein?
5: Nennen Sie mir was Positives. Also so, ich habe jetzt gerade nichts anderes im Kopf. Wenn ich an deutsche Kultur denke, dann denke ich an das, was so Pünktlichkeit und Strenge und all das. Ich mag Pünktlichkeit, aber was anderes habe ich gerade nicht im Kopf.
1: Am Ende bekommt sie aber doch noch so etwas wie positive Heimatgefühle in Bergisch Gladbach, beim Bäcker ihrer Jugend. Das Brot gibt's nur hier. Auch Heimatliebe kann durch den Magen gehen. Das eigene Verhältnis zum Land. Es kann sehr unterschiedlich sein. Auch bei Politikern, die eigentlich derselben Generation angehören.
0: Ich finde, ein positives Verhältnis zum eigenen zu haben, ist die Grundlage für einen gesunden und freundschaftlichen Umgang mit dem anderen. Wenn man auf das eigene nicht stolz ist, welches Angebot will man denn den Menschen machen, die zu uns kommen? Und Abgesehen davon, es gibt

0: so viel Positives in dem Land. Eine so reiche Kulturgeschichte, so viel Ehrenamt, so viele Menschen, die jeden Morgen aufstehen, ohne dafür bezahlt zu werden. Ich habe den Eindruck, das irgendwie als etwas Negatives oder Wertloses darzustellen, das ist zynisch, das ist abgestumpft und ist nicht mein Verständnis von, wie wir zusammenleben sollten als Gesellschaft.
1: Etwas tun für die Gemeinschaft. Essensausgabe in Essen-Altenessen. Ich bin hergekommen, um zu sehen, wie auch Armut das Stadtbild verändert. Altenessen ist ein Stadtteil mit Problemen. Besonders für die, die ohnehin am Rand stehen. Er möchte nicht erkannt werden, will nicht noch mehr Ärger bekommen, wenn er im Stadtbild herumsitzt und Bier trinkt.
2: Du kannst nicht weitergehen hier. Nee, die kann mich noch nicht anspucken lassen. Ich bin 60 Jahre und muss mich anspucken lassen von 16-Jährigen oder 17-Jährigen. Und mich schimpfen lassen, sitzt da einfach nur. Und die nächste Mal kommt wieder, du Hurensohn, was ich nicht alles hören muss. Die Guten, die anständig sind, die nicht spucken und die einem nicht wehtun. Das ist okay, die dürfen bleiben. So, und ich tue es dann auch nicht, ja. Aber wenn die hier reinkommen, in ihr Wohnzimmer rein und die machen so eine Scheiße, das geht nicht. Das geht einfach nicht.
1: Auch dieses Stadtbild ist geprägt von Zuwanderung, vor allem aus der Türkei und arabischen Ländern. Hava hat einen Friseursalon hier und er hat miterlebt, wie das ursprünglich Deutsche aus dem Stadtbild verschwunden ist.
3: Also wenn ich jetzt 2008 mit heute vergleiche, wir hatten ja von Ende der Straße bis zum Altenessen Bahnhof vielleicht nur 5 ausländische Geschäfte gehabt. Jetzt mittlerweile haben wir fast 90% davon. Und das ist eine Sache, die positiv ist. Ich sehe das so. Wenn eine andere was anders sagt, dann weiß ich nicht. Also wenn jetzt alle Ausländer hier rauskommen, rausgehen, von unten bis zum alten Essen-Bahnhof, wer bleibt dann hier?
1: Es ist unübersehbar. Zuwanderung bedeutet hier auch Arbeitsplätze, wirtschaftliches Überleben. Ob Migrationshintergrund oder nicht, der Anteil aller Menschen, die arbeiten, unterscheidet sich kaum voneinander. Mit Migrationshintergrund gehen 44% einer Erwerbstätigkeit nach, 9% sind in der Grundsicherung. Bei Menschen ohne Migrationshintergrund ganz ähnlich. 47% sind in Arbeit, aber nur 3% in Grundsicherung. Der Rest ist zum Beispiel in Rente oder geht zur Schule. Was aber auch stimmt, fast die Hälfte aller Menschen in der Grundsicherung sind Ausländer. Aber kann es in einem Stadtteil wie Altenessen überhaupt noch darum gehen, wer deutsche und wer ausländische Wurzeln hat? Oder geht es einfach ums Verhalten? Bei einigen, die hier leben, ist da offenbar das Gefühl, so kann es nicht weitergehen.
4: Ich selber bin Ausländerin, aber ich bin definitiv für die AfD, weil das kann ja nicht normal sein. Das kann ja nicht normal sein, was hier abgeht. Die machen, was sie wollen und keiner macht da einen Cut. Keiner macht einen Cut, kein Politiker.
5: Was würden Sie sich denn oder erhoffen von der AfD zum Beispiel, was die machen?
4: Ich weiß nicht, wie ehrlich ich sein darf, aber ich würde alle zurücktransportieren, da, wo sie her gekommen sind. Wer nicht arbeitet, sollte gehen. Ganz einfach. Kann nicht sein, dass ich mir mein Leben kaputt mache und maloche für Leute, die nicht arbeiten. Warum soll ich mich denn abmühen, jetzt gleich in eine Spätschicht zu fahren, bis 1 Uhr nachts zu arbeiten? Ja, und der andere pennt bis 1 Uhr mittags. Meine Familie, wir sind seit über 50 Jahren in Deutschland. Meine Eltern, solange ich denken kann, sind Arbeitermenschen. Und wir sind so reingeboren als Arbeiterfamilie. Da kriegt man das Kotzen, wenn man ehrlich ist.
1: Geht da ein Grundkonsens verloren? Eine Idee davon, wie wir alle zusammenleben wollen? Fehlt zumindest ein gemeinsames Wertegerüst? Der Autor Hasnain Kasim sieht ungelöste Konflikte auf verschiedenen Ebenen.
6: Ich habe das jetzt gerade in London erlebt zum Beispiel, wo es Stadtteile gibt, die sehr muslimisch geprägt sind. Und wenn da jemand, eine Frau mit, sagen wir mal, kurzem Rock und nicht bedecktem Kopf herumläuft, dann kommt schon ein Spruch und dann kommt schon auch Druck. Und dann heißt es, das ist hier ein muslimischer Stadtteil. Hier läuft man so nicht rum. Wo ich denke, wo sind wir hier eigentlich? Und wenn da Unbehagen ist und Verärgerung und Wut, das kann ich schon nachvollziehen.
5: Glauben Sie, wir sind schon so weit, dass das so ist?
6: Wir sind mit Sicherheit so weit, wenn ich höre, was einige Lehrkräfte mir erzählen von Schulen, dass dort an Schulen Druck ausgeübt wird von muslimischen Jungs auf Mädchen, und zwar nicht nur auf muslimische Mädchen, sondern auch auf nicht-muslimische. deutsche Mädchen, die denen gesagt wird, wie kleidest du dich eigentlich? Das ist Haram und das gehört sich so nicht. Und wir sind aber immer noch an einem Punkt, wo man ganz klar dem einen Riegel vorschieben kann und sagen kann, so nicht, Leute.
1: In Essen treffe ich noch jemanden, der genau das getan hat. Jörg Sator, gebürtiger Altenessener, Ruhrpott-Urgestein, bis vor kurzem noch Leiter der Essener Tafel.
7: Wir haben da ganz klare Richtlinien gehabt, oder ganz klare Linie gezogen. Wir haben zum Beispiel gesagt, wenn bei uns einer daneben benimmt, gerade vor 2015, 2016, als das losfing, die alleinreisenden jungen Männer, die wollten sich von unseren Frauen nicht bedienen lassen, zum Teil. Die haben die Ware nicht genommen, die die Frauen vorher angefasst haben, aus religiösen Gründen. Dann haben wir gesagt, tschüss. Und wenn wir einmal tschüss gesagt haben, dann war ein Leben lang tschüss. Der bei uns eine rote Karte gekriegt hat. Und komischerweise haben wir da wenig Probleme. Wir hatten da vielleicht im Jahr zweimal Fälle, wo wir das aus, weil die wussten, wie sie behandelt werden. Und wenn man mit diesen Menschen klar und deutlich spricht und denen auch ganz klar zeigt, hier gilt die und die Regel, dann klappt das auch.
1: Mangelnde Konsequenz in der Integrationspolitik. Das war auch ein Grund, warum Jörg Sator nach Jahrzehnten aus seiner SPD ausgetreten ist.
7: Die haben zu sehr auf Integration gearbeitet. Ich werde nie vergessen, als meine Tochter in den Kindergarten kam, das ist über 30 Jahre her, da durfte damals schon in diesem Kindergarten, evangelischer Kindergarten, durfte damals schon kein belegte Brötchen beim Geburtstag mitgebracht werden. Weil es könnten ja die Muslime benachteiligt werden, weil wegen Halal und so weiter. Da habe ich immer gesagt, ich würde nie einen Moslem dazu zwingen, Schweinefleisch zu essen. Aber ich kann doch den Deutschen nicht verbieten, dass sie Schweinefleisch oder Fleischwurst essen.
1: Geht es also auch darum zu bewahren, was in Deutschland seit Jahrhunderten normal ist, für die, die keinen Migrationshintergrund haben? Wie viel Abgrenzung ist notwendig? Das Schützenfest in Arnsberg ist zumindest hinterm Zaun, mit Einlasskontrolle und Eintritt. Eine Schützengemeinschaft im Sauerland hat zumindest den Ruf, strengeren Regeln zu gehorchen. Traditionen müssen eingehalten werden. Oder ist das nur ein Vorurteil? Florian Rechtsprecher ist noch der König hier, bis der Nächste den Vogel abschießt. Nach einem Jahr Regentschaft wirkt er ganz beseelt.
8: Ich liebe Menschen, die anders sind, sozusagen, oder die Vielfalt der Menschen, weil die sorgen dafür, dass alles zusammenkommt. Und wir laden hier herzlich alle ein, ja, dabei zu sein. Ich glaube, dass genau dieses Vereinsleben, was wir hier machen, gerade die Inklusion Perfektion ist. Alle kommen da rein, ob jung, alt, schwul, hetero, cis, wer weiß da gar was. Also alle sind hier willkommen und wir sind ein buntes Fest, auch wenn wir alle grüne Jacke tragen. Das ist zwar ein bisschen Quatsch, aber ja, wir gehören, das schafft die Zugehörigkeit, was nachgewiesenermaßen das größte Glück ist, ja.
1: Doch wie weit geht das wirklich, dieses Alle zusammen? Es sind nur ein paar Meter bis in eine andere Welt. Neben dem Fest die Kirmes.
9: Nicht böse gemeint, aber ihr seht so ein bisschen anders aus als die meisten, die auf dem Schützenplatz rumhängen.
10: Ja, glaub ich. Ja. Wir sind auch Jugendliche.
9: Ja.
10: Wir sind hier für Kirmes.
9: Meint ihr denn, ihr werdet da willkommen?
10: Ja, wir können uns benehmen.
9: Was habt ihr für ein Gefühl hier so zu Arnsberg oder sogar zu Deutschland?
10: Ich liebe meine Heimat, liebe. Digga, ich bin stolz auf mein Land. Wer kann ich euch sagen? Ich liebe meine Heimat.
1: Auf dem Schützenfest selbst endet der Tag mit guter Laune. Feierstimmung. Keine Fragen, nur Freude. In Mönchengladbach wollen wir noch am Ende der Hindenburgstraße ankommen. Weiter oben, Richtung Altstadt, ändert sich das Stadtbild. Es wirkt verlassen, viel Leerstand, Rückzug.

0: Und das nicht nur hier. Die Anzahl der Geschäfte im Einzelhandel geht seit Jahren zurück. Allein seit 2015 minus 19%. Aber wenn Läden sterben, stirbt das Stadtbild? Viel lebendiger wird es auch am Ende der Straße nicht mehr. Die Altstadt war einmal ein florierendes Kneipenviertel. Das ist weitgehend vorbei. Und das an einem Samstagabend. Ich lerne Badar Güven kennen. Er erzählt, dass er als Kind mit seinen Eltern aus der Türkei gekommen ist. Jetzt ist er Maschinenbauingenieur. Eine Erfolgsgeschichte in einem Land, das auch er so bewahren möchte, wie er es kennengelernt hat.
1: Das ist Deutschland und es ist auch gut so. Und gewisse Werte, gewisse Strukturen müssen erhalten bleiben, dass man zu gewissen familiären Werten, kulturellen Werten, geschichtlichen Werten steht und sagt, die gehören zu mir und die machen Deutschland auch zum Deutschland. Die sind wichtig, die müssen auch erhalten bleiben.
0: Es sind immer wieder überraschend tiefgehende Gespräche mit viel Nachdenklichkeit und wenig Wut. Darüber denke ich nach auf dem Weg zurück, wo ich am Bahnhof noch Devon kennenlerne. Der von einem Land berichtet, dass es manchen eben doch schwer machen kann, Heimat zu sein.
2: Es geht ums Thema Heimat. Ich fühle mich hier nicht wohl. Ich wäre lieber in Ghana.
3: Ja. Warum?
2: Weil das meine Familie. Und ich fühle mich da viel wohler als hier. Ja.
3: Warum bist du dann hier?
2: Hier kann man gut leben, aber mit den Menschen kann man sich nicht so gut aussehen. Wie soll ich es erklären? Ich kann es nicht selber aussprechen. Aber die müssen mich doch verstehen als farbiger Mensch. Ja. Dass es hier anders ist als meine Heimat.
3: Das heißt, man fühlt sich mit der anderen Hautfarbe, wegen der anderen Hautfarbe dann hier irgendwie nicht so, ja, nicht so willkommen oder
2: wie? Ja. Ich finde, Leute, ich will jetzt nicht sie ansprechen oder ihr so, aber so Menschen fühlen sich so, ich bin ausgeschlossen, ich gehöre zu denen. Ich gehöre hier nicht hin. So sagen die das, so formulieren die das.
0: Es scheint mir ein wichtiger Punkt zu sein. Lädt das Land die Menschen ein, Heimat zu werden? Oder wollen zu viele einfach ihre Heimat eins zu eins mitbringen? Auch darüber habe ich mit der Politikerin Lamia Kador gesprochen. Wollen manche auch gar nicht ankommen, mitmachen, etwas leisten in der Gesellschaft?
4: Es gibt ein gewisses Aufstiegsversprechen für jene, die es wirklich auch ernst nehmen und das machen wollen. Das gilt übrigens für mich auch irgendwie. Meine Eltern sind Ungebildete, Unakademiker sozusagen, Nicht-Akademiker, die es trotzdem geschafft haben, 4 Kinder zu produzieren, möchte ich mal sagen, die Akademiker geworden sind. Es gibt also ein Aufstiegsversprechen. Man muss das auch wahrnehmen, wollen. Und das, glaube ich, ist schon auch eine Frage, da bin ich wiederum bei Ihnen, zu sagen, warum wollen viele Menschen das eigentlich nicht wahrnehmen? Liegt es daran, weil wir es ihnen so schwer machen oder weil die wirklich gar keinen Bock haben und das komplett ablehnen? Die Wahrheit liegt wahrscheinlich darunter.
0: Unsere Reise durch das Land endet da, wo die Geschichte beginnt. Der Drachenfels bei Bonn. In einer der ältesten Kulturlandschaften Deutschlands. Es zeigt sich ein Bild des Landes, das voller Brüche ist. Geprägt von einer Geschichte, die nicht mehr die Geschichte aller ist, die hier leben. Nicht im Guten und auch nicht im Schlechten.
5: Ich habe sehr lange gebraucht, bis ich dieses Gefühl, dass Deutschland meine Heimat ist, empfinden konnte.
3: Warum war das für Sie so schwer?
5: Nicht alleine. Ausschließlich, würde ich sagen, die Verfolgung und Ermordung der Juden und anderen Gruppen. Das kriegt man nicht aus der Haut.
0: Und dann geht es plötzlich um die Möglichkeit einer neuen Heimat. Sie stellt uns Hayat vor, ein junger Arzt aus Afghanistan. Sie ist mit ihm hier hochgekommen, um zu feiern, dass er gerade seine deutsche Approbation bestanden hat.
6: Das war wirklich eine große Freude und Glück für mich, dass ich sie kennengelernt habe. Und dadurch konnte ich Sprache lernen und auch Kultur und andere Sachen. Und ich glaube, jetzt fühle ich mich, dass ich hier jetzt gut angekommen bin.
0: Und so bleibt am Ende der Reise doch eine Hoffnung, dass es gelingen könnte, eine veränderte, aber doch gemeinsame Heimat zu schaffen. Ich habe ein Land gesehen, das seltsam verunsichert wirkt, darüber, was es sein will. Ein Land, das sich weiter verändern wird und doch seine Seele nicht verlieren will.
7: Ich bin auf die Realschule gegangen und habe mit

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0: Guten Abend, willkommen bei Tagesschau 24. US-Präsident Trump will die hohen Spritpreise im Land senken und hat dafür eine Vereinbarung mit Russlands Präsident Putin getroffen. Danach wird Russland hunderttausende Tonnen Diesel an die USA und den Weltmarkt liefern. Die bestehenden Sanktionen werden vorübergehend aufgehoben. Wie sich das tatsächlich auf die Preise auswirken wird, ist noch unklar. Der Wirtschaftsverband Fuels und Energie erwartet an deutschen Tankstellen kaum Auswirkungen.
1: Mehr als 6 Dollar für eine Gallone Diesel. So teuer war der Sprit in den USA seit Jahrzehnten nicht mehr. Wenige Wochen vor den Zwischenwahlen steht Donald Trump unter Druck. Gestern Abend verkündete der US-Präsident eine Vereinbarung mit Russland. Das ist ein Riesendeal. Massive Mengen Diesel werden in unser Land kommen. Und ich möchte mich bei Präsident Putin bedanken, um ehrlich zu sein. Russland soll demnach 300.000 Tonnen Diesel für die USA und den Weltmarkt zur Verfügung stellen. Der Treibstoff wird vor allem in der Landwirtschaft gebraucht. Weitere 500.000 Tonnen sollen im November folgen. Es ist eine Kehrtwende. Erst vor wenigen Wochen hatte Trump den Weg für weitere Sanktionen gegen Russland freigemacht. Nun erklärt das US-Finanzministerium, es habe eine befristete Importgenehmigung für Diesel erteilt. Deutschland will da nicht mitgehen. Die Bundesregierung hält an den Sanktionsbeschlüssen gegen Russland fest und arbeitet gemeinsam mit den europäischen Partnern an weiteren Sanktionen. Die Unterstützung der Ukraine in ihrem Abwehrkampf bleibt ungebrochen. In Moskau dürfte das Geschäft als doppelter Erfolg gewertet werden. Die Vereinbarung mit den USA spült frisches Geld in die Kriegskasse und sie zeigt, dass sich die Verbündeten der Ukraine bei den Sanktionen nicht mehr einig sind.
0: Der ukrainische Präsident Zelensky kritisiert Trumps Vereinbarung mit Putin. Er sprach von einem Zeichen der Schwäche und einer Investition in den Krieg gegen die Ukraine. Putin könne sein Land nun noch härter angreifen.
2: Die Nachricht von US-Präsident Trumps Dieseldeal erreicht die Menschen in der Ukraine an einem weiteren Tag voller heftiger russischer Angriffe. Alles ist beschädigt, alles ist zerstört. Mein Gott, Gott, sag mir, für welche Sünden passiert so etwas? Meine Freunde sind ums Leben gekommen. Sie waren beide 75 Jahre alt. Sie wurden einfach aus dem Haus geschleudert. Mindestens 19 Zivilistinnen und Zivilisten werden bei diesem Angriff getötet. Unter ihnen ein 9-jähriges Mädchen. Während Russland seine Attacken den ganzen Tag über fortsetzt, sorgt die Nachricht aus Washington für Empörung. Die Russen werden Geld für diesen Diesel erhalten, das sie dann für den Krieg gegen uns ausgeben werden. Für Raketen, die uns töten werden. Das ist also das doppelte Gesicht unserer sogenannten Partner. Die Enttäuschung über die USA ist groß. Viele Menschen in der Ukraine sind nach mehr als 4,5 Jahren Krieg längst am Ende ihrer Kräfte. Die Erlaubnis für Russland, Erdölprodukte zu verkaufen, ist eine Investition in den Krieg, den man beenden und nicht verlängern muss. Zusätzliche Einnahmen für Russland könnten den wirtschaftlichen Druck auf Moskau verringern. Trumps angekündigter Deal steht damit im Widerspruch zur bisherigen Sanktionspolitik der USA und der EU, die Russlands Einnahmen aus Energieexporten begrenzen soll.
0: Die gestern bekannt gegebene Friedensnobelpreisträgerin Pillay hat sich gegen Kritik aus den USA und Israel verwahrt. Die USA hatten kurz nach der Bekanntgabe des Preises weitere Sanktionen gegen den Internationalen Strafgerichtshof angekündigt, an dem Pillay Richterin war. In den ARD-Tagesthemen verwies sie auf die Unterstützung für das Gericht.

0: durch 125 Vertragsstaaten. Darunter sind alle EU-Staaten, aber nicht die USA. Außerdem verteidigte Pillay die Einstufung des Vorgehens Israels im Gazastreifen als Völkermord. Die von ihr geleitete UN-Untersuchungskommission habe alle Fakten überprüft. Heute ist es ein Jahr her, dass im Gazastreifen eine Waffenruhe in Kraft getreten ist. Sie sollte Teil eines Friedensplans sein, den US-Präsident Trump vermittelt hatte. Vorgesehen war, dass Israel seine Truppen abzieht und die radikal-islamische Terrororganisation Hamas entwaffnet wird. Außerdem sollte der Wiederaufbau beginnen. Doch nichts davon ist geschehen. Die Menschen hausen weiterhin in Trümmern und Zelten.
1: In diesem Haus sind die Leichname seiner Lieben verschüttet. Saleh al-Arabids Frau und seine zwei kleinen Kinder. Sein Haus in Gazastadt wurde zu Beginn des Kriegs bei einem Luftangriff getroffen. Seitdem fehlen Maschinen, um die Trümmer zu beseitigen. Ich sehe sie immer noch in meinen Träumen. Ich kann ihren vertrauten Geruch wahrnehmen. Sie sind immer noch bei mir. Ein Jahr ist es her, seit US-Präsident Trump seinen sogenannten Friedensplan für den Nahen Osten vorgestellt hat. Entwaffnung der radikal-islamischen Hamas, Rückzug der israelischen Truppen, eine neue politische Führung. Der erste Schritt, eine Waffenruhe soll in Kraft treten. Wir wollen sichergehen, dass nicht ein Schuss fallen wird. Seitdem zählt das Gesundheitsministerium im Gazastreifen mehr als 1.400 weitere Getötete. Mehr als 74.000 sollen es insgesamt sein. Die Anzahl zerstörter Gebäude hat sich laut UN seit Beginn der angekündigten Waffenruhe um rund 10% vergrößert. Inzwischen seien 82% aller Gebäude im Gazastreifen beschädigt. Das israelische Militär kontrolliert mittlerweile mehr als 60% des Gazastreifens. Die sogenannte gelbe Linie soll das Gebiet markieren. Im Rest scheint die Hamas ihre Strukturen wieder aufzubauen. Israels Militär geht weiter gegen Hamas-Funktionäre vor. Bei Luftangriffen werden immer wieder auch Zivilisten getötet. Die Menschen in Gaza sehen weiterhin Tod und Zerstörung. Sie haben jeden Tag Schwierigkeiten, das Nötigste ranzuschaffen, um in Würde zu leben. Dazu gehören Medizin und Geräte, um die Trümmer zu beseitigen. Viele in Gaza hatten gehofft, dass ein Waffenstillstand Verbesserung bringt. Auch Saleh al-Arabid. Er wartet darauf, seine Familie begraben zu können. Sein Haus verlassen will er nicht.
0: Der Co-Pilot der in Saudi-Arabien notgelandeten Fly-Dubai-Maschine hatte offenbar einen Selbstmordanschlag geplant. Nach Angaben der Ermittler wollte er die Maschine auf den israelischen Flughafen Ben-Gurion bei Tel Aviv stürzen lassen. Auf dem Flug von Dubai nach Tel Aviv hatte der Co-Pilot den Kapitän mit einer Rettungsaxt attackiert. Passagiere konnten den Angreifer überwältigen. Eine zweite Cockpit-Crew landete den Jet sicher in Saudi-Arabien. Zu den weiteren Details aus dem Bericht der Ermittler nun Nina Amin aus dem ARD-Studio Kairo.
2: Es ist wohl so, so davon geht die Generalstaatsanwaltschaft aus, dass der Mann inspiriert war von den Anschlägen am 11. September 2001 in New York. Er soll daraufhin auch seine Pilotenausbildung gemacht haben. Und der Generalstaatsanwaltschaft meint, der Angeklagte habe gesagt, er hätte in Australien, da hat er studiert vor knapp 10 Jahren, da hat der heute 29-jährige Mann wohl immer eine Moschee besucht. Und in dieser Moschee sei er auf eine Gruppierung gestoßen und offenbar hat er sich da radikalisiert. Ganz wichtige Details der Generalstaatsanwaltschaft. Er gibt an, er habe alleine gehandelt, ohne die Hilfe von anderen. Das soll aber noch weiter ermittelt werden. Und die Ermittler sagen auch, es ist so, dass er vor seiner Einstellung zu Fly Dubai überprüft wurde und die Sicherheitschecks wären alle in Ordnung gewesen, vom polizeilichen Führungszeugnis bis hin zur Pilotenlizenz. Und auf Berichte, die es gibt, dass sein vorheriger Arbeitgeber Oman Air da ganz große Sicherheitsbedenken hatten bei diesem Mann, dazu hat sich die Staatsanwaltschaft nicht geäußert.
0: Der Menschenrechtsbeauftragte der Bundesregierung Castellucci hat dazu aufgerufen, die Todesstrafe weltweit abzuschaffen. Anlass ist der heutige Welttag gegen die Todesstrafe. In den USA ist die Debatte darüber neu entfacht. Dort sorgte der Fall einer gescheiterten Hinrichtung für Empörung. Die zum Tode verurteilte US-Amerikanerin Pike hatte 2 Giftspritzen überlebt. Außerdem stieß die Ankündigung von US-Verteidigungsminister Hegseth auf Widerstand, die Erschießung eines Mörders per Livestream übertragen zu wollen.
3: US-Kriegsminister Hegseth zeigt sich bei diesem Truppenbesuch entschlossen. Die Hinrichtung des zum Tode verurteilten Nidal Hassan soll live im Internet übertragen werden. Klare Sache, eine Exekution durch ein Erschießungskommando. Und wir werden sicherstellen, dass die Menschen zusehen können. Die Menschen müssen sehen, dass solche Taten Konsequenzen haben. 2009 hatte der damalige Militärpsychiater Nidal Hassan auf einer Armeebasis in Texas

0: 13 Menschen erschossen. Seine geplante Hinrichtung sorgt in den USA nun für Diskussionen. Es ist unmenschlich. So etwas sollte nicht live übertragen werden. Besonders, wenn wir nicht ausschließen können, dass Kinder sich das ansehen könnten. Kritik kommt auch von Amnesty International und den Vereinten Nationen. Öffentliche Hinrichtungen sind besonders grausam, unmenschlich und erniedrigend. Der Livestream einer Exekution ist gleichbedeutend mit einer öffentlichen Hinrichtung und würde gegen das Verbot von Folter verstoßen. In den vergangenen Tagen hatte bereits die gescheiterte Hinrichtung von Christa Pike im Bundesstaat Tennessee für Aufsehen gesorgt. Nach 2 Giftspritzen stellte sich die tödliche Wirkung nicht ein. Seitdem wird die 50-Jährige im Krankenhaus behandelt. Unterdessen wurde in den USA schon das nächste Todesurteil vollstreckt. Die Hinrichtung von Jamal Howard in Texas war die 30. in diesem Jahr.
1: Aufgereihte Schuhe und Handschuhe von Zwangsarbeitern. Eines von vielen Werken, die von heute an in der Bundeskunsthalle Bonn zu sehen sind. In der Ausstellung Nie wieder gegen das Vergessen der NS-Verbrechen. Sie beschäftigt sich damit, wie die Erinnerung lebendig bleibt. Denn in den kommenden Jahren wird es kaum noch Überlebende des Holocaust und andere Opfer des NS-Regimes geben, die über ihre Erlebnisse berichten könnten.
2: Häftlingskleidung aus dem Konzentrationslager, ein von KZ-Insassinnen besticktes Taschentuch oder eine Dose des Giftgases Zyklon B. Die Ausstellung zeigt solche Gegenstände, aber auch Kunstwerke und neue Formen der Erinnerungskultur. Eva Umlauf wurde als 2-Jährige mit ihrer Mutter aus dem KZ Auschwitz befreit und ist Schirmherrin der Ausstellung in der Bundeskunsthalle. Sie beschäftigt sich mit der Frage, wie junge Menschen heute die Taten der Nazis vermittelt werden können, wenn die Zeitzeugen nicht mehr leben. Hier ist ein interaktives Gespräch mit ihrem Hologramm eine Möglichkeit.
3: Die beste ist mit den echten Menschen, wenn wir uns den Fragen den Schülern stellen, wenn wir denen lesen und wenn sie gut vorbereitet sind. Aber das wird bald nicht mehr sein. Wenn Sie sich vorstellen, ich bin 83 und ich bin einer von den Jüngsten.
2: In 5 Kapiteln zeigt die Schau, wie das Gedenken vermittelt werden kann. Dabei auch Stücke der polnischen Künstlerin Natalia Romik. Es sind versilberte Abbilder von Orten, an denen sich jüdische Menschen vor den Nationalsozialisten versteckt hatten.
4: Wir wollten die Gedenkarbeit in Bezug auf die NS-Verbrechen unterstützen mit einer Ausstellung, die die Brücke schlägt zwischen den Geschichtswissenschaften und der Kunst. Denn wir brauchen heute eigentlich alle Ideen, die wir kriegen können, um die Erinnerung wachzuhalten.
2: Bis Mai kommenden Jahres können die Besucher in Bonn erleben, wie die Erinnerung an die Millionen Opfer des NS-Regimes erhalten werden kann.
1: Sprache ist ständig im Wandel, vor allem Jugendsprache. Welcher Begriff aktuell besonders prägend ist, soll das Jugendwort des Jahres zeigen. Für 2026 hat der Begriff Ragebait das Rennen gemacht. Wörtlich übersetzt heißt das Wutköder. Mit Ragebait sind Inhalte gemeint, die in sozialen Medien absichtlich Empörung und Aufmerksamkeit auslösen sollen, wie zum Beispiel Falschmeldungen oder abstruse Meinungen. Bei der Tagesschau wurde das neue Jugendwort ganz traditionsgemäß von einem bekannten Gesicht präsentiert. Von Susanne Daubner.
5: Ach so, das Jugendwort 2026. Ragebait, was auch immer das heißen soll.
6: 1 Million junge Menschen haben abgestimmt und Ragebait zum Jugendwort des Jahres gewählt. Knapp dahinter landet Peak auf Platz 2 vor Crashout. Die aktuelle Jugendsprache, eine eigene Welt.
7: Ich habe die alle noch nicht gehört. Peak, Ragebait, kenne ich nicht.
6: Die junge Generation kann da weiterhelfen, was es mit dem Sieger auf sich hat.
8: Es nervt auf Social Media auf jeden Fall, ja. Wenn viel geragebaitet wird, ja. Also versucht wird, Kommentare zu erzeugen durch kontroverse Videos. Ja.
9: Ich ragebaite nicht, aber ich benutze es natürlich, wenn ich drüber rede. Also wenn das jemand macht, dann sage ich natürlich, dass das ein Ragebait ist.
6: Eine Art Wutköder in den sozialen Medien. Als 2008 zum ersten Mal das Jugendwort des Jahres vom Langenscheid Verlag gekürt wurde, gab es dieses Social-Media-Phänomen noch gar nicht.
10: Ragebait greift so ein bisschen den Zeitgeist auf, die Empörungskultur. Man hat so ein bisschen das Gefühl, ständig wird sich gestritten, man regt sich über alles auf. Und dazu passt Ragebait ganz gut.
6: Wenn eines dieser Jugendwörter dauerhaft in die deutsche Sprache eingeht, das crazy, das war das Jugendwort im vergangenen Jahr.
5: Das crazy.
11: In der Nacht vor allem in der Nordwesthälfte viele Schauer, besonders von Westfalen bis zur Nordsee, können diese kräftig ausfallen. Einzelne Gewitter sind dabei. Auch an den Alpen regnet es ab und an. Morgen am Tag Sonne und Wolken im Wechsel, im Norden einige Schauer und Gewitter, Richtung Süden bleibt es oft trocken und es gibt Lichtblicke. In der Nacht 11 Grad an der Nordsee, 5 Grad in Oberfranken. Am Tag 10 Grad im Hofer Land, 18 Grad am Oberrhein.
1: Mal eben schnell ein Espresso im Stehen und ein kurzes Gespräch mit der Bedienung oder einem anderen Gast. Das hat lange Tradition in Italien. Doch dieses kleine Stück Lebensart ist bedroht. Tausende kleine Espresso-Bars und Cafés haben in den vergangenen Jahren bereits geschlossen.
6: Natürlich muss er heiß sein, kräftig und vor allem schnell zubereitet. Der Espresso, der Kaffee Macchiato, der Cappuccino. Aber hier geht es nicht nur um das Produkt, auch um den Ort, die Bar. Wer hierher kommt, will Menschen treffen, will reden, schimpfen, lachen. Oder vielleicht auch einfach nur mitten im Trubel seine Ruhe haben. Und dann das. Immer mehr Bars schließen. Im Durchschnitt 11 am Tag, meldet der italienische Handelsverband in der Stadt und auf dem Land. Auch in Proceno, 2 Stunden von Rom entfernt, hat die Bar 2023 dicht gemacht. Wir waren 1,5 Jahre lang ohne Bar und für den Ort war das wirklich eine Katastrophe. Es war eine Gelegenheit, ein paar Worte zu wechseln, denn gerade im Winter kann es sein, dass man im Ort niemanden begegnet. Proceno hat etwas mehr als 500 Einwohner. Vor 50 Jahren waren es noch doppelt so viele. Ab und zu kommen ein paar Touristen, Wanderer, Radfahrer, zu wenig Kundschaft, um ein Café erfolgreich zu betreiben. Dass es doch wieder eine Bar gibt, ist diesen beiden Herren zu verdanken. Das ist Bürgermeister Roberto Pinzi, der überzeugt ist, ein Dorf ohne Bar ist tot. Und deshalb hat er die Initiative von Massimo Pelosi unterstützt. Eine gemeinnützige Kooperative hat den Betrieb übernommen. Seit die Bar wiedereröffnet wurde, hat das soziale Leben neuen Aufschwung erfahren. Denn im Grunde geht es ja vor allem um soziale Aktivitäten. Dadurch hat sich das Dorfleben verändert. Die Bar in Proceno ist Treffpunkt, Bibliothek, Arbeitsplatz und vieles mehr. Geöffnet ist sie von 7 Uhr morgens bis 23 Uhr nachts. Reich wird dabei niemand, weder die Beschäftigten noch die Kooperative. Aber darum geht es auch nicht. Wir bringen uns alle mit dem ein, was wir persönlich beitragen können. Und das ist eine wesentliche Voraussetzung. Unter normalen Marktbedingungen wäre es unmöglich, eine Bar auf diese Weise zu betreiben. Eine Bar zu betreiben ist personalintensiv. Auch deshalb schließen immer mehr Betriebe. Und dann haben sich auch die Lebensgewohnheiten der Italienerinnen und Italiener verändert, erzählt Andrea Samarone, der eine Kaffeerösterei in Rom betreibt. Egal, ob sie im Homeoffice oder im Büro arbeiten, sie haben wenig Zeit und trinken ihren Kaffee häufig direkt am Arbeitsplatz. Außerdem ist der Rohkaffeepreis gestiegen. Auch die Kosten für Energie und Transport. Das führt dazu, dass das Produkt für die Bars deutlich teurer wird. Gleichzeitig ist der Espresso in der Bar immer noch sagenhaft preiswert. In Rom kostet die Tasse im Schnitt 1,20 Euro. Zu wenig, um kostendeckend zu arbeiten. Die Bar. Eine italienische Institution, für den Alltag wichtiger als Kirche und Sportverein. Und so selbstverständlich, dass viele erst merken, was sie an ihr hatten, wenn die Bar ums Eck schließt.
1: Es gibt eine aktuelle Meldung am Flughafen von Riad, der Hauptstadt von Saudi-Arabien, soll eine Rakete eingeschlagen sein. Bernd, jetzt gibt es auch offizielle Stellungnahmen aus Saudi-Arabien. Was besagen die denn?
12: Ja, dieser Raketenangriff ist bestätigt worden. Es hat die zivile Luftfahrtbehörde des Landes Saudi-Arabien hat das bekannt gegeben und sie hatte auch gesagt, es gibt zahlreiche Verletzte. Nach Agenturnachrichten sollen zwei Inlandsterminals, und zwar die Terminals 3 und 4 wohl getroffen worden sein. Das sagen zumindest jetzt erste Informationen. Da müssen wir noch mal abwarten. Ja, und wer dafür verantwortlich ist, das schauen wir uns jetzt hier mal auf der Karte an oder verantwortlich sein könnte. Da sehen wir Riad, die Hauptstadt von Saudi-Arabien, dort, wo eben

0: auch der große Flughafen, der internationale Flughafen liegt. Und dann ist die Vermutung, dass es eine Rakete der Houthi-Milizen im Jemen gewesen ist. Die halten ja Teile des Jemens unter Kontrolle und haben bereits diesen Flughafen in der Vergangenheit mehrfach, auch in dieser Woche, angegriffen, sogar mit Todesopfern. Ja, und jetzt, wie gesagt, ein Raketenangriff wohl auch von den Houthis auf Riad. Das Ganze hat jede Menge Implikationen. Unter anderem hat gerade eben Donald Trump gesagt, dass er möglicherweise jetzt doch Attacken auf die Houthis mit unterstützen will. Bisher haben sich ja die USA dort herausgehalten aus diesem Konflikt weitestgehend und haben das Saudi-Arabien und den Verbündeten von Saudi-Arabien überlassen. Aber wie gesagt, Donald Trump hat gerade angekündigt, es könnte sein, dass er sich diesen Attacken auf die Houthis im Jemen anschließen wird. Die Bundesregierung hat am Nachmittag gesagt, dass der Flughafen von Riad gemieden werden sollte und dass dort keine Flüge in absehbarer Zeit landen sollten aus Sicherheitsgründen. Und die USA haben gesagt, ihre Mitbürgerinnen und Mitbürger in Saudi-Arabien sollen die Gegend um den Flughafen meiden, und zwar strikt.
1: Wir behalten die Situation natürlich weiter im Blick. Wir wechseln jetzt erstmal von der Ost weiter nach Westen über den großen Teich, nämlich nach Panama. Dort gab es, muss man sagen, eine Serie von Erdbeben mit einem besonders starken. Wie schlimm waren denn diese Beben? Was weiß man über Schäden?
0: Ja, es sind zahlreiche Verletzte. Ich habe noch keine Berichte momentan über Todesopfer, aber schauen wir mal auf die Bilder. Das sind jetzt Bilder ganz in der Nähe des Epizentrums aufgenommen in Citre. Und dort kann man sehen, das Erdbeben hatte ja eine Stärke von 7,7. Und man kann schon sehen, dass es dort deutliche Schäden an den Häusern, an verschiedenen Gebäuden gegeben hat. Also wie gesagt, das ist momentan die Situation. Ich habe noch mal ein paar Bilder aus Cloquet, aus der Nachbarregion. Und auch dort, hier ist zum Beispiel so ein Hotel zusammengebrochen, auch dort große Schäden. Aber wie gesagt, Berichte über Todesopfer gibt es noch nicht. Allerdings, das sind natürlich auch Regionen, die schwer zu erreichen sind.
1: Aber dennoch lässt sich anhand der Bilder zumindest sagen, eine größere Katastrophe ist offenbar ausgeblieben. Womit hängt das zusammen?
0: Das hat ja immer damit zu tun, wie stark das Erdbeben ist. Das war relativ stark, 7,7. Aber die Lage, wo das Epizentrum lag, und das schauen wir uns mal an, das lag ja im Süden von Panama und kann man ganz gut sehen, dieser rote Kreis, das war das Epizentrum genau gestern. Und die orangenen Kreise, sind die ganzen Nachbeben, die es da gegeben hat. Aber diese schwarzen Punkte, die man, dieses schwarz gestrichelte oder dieses schwarz gepunktete auf der Karte. Das sind die bewohnten, die dicht bewohnten Gebiete, und da lag eben das Erdbeben schon ein Stückchen entfernt, der blaue Kreis oben rechts, Panama City. Also insofern hatte man in Panama vermutlich ein bisschen Glück, dass das Epizentrum so weit weg von den dicht besiedelten Gebieten lag.
1: Und dann gehen wir jetzt noch weiter nach Westen, und zwar über den Pazifik nach Südostasien. Dort machen Waldbrände und der daraus entstehende Smog den Menschen zu schaffen.
0: Ja, und das ist wirklich ein Riesenproblem, vor allen Dingen in Singapur. Kennen ja viele, die dort vielleicht mal eine Zwischenlandung gemacht haben auf dem Weg nach Australien oder Asien. Und dort ist der Himmel wirklich nicht wolkenverhangen, smogverhangen. Man kann wirklich nicht weit schauen. Was ist da die Ursache? Wir schauen mal auf die Karte und wir schauen mal auf diese Bilder. Das sind Bilder aus Indonesien. Und dort gibt es richtig große Waldbrände. Das ist Borneo, aber auch auf Sumatra. Und jetzt schauen wir mal das mit dem Satellitenbild uns an. Und da sehen wir Sumatra links, Borneo rechts und all dies Rote. Das sind die Brände der letzten 7 Tage. Das heißt, da gibt es riesige Brände. Teilweise sind das auch Moor- und Torfbrände, die ja auch so unterirdisch ganz schwer zu löschen sind. Und das Ganze, und jetzt kommen wir zum letzten Bild, was wir aus dieser Serie haben. Da sieht man mal dieser ganze Windstrom. Das sind diese weißen Pfeile, die da eingezeichnet sind. Die treiben das von diesen violetten Gebieten. Das sind diese Gebiete mit hoher Luftverschmutzung, wo es momentan brennt, die treiben diesen Smog Richtung Singapur, aber auch Richtung Malaysia und noch viel, viel weiter. Also für alle Asienurlauber ganz wichtig, vorher mal schauen, wo man da genau hin will.
1: Das waren einige ernste, dramatische Nachrichten und auch dramatische Bilder. Bernd, wir brauchen eine visuelle Entspannung. Kannst du uns die liefern?
0: Natürlich. Und das sind wirklich meine Lieblingsbilder. Ich würde sagen, same procedure as last year. Das ist das sogenannte Albuquerque International Ballon oder die Ballon.

0: Fiesta. Ich sage immer Festival, aber es ist ja eigentlich eine Fiesta, New Mexico. Und deswegen, dort sind gerade heute der Massenstart zu beobachten. 700 Ballons gehen da in die Luft. Ist der vorletzte Tag dieses Festivals. Und ja, das ist wirklich ein Riesenereignis. Unten runterlaufen, kann man da sehen, unter diesem gemusterten Ballon, so gestreifte, schwarz-weiß gestreifte Menschen. Das sind die sogenannten Zebras. Die achten darauf, dass die Ballons nicht zusammenstoßen, wenn sie aufsteigen. Ja, und das Ganze ist, hat eine lange Tradition, seit 1972, aber man musste jetzt leider die Teilnehmerzahlen in den letzten Jahren ein bisschen nach unten reduzieren, weil es gibt zu wenig Landeplätze. Kommt man auch nicht drauf, weil die Ballons gehen alle in die gleiche Richtung, kommen alle ungefähr gleich weit, und dann will man natürlich vermeiden, dass es beim Landen nicht Kollisionen gibt.
1: Sicherheit geht über alles. Vielen Dank, Bernd Rasen, für dieses Update.
0: Gerne.
1: Guten Abend, hier ist die Tagesschau in 100 Sekunden. Trump kündigt russische Diesellieferungen an. Der US-Präsident erklärte, er habe mit Präsident Putin vereinbart, dass Russland hunderttausende Tonnen Diesel für die USA und den Weltmarkt bereitstellt. Moskau bestätigte die Abmachung. Angesichts geltender Sanktionen gegen russisches Öl erteilte das US-Finanzministerium eine Ausnahmegenehmigung für den Dieselimport bis zum Frühjahr. Selenskyj kritisiert Trumps Vereinbarung mit Putin. Der ukrainische Präsident teilte bei Telegram mit, das sei eine Investition in den Krieg gegen die Ukraine und ein Zeichen der Schwäche. Die Regierung Großbritanniens sicherte der Ukraine Unterstützung zu und betonte, den Druck auf Russland durch Sanktionen stärken zu wollen. Co-Pilot von Fly-Dubai-Maschine plante offenbar Selbstmordanschlag. Nach Angaben von Ermittlern aus den Vereinigten Arabischen Emiraten wollte der Co-Pilot das Flugzeug auf den israelischen Flughafen Ben-Gurion stürzen lassen. Im Flug von Dubai nach Tel Aviv hatte der Co-Pilot den Kapitän attackiert. Passagiere überwältigten den Angreifer. Eine zweite Cockpit-Crew landete den Jet sicher in Saudi-Arabien. Ragebait ist Jugendwort des Jahres 2026. Es steht für Online-Inhalte, die Wut und Empörung provozieren sollen. Der Begriff setzte sich knapp vor Peak und Crash-Out durch, die das Maximum an Qualität bzw. das totale Verlieren der Fassung beschreiben. Die Wahl des Jugendwortes findet seit 2008 statt. Und nun zur Fußball-Bundesliga. Am 5. Spieltag verlor Hoffenheim gegen den HSV mit 2:3. Augsburg gelang gegen München ein 2:2 Unentschieden. Mainz verlor gegen Leverkusen mit 3:4. Union Berlin spielte gegen Elversberg 1:0. Paderborn gegen Stuttgart 0:2. Das Spiel Leipzig gegen Frankfurt läuft noch. Das Wetter: morgen bei einem Wechsel aus Sonne und mal lockeren, mal dichten Quellwolken einzelne, im Norden zahlreiche Schauer, vereinzelt kräftig ausfallend mit kurzen Gewittern. Höchstwerte 10 bis 18 Grad. Das war's mit unseren ausführlichen Nachrichtenstrecken für heute. Hier gibt's gleich Panorama 3 und danach die bewährte Tagesschau um 20 Uhr. Ich wünsche Ihnen einen entspannten Abend.

0: Herzlich willkommen bei Panorama 3. Schön, dass Sie dabei sind. Und zusammen blicken wir heute hinter die Kulissen deutscher Krankenhäuser. Wer dort als Arzt oder Ärztin arbeitet, weiß, gerade im OP sind klare Hierarchien oft notwendig. Immerhin geht es oft um Leben und Tod. Aber was ist, wenn diese Hierarchien auch darüber entscheiden, wer überhaupt am OP-Tisch stehen darf? Gerade in der Chirurgie hängt die Karriere stark von den Chefärzten ab. Sie entscheiden, wer wie oft operieren darf und damit auch, wer die Karriereleiter weiterkommt. Und das sind immer noch meistens Männer. Doch woran liegt das? Warum gibt es so wenige Frauen in der Chirurgie? Für diese neue Folge von Team Recherche haben meine Kollegin und ich mit zahlreichen Ärztinnen gesprochen und die berichten von einem System aus Sexismus und Machtmissbrauch in deutschen Kliniken.
1: Stell dir vor, gleich geht's in den OP. Schon klar, jetzt nicht der Moment, wo du über Geschlechtergerechtigkeit nachdenken willst. Aber operieren wird dich ziemlich wahrscheinlich ein Mann. Dabei studieren Medizin doch heute viel mehr Frauen als Männer. Haben Frauen einfach keinen Bock auf stundenlange OPs? Den Stress, die Verantwortung?
2: Sobald ich die Jahre später auch ein OP betreten habe, das hat sich einfach angefühlt wie, hier bin ich richtig.
3: Dass man einfach dann dieses pulsierende Hirn unter dem Mikroskop gesehen hat, das war so wahnsinnig spannend.
2: Das ist so eine Sache, wo ich mir tatsächlich immer sicher war.
1: Aber du ahnst es wahrscheinlich schon. Diese Frauen werden dich nicht operieren. Keine von ihnen arbeitet heute mehr im Krankenhaus.
3: Das System ist wirklich kaputt.
2: Das hat mich so abgeschreckt, dass ich mich am Ende dagegen entschieden habe. Da habe ich mich schon auch sehr hilflos gefühlt. Da war ich schon den Tränen dann auch fast nahe.

0: In diesem Film begibst du dich in vertrauensvolle Hände. Darf ich vorstellen? Wir sind Lea, Marie, Marilena und ich, Annette. Als wir mit unseren Recherchen beginnen, stoßen wir auf zwei Zahlen. Zuerst ist da die 70. 70% aller Medizinstudierenden sind Studentinnen, also Frauen. Bei den Chefärzten und Klinikdirektoren aber gibt es nur noch 15% Frauen. 70 versus 15. Und in der Chirurgie sehen die Zahlen sogar noch krasser aus. Und wir fragen uns, wieso arbeiten ganz oben im Krankenhaus nur so wenige Frauen? Eine, die mal dachte, ihr Können bringt sie bis nach ganz oben, ist sie hier, Dr. Kara Krajewski. An ihren ersten Tag als Medizinstudentin erinnert sie sich bis heute.
1: Ich kam direkt aus den Flitterwochen und wir mussten direkt zu diesem Prep-Saal, wo man die Menschen seziert. Ich war aufgeregt, ich habe mich gefreut, aber ich hatte auch ein bisschen Angst davor, muss ich sagen. Ich hatte eine Kollegin, die nur geweint hat. Ein Kollege, der sich übergeben hat. Andere haben so ein bisschen grünlich geguckt. Und jedes Mal, dass ich irgendwas aufgeschnitten habe, habe ich gedacht, okay, das muss ich das mir einprägen. Das ist eine einmalige Chance, das jetzt so zu üben und so zu sehen.
0: Als Kara noch nicht Dr. Krajewski war, wächst sie in den USA auf. Beginnt ihr Studium mit 16, eine Überfliegerin.
1: Ich habe einen Bachelor of Arts in deutscher Literatur und Chemie.
0: Als sie in Deutschland ein Auslandssemester macht, lernt sie ihren Mann kennen und studiert hier Medizin.
1: Ich habe die deutsche Staatsexamina, deutsche Promotion, deutsche Habilitation, deutsche Facharzt in Neurochirurgie, Zusatzbezeichnung pädiatrische Neurochirurgie, Zusatzbezeichnung Palliativmedizin. Also in Deutschland sind nur 24 Menschen zertifiziert, die Kinderneurochirurgie auszuführen. Ich bin eins davon.
0: Februar 2011. Kara ist frisch aus der Uni raus und fängt als Assistenzärztin in der Neurochirurgie an.
1: Das war aber ein sonniger Tag und ich bin dann in meinem weißen Kittel diese Rolltreppe hochgegangen und am Ende des Tages wieder mit der gleichen Energie runtergegangen zum Umziehen. Und ich habe so einen kleinen Freudetanz gemacht. Ich fand es so magisch, dass ich für diese Aufgaben bezahlt werde, die ich so spannend finde. Ich habe gedacht, die Welt steht mir offen und dass ich auf jeden Fall eine gute Ausbildung bekomme.

0: bekommen werde.
1: Was wir schon wissen wollen, operieren Frauen eigentlich genauso gut wie Männer? Dazu finden wir Studien aus den USA und Kanada. Wer von einer Frau operiert wurde, starb signifikant seltener danach, hatte weniger Komplikationen. Wäre also vielleicht sogar besser, mehr Frauen am OP-Tisch zu haben. Die Realität aber sieht anders aus. Und hier holen wir mal kurz aus. In der Wirtschaft gibt es ein Phänomen, das heißt Thomas-Kreislauf. Es saßen nämlich mal mehr Thomasse in Vorständen börsennotierter Unternehmen als Frauen. Und ja, das sind nur Stockfotos, aber dass die Männer alle so gleich aussehen, passt ganz gut. Denn ein Thomas befördert am liebsten einen Menschen, der ihm ähnlich ist. Überraschung, einen anderen Thomas. Und so bleibt die Macht bei Thomasen. Wir konnten uns nicht verkneifen, so eine kleine Auswertung auch für die Herz- und Neurochirurgie zu machen. Dort, wo mit fast 80% die meisten Männer im Krankenhaus arbeiten. Die heißen da aber nicht Thomas, sondern Christian. Dicht gefolgt von Michael und Andreas. Weshalb wir hiermit nun hochoffiziell den Begriff Christian-Kreislauf für die Medizin einführen. Aber im Ernst, es gibt einen Grund für unsere kleine Studie. Denn Christians, also Chefs, haben im Krankenhaus eine ganz besondere Rolle. So wie der Dirigent in einem Orchester oder der Sternekoch in einem Restaurant. Die eine Person, wegen der die Menschen kommen, wegen der das Geld fließt. Und wie die sich in der Küche oder halt im OP verhält, who cares? Wir versuchen, mit den Christians zu sprechen, wollen wissen, warum es in der Chirurgie offenbar keinen Platz für Frauen und schicken Anfragen für Gespräche raus.
0: Ich war so glücklich.
1: Anne gehört zu den 70% der Medizinstudentinnen. Ihr Traum scheint sich zu erfüllen.
0: Sobald ich die Jahre später auch ein OP betreten habe, das hat sich einfach angefühlt wie, hier bin ich richtig.
1: Annes Geschichte verläuft am Ende ganz anders als die von Cara. Der Zauber des OPs aber ist für beide gleich.
2: Das ist am Anfang so, man fühlt sich fast wie im Disney-Film mit so einem magischen Ritual, dass man in Unterwäsche dann zu dem sterilen Bereich geht und dann nur grün anzieht, so eine Uniform.
0: Man wäscht sich, man desinfiziert sich. Man ist im Vorraum mit mehreren Menschen auch zusammen, die sich alle auch durch diesen Prozess quasi durchbegeben.
2: Dann Schuhe für sich findet, die Haare zurückbindet und eine Maske findet.
0: Und dann läuft man mit Händen oben quasi, dass man nichts mehr berührt, in den OP rein.
2: Und jemand anders macht einen hinten zu. Dann werden die Handschuhe für einen angezogen.
0: Dann drehst du dich einmal im Kreis und dann kann man den Kittel vorne quasi zumachen. Komischerweise ist es ein Stück weit auch ein Geruch. Du kommst da rein und es ist so, okay, hier ist jetzt alles irgendwie super sauber. Hier passieren jetzt gleich so nach der Vorbereitung einfach verrückte Dinge.

0: Und dann kommt dieser Moment, wo der Chirurg Schnitt sagt und dann das Messer quasi anwendet. Das ist irgendwie immer so, so ein cooles Gefühl. So, jetzt geht's los.
1: Schon so ein bisschen auch heiliger Gral, als stehen zu dürfen. Aber welchen Preis werde ich hier noch bezahlen, um mir diesen Gral abholen zu dürfen?
2: Frauen wie sie entscheiden über Leben und Tod. Vielleicht der krasseste Job, den du machen kannst. Doch dieses Jahr macht ein Video vom Deutschen Ärztetag die Runde. Und auch wenn die Musik darüber hinwegtäuschen soll, normalerweise ist das eine eher trockene Veranstaltung mit Reden, Anträgen und so weiter. Aber dieses Jahr in Hannover, da passiert was.
3: Ich war zu Hause und habe auf mein Handy geschaut und dann wurde mir dieses Video eben angezeigt.
4: Einige der hier Anwesenden haben sich uns und sicherlich auch anderen Personen gegenüber übergriffig und völlig inakzeptabel verhalten.

0: Jugendlichen über Kinderkriegen oder Stillen ist unangebracht.
1: Das fand ich richtig gut. Habe ich mich irgendwo verstanden gefühlt. Das hat mir so das Gefühl gegeben, dass man nicht alleine ist und dass auch andere noch den Mund aufmachen und eben das sagen. Ich wollte eigentlich schon immer Ärztin werden, tatsächlich. Dass man schon Leute in so sehr vulnerablen Situationen begleiten kann oder auch irgendwie so sehr nah dran ist an dem, worum es im Leben eigentlich geht und was eigentlich wichtig ist.
2: Mai gehört genau wie Anne erstmal zu den 70% Frauen, die Medizin studieren.
3: Haben Sie sich irgendwann mal an irgendeinem Punkt Gedanken darüber gemacht, ob es einen Unterschied machen könnte, ob Sie ein Mann oder eine Frau sind?
1: Nee, tatsächlich nicht. Dass das irgendwie anscheinend einen Unterschied macht, ist mir dann auch erst später aufgefallen.
2: Nach dem Studium fängt Mai als Assistenzärztin in der Unfallchirurgie an. Da schrumpfen die 70% Frauen schon auf nur noch 25.
1: Da habe ich das dann irgendwann dann doch gemerkt, dass ich das Gefühl hatte, dass auf eine Art mein Äußeres eigentlich wichtiger ist als das, was ich auf der Arbeit vielleicht leiste. Es gab eine Situation, wo ich im OP war und dann wollte dieser männliche Vorgesetzte irgendwas von mir und hat mich dann im OP quasi vor allen, die da waren, Puppe genannt.
4: Eine, die sehr prägnant immer noch ist, ist, dass ich sehr lange darauf hingefiebert habe, endlich mal mit in den OP gehen zu dürfen. Und was dieser Arzt, der eigentlich so meine Wissbegierigkeit erstmal so gestillt hat, was ich natürlich ganz toll fand, dann aber auch gemacht hat, war, sich an mich rangestellt hat. Also mit seinem Körper so von schräg hinten sich so an mich dran gelehnt hat. Seinen Körper meinen berührt hat, obwohl genug Platz am OP-Tisch war und das keine Relevanz gehabt hat für die OP selber. Und ich noch weiß, dass ich mich total bedrängt und unwohl gefühlt habe. Ich aber gleichzeitig ja diesen Lernerfolg weiterhaben wollte und gerne weiter im OP sein wollte, sodass ich in dem Moment auch nichts gesagt habe. Aber das Bild, wie dieser Mann so an mir dran steht, fühle ich jetzt noch.
2: Wir wollen wissen, wie häufig passiert das. Also suchen wir nach weiteren Fällen und stoßen immer wieder auf diese Studie, die bislang größte Befragung zum Thema. 9000 Ärztinnen und Ärzte haben mitgemacht. 13% sagen, sie wurden allein im vergangenen Jahr sexuell belästigt. Doch Sexismus ist nur eine Form von Machtmissbrauch. Fast die Hälfte berichtet, sie wurden im vergangenen Jahr schikaniert, erniedrigt oder gemobbt. Und die Täter? Fast immer waren es Vorgesetzte, überwiegend Männer. Die Rede ist deshalb von einem zentralen Strukturproblem. Auf gut Deutsch, das System ist am Arsch. Und was sagen die Chefs in diesem System? Einer erzählt uns, das seien eher Einzelfälle. Ein anderer räumt ein, das System sei schon anfällig für Missbrauch, auch weil der Druck so hoch sei. Aber das ist doch alles nicht neu. Wir fragen bei der Bundesärztekammer nach. Die vertritt die Interessen aller Ärzte in Deutschland. Ah, und Ärztinnen natürlich. Ihr Präsident ist Dr. Klaus Reinhardt, Allgemeinmediziner. Und der einzige männliche Arzt, der sich unseren Fragen stellt.
5: Ich war tatsächlich ein bisschen überrascht.
2: Dr. Reinhardt sitzt beim Ärztetag im Publikum, hört, wie die Studentinnen die unangebrachten Situationen aufzählen.
5: Weil ich mir nicht vorstellen konnte, wollte, wie auch immer. Ich war schon ein bisschen überrascht, dass das auf einem deutschen Ärztetag eine solche Dimension hat. Dass es passiert, ist nicht total überraschend. Also ich glaube, die Gesellschaft hat damit ein Problem. Davon bin ich fest überzeugt. Auch als Mann bin ich davon fest überzeugt. Und ich finde alle Bemühungen richtig, die dafür sorgen und Rechnung tragen, dass das abgestellt wird und dass es sanktioniert wird.
2: Auf dem Ärztetag vor 7 Jahren wird Dr. Reinhardt zum Präsidenten gewählt. Und ratet mal, was damals schon auf der Tagesordnung steht? Genau, sexuelle Belästigung verhindern. Wird sogar drüber abgestimmt, hochoffiziell.
6: Warum haben Sie das denn nicht schon früher angefasst? Sie haben doch gesagt, Sie wussten, dass es diese Probleme gibt.
5: Das ist ein guter Vorwurf, den muss man sich stellen. Aber ich nicht alleine, sondern das ganze System. Und da ist der ganze Deutsche Ärztetag, da sitzen sehr viele Kolleginnen auch. Also wir alle miteinander, Männlein und Weiblein, haben an der Stelle wahrscheinlich ein bisschen, ich sage mal, geschlafen.
2: Okay, was

0: wahrscheinlich, ein bisschen, sind alle zusammen schuld. Klingt irgendwie unverbindlich. Aber passiert denn jetzt was?
1: Ich glaube, dass wir gucken müssen, inwieweit es strukturelle, spezifische Situationen gibt innerhalb des Medizinwesens, des Gesundheitswesens, die solche Dinge befördert.
0: Das Ding ist nur, Dr. Reinhardt ist sowas wie der Bundespräsident der Medizin. Er hat zwar Einfluss, nur die Regeln vorgeben kann er eben nicht. In unserem Archiv finden wir eine Doku, die für ihre Zeit eine überraschende Haltung hat.
2: 8 bis 10 Stunden und häufig mehr auf großer physischer
3: Visite. Assistenten und Oberärzte im Gefolge schreitet mancher deutsche Chefarzt die Grenze zwischen Schauspieler, absolutem Fürsten und Arzt verwischend zur Visite.
0: Halbgott in Weiß heißt die Doku und ist fast 60 Jahre alt. Erst müssen wir schmunzeln, diese Typen, ey. Dann aber treffen wir ihn hier. Arne Kilmer, Fachanwalt für Arbeitsrecht. Bei ihm landen Ärztinnen, wenn sie sich gegen ihre Chefs wehren und am Ende sogar vor Gericht ziehen.
4: Es gibt nach wie vor diese Strukturen, es gibt diese Hierarchien. Da hat sich eigentlich nach meiner Beobachtung bis heute nichts daran geändert. Das heißt, wenn ich als Ärztin in einem bestimmten Bereich mich entwickeln möchte, bin ich darauf angewiesen, dass ich natürlich sozusagen die Gunst meines Vorgesetzten habe.
0: Aber macht es nicht auch vielleicht ein bisschen Sinn, dass Chefärzte so viel Macht haben?
1: Weil man in der Medizin manche Entscheidungen aber nicht nur im Team, sondern manchmal auch alleine fällen muss, oder weil der Erfahrenste derjenige ist, der am Schluss dann sagen muss, wir machen das jetzt so oder so.
0: Wie ausgeliefert du als Arzt oder Ärztin deinem Chef bist, merkst du im Krankenhaus sofort. Denn dort musst du deinen Facharzt machen. In der Neurochirurgie, wo Cara arbeitet, heißt das viel operieren. 100-mal am Schädel, 100-mal an der Wirbelsäule. Und wer lässt dich ran? Genau, die Christians. Also, die Chefs.

0: Mein Oberarzt hat mitbekommen, dass ich vor allen Dingen mehr Wirbelsäulen-OPs gebraucht habe, um meinen Facharztkatalog voll zu bekommen. Und hat mir dann angeboten, die OPs zu geben, wenn ich mich für ihn ausziehe. Ich habe versucht, das als Scherz irgendwie mich da abzuwenden. So, haha, ja, das ist irgendwie nicht steril, was auch immer. Aber das kam mehrfach per WhatsApp und dann auch persönlich im Arztzimmer. Und ich habe gesagt, dass ich das nicht möchte und dass ich das auch nicht lustig finde. Und ich kannte aber die Ausreden. Es hieß immer, ich bin prüde, ich bin Amerikanerin, ich kenne keinen Spaß.
1: Als der Oberarzt das zum ersten Mal gefordert habe, seien andere dabei gewesen. Aber niemand habe was gesagt. Nur eine Augenzeugin bestätigt Cara den Vorfall später schriftlich.
2: Es ist wirklich so, diese Männer, die gegenseitig dieses System aufrechterhalten. Das System stützt sich, glaube ich, einfach auch selber, weil auch viele Leute dann nichts sagen.
1: Bei unseren Recherchen finden wir Zahlen, wo wir erst denken, huch, da muss doch ein Zahlendreher drin sein. Von den Ärzten, die 2024 in Elternzeit waren, waren 97,2% weiblich. Der Rest waren Männer, also 2,8%. 2,8%, Leute? Was ist da los? Sieht irgendwie so aus, als wenn jeder, der es vermeiden könnte, durch ein Kind auszufallen, das auch partout vermeidet. Aber warum ist das so? Auch Cara wird Mutter während ihrer Facharztausbildung. Hat ihren Uterus also nicht abgegeben. Frech.
0: Ich habe ein Kind auf die Welt gebracht und ich habe manchmal unter Tränen operiert, unter solche Schmerzen. Ich hatte auch leider ein paar Komplikationen nach der Geburt und ich habe dann den Oberarzt gefragt, ob ich eine Weile stehende und kürzere OPs haben kann.
1: Die kürzeren OPs bekommt sie nicht, erzählt sie, sondern einfach nur weniger OPs. Ein Nachteil, denn so bräuchte sie viel länger für ihren Facharzt.
0: Und nach dem zweiten Kind habe ich mich dann auf 40 Stunden reduziert. Da hat mein Chef gesagt, okay, jetzt bist du in Teilzeitmutin. Ich wurde dann wirklich nach meiner 40-Stunden-Reduktion, allerdings immer noch bei gleichen Nachtdienstbelastungen, Wochenendbelastungen und so weiter, habe ich dann gemerkt, okay, jetzt ist wirklich alles vorbei.
1: Auch Anne will irgendwann Kinder, spricht deshalb mit Ärztinnen, die auch Mütter sind.

0: Ich kann mich an kein einziges Gespräch erinnern, wo die Frau vor mir saß und gesagt hat: Beste Entscheidung. Ich habe Familie. Ich liebe meinen Job. Mir geht's richtig gut. Kann ich empfehlen.
1: Ende 2022 entscheidet sich Anne gegen die Chirurgie.
0: Man muss quasi nicht nur gegen Übergriffigkeit und sexistische Kommentare im System ankämpfen, sondern sobald du Familie hast, hast du eigentlich als Frau so viele Nachteile, dass man noch mehr kämpfen muss, um weiter lernen zu dürfen, um ärztlich tätig zu sein. Und das hat mich so abgeschreckt, dass ich mich am Ende dagegen entschieden habe.
1: Heute arbeitet sie in einem Medizinunternehmen.
0: Ich kämpfe damit heute noch. Also dieser Traum, dass ich im OP stehe und arbeite und mich wohlfühle und frei fühle, der ist nie weggegangen. Das ist jeden Tag eine Entscheidung zu sagen, es wird mir nicht gut tun.
1: Als Ärztin in einer Klinik wird Anne vermutlich nie wieder arbeiten. Mai fängt 2024 als Assistenzärztin im Krankenhaus an.
2: Ich habe, würde ich sagen, im Endeffekt recht wenig operiert tatsächlich, was irgendwann sehr frustrierend ist, wenn man das Gefühl hat, man kommt nicht weiter, man entwickelt sich nicht weiter und man hat dann auch gar nicht so diese bestätigenden, positiven Erlebnisse, dass man merkt, man wird besser und man kommt irgendwie so diesem, man ist irgendwann auch gut genug, um dann auch Fachärztin zu werden.
1: Mai will eine fähige Ärztin werden, operieren. Aber sie kommt nicht zum Zug. Nach einem harten Nachtdienst kündigt sie. Wieder eine Chirurgin weniger. Aber was sollen Frauen im Krankenhaus noch machen? Noch mehr arbeiten, noch mehr aushalten?
3: Irgendwann ist Schluss.
1: Es ist die Zeit, als Cara mehr Wirbelsäulen-OPs für ihren Facharzt braucht. Und der Oberarzt ihr gesagt haben soll, zieh dich aus, dann bekommst du sie.
3: Dann habe ich gesagt, das muss ich jetzt melden, weil ich gesehen habe, dass ich danach nicht mehr im OP eingeteilt war. Als ich das gemeldet habe, hat er mir ein OP-Verbot ausgesprochen, weil er meinte, ich hätte ihn in eine schwierige Position gebracht.
1: Cara spricht daraufhin mit der Gleichstellungsbeauftragten. Das klingt erstmal nicht so ungewöhnlich. Aber damit wagt sie offenbar schon ziemlich viel. Denn fast 3/4 der Betroffenen im Krankenhaus melden Sexismus und Machtmissbrauch überhaupt nicht.
3: Sie hat nur zugehört und war gar nicht überrascht und meinte, sie hat noch viel schlimmere Fälle. Und letztlich werde ich nichts ändern können. Ich musste mich entscheiden, ob ich das Fach wechsle oder die Klinik.
1: Wir haben Caras Krankenhaus angefragt. Sie bestätigen, es gab eine Beschwerde und die wurde auch geprüft, konnte aber nicht bewiesen werden. Und am Ende geht nicht der Oberarzt, sondern Cara.
3: Ich habe gedacht, okay, frischer Start. Wenn ich Oberärztin bin, mache ich das anders. Ich mache das besser und ich werde was ändern können. Ich war wirklich der Überzeugung, dass ich dann als Oberärztin das anders machen kann und eine neue Ära vielleicht einleiten kann. Ich habe nicht ahnen können, dass es genauso wird.
1: Wenn du dich deinem Chef so ausgeliefert fühlst, sagst du dann noch, wenn was schief läuft? Und dann geht es eben auch um uns als Patienten, um unsere Sicherheit. Und die lässt auch Anne nicht mehr los.
0: Was ich mehrfach erlebt habe im OP, ist, dass ich von männlichen Chirurgen mit den OP-Nadeln gestochen wurde.
1: Klingt banal? Ist es nicht. Denn sowohl Anne als auch der Patient könnten sich anstecken. Zum Beispiel mit HIV.
0: Und normalerweise ist es so, dass man dann sagt, ah, ich wurde gestochen, das OP-Feld verlässt, anguckt, einen Handschuh wechselt.
1: Dafür gibt es an Kliniken normalerweise klare Regeln. Anne und der Patient müssten jetzt auf Krankheiten getestet werden.
0: Und ich habe nicht nur eine Situation erlebt, wo ich gestochen wurde, gesagt habe, au, ich wurde gestochen. Und der männliche Chirurg, der die OP geleitet hat, gesagt hat, nee, du wurdest nicht gestochen. Da ist nichts passiert. Siehst du ein Loch im Handschuh? Mach weiter.
3: Wir hatten zum Beispiel eine Visite eine Schwester, die dann gefragt hat, ob eine Hirndrainage richtig steht und wann sie das wie wechseln soll. Und das war quasi eine offene Drainage am offenen Hirn. An dieser Patient, dieses kleines Kind, lag auf Intensivstation und sie wollte sich nur rücksichern, dass alles in Ordnung ist. Und dann hat er vor versammelter Mannschaft gesagt, du bist wirklich so doof zum Scheißen, wie oft muss ich das erklären? Die Frau hat nie wieder eine Frage gestellt. Es muss möglich sein, dass wir konstruktiv über Fehler und Probleme reden.
1: Aber das sei nicht möglich gewesen. Kara überwirft sich mit ihrem Chef.
3: Ich wurde dann entlassen. Und die Begründung sei, ich hätte eine Tür zugeknallt, ich sei schwierig.
1: Dr. Krajewski wird wegen verhaltensbedingter Gründe gekündigt. Wir sprechen mit einer ehemaligen Kollegin. Sie stützt Karas Geschichte, die wir auch dem Krankenhaus vorlegen. Das Krankenhaus antwortet, die Aussagen und Gespräche, die Kara schildert, seien dort nicht bekannt. Man gehe aber respektvoll miteinander um. Kara arbeitet mittlerweile als Palliativärztin. Ihr selbst wird kurz nach ihrer Kündigung Brustkrebs diagnostiziert. Heute spricht sie immer wieder öffentlich und ist sowas wie eine Aktivistin geworden.
3: Ich habe meiner Töchter beide erlaubt, diese Spritzen zu geben, damit sie auch der Mama heilen und das Gefühl haben, sie haben dazu beigetragen, dass ich das überstehe. Und beide haben dann die Motivation gehabt, Ärztinnen zu werden. Und irgendwann habe ich gedacht, okay, so kann ich euch aber nicht in der Medizin lassen. Ich kann es nicht so hinterlassen, wie ich es vorgefunden habe.
1: Aber was müsste sich dafür ändern? Oder vielleicht, wo könnte man wenigstens mit einer Sache mal anfangen? Durch all unsere Geschichten zieht sich doch eine Sache. Du kannst noch so viel arbeiten, noch so gut sein. Wenn dein Chef dich nicht in den OP lässt, kommst du nicht voran. Wirst nicht zum Facharzt weitergebildet.
4: Bedeutet das nicht auch im Umkehrschluss, dass die Gunst von einem Einzelnen teilweise wichtiger ist als fachliches Können?
5: Das kann im Extremfall stattfinden. Und es muss nicht so sein, dass der, der die Verantwortung trägt und der am Schluss die letzte Entscheidung trifft, so viel Macht hat, dass er all diese Dinge bestimmt. Man kann das Chefsein auch anders gestalten, indem man solche Dinge zum Beispiel im Team entscheiden lässt.
1: Man kann. Aber warum nicht überall? Naja, ist kompliziert. Denn verbindliche Regeln kommen nicht von der Bundesärztekammer, sondern von den Landesärztekammern. Also fragen wir alle 17 an. Was ändert ihr, damit Chefs nicht mehr so viel Macht haben? Einige machen schon was, andere planen noch und wieder andere verweisen zurück auf die Bundesärztekammer. Ja, und die will Weiterbildung und Machtmissbrauch unter anderem zum Thema des nächsten Ärztetags machen. Sagt aber gleichzeitig, am Ende sind auch die Kliniken verantwortlich.
4: Glauben Sie denn, dass sich an der Art der Weiterbildung in Krankenhäusern, in Kliniken grundsätzlich was ändern müsste?
5: Nein. Also ich glaube, die Weiterbildung als solche ist auch nur in Maßen änderbar. Ich habe die Situation, dass ich einen erfahrenen Arzt oder Ärztin habe und einen unerfahrenen Ärztin oder Arzt, die jetzt aufeinander stoßen. Und am Schluss bleibt es natürlich dabei. Und das ist dann auch durch welche Organisation auch immer nicht total vermeidbar, dass ich auch auf den Goodwill eines Menschen angewiesen bin, einer Frau und eines Mannes.
1: Naja, meistens schon eines Mannes, ne? Und genau das ist doch das Problem. Christian fördert Christian. Und das nicht aus bösem Willen, sondern weil er vermutlich sogar glaubt, das Richtige zu tun. Und deshalb wird sich das System von allein eben nicht ändern.
6: Und damit war es das für heute von uns. Hier geht's jetzt direkt weiter mit NDR Info. Und ich wünsche Ihnen noch einen schönen Abend. Bis zum nächsten Mal.
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0: 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Heute im Studio Romy Hiller.
1: Guten Abend, ich begrüße Sie zur Tagesschau. US-Präsident Trump will die hohen Spritpreise in seinem Land senken und hat dafür eine Vereinbarung mit Russlands Präsident Putin getroffen. Danach wird Russland hunderttausende Tonnen Diesel an die USA und den Weltmarkt liefern. Die bestehenden Sanktionen werden vorübergehend aufgehoben. Wie sich das tatsächlich auf die Preise auswirken wird, ist noch unklar. Der Wirtschaftsverband Fuels und Energie erwartet an deutschen Tankstellen kaum Folgen.
2: Mehr als 6 Dollar für eine Gallone Diesel. So teuer war der Sprit in den USA noch nie. Wenige Wochen vor den Zwischenwahlen steht Donald Trump unter Druck. Gestern Abend verkündete der US-Präsident bei einem Auftritt mit dem Boxer Mike Tyson eine Vereinbarung mit Russland. Das ist ein Riesendeal. Massive Mengen Diesel werden in unser Land kommen. Und ich möchte mich bei Präsident Putin bedanken, um ehrlich zu sein. Russland soll demnach 300.000 Tonnen Diesel für die USA und den Weltmarkt zur Verfügung stellen. Der Treibstoff wird vor allem in der Landwirtschaft und im Güterverkehr gebraucht. Weitere 500.000 Tonnen sollen im November folgen.
3: Die Menge ist allerdings so gering, dass sie überhaupt keine Preiseffekte haben wird. Es hält nicht mal einen Tag, was da jetzt bis zu den Midterms geliefert werden soll. Auch das, was danach geliefert werden soll, wenn es denn kommt, wird keine Preiseffekte haben. Trump geht es um die Geschichte.
2: Politisch ist es eine Kehrtwende. Erst vor wenigen Wochen hatte Trump den Weg für weitere Sanktionen gegen Russland freigemacht. Nun erklärt das US-Finanzministerium, es habe eine befristete Importgenehmigung für Diesel erteilt. Deutschland will da nicht mitgehen. Die Bundesregierung hält an den Sanktionsbeschlüssen gegen Russland fest und arbeitet gemeinsam mit den europäischen Partnern an weiteren Sanktionen. Die Unterstützung der Ukraine in ihrem Abwehrkampf bleibt ungebrochen. Moskau feiert den Dieseldeal mit den USA. Präsident Putin schreibt in einem Statement, davon werde die gesamte Weltwirtschaft profitieren.
4: Donald Trump möchte im Wahlkampf ein Zeichen setzen. Die Schuld für die hohen Spritpreise an amerikanischen Tankstellen gab er am Abend einmal mehr dem ukrainischen Präsidenten Selenskyj. Es werde Zeit, dass das Land einen neuen Präsidenten bekomme.
1: Selenskyj hatte zuvor Trumps Vereinbarung mit Putin kritisiert. Er sprach von einem Zeichen der Schwäche und einer Investition in den Krieg gegen die Ukraine. Putin könne das Land nun noch härter angreifen. Die russischen Streitkräfte haben ihre Attacken heute fortgesetzt.
5: Die Nachricht von US-Präsident Trumps Dieseldeal erreicht die Menschen in der Ukraine an einem weiteren Tag heftiger russischer Angriffe. Meine Freunde sind ums Leben gekommen. Sie waren beide 75 Jahre alt. Sie wurden einfach aus dem Haus geschleudert. Mindestens 20 Zivilistinnen und Zivilisten werden bei diesem Angriff in Saporischschja getötet. Während Russland seine Attacken den ganzen Tag über fortsetzt, sorgt die Nachricht aus Washington für Bestürzung. Die Russen werden Geld für diesen Diesel erhalten, das sie dann für den Krieg gegen uns ausgeben werden. Für Raketen, die uns töten werden. Das ist also das doppelte Gesicht unserer sogenannten Partner. Die Enttäuschung über die USA ist groß. Viele Ukrainer sind nach 4,5 Jahren Krieg längst am Ende ihrer Kräfte. Präsident Selenskyj äußert sich empört. Die Erlaubnis für Russland, Erdölprodukte zu verkaufen, ist eine Investition in den Krieg, den man beenden und nicht verlängern muss. Trumps angekündigter Deal steht im Widerspruch zur bisherigen Sanktionspolitik der USA und der EU, die Russlands Einnahmen aus Energieexporten begrenzen soll.
6: Der Deal steht auch im Widerspruch zur ukrainischen Militärstrategie. Seit Monaten greift sie gezielt russische Ölraffinerien an, um Moskau Einnahmen aus der Kriegskasse zu entziehen und zeitgleich die Treibstoffversorgung der russischen Armee zu schwächen. Ausgerechnet die USA könnten Russland nun dabei helfen, die wirtschaftlichen Folgen dieser Angriffe abzufedern.
1: Heute ist es ein Jahr her, dass im Gazastreifen eine Waffenruhe in Kraft getreten ist. Sie sollte Teil eines Friedensplans sein, den US-Präsident Trump vermittelt hatte.

0: Vorgesehen war, dass Israel seine Truppen abzieht und die radikal-islamische Terrororganisation Hamas entwaffnet wird. Außerdem sollte der Wiederaufbau beginnen. Doch nichts davon ist geschehen. Die Menschen hausen weiterhin in Zelten und Trümmern.
1: In diesem Haus sind die Leichname seiner Lieben verschüttet. Salah al-Arabids Frau und seine zwei kleinen Kinder. Sein Haus in Gaza-Stadt wurde zu Beginn des Kriegs bei einem Luftangriff getroffen. Seitdem fehlen Maschinen, um die Trümmer zu beseitigen. Ich sehe sie immer noch in meinen Träumen. Ich kann ihren vertrauten Geruch wahrnehmen. Sie sind immer noch bei mir. Ein Jahr ist es her, seit US-Präsident Trump seinen sogenannten Friedensplan für den Nahen Osten vorgestellt hat. Entwaffnung der radikal-islamischen Hamas, Rückzug der israelischen Truppen, eine neue politische Führung. Der erste Schritt, eine Waffenruhe soll in Kraft treten. Wir wollen sichergehen, dass nicht ein Schuss fallen wird. Seitdem zählt das Gesundheitsministerium im Gazastreifen mehr als 1.400 weitere Getötete. Mehr als 74.000 sollen es insgesamt sein. Die Anzahl zerstörter Gebäude hat sich laut UN seit Beginn der angekündigten Waffenruhe um rund 10% vergrößert. Inzwischen seien 82% aller Gebäude im Gazastreifen beschädigt. Das israelische Militär kontrolliert mittlerweile mehr als 60% des Gazastreifens. Die sogenannte gelbe Linie soll das Gebiet markieren. Im Rest scheint die Hamas ihre Strukturen wieder aufzubauen. Israels Militär geht weiter gegen Hamas-Funktionäre vor. Bei Luftangriffen werden immer wieder auch Zivilisten getötet. Die Menschen in Gaza sehen weiterhin Tod und Zerstörung. Sie haben jeden Tag Schwierigkeiten, das Nötigste ranzuschaffen, um in Würde zu leben. Dazu gehören Medizin und Geräte, um die Trümmer zu beseitigen. Viele in Gaza hatten gehofft, dass ein Waffenstillstand Verbesserung bringt. Auch Salah al-Arabid. Er wartet darauf, seine Familie begraben zu können. Sein Haus verlassen will er nicht.
0: Aufgereihte Schuhe und Handschuhe von Zwangsarbeitern. Eines von vielen Werken, die von heute an in der Bundeskunsthalle Bonn zu sehen sind. In der Ausstellung Nie wieder gegen das Vergessen der NS-Verbrechen. Sie beschäftigt sich damit, wie die Erinnerung lebendig bleibt. Denn in den kommenden Jahren wird es kaum noch Überlebende des Holocaust und andere Opfer des NS-Regimes geben, die über ihre Erlebnisse berichten könnten.
2: Häftlingskleidung aus dem Konzentrationslager. Ein von KZ-Insassinnen besticktes Taschentuch oder eine Dose des Giftgases Zyklon B. Die Ausstellung zeigt solche Gegenstände, aber auch Kunstwerke und neue Formen der Erinnerungskultur. Eva Umlauf wurde als Zweijährige mit ihrer Mutter aus dem KZ Auschwitz befreit und ist Schirmherrin der Ausstellung in der Bundeskunsthalle. Sie beschäftigt sich mit der Frage, wie junge Menschen heute die Taten der Nazis vermittelt werden können, wenn die Zeitzeugen nicht mehr leben. Hier ist ein interaktives Gespräch mit ihrem Hologramm eine Möglichkeit.
3: Die beste ist mit den echten Menschen, wenn wir uns den Fragen den Schülern stellen, wenn wir denen lesen und wenn sie gut vorbereitet sind. Aber das wird bald nicht mehr sein. Wenn Sie sich vorstellen, ich bin 83 und ich bin einer von den Jüngsten.
2: In 5 Kapiteln zeigt die Schau, wie das Gedenken vermittelt werden kann. Dabei auch Stücke der polnischen Künstlerin Natalia Romik. Es sind versilberte Abbilder von Orten, an denen sich jüdische Menschen vor den Nationalsozialisten versteckt hatten.
4: Wir wollten die Gedenkarbeit in Bezug auf die NS-Verbrechen unterstützen. Mit einer Ausstellung, die die Brücke schlägt zwischen den Geschichtswissenschaften und der Kunst. Denn wir brauchen heute eigentlich alle Ideen, die wir kriegen können, um die Erinnerung wachzuhalten.
2: Bis Mai kommenden Jahres können die Besucher in Bonn erleben, wie die Erinnerung an die Millionen Opfer des NS-Regimes erhalten werden kann.
0: Als erste ostdeutsche Künstlerin hat Gabriele Stötzer den Kaiserring der Stadt Goslar verliehen bekommen, eine weltweit anerkannte Auszeichnung für moderne Kunst. Stötzer nahm den Ring in der Kaiserpfalz, dem Wahrzeichen der Stadt, entgegen. Laut Jury setzt sie sich in ihren Werken kritisch mit Machtverhältnissen auseinander. Die 73-Jährige prägte die unabhängige Kunst- und Frauenbewegung in der DDR. Zeitweise wurde sie dort auch inhaftiert. Als eine der wenigen politisch verfolgten Künstlerinnen blieb sie damals aber in der DDR. Sprache ist ständig im Wandel, vor allem Jugendsprache. Welcher Begriff aktuell besonders prägend ist, soll das Jugendwort des Jahres zeigen. Für 2026 hat der Begriff Ragebait das Rennen gemacht. Wörtlich übersetzt heißt das Wutköder. Mit Ragebait sind also Inhalte gemeint, die in sozialen Medien absichtlich Empörung und Aufmerksamkeit auslösen sollen. Wie zum Beispiel Falschmeldungen oder abstruse Meinungen. Bei der Tagesschau

0: wurde das neue Jugendwort ganz traditionsgemäß von einem bekannten Gesicht präsentiert, von Susanne Daubner.
1: Ach so, das Jugendwort 2026, Ragebait, was auch immer das heißen soll.
2: 1 Million junge Menschen haben abgestimmt und Ragebait zum Jugendwort des Jahres gewählt. Knapp dahinter landet Peak auf Platz 2 vor Crashout. Die aktuelle Jugendsprache, eine eigene Welt.
3: Ich habe die alle noch nicht gehört. Peak, Ragebait, Ragebait, kenne ich nicht.
2: Die junge Generation kann da weiterhelfen, was es mit dem Sieger auf sich hat.
4: Es nervt auf Social Media auf jeden Fall, ja. Wenn viel geragebaitet wird, ja. Also versucht wird, Kommentare zu erzeugen durch kontroverse Videos. Ja.
5: Ich ragebaite nicht, aber ich benutze es natürlich, wenn ich drüber rede. Also wenn das jemand macht, dann sage ich natürlich, dass das ein Ragebait ist.
2: Eine Art Wutköder in den sozialen Medien. Als 2008 zum ersten Mal das Jugendwort des Jahres vom Langenscheid Verlag gekürt wurde, gab es dieses Social-Media-Phänomen noch gar nicht.
6: Ragebait greift so ein bisschen den Zeitgeist auf, die Empörungskultur. Man hat so ein bisschen das Gefühl, ständig wird sich gestritten, man regt sich über alles auf. Und dazu passt Ragebait ganz gut.
2: Wenn eines dieser Jugendwörter dauerhaft in die deutsche Sprache eingeht, das crazy, das war das Jugendwort im vergangenen Jahr.
1: Das crazy.
0: Ja, crazy war heute auch der Beginn des Spiels Augsburg gegen Bayern München. Die Gastgeber trafen schon nach 8 Sekunden. Das war das schnellste Tor in der Geschichte der Fußball-Bundesliga. Am Ende trennten sie sich aber doch 2:2.
7: Am Ende sind beide Trainer geschafft. Augsburg-Bayern ist ein denkwürdiges, teilweise wildes Fußballspiel. Spektakulär der Auftakt. Nach Neuers Patzer erzielt Fellhauer das schnellste Tor in der Geschichte der Bundesliga. Nach 8,5 Sekunden führt der FCA. Die Bayern haben extrem viele Chancen. Der Ausgleich gelingt aber erst in der 55. Minute. Saibari völlig verdient für die Münchner. Es entwickelt sich in der Folge ein offener Schlagabtausch. Augsburg hält voll dagegen, kontert super cool und geht erneut in Führung. Ribeiro, gute Stunde vorbei. Für Vincent Kompany ein nervenaufreibender Nachmittag. Nicht weniger als 4-mal erzielen seine Bayern ein Tor, das wegen Abseits aber nicht gegeben wird. Erst der eingewechselte Brown sichert den Meister noch den Punkt in Augsburg 2:2. Ein Spiel mit höchstem Unterhaltungswert und ganz viel Emotionen.
8: Die Doppelfaust des Carles Martinez beim Abpfiff war Zeichen der puren Erleichterung des Leverkusener Trainers, dessen Team in Weiß beim spektakulären 4:3-Erfolg in Mainz durch Robert Andrich bereits nach 5 Minuten in Führung ging. Nur 4 Minuten später erhöhte Patrick Schick mit seinem 5. Saisontor auf 2:0 für die Gäste, ehe Mainz noch vor der Pause ausgleichen konnte. Anthony Cassie traf gleich 2-mal. Zunächst im Anschluss an einen Martel-Kopfball zum 1:2 in der 33. Minute und mit präzisem Linksschuss in der 42. Minute zum 2:2 Pausenstand. 10 Minuten nach der Halbzeit ging Bayer durch Kwanza erneut in Führung, auch weil das Schiedsrichtergespann ein zuvor von Leverkusen Schick begangenes Handspiel als nicht strafbar ansah. Den 2-Tore-Abstand für die Gäste stellte Moussa Diaby in der 65. Minute wieder her. Die Gastgeber konnten durch den eingewechselten Benedikt Hollerbach nur noch zum 3:4 verkürzen. Somit wartet Mainz weiter auf den ersten Heimsieg.
0: Und hier nun die Wettervorhersage für morgen Sonntag, den 11. Oktober.
9: Das Tief, das sich zum Baltikum verlagert, sorgt morgen für wechselhaftes, windiges und herbstliches Wetter. In der Nacht vor allem in der Nordwesthälfte Schauer, von Westfalen bis zur Nordsee kräftige Schauer mit einzelnen Gewittern. Auch an den Alpen ab und an Regen. Am Tag Sonne und Wolken, im Norden wieder einige Schauer und Gewitter, Richtung Süden öfter Trocken- und Lichtblicke. In der Nacht 11 bis 5 Grad, am Tag 11 Grad im Hofer Land und 18 Grad am Oberrhein. Am Montag nach und abseits von Nebel, Sonne und Wolken, meist ist es trocken. Am Dienstag ist es Richtung Osten länger sonnig, bevor sich von Westen Regenwolken ausbreiten. Am Mittwoch nach Nebel viel Sonne, nur anfangs an den Alpen etwas Regen.
0: In den Tagesthemen heute um 23.25 Uhr mit Jörg Schönenborn berichten wir aus den USA, wo nach einer gescheiterten Hinrichtung die Debatte über die Todesstrafe neu entbrannt ist. 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Ich wünsche Ihnen noch einen schönen Abend.

0: Der Grenzübergang zwischen Kasachstan und Russland. LKW bis zum Horizont. Sollten Sanktionen den Handel nicht massiv einschränken? Seit 4 Jahren Bomben auf die Ukraine. In den Trümmern der Waffen moderne Technik. Auch aus Deutschland. Wie kann das sein? Offiziell ist die Ausfuhr vieler Güter nach Russland verboten. Doch in russischen Zollpapieren findet sich eine interessante Spur. Wir folgen ihr bis nach Zentralasien. Und landen in Lagerhallen voller Waren aus Deutschland. Kugellager, die in Drohnen verbaut werden könnten. Elektrik und Elektronik made in Germany. Gehen deutsche Waren über die Grenze nach Russland?
1: Der Zoll ist komplett bestochen. Wir haben da alles unter Kontrolle.
0: Läuft der Handel mit Putins Russland einfach weiter?

0: Der Nachtzug nach Kiew.
1: Ukrainische Luftwaffe teilte mit, russische Raketen hätten zudem auch weitere Regionen getroffen. Der Bürgermeister der Stadt, Vitali Klitschko, sagte, in verschiedenen Stadtteilen sei es zu Bränden gekommen, Bomben als auch Raketen eingesetzt worden. Auch das Fernwärmesystem von Kiew sei beschädigt worden.
0: Der kälteste Winter seit Kriegsbeginn. Temperaturen weit unter minus 20 Grad. Rund 15 Stunden Fahrt sind es von der polnischen Grenze bis zur Hauptstadt der Ukraine. Im Zug fast nur Frauen und Kinder. Auf der Rückreise ins Kriegsgebiet. In Kiew treffen wir die Journalistin Irina Matwiejyschin. Sie will uns helfen, Kontakt zum militärischen Geheimdienst aufzubauen. Denn immer wieder hört man von deutschen Bauteilen in russischen Waffen. Kiew war in den letzten Nächten schweren Angriffen ausgesetzt. Vor dem St. Michaelskloster sind erbeutete Waffen zur Mahnung aufgebaut. Auch diese Drohne, die Russland in großen Schwärmen einsetzt, um ukrainische Städte zu beschießen.
2: Das ist eine Garand 2, der Drohnentyp, der immer wieder von Russland eingesetzt wird, um ukrainische Städte anzugreifen. Sie ist leider sehr tödlich. Sie tötet und verletzt viele Zivilisten. Aber es ist nicht der einzige Drohnentyp, der Kiew angreift.
0: Es wird dunkel in der ukrainischen Hauptstadt. Wir ahnen nicht, dass die Nacht die bislang schwersten Angriffe des Jahres bringen wird. Der nächste Morgen.
3: Bei einem russischen Drohnenangriff auf Kiew sind in der Nacht mehrere Menschen getötet und zahlreiche weitere verletzt worden.
4: Russia is resuming its attacks on Ukraine, launching its biggest missile and drone strike so far this year.
5: Ein Großteil konnte die Luftabwehr unschädlich machen, trotzdem gab es viele Einschläge.
0: Nicht weit von unserem Hotel entfernt ist eine Drohne eingeschlagen. Die Druckwelle hat die umliegenden Fenster zersplittert. Die Polizei sammelt die Reste der Drohne ein. Es handelt sich um eine Geran 2, die ursprünglich Shahed-Drohne hieß und im Iran entwickelt wurde. Die Teile werden zur Analyse zum militärischen Geheimdienst gebracht. Wir dürfen mit.
6: Das sind Teile einer Geran 2. Dieses russische Waffensystem besteht zu mehr als 80% aus Komponenten anderer Länder. Vor allem aus den USA, aus Taiwan, aus Deutschland und anderen Staaten. Hier sehen wir Komponenten von der deutschen Firma Infineon. In der Region Jelabuga produzieren die Russen täglich 500 Stück von dieser Drohne.
0: Die letzten Nächte haben viele Opfer gefordert. In den Waffen steckten offenbar auch deutsche Bauteile. Auch in diesem Haus ist eine Geran-Drohne eingeschlagen. Der Nachbar berichtet uns von der traumatischen Nacht.
7: Ich bin hier hochgekommen und sofort in diese Richtung gerannt. Mir war klar, dass aus diesen Wohnungen hier niemand alleine herauskommt. Eine Tür war aufgeflogen. Als ich hineinschaute, sah ich, wie sich ein kleines Mädchen auf dem Sofa zusammenkauerte. Dann ging alles sehr schnell. Es fing an zu brennen. Das Feuer kam vom oberen Stockwerk. Wir versuchten, in den zweiten Stock zu kommen, aber dort war die Temperatur schon zu hoch. Wir haben versucht zu löschen, aber leider war es vergebens.
0: Das vierjährige Mädchen war wohl heimlich ins Wohnzimmer zum Fernseher geschlichen. Das hat ihr das Leben gerettet. Ihre Eltern verbrannten im oberen Stock.

0: Welche Rolle spielt deutsche Technik in russischen Drohnen? Von welchen Firmen stammt sie? Ukrainische Spezialisten vom Staatlichen Forensischen Institut sind bereit, uns zu treffen. Ort und Personen dürfen wir nicht zeigen.
1: Sie können hier elektronische Bauteile sehen, die in den Angriffswaffen der Russischen Föderation verbaut waren. Alle diese Waffen wurden auf dem Gebiet der Ukraine eingesetzt.
0: Eine Flagge steht für das Herkunftsland des Bauteils. Auch hier sehen wir wieder Teile der Firma Infineon, die ihren Hauptsitz in Bayern hat.
2: Aber sind in Shahed-Drohnen immer deutsche Bauteile?
1: Ja, diese Bauteile sind immer vorhanden. Sie scheinen für die Grundstruktur notwendig zu sein. Offenbar lassen sie sich nicht ersetzen. Wir finden sie in den neuesten Modellen aus dem russischen Jalabuga ebenso wie in den ältesten Versionen, die noch aus dem Iran stammen. In all diesen Drohnen stecken deutsche Komponenten. Auch in diesen Raketen steckten die deutschen Teile. Sie wurden erst vor 2 Wochen abgeschossen.
0: Laut den ukrainischen Forensikern stecken in russischen Waffen auch Bauteile anderer deutscher Firmen. Von Würth Elektronik, Harting, Bosch, Siemens und anderen.
1: Wir teilen alle unsere Erkenntnisse der Europäischen Union mit. Denn es muss mit aller Kraft verhindert werden, dass diese Bauteile in die Russische Föderation geraten.
0: Ein Interview mit uns haben Infineon und alle anderen genannten Firmen abgelehnt. Schriftlich teilen sie uns mit, dass man sich an alle Sanktionen halte, viel Aufwand betreibe, sie zu befolgen und über den Einsatz ihrer Produkte betroffen sei. Wir verlassen die Ukraine wieder. Wie kann es sein, dass 4 Jahre nach dem Beginn des russischen Angriffskrieges immer noch deutsche Bauteile in russischen Waffen stecken? Brüssel, Sitz des Europäischen Parlaments und der Europäischen Kommission. Hier wurden in den letzten 4 Jahren 20 Sanktionspakete beschlossen. Ist diese Politik reine Symbolik? Wir treffen den Sanktionen.

0: Sanktionsbeauftragten der Europäischen Union, David O'Sullivan.
1: Die Sanktionen gegen Russland und ihre Durchsetzung sind eine große Herausforderung. Noch niemals hatten wir Sanktionen in dieser Breite und Tiefe. Frühere Sanktionen gegen Nordkorea zum Beispiel oder auch gegen den Iran konzentrierten sich hauptsächlich auf Öl. Die Russland-Sanktionen aber greifen tief in das wirtschaftliche und kommerzielle Gefüge all unserer Mitgliedstaaten ein. Das ist eine Herausforderung. Sie haben bereits viel für die Durchsetzung der Sanktionen getan und müssen sie nun weiter stärken und verbessern.
0: Ich kontaktiere einen Journalisten, mit dem ich früher in Russland zusammengearbeitet habe. Zeigen die großen Anstrengungen der EU-Mitgliedstaaten, von denen O'Sullivan spricht, tatsächlich Wirkung? Der Kollege schickt uns aktuelle Bilder aus Moskau. Der Flughafen ist in Betrieb. Airbus-Maschinen sind weiterhin im Einsatz. Auch sonst wirkt vieles unverändert. Luxusautos bekannter deutscher Marken stehen zum Verkauf und die Regale in den Geschäften sind offenbar gut gefüllt. Es scheint, als sei vieles weiterhin verfügbar, trotz umfangreicher Sanktionen. In Berlin treffe ich mich mit deutschen und russischen Fachjournalisten. Ich will wissen, wie genau deutsche Waren nach Russland gelangen. Tatsächlich gelingt es uns, an Papiere des russischen Zolls zu kommen. Die Wirtschaftsjournalistin Birgit Jennen wertet mit uns zusammen diesen Datenschatz aus.
2: Also wir haben ja geleakte Zolldaten aus Russland. Und hier sind zahlreiche Produkte aufgelistet, die ihren Weg letztendlich über Drittstaaten nach Russland gefunden haben.
0: Wir finden viele bekannte Firmennamen. Die Dokumente zeigen, es gibt offenbar verschiedene Wege nach Russland. Über die Türkei, über China. Ein Land finden wir besonders häufig, Kasachstan. Ist das zentralasiatische Land ein Transitland für den Handel mit Russland? Wir packen ein Päckchen mit sanktionierter Ware. Wird es in Moskau ankommen, wenn wir es über Kasachstan verschicken? Den Inhalt deklarieren wir ordnungsgemäß und geben es bei einem internationalen Paketdienst auf. Einige Tage später machen auch wir uns auf den Weg nach Kasachstan. Die ehemalige Sowjetrepublik wurde 1991 unabhängig. Mit rund 7600 Kilometern ist ihre Grenze zu Russland die längste zusammenhängende Landgrenze der Welt. Viel Raum für Handel, auch für deutsche Waren. Russland war lange ein wichtiger Absatzmarkt für deutsche Unternehmen. Seit dem Angriff Russlands auf die Ukraine ist der direkte Handel zwischen Deutschland und Russland stark eingebrochen. Gestiegen ist im gleichen Zeitraum der Handel mit Zentralasien, vor allem der mit Kasachstan. Bei einzelnen Warengruppen, etwa Elektronik und Maschinenbauteilen, hat er sich mehr als verdoppelt. Almaty. Das ehemalige Alma-Ata. Mit über 2 Millionen Einwohnerinnen und Einwohnern ist die Stadt das Zentrum Zentralasiens und laut Zollpapieren womöglich auch das Zentrum des Handels mit sanktionierter Ware. In unserem Hotel treffen wir einen Journalisten, der sich in diesem System bestens auskennt. Er hat unser Paket dabei. Kein Zoll hat es gestoppt. Unser Kollege will unerkannt bleiben. Und das hat einen guten Grund.
3: Das ist eines der gefährlichsten Themen in Kasachstan. Hier geht es um Millionen von Dollar. Seit 4 Jahren ist das Geschäft mit Sanktionsgütern eine Goldgrube. Viele nutzen die Lücken im System, Grauzonen. Und über diese Grauzonen will niemand sprechen.

0: nobody wants to talk about this grave money.
1: Das bedeutet, wir sollten vorsichtig sein, wenn wir drehen.
2: Bei Firmen, die sanktionierte Ware handeln, sollten wir uns auf jeden Fall in Acht nehmen.
3: Die geleakten russischen Zollunterlagen deuten darauf hin, dass unter anderem Komponenten des Schweizer Unternehmens Liebherr mit großen Werken auch in Deutschland weiterhin ihren Weg nach Russland finden. Laut den Daten handelt es sich um Ersatzteile im Wert von rund einer halben Million Dollar. Liebherr unterhält eine offizielle Vertretung in Almaty. Dort treffen wir den Geschäftsführer Andrei Rommel. Wir fragen ihn nach den Sanktionen und ob er Geschäftskontakte nach Russland hat.
4: Als die Sanktionen publik wurden, haben wir hier als Liebherr Kasachstan dann ständig Anfragen bekommen. Bitte, bitte, wir brauchen Hilfe, wir brauchen Hilfe. Jedoch unsere Einstellung ist ganz klar. Wir halten uns strikt an die Sanktionen und wir liefern nicht an die Kunden, die uns nicht bekannt sind. Wir liefern auch nicht nach Russland.
5: Also wir haben hier einmal die Listen, also da kann man sehen, dass Liebherr eine ganze Menge nach Russland geliefert hat.
4: Wir sehen hier den Empfänger. Das ist eine russische Firma, eine TOO in Krasnojarsk. In den Unterlagen hier sehen wir die Auflistung von den Ersatzteilen. Und hier ist der Preis. 10.000 Dollar. Das ist Kirgisistan, von Kirgisistan nach Russia. Und übrigens, die Firma, das ist eigentlich auch nicht unser offizieller Vertriebspartner übrigens.
5: Das heißt sozusagen, Liebherr verkauft das eben an eine Firma in Kirgisistan und sagt, ja, wir brauchen das in Kirgisistan und die verkaufen dann weiter und ihr erfahrt da gar nichts.
4: Nein. Es ist in der Verantwortung von dem lokalen Vertriebspartner, wie er seine Geschäfte abwickelt. Wobei eins ist klar, die Regeln sollten eigentlich auch für ihn gelten.
3: Die Firma, die laut der Zolldaten Ware nach Russland geschickt haben soll, sitzt in Bischkek, der Hauptstadt Kirgisistans. Wir versuchen, sie telefonisch zu erreichen.

0: Ein Anrufbeantworter. Ob die Firma wirklich existiert? Es ist Zeit, unseren eigenen Versuch weiter zu verfolgen. Wir wollen unsere Sanktionsware jetzt von Kasachstan nach Moskau verschicken. Bevor wir das tun, machen wir die Bauteile unbrauchbar, sodass sie nicht mehr eingesetzt werden können. Dann legen wir einen Tracker ins Paket. Wir wollen sehen, welchen Weg es nimmt. Ein Paketdienst befindet sich direkt neben unserem Hotel. Die Mitarbeiterin will das Paket tatsächlich kontrollieren. Ist der Versuch gescheitert? Die Mitarbeiterin nickt. Wir zahlen umgerechnet 16 Euro. Und das Paket geht auf die Reise. Am nächsten Morgen machen wir uns auf den Weg zu der Firma in Kirgisistan, die ab 2024 Liebherr-Ersatzteile für rund 500.000 Dollar nach Russland geliefert haben soll. Auch unser Paket nach Moskau hat sich innerhalb Almatys etwas bewegt. Bischkek, die Hauptstadt Kirgisistans. Seit den Sanktionen gegen Russland ist der deutsche Export auch hierher stark gestiegen. In einzelnen Warengruppen über 2000%. Die Vermutung liegt nahe, dass ein Teil dieser Waren weiter nach Russland gelangt. Hier soll die Firma mit den Liebherr-Produkten ihren Sitz haben.
1: Was suchen Sie?
2: Gibt es hier nur diese drei Firmen, die auf dem Schild stehen?
1: Nein, hier gibt es mehr.

0: Sie sind hier schon richtig. Nadina, kommen Sie doch bitte kurz runter. Das Büro, das Sie suchen, ist im dritten Stock.
1: Wir haben verschiedene Unternehmen untersucht und haben festgestellt, dass Sie deutsche Waren nach Russland verkaufen. Das sind offizielle russische Dokumente.
2: Das glaube ich nicht. Ein offizielles russisches Dokument hat immer einen QR-Code. Und hier sehe ich keinen.
1: Warum suchen Sie einen QR-Code? Das ist doch ein Computerausdruck.
2: Ich weiß genau, dass offizielle russische Zolldokumente einen QR-Code haben. Aber das hier ist nur irgendein Stück wertloses Papier.
1: Und was ist mit den Liebherr-Produkten, die Sie von Kirgisistan nach Russland verkaufen?
2: Davon weiß ich nichts.
1: Aber Sie kaufen in Deutschland ein, oder?
2: Wissen Sie, wir kaufen vor allem Textilien ein, solche Sachen. Alles Mögliche, was genäht wurde.
3: Textilien aus Deutschland? Wir fragen Liebherr an. Das Unternehmen antwortet schriftlich auf unsere Anfrage, Zitat:
2: Liebherr misst der Einhaltung der geltenden Sanktionsvorschriften höchste Bedeutung bei.
3: Und weiter?
2: Liebherr unterhält keinerlei Geschäftsbeziehungen zu diesem Unternehmen in Kirgisistan.
3: Wir besuchen noch eine andere Firma, die in den Zollpapieren auftaucht.
4: Das hier ist also die Firma Dreamland?
1: Ja. Dreamland importiert viele Dual-Use-Güter. Von der Firma Phoenix, Wago, Bosch und Siemens. Und exportiert sie nach Russland.
3: Dual-Use bedeutet, die Waren können sowohl für zivile als auch für militärische Zwecke eingesetzt werden. Die meisten von ihnen fallen unter die Sanktionen. Doch von Dreamland fehlt hier jede Spur. Dabei soll sie in den vergangenen Jahren deutsche Waren im Wert von rund 44.000 Dollar nach Russland verkauft haben. Auf Nachfrage bei den deutschen Firmen heißt es wieder allgemein, dass man sich an alle Sanktionen halten würde und die Firma Dreamland nicht bekannt sei. Auf dem Rückweg nach Kasachstan fällt uns eine kilometerlange Lkw-Schlange auf. Der Handel Kirgisistans mit Russland hat sich seit Ausbruch des Krieges versiebenfacht. Weil das Land keine eigene Grenze mit Russland hat, muss alles über Kasachstan laufen. An den Grenzübergängen stauen sich die Lkw Tag und Nacht. Zurück in Almaty. Die geleakten Zolldaten enthalten hunderte Namen. Eine Firma taucht immer wieder auf. Das Unternehmen sitzt in einem Industriegebiet am Stadtrand. Ihr Name? Nova Engineering. Laut den geleakten Dokumenten handelt sie vor allem mit Kugellagern vom deutschen Hersteller FAG aus Schweinfurt, der Teil der Schaeffler-Gruppe ist. Geschäftsführer Alexei Georgiev führt uns durch die Lagerhalle. Und tatsächlich, hier lagern deutsche Produkte.
5: Schaeffler hat weltweit mehr als 100 Produktionsstätten. Aber wir beziehen unsere Kugellager ausschließlich aus Deutschland.
3: Diese Kugellager dürfen nach EU-Recht nicht nach Russland weiterverkauft werden, da sie auch militärisch nutzbar wären.
5: Diese Kugellager werden fast überall verwendet.
3: Wir haben Fragen an den Vertriebsleiter.
6: Hello.
7: How are you?
6: I'm nice to meet you.
7: My name is Mali, nice to meet you.
6: Thank you.
8: We have this custom paper. Ich möchte Ihnen diese Zollpapiere zeigen. Hier steht, dass Nova Engineering im Jahr 2024 und 2025 für 1,4 Millionen Dollar Dual-Use-Güter nach Russland verkauft hat.
9: In Russland?
8: Ja, nach Russland. Von Nova Engineering nach Perm in Russland.
9: 2024?
8: Ja, und 2025.
3: Auch der Geschäftsführer zeigt sich verwundert.

0: 2018 oder 2020 haben wir natürlich mit Russland zusammengearbeitet. Sie haben zum Beispiel bei uns eingekauft.
1: Ja, aber diese Dokumente stammen aus dem Jahr 24 und 25.
0: Wo haben Sie diese Papiere her?
1: Ja, das sind offizielle Zolldokumente aus Russland. Und Sie sagen, dass Nova Engineering deutsche Produkte im Wert von über 1 Million Dollar im Jahr 2024 und 2025 nach Russland verkauft hat. Und Sie sind einer der Chefs hier. Sie müssen doch wissen, was hier vor sich geht.
0: Schauen Sie, es gibt natürlich Unternehmen, die von uns Kugellager kaufen und sie weiter nach Russland verkaufen.
1: Aber die Papiere sagen, dass Nova Engineering verkauft.
0: Da kann natürlich alles Mögliche draufstehen. Aber wir arbeiten nicht mit Russland zusammen. Zumindest nicht in einer direkten Partnerschaft. Wir arbeiten mit unseren kasachischen Firmen zusammen.
2: Auch das wäre verboten. Deutsche Waren, die unter die Sanktionen fallen, dürfen auch nicht über Partnerfirmen nach Russland exportiert werden. Doch laut unseren Papieren läuft das Geschäft weiter. Nova Engineering hat danach sein Handelsvolumen mit Russland auf 3,5 Millionen Dollar gesteigert. Laut geleakten Zolldokumenten und öffentlichen Zahlen geht der Handel mit sanktionierten Gütern nach Russland in die Milliarden. Und doch will niemand etwas damit zu tun haben. Nach vielen Versuchen gelingt es uns, einen Insider zum Sprechen zu bewegen. Wohl nicht zufällig bestellt er uns in eine Shisha-Bar. Ein Ort, der in Kasachstan verboten ist und doch existiert. Vielleicht ein Symbol. Für einen Handel, der ebenfalls weiterläuft, obwohl er nicht stattfinden dürfte. Der Mann will unerkannt bleiben.
0: Man braucht nicht viel Verstand in diesem Business. Es funktioniert ganz einfach. Ein russisches Unternehmen engagiert einen Mittelsmann und der sucht dann hier in Kasachstan eine Firma, die das Geschäft durchzieht. Der Zoll ist komplett bestochen. Wir haben da alles unter Kontrolle. Alles läuft über die Grenzstadt Petropawl.
2: Die Stadt Petropawl wird uns später noch beschäftigen. Wir fliegen zunächst in die knapp 1000 Kilometer entfernte Hauptstadt Kasachstans, Astana. Ein kurzer Check. Unser Paket mit den sanktionierten Gütern ist in den letzten Tagen nicht viel weitergekommen. Wurde es beim Zoll in Almaty aufgehalten? Astana wurde nach der Unabhängigkeit zur neuen Hauptstadt Kasachstans. Eine Mischung aus sowjetischer Monumentalarchitektur und futuristischen Neubauten. Wir haben einen Termin im Regierungsviertel, im Finanzministerium. Wir wollen wissen, warum Sanktionsumgehungen offenbar in großem Stil stattfinden können. Doch kurz vor dem Termin wird das Treffen abgesagt. Auf unsere Nachfrage folgt keine Antwort mehr. Hier in Astana werden wir ein bemerkenswertes Interview führen, denn die Zollpapiere haben uns zu einer interessanten Firma geführt. Vostochnaya Energia. Laut den Daten soll das Unternehmen deutsche Dual-Use-Güter im Wert von über 200.000 Dollar nach Russland geliefert haben. Elektrotechnische Komponenten der Firmen Hensel und Mennekes aus dem Sauerland. Wir fahren hin. Auf dem Parkplatz treffen wir den Geschäftsführer von Vostochnaya Energia, der uns in sein Büro einlädt. Hier präsentiert er uns stolz seine deutschen Produkte.
3: Das ist hier alles sanktionierte Ware. Die darf nicht über die Grenze.
4: Wir haben aber herausgefunden, dass Ihre Firma sehr wohl sanktionierte Ware nach Russland verkauft.
3: Nein, Sowas gibt es

0: Ganz nicht. Wir liefern gar nichts nach Russland.
1: Aber sie stehen auf den Zolllisten. Die sagen, ihre Firma liefert nach Russland.
0: Davon weiß ich nicht. Wir machen das sicher nicht. Ich kann Ihnen das als Geschäftsführer versprechen, denn es ist aufgrund der Gesetze unmöglich, deutsche Ware nach Russland zu liefern. Das funktioniert rein praktisch überhaupt nicht.
2: Auf dem Flur treffen wir dann eine Mitarbeiterin der Firma und sprechen sie an.
1: Und? Laufen die Lieferungen nach Russland gut?
3: Ja, aber es ist schwierig. Da das Banksystem unter Sanktionen steht, dauert es länger. Der elektronische Banktransfer funktioniert ja nicht.
1: Müssen Sie das jetzt über China machen? Oder über andere Firmen?
3: Nein, nein. Unsere Leute kennen einen besseren Weg. Es gibt russische Banken, die eine Alternative gefunden haben. Es dauert zwar länger, aber es funktioniert. Die kasachische Postbank hat ein Abkommen mit der russischen Gazprombank. Über diesen Weg kann man Geld transferieren. Die russische Staatsbank VTB zahlt einfach an die Gazprombank und die reicht das Geld dann weiter an die kasachische Postbank. Es ist zwar etwas kompliziert, aber funktioniert, da die Postbank bei uns nicht geprüft wird. So kommen wir dann am Ende an unser Geld. So machen das eigentlich die meisten Firmen.
2: Wir können kaum glauben, wie bereitwillig die Büroangestellte uns Auskunft gibt. Wir bitten die Firmen Hänsel und Mennekes um ein Interview. Sie lehnen ab, antworten schriftlich. Die Firma Hänsel teilt mit:
3: Ein Unternehmen dieses Namens ist uns bisher nicht als Kunde bekannt gewesen.
2: Weiter heißt es:
3: Wir haben das zum Anlass genommen, umgehend rechtliche Schritte gegen das Unternehmen einzuleiten.
2: Es war der Geschäftsführer, der uns erzählt hat, dass er alle seine Produkte aus Deutschland bezieht. Das deckt sich mit den russischen Zolldaten. Beweisen können wir dies jedoch nicht. Und was macht unser Päckchen nach Russland? Der Tracker zeigt, dass es wirklich in Moskau angekommen ist. Selbst für Privatleute ist es also nicht allzu schwierig, Güter von Deutschland über Kasachstan nach Russland zu verschicken. Wir machen uns auf den Weg durch die Steppe Kasachstans bis hoch in den Norden an die russische Grenze. Unser Ziel ist die Grenzstadt Petropawl, von der uns schon der Whistleblower in Almaty berichtet hat. Im Industriegebiet steht ein Werk vom Landmaschinenhersteller Klaas aus Hasewinkel in Nordrhein-Westfalen. Rund 50 Kilometer von der russischen Grenze entfernt. Laut den russischen Zollunterlagen wurden jenseits von erlaubten landwirtschaftlichen Geräten auch sanktionierte Dual-Use-Güter nach Russland verkauft. Auch Klaas möchte uns kein Interview geben. Schriftlich teilen sie uns mit:
3: Die Einhaltung von Recht und Gesetz hat bei uns höchste Priorität. Das umfasst insbesondere die Sanktionsvorschriften und deren Umgehung.
2: Wir sind verabredet mit dem Lokalpolitiker Omari Karbedia. Er ist auch Geschäftsmann und kennt sich im Handel mit Russland gut aus.
4: Wir haben hier diese russischen Zollpapiere und die sagen, dass eine Menge Glasprodukte nach Russland geliefert wurden.
0: Ich kann mir nicht vorstellen, dass Klaas die Sachen direkt verkauft hat. Da werden sich irgendwelche Firmen geeinigt haben, die dann eine Art Lieferkette bilden. Stellen Sie sich einfach vor, dass wir befreundet oder verwandt sind. Dann rufen Sie mich an, weil Sie Hilfe brauchen. Sie suchen zum Beispiel irgendein Ersatzteil. Kurz gesagt, Sie beauftragen mich. Natürlich weiß ich, dass es hier bei uns ein Werk gibt und dass man das Teil einfach kaufen kann. Dann gehe ich natürlich hin und kaufe es entweder selbst oder ich beauftrage eine andere Firma damit. So macht man das, weil wir ja Freunde sind. Ich denke, diese Geschäfte sind für alle vorteilhaft. Wissen Sie, Es gibt ein Sprichwort. Im Geschäft ist es wie in der Liebe. Man sollte sich tief in die Augen schauen und miteinander reden. So einigen sich Unternehmen hier. Das Schicksal Kasachstans ist es nun mal, ein Transitland zu sein. Die Waren fließen durch uns hindurch.
2: Und oft fließen sie in Richtung Russland. Wir sind zum nahegelegenen Grenzübergang gefahren. Hunderte Lkw stauen sich vor der Ausreise. Kasachstan erklärt, die Sanktionen der EU nicht zu unterlaufen. Das ist der Ort, von dem uns der Whistleblower in Almaty erzählt hat. Hier sollen die Händler alles unter Kontrolle haben und die Zöllner bestochen sein. Überprüfen können wir das nicht. Die Truckerkneipe am Grenzübergang ist immer gut besucht, erfahren wir. Oft warten die Fahrer tagelang, bis es weitergeht. Hier können sie sich mit dem Nötigsten versorgen. Ihre Route führt sie oft quer durch Russland bis nach Moskau.
0: Wir fahren meistens die Tour China, Russland, China, aber auch Kasachstan, Usbekistan, Tadschikistan.
5: 2022 habe ich hier an der Grenze schon mal 4,5 Tage gestanden. Das war gleich nach der Mobilmachung.
1: Welche Fracht transportieren Sie normalerweise?
5: Alles, was aufgeladen wird, wird transportiert.
1: Auch deutsche Ware?
5: Oft wissen wir gar nicht, was wir geladen haben. Wenn wir deutsche Ware transportieren, kommt sie auch meist aus China. Da steht zwar Deutschland drauf, kommt aber aus China.
0: Die produzieren dort ja ganze deutsche Autos.
2: Unsere Recherche in Kasachstan zeichnet ein klares Bild. Nicht nur die geleakten Zolldaten zeigen, dass deutsche Sanktionsware nach Russland gelangt. Auch vor Ort bestätigen es viele. Manche offen, andere nur zwischen den Zeilen. Ein System, das funktioniert. Doch wer trägt die Verantwortung? Brüssel. Hier koordiniert David O'Sullivan die Durchsetzung der Sanktionen gegen Russland. Wir zeigen ihm die Bilder von den Lkw-Schlangen an der Grenze. Bilder, die belegen, wie der Handel offenbar trotz Sanktionen weiterläuft.
6: Sind die Sanktionen eine Geschichte des Erfolgs?
0: Ja, wenn man sich die Auswirkungen unserer Sanktionen auf Russland in den letzten 3 bis 4 Jahren anschaut, waren die Auswirkungen beträchtlich.
6: Aber der Handel existiert doch. Viele Güter gehen immer noch nach Russland und Sie halten das für einen Erfolg?
0: Ich meine, Entschuldigung, ich betrachte das Ergebnis in Bezug auf die russische Wirtschaft. Und wenn man sich alle Indikatoren ansieht, blinken sie rot. Wir erzielen also diese Wirkung. Gibt es noch Umgehungen? Ja. Aber man muss das in den richtigen Kontext setzen. Die russische Wirtschaft verlangsamt sich und die zivile Wirtschaft stagniert. Für das Militär ist es deutlich schwieriger geworden, Ersatzteile zu beschaffen. Ihre Lieferketten sind unzuverlässiger und teurer geworden. Man geht davon aus, dass die für Raketen und Drohnen benötigten elektronischen Teile um 600% teurer geworden sind. Aber wir werden diesen Handel nie ganz verhindern. Da ist Geld zu holen und es wird immer Leute geben, die für Profit jedes Risiko eingehen.
2: Auch in Berlin fragen wir nach. Im Wirtschaftsministerium will niemand ein Interview geben. Stattdessen antwortet die Pressestelle schriftlich und verweist unter anderem darauf, dass die Bundesregierung alle verfügbaren Informationen nutze und bewerte und dass man allen Hinweisen nachgehen würde. Auch kein einziges Unternehmen will uns ein Interview geben. Nach mehrfacher Nachfrage erklärt sich schließlich der Bundesverband der deutschen Industrie bereit, mit uns zu sprechen. Matthias Krämer ist der Bereichsleiter für Internationales.
7: Wissen Sie, Unternehmen sind keine Ermittlungsbehörden. Unternehmen haben in den letzten Jahren immense Ressourcen investiert in eigene Compliance-Systeme. Nicht nur, weil man jetzt Befürchtungen hat, dass man im Rahmen der Außenwirtschaftsprüfungen, die durchgeführt werden in den Unternehmen, da möglicherweise strafrechtlich belangt wird und ja auch die verantwortlichen Exportkontrolleure ja da teilweise ja dann auch juristisch persönlich belangt werden, sondern eben, weil die Industrie hinter diesen Sanktionen steht.
8: Aber werden denn Firmen im großen Stil da belangt? Habe ich jetzt nicht mitgekriegt?
7: Ich kenne jetzt auch keine große Welle an Klagen bzw. Anzeigen oder auch vielleicht möglicherweise schon Gerichtsverfahren. Aber es zeigt vielleicht auch, dass diese Compliance-Systeme bis zu einem gewissen Grad dann eben doch ganz gut greifen.
2: Das Gefühl hatten wir in Kasachstan jedoch nicht.
7: Zum Beispiel haben Sie vielleicht gesehen, Monitore in Operationssälen, die sind jetzt auch sanktioniert. Mhm. Diese Monitore kann man auch, ich weiß nicht, für Drohnen, da ist so eine Technik drin. So, und wer liefert jetzt die Monitore dahin? Die Amerikaner. Wenn sie da einmal raus sind aus dem Markt, sind sie raus.
2: Bei der Industrie sieht man also keine Verantwortung. Wenn Sanktionen umgangen werden, trifft deutsche Unternehmen keine Schuld. Doch im Bundestag gibt es andere Stimmen. Wir treffen den CDU-Außen- und Sicherheitsexperten Roderich Kiesewetter. Er ist gerade aus der Ukraine zurückgekehrt. Auch er hat Fotos von deutschen Bauteilen in russischen Waffensystemen mitgebracht. Für ihn ist klar, die Kontrollen müssen strenger werden. Er möchte eine härtere Gangart gegenüber der deutschen Industrie anschlagen.
9: Das ist auch eine Frage der Spitzenverbände der deutschen Wirtschaft, auf ihre Mitgliedsunternehmen einzuwirken. Und es ist auch ein Punkt, wo das Kanzleramt, das Wirtschaftsministerium, das Justizministerium sehr intensiv koordiniert vorgehen müssen. Das ist auch eine Frage des politischen Willens. Und ich glaube, dass wir gut beraten sind, auch mit Blick auf die Ukraine, sehr genau die Firmen zu betrachten, die quasi mit beiden Seiten jonglieren. Und wenn Firmen an der Sanktionsumgehung profitieren, dann sollte man auch prüfen, dass sie keine Staatsaufträge mehr bekommen.
2: Keine Staatsaufträge mehr für Firmen, die auch nur von den Sanktionsumgehungen profitieren. Ob dieser Vorschlag jemals umgesetzt wird? Solange Russland durch die Umgehung von Sanktionen an deutsche Bauteile gelangt, die seine Panzer rollen lassen und seine Drohnen fliegen, solange hier zumindest weggeschaut wird, trägt auch Deutschland Verantwortung für Tod und Leid in der Ukraine.

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Willkommen zur Tagesschau in 100 Sekunden. Trump kündigt russische Diesellieferungen an. Der US-Präsident erklärte, er habe mit Präsident Putin vereinbart, dass Russland hunderttausende Tonnen Diesel für die USA und den Weltmarkt bereitstellt. Ziel ist, die hohen Spritpreise in den USA zu senken. Die bestehenden Sanktionen werden vorübergehend aufgehoben. Moskau bestätigte die Abmachung. Selenskyj kritisiert Trumps Vereinbarung mit Putin. Der ukrainische Präsident teilte bei Telegram mit, das sei eine Investition in den Krieg gegen die Ukraine und ein Zeichen der Schwäche. Deutschland sicherte der Ukraine weitere Unterstützung zu. Regierungssprecher Cornelius kündigte an, den Druck auf Russland durch Sanktionen stärken zu wollen. Co-Pilot von Fly Dubai Maschine plante offenbar Selbstmordanschlag. Nach Angaben von Ermittlern aus den Vereinigten Arabischen Emiraten wollte der Co-Pilot das Flugzeug auf den israelischen Flughafen Ben Gurion stürzen lassen. Im Flug von Dubai nach Tel Aviv hatte der Co-Pilot den Kapitän attackiert. Passagiere überwältigten den Angreifer. Ragebait ist Jugendwort des Jahres 2026. Damit sind Inhalte gemeint, die in sozialen Medien absichtlich Empörung und Aufmerksamkeit auslösen sollen. Auf die Plätze 2 und 3 kamen Peak und Crashout. Peak meint das Beste vom Besten, Crashout einen kompletten Zusammenbruch. Und nun zur Fußball-Bundesliga. Am 5. Spieltag verlor Hoffenheim gegen den HSV mit 2:3. Augsburg gelang gegen München ein 2:2 Unentschieden. Mainz verlor gegen Leverkusen mit 3:4. Union Berlin spielte gegen Elversberg 1:0. Paderborn gegen Stuttgart 0:2. Und das Spiel Leipzig gegen Frankfurt endete mit einem 6:0. Das Wetter? Morgen bei einem Wechsel aus Sonne und mal lockeren, mal dichten Quellwolken einzelne, im Norden zahlreiche Schauer, vereinzelt kräftig ausfallend mit kurzen Gewittern. 11 bis 18 Grad.

0: Hallo, willkommen zum Gespräch heute von der Frankfurter Buchmesse. Ja, wir wollen uns heute mit dem Blick der Deutschen auf Russland und auf Putin beschäftigen. Meine Gesprächspartnerin ist Gwendolin Sasse, die Direktorin des Zentrums für Osteuropa und internationale Studien.
1: Hallo.
0: Hallo Frau Sasse. So. Ja, Ihr neues Buch trägt den Titel Russland, eine deutsche Erfindung. Die Frage ist doch jetzt, welches Russland haben wir denn da eigentlich erfunden aus Ihrer Sicht?
1: Also wenn man heute Menschen befragt, dann kommt natürlich sofort die Assoziation an den Krieg und auch an Putin. Allerdings auch heute noch, das habe ich in der Forschung, die hinter dem Buch liegt, gesehen, kommen sehr viele stereotype Vorstellungen von Russland, der russischen Seele, der Weite des Landes, der russischen Kultur. Diese Dinge erhalten sich und es wird eher versucht, Putin etwas aus diesem Bild herauszunehmen. Denn nach dem Beginn der Vollinvasion 22 ist es schwer, ein positives Putin-Bild ganz offensiv zu vertreten. Aber es ist eher so, als würde er hinausgelöst und viele andere Dinge erhalten sich. Und damit geht auch einher in Deutschland Ost und West Vorstellungen von dem Russen, in Anführungszeichen, womit eigentlich die Sowjetunion gemeint war. Und das wurde und wird so nahtlos weitergedacht über die Gorbatschow-Zeit auf heute. Aber das ist natürlich eine Riesenlücke dazwischen. Und das Dritte, was auch dazu gehört, ist auch die Ukraine selbst inmitten eines Angriffskriegs dieser Art doch noch bei vielen eine Leerstelle bildet.
0: Sie haben es gesagt, die russische Seele, die kennen ja viele. Man weiß gar nicht so genau, was das eigentlich ist. Aber Dostojewski, Tolstoi, Literaten, große russische Literaten, das hat ja auch früher unser Bild von Russland stark geprägt.
1: Ja, das ist auch nicht erstaunlich. Und es geht jetzt auch nicht darum, die russische Kultur abzuwerten. Aber es muss uns klar sein, warum wir eben die russische Kultur so stark wahrnehmen. Und viele andere Länder, die zum russischen Imperium oder zur Sowjetunion gehörten, wie zum Beispiel die Ukraine und Belarus, nicht. Das heißt, wir haben uns, und das ist auch nicht untypisch für Imperien, auch den imperialen, kolonialen Blick zu eigen gemacht.
0: Lange Zeit wurden ja so die besonderen Beziehungen zu Russland hervorgehoben. Wir erinnern uns da an die Merkel-Zeit und Putin hat ja auch im Bundestag gesprochen. Damals wurde er so als eine Art Hoffnung auch für Europa gesehen, Europa zugewandt. Das hat sich ja seit der Vollinvasion total verändert. Der Internationale Strafgerichtshof hat einen Haftbefehl gegen ihn erlassen wegen mutmaßlicher Kriegsverbrechen.
1: Ja, wenn wir jetzt aber genauer mal hinschauen, es lohnt sich da auch noch mal diese Rede, die Putin 2001 im Deutschen Bundestag gehalten hat, anzusehen und damit auch noch mitzudenken, was der Kontext war, als er sie gehalten hat. Es wird ja immer so kontrastiert. Da klang er so freundlich und wollte gute Beziehungen und dann ein paar Jahre später bei der Münchner Sicherheitskonferenz klang er sehr anders, 2007. Aber auch die Rede im Deutschen Bundestag, die er auf Deutsch hielt, und auch das hat, glaube ich, viel mit den Emotionen zu tun, mit denen man sich an sie erinnert. Da läuft gerade der zweite Tschetschenienkrieg. Und dieser Kontext findet in dieser Rede nicht statt und er fand nur in den Hinterräumen im Bundestag dann bei Diskussionen statt. Und man weiß inzwischen auch, das haben investigative Recherchen gut nachvollzogen, dass Deutsche an dem Schreiben dieser Rede mitgewirkt haben. Das heißt, in meinem Buch spitze ich es zu, die Deutschen haben sich also diese Rede eigentlich selbst geschrieben, an die sie sich jetzt immer erinnern, als das Beispiel eines Putins, den es heute nicht mehr gibt.
0: Okay. War das ein Fake von Putin praktisch? Hatte er schon damals seine imperialen Ideen? Was meinen Sie?
1: Also wenn man sich vor Augen hält, wie der erste Tschetschenienkrieg unter Jelzin, aber auch der zweite dann unter Putin geführt wird, dann darf man, glaube ich, keine Illusionen haben über das, was zu dem Zeitpunkt innenpolitisch die Agenda war, des dann doch imperialen Zentrums. Und das hat sich immer weiter ausgedehnt. Wenn man eben dann auch überlegt, dass das Ende der Sowjetunion war keinesfalls so friedlich, wie es häufig erinnert wird. Das sagt auch viel über unseren Blick aus, dass wir eben Länder wie Moldau, wie Georgien, wie Armenien, Aserbaidschan nicht so auf dem Schirm haben. Und das heißt, wenn man das alles zusammenrechnet, die Kriege, die dort mit russischer Beteiligung und auch von Russland initiiert und erhalten, auch am Laufen gehalten wurden, dann sind das Hunderttausende von Opfern, von Geflohenen. Also das Ende war nicht friedlich und das, was wir jetzt in der Ukraine sehen, ist auch ein Teil dieser Geschichte der Auflösung des Sowjetimperiums und Versuche, einen Teil dieses Imperiums zu erhalten.
0: Okay, ja. So, jetzt kommen wir mal zu Ihren Forschungen. Das sind ja Befragungen und moderierte Gruppen. Sie gehen da in dem Buch sehr ausführlich drauf ein, zitieren da viele der Befragten wortwörtlich. Das ist ganz interessant. Sagen Sie doch mal was zur Methodik Ihrer Untersuchung.
1: Ja, ich habe dieses Projekt, was in dieses Buch eingeflossen ist, seit 2019 gemacht. Und es war mir sehr wichtig, als Sozialwissenschaftlerin auch verschiedene Methoden zu nutzen. Also ich habe Umfragen durchgeführt. Da geht es dann um jeweils über ungefähr 1000 Menschen. Das ist repräsentativ für Gesamtdeutschland. Und dann habe ich immer ganz bewusst auch Fokusgruppen in Ost- und Westdeutschland geführt und auch mit einzelnen Menschen, also ganz normalen Menschen, geführt, auch in Ost- und Westdeutschland. Und um da besser die Denk- und Argumentation zu verstehen. Denn nur eine Umfrage oder eine Zahl aus einer Umfrage sagt uns relativ wenig. Aber wenn man bestimmte Muster nachvollziehen kann, dann passt das, glaube ich, insgesamt ganz gut zusammen. Und das habe ich 2019 gemacht, dann eigentlich durch Zufall Ende Januar, Anfang Februar 2022 und konnte dann nach Beginn der Vollinvasion Russlands in die Ukraine nochmal an dieselben Leute zurückgehen und also auch so ein bisschen erfassen dabei, was macht dann so ein großer Schock oder so ein großes Ereignis auch mit den Wahrnehmungen, die sich dann auch durchaus verschieben. Und habe dann noch mal Ende letzten Jahres etwas allgemeiner zur Sicherheit Forschung gemacht.
0: Ja, KI spielt ja eine große Rolle, auch bei Ihnen. Sie haben KI eingesetzt.
1: Ja, also ich mache das auch ganz offensichtlich, wann das der Fall ist. Das war auch ein Experiment. Und zwar habe ich mit KI die Menschen, die in Fokusgruppen, also das sind dann moderierte Gruppendiskussionen, wo 6, 8 oder 10 Menschen zusammensitzen, die sich nicht kennen, auch ganz diverse Hintergründe haben, unterschiedliche Parteien, Affinitäten und so weiter. Und dann hat eine KI, wurden sie eingeladen, noch einmal mit einer KI sich über diese Erfahrung zu unterhalten. Da kann man dann ganz gut mal fragen, ob Leute meinten, sie hätten sich gut einbringen können in die Diskussion, ob sie bestimmte Aspekte zurückgehalten haben. Und was da besonders interessant war, also zum einen war es interessant, wie viele Leute das machen wollten. Also ich kann ja niemanden zwingen, sich dann auch noch mit der KI zu unterhalten. Und wie viele Leute sowohl bemerkt haben, wie einig man sich bei vielen Fragen war. Und das fand ich auch bemerkenswert. Also zum Beispiel über Parteienaffinitäten hinweg. Also es geht jetzt bei den positiven Russlandbildern nicht nur um die AfD, sage ich jetzt mal kurz verkürzt. Und dann haben sie auch zum Ausdruck gebracht, wie ihnen diese Diskussion gefallen hat, was ja eigentlich erstmal ein bisschen bizarr ist. Das ist ja schon eine moderierte Sache, also eher so ein bisschen laborähnlich. Und wo sie gesagt haben, eigentlich habe ich viel zu wenig Raum, solche Themen mal zu diskutieren. Und das hat mich dann auch so ein bisschen optimistisch geschafft, dass man vielleicht mehr dieser Art von Räumen braucht.
0: Ja gut, KI kommt uns ja auf uns in allen Bereichen zu. Jetzt interessant ist die Frage natürlich, was die Veränderungen waren. Sie haben gesagt, 2019 haben Sie Ihre erste Runde gestartet, dann auch nach der Vollinvasion weitergefragt. Was waren die wesentlichen Veränderungen da in Bezug auf Russland, auf das Russlandbild und vor allen Dingen auf das Bild von Putin?
1: Ja. Also ich wollte einmal kurz sagen, also auch 2019 und dann bis 2022 ran, was ich in der Substanz der Russlandbilder sehe, ist kein großer Unterschied zwischen Ost- und Westdeutschland. Das sind so und so problematische Verallgemeinerungen, so die Teile des Landes so zu benennen. Aber da ist in der Substanz der auch russlandfreundlichen Bilder, die natürlich nicht jeder in der Gesellschaft hat, also das versuche ich auch nicht so zu behaupten, eher Ähnlichkeiten und der historische Weg zu ihnen ist ein anderer. Dann was nach dem Beginn der Vollinvasion vor allem zu merken ist, dass Menschen auch mit sich selber ringen, was ganz normal ist. Und ich glaube, es ist auch eine menschliche Eigenschaft, dass man selten alle Ideen, die man hat oder Denkmuster über den Haufen wirft. Und es wird auf etwas manchmal interessante oder merkwürdige Art und Weise Putin aus dem Bild herausgelöst. Also dass man sagt, ich weiß jetzt nicht, was mit Putin passiert ist. Es wird auch stark psychologisiert. Also irgendwas stimmt mit ihm nicht und wie kann man so etwas machen? Aber der Rest des Bildes über Russland als Land oder auch die Gesellschaft, die ja nichts dafür kann, die natürlich aber eigentlich ein Teil auch des politischen Systems ist, bleiben intakt.
0: Okay. Also was mich jetzt überrascht ist, dass Sie sagen, im Westen und im Osten Deutschlands sind die Ansichten über Russland ähnlich. Wir dachten ja immer, alle im Osten sind die großen Russlandfreunde zu finden.
1: Ja, das war eigentlich die Frage, die auch diese Forschung motiviert hat, weil mich das noch nie so ganz überzeugt hat, zu sagen, dass weil die sowjetische Besatzungsmacht in der DDR präsent war, hat man heute ein positives Bild über Russland unter Putin. Da ist ja eine ganze Menge dazwischen passiert und auch dieses Weiterdenken von Sowjetunion bis Russland heute ist hochproblematisch. Und in diesen Fokusgruppen kommt auch immer wieder in ostdeutschen Städten von in der DDR sozialisierten Menschen kommen durchaus viele Hinweise Hinweise darauf, dass zum Beispiel die Organisation Deutsch-Sowjetische Freundschaft wird nicht so erinnert, dass das wirklich eine Freundschaft gewesen wäre. Oder Leute reden davon, sie haben Russisch gelernt, aber haben es ja machen müssen. Und da korrigieren sich auch die Leute unter anderem. Aber ich glaube, was da wichtig ist, und deshalb, was meinte ich eben mit, dass der historische Weg zu den Bildern ein anderer ist, dass es heute vor dem Hintergrund von auch Enttäuschungen aus der Transformationszeit ein Vehikel ist. Und man spricht über Russland, aber eigentlich spricht man gar nicht über Russland, man spricht über Deutschland. Aber man benutzt diesen Umweg, um dann auch zu provozieren und mal auch die Bundesregierung zu kritisieren und sagt, wir sind ja eigentlich die, die Expertise haben für Russland. Aber natürlich ist es gar nicht der reale Blick auf Innen- und Außenpolitik Russlands. Es hat also immer viel mehr mit uns und Deutschland zu tun als mit Russland. Und ich glaube, das ist ein Problem.
0: Also interessant finde ich, dass Sie gesagt haben, die Meinung über Russland hat sich gar nicht so geändert. Aber was sich geändert hat, das schreiben Sie auch, die Ansicht über Putin, die hat sich doch stark geändert. Und ich, wenn ich das richtig gelesen habe, da ist das ungefähr so zu interpretieren, also Russland ist eigentlich okay, aber wenn was schief geht, ist Putin schuld, der ist schuld an allem. Jetzt ist natürlich die Frage, kann man heutzutage über Putin und Russland trennen?
1: Ja, kann man nicht. Also gerade in Deutschland war auch dieser Begriff und ist da vielleicht immer noch stark präsent von Putins Krieg. Also dass man es sehr personalisiert oder personifiziert. Und dann verkennt man, natürlich ist der Präsident in einem autoritären System sehr wichtig, aber man verkennt, dass es eben auch ein System ist. Also auch wenn Putin eines Tages nicht mehr an der Spitze steht, sieht es momentan nicht danach aus, dass von irgendwoher schnell Veränderung käme. Also dieser genauere Blick auch natürlich auf Putin, der die Entscheidungen letztendlich fällt, aber auch auf das System, was ihn trägt und was er seit Jahren aufgebaut hat. Und dazu gehört dann eben leider, muss man sagen, auch die Gesellschaft.
0: Ja, jetzt haben Sie schon gesagt, Ost-West haben wir angesprochen. Wie sieht es aus mit Männern und Frauen, alt und jung? Das würde mich noch interessieren.
1: Genau, wenn man eben auch die Umfragen, die ich durchgeführt habe, wenn man etwas genauer guckt, auch nach anderen Faktoren und nicht nur nach dem Unterschied, der bleibt, also je nach Frage, ist das auch bei in jeder Phase meiner Forschung, sind da immer 10-15% Unterschied bei Wahrnehmung von zum Beispiel einer Bedrohung, die von Russland ausgeht oder jetzt auch kürzlich wieder die Unterstützung für die Ukraine. Und das will ich auch nicht kleinreden. Aber auch andere Faktoren spielen eine Rolle. Zum Beispiel ist bei Wahrnehmungen von Sicherheit oder einer Bedrohung und auch der Frage, die war 2019 einfacher zu stellen als heute, ob man Putin als einen effektiven Präsidenten sieht, das ist auch eine Geschlechterfrage. Also Männer fühlen sich weniger bedroht, aber antworten auch verstärkt auf diese Frage, ja, ist ein effektiver Präsident. Insbesondere dann, das heißt, unter denen, die ein positives Bild haben, dass da auch eine gewisse autoritäre Grundhaltung dahinter steht. Und auch AfD-affine Menschen antworten eher so. Interessanterweise auch Leute mit persönlichen Kontakten. Erstmal gibt es relativ wenige und heute noch weniger. Das sind aber zum Beispiel eher die jungen Leute. Also gar nicht dieses Argument, dass dann aus den Zeiten der DDR noch viele Kontakte bestehen würden. Und diese persönlichen Kontakte haben zur Folge, man wünscht sich engere Beziehungen. Aber es redet auch eher, war mein Eindruck, die möglichen Risiken, die von Russland ausgehen, klein. Also man nimmt dann den einen Kontakt, den man hat, sozusagen repräsentativ für, was im Land passiert. Und guckt dann eher nicht genauer hin, war meine Interpretation von persönlichen Kontakten.
0: Also Sie fragen ja da auch nach der Angst vor Russland in Ihren Untersuchungen. Krieg kommt da, glaube ich, kaum vor, sondern es geht dann um persönliche Ängste in Deutschland. Also öffentlicher Raum, sogar finanzielle Sicherheit, wenn man nach der Angst vor Russland fragt. Das heißt also, das schreiben Sie auch irgendwo, wenn man über Russland redet in Deutschland, redet man eigentlich über sich selbst.
1: Genau, das ist meine Hauptschlussfolgerung gewesen und das meine ich nicht nur einfach so dahingesagt, das ist auch wirklich ein Risiko, denn dann kann eigentlich auch eine Leerstelle, viele Leute sagen selber, ich weiß eigentlich wenig über Russland, die meisten scheinen auch wenig Interesse zu haben, genauer hinzuschauen und das heißt aber, dass man dann auch emotional sozusagen das mobilisieren kann, also ein Gefühl von Unsicherheit und das machen ja Parteien wie die AfD und BSW und setzen auch genau dort an. Aber Sie haben recht, wenn man die Frage etwas anders stellt, also wenn wir die Frage nur so stellen, fühlen Sie sich von Russland bedroht, dann sagt eine Mehrheit ja. Man hat ja aber auch nur als antwortende Person die Optionen, ja, nein, weiß nicht zu sagen oder vielleicht eventuell noch. Wenn man aber offener fragt, das habe ich versucht, woran denken die Leute, wenn man über Sicherheit spricht, dann ist auf einmal diese Diskrepanz enorm groß. Das hat mich auch erstaunt, wie groß sie ist, dass man bei sich selbst anfängt, aber dass dann der Krieg so weit weg ist und nur noch 6% daran denken, fand ich schon erstaunlich. In den Gesprächen wirkt es dann vor allem wieder so, dass da auch große Verdrängungsmechanismen dabei sind.
0: Springen wir mal ganz ans Ende Ihres Buches. Ihr letzter Satz lautet da, die deutsche Erfindung Russlands ist eine Gefahr für die Demokratie. Ist das dann auch Ihr Fazit?
1: Das ist mein Fazit. Ich habe das dann bewusst auch zugespitzt formuliert, weil es mir darum geht zu erkennen, dass eben auch Bilder von Ländern wie Russland, das ist, geht jetzt, könnte man auch auf andere Länder übertragen, wenn es eben Bilder sind, die nicht wirklich gedeckt sind durch das, was gerade innen- oder außenpolitisch passiert, was ein Vehikel ist, um mit auch emotionaler Vehemenz die Unzufriedenheit im eigenen Land zu benennen. Das ist aber der Nährboden, auf dem dann ganz viel Desinformation von innen und von außen ansetzen kann, wo auch dann Akteure innen und außen das bewusst nutzen. Und das ist eigentlich also ein Plädoyer, auch genauer hinzusehen. Also diese Themen, die sind nicht leicht. Und natürlich haben wir Sorgen, wenn wir auf diesen Krieg blicken. Aber wir müssen eben genau erstmal hingucken. Und das ist so das Fazit. Und wenn wir das nicht tun, haben es eben Kräfte wie die AfD oder auch direkt autoritäre Akteure wie Russland im Inland bei uns ein einfaches Spiel.
0: Also in einer aktuellen Umfrage waren 80% der Westdeutschen, 77% der Ostdeutschen sehen Russlands als Bedrohung für die weltweite Sicherheit. Wie korrespondiert das zu Ihrer Untersuchung? Da kommt Russland ja manchmal ganz positiv weg.
1: Genau, also wie ich eben schon mal kurz versuchte zu sagen, wenn man eben die Frage so zuspitzt und stellt, dann ist eine Mehrheit und ja auch eine Mehrheit, das ist auch ganz wichtig in Ost- und Westdeutschland, empfindet Russland als eine Bedrohung. Aber wenn man es offener stellt und nach Sicherheitsempfinden fragt, dann wird es eben, dann tut sich eine größere Diskrepanz auf. Und wenn man dann noch mitdenkt, dass auch aus dieser Tatsache, dass Russland als Bedrohung wahrgenommen wird, können ja verschiedene Schlussfolgerungen gezogen werden. Dann kann man entweder sagen, wir müssen uns besser darauf vorbereiten, wir wollen auch Krieg verhindern. Das ist eine gesamtgesellschaftliche Aufgabe, das ist nicht nur die Verteidigungskosten erhöhen. Oder wir stecken den Kopf in den Sand und hoffen, dass es irgendwie weggeht. Aber wir sehen täglich die Bilder aus der Ukraine, das geht nicht weg. Und deshalb auch mein Plädoyer, da genauer hinzugucken.
0: Jetzt springen wir mal in die Gegenwart wieder, nämlich die Wahlen im Osten, die ja gerade stattgefunden haben. AfD, BSW haben da stark zugelegt. Welche Rolle hat da Russland gespielt mit seinen Desinformationskampagnen und Ähnlichem aus Ihrer Sicht?
1: Ja, Russland spielt da eine Rolle. Jetzt hat die AfD nicht nur so gut abgeschnitten, weil sie sich das Russland-Thema oder Ukraine, das Kriegsthema zu eigen macht. Aber es ist ein wichtiger Bestandteil ihrer Kampagnen, auch des Wahlprogramms, wenn man sich es genauer anschaut. Und dann auch das Ergebnis. Das spiegelt auch dieses Thema zum Teil wider. Deshalb muss man da eben auch genau hingucken. Das ist nicht alles immer nur von außen die Gefahr, sondern man kann es eben auch intern in Deutschland sehr gut nutzen. Und da greift beides ineinander. Und also Verbindungen zwischen AfD und Russland sind auch dokumentiert. Aber es reicht auch schon, diese Argumente zu verwenden. Und natürlich wünschen sich alle und niemand mehr als die Menschen in der Ukraine Frieden.

0: Also auch mit Begriffen wie Frieden, Diplomatie, das sind alles positiv besetzte Begriffe, die wünschen wir uns, um wieder Sicherheit zu haben oder ein Gefühl von Sicherheit zu haben. Aber muss man eben schauen, was ist denn der Weg dahinter, der da vorgeschlagen wird. Und da findet sich ja momentan auch in den Wahlprogrammen wenig.
1: Also die deutsch-russischen Beziehungen befinden sich ja aktuell auf einem absoluten Tief. Da werden Sie mir sicherlich zustimmen. Jetzt zum Beispiel diese Sprengstoffdrohne am Leipziger Flughafen. Die soll ja angeblich dann von Russland gesteuert worden sein, sagt zumindest der BND. Wie schätzen Sie die deutsch-russischen Beziehungen aktuell denn ein?
0: Also sie könnten nicht schlechter sein. Und ich glaube, das Element, was vielleicht in Deutschland nicht präsent genug ist, wenn man auch über Russland oder die russische Gesellschaft spricht, das Bild von Deutschland war immer sehr positiv, aber momentan auch umgeben von einer wirklich alles durchdringenden Propaganda in den Medien, ist Deutschland einer der Hauptfeinde. So wird es benannt. Und davon sind Menschen umgeben jeden Tag, also von dieser Propaganda. Das heißt, also auch auf dieser Ebene, es wäre momentan nicht möglich zu sagen, die Menschen hätten wünschen sich ein positives Verhältnis zu Deutschland.
1: Als Reaktion wurde dann ja das russische Haus in Berlin geschlossen, das Generalkonsulat in Bonn wird geschlossen. Russland reagiert mit der Schließung der Goethe-Institute und dem Generalkonsulat in St. Petersburg. Das heißt, ein wesentlicher Pfeiler, die Kultur, die ist ja jetzt dann komplett weg.
0: Das stimmt. Und man kann auch sagen, das ist ein Teil Symbolpolitik in diesem Krieg. Allerdings dürfen wir uns nicht vormachen oder dürfen wir nicht glauben, dass da noch ein sehr reger Kulturaustausch stattgefunden hat. Also wer das russische Haus in Berlin in der Friedrichstraße kennt, da ist kein reger Betrieb von Deutschen und Russen, Menschen mit russischem Hintergrund, die dort ein- und ausgehen. Und auch die Goethe-Institute, 3 gab es noch in Russland, die haben vor allem Online-Deutschkurse angeboten. Und das ist nicht darauf zurückzuführen, dass Deutschland sich nicht weiter engagieren wollte in Russland. Das heißt, jetzt hat man den nächsten Schritt vollzogen und kulturelle Beziehungen bräuchte es eigentlich, aber die waren schon auf viele andere Art und Weisen und von Russland ausgehend abgebrochen worden.
1: Wird immer gesagt, Diplomatie muss her. Es muss mehr Diplomatie sein, auch zwischen Deutschland und Russland. Jetzt hat sich ja Wadepool mit Lavrov in New York getroffen, das ist hinten nichts rausgekommen im Prinzip. Wie schätzen Sie solche Treffen ein? Sind die sinnvoll?
0: Also es ist ja sehr kontrovers diskutiert worden und ich habe keine Insider-Informationen, welche Länder Herrn Wadepool auch gebeten haben, insbesondere die Getreideexporte über das Schwarze Meer anzusprechen. Das heißt, es gab auch andere Anknüpfungspunkte für diese Gespräche. Und das ist natürlich sehr wichtig für viele Länder auf der Welt, dass diese Getreideexporte über das Schwarze Meer wieder geregelt werden. Da war Russland aus dem Vertrag ausgeschieden, den die UNO vermittelt hatte. Aber Diplomatie heißt eben auch, man kann auch rote Linien mit Diplomatie aufzeigen. Und das scheint auch geschehen zu sein, denn nach dem Vorfall mit der sprengstoffbestückten Drohne in Leipzig, das ist schon eine andere Art, da ist hybrider Krieg, glaube ich, auch gar nicht mehr der richtige Begriff. Jetzt Herr Jäger vom BND hat es Schattenkrieg genannt. Und auch solche Dinge hat Herr Wadepool benannt. Dass aber aus diesem Treffen gleich etwas werden könnte im Sinne von, jetzt gibt es einen Waffenstillstand in der Ukraine oder ein Friedensabkommen, das sind natürlich total illusorische Erwartungen. Aber es zeigt ganz deutlich, und vielleicht war es auch eine innenpolitische Überlegung, dieses Treffen dann auch durchzuführen. Denn man signalisiert damit auch mal, wir sind nicht abgeneigt zu verhandeln, aber man muss natürlich auch auf jemanden treffen, der verhandeln möchte. Und Lavrov hat sich hinterher über das Treffen lustig gemacht. Das heißt, momentan sieht man diese Anknüpfungspunkte nicht für diese Gespräche. Aber persönlich finde ich, dass es stattgefunden hat, war richtig.
1: Gut, andererseits hat Putin ja offensichtlich kein Interesse am Waffenstillstand. Er will nur seine Maximalforderungen durchsetzen. Wie begegnet man ihm da diplomatisch?
0: Ja, das ist genau die Frage. Momentan sieht es nicht so aus, als gäbe es eine Möglichkeit, mit ihm zu verhandeln. Das heißt auch nicht, dass es im Hintergrund nicht auf verschiedenen Ebenen versucht wird. Also ich glaube, wir müssen aufhören, immer Waffenlieferungen oder militärische Unterstützung und Diplomatie so gegeneinander auszuspielen. Ein Ende von einem Krieg braucht beides. Und dorthin zu kommen, zu einem Punkt, wo wirklich verhandelt werden kann, da sind wir ja noch gar nicht. Auch alle sogenannten Versuche der USA waren ja bisher keine wirklichen Friedensverhandlungen. Und da wird auch bei den Friedensverhandlungen vermutlich Deutschland nur eine kleine Rolle spielen, gerade vor dem Hintergrund dieser auch Wahrnehmung Deutschlands aus Russland. Aber perspektivisch ist das der Weg. Aber nur, wie es ja viele oder wie es insbesondere die AfD und das BSW, aber auch die Linke tun, zu sagen, wir müssten mal, zeigt natürlich noch keinen Weg auf. Und dieser Weg wird wahrscheinlicher, wenn Russland

0: also keinen Weg mehr sieht, das wirklich siegreich aus ihrer Sicht zu beenden. Aber leider sind wir an dem Punkt nicht. Und wir sehen das dieser Tage wieder mit den verstärkten Luftangriffen, auch mit neuen Arten von Drohnen auf Kiew. Und nun steht der Winter bevor. Also momentan setzt das russische Regime auf die Demoralisierung der ukrainischen Bevölkerung. Und da muss der Fokus sein. Natürlich muss das aus Deutschland, muss die Bevölkerung unterstützt werden, das Land.
1: Ja, Sie sagen es, Putin bombt die Bevölkerung zusammen, ganz gezielt, Busse, Dutzende von Toten dort in der Ukraine. Jetzt im Winter greift er wieder die Infrastruktur an, Heizung, Strom und so weiter. Letztlich hat Putin doch den längeren Atem. Geht dieser Krieg jetzt endlos weiter? Was ist Lösung? Viele suchen nach Lösung. Was wären da Ihre Vorschläge?
0: Also wenn ich eine Lösung hätte, dann hätte ich sie schon kundgetan. Ich glaube, eine einfache Lösung gibt es nicht. Aber in der Ukraine sieht man das sehr realistisch. Dieser Krieg wird noch lange dauern. Eventuell geht er auch durch verschiedene Phasen. Das Beste, auf was man hoffen kann, ist ein Waffenstillstand. Aber auch dazu, zu dieser Verhandlung eines Waffenstillstands als Auftakt, nicht als Ende von Verhandlungen, ist Russland, ist Putin noch weit entfernt. Also von daher sehe ich leider nicht einen schnellen Weg in diese Richtung. Und eigentlich ist dann auch das Erhöhen von Druck über zum Beispiel Sanktionen. Es gibt viele Sanktionslücken. Es könnte auch gegen die Schattenflotte viel mehr getan werden. Die Schattenflotte, die nicht nur in Anführungszeichen mehr Energie- oder Öllieferungen, sondern es werden auch von der Schattenflotte Drohnen abgeschossen.
1: Also jetzt gehen wir mal davon aus, irgendwann ist der Krieg zu Ende. Nach einer Umfrage sehen 71% der Bundesbürger eine Rückkehr zum Verhältnis zu Russland wie vor dem Krieg für absolut unmöglich. Das wird es nie wieder geben. Sehen Sie das auch so?
0: Das sehe ich auch so, zumindest für die vorhersehbare Zukunft. Und das deckt sich auch sehr mit meiner eigenen Forschung, dass die Menschen es sehr realistisch einschätzen. Also das, was zum Teil auch von diversen politischen Kräften und jetzt nicht nur in der AfD und dem BSW angedacht wird, dann müsste man mal wieder und dann könnte man ja und dann könnte man eventuell auch Nord Stream 2 wieder oder könnte man es in Betrieb nehmen. Ich glaube, da hat die Gesellschaft schon ein realistischeres Bild als Teile der Politik.
1: Jetzt wird ja viel spekuliert, wenn Putin mal weg wäre, wie auch immer. Was würde sich ändern? Würde der Krieg dann zum Ende kommen oder ginge es weiter? Ist es dann doch Russland und nicht nur Putin?
0: Es ist auf jeden Fall das russische politische System und dazu gehört nicht nur Putin. Also ein Wechsel an der Spitze könnte ein neues Momentum dafür geben, dass vielleicht auch Eliten um Putin herum irgendwann diesen Krieg für zu kostspielig halten. Also auch Russland, Sie sagten gerade, hat den längeren Atem momentan und es sieht so aus, wenn wir uns die Bilder aus Kiew anschauen oder auch aus anderen Gebieten der Front. Aber auch Russland ist unter Druck, ist wirtschaftlich unter Druck und es kommt auch nicht wirklich an der Front voran. Das heißt, es ist ein sehr festgefahrener Krieg und er ist kostspielig und er kommt unter anderem über Finanzen, aber auch darüber, dass die Ukraine eben jetzt auch Ziele in Russland und weit in Russland hinein erreicht, kommt der Krieg und ist angekommen. Das heißt, es ist auch keine Endloskalkulation, weder für Putin noch für Menschen um ihn herum. Aber wenn Veränderung in Russland kommt, müsste es von den Eliten ausgehen, nicht von der Bevölkerung. Manchmal wünscht man sich und stellt sich so vor, wenn Putin weg ist, kann das Land sich demokratisieren und alles wäre schön. Dafür ist das System momentan nicht gemacht.
1: Vielleicht am Ende noch ein Wort zu Trump. Der hat ja Putin mal also als Best Buddy gesehen. Dann kommen wieder Sanktionen, also Zuckerbrot und Peitsche. Wenn Amerika da konsequenter wäre, dann wäre doch vielleicht was zu machen in Richtung Waffenstillstand, oder?
0: Ja, aber wenn das so wäre, aber es ist nicht so. Und es war klar, dass Trump von Anfang an und auch seine Vermittler, die er eingesetzt hat, vor allem wirtschaftliche Interessen im Kopf haben. Und das heißt, es geht also nicht wirklich um die Absicherung eines Friedens, für den ja die Ukraine eine größere, auch militärische Absicherung bräuchte. Um die geht es gar nicht. Und die Ukraine war anfangs gar nicht mit am Tisch. Und es ist noch nicht gelungen, das wirklich zu weiten. Und Europa ist auch kaum bisher mit am Tisch. Also wenn das so wäre, ja. Aber unter Trump spielt die USA nicht diese Rolle.
1: Ja, dann wird der Krieg wahrscheinlich noch weitergehen, vielleicht noch Jahre, wir wissen es nicht. Vielen Dank, Frau Professor Sasse, für dieses interessante Gespräch. Ja, das war unser Gespräch jetzt von der Frankfurter Buchmesse. Und dieses Gespräch ist auch noch weiter in der ARD-Mediathek zu sehen.

0: Natalia Alexandrina ist in Kiew zu Hause. Sie tanzt wieder zu ihren Lieblingssongs auf dem Handy, obwohl ihr der linke Unterschenkel fehlt und sie jetzt eine Prothese trägt.
1: Ich lebe, ich laufe, ich tanze, ich treffe Leute. Ich bin einfach glücklich, dass ich ein vollwertiger Mensch bin. Die Prothese ist sehr bequem. Ich flattere wie ein Schmetterling. Ich bin einfach nur glücklich.
0: Janine von Wolfersdorf hat dafür gesorgt, dass Natalia wieder laufen kann. Die Berlinerin half der Ukrainerin, in ein aktives Leben zurückzukehren.
2: Wenn ich die quicklebendige Natalia sehe, dann könnte ich platzen vor Freude.
0: Natalia war die Erste, die sie mit einer Prothese versorgt hat. Durch den Krieg brauchen mittlerweile Zehntausende Ukrainer Prothesen. Eine gewaltige Herausforderung. Der Überfall Russlands auf die Ukraine war ein Wendepunkt, auch für Janine von Wolfersdorf. Sie beginnt in großem Umfang, Spenden für Kriegsopfer zu sammeln. 2023 zeichnet sich ein besonderer Hilfseinsatz ab.
2: Aus unserem Netzwerk habe ich einen Anruf bekommen, dass eine sehr besondere Frau, eine Krankenschwester, die in Bachmut ihr Bein verloren hatte, eine Prothese bekommen sollte und in der Ukraine keine Chance hatte, rehabilitiert zu werden.
0: Die Krankenschwester Natalia hat einen russischen Luftangriff überlebt.
1: In Bachmut wurde unser Viertel beschossen. Unser Haus wurde getroffen. Wir waren im Keller. Das Haus stürzte ein. Splitter schlugen bis in den Keller durch und verletzten mein Bein. Gott sei Dank blieb ich am Leben.
2: Also habe ich Natalia zu uns nach Berlin eingeladen und sie wurde reamputiert, wurde also operiert und wir haben sie wieder auf die Beine gebracht.
0: Natalia wieder gehen zu sehen, weckt bei Janine von Wolfersdorf den Wunsch, noch mehr Amputierten zu helfen. Dieses Projekt wollen wir begleiten. In Berlin arbeitet die erfolgreiche Steuerexpertin eigentlich in der Politikberatung und für Nachhaltigkeitsprojekte. Doch das fährt sie nun runter. Sie gründet eine Hilfsorganisation, Life Bridge Ukraine, Lebensbrücke Ukraine.
2: Wenn ich mir vorstelle, wie viele tausende amputationsverletzte Kriegsopfer es in der Ukraine gibt, die ihre Kinder nicht mehr in die Arme nehmen können, die nicht mehr auf die Beine kommen, die nicht mehr gehen, keinen Sport machen können, dann kann ich nicht einfach nur zuschauen.
0: Damit beginnt eine lange und emotionale Reise. Im März 2024 fährt sie zunächst mit drei Berliner Prothesentechnikermeistern in die ukrainische Hauptstadt. Dort werden sie von Vertretern der Kiewer Stadtverwaltung empfangen. Bei einem Termin im Rathaus will sie dem Bürgermeister ihr Konzept unterbreiten. Vitali Klitschko hat persönlich um Unterstützung gebeten.
3: Schönen guten Tag.
4: Herr Klitschko, schön, Sie wiederzusehen.
3: Ja, freue mich sehr.
0: Kiew braucht für die vielen Amputationsverletzten ein kommunales Prothesenzentrum.
2: Die Idee war, direkt viele Soldaten mit Prothesen zu versorgen, die eine hohe Mobilität benötigen. Und genau an diesen Patienten, um die es geht, eure Leute zu trainieren. Und das machen wir.
3: Wir haben nicht große Experten in dem Bereich. Und deswegen, wir sind sehr, sehr dankbar für Unterstützung von Deutschland. Das Wichtigste für jeden von uns zu wissen und zu sehen, zu spüren. Wir sind nicht allein.
0: Auch die Städtepartnerschaft zwischen Kiew und Berlin soll helfen. Die hat Vitali Klitschko 2023 mitten im Krieg mitbesiegelt. Die Gruppe aus Deutschland besucht mehrere Krankenhäuser. Hier wird deutlich, besonders Soldaten brauchen Prothetik. Zehntausende. Warum so viele? Wenn sie an der Front verwundet werden, wird das Bein zuerst abgebunden, damit sie nicht verbluten.
5: Sie haben

0: Abbinder dran und müssen warten. Leider manchmal 4, 8, sogar 12 oder 24 Stunden mit den Abbindern an den Gliedmaßen. Das ist verheerend, weil die Gliedmaßen absterben. Wenn sie dann in eine medizinische Einrichtung kommen, ist die einzige Entscheidung für den Chirurgen, die Patienten zu amputieren.
1: Die Gruppe sucht Patienten, denen in Berlin sofort eine Prothese angepasst werden kann. Zhenya Süvolab fehlen beide Beine und der rechte Unterarm. Das berührt die Prothesentechniker sehr. Zhenya ist erst 24 und für das Projekt eigentlich zu schwer verletzt. Doch Georg Dinter will ihn unbedingt mitnehmen.
2: Also er ist so jung, eigentlich müssen wir ihn mitnehmen.
3: Der muss mit.
1: Zhenya stammt aus einer Bauernfamilie. Er wird Wehrpflichtiger und kämpft bei Saporizhia. Am 7. Dezember 2023 zerfetzt ihm eine russische Granate die Beine, einen Arm, schädigt seine Augen, die Luftröhre und die Ohren. Der Arzt im Militärkrankenhaus redet Zhenya gut zu. Er solle mit nach Berlin fahren, denn das sei seine Chance. Im kommunalen Krankenhaus Nummer 12 in Kiew besichtigt die Gruppe aus Berlin das Kellergeschoss. Genau hier, in diesen Räumen, soll das kommunale Prothesenzentrum der Stadt eröffnen. Schon in 5 Monaten, so der Plan.
4: Das halte ich nicht für realisierbar, momentan. Mit der Erfahrung, die ich in Deutschland mache, mit Werkstattumbau und Werkstattneubauten, das zieht sich über Jahre hin und sportlich.
1: Und sie erfahren, dass sich niemand für die Ausbildung zum Prothesentechniker in Berlin gefunden hat. In der Ukraine sei der Beruf nicht etabliert und sehr schlecht bezahlt.
5: Eigentlich habe ich es mir genau so vorgestellt. Ich wusste, es ist viel zu machen an den Räumen. Ich wusste, es ist schwierig, Personal zu finden. Und wir haben ein gutes Team. Und ich bin sicher, dass wir es zusammen schaffen.
1: 3 Wochen später in Berlin. Ein Bus und 5 Kiewer Krankenwagen bringen die ersten 13 ukrainischen Soldaten mit Amputationsverletzungen. Einer von ihnen ist Vitali Saiko Kasakov. Er hat beide Unterschenkel verloren. Das Prothesenprojekt Life Bridge Ukraine startet. Wie in Kiew wird das Projekt auch in Berlin offiziell unterstützt.
6: Sie sehen einen regierenden Bürgermeister, der berührt ist. Und heute erleben wir auch mal ganz speziell vor Ort, was die Folgen von so einem Krieg für Menschen bedeuten.
1: Das Land Berlin hilft bei der Finanzierung, zahlt die Kosten in der Flüchtlingsunterkunft und sorgt für die medizinische Behandlung. Wichtig ist auch die Hilfe der Ehrenamtlichen, darunter viele aus der Ukraine.
7: Ich will wieder auf die Beine kommen und in die Ukraine zurückkehren, um der Armee zu helfen.
1: Auch Zhenya ist da, gemeinsam mit seinem Vater. Müde nach der langen Fahrt, aber hoffnungsvoll.
8: Ich warte auf eine vollständige Genesung. Neben der Prothetik habe ich noch andere gesundheitliche Probleme, die gelöst werden müssen.
1: In der Unterkunft beginnen die Prothesentechniker mit ihrer Arbeit. Zhenya braucht zuerst Kompressionsstrümpfe, damit die Beinstümpfe abschwellen. Und es sind doch 5 Auszubildende angereist. Sie sehen ihre Patienten zum ersten Mal. Eine von ihnen ist Anastasia Tkatsch, 22 und Physiotherapeutin aus Kiew.
9: Ich hatte schon Erfahrung mit Patienten mit Amputationen, also wusste ich, warum ich nach Deutschland gehe und wie ich dort nützlich sein konnte. Das gefiel mir.
1: In Berlin soll sie lernen, Prothesen anzufertigen und sich vor allem um Vitali kümmern.
9: Es ist wirklich wichtig, vielleicht ein bisschen schwierig, aber ich versuche es zu lernen. Wir müssen das tun, für unsere Jungs, für unsere Helden.

0: installierte Klimaanlagen an Hausfassaden. Das ist vorbei. Er ist jetzt 43. Jeden Tag telefoniert er mit seiner Familie.
1: Ich habe 3 Söhne, 15, 13 und 6 Jahre alt. Mein kleiner Sohn fragt mich immer: Papa, hast du jetzt neue Beine?
0: Vitali hält sich körperlich fit, macht täglich Krafttraining. Nach 2 Wochen sind seine ersten Prothesen fertig. Die probiert er heute an. Es werden nicht die letzten sein, denn Beinstümpfe verändern sich mit der Zeit. Seit der Amputation vor einem Dreivierteljahr konnte er sich nur im Rollstuhl fortbewegen.

0: Ora. Zum Essen.
1: Projekte wie diese ermöglichen Soldaten, die mit solchen Problemen aus dem Krieg zurückkehren, ihr Vertrauen in die Zukunft zurückzugewinnen. Das ist für uns alle sehr wichtig. Zum ersten Mal seit 10 Monaten fühle ich mich völlig anders. Ich bin glücklich.
2: Jetzt heißt es, täglich üben. Vitali kommt seinem früheren Leben wieder ein Stück näher. Zhenya ist davon noch weit entfernt. Zu schwer sind seine Verletzungen. Er wird in der Prothesenwerkstatt von Georg Dinter versorgt.
3: Wie sieht die Schmerzsituation an den Stümpfen aus? Ist das
2: eine Dolmetscherin hilft bei der Verständigung.
4: Ab und zu tut es weh, aber nicht viel.
2: Oberschenkelprothesen mit so kurzen Stümpfen sind besonders schwierig anzupassen. Der Prothesentechniker kümmert sich um Zhenya fast mit väterlicher Verantwortung.
3: Junge Menschen sind von Hause aus sehr agil, sehr mobil, sehr dynamisch. Dementsprechend brauchen junge Menschen Prothesen, die ihren Alltag so gut wie möglich begleiten und die auch dafür sorgen, dass sie so ein unbeschwertes Leben wie möglich führen können. Dobro vagina. Dobro vagina. Okay.
2: Noch ahnt niemand, wie langwierig Zhenyas Genesung sein wird. In Berlin muss er immer wieder ins Krankenhaus.
5: Zhenya hat keine Luft mehr gekriegt durch seine Luftröhre und ist dann fast erstickt. Und das mitten in der Nacht in Berlin. Da mussten wir dann, oder ich, also Übersetzer organisieren, Notfall, Krankenhaus, Ambulanz, Finanzierung der Ambulanzen. Also es war jedes Mal natürlich ein Riesenschreck und eine Riesenverantwortung.
2: Etwas, was alle anfangs unterschätzt haben. Zhenya war mehrfach in der Ukraine operiert worden. Nun wieder.
4: Es geht mir viel besser als vorher. Die Operation war nötig. Die vorherigen hatten nicht viel geholfen. Deshalb war ich bereit, das Problem radikal zu lösen. Zumindest geht es mir jetzt besser. Es heilt nach und nach. Und alles wird gut.
2: Zhenya ist nicht der Einzige, der mehr als Amputationen erlitten hat. Bald treten bei mehreren der ukrainischen Soldaten psychische Verletzungen zutage.
5: Wir stellen fest, dass Krieg menschliche Körper und Seelen einfach enorm trifft. Und das macht das Projekt ein bisschen komplizierter, als wir es vorhatten. Aber wir gehen damit um.
2: In der Unterkunft stellt sich heraus, dass einige Patienten ihr Leid durch Alkohol und Drogen verdrängen.
5: Das Allerschlimmste, was ich erlebt habe, ist, dass einer der Patienten eine ganz wilde Mischung genommen hat aus Oxycodon, wahrscheinlich LSD, Marihuana. Er hatte ganz krasse Schmerzen. Er lag in einem Meer von Zigaretten. Und ich habe nur gedacht, mein Gott, der hätte die ganze Unterkunft abfackeln können. Er war so stoned, dass er irgendwie kaum irgendwie gerade sprechen konnte. Und es war unmöglich, diese Verantwortung für diesen Menschen zu übernehmen unter diesen Bedingungen.

0: Noch am selben Tag musste sie diesen Patienten mit ärztlicher Begleitung in die Ukraine zurückschicken. Denn wenn etwas Ernstes passiert, ist das gesamte Projekt gefährdet. Janine von Wolfersdorf ruft eine Krisensitzung zusammen. Es darf keine weiteren Alkohol- und Drogenexzesse geben.
1: Es kann mal passieren, dass es einen Ausrutscher gibt. Wir geben euch eine zweite Chance. Aber nur eine zweite Chance. Wer dann weiter Drogen oder Alkohol nimmt, muss nach Hause fahren.
0: Die Warnung zeigt Wirkung. Vier Soldaten müssen aber doch wegen Alkoholproblemen vorzeitig in die Heimat zurückgeschickt werden. Als die nächsten 16 Amputationsverletzten aus Kiew in Berlin ankommen, sind sie über die Regeln bereits informiert.
2: Die Situation Alkohol hat sich entspannt. Ich habe allerdings Drogentests gekauft, eine Großpackung in der Apotheke. Und wir machen auch bei den Neuankömmlingen Drogentests. Und bei Verdacht machen wir zwischendurch immer wieder Drogentests.
0: Und jetzt wird auch psychologische Hilfe organisiert.
2: Ich hatte Zivilpsychologin aus der Ukraine, die in die Unterkunft kamen. Und ich weiß von mehreren Soldaten, dass zivile Psychologen gar nicht an diese Kriegstraumata rankommen, weil das eine so krasse, intensive Erfahrung ist, dass nur wirklich erfahrene Militärpsychologen diese Männer überhaupt verstehen und an sie rankommen. Und das war natürlich in Berlin schwer zu organisieren.
0: Solch ein ukrainischer Militärpsychologe ist Andriy Kolossow. Erst ihm erzählt Vitali, was ihn umtreibt. Als er an der Front verletzt wurde, rettete ihm ein Arzt das Leben. Doch sein Retter ist später gefallen.
3: Sie fühlen sich manchmal schuldig. Das ist nun Teil ihres Lebens. Und sie müssen das erst begreifen und ein Bewusstsein dafür entwickeln, den Sinn im Leben zu erkennen. Sie müssen verstehen, wofür der nächste Lebensabschnitt da ist und wofür sie weiterleben soll.
0: Eigentlich müssten alle Kriegsveteranen psychologisch betreut werden. Doch als starke Männer, die sie sein wollen, lehnen viele das ab. Zhenya Syvolap trainiert in seiner Unterkunft. Er scheut sich, unter fremde Menschen zu gehen. Er schämt sich für seinen verletzten Körper. Er muss Muskeln aufbauen, damit er mit Prothesen zurechtkommt. Seit 2 Monaten schon wohnt er mit seinem Vater Alexander in einem Einzimmer-Apartment. Der ist rund um die Uhr an seiner Seite, unterstützt ihn bei allem. Unentbehrlich fürs Überleben.
4: Ohne die Unterstützung meiner Familie hätte ich das nicht geschafft. Das ist mal sicher. Ich will einfach, so gut es geht, wieder ins Leben zurückfinden.
0: Doch sie erleben kaum Privatsphäre. Das kostet beide viel Kraft. Eine schwierige Situation. In der Prothesenwerkstatt bereitet Georg Dinter wieder einmal neue Beinprothesen für Zhenya vor. Die Kniegelenke sind so kompliziert.
5: Das ist eine große Herausforderung, aber wenn es einer schaffen kann, dann ist es Zhenya. Kämpfer. Dann ist das Bein
0: nach vorne gekommen. Doch der Kämpfer bleibt skeptisch. Die perfekten Prothesen zu finden, dauert schon mehrere Wochen. Verschiedene Modelle haben sie ausprobiert. Auch sein Vater entwickelt sich nach und nach zum Experten.
5: Raz, zwei, drei.
0: Das sind schon die 4. Prothesen, die Zhenya testet.
5: Also, das Stehen, das sieht fast besser aus als mit dem anderen, finde ich. Das Stehen.
0: Gehen mit Oberschenkelprothesen ist wie Hochleistungssport. Gerade wegen der Knie.

0: Gelenke, ein echter Kraftakt.
1: Die fällt mir sehr gut. Das hätte ich noch bei Kindern noch erlebt.
0: Anastasia Tkatsch lernt schnell und hat in 4 Monaten eine Expertise erworben, die in der Ukraine selten ist.
2: Vielleicht fühle ich mich nicht wie ein vollständiger Profi, weil ich dafür noch viel lernen muss. Aber ich weiß schon ein bisschen Bescheid. Ich habe meinen Weg gefunden und das ist mir wichtig. Ich hoffe, dass ich künftig zu den besten Profis gehöre. Ich werde mein Bestes geben.
0: Sie hat ihre ersten Prothesen selbstständig hergestellt und hofft, dass Vitali mit diesen glücklich wird.
3: Wow. I can try. Oh.
2: Es ist wirklich sehr besonders, speziell mit seinen Stümpfen und er als doppelt Amputierte. Ich habe Glück, dass ich sowas gleich am Anfang fertigen durfte.
0: 4 Monate lang haben ihn die Berliner Prothetikexperten begleitet. Das schweißt zusammen. Nun hat er eine besonders leichte Laufhilfe, mit der er gut zurechtkommt. Er nimmt gute Wünsche und auf der Haut Berlins Wappenbären mit in die Ukraine. Aus Deutschland verabschiedet er sich voller Optimismus.
4: Ich werde in die Ukraine zurückkehren. Ich werde der Armee in jedem Fall wieder nützlich sein. Ich werde Drohnen bauen, wenn ich kann.
0: Dann geht es für ihn zurück in die Heimat. Er hofft, dass er dort wieder ein normales Leben führen kann. Wir werden verfolgen, wie es in der Ukraine für ihn weitergeht. Unterdessen kämpft Janine von Wolfersdorf mit der Bürokratie für das Hilfsprojekt. Nicht nur in Berlin. Auch viele ukrainische Anforderungen machen ihr zu schaffen.
5: Die Männer haben eine Sondergenehmigung, obwohl sie als wehrpflichtige Armeeangehörige normalerweise das Land nicht verlassen dürfen. Eines Tages bekam ich von einem Soldaten eine Beschwerde, dass der Brief, den ich ihm für das Militär ausgestellt hatte, nicht anerkannt worden wäre, weil da der Stempel fehlt. Und dann haben wir uns tatsächlich einen Stempel auch zugelegt, auch einen relativ großen Stempel, der sollte auch nicht klein sein, sollte noch was aussehen. Und mit dem Stempel stempel ich jetzt also alle Briefe für das ukrainische Militär und sie werden gut anerkannt.
0: Auch das ukrainische Baurecht sorgt für Verzögerungen. Mit der Baustelle in Kiew geht es nicht wie geplant voran. Die Prothesenwerkstatt soll eigentlich im September 2024 eröffnet werden. Bei einem Besuch im August sieht es ernüchternd aus.
5: Ich habe so viel Gemütlichkeit da gesehen. Das war alles so ruhig und anstatt emsig das alles aufzubauen. Und das war mit das Schlimmste, aus der Ferne zu sehen, dass da Dienst nach Vorschrift gemacht wird und nicht die Ärmel hochgekrempelt wird und Dinge ermöglicht werden.
0: Doch sie ist wild entschlossen, durchzuhalten. Da in der Kiewer Werkstatt noch nichts fertig ist, kann Anastasia ein halbes Jahr länger in Berlin lernen. Ostern 2025 wird sie mit einem Fest verabschiedet.
2: Ich muss zurückkehren, um der Ukraine zu helfen. Ich habe meinen Job. Ich soll helfen. Es war eine unglaubliche Erfahrung mit den Menschen hier. Sie haben mir so viel beigebracht und mich auf das wirkliche Leben vorbereitet.
0: Sie war hier während ihrer Ausbildung auch Dolmetscherin für viele Patienten. Und was hat sie an Deutsch gelernt?
6: Alles Scheiße.
0: Am nächsten Tag wird Anastasia Richtung Osten aufbrechen, zurück nach Kiew. Dort soll sie mithelfen, die neue Prothesenwerkstatt ans Laufen zu bringen. In die entgegengesetzte Richtung, nach Den Haag in den Niederlanden, ist Jenja gefahren. Hier leben und arbeiten ukrainische Tänzerinnen und Tänzer, die vor dem Krieg geflüchtet sind. Die Profitänzer entwickeln gezielt Stücke mit amputierten ukrainischen Soldaten. Die Reise finanziert Janine von Wolfersdorf aus Spenden für einen Auftritt in Berlin.

0: Ich wollte erreichen, dass Zhenya aus sich rausgeht, dass er wächst. Und ich wusste natürlich, das Schlimmste, was ich ihm antun kann in diesem Moment, ist, ihn auf die Bühne zu stellen. Und auf die Bühne, das ist ja für einen Menschen, der Körperscham hat, eigentlich das Schlimmste. Du stehst auf der Bühne und dann sollst du tanzen. Und ich wusste, wenn er das schafft, dann macht er einen so großen Schritt, dass er richtig vorankommt.
1: Das ukrainische Ballettensemble erzählt Geschichten von Menschen und vom Überleben.
2: A lot of people in Ukraine now injured, and I guess
3: viele Menschen in der Ukraine sind jetzt verletzt. Das Wichtigste ist aber, dass das Leben weitergeht und egal was passiert ist, man kann sein Leben weiterführen und schöne Dinge tun.
1: Die Probenräume liegen direkt an der Nordsee. Auch damit hatte Janine Zhenya für die Reise motiviert. Das Meer im Sonnenuntergang sieht er zum ersten Mal in seinem Leben. Am nächsten Tag Probe mit dem ganzen Ensemble. Die Botschaft des Balletts wird klarer. Für Zhenya geht es ums Aufstehen. Es fällt schwer, aber er wird es wieder lernen. Fünf Probentage in Den Haag gehen zu Ende. Zhenya wird in Berlin weiter üben. In wenigen Wochen ist die Aufführung.
4: Das ist echt toll. Ich erlebe coole Momente. Man tanzt und erzählt damit eine ganze Geschichte. Mit so wunderbaren Menschen.
1: Inzwischen fährt Janine von Wolfersdorf jeden Monat in die Ukraine. Sie ist oft 26 Stunden unterwegs und erlebt dann Nacht für Nacht russische Luftangriffe.
0: Ich habe keine Angst, aber ich habe Respekt und fühle eben diese Anspannung. Und die mich dann aber auch komischerweise loslässt, sobald ich da bin. Und dann richte ich mich nach der Luftalarm-App. Ich schaue, was ist gerade unterwegs, sind ballistische Raketen unterwegs. Das heißt, vor Ort versuche ich dann einfach mit dem Risiko bestmöglich umzugehen.
1: Ankunft in Chmelnytskyi in der Zentralukraine. Diesmal besucht die Projektleiterin ihren früheren Patienten Vitali Saiko-Kasakov. Sie kommt mit einer Dolmetscherin. Zum Ukrainischlernen fehlte ihr bislang die Zeit.
5: I cannot believe this.
1: Seit einem Jahr ist Vitali zurück in der Ukraine und läuft geschickt auf seinen Beinen. Das ist sein Elternhaus. Hier kann er sich zurückziehen. Seine Mamutschka tischt auf. Arsen ist Vitalis jüngster Sohn. Der Siebenjährige hat extra das T-Shirt angezogen, das ihm sein Papa aus Berlin mitgebracht hat. Es sind Ferien. Vitali kümmert sich, seine Frau Olga möchte nicht vor die Kamera. Vitali bezieht Invalidenrente und ist de facto arbeitslos. Er zeigt seinen Hobbyraum. Einen alten Prothesenschaft hat er zur Lampe umfunktioniert. Auch seine Röntgenbilder hängen hier. Überall Erinnerungen an den Krieg. Vitali nennt das seinen Fluchtraum.
3: Nun, für mich ist es hier eher eine Welt, in der ich mich von meinen Problemen ablenken kann. Ich bastle etwas und mache ein paar interessante Sachen für meine Freunde.
1: Er wünscht sich sein altes Leben zurück, will auch wieder Motorrad fahren.
3: Seit dem Krieg hat sich das Leben verändert. Und es ist unmöglich, das auszublenden. Du weißt immer, wo diese Verletzungen herkommen und was im Land passiert.
1: Mit seinem Sohn wieder zu Fuß unterwegs sein zu können, genießt er.
3: Ich bin froh, dass die Kinder zur Schule gehen können und dass ich mit ihm Dinge machen kann, die ich früher machen konnte.
1: Die Schule interessiert sich für ihn als Kriegsveteran. Er war schon mal in Assens Unterricht eingeladen.
3: Es ist ein wunderbares Gefühl, wenn man die Bewegung und die Freiheit, die man einst hatte, wieder spüren kann. Und auch das Fußballspiel mit meinem Sohn ist wunderbar.
1: Mai 2025. Jenja hat seinen großen Auftritt. Die John F. Kennedy-Schule in Berlin veranstaltet einen Ukraine-Tag. Die Ballettkompanie aus Den Haag ist da. Im Publikum auch Jenjas Vater und seine Mutter, die extra aus der Ukraine angereist ist.

0: Ziel erreicht. Zhenya hat auf der Bühne bestanden.
1: Ich habe mich sehr gefreut, ihn auf so eine neue Art zu sehen, dass er sich selbst gefunden hat. Also auf eine so schöne Art, seine Gefühle auszudrücken. Ich habe mich sehr gefreut und meine Seele war glücklich. Aber ich hatte Tränen in den Augen. Alles war wunderschön.
0: Janine von Wolfersdorf ist erneut in Kiew. Von den 5 Auszubildenden sind inzwischen nur noch 2 im Projekt. Aber auf der Baustelle des Prothesenzentrums gibt es Fortschritte.
2: Es ist toll, das alles hier zu sehen, die tollen Maschinen zu sehen aus Deutschland. Gleichzeitig habe ich ein lachendes und ein weinendes Auge, weil ich sehe natürlich auch, was man aus den Räumen noch mehr hätte machen können. Und wir haben ursprünglich eine andere Raumplanung gehabt. Aber ich denke, was noch nicht ist, das kann noch werden. Und auch Wände kann man einreißen. Das kennen wir aus Berlin. Und deswegen bin ich insgesamt super stolz, das alles hier zu sehen.
0: Trotzdem dauert es noch. Denn weder Janine noch die Stadtverwaltung Kiew wussten, dass man auch Trainingsräume braucht. Ohne die gibt es keine Zulassung für das Prothesenzentrum. Dabei warten die Räume förmlich darauf, endlich in Betrieb zu gehen. Anastasia hat sich wieder in Kiew eingelebt. Den Krieg spürt sie jeden Tag.
3: Unter den gegebenen Umständen versuchen wir im Hier und Jetzt zu leben und uns gegenseitig zu helfen. Meine Eltern wohnen nicht weit von mir entfernt in der Region Kiew. Ich wohne mit meiner Schwester zusammen. Es ist besser für uns, sicherer und emotional stabiler, wenn wir Unterstützung haben, besonders jetzt nachts.
0: In den Metrostationen der 3-Millionen-Stadt suchen die Menschen Schutz vor den russischen Luftangriffen. Anastasia wohnt etwas außerhalb des Zentrums. Eine Ukrainerin, die ins Ausland geflüchtet ist, hat ihr ihre möblierte 2-Zimmer-Wohnung untervermietet. Inzwischen greift Russland fast jede Nacht mit Drohnen und Raketen an. Bei Luftalarm schrillt auf dem Smartphone eine Warn-App, auch in der vergangenen Nacht.
3: Ehrlich gesagt, ich bin zu Hause geblieben. In meiner Wohnung konnte

0: ich natürlich die Luftabwehrsysteme hören. Und ich wollte nicht in den Schutzraum gehen.
1: In Kiew gab es wieder zerstörte Wohnhäuser und auch Tote und Verletzte. Hat sie keine Angst?
0: Wir sind tagsüber müde und wollen nachts schlafen. Wenn es in der Nacht Angriffe gibt, ist man körperlich vielleicht gar nicht in der Lage, aufzustehen und woanders hinzugehen. Mir macht das keine Angst mehr. Das Schlimmste ist, dass ich mich an die Explosionen gewöhnt habe.
1: Chmelnytskyj. Vitali versucht in seiner Heimatstadt, so normal wie möglich zu leben. Doch der Krieg ist allgegenwärtig und mit ihm die Trauer. Im Zentrum hunderte Fotos von Söhnen und Töchtern der Stadt, die bei der Verteidigung ihres Landes ihr Leben verloren. Vitali hat Glück, dass sein Foto nicht dabei ist. Doch er ist gezeichnet und fühlt sich aufs Abstellgleis geschoben.
2: Alle gucken uns an. Wir fallen auf. Die Mehrheit der Leute ist nicht vorbereitet auf Menschen wie uns. Sie duckt sich weg. Aber das berührt mich nicht. Ich verstehe die Leute. Sie haben Angst.
1: Ihm fehlt, in der Gesellschaft gebraucht zu werden. Vitali kämpfte ab dem zweiten Kriegstag als Freiwilliger. Er trifft zufällig einen Kameraden von damals. In Berlin hatte er den Plan, nach seiner Rückkehr in die Heimat Drohnen für die ukrainische Armee zu bauen. Doch niemand fragt nach ihm. Janine von Wolfersdorf sieht für ihn eine neue Perspektive. Eine Umschulung zum Prothesentechniker. Deshalb fährt sie zunächst mit ihm in das Prothesenzentrum in seiner Region. Vitali lässt es sich nicht nehmen, selbst zu fahren. Mit einem normalen Schaltgetriebe.
2: Ich bin sehr glücklich. Natürlich, es ist unglaublich, dass ich das geschafft habe.
1: Trotzdem ist es anstrengend, längere Strecken mit Prothesen zu fahren. Er will sein Auto eigentlich umbauen lassen, hat aber dafür gerade kein Geld. Vitali, Anastasia und Janine besuchen die staatliche Prothesenwerkstatt in der Stadt Vinnytsia. Der Werkstattleiter führt die Gruppe zunächst durchs Haus. Seit Beginn des Krieges hat er hier 800 amputierte Soldaten versorgt. Er wünscht sich dringend eine modernere Ausstattung. Denn gearbeitet wird teils mit 100 Jahre altem Material und Werkzeug. Der Leiter nimmt's mit Humor.
3: Aus Deutschland. Sowas gibt's nur noch im Museum. Aber sie funktioniert.
1: Vitali schaut sich das interessiert an. Dank Spenden aus dem Ausland kommen Prothesenteile jetzt auch aus dem 3D-Drucker. Das größte Problem ist hier, wie im ganzen Land, der Personalmangel. Ein Techniker, der selbst Prothesenträger ist, wäre ein Gewinn, weil er weiß, worauf es ankommt. Einer von ihnen ist Maxim. Er hat die Chance ergriffen.
4: Das Angebot gefiel mir. Im Prinzip bin ich nach dem Kriegseinsatz an nichts mehr beteiligt. Da ich einen Behindertenstatus habe, beziehe ich eine Rente und bleibe die meiste Zeit zu Hause.
1: Vitalis Prothesen werden bewundert. Noch bezweifelt er, dass er es schaffen kann, solche einmal selbst herzustellen.
2: Ich sehe, es gibt viele Hindernisse. Ich werde darüber nachdenken, wie das alles funktionieren soll.
1: Kiew im August 2025. Großer Auflauf im kommunalen Krankenhaus Nummer 12. Mit Kiews Bürgermeister Vitali Klitschko und der Berliner Projektleiterin Janine von Wolfersdorf. 1,5 Jahre ist es her, dass sie versprach, in der ukrainischen Hauptstadt ein Prothesenzentrum einzurichten. Jetzt ist es soweit. Mit dabei ihre Auszubildende Anastasia und Natalia, die

0: erste Patientin, mit der das Hilfsprojekt begann.
1: Heute eröffnen wir dank Ihrer Hilfe ein Zentrum, das äußerst wichtig ist. Nicht nur für die Hauptstadt, sondern für das ganze Land.
0: Es heißt Human Titans, übersetzt menschliche Riesen. Das Hilfsprojekt LifeBridge Ukraine hat 300.000 Euro Spenden in Maschinen investiert und beteiligt sich weiter an den Personalkosten. Die Trainingsräume finanzierte am Ende die Stadt Kiew. Als der Medienrummel vorbei ist, noch mal ein Gang durch die Räume.
2: Ich bin glücklich. Ich kann auch weinen, weil es so viel wahnsinnige Arbeit war. Und jetzt, das, was wir machen wollten, erfüllt es. Wir haben ein modernes Prothesenzentrum in Kiew geschaffen.
0: Das Hilfsprojekt hat bisher schon viel bewegt. Krankenschwester Natalia Alexandrina steht 2,5 Jahre nach dem Verlust eines Beins wieder voll im Berufsleben. Dank ihrer Prothese kann sie in Kiew in einer Poliklinik arbeiten.
3: Als ich amputiert wurde, fühlte ich mich wirklich behindert. Jetzt bin ich wieder vollständig. Ich lebe ein erfülltes Leben.
0: Zhenya bekommt im Herbst 2025 eine Handprothese. Der Vater bleibt an seiner Seite und hat sich entschieden, in Janins Ausbildungsprogramm in Berlin nun selbst Prothesentechniker zu werden. Für Zhenya ersetzt die Prothese nicht die eigene Hand, ermöglicht aber mehr Selbstständigkeit. Schon wenig später kann er zum ersten Mal wieder mit Messer und Gabel essen. 2 Jahre nach seiner Verwundung. Und mit rechts schreiben. Vitali hat sich entschieden. Er nimmt das Angebot an und macht eine Umschulung zum Prothesentechniker. Im Januar 2026 wird er dafür erneut nach Berlin kommen. Diesmal mit seinem Sohn und seiner Frau. Anastasia bleibt in Kiew. Das ist ihr Zuhause. Hier versucht sie so zu leben wie andere junge Leute auch.
4: Wir sind alle Menschen. Es ist normal, sich entspannen und Stress abbauen zu wollen. Das bedeutet nicht, dass wir im Krieg kein Recht auf Leben haben.
0: Ihre berufliche Zukunft sieht sie in der Prothesenwerkstatt in Kiew. Den Bogen der Völkerfreundschaft hat Kiews Stadtverwaltung in Freiheitsbogen des ukrainischen Volkes umbenannt. Alle hoffen auf Frieden. Doch schon jetzt gilt es, ein versehrtes Land zu heilen. Jeden Tag gibt es weitere Amputationsverletzte. Deshalb ist Janine von Wolfersdorf nach wie vor zwischen Deutschland und der Ukraine unterwegs.
5: Das erste Prothesenzentrum haben wir geschafft, aber es gibt so viele Verletzte, dass ich weitermache.
0: Sie wird nicht in ihren Beruf zurückkehren, sondern sieht es als ihre Berufung an, weiter der Ukraine zu helfen.

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5: Drohnen über Deutschland und den Nachbarländern. Tagsüber, abends und vor allem nachts verbreiten sie Angst und Schrecken. Sie legen Flughäfen lahm und kommen verdächtig nah an kritische Infrastruktur heran. Wer steckt dahinter? Dass Drohnen in Russlands Krieg gegen die Ukraine zur kriegsentscheidenden Waffe geworden sind, zeigen uns tägliche Berichte von der Front.
6: Und während die jeden Tag ein kleines bisschen näher an uns heranrückt, frage ich mich, was kann man tun gegen die Bedrohung aus der Luft?
5: Für diesen Film reise ich in die Ukraine.

0: Was sind die neuesten Technologien? Was tut die Bevölkerung, um sich selbst zu schützen?
1: Ich persönlich habe gelernt, mit Waffen umzugehen.
2: In der Ukraine haben die Zivilistinnen und Zivilisten die Drohnenabwehr längst in die eigene Hand genommen, weil sie über Leben und Tod entscheidet.
0: Viele Drohnen, die man legal kaufen und einsetzen kann, lassen sich mit einfachen Mitteln zu gefährlichen Waffen umrüsten. Experten sagen, sie haben die Art der Kriegsführung revolutioniert. 80% aller Tötungen und Zerstörungen in Russlands Krieg gegen die Ukraine gehen auf den Einsatz von Drohnen zurück. Aufklärungsdrohnen sind oft Starflügler und manche von ihnen größer als Verkehrsflugzeuge. Sie können den Gegner aus über 18.000 Metern Höhe ausspähen. Die iranische Shahed-Drohne wird mittlerweile von russischen Firmen nachgebaut. Sie kann in über 7.000 Metern, aber auch auf 60 Metern Höhe und damit unter dem Radar fliegen. Wegen ihrer Reichweite von bis zu 4.000 Kilometern kann Russland damit Bodenziele überall in der Ukraine angreifen. Oft sind das zivile Gebäude. Wegen ihrer langsamen Geschwindigkeit von 185 km/h ist sie aber auch ein leichtes Ziel für die ukrainische Luftabwehr. FPV-Drohnen können über 300 km/h schnell fliegen. Russland und die Ukraine setzen sie an der Front gegen Menschen, Fahrzeuge und Stellungen ein.
2: Ein gemeinsames Rechercheprojekt von der Bild, der Welt und der Axel Springer Academy hat sich die rund 2000 verdächtigen Drohnensichtungen 2025 einmal angeguckt. Und 280 davon waren über militärischen Einrichtungen und 221 über Einrichtungen der kritischen Infrastruktur. Und nur in den wenigsten Fällen konnten sie herausfinden, wer geflogen ist. Und dann haben sie sich mal angeguckt, wo in Deutschland überhaupt das war. Und die meisten davon sind in Norddeutschland, zum Beispiel in Niedersachsen, ganze 94. Und dann haben sie eine Verbindung hergestellt zwischen diesen russischen Schiffen, insgesamt 3, und 19 dieser Sichtungen. Und hier sieht man die Route, die diese Schiffe genommen haben. Und genau in dieser Zeit sind auch besonders viele Drohnen gesichtet worden. Das Besondere an diesen Schiffen ist, es war immer eine russische Flagge und oder russische Besatzung. Eines dieser Schiffe konnte man sogar mit dem russischen Militär in Verbindung bringen. Und die Drohnen, die zu dieser Zeit in dieser Region unterwegs gewesen sind, die waren so groß oder manchmal auch im Schwarm unterwegs, das können eigentlich keine Privatleute gewesen sein.
0: Steigt eine Drohne auf, etwa um Bilder zu machen, ist in der Regel die Polizei zuständig. Doch welche? Beispiel Leipzig. Unerlaubte Drohnen über Gleisanlagen, das ist Sache der Bundespolizei, vor allem am Hauptbahnhof Leipzig. Fliegt die Drohne allerdings weiter Richtung Innenstadt, ist die Landespolizei für deren Abwehr zuständig. Kniffelig wird es bei der Kaserne, Hoheitsgebiet der Bundeswehr, die sie über dem Gelände herunterholen müsste. Vor den Kasernentoren ist neben der Bundeswehr auch die Landespolizei zuständig, allerdings nur im seitlichen Abstand von 100 Metern. Dann endet die Zuständigkeit der Bundeswehr. Über der B6 ist wieder nur die Landespolizei zuständig. Interessant, hinter der Kaserne verlaufen auch Gleisanlagen. Dort ist dann wieder die Bundespolizei für die Abwehr der Drohne verantwortlich. Und zum Teil auch die Bundeswehr. Nur wenige Meter entscheiden über die Zuständigkeit auch am Leipziger Flughafen. Fliegt die Drohne über den Flughafen, ist die Abwehr Sache der Bundespolizei. Das angrenzende Gelände allerdings ist Hoheitsbereich der Landespolizei. Und weil der Flughafen Leipzig-Halle an der Grenze zu Sachsen-Anhalt liegt, sind bei der Abwehr der Drohne potenziell gleich 2 Landespolizeien gefragt. Der Bundestag könnte etwas an diesem Zuständigkeitswirrwarr ändern. Doch für diese Grundgesetzänderung fehlt es aktuell an der nötigen Zweidrittelmehrheit. Deshalb bleibt es dabei. Einen verbotenen Drohnenflug bekämpfen darf nur, wer rechtlich zuständig ist und nicht, wer es praktisch am schnellsten umsetzen könnte. Ende letzten Jahres stellte die Bundesregierung der Bundespolizei 100 Millionen Euro für die Jahre 2025 und 2026 zur Verfügung. Deren neue Einheit umfasst 130 Beamte. Die Länder müssen eigene Strukturen schaffen.
3: Die Freunde aus Israel und die aus der Ukraine die uns berichten, dass man Innovationszyklen auch bei den angreifenden Drohnen hat, die sich im 8-Wochen-Rhythmus überholen. Dem kann man nur etwas entgegensetzen, wenn man selber bereit ist, in Forschung und Entwicklung zu investieren.
0: Dobrindt sieht keinen Grund, etwas am Flickenteppich der Zuständigkeiten zu ändern.
3: Die Regelungen zur Gefahrenabwehr sind eindeutig und die wollen wir auch nicht verändern, weil wir uns sehr gut aufgestellt sehen, gerade im Verbund mit den Länderpolizeien und der Zusammenarbeit mit der Bundespolizei.
0: Es gibt dann auch eine symbolische Vorführung einer Drohnenbekämpfung. Allerdings bei Tageslicht, quasi Windstille und vor allem, die Bundespolizei steuert die zu bekämpfende Drohne selbst. Die Abwehr gelingt beim ersten Versuch. Ich möchte aber herausfinden, was die Einheit unter Realbedingungen drauf hat. Deshalb frage ich nach, ob ich bei einem echten Einsatz dabei sein kann. Doch es kommt eine Absage aus einsatztaktischen Erwägungen.
2: So ist es auch bei der Sächsischen Landespolizei und bei der Bundeswehr. Die schreibt, dass sich aus Gründen der operativen und militärischen Sicherheit deren Drohnenabwehrtechnik leider nicht filmen darf. Dabei zeigen die auf YouTube einige Videos davon. Und aus Soldatenkreisen erfahre ich dann aber, dass die Drohnenabwehr der Bundeswehr noch ganz am Anfang sei. Und vielleicht könnte das ja auch ein Grund dafür sein, mir detaillierte Einblicke zu verweigern.
0: Militärisch genutzte Drohnen sind zur wichtigsten Waffe in der modernen Kriegsführung geworden. Und zwar nicht nur für die Länder entlang der NATO-Ostflanke. Auch Deutschland bereitet sich auf diese Bedrohung vor. Wie funktioniert eine effektive Drohnenabwehr? Und was macht sie so kompliziert und teuer?
4: Und um das rauszufinden, bin ich hier auf der Berlin Security Conference. Das ist ein wichtiges Netzwerktreffen von Politik, Rüstungsindustrie und Militär. Und ich bin hier, um rauszufinden, welche Technologien es gibt zum Thema Drohnenabwehr.
0: So wie diesen Stand von Deal Defense, die unterschiedliche Waffensysteme herstellen.
5: Sie fragten explizit nach Drohnen, das ist richtig.
4: Drohnenabwehr vor allem, ja.
5: Da haben wir jetzt hier exemplarisch dann unsere, wir nennen das Cicada. Den soll es dann in zwei Versionen geben. Einmal mit einem Netz und, oder halt alternativ auch mit einem wirklichen Wirkkörper, also mit einem Sprengkopf, wenn Sie so wollen. Das ist dann zur Drohnenabwehr gedacht.
4: Und ist das Maßstab 1:1?
5: Das ist etwas kleiner, glaube ich, als 1:1. Es ist ein Modell, ganz offensichtlich, und ist auch noch in Entwicklung.
4: Gibt es denn die Möglichkeit, sowas mal zu erleben, dass ich die vielleicht mal besuche?
5: Das wird relativ schwierig sein, denke ich mir. Zum einen, weil, wie gesagt, der Entwicklungsprozess ist ein sehr langfristiger. Der wird immer mal wieder angepasst. Das ist also jetzt mit genauen Terminen nicht immer so leicht zu planen und findet eigentlich auch in der Regel dann, ich nenne das mal, nicht presseöffentlich statt. Sagen wir es doch mal so.
0: Und es ist wieder so wie bei der Polizei und bei der Bundeswehr. Auf den öffentlichen Terminen gibt es allgemeine Infos und Anschauungsmaterial, aber ich darf die Technik nicht im tatsächlichen Einsatz filmen. In einer Podiumsdiskussion geht es darum, wer für den Schutz kritischer Infrastruktur in Deutschland zuständig ist. Ein auf Industrie und Verteidigung spezialisierter Unternehmensberater beklagt, durch zu viel Bürokratie geht die Drohnenabwehr seit Jahren zu langsam voran.
6: Mein Problem ist, dass wir in Deutschland schon seit Jahren darüber diskutieren. Die erste Drohne über einem Flughafen war vor etwa 5 Jahren und wir haben das Problem immer noch nicht gelöst.
0: Dann läuft mir Marie-Agnes Strack-Zimmermann über den Weg. Von ihr möchte ich wissen, was die EU konkret tut, um sich auf einen Krieg einzustellen, an dem keines ihrer Länder offiziell beteiligt ist.
7: Es ist ein Krieg, der in dieser Form so noch nie stattgefunden hat und der uns lehrt, wie die Herausforderungen der Zukunft sind. Wir lernen dadurch und die NATO, die unser Rückgrat der Sicherheit ist, die lernt natürlich auch. Das heißt, es sind viele westliche Beobachter vor Ort, um eben zu schauen, was passiert da gerade. Was heißt, welche Herausforderungen sind da? Das sollte man uns angreifen, wir auch die richtige Antwort haben.
0: Drohnenabwehr ist eines der zentralen Themen auf der Berlin Security Conference. Politik, Wirtschaft und Militär der westlichen Länder müssen sich dieser Bedrohung stellen. Dafür sind sie vor allem auf Erfahrungen aus der Ukraine angewiesen. Um einen Einblick zu bekommen, wie das Land sich gegen diese Gefahr rüstet, reise ich hin. Unsere erste Station ist Odessa. Das liegt im Süden des Landes, am Schwarzen Meer.
8: Hier in der Innenstadt von Odessa bin ich jetzt auf dem Weg zu einer Firma, die Geräte zur Erkennung und Abwehr von Drohnen herstellt. Wo genau das ist, darf ich aus Gründen der Geheimhaltung aber weder sagen noch zeigen.
0: Andri und Bogdan nehmen mich in Empfang. Sie stellen neben Angriffs- und Verteidigungsdrohnen auch Erkennungsgeräte her. Bevor ich gleich selber eins ausprobieren darf, erklärt mir Andri, was es kann.
9: Zunächst einmal müssen wir die erkennen. Deshalb produzieren wir einen Videodetektor für Drohnen.
0: Sobald sich eine Drohne nähert, höre ich einen Alarmton und kann das Videosignal abfangen, obwohl das ja nur für den angreifenden Piloten gedacht ist.
9: Jetzt sehen wir, was die Drohne sieht. Du kannst dich also verstecken. Du kannst sehen, wo er sich befindet und dich einfach verstecken. Stell dir vor, im ersten Moment ist die Situation für mich viel besser, denn ich sehe, was auf dem Feld los ist.
0: Als nächstes geht es weiter nach Kiew. In der ukrainischen Hauptstadt leben rund 3 Millionen Menschen. Sie liegt nordöstlich der Landesmitte. Die Frontlinie verläuft über 350 Kilometer weiter östlich. Von dort aus greift die russische Armee Kiew fast jeden Tag mit Shahed-Drohnen an. Kurz nachdem ich mich schlafen lege, geht der Luftalarm los.
10: Man hört ihn jetzt gerade nicht mehr, aber wir gehen jetzt in diesen Keller, den der Rezeptionist uns gezeigt hat, wo man sich da einbunkern soll, wenn das passiert. Und das sollte man möglichst schnell machen,

0: Hello. Ach Scheiße, jetzt müssen wir hier raus noch. Ach. Hello.
1: Bogdan ist 23 und lebt auch in dem Haus.
0: Was ist deine Erfahrung mit diesen Luftalarmen? Kommst du oft hier in diesen Keller?
2: Який твій досвід з цими повітряними сиренами?
3: Насамперед, я недавно переїхав з Івчини до цього ЖК.
4: Wir sind jetzt schon seit einiger Zeit in Kiew und hören die Sirenen oft. Deshalb ist es für uns nicht neu, in Kellern zu sein. Manchmal bleiben wir oben, wenn wir am nächsten Tag arbeiten müssen und ein bisschen schlafen wollen.
1: Welche Bedeutung hat die Abwehr von Drohnen aus Bogdans Sicht für die Sicherheit der Menschen in der Ukraine?
4: Ich glaube, das ist sehr wichtig, weil unsere Luftverteidigungstruppen sehr gute Jungs sind, die unseren Himmel verteidigen. Ich glaube, ohne sie gäbe es die Ukraine nicht mehr. Ich danke ihnen. Das ist sehr wichtig.
1: Doch es gibt nicht nur Jungs, sondern auch Mädels, die den ukrainischen Luftraum vor russischen Drohnen verteidigen. Die möchte ich morgen besuchen. Vorher gehen wir auf den Balkon des Gebäudes.
0: Vielleicht sind da Drohnen zu sehen oder man sieht Luftabwehr. Hello.

0: Und tatsächlich sind am Horizont Schüsse zu hören und Explosionen zu sehen. Unsere Unterkunft wird nicht getroffen und wir ziehen uns ins Hotelzimmer zurück. Wir fahren nach Bucha, 30 Kilometer nordwestlich von Kiew. Nach einem Massaker der russischen Armee an der ukrainischen Zivilbevölkerung hat sich hier eine Luftverteidigungseinheit gebildet, die Hexen von Bucha. Das Besondere, sie besteht vor allem aus Frauen.
1: Weil wir diese Frauen jetzt treffen können, haben die uns einen GPS-Standort gegeben. Wir versuchen gerade dahin zu navigieren. Das ist aber nicht so einfach, denn das Signal ist hier gejammt. Das ist etwas, was die Ukraine macht, um die Drohnen zu stören, die hier möglicherweise gerade im Anflug sind. Dobre den. Mein Name ist Milan. I'm a journalist from Germany.
0: Die heutige Nachtschicht bestreiten drei Frauen und ein Mann gemeinsam. Für die Bewachung der Einheit ist Alexandra zuständig. Sie arbeitet normalerweise als Sachbearbeiterin in der Kommunalverwaltung.
2: Zu Beginn des Krieges waren in dieser Einheit hauptsächlich Männer aus Bucha. Doch weil die meisten von ihnen zum Militär eingezogen wurden, bestehen wir mittlerweile zu 80% aus Frauen, die hier freiwillig dienen. Frauen, die ihren Alltag mit dem Dienst verbinden. Das heißt, wir arbeiten 3 Tage lang, 3 Tage zu Hause. Am 4. Tag kommen wir und leisten einen ganzen Tag eine 24-Stunden-Schicht. Dienst, Kampfdienst.
3: 3 Tage дома, на четвертий день ми приходимо і добу несемо службу, бойову службу.
2: Jeder hat seine eigene Geschichte hinter sich. Manch einer hat jemanden, der in Gefangenschaft ist, jemanden an der Front. Manch einer hat bereits seine Lieben verloren. Daher vereint uns eine Geschichte und eine Motivation. Das ist der unmittelbare Schutz unserer Häuser, unserer Kinder.
0: Was sind die Fähigkeiten, die Sie erlernen mussten, um in dieser Einheit zu arbeiten?
2: Wirklich, wir sind wie Brüder und Schwestern. Ich habe zum Beispiel lernen müssen, wie man richtig mit Waffen umgeht. Unser MG-Schütze hat mir das Schießen beigebracht.
0: Mir fällt ein Bild an der Wand auf. Das Einsatzszenario ist darauf präzise abgebildet.
2: Vor etwa 3 Monaten gab es hier einen gezielten Angriff von 20 Drohnen. Auch die Kinder sehen sowas und wissen Bescheid.
0: Ruslan ist der Schütze der Einheit. Er zeigt mir sein MG mit einer modernen Zieloptik.
1: Das ist das erste Mal, dass ich sowas hier bediene. Und das lässt sich relativ leicht drehen. Ich gucke hier in die Dunkelheit und in den Nebel. Also auch wenn es nur dunkel oder nur neblig wäre, könnte ich schon nicht sehen, was 100 Meter weiter vorne ist. Aber auf diesem Display sehe ich total scharf, dass das ein Gebäude ist mit Fenstern und was das für Umrisse hat.
0: Diese Handyvideos zeigen, wie die Hexen nachts Drohnen vom Himmel holen. In diesem Schlaflager warten wir gemeinsam auf einen Drohnenalarm.
1: Die Nacht ist vorbei, es ist gleich 8 Uhr. Wir haben jetzt hier insgesamt 6 Leute gemeinsam übernachtet in diesem Raum. Und zum Glück hat es aber keinen Alarm gegeben, das heißt also keine Drohnen in der Region, die hätten abschießen müssen. Und jetzt gleich ist der Schichtwechsel und dann kommt der neue Dienst, der hier die Region überwacht.
0: Bevor ich mir in der Ostukraine ein Bild von der Drohnenabwehr an der Front mache, habe ich noch einen Termin in Kiew. In Odessa habe ich ja schon gelernt, wie man Drohnen und deren Angriffsziele in der Luft erkennt. Nun kann ich eine Firma besuchen, die eine ergänzende Technologie anbietet. Marco ist der Pressesprecher von General Cherry und führt mich in ein großes Studio, wo sein Team gerade Fotos der neuesten Produkte macht. Hier zeigt er mir eine sogenannte Interceptor-Drohne. Das größte Bauteil ist die Batterie. Der Sprengsatz ist in diesem runden Bereich. Die Batterie geht also bis hier. Und der Sprengsatz hat dann die Größe einer kleinen Handgranate.
4: Ja, es sind etwa 300 Gramm. Nicht viel.
0: Es ist ziemlich einfach und intuitiv. Obwohl ich das noch nie benutzt habe, konnte ich sofort erraten, wie man es öffnet.
4: Es ist ganz einfach. Sie müssen verstehen, dass unsere Soldaten, unser Militär, in sehr stressigen Situationen eingesetzt werden. Deshalb brauchen sie Produkte, die sehr einfach zu bedienen und sehr leicht zu verstehen sind.
0: Laut Marco stellt General Cherry zehntausende Drohnen im Jahr her. Und die haben in den letzten 12 Monaten 5000 russische Drohnen abgeschossen. Ist das ukrainische Militär euer einziger Kunde?
4: Im Moment ja, aber wir versuchen, Lösungen zu finden, um es an unsere europäischen Partner zu verkaufen. Und wir versuchen, Investitionen oder vielleicht eine gemeinsame Produktion in Europa zu finden. Wir sind also sehr offen dafür. Wir können im Wesentlichen zwei Dinge bieten.

0: Erstens ist da unser Verständnis des modernen Krieges. Und zweitens ist da unsere Erfahrung mit dieser modernen Kriegsführung, sodass wir unsere Erfahrung verkaufen können. Wir können unser Verständnis der Produktion verkaufen. Wir können unser Verständnis davon verkaufen, wie man schnell Fabriken baut und wie man Menschen, die noch nie Drohnen gesehen haben, beibringt, wie man diese Drohnen herstellt. Wir sind also sehr offen dafür und wir versuchen, Partner zu finden.
1: Wir fahren weiter in die Nähe der Stadt Perjaslav. Das liegt südwestlich von Kiew. Hier gibt es eine ähnliche zivile Luftverteidigungseinheit. Deren Kommandant Oleg holt uns an einer Tankstelle ab. Es geht zu einem Testgelände, wo heute eine Schießübung ansteht.
0: Derzeit belegen wir mit unserem Verband bei der Anzahl der abgeschossenen Kamikaze-Drohnen den ersten Platz in der Region Kiew und insgesamt den zweiten Platz in der Ukraine.
1: Der Staat stellt Olegs Einheiten nur die Waffen zur Verfügung. Fahrzeuge, Munition, Uniformen, das bezahlen sie selbst oder sammeln Spenden.
2: Hallo. Hallo.
1: Das Maschinengewehr ist ein modernes Modell des US-Herstellers Browning.
0: Das ist eine moderne, in der Ukraine gefertigte Lafette. Na los!
1: Auch hier haben sie neue Zieloptiken bekommen.
0: Wir machen Testschüsse. Wir müssen die Eigenschaften der beiden Maschinengewehre vergleichen. Und gleichzeitig müssen die Jungs lernen, wie man diese Waffe bedient. Andriocha, du hast voll geladen.
3: Alter. Ey Leute, das ist so übertrieben laut. Das ist sogar laut durch die Europax.
0: Es ist sehr schwer, so eine Maschine festzuhalten. Sie hat eine Mündungsenergie von bis zu 25.000 Joule. Bei dem Rückstoß braucht man so einen Turm.
3: Okay, ich kann jetzt ein Europax rausnehmen, weil die fertig sind. Die haben mir so ein paar Testschüsse gemacht, um diese neuen Optiken zu testen. Und was sie mir mitgegeben haben, sind drei der leeren Patronenhülsen. Die kann ich mitnehmen als Andenken. Man sieht auch, wie die sich so ein bisschen verformt haben hier vorne. Ja, so funktioniert die Drohnenabwehr hier. Mit diesem Browning-Maschinengewehr.
1: Als nächstes fahren wir über 500 Kilometer nach Pavlorad in der Ostukraine.
3: Ah, hallo!
1: Hier bin ich mit Anatoli Tokarev verabredet, der zusammen mit seinen Freundinnen und Freunden abgestürzte Drohnen entschärft und sammelt.
3: Hello Anatoli, my name is Milan from Germany.
1: Auf seinem Privatgelände betreibt Anatoli das ukrainische Museum des Krieges und stellt unzählige Waffen, Munition und die verschiedensten Drohnen aus. Dazu gehören Starflügler oder auch diese Kopterdrohne, deren Käfig aus dem 3D-Drucker Antipersonenminen abwerfen kann. Eines der wertvollsten Exponate ist diese Shahed-Drohne. Mir fällt auf, dass sie noch fast wie neu aussieht. Warum sieht diese Drohne so aus, als ob sie sauber gelandet wäre?
0: Sie wurde auch in der Luft abgeschossen. Einfach abgeschossen. Siehst du, es sind noch Einschusslöcher zu sehen. Einfach gut getroffen und sie ist von selbst gelandet. Glück gehabt, klar.
1: Nachdem die Luftabwehr die Shahed abgeschossen hatte, machten sich Anatoli und sein Team auf die Suche. Sie finden die Drohne auf einem Acker.

0: Diese Drohnen können bis zu 60 Kilogramm Sprengstoff tragen. Stell dir mal die Kraft dieser Explosion vor. Die Ladung können thermobarisch sein, die Splitter fragmentarisch. Das heißt, alles verbrennt und wird zerstört.
1: Was ist Ihre Motivation, diesen gefährlichen Job zu machen und den Menschen diese Stücke zu zeigen?
0: Mir ist wichtig, dass die Menschen verstehen, wie so eine Drohne aussieht. Viele Menschen sehen diese Drohne am Himmel und denken, dass sie ganz klein sei. Außerdem möchte ich die Erinnerung daran bewahren, welche Zerstörungen die Orks, also die Russen, hier anrichten.
1: Von hier aus fahren wir weiter in den Osten, vorbei an Militärcheckpoints, in die Nähe des Dorfes Petropavlivka. Das liegt etwa 25 Kilometer von der Front entfernt, also innerhalb der Reichweite russischer Drohnen.
2: Und das sieht man natürlich daran, dass hier viele Militärfahrzeuge unterwegs sind, wie zum Beispiel das Gepanzerte hier vor uns. Das hat obendrauf auf dem Dach solche Jammer, die dafür da sind, die Funkverbindung von Drohnen zu stören. Und wenn eine Drohne sich doch nähert, dann bleibt sie in dem Netz hängen. Unabhängig davon ist diese gesamte Straße hier mit so Fischernetzen umspannt. Das bedeutet also, dass wenn jetzt zum Beispiel eine FPV-Drohne ein Fahrzeug wie dieses hier angreifen wollte, dann würde es erstmal in diesem Netz dort hängen bleiben.
1: Uns fällt eine Gruppe junger Soldaten auf, die am Straßenrand angehalten haben, um ihre Helme und Schutzwesten anzulegen. FPV-Drohnenpiloten auf dem Weg zu ihrer Stellung in der Nähe von Pokrovsk. Diese ukrainische Stadt wurde erst wenige Tage zuvor von der russischen Armee eingenommen. Um Drohnen zu erkennen, verwenden sie einen Detektor, der ganz ähnlich funktioniert wie der, den ich schon in Odessa ausprobieren konnte. Kein Signal bedeutet, dass wir annähernd sicher sind. Und wäre es möglich, dass ihr mir etwas von eurer Ausrüstung zeigt, die ihr zur Abwehr feindlicher Drohnen verwendet?
3: Ja, das sind diese Jammer hier. Sie stören die Steuerung der Drohnen und verhindern, dass sie uns treffen. Das ist unser wichtigster Schutz.
1: Okay, was passiert als nächstes? Sehe ich das richtig, dass du auf die Uhr schaust, weil ihr weiter müsst?
3: Ja, wir müssen gehen, weil es jetzt dämmert. Und zu dieser Zeit sind wir am unauffälligsten. Wenn es dunkel wird, hören Drohnen auf, mit Tageslichtkameras zu sehen. Um auf Wärmebildkameras umzuschalten, braucht es Zeit. Sagen wir mal so, eine Umstellung. Und zu dieser Zeit sind wir das am wenigsten auffällige Ziel. Deshalb kommen wir zu dieser Zeit vorbei.
1: Okay, ich will euch nicht länger aufhalten. Danke, dass du mit mir gesprochen hast, so spontan. Viel Glück und passt auf euch auf. Anders als in Deutschland sterben in der Ukraine fast täglich Zivilisten durch russische Drohnenangriffe. Die Abwehr dagegen ist ein Kraftakt für das Militär und die Zivilbevölkerung. Ich bin beeindruckt, wie agil und pragmatisch sich das Land dieser Herausforderung stellt. Deutschland kann einiges davon lernen. Ob die Polizeien und die Bundeswehr illegale Drohnenflüge künftig besser stoppen können, hängt davon ab, wie schnell sie die Zuständigkeiten in jedem Einzelfall klären. Und davon, ob die Technik mit der rasanten Entwicklung der hybriden Angreifer Schritt hält.
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6: Ist es okay zu sagen, ich fühle mich nicht mehr zu Hause? Ich erkenne mein Land nicht wieder?
7: Deutschland ist zu love, sage ich nur.
6: Oder hat jeder das Recht, aus der Stadt sein eigenes Stadtbild zu machen? Heimat bewahren, Heimat mitbringen?
8: Also ich habe Heimatgefühle.
9: Ich jetzt auch gerade schon wieder Gänsehaut. Ich bin ganz emotional gerade.
10: Ich liebe meine Heimat. Mein Vaterland, soll ich euch sagen.
6: Nach einem Jahr Debatte ums Stadtbild gehen wir auf eine Reise.

0: durch ein Land, das sich fragt, was es sein will.
1: Gewisse Werte müssen erhalten bleiben, damit eben Deutschland Deutschland bleiben kann.
0: Heimat NRW. Wem gehört das Stadtbild? Wir beginnen in Mönchengladbach, Hindenburgstraße. Es ist eine Straße, die wie kaum eine andere für den Wandel steht. Sie führt vom Bahnhof in die Altstadt, Lebensader einer veränderten Lebenswirklichkeit. Es ist nicht so, dass hier migrantisches Leben im Stadtbild stören könnte. Es ist das Stadtbild. Und es weckt Erinnerungen an zu Hause. Baik kommt aus Pakistan.
2: Also ich habe Heimatgefühle hier. Also bei uns ist auch so, Mensch, laufen wie hier. Ist auch gleich wie bei uns.
3: Würden Sie Deutschland auch als Heimat bezeichnen?
2: Ja, klar. Ja. Ich lebe hier. Also hier kann man auch mittlerweile beten und so alles. Ist gleich wie bei uns und das war's dann.
0: Ist das dann auch noch eine deutsche Heimat? Für Natascha und Alex? Sie sind zwei, die mir an dieser Stelle irgendwie auffallen. Sie schauen ins Stadtbild und zweifeln am Land.
4: Es gibt keine Vaterlandsliebe mehr oder was. Sowas gibt es hier nicht mehr.
3: Ja.
4: Und das ist nicht, man wird halt direkt als rechtsradikal abgestempelt, obwohl es nicht so ist. Ne? Weil generell ist in Deutschland so, wir sind ein offenes Land. Es ist jeder bei uns willkommen, aber wenn man alles so sieht, wie es verkommt, ist es einfach schwierig dann. Wenn man sich die Wirtschaft anguckt, das wird immer schlimmer. Wenn man sich die Spritpreise anschaut, also da braucht man einfach nicht mehr drüber reden. Das umgibt uns. Wir sehen, und die Menschen machen einfach die Augen zu und das ist, was traurig ist.
3: Also das hat nicht nur mit Migration zu tun, sondern auch mit anderen
4: Dingen. Nee, natürlich nicht. Auch, dass alles so normalisiert wird. Wie soll ich sagen? Dieses Nichtstun wird normalisiert. Dass faul sein okay ist.
0: Da ist dieses Gefühl, alles wird schlechter. In einem Land, das insgesamt immer fremder wirkt. Vielleicht sind die Veränderungen der Heimat im Zuge der Migration nur besonders sichtbar. Und besonders rasant. Der Ausländeranteil wächst seit den 90er Jahren und das immer schneller. Es geht von knapp 8% auf 16%, mehr als verdoppelt. Ein Plus von 111%. Menschen mit Migrationshintergrund machen mittlerweile sogar fast ein Drittel der Bevölkerung aus. Darf das ein Land verunsichern? Ich treffe den Journalisten und Spiegelautor Hasnain Kasim. Er war Korrespondent in Pakistan, in der Türkei. Und er eckt immer mal wieder an, weil er vor dem Verlust europäischer Werte warnt. Und es okay findet, wenn manche beim Blick ins veränderte Stadtbild Unbehagen empfinden.
5: Unbehagen ist ja ein Gefühl zunächst mal. Und für Gefühle können Menschen nichts. Das ist natürlich okay erst einmal, da muss man drüber reden. Ich persönlich habe ja auch nichts gegen Veränderung. Auch Veränderung gehört dazu. Leben ist Veränderung. Aber wenn das zu schnell geht, wenn es so geht, dass die Leute nicht gefragt werden, wenn es über ihre Köpfe hinweg passiert, dann verstehe ich, dass es da nicht nur Unbehagen, sondern auch Unmut gibt und dass man sich dagegen wehrt.
0: Gilt dieses Gefühl fürs ganze Land? Das will ich beim nächsten Ziel unserer Reise erfahren. Es ist die Heimat von Friedrich Merz, des Mannes, der die Stadtbilddebatte vor einem Jahr ausgelöst hat. Heute beginnt in Arnsberg im Sauerland das Schützenfest. Es liegt Spannung in der Luft und Vorfreude. Und da ist ein Stadtbild, in dem es wenig Brüche zu geben scheint. Heile Welt.
6: Die Gemeinschaft, man feiert einfach zusammen, man hat eine Sache, für die alle gemeinsam wirklich einstehen, von ganzem Herzen. Und das ist eigentlich so eine tolle Sache. Also ich jetzt auch gerade schon wieder Gänsehaut, ich bin ganz emotional gerade, das ist extrem. Ich weiß nicht, wie ich das beschreiben soll. Das ist einfach ganz tief in uns allen drin und wir machen einfach so gerne mit. Das macht einfach Spaß. Alles für unsere Heimatstadt Arnsberg, ich mache einfach das Beste, was es gibt.
3: Ja, ist das Heimat?
6: Das ist Heimat, ja, komplett. Das ist einfach ein Gefühl, was unbeschreiblich ist.
0: Es ist auch ein Fest, für das viele zurückkommen, aus der weiten Welt in die alte Heimat. wo vieles noch so ist wie früher. Oder doch nicht? Wer ein wenig genauer hinschaut, der sieht, es gibt die Brüche, die Probleme im Stadtbild. Leerstand, Verwahrlosung gar. Und eben doch der Verlust von Gemeinsamkeit. Wenn nicht gerade Schützenfest ist.
7: Der Steinweg ist da ziemlich leer geworden. Also wir Arnsberger sind ziemlich traurig darum. Wir haben ein bisschen schön, wenn hier mal per Läden sind.
8: Ist schon weniger geworden, ja. Wenn man abends rausgeht.
7: Ja. Früher war hier wirklich ein kompletter Bummel.
8: Viel los, leider.
5: Ja. Mittlerweile muss man nach Neheim oder Öfentrop fahren, um alte Gesichter mal wieder zu sehen, weil sie hier sonst immer alle nur drin hocken am Zocken.
8: Ja, das ist echt schade. Weil man eigentlich einfach wieder gerne in eine Kneipe möchte, einfach um sich auch zu unterhalten. Und das geht da eigentlich gar nicht mehr.
5: Ja, draußen auf der Straße siehst du ja schon keinen mehr. Ja. Kommst du hier alleine vor.
0: Und so fehlen irgendwann auch die Orte, an denen Menschen zusammenkommen. Kneipen sterben seit Jahren. Seit 2016 haben in Deutschland knapp 10.000 Kneipen zugemacht. Das bedeutet minus 29%.

0: Vielleicht ist auch das ein Grund, warum ein Fest wie dieses den Menschen hier so wichtig ist. Gemeinsame Tradition, gemeinsame Heimat und so gar nicht das Gefühl, dass all das nicht mehr gebraucht wird. Ist das nur auf dem Land noch so? Unsere Reise durch das Stadtbild führt zurück in die Großstadt, Duisburg-Rheinhausen. Hier existiert das Duisburg von vor 30 oder 40 Jahren fast nur noch im Verborgenen. Ist eine Kneipe wie die Truhe fast so eine Art Reservat für die Ureinwohner? Der Wirt kommt ursprünglich aus dem Kosovo und hat die Kneipe vor ein paar Jahren übernommen, um sie als Treffpunkt zu erhalten.
1: Seitdem ist das so, dass eigentlich zu 80% nur Deutsche sind. Die 20% Ausländer, die hier sind, sind dann die, die wirklich von Anfang an dabei sind oder bei unserer Dartmannschaft mitspielen. Das sind aber die Friedlichen, sag ich mal.
2: Wir haben hier die Jugend verbracht. Ich sage, es gab es nicht. WhatsApp-Handys und rumschreiben. Warst du nicht da, wurdest du geholt. Der Zusammenhalt war. Ja.
3: Was wäre, wenn das weg wäre?
1: Das ist doch nur noch das, was man hat. Wo man sich überhaupt noch treffen könnte. Oder sehen könnte. Oder zusammen Spaß haben könnte. Was gibt es sonst noch was hier?
0: Es ist auch ein Stadtteil, der seit Jahrzehnten Heimat geworden ist. Auch für Menschen, deren Familien irgendwann dazugekommen sind. Die selbst hier aufgewachsen sind. Die selbst Deutsche sind. So wie Lamia Kador. Sie ist für die Grünen im Bundestag, arbeitet für Integration. Auch für sie ist das hier Heimat, Kindheitserinnerung. Warum also streiten darum, wem das Stadtbild gehört und wem nicht?
4: Wir müssen uns auch mal fragen, wie lange wir noch Deutsche so kategorisieren wollen. Weil es klappt irgendwann nicht. In Duisburg hat 47% der Menschen hier einen Migrationshintergrund. Also
5: aber da sprechen Sie, glaube ich, genau eine Angst an, die viele Deutsche haben, dass sie irgendwann aussterben, in Anführungsstrichen.
4: Ja, aber niemand nimmt Ihnen was weg. Und jetzt sage ich auch schon Ihnen, weil niemand nimmt uns hier was weg. Also wenn man glaubt, Migration bedeutet, das eigene geht verloren, dann glaube ich, hat man Migration eben nicht verstanden. Beziehungsweise man muss vielleicht ein bisschen zurückblicken. Das Ruhrgebiet ist geprägt von Migration. Das Ruhrgebiet würde überhaupt nicht funktionieren, wenn wir nicht Migration hätten. Und zwar aus sehr unterschiedlichen Teilen dieser Welt. Also, dass die Gesellschaft sich in einem stetigen Wandel befindet. Ich glaube, das müssen wir erstmal verstehen. Das ist also nicht neu oder sollte uns auch gar nicht fremd sein, dass Gesellschaft sich verändert. Gesellschaften verändern sich dauernd durch Migration, aber auch ohne Migration.
0: Ist all das also einfach gesellschaftlicher Wandel, der nun mal so passiert? Oder kann Politik entscheiden, wie das Land aussehen soll? Unübersehbar sind die Veränderungen auch hier in Berlin, in dem Stadtbild, in dem die große Politik gemacht wird.

0: keine 2 Kilometer entfernt von der Macht, am Alex, mitten in der drittgrößten Volkswirtschaft der Welt. Geprägt von Obdachlosigkeit, von Armutsmigration. Ich treffe Johannes Volkmann, ein junger Abgeordneter der CDU mit konservativem Profil. Der Enkel Helmut Kohls, aber das spielt für ihn politisch keine Rolle, sagt er. Die Bewahrung von Heimat liegt ihm am Herzen.
1: Wenn sich das Stadtbild zum Negativen verändert, um ein geflügeltes Wort zu verwenden, dann führt es dazu, dass die Leute den positiven Bezug zu ihrer Heimat verlieren. Und das führt im zweiten Schritt auch zu einer Entsolidarisierung. Wenn das nicht mehr mein öffentlicher Raum ist, mit dem ich mich identifizieren kann, wenn ich nicht mehr das Gefühl habe, dass ich hier an diesem Ort mich zu Hause fühle, vielleicht sogar unsicher im nächsten Schritt, dann führt das zu Entfremdung, zu Frustration und zu Ablehnung.
0: So wie auch hier in Mönchengladbach. Noch einmal zum Anfang der Hindenburgstraße, der Platz vor dem Bahnhof. Wer im Stadtbild stört und wer nicht, wer dazugehört und wer nicht, wie viel hat das hier für die Menschen mit Herkunft zu tun?
2: Mir ist egal, was die Menschen zu mir sagen. Ich habe zwar einen schwarzen Bart, schwarze Haare, ich sehe aus wie ein Ausländer, aber hier aufgewachsen.
3: Gibt es das, wo du sagst, das finde ich total toll hier in Deutschland? Das
2: ich liebe alles hier toll. Ich liebe die deutsche Kultur, ich liebe die deutschen Menschen, ich liebe am meisten Kartoffelbrei mit Schnitzel. Ich arbeite selber in einem deutschen Restaurant. Das ist top. Wenn man sich mit Menschen versteht, dann versteht man sich mit Menschen. Ich sage immer selber, die Leute, die sich hier nicht an die Regeln halten, die sollen abgeschoben werden. Weil solche Leute brauchen wir hier nicht. Wir brauchen nur Leute. Leute sollen nur herkommen, die arbeiten, die sich hier eine Zukunft aufbauen. Nicht Leute, die hierher kommen, Hartz IV Geld von anderen Leuten nehmen, unser Steuergeld annehmen. Solche Menschen brauchen wir nicht.
3: Wenn man hier die Straße lang geht, fühlt man sich dann noch wie in Deutschland?
4: Nein, nicht wirklich.
3: Ist das schade oder egal?
4: Ich finde das schon schade. Also, ne, manchmal fühlt man sich halt einfach nicht wohl, auch in der Schule. Ne? Ich war in der Berufsschule und war die einzige Deutsche. Man versteht dann halt auch nicht viel und ist dann auch irgendwo eine Außenseiter, obwohl man das nicht möchte. Ich finde das schon sehr merkwürdig. Ne? Also wir achten immer drauf, dass die sich nicht als Außenseiter fühlen und dann steht man dabei und ja, man versteht halt die ganze Zeit kein Wort. Das macht keinen Spaß manchmal. Ich finde das super in Ordnung, den Menschen zu helfen. Und das ist auch wichtig. Aber man muss, glaube ich, auch auf die eigenen Leute im Land achten. Und ich glaube, das wird im Moment ein bisschen vernachlässigt, weil es immer mehr wird und immer mehr.
0: Ich möchte verstehen, warum manche das grundsätzlich anders sehen. Dafür bin ich nach Bergisch Gladbach gefahren, um eine junge Frau zu treffen, die Zuwanderung für kein Problem hält. Schon gar nicht im Stadtbild. Jette Nizat war Sprecherin der Grünen Jugend, ist jetzt so eine Art Politinfluencerin. Sie lebt in Berlin, aber hier sind wir in ihrer Heimat. Erstkontakt nach 8 Jahren.
5: Ich habe das Gefühl, dass es hier wesentlich weniger ältere Menschen gibt, als ich es in Erinnerung habe. Aber ich war damals natürlich auch noch sehr viel jünger. Und deshalb würde ich eher sagen, dass ich quasi positiv überrascht bin, wie belebt die Innenstadt quasi von Menschen und auch von jungen Leuten ist. Es ist mehr los. Die Innenstadt ist belebter. Eigentlich sagt man doch, die Innenstadt stirbt. Aber hier stirbt nichts.
0: Ich spreche mit ihr über die Bedeutung einer gemeinsamen Kultur, einer Lebensart, die Menschen verbindet oder eben trennt. Welche Unterschiede nimmt sie wahr? Anderes Land, andere Kultur?
5: Wenn ich nach Italien fahre, dann möchte ich das Meer sehen, dann möchte ich Pizza essen, dann möchte ich vielleicht bunte Häuser sehen. Das sind Sachen, die ich irgendwie dort mag. Und genauso mag ich in Deutschland Rouladen essen, genauso mag ich Fachwerkhäuser angucken. Aber deshalb sollte nicht ganz Berlin jetzt aus Fachwerkhäusern bestehen.
3: Aber das ist so ein bisschen auf der Oberfläche, beziehungsweise auf der Optik. Ne? mir geht es schon drum. Also wenn Sie in Italien sind, dann mag man ja auch die italienische Lebensart.
5: Ne? Mhm. Was ist die deutsche Lebensart?
3: Ja, das ist die
5: Frage. Pünktlich sein, streng sein. Okay, ich bin auch immer pünktlich.
3: Warum fallen da nur negative Dinge ein?
5: Nennen Sie mir was Positives. Also so, ich habe jetzt gerade nichts anderes im Kopf. Wenn ich an deutsche Kultur denke, dann denke ich,

0: nicht an das, was so Pünktlichkeit und Strenge und all das. Ich mag Pünktlichkeit, aber was anderes habe ich gerade nicht im Kopf.
1: Am Ende bekommt sie aber doch noch so etwas wie positive Heimatgefühle in Bergisch Gladbach, beim Bäcker ihrer Jugend. Das Brot gibt's nur hier. Auch Heimatliebe kann durch den Magen gehen. Das eigene Verhältnis zum Land. Es kann sehr unterschiedlich sein. Auch bei Politikern, die eigentlich derselben Generation angehören.
2: Ich finde, ein positives Verhältnis zum eigenen zu haben, ist die Grundlage für einen gesunden und freundschaftlichen Umgang mit dem anderen. Wenn man auf das eigene nicht stolz ist, welches Angebot will man denn den Menschen machen, die zu uns kommen? Und abgesehen davon, es gibt so viel Positives in dem Land. Eine so reiche Kulturgeschichte, so viel Ehrenamt, so viele Menschen, die jeden Morgen aufstehen, ohne dafür bezahlt zu werden. Ich habe den Eindruck, das irgendwie als etwas Negatives oder Wertloses darzustellen, das ist zynisch, das ist abgestumpft und ist nicht mein Verständnis von, wie wir zusammenleben sollten als Gesellschaft.
1: Etwas tun für die Gemeinschaft. Essensausgabe in Essen-Altenessen. Ich bin hergekommen, um zu sehen, wie auch Armut das Stadtbild verändert. Altenessen ist ein Stadtteil mit Problemen, besonders für die, die ohnehin am Rand stehen. Er möchte nicht erkannt werden, will nicht noch mehr Ärger bekommen, wenn er im Stadtbild herumsitzt und Bier trinkt.
3: Du kannst nicht weitergehen hier. Nee, ich kann mich doch nicht anspucken lassen. Ich bin 60 Jahre und muss mich anspucken lassen von 16-Jährigen oder 17-Jährigen. Und mich schimpfen, dann sitzt da einfach nur. Und die nächste Mal kommt wieder, du Hurensohn, was ich nicht alles hören muss. Die Guten, die anständig sind, die nicht spucken und die einem nicht wehtun. Das ist okay, die dürfen bleiben. So, und ich tue es dann auch nicht, ja. Aber wenn die hier reinkommen, in ihr Wohnzimmer rein und die machen so eine Scheiße, das geht nicht. Das geht einfach nicht.
1: Auch dieses Stadtbild ist geprägt von Zuwanderung, vor allem aus der Türkei und arabischen Ländern. Hava hat einen Friseursalon hier und er hat miterlebt, wie das ursprünglich Deutsche aus dem Stadtbild verschwunden ist.
4: Also wenn ich jetzt 2008 mit heute vergleiche, wir hatten ja von Ende der Straße bis zum Altenessen Bahnhof vielleicht nur 5 ausländische Geschäfte gehabt. Jetzt mittlerweile haben wir fast 90% davon. Und das ist eine Sache, die positiv ist. Wie sie das so hat. Wenn eine andere was anders sagt, dann weiß ich nicht. Also wenn jetzt alle Ausländer hier rauskommen, rausgehen, von unten bis zum alten Essenbahnhof, wer bleibt dann hier?
1: Es ist unübersehbar. Zuwanderung bedeutet hier auch Arbeitsplätze, wirtschaftliches Überleben. Ob Migrationshintergrund oder nicht, der Anteil aller Menschen, die arbeiten, unterscheidet sich kaum voneinander. Mit Migrationshintergrund gehen 44% einer Erwerbstätigkeit nach, 9% sind in der Grundsicherung. Bei Menschen ohne Migrationshintergrund ganz ähnlich. 47% sind in Arbeit, aber nur 3% in Grundsicherung. Der Rest ist zum Beispiel in Rente oder geht zur Schule. Was aber auch stimmt, fast die Hälfte aller Menschen in der Grundsicherung sind Ausländer. Aber kann es in einem Stadtteil wie Altenessen überhaupt noch darum gehen, wer deutsche und wer ausländische Wurzeln hat? Oder geht es einfach ums Verhalten? Bei einigen, die hier leben, ist da offenbar das Gefühl, so kann es nicht weitergehen.
5: Ich selber bin Ausländerin, aber ich bin definitiv für die AfD, weil das ist ja, das kann ja nicht normal sein. Ja? Das kann ja nicht normal sein, was hier abgeht. Die machen, was sie wollen und keiner macht da einen Cut. Keiner macht einen Cut, kein Politiker.
6: Was würden Sie sich denn oder erhoffen von der AfD zum Beispiel, was die machen?
5: Ich weiß nicht, wie ehrlich ich sein darf, aber ich würde alle zurücktransportieren, da, wo sie her gekommen sind. Wer nicht arbeitet, sollte gehen. Ganz einfach. Kann nicht sein, dass ich mir mein Leben kaputt mache und maloche für Leute, die nicht arbeiten. Warum soll ich mich denn abmühen, jetzt gleich in eine Spätschicht zu fahren, bis 1 Uhr nachts zu arbeiten? Ja, und der andere pennt bis 1 Uhr mittags. Meine Familie, wir sind seit über 50 Jahren in Deutschland. Meine Eltern, solange ich denken kann, sind Arbeitermenschen. Und wir sind so reingeboren als Arbeiterfamilie. Da kriegt man das Kotzen, wenn man ehrlich ist.
1: Geht da ein Grundkonsens verloren? Eine Idee davon, wie wir alle zusammenleben wollen? Fehlt zumindest ein gemeinsames Wertegerüst? Der Autohass Naim Kasim sieht ungelöste Konflikte auf verschiedenen Ebenen.
7: Ich habe das jetzt gerade in London erlebt zum Beispiel, wo es Stadtteile gibt, die sehr muslimisch geprägt sind. Und wenn da jemand, eine Frau mit, sagen wir mal, kurzem Rock und nicht bedecktem Kopf herumläuft, dann kommt schon ein Spruch und dann kommt schon auch Druck. Und dann heißt es, das ist hier ein muslimischer Stadtteil. Hier läuft man so nicht rum. Wo ich denke, wo sind wir hier eigentlich? Und wenn da Unbehagen ist und Verärgerung und Wut, das kann ich schon nachvollziehen.
6: Glauben Sie, wir sind schon so weit, dass das so ist?
7: Wir sind mit Sicherheit so weit, wenn ich höre, was einige Lehrkräfte mir erzählen von Schulen, dass dort an Schulen Druck ausgeübt wird von muslimischen Jungs auf Mädchen, und zwar nicht nur auf muslimische Mädchen, sondern auch auf nicht-muslimische deutsche Mädchen, die, denen gesagt wird, wie kleidest du dich eigentlich? Das ist Haram und das gehört sich so nicht. Und wir sind aber immer noch an einem Punkt, wo man ganz klar dem einen Riegel vorschieben kann und sagen kann, so nicht, Leute.
1: In Essen treffe ich noch jemanden, der genau das getan hat. Jörg Sator, gebürtiger Altenessener, Ruhrpott-Urgestein, bis vor kurzem noch Leiter der Essener Tafel.
8: Wir haben da ganz klare Richtlinien, wir haben da ganz klare Linie gezogen. Wir haben zum Beispiel gesagt, wenn sich bei uns einer daneben benimmt, gerade vor 2015, 2016, als das losfing, die alleinreisenden jungen Männer, die wollten sich von unseren Frauen nicht bedienen lassen, zum Teil. Die haben die Ware nicht genommen, die die Frauen vorher angefasst haben. Aus religiösen Gründen. Dann haben wir gesagt, tschüss. Und wenn wir einmal tschüss gesagt haben, dann war ein Leben lang tschüss. Wer bei uns eine rote Karte gekriegt hat. Und komischerweise haben wir da wenig Probleme. Wir hatten da vielleicht im Jahr zweimal Fälle, wo wir das aus, weil die wussten, wie sie behandelt werden. Und wenn man mit diesen Menschen klar und deutlich spricht und denen auch ganz klar zeigt, hier gilt die und die Regel, dann klappt das auch.
1: Mangelnde Konsequenz in der Integrationspolitik. Das war auch ein Grund, warum Jörg Sator nach Jahrzehnten aus seiner SPD ausgetreten ist.
8: Die haben zu sehr auf Integration gearbeitet. Ich werde nie vergessen, als meine Tochter in die Kindergarten kam, das ist über 30 Jahre her, da durfte damals schon in diesem Kindergarten, evangelischer Kindergarten, durfte damals schon kein belegte Brötchen beim Geburtstag mitgebracht werden. Weil es könnten ja die Muslime, ne, benachteiligt werden, weil wegen Halal und so weiter. Da habe ich immer gesagt, ich würde nie einen Moslem dazu zwingen, Schweinefleisch zu essen. Aber ich kann doch den Deutschen nicht verbieten, dass sie Schweinefleisch oder Fleischwurst essen.
1: Geht es also auch darum zu bewahren, was in Deutschland seit Jahrhunderten normal ist, für die, die keinen Migrationshintergrund haben? Wie viel Abgrenzung ist notwendig? Das Schützenfest in Arnsberg ist zumindest hinterm Zaun, mit Einlasskontrolle und Eintritt. Eine Schützengemeinschaft im Sauerland hat zumindest den Ruf, strengeren Regeln zu gehorchen. Traditionen müssen eingehalten werden. Oder ist das nur ein Vorurteil? Florian Rechtsprecher ist noch der König hier, bis der Nächste den Vogel abschießt. Nach einem Jahr Regentschaft wirkt er ganz beseelt.
9: Ich liebe Menschen, die anders sind, sozusagen, oder die Vielfalt der Menschen, weil die sorgen dafür, dass alles zusammenkommt. Und wir laden hier herzlich alle ein, ja, dabei zu sein. Ich glaube, dass genau dieses Vereinsleben, was wir hier machen, gerade die Inklusion Perfektion ist. Alle kommen da rein, ob jung, alt, schwul, hetero, cis, wer weiß da gar was. Also alle sind hier willkommen und wir sind ein buntes Fest, auch wenn wir alle grüne Jacke tragen. Das ist zwar ein bisschen Quatsch, aber ja, wir gehören, das schafft die Zugehörigkeit, was nachgewiesenermaßen das größte Glück ist, ja.
1: Doch wie weit geht das wirklich, dieses Alle zusammen? Es sind nur ein paar Meter bis in eine andere Welt. Neben dem Fest die Kirmes.
10: Nicht böse gemeint, aber ihr seht so ein bisschen anders aus als die meisten, die auf dem Schützenplatz rumhängen.
11: Ja, glaube ich. Ja. Ja. Wir sind auch Jugendliche.
10: Ja.
11: Wir sind hier für Kirmes.

0: Ihr denn, ihr werdet da willkommen?
1: Ja, wir können uns benehmen.
0: Was habt ihr für ein Gefühl hier so zu Arnsberg oder sogar zu Deutschland?
1: Digga, ich bin stolz auf mein Land. Wer kann ich euch sagen? Ich liebe meine Heimat.
2: Auf dem Schützenfest selbst endet der Tag mit guter Laune. Feierstimmung. Keine Fragen, nur Freude. In Mönchengladbach wollen wir noch am Ende der Hindenburgstraße ankommen. Weiter oben, Richtung Altstadt, ändert sich das Stadtbild. Es wirkt verlassen, viel Leerstand, Rückzug. Und das nicht nur hier. Die Anzahl der Geschäfte im Einzelhandel geht seit Jahren zurück. Allein seit 2015 minus 19%. Aber wenn Läden sterben, stirbt das Stadtbild? Viel lebendiger wird es auch am Ende der Straße nicht mehr. Die Altstadt war einmal ein florierendes Kneipenviertel. Das ist weitgehend vorbei. Und das an einem Samstagabend. Ich lerne Badar Güven kennen. Er erzählt, dass er als Kind mit seinen Eltern aus der Türkei gekommen ist. Jetzt ist er Maschinenbauingenieur. Eine Erfolgsgeschichte in einem Land, das auch er so bewahren möchte, wie er es kennengelernt hat.
3: Das ist Deutschland und es ist auch gut so. Und gewisse Werte, gewisse Strukturen müssen erhalten bleiben, dass man zu gewissen familiären Werten, kulturellen Werten, geschichtlichen Werten steht und sagt, die gehören zu mir und die machen Deutschland auch zum Deutschland. Die sind wichtig, die müssen auch erhalten bleiben.
2: Es sind immer wieder überraschend tiefgehende Gespräche mit viel Nachdenklichkeit und wenig Wut. Darüber denke ich nach auf dem Weg zurück, wo ich am Bahnhof noch Devon kennenlerne. Der von einem Land berichtet, das es manchen eben doch schwer machen kann, Heimat zu sein.
4: Es geht ums Thema Heimat. Ich fühle mich hier nicht wohl. Ich wäre lieber in Ghana.
5: Ja. Warum?
4: Weil das meine Familie. Und ich fühle mich da viel wohler als hier. Ja.
5: Warum bist du dann hier?
4: Hier kann man gut leben, aber mit den Menschen kann man sich nicht so gut aussehen. Wie soll ich es erklären? Ich kann es nicht selber aussprechen. Aber die müssen mich doch verstehen als farbiger Mensch. Ja. Dass es hier anders ist als meine Heimat.
5: Das heißt, man fühlt sich mit der anderen Hautfarbe, wegen der anderen Hautfarbe dann hier irgendwie nicht so, ja, nicht so willkommen? Oder
4: ja, ja, ja, ja. Ich finde, Leute, ich will jetzt nicht sie ansprechen oder ihr so, aber so Menschen fühlen sich so, ich bin ausgeschlossen, ich gehöre zu denen. Ich gehöre hier nicht hin. So sagen die das, so formulieren die das.
2: Es scheint mir ein wichtiger Punkt zu sein. Lädt das Land die Menschen ein, Heimat zu werden? Oder wollen zu viele einfach ihre Heimat eins zu eins mitbringen? Auch darüber habe ich mit der Politikerin Lamia Kador gesprochen. Wollen manche auch gar nicht ankommen, mitmachen, etwas leisten in der Gesellschaft?
6: Es gibt ein gewisses Aufstiegsversprechen für jene, die es sich auch ernst nehmen und das machen wollen. Das gilt übrigens für mich auch irgendwie. Meine Eltern sind Ungebildete, Unakademiker sozusagen, Nicht-Akademiker, die es trotzdem geschafft haben, 4 Kinder zu produzieren, möchte ich mal sagen, die Akademiker geworden sind. Es gibt also ein Aufstiegsversprechen. Man muss das auch wahrnehmen, wollen. Und das, glaube ich, ist schon auch eine Frage, da bin ich wiederum bei Ihnen, zu sagen, warum wollen viele Menschen das eigentlich nicht wahrnehmen? Liegt es daran, weil wir es ihnen so schwer machen oder weil die wirklich gar keinen Bock haben und das komplett ablehnen? Die Wahrheit liegt wahrscheinlich da unter.
2: Unsere Reise durch das Land endet da, wo die Geschichte beginnt. Der Drachenfels bei Bonn. In einer der ältesten Kulturlandschaften Deutschlands. Es zeigt sich ein Bild des Landes, das voller Brüche ist. Geprägt von einer Geschichte, die nicht mehr die Geschichte aller ist, die hier leben. Nicht im Guten und auch nicht im Schlechten.
7: Ich habe sehr lange gebraucht, bis ich dieses Gefühl, dass Deutschland meine Heimat ist, empfinden konnte.
5: Warum war das für Sie so schwer?
7: Nicht alleine. Ausschließlich, würde ich sagen, die Verfolgung und Ermordung der Juden und anderen Gruppen. Das kriegt man nicht aus der Haut.
2: Und dann geht es plötzlich um die Möglichkeit einer neuen Heimat. Sie stellt uns Hayat vor, ein junger Arzt aus Afghanistan. Sie ist mit ihm hier hochgekommen, um zu feiern, dass er gerade seine deutsche Approbation bestanden hat.
8: das war wirklich eine große Freude und Glück für mich, dass ich sie kennengelernt habe. Und dadurch konnte ich Sprache lernen und auch Kultur und andere Sachen. Und ich glaube, jetzt fühle ich mich, dass ich hier jetzt gut angekommen bin.
2: Und so bleibt am Ende der Reise doch eine Hoffnung, dass es gelingen könnte, eine veränderte, aber doch gemeinsame Heimat zu schaffen. Ich habe ein Land gesehen, das seltsam verunsichert wirkt, darüber, was es sein will. Ein Land, das sich weiter verändern wird und doch seine Seele nicht verlieren will.
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14: Herzlich willkommen bei Panorama 3. Schön, dass Sie dabei sind. Und zusammen blicken wir heute hinter die Kulissen deutscher Krankenhäuser. Wer dort als Arzt oder Ärztin arbeitet, weiß, gerade im OP sind klare Hierarchien oft notwendig. Immerhin geht es oft um Leben und Tod. Aber was ist, wenn diese Hierarchien auch darüber entscheiden, wer überhaupt am OP-Tisch stehen darf? Gerade in der Chirurgie hängt die Karriere stark von den Chefärzten ab. Sie entscheiden, wer wie oft operieren darf und damit auch, wer die Karriereleiter weiterkommt. Und das sind immer noch meistens Männer. Doch woran liegt das? Warum gibt es so wenige Frauen in der Chirurgie? Für diese neue Folge von Team Recherche haben meine Kollegin und ich mit zahlreichen Ärztinnen gesprochen und die berichten von einem System aus Sexismus und Machtmissbrauch in deutschen Kliniken.
15: Stell dir vor, gleich geht's in den OP. Schon klar, jetzt nicht der Moment, wo du über Geschlechtergerechtigkeit nachdenken willst. Aber operieren wird dich ziemlich wahrscheinlich ein Mann. Dabei studieren Medizin doch heute viel mehr Frauen als Männer. Haben Frauen einfach keinen Bock auf stundenlange OPs? Den Stress, die Verantwortung?
16: Sobald ich die Jahre später auch ein OP betreten habe, das hat sich einfach angefühlt wie, hier bin ich richtig.
17: Dass man einfach dann dieses pulsierende Hirn unter dem Mikroskop gesehen hat, das war so wahnsinnig spannend.
16: Das ist so eine Sache, wo ich mir tatsächlich immer sicher war.
15: Aber du ahnst es wahrscheinlich schon. Diese Frauen werden dich nicht operieren. Keine von ihnen arbeitet heute mehr im Krankenhaus.
17: Das System ist wirklich kaputt.
16: Das hat mich so abgeschreckt, dass ich mich am Ende dagegen entschieden habe. Da habe ich mich schon auch sehr hilflos gefühlt. Da war ich schon den Tränen dann auch fast nahe.

0: In diesem Film begibst du dich in vertrauensvolle Hände. Darf ich vorstellen? Wir sind Lea, Marie, Marilena und ich, Annette. Als wir mit unseren Recherchen beginnen, stoßen wir auf zwei Zahlen. Zuerst ist da die 70. 70% aller Medizinstudierenden sind Studentinnen, also Frauen. Bei den Chefärzten und Klinikdirektoren aber gibt's nur noch 15% Frauen. 70 versus 15. Und in der Chirurgie sehen die Zahlen sogar noch krasser aus. Und wir fragen uns, wieso arbeiten ganz oben im Krankenhaus nur so wenige Frauen? Eine, die mal dachte, ihr Können bringt sie bis nach ganz oben, ist sie hier, Dr. Kara Krajewski. An ihren ersten Tag als Medizinstudentin erinnert sie sich bis heute.
1: Ich kam direkt aus den Flitterwochen und wir mussten direkt zu diesem Prep-Saal, wo man die Menschen seziert. Ich war aufgeregt, ich habe mich gefreut, aber ich hatte auch ein bisschen Angst davor, muss ich sagen. Ich hatte eine Kollegin, die nur geweint hat. Ein Kollege, der sich übergeben hat, andere haben so ein bisschen grünlich geguckt. Und jedes Mal, dass ich irgendwas aufgeschnitten habe, habe ich gedacht, okay, das muss ich das mir einprägen. Das ist eine einmalige Chance, das jetzt so zu üben, so zu sehen.
0: Als Kara noch nicht Dr. Krajewski war, wächst sie in den USA auf. Beginnt ihr Studium mit 16, eine Überfliegerin.
1: Ich habe einen Bachelor of Arts in deutscher Literatur und Chemie.
0: Als sie in Deutschland ein Auslandssemester macht, lernt sie ihren Mann kennen und studiert hier Medizin.
1: Ich habe die deutsche Staatsexamina, deutsche Promotion, deutsche Habilitation, deutscher Facharzt in Neurochirurgie, Zusatzbezeichnung pädiatrische Neurochirurgie, Zusatzbezeichnung Palliativmedizin. Also in Deutschland sind nur 24 Menschen zertifiziert, die Kinderneurochirurgie auszuführen. Ich bin eins davon.
0: Februar 2011. Kara ist frisch aus der Uni raus und fängt als Assistenzärztin in der Neurochirurgie an.
1: Das war aber ein sonniger Tag und ich bin dann in meinem weißen Kittel diese Rolltreppe hochgegangen und am Ende des Tages wieder mit der gleichen Energie runtergegangen zum Umziehen. Und ich habe so einen kleinen Freudetanz gemacht. Ich fand es so magisch, dass ich für diese Aufgaben bezahlt werde, die ich so spannend finde. Ich habe gedacht, die Welt steht mir offen und dass ich auf jeden Fall eine gute Ausbildung bekommen werde.
0: Was wir schon wissen wollen, operieren Frauen eigentlich genauso gut wie Männer? Dazu finden wir Studien aus den USA und Kanada. Wer von einer Frau operiert wurde, starb signifikant seltener danach, hatte weniger Komplikationen. Wäre also vielleicht sogar besser, mehr Frauen am OP-Tisch zu haben. Die Realität aber sieht anders aus. Und hier holen wir mal kurz aus. In der Wirtschaft gibt es ein Phänomen, das heißt Thomas-Kreislauf. Es saßen nämlich mal mehr Thomasse in Vorständen börsennotierter Unternehmen als Frauen. Und ja, das sind nur Stockfotos, aber dass die Männer alle so gleich aussehen, passt ganz gut. Denn ein Thomas befördert am liebsten einen Menschen, der ihm ähnlich ist. Überraschung, einen anderen Thomas. Und so bleibt die Macht bei Thomasen. Wir konnten uns nicht verkneifen, so eine kleine Auswertung auch für die Herz- und Neurochirurgie zu machen. Dort, wo mit fast 80% die meisten Männer im Krankenhaus arbeiten. Die heißen da aber nicht Thomas, sondern Christian. Dicht gefolgt von Michael und Andreas. Weshalb wir hiermit nun hochoffiziell den Begriff Christian-Kreislauf für die Medizin einführen. Aber im Ernst, es gibt einen Grund für unsere kleine Studie. Denn Christians, also Chefs, haben im Krankenhaus eine ganz besondere Rolle. So wie der Dirigent in einem Orchester. Oder der Sternekoch in einem Restaurant. Die eine Person, wegen der die Menschen kommen, wegen der das Geld fließt. Und wie die sich in der Küche oder halt im OP verhält, who cares? Wir versuchen, mit den Christians zu sprechen, wollen wissen, warum es in der Chirurgie offenbar keinen Platz für Frauen und schicken Anfragen für Gespräche raus.
2: Ich war so glücklich.
0: Anne gehört zu den 70% der Medizinstudentinnen. Ihr Traum scheint sich zu erfüllen.
2: Sobald ich die Jahre später auch ein OP betreten habe, das hat sich einfach angefühlt wie, hier bin ich richtig.
0: Annes Geschichte verläuft am Ende ganz anders als die von Kara. Der Zauber des OPs aber ist für beide gleich.
1: Das ist am Anfang so, man fühlt sich fast wie im Disney-Film, so einem magischen Ritual, dass man in Unterwäsche dann zu dem sterilen Bereich geht und dann nur grün anzieht, so eine Uniform.
2: Man wäscht sich, man desinfiziert sich. Man ist in einem Vorraum mit mehreren Menschen auch zusammen, die sich alle auch durch diesen Prozess quasi durchbegeben.
1: Dann Schuhe für sich findet, die Haare zurückbindet und eine Maske findet.
2: Und dann läuft man mit Händen oben quasi, dass man nichts mehr berührt, in den OP rein.
1: Und jemand anders macht einen hinten zu. Dann werden die Handschuhe für einen angezogen.
2: Und dann drehst du dich einmal im Kreis und dann kann man den Kittel vorne quasi zumachen. Komischerweise ist es ein Stück weit auch ein Geruch. Du kommst da rein und es ist so, okay. Hier ist jetzt alles irgendwie super sauber. Hier passieren jetzt gleich, so nach der Vorbereitung, einfach verrückte Dinge.

0: Und dann kommt dieser Moment, wo der Chirurg Schnitt sagt und dann das Messer quasi anwendet. Das ist irgendwie immer so ein cooles Gefühl. So, jetzt geht's los.
1: Schon so ein bisschen auch heiliger Gral, jetzt stehen zu dürfen. Aber welchen Preis werde ich hier noch bezahlen, um mir diesen Gral abholen zu dürfen?
2: Frauen wie sie entscheiden über Leben und Tod. Vielleicht der krasseste Job, den du machen kannst. Doch dieses Jahr macht ein Video vom Deutschen Ärztetag die Runde. Und auch wenn die Musik darüber hinwegtäuschen soll, normalerweise ist das eine eher trockene Veranstaltung mit Reden, Anträgen und so weiter. Aber dieses Jahr in Hannover, da passiert was.
3: Ich war zu Hause und habe auf mein Handy geschaut und dann wurde mir dieses Video eben angezeigt.
4: Einige der hier Anwesenden haben sich uns und sicherlich auch anderen Personen gegenüber übergriffig und völlig inakzeptabel verhalten. Wir möchten Ihnen davon berichten.
3: Wo die Medizinstudentinnen einmal so ganz viele Situationen aufgezählt haben, wo sie gesagt haben, das ist unangebracht.
4: Einladungen auf Hotelzimmer oder privat zu Ihnen nach Hause sind unangebracht. Einladungen, doch mal eben zusammen vor die Tür zu gehen, sind unangebracht. Kommentare, Sie würden uns heute Abend gerne mit nach Hause nehmen, sind unangebracht.
3: So einfache Situationen, wo es eigentlich allen klar sein sollte, so richtig klar und deutlich, was das eigentlich im Großen und Ganzen für ein riesiges Thema ist.
4: Mit unseren männlichen Kollegen über berufspolitische Themen zu sprechen, mit uns weiblichen über Kinderkriegen oder Stillen, ist unangebracht.
3: Das fand ich richtig gut. Habe ich mich irgendwo verstanden gefühlt. Das hat mir so das Gefühl gegeben, dass man nicht alleine ist und dass auch andere noch den Mund aufmachen und eben das sagen. Ich wollte eigentlich schon immer Ärztin werden, tatsächlich. Dass man schon Leute in so sehr vulnerablen Situationen begleiten kann oder auch irgendwie so sehr nah dran ist an dem, worum es im Leben eigentlich geht und was eigentlich wichtig ist.
2: Mai gehört genau wie Anne erstmal zu den 70% Frauen, die Medizin studieren.
5: Haben Sie sich irgendwann mal an irgendeinem Punkt Gedanken darüber gemacht, ob es einen Unterschied machen könnte, ob Sie ein Mann oder eine Frau sind?
3: Nee, tatsächlich nicht. Dass das irgendwie anscheinend einen Unterschied macht, ist mir dann auch erst später aufgefallen.
2: Nach dem Studium fängt Mai als Assistenzärztin in der Unfallchirurgie an. Da schrumpfen die 70% Frauen schon auf nur noch 25.
3: Da habe ich das dann irgendwann dann doch gemerkt, dass ich das Gefühl hatte, dass auf eine Art mein Äußeres eigentlich wichtiger ist als das, was ich auf der Arbeit vielleicht leiste. Es gab eine Situation, wo ich im OP war und dann wollte dieser männliche Vorgesetzte irgendwas von mir und hat mich dann im OP quasi vor allen, die da waren, Puppe genannt.
1: Eine, die sehr prägnant immer noch ist, ist, dass ich sehr lange darauf hingefiebert habe, endlich mal mit in OP gehen zu dürfen. Und was dieser Arzt, der eigentlich so meine Wissbegierigkeit erstmal so gestillt hat, was ich natürlich ganz toll fand, dann aber auch gemacht hat, war, sich an mich rangestellt hat. Also mit seinem Körper so von schräg hinten sich so an mich drangelehnt hat. Seinen Körper meinen berührt hat, obwohl genug Platz am OP-Tisch war und das keine Relevanz gehabt hat für die OP selber. Und ich noch weiß, dass ich mich total bedrängt und unwohl gefühlt habe, ich aber gleichzeitig ja diesen Lernerfolg weiterhaben wollte und gerne weiter im OP sein wollte, sodass ich in dem Moment auch nichts gesagt habe. Aber das Bild, wie dieser Mann so an mir dran steht, fühle ich jetzt noch.
2: Wir wollen wissen, wie häufig passiert das. Also suchen wir nach weiteren Fällen und stoßen immer wieder auf diese Studie. Die bislang größte Befragung zum Thema. 9000 Ärztinnen und Ärzte haben mitgemacht. 13% sagen, sie wurden allein im vergangenen Jahr sexuell belästigt. Doch Sexismus ist nur eine Form von Machtmissbrauch. Fast die Hälfte berichtet,

0: Sie wurden im vergangenen Jahr schikaniert, erniedrigt oder gemobbt. Und die Täter? Fast immer waren es Vorgesetzte, überwiegend Männer. Die Rede ist deshalb von einem zentralen Strukturproblem. Auf gut Deutsch, das System ist am Arsch. Und was sagen die Chefs in diesem System? Einer erzählt uns, das seien eher Einzelfälle. Ein anderer räumt ein, das System sei schon anfällig für Missbrauch, auch weil der Druck so hoch sei. Aber das ist doch alles nicht neu. Wir fragen bei der Bundesärztekammer nach. Die vertritt die Interessen aller Ärzte in Deutschland. Ah, und Ärztinnen natürlich. Ihr Präsident ist Dr. Klaus Reinhardt, Allgemeinmediziner. Und der einzige männliche Arzt, der sich unseren Fragen stellt.
1: Ich war tatsächlich ein bisschen überrascht.
0: Dr. Reinhardt sitzt beim Ärztetag im Publikum, hört, wie die Studentinnen die unangebrachten Situationen aufzählen.
1: Weil ich mir nicht vorstellen konnte, wollte, wie auch immer, ich war schon ein bisschen überrascht, dass das auf einem deutschen Ärztetag eine solche Dimension hat. Dass es passiert, ist nicht total überraschend. Also ich glaube, die Gesellschaft hat damit ein Problem. Davon bin ich fest überzeugt. Auch als Mann bin ich davon fest überzeugt. Und ich finde alle Bemühungen richtig, die dafür sorgen und Rechnung tragen, dass das abgestellt wird und dass es sanktioniert wird.
0: Auf dem Ärztetag vor 7 Jahren wird Dr. Reinhardt zum Präsidenten gewählt. Und ratet mal, was damals schon auf der Tagesordnung steht? Genau. Sexuelle Belästigung verhindern. Wird sogar drüber abgestimmt. Hochoffiziell.
2: Warum haben Sie das denn nicht schon früher angefasst? Sie haben doch gesagt, Sie wussten, dass es diese Probleme gibt.
1: Das ist ein guter Vorwurf, den muss man sich stellen. Aber ich nicht alleine, sondern das ganze System. Und da ist der ganze Deutsche Ärztetag, da sitzen sehr viele Kolleginnen auch. Also wir alle miteinander, Männlein und Weiblein, haben an der Stelle wahrscheinlich ein bisschen, ich sage mal, geschlafen.
0: Okay, wahrscheinlich, ein bisschen, sind alle zusammen schuld. Klingt irgendwie unverbindlich. Aber passiert denn jetzt was?
1: Ich glaube, dass wir gucken müssen, inwieweit es strukturelle, spezifische Situationen gibt innerhalb des Medizinwesens, des Gesundheitswesens, die solche Dinge befördert.
0: Das Ding ist nur, Dr. Reinhardt ist sowas wie der Bundespräsident der Medizin. Er hat zwar Einfluss, nur die Regeln vorgeben kann er eben nicht. In unserem Archiv finden wir eine Doku, die für ihre Zeit eine überraschende Haltung hat.
3: 8 bis 10 Stunden und häufig mehr auf großer physischer
4: Visite. Assistenten und Oberärzte im Gefolge schreitet mancher deutsche Chefarzt die Grenze zwischen Schauspieler, absolutem Fürsten und Arzt verwischend zur Visite.
0: Halbgott in Weiß heißt die Doku und ist fast 60 Jahre alt. Erst müssen wir schmunzeln, diese Typen, ey. Dann aber treffen wir ihn hier. Arne Kilmer, Fachanwalt für Arbeitsrecht. Bei ihm landen Ärztinnen, wenn sie sich gegen ihre Chefs wehren und am Ende sogar vor Gericht ziehen.
5: Es gibt nach wie vor diese Strukturen, es gibt diese Hierarchien. Da hat sich eigentlich nach meiner Beobachtung bis heute nichts daran geändert. Das heißt, wenn ich als Ärztin in einem bestimmten Bereich mich entwickeln möchte, bin ich darauf angewiesen, dass ich natürlich sozusagen die Gunst meines Vorgesetzten habe.
0: Aber macht es nicht auch vielleicht ein bisschen Sinn, dass Chefärzte so viel Macht haben?
1: Weil man in der Medizin manche Entscheidungen aber nicht nur im Team, sondern manchmal auch alleine fällen muss, oder weil der Erfahrenste derjenige ist, der am Schluss dann sagen muss, wir machen das jetzt so oder so.
0: Wie ausgeliefert du als Arzt oder Ärztin deinem Chef bist, merkst du im Krankenhaus sofort. Denn dort musst du deinen Facharzt machen. In der Neurochirurgie, wo Cara arbeitet, heißt das viel operieren. 100-mal am Schädel, 100-mal an der Wirbelsäule. Und wer lässt dich ran? Genau, die Christians, also die Chefs.
6: Mein Oberarzt hat mitbekommen, dass ich vor allen Dingen mehr Wirbelsäulen-OPs gebraucht habe, um meinen Facharztkatalog voll zu bekommen. Und hat mir dann angeboten, die OPs zu geben, wenn ich mich für ihn ausziehe. Ich habe versucht, das als Scherz irgendwie mich da abzuwenden. So, haha, ja, das ist irgendwie nicht steril, was auch immer. Aber das kam mehrfach per WhatsApp und dann auch persönlich im Arztzimmer. Und ich habe gesagt, dass ich das nicht möchte und dass ich das auch nicht lustig finde. Und ich kannte aber die Ausreden. Es hieß immer, ich bin prüde, ich bin Amerikanerin, ich kenne keinen Spaß.
0: Als der Oberarzt das zum ersten Mal gefordert habe, seien andere dabei gewesen. Aber niemand habe was gesagt. Nur eine Augenzeugin bestätigt Kara den Vorfall später schriftlich.
7: Es ist wirklich so, diese Männer, die gegenseitig dieses System aufrechterhalten. Das System stützt sich, glaube ich, einfach auch selber, weil auch viele Leute dann nichts sagen.
0: Bei unseren Recherchen finden wir Zahlen, wo wir erst denken, huch, da muss doch ein Zahlendreher drin sein. Von den Ärzten, die 2024 in Elternzeit waren, waren 97,2% weiblich. Der Rest waren Männer, also 2,8%. 2,8%, Leute? Was ist da los? Sieht irgendwie so aus, als wenn jeder, der es vermeiden könnte, durch ein Kind auszufallen, das auch partout vermeidet. Aber warum ist das so? Auch Kara wird Mutter während ihrer Facharztausbildung. Hat ihren Uterus also nicht abgegeben. Frech.
6: Ich habe ein Kind auf die Welt gebracht und ich habe manchmal unter Tränen operiert, unter solche Schmerzen. Ich hatte auch leider ein paar Komplikationen nach der Geburt und ich habe dann den Oberarzt gefragt, ob ich eine Weile stehende und kürzere OPs haben kann.
0: Die kürzeren OPs bekommt sie nicht, erzählt sie, sondern einfach nur weniger OPs. Ein Nachteil, denn so bräuchte sie viel länger für ihren Facharzt.
6: Und nach dem zweiten Kind habe ich mich dann auf 40 Stunden reduziert. Da hat mein Chef gesagt, okay, jetzt bist du in Teilzeitmutin. Ich wurde dann wirklich nach meiner 40-Stunden-Reduktion, allerdings immer noch bei gleichen Nachtdienstbelastungen, Wochenendbelastungen und so weiter, habe ich dann gemerkt, okay, jetzt ist wirklich alles vorbei.
0: Auch Anne will irgendwann Kinder, spricht deshalb mit Ärztinnen, die auch Mütter sind.
8: Ich kann mich an kein einziges Gespräch erinnern, wo die Frau vor mir saß und gesagt hat, beste Entscheidung, ich habe Familie, ich liebe meinen Job, mir geht's richtig gut, kann ich empfehlen.
0: Ende 2022 entscheidet sich Anne gegen die Chirurgie.
8: Man muss quasi nicht nur gegen Übergriffigkeit und sexistische Kommentare im System ankämpfen, sondern sobald du Familie hast, hast du eigentlich als Frau so viele Nachteile, dass man noch mehr kämpfen muss, um weiter lernen zu dürfen, um ärztlich tätig zu sein. Und das hat mich so abgeschreckt, dass ich mich am Ende dagegen entschieden habe.
0: Heute arbeitet sie in einem Medizinunternehmen.
8: Ich kämpfe damit heute noch. Also dieser Traum, dass ich im OP stehe und arbeite und mich wohlfühle und frei fühle, der ist nie weggegangen. Das ist jeden Tag eine Entscheidung zu sagen, es wird mir nicht gut tun.
0: Als Ärztin in einer Klinik wird Anne vermutlich nie wieder arbeiten. Mai fängt 2024 als Assistenzärztin im Krankenhaus an.
7: Ich habe, würde ich sagen, im Endeffekt recht wenig operiert tatsächlich. Was irgendwann sehr frustrierend ist, wenn man das Gefühl hat, man kommt nicht weiter, man entwickelt sich nicht weiter und man hat dann auch gar nicht so diese bestätigenden, positiven Erlebnisse, dass man merkt, man wird besser und man kommt irgendwie so diesem, man ist irgendwann auch gut genug, um dann auch Fachärztin zu werden.
0: Mai will eine fähige Ärztin werden, operieren. Aber sie kommt nicht zum Zug. Nach einem harten Nachtdienst kündigt sie. Wieder eine Chirurgin weniger. Aber was sollen Frauen im Krankenhaus noch machen? Noch mehr arbeiten, noch mehr aushalten?
6: Irgendwann ist Schluss.
0: Es ist die Zeit, als Kara mehr Wirbelsäulen-OPs für ihren Facharzt braucht. Und der Oberarzt ihr gesagt haben soll, zieh dich aus, dann bekommst du sie.
6: Dann habe ich gesagt, das muss ich jetzt melden, weil ich gesehen habe, dass ich danach nicht mehr im OP eingeteilt war. Als ich das gemeldet habe, hat er mir ein OP-Verbot ausgesprochen, weil er meinte, ich hätte ihn in eine schwierige Position gebracht.
0: Kara spricht daraufhin mit der Gleichstellungsbeauftragten. Das klingt erstmal nicht so ungewöhnlich. Aber damit wagt sie offenbar schon ziemlich viel. Denn fast 3/4 der Betroffenen im Krankenhaus melden Sexismus und Machtmissbrauch überhaupt nicht.
6: Sie hat nur zugehört und war gar nicht über

0: nicht ahnen können, dass das genauso wird.
1: Wenn du dich deinem Chef so ausgeliefert fühlst, sagst du dann noch, wenn was schief läuft? Und dann geht's eben auch um uns als Patienten, um unsere Sicherheit. Und die lässt auch Anne nicht mehr los.
2: Was ich mehrfach erlebt habe im OP, ist, dass ich von männlichen Chirurgen mit den OP-Nadeln gestochen wurde.
1: Klingt banal? Ist es nicht. Denn sowohl Anne als auch der Patient könnten sich anstecken, zum Beispiel mit HIV.
2: Und normalerweise ist es so, dass man dann sagt, ah, ich wurde gestochen, das OP-Feld verlässt, anguckt, einen Handschuh wechselt.
1: Dafür gibt's an Kliniken normalerweise klare Regeln. Anne und der Patient müssten jetzt auf Krankheiten getestet werden.
2: Und ich habe nicht nur eine Situation erlebt, wo ich gestochen wurde, gesagt habe, au, ich wurde gestochen. Und der männliche Chirurg, der die OP geleitet hat, gesagt hat, nee, du wurdest nicht gestochen. Da ist nichts passiert. Siehst du ein Loch im Handschuh? Mach weiter.
0: Wir hatten zum Beispiel eine Visite, eine Schwester, die dann gefragt hat, ob eine Hirndrainage richtig steht und wann sie das wie wechseln soll. Und das war quasi eine offene Drainage am offenen Hirn. An dieser Patient, dieses kleine Kind, lag auf Intensivstation und sie wollte sich nur rücksichern, dass alles in Ordnung ist. Und dann hat er vor versammelter Mannschaft gesagt, du bist wirklich so doof zum Scheißen, wie oft muss ich das erklären? Die Frau hat nie wieder eine Frage gestellt. Es muss möglich sein, dass wir konstruktiv über Fehler und Probleme reden.
1: Aber das sei nicht möglich gewesen. Kara überwirft sich mit ihrem Chef.
0: Ich wurde dann entlassen. Und die Begründung sei, ich hätte eine Tür zugeknallt, ich sei schwierig.
1: Dr. Krajewski wird wegen verhaltensbedingter Gründe gekündigt. Wir sprechen mit einer ehemaligen Kollegin. Sie stützt Karas Geschichte, die wir auch dem Krankenhaus vorlegen. Das Krankenhaus antwortet, die Aussagen und Gespräche, die Kara schildert, seien dort nicht bekannt. Man gehe aber respektvoll miteinander um. Kara arbeitet mittlerweile als Palliativärztin. Ihr selbst wird kurz nach ihrer Kündigung Brustkrebs diagnostiziert. Heute spricht sie immer wieder öffentlich und ist sowas wie eine Aktivistin geworden.
0: Ich habe meiner Töchter beide erlaubt, diese Spritzen zu geben, damit sie auch der Mama heilen und das Gefühl haben, sie haben dazu beigetragen, dass ich das überstehe. Und beide haben dann die Motivation gehabt, Ärztinnen zu werden. Und irgendwann habe ich gedacht, okay, so kann ich euch aber nicht in der Medizin lassen. Ich kann es nicht so hinterlassen, wie ich es vorgefunden habe.
1: Aber was müsste sich dafür ändern? Oder vielleicht, wo könnte man wenigstens mit einer Sache mal anfangen? Durch all unsere Geschichten zieht sich doch eine Sache. Du kannst noch so viel arbeiten, noch so gut sein. Wenn dein Chef dich nicht in den OP lässt, kommst du nicht voran. Wirst nicht zum Facharzt weitergebildet.
3: Bedeutet das nicht auch im Umkehrschluss, dass die Gunst von einem Einzelnen teilweise wichtiger ist als fachliches Können?
4: Das kann im Extremfall stattfinden. Und es muss nicht so sein, dass der, der die Verantwortung trägt und der am Schluss die letzte Entscheidung trifft, so viel Macht hat, dass er all diese Dinge bestimmt. Man kann das Chefsein auch anders gestalten, indem man solche Dinge zum Beispiel im Team entscheiden lässt.
1: Man kann. Aber warum nicht überall? Naja, es ist kompliziert. Denn verbindliche Regeln kommen nicht von der Bundesärztekammer, sondern von den Landesärztekammern. Also fragen wir alle 17 an. Was ändert ihr, damit Chefs nicht mehr so viel Macht haben? Einige machen schon was, andere planen noch und wieder andere verweisen zurück auf die Bundesärztekammer. Ja, und die will Weiterbildung und Machtmissbrauch unter anderem zum Thema des nächsten Ärztetags machen. Sagt aber gleichzeitig, am Ende sind auch die Kliniken verantwortlich.
3: Glauben Sie denn, dass sich an der Art der Weiterbildung in Krankenhäusern, in Kliniken grundsätzlich was ändern müsste?
4: Nein. Also ich glaube, die Weiterbildung als solche ist auch nur in Maßen änderbar. Ich habe die Situation, dass ich einen erfahrenen Arzt oder Ärztin habe und einen unerfahrenen Ärztin oder Arzt, die jetzt aufeinander stoßen. Am Schluss bleibt es natürlich dabei. Und das ist dann auch durch welche Organisation auch immer nicht total vermeidbar, dass ich auch auf den Goodwill eines Menschen angewiesen bin, einer Frau und eines Mannes.
1: Naja, meistens schon eines Mannes, ne? Und genau das ist doch das Problem. Christian fördert Christian und

0: Was nicht aus bösem Willen, sondern weil er vermutlich sogar glaubt, das Richtige zu tun. Und deshalb wird sich das System von allein eben nicht ändern.
1: Und damit war es das für heute von uns. Hier geht es jetzt direkt weiter mit NDR Info. Und ich wünsche Ihnen noch einen schönen Abend. Bis zum nächsten Mal.
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9: Sieht so das Leben auf dem Land von morgen aus? Roboter ersetzen menschliche Arbeitskräfte auf dem Bauernhof. Der Landwirt steuert seinen Betrieb über Apps und das Internet. In ersten Stellen werden Roboter zur Fütterung eingesetzt. Sensoren überwachen die Gesundheit der Tiere. Und satellitengesteuerte Traktoren fahren autonom über die Äcker. Die Landwirtschaft der Zukunft. Jetzt bei Shift. Online-Fortbildungen für Bauern auf Social Media. Damit hat sich eine junge Frau in Bangladesch erfolgreich ein Business aufgebaut. Und inzwischen vermarktet sie auch die landwirtschaftlichen Produkte selbst, die nach ihren Vorgaben angebaut werden. Ich bin Oma Kulsum Poppy, eine Agrarunternehmerin. Ich mache Videos über Agrikultur, um für nachhaltigere Landwirtschaft zu werben. Mit ihren Videos will sie zeigen, wie man Obst und Gemüse ohne Pestizide anbaut. Lecker und gesund. Wenn Mangos so wie hier mit Fruchttüten eingepackt werden, muss man sie kaum mit Pestiziden besprühen. Außerdem bleiben die Mangos so frisch und unbedenklich verzehrbar. Ich fühle mich nicht wohl dabei, Obst auf dem Markt zu kaufen, weil ich nicht weiß, was drinsteckt. Wenn beim Anbau zu viele Pestizide verwendet werden, bleiben chemische Rückstände. Und das kann Krankheiten wie Nierenschäden verursachen. Viele Menschen bekommen heute Krebs und einer der Gründe dafür ist der Pestizideinsatz in der Landwirtschaft. Aber ihr geht es nicht nur um den Gesundheitsaspekt, sondern auch um Umweltschutz. In einem dicht besiedelten, überschwemmungsgefährdeten Land wie Bangladesch ist das enorm wichtig. Sie unterhält sich gern mit Bäuerinnen und Bauern, um zu erfahren, wo Hilfe benötigt wird. 2022 begann sie, Videos mit dem Smartphone zu drehen, über sichere und clevere Anbaumethoden. Vorbild war eine beliebte Agrar-TV-Sendung aus Bangladesch. Sie brachte sich selbst bei, wie man Inhalte produziert, die Bauern wirklich anschauen. Als unser Team noch klein war, musste ich die Geschichten einfach mit dem Handy filmen, das ich gerade in der Hand hatte, auf dem Feld oder im Gespräch mit Bauern. Ich dachte, wenn ich das Wissen, das ich von ihnen bekomme, online teile, können viele Menschen davon profitieren. Influencer und Influencerinnen können Tausende Euro pro Monat verdienen. Sie bekommen Geld durch Anzeigen auf den Plattformen, auf denen sie posten. Manche arbeiten direkt mit Marken zusammen, die für Produktplatzierungen zahlen. Andere verkaufen eigenes Merch oder exklusive Inhalte für zahlende Abonnierende. Der Start war nicht einfach für Poppy. Kulturelle Normen machen es Frauen schwer, eine Karriere aufzubauen, besonders als Influencerin. Sie musste viel Gegenwind ertragen. Aber als meine Online-Präsenz wuchs, fand ich ein sehr positives Publikum. Meine Follower haben mir wunderschöne Kommentare geschickt. Sie sind neugierig auf meine Arbeit und nehmen sie ernst. Heute hat sie mehr als 4,5 Millionen Follower auf Facebook, YouTube, TikTok und Instagram. Sie postet 5 bis 7 kurze Clips pro Woche. Die beliebte Influencerin hat inzwischen ein Team, das hilft, die Inhalte zu produzieren. Spielt's noch mal ab, ich will's sehen. In ihren Videos bewerbe sie keine anderen Marken, sagt sie. Stattdessen mache sie lieber ihre eigene Firma bekannt. Die junge Unternehmerin arbeitet inzwischen

0: inzwischen mit einem Netzwerk von Bauern zusammen, die ihre Produkte an sie verkaufen, zu fairen Preisen. Ihr Ziel? Nachhaltige Landwirtschaft praktikabel und profitabel zu machen, ohne dass Bauern schädliche Pestizide einsetzen. Wir haben versucht, ihre bestehenden Probleme zu lösen, in der Hoffnung, dass sie dann unsere Ratschläge zu sicheren Anbaumethoden befolgen. Dank der Einnahmen aus ihrem Unternehmen und den Werbeeinnahmen von ihren Videos hat sich Poppy ein stabiles Geschäft aufgebaut. Sie beschäftigt inzwischen mehrere Mitarbeitende. Und obwohl sie noch unter 30 ist, plant sie schon ihren nächsten Schritt. Ein Trainingszentrum, um ihr Wissen um nachhaltigen Anbau direkt zu vermitteln. Nicht nur online. In Bangladesch arbeiten noch rund 45% aller Beschäftigten in der Landwirtschaft. Und viele von ihnen müssen harte körperliche Arbeit leisten. Das ist in der Europäischen Union inzwischen anders. Die Landwirtschaft ist stark automatisiert. Nur weniger als 5% aller Erwerbstätigen arbeiten im Agrarsektor. Inzwischen ist es in vielen Regionen schwer, Menschen für die anstrengenden Tätigkeiten zu finden. Auch in Milchbetrieben werden inzwischen automatisierte Verfahren angewendet. Dort haben Tiere keine Namen mehr, sondern nur noch Nummern. In diesem Stall arbeitet kein Mensch. 170 Rinder werden Tag und Nacht von Robotern betreut. Viermal am Tag bekommen die Tiere Futter. Eine KI überwacht die benötigte Menge. Solche Fütterungssysteme kosten rund 100.000 Euro. Sie rechnen sich aber schon nach kurzer Zeit. Durch den Mangel an Arbeitskräften in Europa sind auf lange Sicht Roboter günstiger. Damit die Kühe bequem liegen, wird der Stall mit Stroh eingestreut. Draußen wird das Futter für das Vieh vollautomatisch aufbereitet und frisch in den Stall befördert. Seinen Betrieb kann der Landwirt so komplett alleine führen. Sein wichtigstes Arbeitsgerät ist sein Smartphone mit einer speziellen KI-Software. Jedes Tier hat ein Halsband mit einem Sensor, der mit der App verbunden ist. Dieser Sensor liefert permanent Informationen über jedes einzelne Tier. Besonders der Melkroboter erleichtert die Arbeit. Mit Hilfe von Sensoren wird das Melkgeschirr ans Euter herangeführt. Mindestens viermal am Tag gehen die Kühe selbstständig zur Melkstation.
1: Ohne Technik würde es, glaube ich, diesen Hof nicht mehr geben. Weil arbeitszeittechnisch das dann nicht mehr machbar wäre. Also da würde man, ja, Arbeiter brauchen einen, vielleicht am Wochenende noch die Eltern mehr einspannen müssen oder irgendwen, der halt gerade hilft. Und irgendwo stellt sich dann die Sinnhaftigkeit, ne? Weil man will ja ein bisschen leben auch noch. Und ja, die Technik, solange sie Spaß macht, solange sie funktioniert, ist eigentlich super, ne?
0: Die Robotertechnik kommt aus diesem österreichischen Betrieb. Weltweit steigt der Bedarf an Automatisierungstechnik für die Landwirtschaft. Die Maschinen gehen zum Beispiel nach Brasilien, in den arabischen Raum und nach Australien. Dieses Büro ist die weltweite Leitzentrale.
2: Also wir können auf jedes Gerät weltweit zugreifen, insofern das Internet, die Internetverbindung stabil ist, und können dann auf jede Platine schauen, was sie macht oder auch nicht. Ja.
0: In immer mehr Stellen übernehmen Roboter die körperlich anstrengenden Routinearbeiten. Die Landwirtschaft der Zukunft ist hochspezialisiert und weltweit vernetzt. Und so soll sie auch attraktiv und zukunftsfähig werden. Während ein Bauer auf dem Feld arbeitet, kann er trotzdem seine Tiere über eine Plattform im Internet überwachen. Rund um die Uhr bekommt er die Informationen auf sein Handy. Deshalb kann Landwirtschaft mit immer weniger Menschen funktionieren. Selbst einfache Tätigkeiten wie Unkraut jäten kann inzwischen die KI übernehmen. Ein junges Unternehmen aus Bayern setzt dafür Laserstrahlen ein. Nicht ganz ungefährlich. Hier wird alles Unkraut weggebrannt, mit einer ganz neuartigen Technik. Ein Traktor zieht diese Maschine über ein Zwiebelfeld in Norddeutschland. Gesteuert von einer KI brennen Laserstrahlen einfach alles weg, was da nicht wachsen soll. Was bleibt, ist nur ein Häuflein Asche. Die Erde wird stellenweise sehr heiß. Körperteile sollten mit dem Laserstrahl nicht in Berührung kommen.
3: Die Maschine hat ungefähr 24 kW optische Leistung. Also pro Laserstick 2 kW und das reicht, dass man innerhalb von wenigen Millisekunden, wenn man da zum Beispiel die Hand drunter hält, schwerste Verbrennungen durchs Gewebe hat, also mehrere Zentimeter tief.
0: Stefan Heinrich ist der Erfinder der Maschine. Er ist in der Landwirtschaft aufgewachsen und kennt die Probleme mit Unkraut auf den Feldern. Er wollte eine neue Lösung finden. Durch ein Aggregat am vorderen Teil des Traktors wird der Strom für die Laserstrahlen produziert. Die Maschine fährt satellitengesteuert über das Feld. Das Know-how steckt in der KI-Software, die er im Rahmen seiner Doktorarbeit entwickelt hat. Das Kamerasystem kann Nutzpflanzen von Unkraut unterscheiden und den Laserstrahl zielgenau steuern. Jedes einzelne Wachstumsstadium kann die Software erkennen und Millionen von Pflanzeninformationen speichern und immer wieder abrufen. Unter dem Gehäuse stecken die Kameras. Die Software steuert die Laserstrahlen an die passende Stelle.
3: Es gibt Unkraut, das größer ist, das kleiner ist, unterschiedliche Plattformen. Um diese ganzen Parameter richtig einzustellen, ist es sehr komplex. Und mit einer KI kann man viele Parameter wesentlich einfacher anlernen und kontrollieren. Deswegen ist die KI da eine kleine Revolution in dem Bereich.
0: Weltweit gibt es nur wenige Firmen, die diese Technik beherrschen und verkaufen. Die Entwicklung war langwierig und teuer, doch der Einsatz rechnet sich schon bei Karotten oder Zwiebeln. Und überall dort, wo Arbeitskräfte teuer sind und weniger Pestizide eingesetzt werden sollen. Anbaumethoden, die nachhaltig und effizient sind, das ist nicht nur in Europa ein wichtiges Thema. Auch in Asien schreitet die Technisierung des Agrarsektors voran. Auf einem Feld im nordindischen Bundesstaat Haryana zeigt sich, wie rasant sich die Landwirtschaft verändert. Nach Generationen harter körperlicher Arbeit erledigt heute ein autonomer Traktor einen Großteil der Aufgaben. Selbstlernt, präzise und fast ohne menschliches Zutun.
4: Ich kann heute viel effizienter arbeiten und bin glücklich darüber, die Tradition meiner Familie fortzusetzen. Mein Großvater und mein Vater haben hier gearbeitet. Jetzt führe ich ihre Arbeit mit moderner Technologie weiter.
0: Der Hightech-Traktor übernimmt viele Aufgaben. Ein Fingertipp genügt und das Gerät zieht perfekt ausgerichtete Kartoffelreihen aus dem Boden. KI-Software und Satellitensignale steuern die Maschine millimetergenau über den Acker. Jeder Fehler wird automatisch erfasst und in die Cloud geladen. Ein Softwareunternehmen wertet die Daten aus und spielt Optimierungen direkt auf den Traktor zurück.
4: Wenn wir in geraden Linien pflanzen, erleichtert das nicht nur die Arbeit der Helfer. Es verbessert auch die Luftzirkulation, reduziert Krankheiten und senkt den Pestizideinsatz. Wir sparen so Diesel, Arbeitszeit und Personal. Das hilft uns enorm.
0: Innovation gilt in der Landwirtschaft längst als Zauberwort. Ob Klimakrise, ausgelaugte Böden oder Fachkräftemangel, digitale Lösungen von Drohnen bis KI sollen viele dieser Probleme lösen können. Aber dadurch könnten Landwirte auch in neue Abhängigkeiten geraten. Expertinnen und Experten für nachhaltige Ernährungssysteme warnen davor, dass sich die Tech-Konzerne Schritt für Schritt die Kontrolle über Daten und Produktionsprozesse auf den Feldern sichern könnten. Wenn immer häufiger Algorithmen auf den Feldern entscheiden, könnten Bauern ihr Wissen und ihren Einfluss nach und nach an globale Unternehmen verlieren.

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3: Guten Abend, meine Damen und Herren. Deutschland und Russland setzen auf eine engere Zusammenarbeit in Politik, Wissenschaft und Wirtschaft. Das haben Kanzlerin Merkel und Präsident Putin bei ihrem Treffen heute in Dresden bekräftigt. Putin stellte dabei besonders die Energiepolitik und das Projekt der neuen Gaspipeline durch die Ostsee heraus. Thema war auch der Mord an der regierungskritischen Journalistin Politkovskaja. Merkel nannte den Fall symbolhaft für die Lage der Pressefreiheit in Russland.
4: Freundlicher Empfang für Präsident Putin, doch nicht alle heißen ihn in Dresden willkommen. Während Kanzlerin Merkel ihren russischen Amtskollegen begrüßt, wird auch vereinzelt protestiert. Mehrere hundert Schaulustige sind zum Dresdner Schloss gekommen, um die beiden Regierungschefs zu sehen. Das grüne Gewölbe ist die erste Station von Putins Deutschlandbesuch. Gemeinsam mit der Bundeskanzlerin wandelt er durch die Schatzkammer der sächsischen Kurfürsten. Um die russischen Energieschätze geht es beim Gespräch unter vier Augen. Moskau sieht seine wirtschaftliche Zukunft in Europa und setzt dabei auf deutsche Hilfe. Putin will die Gaslieferungen nach Deutschland verdoppeln. Dazu sollen die Vorkommen in der Barentssee erschlossen und über die Ostsee-Pipeline hierher geliefert werden. Auch die Kanzlerin ist für eine engere wirtschaftliche Zusammenarbeit. Konkret wird sie dann beim Thema Pressefreiheit und der Ermordung der Journalistin Anna Politkovskaja.
5: Also ich habe ja deutlich gemacht, dass dieser Mord uns alle sehr bestürzt hat und dass es notwendig ist, diesen Mord, weil er symbolisch auch zu dem Thema Pressefreiheit etwas aussagt, natürlich umfassend aufgeklärt werden muss.
4: Putin verspricht zwar Aufklärung, versucht jedoch, die Rolle der Reporterin herunterzuspielen. Ihr Einfluss als Journalistin auf das politische Leben des Landes war sehr gering. Aber dieser schreckliche Mord an einem Menschen, an einer Mutter, das ist ein Verbrechen an unserem Land, an Russland. Allen Beschwichtigungen zum Trotz, auch am Abend beim Besuch des Petersburger Dialogs muss sich der russische Präsident kritische Stimmen zur Pressefreiheit in seinem Land anhören.
3: In Moskau ist Anna Politkovskaja heute beigesetzt worden, drei Tage nach ihrer Ermordung. Zeitungen berichten, die russische Polizei fahnde nach mindestens fünf Verdächtigen. Einen Namen hatte sich die Journalistin vor allem mit Artikeln über den Tschetschenienkrieg gemacht, die meist stark von der offiziellen Darstellung abwichen.
6: Ihre Verwandten, Freunde, Kollegen und treuen Leser sollten das vertraute Gesicht noch ein letztes Mal sehen. Deshalb blieb der Sarg offen, so hatte es die Familie von Anna Politkovskaja gewollt. Und die Trauergemeinde streute Blumen auf den Weg zum Grab. Damit wollten die Menschen die regierungskritische Journalistin und mutige Menschenrechtlerin noch einmal ehren. Die Beerdigung war auch eine politische Veranstaltung. Am Sarg der Frau, die mit ihren Büchern und Artikeln für Freiheit und Menschenrechte eingetreten war, versammelte sich das liberale und oppositionelle Russland. Es ist eine russische Tragödie, sagt ihr ehemaliger Lehrer. Denn mit Anna Politkovskaja hat man das Gewissen Russlands erschossen. Seit Anna Politkovskaja vor 7 Jahren angefangen hatte, über Verbrechen der russischen Sicherheitsorgane in Tschetschenien zu berichten, hatte sie immer wieder Morddrohungen erhalten. Und deshalb gehen in Russland fast alle davon aus, dass es ein politischer Mord war.
7: Redner und Teilnehmer der Trauerfeier waren sich in einem einig. Durch den Tod von Anna Politkovskaja ist Russland verändert worden. Zum Schlechteren. Denn mit dem Tod der mutigen Journalistin ist auch ein Stück Freiheit vernichtet worden.
3: Nordkorea muss wegen seiner Atompolitik mit internationalen Strafmaßnahmen rechnen. Die Vetomächte des UN-Sicherheitsrates beraten in New York über Sanktionsvorschläge der USA. In der Diskussion ist unter anderem ein Waffenembargo. Nach dem gestern gemeldeten Atomtest Nordkoreas scheint nun auch China vom kommunistischen Nachbarland abzurücken.
8: Am Tag danach herrscht so etwas wie Katerstimmung in New York. Harte Sanktionen will man beschließen, aber so einfach und schnell, wie die Amerikaner sich das wünschen, geht es nicht. Am Morgen trafen sich die Vetomächte des Sicherheitsrates plus Japan, um über das weitere Vorgehen gegen Nordkorea zu beraten.
9: Es muss Strafmaßnahmen geben, aber sie müssen angemessen sein. Was angemessen heißt, wollen die Journalisten von ihm wissen. Wenn ich sage Strafmaßnahmen, dann heißt das was. Das ist für den chinesischen Botschafter eine relativ deutliche Sprache und heißt, dass China sich Sanktionen nicht in den Weg stellen wird. Unklar ist allerdings bisher, auf welche Sanktionen man sich einigen wird. Der Maßnahmenkatalog, den die Amerikaner vorgeschlagen haben, betrifft im Wesentlichen drei Punkte. Vorgesehen sind unter anderem ein Waffenembargo, ein Handelsverbot für militärische und Luxusgüter sowie die Kontrolle sämtlicher Im- und Exporte. Die Japaner wollen noch härter durchgreifen und fordern zusätzlich eine internationale Sperre aller Häfen und Flugplätze für Nordkorea. Der Sicherheitsrat wird am Ende Sanktionen gegen Nordkorea beschließen, so viel scheint sicher. Die Frage ist nur, was das bringt. Denn ähnlich wie im Fall Iran hat sich Nordkorea bislang von Resolutionen aus New York gänzlich unbeeindruckt gezeigt. Und es steht zu befürchten, dass sich das nach gestern nicht ändern wird.
3: In Niedersachsen ist ein Iraker wegen Unterstützung des Terrornetzwerkes Al-Qaida verhaftet worden. Die Bundesanwaltschaft wirft dem Mann vor, Video- und Audiobotschaften von Terrorchef Bin Laden über das Internet verbreitet zu haben. Morgen wird der 38-Jährige dem Ermittlungsrichter vorgeführt. Er war bereits seit längerem im Visier der Behörden. Sein Telefon wurde abgehört. Die Bundesregierung will Millionen Versicherte in Deutschland künftig besser stellen. Diese sieht einen Entwurf von Justizministerin Zypris für ein neues Versicherungsvertragsgesetz vor. So sollen Kunden bei Lebensversicherungen höhere finanzielle Ansprüche erhalten. Auch werden Unternehmen zu mehr Beratung vor Vertragsschluss verpflichtet. Das Kabinett will die Reform morgen beschließen.
10: Wer künftig eine Versicherung abschließt, etwa eine Haftpflichtversicherung, soll mehr Rechte gegenüber den Versicherungsunternehmen haben.
11: Verbraucher sollen besser informiert sein. Verbraucher sollen wissen, auf was sie sich einlassen, wenn sie einen Vertrag unterschreiben.
10: So muss zum Beispiel der Versicherungsvertreter künftig den Kunden vor Vertragsabschluss besser informieren. Die Beratung muss dokumentiert werden. Damit kann der Kunde im Streitfall leichter nachweisen, ob er richtig beraten worden ist. Die Bundesjustizministerin stärkt aber auch speziell die Rechte der Kunden von Lebensversicherungen. Künftig sollen die Versicherten stärker am Gewinn beteiligt werden. Folgende Änderungen sind geplant. Kunden haben erstmals einen Anspruch auf Beteiligung an den sogenannten stillen Reserven. Darunter versteht man den Wertzuwachs von Kapitalanlagen und Immobilien. Auch der Rückkaufswert muss zugunsten der Kunden anders berechnet werden. Die Versicherer müssen zudem Abschluss- und Vertriebskosten wie zum Beispiel Provisionen dem Kunden gegenüber offenlegen. Dennoch, diese Angaben sind den Verbraucherschützern zu wenig. Sie fordern, dass auch der Sparanteil offengelegt wird.
12: Das reicht aus unserer Sicht nicht aus, weil der Kunde ist daran gar nicht so interessiert. Der Kunde will wissen, wie viel von seinem Geld wirklich angespart wird, damit er das eben auch vergleichen kann.
10: Die geplante Reform soll auch für bereits bestehende Lebensversicherungen gelten und 2008 in Kraft treten. Die Reform ein längst überfälliger Schritt. Das Versicherungsvertragsgesetz ist knapp 100 Jahre alt und gilt schon lange als nicht mehr zeitgemäß. Mit der Reform soll das Verhältnis zwischen Kunden und Versicherungsunternehmen besser austariert werden. Das hat auch das Bundesverfassungsgericht gefordert. Für Verbraucherschützer allerdings ist die Reform nur ein erster Schritt zur Stärkung der Rechte der Versicherten.
3: Die gesetzliche Sozialversicherung hat im ersten Halbjahr einen Rekordüberschuss verbucht. Das Statistische Bundesamt bezifferte das Plus heute auf mehr als 8 Milliarden Euro. Zu dem Ergebnis trugen vor allem zwei Zweige der Sozialversicherung bei. Die Rentenversicherung erzielte einen Überschuss von 5 Milliarden Euro. Und die Bundesagentur für Arbeit erreichte 3,3 Milliarden Euro. Der Zuwachs resultiert in erster Linie aus höheren Beitragseinnahmen. Bahnfahren wird im kommenden Jahr deutlich teurer. Die Deutsche Bahn will ihre Preise im Nah- und Fernverkehr sowie für Zusatzangebote zum 1. Januar erhöhen. Das Unternehmen begründete den Schritt heute mit gestiegenen Kosten, unter anderem für Strom- und Dieseltreibstoff. Auch die Mehrwertsteuererhöhung soll an die Kunden weitergegeben werden.
13: Die Bahn kommt mit Preiserhöhungen. Ab 2007 wird Zugfahren spürbar teurer. Dies sei notwendig, erklärte der Konzern, nicht nur, weil die Mehrwertsteuer im nächsten Jahr erhöht wird.
14: Wir haben hier Kostensteigerungen von bis zu 40% im Bereich von Strom und Diesel. Auf der anderen Seite haben wir eine deutliche Verbesserung der Angebote.
13: Fahrkarten für den Regionalverkehr sollen um durchschnittlich 3,9% steigen, inklusive Mehrwertsteuererhöhung. Tickets im Fernverkehr werden sogar um 5,6% teurer. Kritik kommt prompt.
15: Die Bahn lobt bei jeder Gelegenheit ihre außerordentlich guten Bilanzen, Rekorde bei den Fahrgastzahlen. Das heißt, die Einnahmen sprudeln entsprechend und der Grund für Fahrpreiserhöhung ist eigentlich nicht zu ersehen. Der einzige Grund, der sich da aufdrängt, ist tatsächlich die Annahme, dass die Bilanzen für einen möglichen Börsengang weiter geschönt werden sollen.
13: Kritik nicht nur an die Bahn, sondern auch an die Bundesregierung. Sie hätte die Preisentwicklung steuern können, so der VCD, wenn sie endlich, wie seit langem versprochen, die Mehrwertsteuer für den Fernverkehr reduziert hätte.
3: In der Internetbranche kommt es zu einer spektakulären Übernahme. Der größte Suchdienst Google kauft das populärste Videoportal YouTube für umgerechnet etwa 1,3 Milliarden Euro. Die Seite von YouTube besuchen monatlich mehr als 70 Millionen Menschen. Sie können dort Videos und Fernsehausschnitte kostenlos anschauen und auch ihre eigenen Videos ins Netz stellen.
16: YouTube, das heißt so viel wie deine eigene Glotze. Und die Idee dahinter finden inzwischen mehr als 2 Millionen Menschen weltweit prima. Täglich wohlgemerkt. 70.000 neue Privatvideos, Musikclips, Fernsehausschnitte werden jeden Tag hier neu eingestellt und angeguckt. Es gibt schlichtweg alles. Einen Tango singenden Familienvater, Kriegsvideos von der Frontlinie, Musikclips, viele davon illegal kopiert und jede Menge gewollte oder unfreiwillige Komik. Gerade einmal Ende 20 sind die beiden YouTube-Gründer, die jetzt im eigenen Internetportal die Übernahme durch Google verkündeten. Danke euch allen, meint Steve Chen, dass ihr diesen Erfolg möglich gemacht habt. Es sind vor allem Jugendliche, die YouTube reich machten. Eine Firma, die mit gerade mal 67 Angestellten alle Videowünsche ihrer Kunden erfüllt. Ich nutze YouTube jedes Mal, wenn ich einen Videoclip suche. YouTube hat sie alle. Der Suchmaschinenbetreiber Google hofft, durch diese Übernahme Millionen neuer und vor allem junger Kunden zu gewinnen.
17: Filme und Fernsehen aus dem Internet, die milliardenschwere Übernahme jetzt wirft ein grelles Schlaglicht darauf, wie rasant sich dieser Prozess vollzieht und wie gefährlich er wohl auch den klassischen Fernsehsendern werden kann.
16: Sie müssen den Trend mitgehen, so wie die Tagesschau, die man längst auch im Internet anschauen kann, jederzeit und weltweit.
3: Der russische Gasförderer Gazprom steigt beim Fußball-Bundesligisten Schalke 04 als Hauptsponsor ein. Der weltweit größte Gaskonzern wird von der russischen Regierung kontrolliert. Gazprom will seinen Namen auf dem deutschen Energiemarkt bekannter machen, so ein Sprecher. Russlands Staatspräsident Putin sagte, die traditionellen Schalke-Fans seien Bergleute. Das gehöre ja auch zum Energiebereich. Die Werbepartnerschaft wurde am Rande des Putin-Besuchs in Dresden besiegelt.
18: Die Vereinsführung von Schalke 04 und ein Vertreter von Gazprom unterzeichneten auf einer Pressekonferenz den Sponsorvertrag. Das Engagement beginnt am 1. Januar 2007 und läuft etwas mehr als 5 Jahre.
19: Gazprom erhält eine Marketingplattform, wie sie sie lange gesucht haben in Deutschland, für den Einstieg in ein deutsches Geschäft. Und wir sind hochzufrieden. Es wird also Schalke in eine sehr komfortable Position bringen und wird dafür sorgen, dass wir international und auch in der Bundesliga guten Fußball spielen.
18: Bei dem heute verabschiedeten Kontrakt handelt es sich um einen leistungsbezogenen Vertrag. Gazprom zahlt einen Sockelbetrag von 10 Millionen Euro pro Jahr. Schalke ist eine sehr populäre Mannschaft, die von über 6 Millionen Fans unterstützt wird. Uns sind die Anhänger vor allem aus dem Bergbau sehr nah, weil wir selbst Bodenschätze fördern. Befürchtungen, dass Gazprom den Traditionsverein aufkauft, räumten alle Beteiligten aus. Vereinbart wurde auch eine Zusammenarbeit mit dem russischen Spitzenklub Zenit St. Petersburg. Im Anschluss traf sich Schalkes Vereinsführung mit Russlands Präsident Putin.
3: Der Rekord-Lotto-Jackpot von 37,6 Millionen Euro geht an eine Einzelperson, einen Krankenpfleger aus Westfalen. Der 41-Jährige meldete sich mit einem Tag Verspätung bei der Westdeutschen Lotteriegesellschaft. Zunächst habe er sich mit seiner Frau beraten wollen, sagte er einem Gewinnbetreuer. Auch als Multimillionär will der dreifache Familienvater weiter arbeiten. Und nun die Wettervorhersage für morgen Mittwoch, den 11. Oktober.
20: Noch bestimmt ein Hoch über dem östlichen Europa das Wetter bei uns und sorgt morgen verbreitet für Sonne und recht warme Temperaturen. Von Westen nähern sich jedoch Tiefausläufer, die in den Folgetagen mehr Wolken und auch etwas Regen bringen. Heute Nacht ist es im Nordwesten stärker bewölkt. Richtung Nordsee fällt auch Regen. Sonst gibt es nur wenige Wolken, vor allem im Süden bildet sich örtlich Nebel. Bis morgen Nachmittag lösen sich die Nebelfelder auf, dann wird es im Westen und Süden vielerorts sonnig. Richtung Nordosten ziehen dichtere Wolkenfelder durch, es bleibt aber trocken. Der Wind weht schwach bis mäßig und kommt aus Ost bis Südost. Heute Nacht sinken die Temperaturen auf 12 Grad an der See und 3 Grad an den Alpen. Dort, wo sich der Nebel länger hält, morgen 17 Grad, sonst bis 21 Grad, am Rhein noch etwas wärmer. Die Aussichten: am Donnerstag wird es im Süden und im Nordosten freundlich, dazwischen bewölkt mit etwas Regen. Am Freitag und Samstag zeigt sich die Sonne im Nordosten recht häufig, in den übrigen Landesteilen überwiegen Wolken, gebietsweise fällt Regen und es wird etwas kühler.

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0: Hallo, willkommen zum Gespräch heute von der Frankfurter Buchmesse. Ja, wir wollen uns heute mit dem Blick der Deutschen auf Russland und auf Putin beschäftigen. Meine Gesprächspartnerin ist Gwendolin Sasse, die Direktorin des Zentrums für Osteuropa und internationale Studien.
1: Hallo.
0: Hallo Frau Sasse. So. Ja, Ihr neues Buch trägt den Titel Russland, eine deutsche Erfindung. Die Frage ist doch jetzt, welches Russland haben wir denn da eigentlich erfunden aus Ihrer Sicht?
1: Also wenn man heute Menschen befragt, dann kommt natürlich sofort die Assoziation an den Krieg und auch an Putin. Allerdings auch heute noch, das habe ich in der Forschung, die hinter dem Buch liegt, gesehen, kommen sehr viele stereotype Vorstellungen von Russland, der russischen Seele, der Weite des Landes, der russischen Kultur. Diese Dinge erhalten sich und es wird eher versucht, Putin etwas aus diesem Bild herauszunehmen, denn nach dem Beginn der Vollinvasion 22 ist es schwer, ein positives Putin-Bild ganz offensiv zu vertreten. Aber es ist eher so, als würde er hinausgelöst und viele andere Dinge erhalten sich. Und damit geht auch einher in Deutschland Ost und West Vorstellungen von dem Russen, in Anführungszeichen, womit eigentlich die Sowjetunion gemeint war. Und das wurde und wird so nahtlos weitergedacht über die Gorbatschow-Zeit auf heute. Aber das ist natürlich eine Riesenlücke dazwischen. Und das Dritte, was auch dazu gehört, ist auch die Ukraine selbst inmitten eines Angriffskriegs dieser Art doch noch bei vielen eine Leerstelle bildet.
0: Sie haben es gesagt, die russische Seele, die kennen ja viele. Man weiß gar nicht so genau, was das eigentlich ist. Aber Dostojewski, Tolstoi, Literaten, große russische Literaten, das hat ja auch früher unser Bild von Russland stark geprägt.
1: Ja, das ist auch nicht erstaunlich. Und es geht jetzt auch nicht darum, die russische Kultur abzuwerten. Aber es muss uns klar sein, warum wir eben die russische Kultur so stark wahrnehmen. Und viele andere Länder, die zum russischen Imperium oder zur Sowjetunion gehörten, wie zum Beispiel die Ukraine und Belarus, nicht. Das heißt, wir haben uns, und das ist auch nicht untypisch für Imperien, auch den imperialen, kolonialen Blick zu eigen gemacht.
0: Lange Zeit wurden ja so die besonderen Beziehungen zu Russland hervorgehoben. Wir erinnern uns da an die Merkel-Zeit und Putin hat ja auch im Bundestag gesprochen. Damals wurde er so als eine Art Hoffnung auch für Europa gesehen, Europa zugewandt. Das hat sich ja seit der Vollinvasion total verändert. Der Internationale Strafgerichtshof hat einen Haftbefehl gegen ihn erlassen wegen mutmaßlicher Kriegsverbrechen.
1: Ja, wenn wir jetzt aber genauer mal hinschauen, es lohnt sich da auch noch mal diese Rede, die Putin 2001 im Deutschen Bundestag gehalten hat, anzusehen und damit auch noch mitzudenken, was der Kontext war, als er sie gehalten hat. Es wird ja immer so kontrastiert. Da klang er so freundlich und wollte gute Beziehungen und dann ein paar Jahre später bei der Münchner Sicherheitskonferenz klang er sehr anders, 2007. Aber auch die Rede im Deutschen Bundestag, die er auf Deutsch hielt, und auch das hat, glaube ich, viel mit den Emotionen zu tun, mit denen man sich an sie erinnert. Da läuft gerade der zweite Tschetschenienkrieg. Und dieser Kontext findet in dieser Rede nicht statt und er fand nur in den Hinterräumen im Bundestag dann bei Diskussionen statt. Und man weiß inzwischen auch, das haben investigative Recherchen gut nachvollzogen, dass Deutsche an dem Schreiben dieser Rede mitgewirkt haben. Das heißt, in meinem Buch spitze ich es zu, die Deutschen haben sich also diese Rede eigentlich selbst geschrieben, an die sie sich jetzt immer erinnern, als das Beispiel eines Putins, den es heute nicht mehr gibt.
0: Okay. War das ein Fake von Putin praktisch? Hatte er schon damals seine imperialen Ideen? Was meinen Sie?
1: Also wenn man sich vor Augen hält, wie der erste Tschetschenienkrieg unter Jelzin, aber auch der zweite dann unter Putin geführt wird, dann darf man, glaube ich, keine Illusionen haben über das, was zu dem Zeitpunkt innenpolitisch die Agenda war, des dann doch imperialen Zentrums. Und das hat sich immer weiter ausgedehnt. Wenn man eben dann auch überlegt, dass das Ende der Sowjetunion war keinesfalls so friedlich, wie es häufig erinnert wird. Das sagt auch viel über unseren Blick aus, dass wir eben Länder wie Moldau, wie Georgien, wie Armenien, Aserbaidschan nicht so auf dem Schirm haben. Und das heißt, wenn man das alles zusammenrechnet, die Kriege, die dort mit russischer Beteiligung und auch von Russland initiiert und erhalten, auch am Laufen gehalten wurden, dann sind das Hunderttausende von Opfern, von Geflohenen. Also das Ende war nicht friedlich und das, was wir jetzt in der Ukraine sehen, ist auch ein Teil dieser Geschichte der Auflösung des Sowjetimperiums und Versuche, einen Teil dieses Imperiums zu erhalten.
0: Okay, ja. So, jetzt kommen wir mal zu Ihren Forschungen. Das sind ja Befragungen und moderierte Gruppen. Sie gehen da in dem Buch sehr ausführlich drauf ein, zitieren da viele der Befragten wortwörtlich. Das ist ganz interessant. Sagen Sie doch mal was zur Methodik Ihrer Untersuchung.
1: Ja, ich habe dieses Projekt, was in dieses Buch eingeflossen ist, seit 2019 gemacht. Und es war mir sehr wichtig, als Sozialwissenschaftlerin auch verschiedene Methoden zu nutzen. Also ich habe Umfragen durchgeführt. Da geht es dann um jeweils über ungefähr 1000 Menschen. Das ist repräsentativ für Gesamtdeutschland. Und dann habe ich immer ganz bewusst auch Fokusgruppen in Ost- und Westdeutschland geführt und auch mit einzelnen Menschen, also ganz normalen Menschen, geführt, auch in Ost- und Westdeutschland. Und um da besser die Denk- und Argumentation zu verstehen. Denn nur eine Umfrage oder eine Zahl aus einer Umfrage sagt uns relativ wenig. Aber wenn man bestimmte Muster nachvollziehen kann, dann passt das, glaube ich, insgesamt ganz gut zusammen. Und das habe ich 2019 gemacht, dann eigentlich durch Zufall Ende Januar, Anfang Februar 2022 und konnte dann nach Beginn der Vollinvasion Russlands in die Ukraine nochmal an dieselben Leute zurückgehen und also auch so ein bisschen erfassen dabei, was macht dann so ein großer Schock oder so ein großes Ereignis auch mit den Wahrnehmungen, die sich dann auch durchaus verschieben. Und habe dann noch mal Ende letzten Jahres etwas allgemeiner zur Sicherheit Forschung gemacht.
0: Ja, KI spielt ja eine große Rolle auch bei Ihnen. Sie haben KI eingesetzt.
1: Ja, also ich mache das auch ganz offensichtlich, wann das der Fall ist. Das war auch ein Experiment. Und zwar habe ich mit KI die Menschen, die in Fokusgruppen, also das sind dann moderierte Gruppendiskussionen, wo 6, 8 oder 10 Menschen zusammensitzen, die sich nicht kennen, auch ganz diverse Hintergründe haben, unterschiedliche Parteien, Affinitäten und so weiter. Und dann hat eine KI, wurden sie eingeladen, noch einmal mit einer KI sich über diese Erfahrung zu unterhalten. Da kann man dann ganz gut mal fragen, ob Leute meinten, sie hätten sich gut einbringen können in die Diskussion, ob sie bestimmte Aspekte zurückgehalten haben. Und was da besonders interessant war, also zum einen war es interessant, wie viele Leute das machen wollten. Also ich kann ja niemanden zwingen, sich dann auch noch mit der KI zu unterhalten. Und wie viele Leute sowohl bemerkt haben, wie einig man sich bei vielen Fragen war. Und das fand ich auch bemerkenswert. Also zum Beispiel über Parteienaffinitäten hinweg. Also es geht jetzt bei den positiven Russlandbildern nicht nur um die AfD, sage ich jetzt mal kurz verkürzt. Und dann haben sie auch zum Ausdruck gebracht, wie ihnen diese Diskussion gefallen hat, was ja eigentlich erstmal ein bisschen bizarr ist. Das ist ja schon eine moderierte Sache, also eher so ein bisschen laborähnlich. Und wo sie gesagt haben, eigentlich habe ich viel zu wenig Raum, solche Themen mal zu diskutieren. Und das hat mich dann auch so ein bisschen optimistisch geschafft, dass man vielleicht mehr dieser Art von Räumen braucht.
0: Ja gut, KI kommt uns ja auf uns in allen Bereichen zu. Jetzt interessant ist die Frage natürlich, was die Veränderungen waren. Sie haben gesagt, 2019 haben Sie Ihre erste Runde gestartet, dann auch nach der Vollinvasion weitergefragt. Was waren die wesentlichen Veränderungen da in Bezug auf Russland, auf das Russlandbild und vor allen Dingen auf das Bild von Putin?
1: Ja. Also ich wollte einmal kurz sagen, also auch 2019 und dann bis 2022 ran, was ich in der Substanz der Russlandbilder sehe, ist kein großer Unterschied zwischen Ost- und Westdeutschland. Das sind so und so problematische Verallgemeinerungen, so die Teile des Landes so zu benennen. Aber da ist in der Substanz der auch russlandfreundlichen Bilder, die natürlich nicht jeder in der Gesellschaft hat, also das versuche ich auch nicht so zu behaupten, eher Ähnlichkeiten und der historische Weg zu ihnen ist ein anderer. Dann was nach dem Beginn der Vollinvasion vor allem zu merken ist, dass Menschen auch mit sich selber ringen, was ganz normal ist. Und ich glaube, es ist auch eine menschliche Eigenschaft, dass man selten alle Ideen, die man hat oder Denkmuster über den Haufen wirft. Und es wird auf etwas manchmal interessante oder merkwürdige Art und Weise Putin aus dem Bild herausgelöst. Also dass man sagt, ich weiß jetzt nicht, was mit Putin passiert ist. Es wird auch stark psychologisiert. Also irgendwas stimmt mit ihm nicht und wie kann man so etwas machen? Aber der Rest des Bildes über Russland als Land oder auch die Gesellschaft, die ja nichts dafür kann, die natürlich aber eigentlich ein Teil auch des politischen Systems ist, bleiben intakt.
0: Okay. Also was mich jetzt überrascht ist, dass Sie sagen, im Westen und im Osten Deutschlands sind die Ansichten über Russland ähnlich. Wir dachten ja immer, alle im Osten sind die großen Russlandfreunde zu finden.
1: Ja, das war eigentlich die Frage, die auch diese Forschung motiviert hat, weil mich das noch nie so ganz überzeugt hat, zu sagen, dass weil die sowjetische Besatzungsmacht in der DDR präsent war, hat man heute ein positives Bild über Russland unter Putin. Da ist ja eine ganze Menge dazwischen passiert und auch dieses Weiterdenken von Sowjetunion bis Russland heute ist hochproblematisch. Und in diesen Fokusgruppen kommt auch immer wieder in ostdeutschen Städten von in der DDR sozialisierten Menschen kommen durchaus viele Hinweise Hinweise darauf, dass zum Beispiel die Organisation Deutsch-Sowjetische Freundschaft wird nicht so erinnert, dass das wirklich eine Freundschaft gewesen wäre. Oder Leute reden davon, sie haben Russisch gelernt, aber haben es ja machen müssen. Und da korrigieren sich auch die Leute unter anderem. Aber ich glaube, was da wichtig ist, und deshalb, was meinte ich eben mit, dass der historische Weg zu den Bildern ein anderer ist, dass es heute vor dem Hintergrund von auch Enttäuschungen aus der Transformationszeit ein Vehikel ist. Und man spricht über Russland, aber eigentlich spricht man gar nicht über Russland, man spricht über Deutschland. Aber man benutzt diesen Umweg, um dann auch zu provozieren und mal auch die Bundesregierung zu kritisieren und sagt, wir sind ja eigentlich die, die Expertise haben für Russland. Aber natürlich ist das gar nicht der reale Blick auf Innen- und Außenpolitik Russlands. Das hat aber so immer viel mehr mit uns und Deutschland zu tun als mit Russland. Und ich glaube, das ist ein Problem.
0: Also interessant finde ich, dass Sie gesagt haben, die Meinung über Russland hat sich gar nicht so geändert. Aber was sich geändert hat, das schreiben Sie auch, die Ansicht über Putin, die hat sich doch stark geändert. Und ich, wenn ich das richtig gelesen habe, da ist das ungefähr so zu interpretieren, also Russland ist eigentlich okay, aber wenn was schief geht, ist Putin schuld. Der ist schuld an allem. Jetzt ist natürlich die Frage, kann man heutzutage über Putin und Russland trennen?
1: Ja, kann man nicht. Also gerade in Deutschland war auch dieser Begriff und ist da vielleicht immer noch stark präsent von Putins Krieg. Also dass man es sehr personalisiert oder personifiziert. Und dann verkennt man, natürlich ist der Präsident in einem autoritären System sehr wichtig, aber man verkennt, dass es eben auch ein System ist. Also auch wenn Putin eines Tages nicht mehr an der Spitze steht, sieht es momentan nicht danach aus, dass von irgendwoher schnell Veränderung käme. Also dieser genauere Blick auch natürlich auf Putin, der die Entscheidungen letztendlich fällt, aber auch auf das System, was ihn trägt und was er seit Jahren aufgebaut hat. Und dazu gehört dann eben leider, muss man sagen, auch die Gesellschaft.
0: Ja. Jetzt haben Sie schon gesagt, Ost-West haben wir angesprochen. Wie sieht es aus mit Männern und Frauen, alt und jung? Das würde mich noch interessieren.
1: Genau, wenn man eben auch die Umfragen, die ich durchgeführt habe, wenn man etwas genauer guckt, auch nach anderen Faktoren und nicht nur nach dem Unterschied, der bleibt, also je nach Frage ist das auch bei in jeder Phase meiner Forschung, sind da immer 10-15% Unterschied bei Wahrnehmung von zum Beispiel einer Bedrohung, die von Russland ausgeht oder jetzt auch kürzlich wieder die Unterstützung für die Ukraine. Und das will ich auch nicht kleinreden. Aber auch andere Faktoren spielen eine Rolle. Zum Beispiel ist bei Wahrnehmungen von Sicherheit oder einer Bedrohung und auch der Frage, die war 2019 einfacher zu stellen als heute, ob man Putin als einen effektiven Präsidenten sieht, das ist auch eine Geschlechterfrage. Also Männer fühlen sich weniger bedroht, aber antworten auch verstärkt auf diese Frage, ja, ist ein effektiver Präsident. Insbesondere dann, das heißt unter denen, die ein positives Bild haben, dass da auch eine gewisse autoritäre Grundhaltung dahinter steht. Und auch AfD-affine Menschen antworten eher so. Interessanterweise auch Leute mit persönlichen Kontakten. Erstmal gibt es relativ wenige und heute noch weniger. Das sind aber zum Beispiel eher die jungen Leute. Also gar nicht dieses Argument, dass dann aus den Zeiten der DDR noch viele Kontakte bestehen würden. Und diese persönlichen Kontakte haben zur Folge, man wünscht sich engere Beziehungen. Aber es redet auch eher, war mein Eindruck, die möglichen Risiken, die von Russland ausgehen, klein. Also man nimmt dann den einen Kontakt, den man hat, sozusagen repräsentativ für, was im Land passiert. Und guckt dann eher nicht genauer hin, war meine Interpretation von persönlichen Kontakten.
0: Also Sie fragen ja da auch nach der Angst vor Russland in Ihren Untersuchungen. Krieg kommt da, glaube ich, kaum vor, sondern es geht dann um persönliche Ängste in Deutschland. Also öffentlicher Raum, sogar finanzielle Sicherheit, wenn man nach der Angst vor Russland fragt. Das heißt also, das schreiben Sie auch irgendwo, wenn man über Russland redet in Deutschland, redet man eigentlich über sich selbst.
1: Genau, das ist meine Hauptschlussfolgerung gewesen und das meine ich nicht nur einfach so dahingesagt, das ist auch wirklich ein Risiko, denn dann kann eigentlich auch eine Leerstelle, viele Leute sagen selber, ich weiß eigentlich wenig über Russland, die meisten scheinen auch wenig Interesse zu haben, genauer hinzuschauen und das heißt aber, dass man dann auch emotional sozusagen das mobilisieren kann, also ein Gefühl von Unsicherheit und das machen ja Parteien wie die AfD und BSW und setzen auch genau dort an. Aber Sie haben recht, wenn man die Frage etwas anders stellt, also wenn wir die Frage nur so stellen, fühlen Sie sich von Russland bedroht, dann sagt eine Mehrheit ja. Man hat ja aber auch nur als antwortende Person die Optionen ja, nein, weiß nicht zu sagen oder vielleicht eventuell noch. Wenn man aber offener fragt, das habe ich versucht, woran denken die Leute, wenn man über Sicherheit spricht, dann ist auf einmal diese Diskrepanz enorm groß.

0: Oh, es hat mich auch erstaunt, wie groß sie ist, dass man bei sich selbst anfängt, aber dass dann der Krieg so weit weg ist und nur noch 6% daran denken, fand ich schon erstaunlich. In den Gesprächen wirkte es dann vor allem wieder so, dass da auch große Verdrängungsmechanismen dabei sind.
1: Springen wir mal ganz ans Ende Ihres Buches. Ihr letzter Satz lautet da, die deutsche Erfindung Russlands ist eine Gefahr für die Demokratie. Ist das dann auch Ihr Fazit?
0: Das ist mein Fazit. Ich habe das dann bewusst auch zugespitzt formuliert, weil es mir darum geht zu erkennen, dass eben auch Bilder von Ländern wie Russland, das ist, geht jetzt, könnte man auch auf andere Länder übertragen, wenn es eben Bilder sind, die nicht wirklich gedeckt sind durch das, was gerade innen- oder außenpolitisch passiert, was ein Vehikel ist, um mit auch emotionaler Vehemenz die Unzufriedenheit im eigenen Land zu benennen. Das ist aber der Nährboden, auf dem dann ganz viel Desinformation von innen und von außen ansetzen kann, wo auch dann Akteure innen und außen das bewusst nutzen. Und das ist eigentlich also ein Plädoyer, auch genauer hinzusehen. Also diese Themen, die sind nicht leicht. Und natürlich haben wir Sorgen, wenn wir auf diesen Krieg blicken. Aber wir müssen eben genau erstmal hingucken. Und das ist so das Fazit. Wenn wir das nicht tun, haben es eben Kräfte wie die AfD oder auch direkt autoritäre Akteure wie Russland im Inland bei uns ein einfaches Spiel.
1: Also in einer aktuellen Umfrage waren 80% der Westdeutschen, 77% der Ostdeutschen sehen Russlands als Bedrohung für die weltweite Sicherheit. Wie korrespondiert das zu Ihrer Untersuchung? Da kommt Russland ja manchmal ganz positiv weg.
0: Genau, also wie ich eben schon mal kurz versuchte zu sagen, wenn man eben die Frage so zuspitzt und stellt, dann ist eine Mehrheit und ja auch eine Mehrheit, das ist auch ganz wichtig in Ost- und Westdeutschland, empfindet Russland als eine Bedrohung. Aber wenn man es offener stellt und nach Sicherheitsempfinden fragt, dann wird es eben, dann tut sich eine größere Diskrepanz auf. Und wenn man dann noch mitdenkt, dass auch aus dieser Tatsache, dass Russland als Bedrohung wahrgenommen wird, können ja verschiedene Schlussfolgerungen gezogen werden. Dann kann man entweder sagen, wir müssen uns besser darauf vorbereiten, wir wollen auch Krieg verhindern. Das ist eine gesamtgesellschaftliche Aufgabe, das ist nicht nur die Verteidigungskosten erhöhen. Oder wir stecken den Kopf in den Sand und hoffen, dass es irgendwie weggeht. Aber wir sehen täglich die Bilder aus der Ukraine, das geht nicht weg. Und deshalb auch mein Plädoyer, da genauer hinzugucken.
1: Jetzt springen wir mal in die Gegenwart wieder, nämlich die Wahlen im Osten, die ja gerade stattgefunden haben. AfD, BSW haben da stark zugelegt. Welche Rolle hat da Russland gespielt mit seinen Desinformationskampagnen und Ähnlichem aus Ihrer Sicht?
0: Ja, Russland spielt da eine Rolle. Jetzt hat die AfD nicht nur so gut abgeschnitten, weil sie sich das Russland-Thema oder Ukraine, das Kriegsthema zu eigen macht. Aber es ist ein wichtiger Bestandteil ihrer Kampagnen, auch des Wahlprogramms, wenn man sich es genauer anschaut. Und dann auch das Ergebnis. Das spiegelt auch dieses Thema zum Teil wider. Deshalb muss man da eben auch genau hingucken. Das ist nicht alles immer nur von außen die Gefahr, sondern man kann es eben auch intern in Deutschland sehr gut nutzen. Und da greift beides ineinander. Und also Verbindungen zwischen AfD und Russland sind auch dokumentiert. Aber es reicht auch schon, diese Argumente zu verwenden. Und natürlich wünschen sich alle und niemand mehr als die Menschen in der Ukraine Frieden. Also auch mit Begriffen wie Frieden, Diplomatie, das sind alles positiv besetzte Begriffe, die wünschen wir uns. Und wieder Sicherheit zu haben oder ein Gefühl von Sicherheit zu haben. Aber muss man eben schauen, was ist denn der Weg dahinter, der da vorgeschlagen wird. Und da findet sich ja momentan auch in den Wahlprogrammen wenig.
1: Also die deutsch-russischen Beziehungen befinden sich ja aktuell auf einem absoluten Tief. Da werden Sie mir sicherlich zustimmen. Jetzt zum Beispiel diese Sprengstoffdrohne am Leipziger Flughafen. Die soll ja angeblich dann von Russland gesteuert worden sein, sagt zumindest der BND. Wie schätzen Sie die deutsch-russischen Beziehungen aktuell denn ein?
0: Also sie könnten nicht schlechter sein. Und ich glaube, das Element, was vielleicht in Deutschland nicht präsent genug ist, wenn man auch über Russland oder die russische Gesellschaft spricht, das Bild von Deutschland war immer sehr positiv, aber momentan auch umgeben von einer wirklich alles durchdringenden Propaganda in den Medien, ist Deutschland einer der Hauptfeinde. So wird es benannt. Und davon sind Menschen umgeben jeden Tag, also von dieser Propaganda. Das heißt, also auch auf dieser Ebene, es wäre momentan nicht möglich zu sagen, die Menschen hätten wünschen sich ein positives Verhältnis zu Deutschland.
1: Als Reaktion wurde dann ja das russische Haus in Berlin geschlossen, das Generalkonsulat in Bonn wird geschlossen. Russland reagiert mit der Schließung der Goethe-Institute und dem Generalkonsulat in St. Petersburg. Das heißt, ein wesentlicher Pfeiler, die Kultur, die ist ja jetzt dann komplett weg.
0: Das stimmt. Und man kann auch sagen, das ist ein Teil Symbolpolitik in diesem Krieg. Allerdings dürfen wir uns nicht vormachen oder dürfen wir nicht glauben, dass da noch ein sehr reger Kulturaustausch stattgefunden hat. Also wer das russische Haus in Berlin in der Friedrichstraße kennt, da ist kein reger Betrieb von Deutschen und Russen, die oder Menschen mit russischem Hintergrund, die dort ein- und ausgehen. Und auch die Goethe-Institute, 3 gab es noch in Russland, die haben vor allem online Deutschkurse angeboten. Und das ist nicht darauf zurückzuführen, dass Deutschland sich nicht weiter engagieren wollte in Russland. Das heißt, jetzt hat man den nächsten Schritt vollzogen und kulturelle Beziehungen bräuchte es eigentlich, aber die waren schon auf viele andere Art und Weisen und von Russland ausgehend abgebrochen worden.
1: Wird immer gesagt, Diplomatie muss her. Es muss mehr Diplomatie sein, auch zwischen Deutschland und Russland. Jetzt hat sich ja Wadepool mit Lavrov in New York getroffen. Das ist hinten nichts rausgekommen im Prinzip. Wie schätzen Sie solche Treffen ein? Sind die sinnvoll?
0: Also es ist ja sehr kontrovers diskutiert worden und ich habe keine Insider-Informationen, welche Länder Herrn Wadepool auch gebeten haben, insbesondere die Getreideexporte über das Schwarze Meer anzusprechen. Das heißt, es gab auch andere Anknüpfungspunkte für diese Gespräche und das ist natürlich sehr wichtig für viele Länder auf der Welt, dass diese Getreideexporte über das Schwarze Meer wieder geregelt werden. Da war Russland aus dem Vertrag ausgeschieden, den die UNO vermittelt hatte. Aber Diplomatie heißt eben auch, man kann auch rote Linien mit Diplomatie aufzeigen. Und das scheint auch geschehen zu sein, denn nach dem Vorfall mit der sprengstoffbestückten Drohne in Leipzig, das ist schon eine andere Art, da ist hybrider Krieg, glaube ich, auch gar nicht mehr der richtige Begriff. Jetzt Herr Jäger vom BND hat es Schattenkrieg genannt. Und auch solche Dinge hat Herr Wadepool benannt. Dass aber aus diesem Treffen gleich etwas werden könnte im Sinne von, jetzt gibt es einen Waffenstillstand in der Ukraine oder ein Friedensabkommen, das sind natürlich total illusorische Erwartungen. Aber es zeigt ganz deutlich, und vielleicht war es auch eine innenpolitische Überlegung, dieses Treffen dann auch durchzuführen. Denn man signalisiert damit auch mal, wir sind nicht abgeneigt zu verhandeln, aber man muss natürlich auch auf jemanden treffen, der verhandeln möchte. Und Lavrov hat sich hinterher über das Treffen lustig gemacht. Das heißt, momentan sieht man diese Anknüpfungspunkte nicht für diese Gespräche. Aber persönlich finde ich, dass es stattgefunden hat, war richtig.
1: Gut, andererseits hat Putin ja offensichtlich kein Interesse am Waffenstillstand. Er will nur seine Maximalforderungen durchsetzen. Wie begegnet man ihm da diplomatisch?
0: Ja, das ist genau die Frage. Momentan sieht es nicht so aus, als gäbe es eine Möglichkeit, mit ihm zu verhandeln. Das heißt auch nicht, dass es im Hintergrund nicht auf verschiedenen Ebenen versucht wird. Also ich glaube, wir müssen aufhören, immer Waffenlieferungen oder militärische Unterstützung und Diplomatie so gegeneinander auszuspielen. Ein Ende von einem Krieg braucht beides. Und dorthin zu kommen, zu einem Punkt, wo wirklich verhandelt werden kann, da sind wir ja noch gar nicht. Auch alle sogenannten Versuche der USA waren ja bisher keine wirklichen Friedensverhandlungen. Und da wird auch bei den Friedensverhandlungen vermutlich Deutschland nur eine kleine Rolle spielen, gerade vor dem Hintergrund dieser auch Wahrnehmung Deutschlands aus Russland. Aber perspektivisch ist das der Weg. Aber nur, wie es ja viele oder wie es insbesondere die AfD und das BSW, aber auch die Linke tun, zu sagen, wir müssten mal, zeigt natürlich noch keinen Weg auf. Und dieser Weg wird wahrscheinlicher, wenn Russland also keinen Weg mehr sieht, das wirklich siegreich aus ihrer Sicht zu beenden. Aber leider sind wir an dem Punkt nicht. Und wir sehen das dieser Tage wieder mit den verstärkten Luftangriffen, auch mit neuen Arten von Drohnen auf Kiew. Und nun steht der Winter bevor. Also momentan setzt das russische Regime auf die Demoralisierung der ukrainischen Bevölkerung. Und da muss der Fokus sein, natürlich muss das aus Deutschland, muss die Bevölkerung unterstützt werden, das Land.
1: Ja, Sie sagen, Putin bombt die Bevölkerung zusammen, ganz gezielt, Busse, Dutzende von Toten dort in der Ukraine. Jetzt im Winter greift er wieder die Infrastruktur an, Heizung, Strom und so weiter. Letztlich hat Putin doch den längeren Atem. Geht dieser Krieg jetzt endlos weiter? Was ist Lösung? Viele suchen nach Lösung. Was wären da Ihre Vorschläge?
0: Also wenn ich eine Lösung hätte, dann hätte ich sie schon kundgetan. Ich glaube, eine einfache Lösung gibt es nicht. Aber in der Ukraine sieht man das sehr realistisch. Dieser Krieg wird noch lange dauern. Eventuell geht er auch durch verschiedene Phasen. Das Beste, auf was man hoffen kann, ist ein Waffenstillstand. Aber auch dazu, zu dieser Verhandlung eines Waffenstillstands als Auftakt, nicht als Ende von Verhandlungen, ist Russland, ist Putin noch weit entfernt. Also von daher sehe ich leider nicht einen schnellen Weg in diese Richtung. Und eigentlich ist dann auch das Erhöhen von Druck über zum Beispiel Sanktionen. Es gibt viele Sanktionslücken. Es könnte auch gegen die Schattenflotte viel mehr getan werden. Die Schattenflotte, die nicht nur in Anführungszeichen mehr

0: man mal wieder und dann könnte man ja und dann könnte man eventuell auch Nord Stream 2 wieder oder könnte man es in Betrieb nehmen. Ich glaube, da hat die Gesellschaft schon ein realistischeres Bild als Teile der Politik.
1: Jetzt wird ja viel spekuliert, wenn Putin mal weg wäre, wie auch immer. Was würde sich ändern? Würde der Krieg dann zum Ende kommen oder ginge es weiter? Ist es dann doch Russland und nicht nur Putin?
0: Es ist auf jeden Fall das russische politische System und dazu gehört nicht nur Putin. Also ein Wechsel an der Spitze könnte ein neues Momentum dafür geben, dass vielleicht auch Eliten um Putin herum irgendwann diesen Krieg für zu kostspielig halten. Also auch Russland, Sie sagten gerade, hat den längeren Atem momentan und es sieht so aus, wenn wir uns die Bilder aus Kiew anschauen oder auch aus anderen Gebieten der Front. Aber auch Russland ist unter Druck, ist wirtschaftlich unter Druck und es kommt auch nicht wirklich an der Front voran. Das heißt, es ist ein sehr festgefahrener Krieg und er ist kostspielig und er kommt unter anderem über Finanzen, aber auch darüber, dass die Ukraine eben jetzt auch Ziele in Russland und weit in Russland hinein erreicht, kommt der Krieg und ist angekommen. Das heißt, es ist auch keine endlos Kalkulation, weder für Putin noch für Menschen um ihn herum. Aber wenn Veränderung in Russland kommt, müsste es von den Eliten ausgehen, nicht von der Bevölkerung. Manchmal wünscht man sich und stellt sich so vor, wenn Putin weg ist, kann das Land sich demokratisieren und alles wäre schön. Dafür ist das System momentan nicht gemacht.
1: Vielleicht am Ende noch ein Wort zu Trump. Der hat ja Putin mal also als Best Buddy gesehen. Dann kommen wieder Sanktionen, also Zuckerbrot und Peitsche. Wenn Amerika da konsequenter wäre, dann wäre doch vielleicht was zu machen in Richtung Waffenstillstand, oder?
0: Ja, aber wenn das so wäre, aber es ist nicht so. Und es war klar, dass Trump von Anfang an und auch seine Vermittler, die er eingesetzt hat, vor allem wirtschaftliche Interessen im Kopf haben. Und das heißt, es geht also nicht wirklich um die Absicherung eines Friedens, für den ja die Ukraine eine größere, auch militärische Absicherung bräuchte. Um die geht es gar nicht. Und die Ukraine war anfangs gar nicht mit am Tisch. Und es ist noch nicht gelungen, das wirklich zu weiten. Und Europa ist auch kaum bisher mit am Tisch. Also wenn das so wäre, ja. Aber unter Trump spielt die USA nicht diese Rolle.
1: Ja, dann wird der Krieg wahrscheinlich noch weitergehen. Vielleicht noch Jahre, wir wissen es nicht. Vielen Dank, Frau Professor Sasse, für dieses interessante Gespräch. Ja, das war unser Gespräch jetzt von der Frankfurter Buchmesse. Und dieses Gespräch ist auch noch weiter in der ARD-Mediathek zu sehen.

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0: Der Grenzübergang zwischen Kasachstan und Russland. LKW bis zum Horizont. Sollten Sanktionen den Handel nicht massiv einschränken? Seit 4 Jahren Bomben auf die Ukraine. In den Trümmern der Waffen moderne Technik. Auch aus Deutschland. Wie kann das sein? Offiziell ist die Ausfuhr vieler Güter nach Russland verboten. Doch in russischen Zollpapieren findet sich eine interessante Spur. Wir folgen ihr bis nach Zentralasien. Und landen in Lagerhallen voller Waren aus Deutschland. Kugellager, die in Drohnen verbaut werden könnten. Elektrik und Elektronik, made in Germany. Gehen deutsche Waren über die Grenze nach Russland?
1: Der Zoll ist komplett bestochen. Wir haben da alles unter Kontrolle.
0: Läuft der Handel mit Putins Russland einfach weiter?

0: Der Nachtzug nach Kiew.
1: Ukrainische Luftwaffe teilte mit, russische Raketen hätten zudem auch weitere Regionen getroffen. Der Bürgermeister der Stadt, Vitali Klitschko, sagte, in verschiedenen Stadtteilen sei es zu Bränden gekommen, Bomben als auch Raketen eingesetzt worden. Auch das Fernwärmesystem von Kiew sei beschädigt worden.
0: Der kälteste Winter seit Kriegsbeginn. Temperaturen weit unter minus 20 Grad. Rund 15 Stunden Fahrt sind es von der polnischen Grenze bis zur Hauptstadt der Ukraine. Im Zug fast nur Frauen und Kinder. Auf der Rückreise ins Kriegsgebiet. In Kiew treffen wir die Journalistin Irina Matwiejschin. Sie will uns helfen, Kontakt zum militärischen Geheimdienst aufzubauen. Denn immer wieder hört man von deutschen Bauteilen in russischen Waffen. Kiew war in den letzten Nächten schweren Angriffen ausgesetzt. Vor dem St. Michaelskloster sind erbeutete Waffen zur Mahnung aufgebaut. Auch diese Drohne, die Russland in großen Schwärmen einsetzt, um ukrainische Städte zu beschießen.
2: Das ist eine Garand 2, der Drohnentyp, der immer wieder von Russland eingesetzt wird, um ukrainische Städte anzugreifen. Sie ist leider sehr tödlich. Sie tötet und verletzt viele Zivilisten. Aber es ist nicht der einzige Drohnentyp, der Kiew angreift.
0: Es wird dunkel in der ukrainischen Hauptstadt. Wir ahnen nicht, dass die Nacht die bislang schwersten Angriffe des Jahres bringen wird. Der nächste Morgen.
3: Bei einem russischen Drohnenangriff auf Kiew sind in der Nacht mehrere Menschen getötet und zahlreiche weitere verletzt worden.
4: Russia's resuming its attacks on Ukraine, launching its biggest missile and drone strike so far this year.
5: Den Großteil konnte die Luftabwehr unschädlich machen, trotzdem gab es viele Einschläge.
0: Nicht weit von unserem Hotel entfernt ist eine Drohne eingeschlagen. Die Druckwelle hat die umliegenden Fenster zersplittert. Die Polizei sammelt die Reste der Drohne ein. Es handelt sich um eine Geran 2, die ursprünglich Shahed-Drohne hieß und im Iran entwickelt wurde. Die Teile werden zur Analyse zum militärischen Geheimdienst gebracht. Wir dürfen mit.
6: Das sind Teile einer Geran 2. Dieses russische Waffensystem besteht zu mehr als 80% aus Komponenten anderer Länder. Vor allem aus den USA, aus Taiwan, aus Deutschland und anderen Staaten. Hier sehen wir Komponenten von der deutschen Firma Infineon. In der Region Jelabuga produzieren die Russen täglich 500 Stück von dieser Drohne.
7: 500 per day.
0: Die letzten Nächte haben viele Opfer gefordert. In den Waffen steckten offenbar auch deutsche Bauteile. Auch in diesem Haus ist eine Geran-Drohne eingeschlagen. Der Nachbar berichtet uns von der traumatischen Nacht.
8: Ich bin hier hochgekommen und sofort in diese Richtung gerannt. Mir war klar, dass aus diesen Wohnungen hier niemand alleine herauskommt. Eine Tür war aufgeflogen. Als ich hineinschaute, sah ich, wie sich ein kleines Mädchen auf dem Sofa zusammenkauerte. Dann ging alles sehr schnell. Es fing an zu brennen. Das Feuer kam vom oberen Stockwerk. Wir versuchten, in den zweiten Stock zu kommen, aber dort war die Temperatur schon zu hoch. Wir haben versucht zu löschen, aber leider war es vergebens.
0: Das vierjährige Mädchen war wohl heimlich ins Wohnzimmer zum Fernseher geschlichen. Das hat ihr das Leben gerettet. Ihre Eltern verbrannten im oberen Stock.

0: Welche Rolle spielt deutsche Technik in russischen Drohnen? Von welchen Firmen stammt sie? Ukrainische Spezialisten vom staatlichen forensischen Institut sind bereit, uns zu treffen. Ort und Personen dürfen wir nicht zeigen.
1: Sie können hier elektronische Bauteile sehen, die in den Angriffswaffen der Russischen Föderation verbaut waren. Alle diese Waffen wurden auf dem Gebiet der Ukraine eingesetzt.
0: Eine Flagge steht für das Herkunftsland des Bauteils. Auch hier sehen wir wieder Teile der Firma Infineon, die ihren Hauptsitz in Bayern hat.
2: Aber sind in Shahed-Drohnen immer deutsche Bauteile?
1: Ja, diese Bauteile sind immer vorhanden. Sie scheinen für die Grundstruktur notwendig zu sein. Offenbar lassen sie sich nicht ersetzen. Wir finden sie in den neuesten Modellen aus dem russischen Jalabuga ebenso wie in den ältesten Versionen, die noch aus dem Iran stammen. In all diesen Drohnen stecken deutsche Komponenten. Auch in diesen Raketen steckten die deutschen Teile. Sie wurden erst vor 2 Wochen abgeschossen.
0: Laut den ukrainischen Forensikern stecken in russischen Waffen auch Bauteile anderer deutscher Firmen. Von Würth Elektronik, Harting, Bosch, Siemens und anderen.
1: Wir teilen alle unsere Erkenntnisse der Europäischen Union mit. Denn es muss mit aller Kraft verhindert werden, dass diese Bauteile in die Russische Föderation geraten.
0: Ein Interview mit uns haben Infineon und alle anderen genannten Firmen abgelehnt. Schriftlich teilen sie uns mit, dass man sich an alle Sanktionen halte, viel Aufwand betreibe, sie zu befolgen und über den Einsatz ihrer Produkte betroffen sei. Wir verlassen die Ukraine wieder. Wie kann es sein, dass 4 Jahre nach dem Beginn des russischen Angriffskrieges immer noch deutsche Bauteile in russischen Waffen stecken? Brüssel, Sitz des Europäischen Parlaments und der Europäischen Kommission. Hier wurden in den letzten 4 Jahren 20 Sanktionspakete beschlossen. Ist diese Politik reine Symbolik? Wir treffen den Sanktionsbeauftragten der Europäischen Union, David O'Sullivan.
3: Die Sanktionen gegen Russland und ihre Durchsetzung sind eine große Herausforderung. Noch niemals hatten wir Sanktionen in dieser Breite und Tiefe. Frühere Sanktionen gegen Nordkorea zum Beispiel oder auch gegen den Iran konzentrierten sich hauptsächlich auf Öl. Die Russland-Sanktionen aber greifen tief in das wirtschaftliche und kommerzielle Gefüge all unserer Mitgliedstaaten ein. Das ist eine Herausforderung. Sie haben bereits viel für die Durchsetzung der Sanktionen getan und müssen sie nun weiter stärken und verbessern.
0: Ich kontaktiere einen Journalisten, mit dem ich früher in Russland zusammengearbeitet habe. Zeigen die großen Anstrengungen der EU-Mitgliedstaaten, von denen O'Sullivan spricht, tatsächlich Wirkung? Der Kollege schickt uns aktuelle Bilder aus Moskau. Der Flughafen ist in Betrieb. Airbus-Maschinen sind weiterhin im Einsatz. Auch sonst wirkt vieles unverändert. Luxusautos bekannter deutscher Marken stehen zum Verkauf und die Regale in den Geschäften sind offenbar gut gefüllt. Es scheint, als sei vieles weiterhin verfügbar, trotz umfangreicher Sanktionen. In Berlin treffe ich mich mit deutschen und russischen Fachjournalisten. Ich will wissen, wie genau deutsche Waren nach Russland gelangen. Tatsächlich gelingt es uns, an Papiere des russischen Zolls zu kommen. Die Wirtschaftsjournalistin Birgit Jennen wertet mit uns zusammen diesen Datenschatz aus.
4: Also wir haben ja geleakte Zolldaten aus Russland und hier sind zahlreiche Produkte aufgelistet, die ihren Weg letztendlich über Drittstaaten nach Russland gefunden haben.
0: Wir finden viele bekannte Firmennamen. Die Dokumente zeigen, es gibt offenbar verschiedene Wege nach Russland. über die Türkei, über China. Ein Land finden wir besonders häufig, Kasachstan. Ist das zentralasiatische Land ein Transitland für den Handel mit Russland? Wir packen ein Päckchen mit sanktionierter Ware. Wird es in Moskau ankommen, wenn wir es über Kasachstan verschicken? Den Inhalt deklarieren wir ordnungsgemäß und geben es bei einem internationalen Paketdienst auf. Einige Tage später machen auch wir uns auf den Weg nach Kasachstan. Die ehemalige Sowjetrepublik wurde 1991 unabhängig. Mit rund 7600 Kilometern ist ihre Grenze zu Russland die längste zusammenhängende Landgrenze der Welt. Viel Raum für Handel, auch für deutsche Waren. Russland war lange ein wichtiger Absatzmarkt für deutsche Unternehmen. Seit dem Angriff Russlands auf die Ukraine ist der direkte Handel zwischen Deutschland und Russland stark eingebrochen. Gestiegen ist im gleichen Zeitraum der Handel mit Zentralasien, vor allem der mit Kasachstan. Bei einzelnen Warengruppen, etwa Elektronik und Maschinenbauteilen, hat er sich mehr als verdoppelt. Almaty. Das ehemalige Alma-Ata. Mit über 2 Millionen Einwohnerinnen und Einwohnern ist die Stadt das Zentrum Zentralasiens und laut Zollpapieren womöglich auch das Zentrum des Handels mit sanktionierter Ware. In unserem Hotel treffen wir einen Journalisten, der sich in diesem System bestens auskennt. Er hat unser Paket dabei. Kein Zoll hat es gestoppt. Unser Kollege will unerkannt bleiben. Und das hat einen guten Grund.
5: Das ist eines der gefährlichsten Themen in Kasachstan. Hier geht es um Millionen von Dollar. Seit 4 Jahren ist das Geschäft mit Sanktionsgütern eine Goldgrube. Viele nutzen die Lücken im System, Grauzonen. Und über diese Grauzonen will niemand sprechen.
2: Das bedeutet, wir sollten vorsichtig sein, wenn wir drehen.
5: Bei Firmen, die sanktionierte Ware handeln, sollten wir uns auf jeden Fall in Acht nehmen.
0: Die geleakten russischen Zollunterlagen deuten darauf hin, dass unter anderem Komponenten des Schweizer Unternehmens Liebherr mit großen Werken auch in Deutschland weiterhin ihren Weg nach Russland finden. Laut den Daten handelt es sich um Ersatzteile im Wert von rund 500.000 Dollar. Liebherr unterhält eine offizielle Vertretung in Almaty. Dort treffen wir den Geschäftsführer Andrei Rommel. Wir fragen ihn nach den Sanktionen und ob er Geschäftskontakte nach Russland hat.
6: Als die Sanktionen publik wurden, haben wir hier als Liebherr Kasachstan dann ständig Anfragen bekommen. Bitte, bitte, wir brauchen Hilfe, wir brauchen Hilfe. Jedoch unsere Einstellung ist ganz klar. Wir halten uns strikt an die Sanktionen und wir liefern nicht an die Kunden, die uns nicht bekannt sind. Wir liefern auch nicht nach Russland.
7: Also wir haben hier einmal die Listen, also da kann man sehen, dass Liebherr eine ganze Menge nach Russland geliefert hat.
6: Wir sehen hier den Empfänger. Das ist eine russische Firma, eine TOO in Krasnojarsk. In den Unterlagen hier sehen wir die Auflistung von den Ersatzteilen. Und hier ist der Preis. 10.000 Dollar. Das ist Kirgisistan, von Kirgisistan nach Russia. Und übrigens, die Firma, das ist eigentlich auch nicht unser offizieller Vertriebspartner übrigens.
7: Das heißt sozusagen, Liebherr verkauft das eben an eine Firma in Kirgisistan und sagt, ja, wir brauchen das in Kirgisistan und die verkaufen dann weiter und ihr erfahrt da gar nichts?
6: Nein. Es ist in der Verantwortung von dem lokalen Vertriebspartner, wie er seine Geschäfte abwickelt. Wobei eins ist klar, die Regeln sollten eigentlich auch für ihn gelten.
0: Die Firma, die laut der Zolldaten Ware nach Russland geschickt haben soll, sitzt in Bischkek, der Hauptstadt Kirgisistans. Wir versuchen, sie telefonisch zu erreichen.

0: Ein Anrufbeantworter. Ob die Firma wirklich existiert? Es ist Zeit, unseren eigenen Versuch weiter zu verfolgen. Wir wollen unsere Sanktionsware jetzt von Kasachstan nach Moskau verschicken. Bevor wir das tun, machen wir die Bauteile unbrauchbar, sodass sie nicht mehr eingesetzt werden können. Dann legen wir einen Tracker ins Paket. Wir wollen sehen, welchen Weg es nimmt. Ein Paketdienst befindet sich direkt neben unserem Hotel. Die Mitarbeiterin will das Paket tatsächlich kontrollieren. Ist der Versuch gescheitert? Die Mitarbeiterin nickt. Wir zahlen umgerechnet 16 Euro. Und das Paket geht auf die Reise. Am nächsten Morgen machen wir uns auf den Weg zu der Firma in Kirgisistan, die ab 2024 Liebherr-Ersatzteile für rund 500.000 Dollar nach Russland geliefert haben soll. Auch unser Paket nach Moskau hat sich innerhalb Almatys etwas bewegt. Bischkek, die Hauptstadt Kirgisistans. Seit den Sanktionen gegen Russland ist der deutsche Export auch hierher stark gestiegen. In einzelnen Warengruppen über 2000%. Die Vermutung liegt nahe, dass ein Teil dieser Waren weiter nach Russland gelangt. Hier soll die Firma mit den Liebherr-Produkten ihren Sitz haben.
1: Was suchen Sie?
2: Gibt es hier nur diese drei Firmen, die auf dem Schild stehen?
1: Nein, hier gibt es mehr. Sie sind hier schon richtig. Nadina, kommen Sie doch bitte kurz runter. Das Büro, das Sie suchen, ist im dritten Stock.
2: Wir haben verschiedene Unternehmen untersucht und haben festgestellt, dass Sie deutsche Waren nach Russland verkaufen. Das sind offizielle russische Dokumente.
3: Das glaube ich nicht. Ein offizielles russisches Dokument hat immer einen QR-Code. Und hier sehe ich keinen.
2: Warum suchen Sie einen QR-Code? Das ist doch ein Computerausdruck.
3: Ich weiß genau, dass offizielle russische Zolldokumente einen QR-Code haben. Aber das hier ist nur irgendein Stück wertloses Papier.
2: Und was ist mit den Liebherr-Produkten, die Sie von Kirgisistan nach Russland verkaufen?
3: Davon weiß ich nichts.
2: Aber Sie kaufen in Deutschland ein, oder?
3: Wissen Sie, wir kaufen vor allem Textilien ein, solche Sachen. Alles Mögliche, was genäht wurde.
0: Textilien aus Deutschland? Wir fragen Liebherr an. Das Unternehmen antwortet schriftlich auf unsere Anfrage. Zitat:
3: Liebherr misst der Einhaltung der geltenden Sanktionsvorschriften höchste Bedeutung bei.
0: Und weiter?
3: Liebherr unterhält keinerlei Geschäftsbeziehungen zu diesem Unternehmen in Kirgisistan.
0: Wir besuchen noch eine andere Firma, die in den Zollpapieren auftaucht.
4: Das hier ist also die Firma Dreamland?
2: Ja. Dreamland importiert viele Dual-Use-Güter. Von der Firma Phoenix, Vago,

0: Bosch und Siemens. Und exportiert sie nach Russland.
1: Dual Use bedeutet, die Waren können sowohl für zivile als auch für militärische Zwecke eingesetzt werden. Die meisten von ihnen fallen unter die Sanktionen. Doch von Dreamland fehlt hier jede Spur. Dabei soll sie in den vergangenen Jahren deutsche Waren im Wert von rund 44.000 Dollar nach Russland verkauft haben. Auf Nachfrage bei den deutschen Firmen heißt es wieder allgemein, dass man sich an alle Sanktionen halten würde und die Firma Dreamland nicht bekannt sei. Auf dem Rückweg nach Kasachstan fällt uns eine kilometerlange Lkw-Schlange auf. Der Handel Kirgisistans mit Russland hat sich seit Ausbruch des Krieges versiebenfacht. Weil das Land keine eigene Grenze mit Russland hat, muss alles über Kasachstan laufen. An den Grenzübergängen stauen sich die Lkw Tag und Nacht. Zurück in Almaty. Die geleakten Zolldaten enthalten hunderte Namen. Eine Firma taucht immer wieder auf. Das Unternehmen sitzt in einem Industriegebiet am Stadtrand. Ihr Name? Nova Engineering. Laut den geleakten Dokumenten handelt sie vor allem mit Kugellagern vom deutschen Hersteller FAG aus Schweinfurt, der Teil der Schaeffler-Gruppe ist. Geschäftsführer Alexei Georgiev führt uns durch die Lagerhalle. Und tatsächlich, hier lagern deutsche Produkte.
2: Schaeffler hat weltweit mehr als 100 Produktionsstätten. Aber wir beziehen unsere Kugellager ausschließlich aus Deutschland.
1: Diese Kugellager dürfen nach EU-Recht nicht nach Russland weiterverkauft werden, da sie auch militärisch nutzbar wären.
2: Diese Kugellager werden fast überall verwendet.
1: Wir haben Fragen an den Vertriebsleiter.
3: Hello.
4: How are you?
3: I'm nice to meet you.
4: My name is Mali, nice to meet you.
3: Thank you.
4: Thank you.
5: Ich möchte Ihnen diese Zollpapiere zeigen. Hier steht, dass Nova Engineering im Jahr 2024 und 2025 für 1,4 Millionen Dollar Dual-Use-Güter nach Russland verkauft hat.
6: In Russland?
5: Ja, nach Russland. Von Nova Engineering nach Perm in Russland.
6: 2024?
5: Ja, und 2025.
1: Auch der Geschäftsführer zeigt sich verwundert.
6: Hier ist der Länder und hier der Warencode. Und irgendwo hier steht... Ja, und hier steht unser Name.
2: Nun, das ist natürlich seltsam.
6: Das ist wirklich interessant, denn wir arbeiten mit Russland nicht mehr zusammen. Ja, 2018, 2019 oder 2020 haben wir natürlich mit Russland zusammengearbeitet. Sie haben zum Beispiel bei uns eingekauft.
5: Ja, aber diese Dokumente stammen aus dem Jahr 24 und 25.
6: Wo haben Sie diese Papiere her?
5: Ja, das sind offizielle Zolldokumente aus Russland. Und Sie sagen, dass Nova Engineering deutsche Produkte im Wert von über 1 Million Dollar im Jahr 2024 und 2025 nach Russland verkauft hat. Und Sie sind einer der Chefs hier. Sie müssen doch wissen, was hier vor sich geht.
6: Schauen Sie, es gibt natürlich Unternehmen, die von uns Kugellager kaufen und sie weiter nach Russland verkaufen.
5: Aber die Papiere sagen, dass Nova Engineering verkauft.
6: Da kann natürlich alles Mögliche draufstehen. Aber wir arbeiten nicht mit Russland zusammen. Zumindest nicht in einer direkten Partnerschaft. Wir arbeiten mit unseren kasachischen Firmen zusammen.

0: Auch das wäre verboten. Deutsche Waren, die unter die Sanktionen fallen, dürfen auch nicht über Partnerfirmen nach Russland exportiert werden. Doch laut unseren Papieren läuft das Geschäft weiter. Nova Engineering hat danach sein Handelsvolumen mit Russland auf 3,5 Millionen Dollar gesteigert. Laut geleakten Zolldokumenten und öffentlichen Zahlen geht der Handel mit sanktionierten Gütern nach Russland in die Milliarden. Und doch will niemand etwas damit zu tun haben. Nach vielen Versuchen gelingt es uns, einen Insider zum Sprechen zu bewegen. Wohl nicht zufällig bestellt er uns in eine Shisha-Bar. Ein Ort, der in Kasachstan verboten ist und doch existiert. Vielleicht ein Symbol. Für einen Handel, der ebenfalls weiterläuft, obwohl er nicht stattfinden dürfte. Der Mann will unerkannt bleiben.
1: Man braucht nicht viel Verstand in diesem Business. Es funktioniert ganz einfach. Ein russisches Unternehmen engagiert einen Mittelsmann und der sucht dann hier in Kasachstan eine Firma, die das Geschäft durchzieht. Der Zoll ist komplett bestochen. Wir haben da alles unter Kontrolle. Alles läuft über die Grenzstadt Petropawl.
0: Die Stadt Petropawl wird uns später noch beschäftigen. Wir fliegen zunächst in die knapp 1000 Kilometer entfernte Hauptstadt Kasachstans, Astana. Ein kurzer Check. Unser Paket mit den sanktionierten Gütern ist in den letzten Tagen nicht viel weitergekommen. Wurde es beim Zoll in Almaty aufgehalten? Astana wurde nach der Unabhängigkeit zur neuen Hauptstadt Kasachstans. Eine Mischung aus sowjetischer Monumentalarchitektur und futuristischen Neubauten. Wir haben einen Termin im Regierungsviertel, im Finanzministerium. Wir wollen wissen, warum Sanktionsumgehungen offenbar in großem Stil stattfinden können. Doch kurz vor dem Termin wird das Treffen abgesagt. Auf unsere Nachfrage folgt keine Antwort mehr. Hier in Astana werden wir ein bemerkenswertes Interview führen, denn die Zollpapiere haben uns zu einer interessanten Firma geführt. Vostochnaya Energia. Laut den Daten soll das Unternehmen deutsche Dual-Use-Güter im Wert von über 200.000 Dollar nach Russland geliefert haben. Elektrotechnische Komponenten der Firmen Hensel und Mennekes aus dem Sauerland. Wir fahren hin. Auf dem Parkplatz treffen wir den Geschäftsführer von Vostochnaya Energia, der uns in sein Büro einlädt. Hier präsentiert er uns stolz seine deutschen Produkte.
2: Das ist hier alles sanktionierte Ware. Die darf nicht über die Grenze.
3: Wir haben aber herausgefunden, dass Ihre Firma sehr wohl sanktionierte Ware nach Russland verkauft.
2: Nein, sowas gibt es bei uns nicht. Wir liefern gar nichts nach Russland.
3: Aber Sie stehen auf den Zolllisten. Die sagen, Ihre Firma liefert nach Russland.
2: Davon weiß ich nicht. Wir machen das sicher nicht. Ich kann Ihnen das als Geschäftsführer versprechen, denn es ist aufgrund der Gesetze unmöglich, deutsche Ware nach Russland zu liefern. Das funktioniert rein praktisch überhaupt nicht.
0: Auf dem Flur treffen wir dann eine Mitarbeiterin der Firma und sprechen sie an.
3: Und? Laufen die Lieferungen nach Russland gut?
4: Ja, aber es ist schwierig. Da das Banksystem unter Sanktionen steht, dauert es länger. Der elektronische Banktransfer funktioniert ja nicht.
3: Müssen Sie das jetzt über China machen oder über andere Firmen?
4: Nein, nein. Unsere Leute kennen einen besseren Weg. Es gibt russische Banken, die eine Alternative gefunden haben. Es dauert zwar länger, aber es funktioniert. Die kasachische Postbank hat ein Abkommen mit der russischen Gazprombank. Über diesen Weg kann man Geld transferieren. Die russische Staatsbank, VTB, zahlt einfach an die Gazprombank und die reicht das Geld dann weiter an die kasachische Postbank. Es ist zwar etwas kompliziert, aber funktioniert, da die Postbank bei uns nicht geprüft wird. So kommen wir dann am Ende an unser Geld. So machen das eigentlich die meisten Firmen.
0: Wir können kaum glauben, wie bereitwillig die Büroangestellte uns Auskunft gibt. Wir bitten die Firmen Hensel und Mennekes um ein Interview. Sie lehnen ab, antworten schriftlich. Die Firma Hensel teilt mit:
4: Ein Unternehmen dieses Namens ist uns bisher nicht als Kunde bekannt gewesen.
0: Weiter heißt es:
4: Wir haben das zum Anlass genommen, umgehend rechtliche Schritte gegen das Unternehmen einzuleiten.
0: Es war der Geschäftsführer, der uns erzählt hat, dass er alle seine Produkte aus Deutschland bezieht. Das deckt sich mit den russischen Zolldaten. Beweisen können wir dies jedoch nicht. Und was macht unser Päckchen nach Russland? Der Tracker zeigt, dass es wirklich in Moskau angekommen ist. Selbst für Privatleute ist es also nicht allzu schwierig, Güter von Deutschland über Kasachstan nach Russland zu verschicken. Wir machen uns auf den Weg durch die Steppe Kasachstans bis hoch in den Norden an die russische Grenze. Unser Ziel ist die Grenzstadt Petropawl, von der uns schon der Whistleblower in Almaty berichtet hat. Im Industriegebiet steht ein Werk vom Landmaschinenhersteller Klaas aus Hasewinkel in Nordrhein-Westfalen. Rund 50 Kilometer von der russischen Grenze entfernt. Laut den russischen Zollunterlagen wurden jenseits von erlaubten landwirtschaftlichen Geräten auch sanktionierte Dual-Use-Güter nach Russland verkauft. Auch Klaas möchte uns kein Interview geben. Schriftlich teilen sie uns mit:
4: Die Einhaltung von Recht und Gesetz hat bei uns höchste Priorität. Das umfasst insbesondere die Sanktionsvorschriften und deren Umgehung.
0: Wir sind verabredet mit dem Lokalpolitiker Omari Karbedia. Er ist auch Geschäftsmann und kennt sich im Handel mit Russland gut aus.
5: Wir haben hier diese russischen Zollpapiere und die sagen, dass eine Menge Glasprodukte nach Russland geliefert wurden.
6: Ich kann mir nicht vorstellen, dass Klaas die Sachen direkt verkauft hat. Da werden sich irgendwelche Firmen geeinigt haben, die dann eine Art Lieferkette bilden. Stellen Sie sich einfach vor, dass wir befreundet oder verwandt sind. Dann rufen Sie mich an, weil Sie Hilfe brauchen. Sie suchen zum Beispiel irgendein Ersatzteil. Kurz gesagt, Sie beauftragen mich. Natürlich weiß ich, dass es hier bei uns ein Werk gibt und dass man das Teil einfach kaufen kann. Dann gehe ich natürlich hin und kaufe es entweder selbst oder ich beauftrage eine andere Firma damit. So macht man das, weil wir ja Freunde sind. Ich denke, diese Geschäfte sind für alle vorteilhaft. Wissen Sie, es gibt ein Sprichwort. Im Geschäft ist es wie in der Liebe. Man sollte sich tief in die Augen schauen und miteinander reden. So einigen sich Unternehmen hier. Das Schicksal Kasachstans ist es nun mal, ein Transitland zu sein. Die Waren fließen durch uns hindurch.
0: Und oft fließen sie in Richtung Russland. Wir sind zum nahegelegenen Grenzübergang gefahren. Hunderte Lkw stauen sich vor der Ausreise. Kasachstan erklärt, die Sanktionen der EU nicht zu unterlaufen. Das ist der Ort, von dem uns der Whistleblower in Almaty erzählt hat. Hier sollen die Händler alles unter Kontrolle haben und die Zöllner bestochen sein. Überprüfen können wir das nicht. Die Trucker-Kneipe am Grenzübergang ist immer gut besucht, erfahren wir. Oft warten die Fahrer tagelang, bis es weitergeht. Hier können sie sich mit dem Nötigsten versorgen. Ihre Route führt sie oft quer durch Russland bis nach Moskau.
2: Wir fahren meistens die Tour China, Russland, China, aber auch Kasachstan, Usbekistan, Tadschikistan.
1: 2022 habe ich hier an der Grenze schon mal 4,5 Tage gestanden. Das war gleich nach der Mobilmachung.
3: Welche Fracht transportieren Sie normalerweise?
1: Alles, was aufgeladen wird, wird transportiert.
3: Auch deutsche Ware?
1: Oft wissen wir gar nicht, was wir geladen haben. Wenn wir deutsche Ware transportieren, kommt sie auch meist aus China. Da steht zwar Deutschland drauf, kommt aber aus China.
2: Die produzieren dort ja ganze deutsche Autos.
0: Unsere Recherche in Kasachstan zeichnet ein klares Bild. Nicht nur die geleakten Zolldaten zeigen, dass deutsche Sanktionsware nach Russland gelangt. Auch vor Ort bestätigen es viele. Manche offen, andere nur zwischen den Zeilen. Ein System, das funktioniert. Doch wer trägt die Verantwortung? Brüssel. Hier koordiniert David O'Sullivan die Durchsetzung der Sanktionen gegen Russland. Wir zeigen ihm die Bilder von den LKW-Schlangen an der Grenze. Bilder, die belegen, wie der Handel offenbar trotz Sanktionen weiterläuft.
7: Sind die Sanktionen eine Geschichte des Erfolgs?
2: Ja, wenn man sich die Auswirkungen unserer Sanktionen auf Russland in den letzten 3 bis 4 Jahren anschaut, waren die Auswirkungen beträchtlich.
7: Aber der Handel existiert doch. Viele Güter gehen immer noch nach Russland und Sie halten das für einen Erfolg?
2: Ich meine, Entschuldigung, ich betrachte das Ergebnis in Bezug auf die russische Wirtschaft. Und wenn man sich alle Indikatoren ansieht, blinken sie rot. Wir erzielen also diese Wirkung. Gibt es noch Umgehungen? Ja. Aber man muss das in den richtigen Kontext setzen. Die russische Wirtschaft verlangsamt sich und die zivile Wirtschaft stagniert. Für das Militär ist es deutlich schwieriger geworden, Ersatzteile zu beschaffen. Ihre Lieferketten sind unzuverlässiger und teurer geworden. Man geht davon aus, dass die für Raketen und Drohnen benötigten elektronischen Teile um 600% teurer geworden sind. Aber wir werden diesen Handel nie ganz verhindern. Da ist Geld zu holen und es wird immer Leute geben, die für Profit jedes Risiko eingehen.
0: Auch in Berlin fragen wir nach. Im Wirtschaftsministerium will niemand ein Interview geben. Stattdessen antwortet die Pressestelle schriftlich und verweist unter anderem darauf, dass die Bundesregierung alle verfügbaren Informationen nutze und bewerte und dass man allen Hinweisen nachgehen würde. Auch kein einziges Unternehmen will uns ein Interview geben. Nach mehrfacher Nachfrage erklärt sich schließlich der Bundesverband der deutschen Industrie bereit, mit uns zu sprechen. Matthias Krämer ist der Bereichsleiter für Internationales.
8: Wissen Sie, Unternehmen sind keine Ermittlungsbehörden. Unternehmen haben in den letzten Jahren immense Ressourcen investiert in eigene Compliance-Systeme. Nicht nur, weil man jetzt Befürchtungen hat, dass man im Rahmen der Außenwirtschaftsprüfungen, die durchgeführt werden in den Unternehmen, da möglicherweise strafrechtlich belangt wird und ja auch die verantwortlichen Exportkontrolleure ja da teilweise ja dann auch juristisch persönlich belangt werden, sondern eben, weil die Industrie hinter diesen Sanktionen steht.
9: Aber werden denn Firmen im großen Stil da belangt? Habe ich es nicht mitgekriegt?
8: Ich kenne jetzt auch keine große Welle an Klagen bzw. Anzeigen oder auch vielleicht möglicherweise schon Gerichtsverfahren. Aber es zeigt vielleicht auch, dass diese Compliance-Systeme bis zu einem gewissen Grad dann eben doch ganz gut greifen.
0: Das Gefühl hatten wir in Kasachstan jedoch nicht.
8: Zum Beispiel haben Sie vielleicht gesehen, Monitore in Operationssälen, die sind jetzt auch sanktioniert. Mhm. Diese Monitore kann man auch, ich weiß nicht, für Drohnen, da ist so eine Technik drin. So, und wer liefert jetzt die Monitore dahin? Die Amerikaner. Wenn sie da einmal raus sind aus dem Markt, sind sie raus.
0: Bei der Industrie sieht man also keine Verantwortung. Wenn Sanktionen umgangen werden, trifft deutsche Unternehmen keine Schuld. Doch im Bundestag gibt es andere Stimmen. Wir treffen den CDU-Außen- und Sicherheitsexperten Roderich Kiesewetter. Er ist gerade aus der Ukraine zurückgekehrt. Auch er hat Fotos von deutschen Bauteilen in russischen Waffensystemen mitgebracht. Für ihn ist klar, die Kontrollen müssen strenger werden. Er möchte eine härtere Gangart gegenüber der deutschen Industrie anschlagen.
10: Das ist auch eine Frage der Spitzenverbände der deutschen Wirtschaft, auf ihre Mitgliedsunternehmen einzuwirken. Und es ist auch ein Punkt, wo das Kanzleramt, das Wirtschaftsministerium, das Justizministerium sehr intensiv koordiniert vorgehen müssen. Das ist auch eine Frage des politischen Willens. Und ich glaube, dass wir gut beraten sind, auch mit Blick auf die Ukraine, sehr genau die Firmen zu betrachten, die quasi mit beiden Seiten jonglieren. Und wenn Firmen an der Sanktionsumgehung profitieren, dann sollte man auch prüfen, dass sie keine Staatsaufträge mehr bekommen.
0: Keine Staatsaufträge mehr für Firmen, die auch nur von den Sanktionsumgehungen profitieren. Ob dieser Vorschlag jemals umgesetzt wird? Solange Russland durch die Umgehung von Sanktionen an deutsche Bauteile gelangt, die seine Panzer rollen lassen und seine Drohnen fliegen, solange hier zumindest weggeschaut wird, trägt auch Deutschland Verantwortung für Tod und Leid in der Ukraine.

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0: Natalia Alexandrina ist in Kiew zu Hause. Sie tanzt wieder zu ihren Lieblingssongs auf dem Handy, obwohl ihr der linke Unterschenkel fehlt und sie jetzt eine Prothese trägt.
1: Ich lebe, ich laufe, ich tanze, ich treffe Leute. Ich bin einfach glücklich, dass ich ein vollwertiger Mensch bin. Die Prothese ist sehr bequem. Ich flattere wie ein Schmetterling. Ich bin einfach nur glücklich.
0: Janine von Wolfersdorf hat dafür gesorgt, dass Natalia wieder laufen kann. Die Berlinerin half der Ukrainerin, in ein aktives Leben zurückzukehren.
2: Wenn ich die quicklebendige Natalia sehe, dann könnte ich platzen vor Freude.
0: Natalia war die Erste, die sie mit einer Prothese versorgt hat. Durch den Krieg brauchen mittlerweile Zehntausende Ukrainer Prothesen. Eine gewaltige Herausforderung. Der Überfall Russlands auf die Ukraine war ein Wendepunkt, auch für Janine von Wolfersdorf. Sie beginnt in großem Umfang, Spenden für Kriegsopfer zu sammeln. 2023 zeichnet sich ein besonderer Hilfseinsatz ab.
2: Aus unserem Netzwerk habe ich einen Anruf bekommen, dass eine sehr besondere Frau, eine Krankenschwester, die in Bachmut ihr Bein verloren hatte, eine Prothese bekommen sollte und in der Ukraine keine Chance hatte, rehabilitiert zu werden.
0: Die Krankenschwester Natalia hat einen russischen Luftangriff überlebt.
1: In Bachmut wurde unser Viertel beschossen. Unser Haus wurde getroffen. Wir waren im Keller. Das Haus stürzte ein. Splitter schlugen bis in den Keller durch und verletzten mein Bein. Gott sei Dank blieb ich am Leben.

0: Also habe ich Natalia zu uns nach Berlin eingeladen. Und sie wurde reamputiert, wurde also operiert. Und wir haben sie wieder auf die Beine gebracht.
1: Natalia wieder gehen zu sehen, weckt bei Janine von Wolfersdorf den Wunsch, noch mehr Amputierten zu helfen. Dieses Projekt wollen wir begleiten. In Berlin arbeitet die erfolgreiche Steuerexpertin eigentlich in der Politikberatung und für Nachhaltigkeitsprojekte. Doch das fährt sie nun runter. Sie gründet eine Hilfsorganisation, Life Bridge Ukraine, Lebensbrücke Ukraine.
0: Wenn ich mir vorstelle, wie viele tausende amputationsverletzte Kriegsopfer es in der Ukraine gibt, die ihre Kinder nicht mehr in die Arme nehmen können, die nicht mehr auf die Beine kommen, die nicht mehr gehen, keinen Sport machen können, dann kann ich nicht einfach nur zuschauen.
1: Damit beginnt eine lange und emotionale Reise. Im März 2024 fährt sie zunächst mit drei Berliner Prothesentechnikermeistern in die ukrainische Hauptstadt.
2: Hey! Na?
1: Dort werden sie von Vertretern der Kiewer Stadtverwaltung empfangen. Bei einem Termin im Rathaus will sie dem Bürgermeister ihr Konzept unterbreiten. Vitali Klitschko hat persönlich um Unterstützung gebeten.
3: Schönen guten Tag.
2: Herr Klitschko, schön, Sie wiederzusehen.
3: Ja, freue mich sehr. Ja, sehr.
1: Kiew braucht für die vielen Amputationsverletzten ein kommunales Prothesenzentrum.
0: Die Idee war, direkt viele Soldaten mit Prothesen zu versorgen, die eine hohe Mobilität benötigen. Und genau an diesen Patienten, um die es geht, eure Leute zu trainieren. Und das machen wir.
3: Wir haben nicht große Experten in dem Bereich. Und deswegen, wir sind sehr, sehr dankbar für Unterstützung von Deutschland. Das Wichtigste für jeden von uns, zu wissen und zu sehen, zu spüren, wir sind nicht allein.
1: Auch die Städtepartnerschaft zwischen Kiew und Berlin soll helfen. Die hat Vitali Klitschko 2023 mitten im Krieg mit besiegelt. Die Gruppe aus Deutschland besucht mehrere Krankenhäuser. Hier wird deutlich, besonders Soldaten brauchen Prothetik. Zehntausende. Warum so viele? Wenn sie an der Front verwundet werden, wird das Bein zuerst abgebunden, damit sie nicht verbluten.
4: Sie haben Abbinder dran und müssen warten. Leider manchmal 4, 8, sogar 12 oder 24 Stunden mit den Abbindern an den Gliedmaßen. Das ist verheerend, weil die Gliedmaßen absterben. Wenn sie dann in eine medizinische Einrichtung kommen, ist die einzige Entscheidung für den Chirurgen, die Patienten zu amputieren.
1: Die Gruppe sucht Patienten, denen in Berlin sofort eine Prothese angepasst werden kann. Zhenya Süvolab fehlen beide Beine und der rechte Unterarm. Das berührt die Prothesentechniker sehr. Zhenya ist erst 24 und für das Projekt eigentlich zu schwer verletzt. Doch Georg Dinter will ihn unbedingt mitnehmen.
5: Also er ist so jung, eigentlich müssen wir ihn mitnehmen.
6: Der muss mit. Er muss mit.
1: Zhenya stammt aus einer Bauernfamilie. Er wird Wehrpflichtiger und kämpft bei Saporizhia. Am 7. Dezember 2023 zerfetzt ihm eine russische Granate die Beine, einen Arm, schädigt seine Augen, die Luftröhre und die Ohren. Der Arzt im Militärkrankenhaus redet Zhenya gut zu. Er solle mit nach Berlin fahren, denn das sei seine Chance. Im kommunalen Krankenhaus Nummer 12 in Kiew besichtigt die Gruppe aus Berlin das Kellergeschoss. Genau hier, in diesen Räumen, soll das kommunale Prothesenzentrum der Stadt eröffnen. Schon in 5 Monaten, so der Plan.
7: Das halte ich nicht für realisierbar, momentan. Mit der Erfahrung, die ich in Deutschland mache, mit Werkstattumbau und Werkstattneubauten, das zieht sich über Jahre hin und sportlich.
1: Und sie erfahren, dass sich niemand für die Ausbildung zum Prothesentechniker in Berlin gefunden hat. In der Ukraine sei der Beruf nicht etabliert und sehr schlecht bezahlt.
0: Eigentlich habe ich es mir genau so vorgestellt. Ich wusste, es ist viel zu machen an den Räumen. Ich wusste, es ist schwierig.

0: schwierig, Personal zu finden. Und wir haben ein gutes Team und ich bin sicher, dass wir es zusammen schaffen.
1: 3 Wochen später in Berlin. Ein Bus und 5 Kiewer Krankenwagen bringen die ersten 13 ukrainischen Soldaten mit Amputationsverletzungen. Einer von ihnen ist Vitali Saiko-Kasakov. Er hat beide Unterschenkel verloren. Das Prothesenprojekt Life Bridge Ukraine startet. Wie in Kiew wird das Projekt auch in Berlin offiziell unterstützt.
2: Sie sehen einen regierenden Bürgermeister, der berührt ist. Und heute erleben wir auch mal ganz speziell vor Ort, was die Folgen von so einem Krieg für Menschen bedeuten.
1: Das Land Berlin hilft bei der Finanzierung, zahlt die Kosten in der Flüchtlingsunterkunft und sorgt für die medizinische Behandlung. Wichtig ist auch die Hilfe der Ehrenamtlichen, darunter viele aus der Ukraine.
3: Ich will wieder auf die Beine kommen und in die Ukraine zurückkehren, um der Armee zu helfen.
1: Auch Zhenya ist da, gemeinsam mit seinem Vater. Müde nach der langen Fahrt, aber hoffnungsvoll.
4: Ich warte auf eine vollständige Genesung. Neben der Prothetik habe ich noch andere gesundheitliche Probleme, die gelöst werden müssen.
1: In der Unterkunft beginnen die Prothesentechniker mit ihrer Arbeit. Zhenya braucht zuerst Kompressionsstrümpfe, damit die Beinstümpfe abschwellen. Und es sind doch 5 Auszubildende angereist. Sie sehen ihre Patienten zum ersten Mal. Eine von ihnen ist Anastasia Tkatsch, 22 und Physiotherapeutin aus Kiew.
5: Ich hatte schon Erfahrung mit Patienten mit Amputationen, also wusste ich, warum ich nach Deutschland gehe und wie ich dort nützlich sein konnte. Das gefiel mir.
1: In Berlin soll sie lernen, Prothesen anzufertigen und sich vor allem um Vitali kümmern.
5: Es ist wirklich wichtig, vielleicht ein bisschen schwierig, aber ich versuche es zu lernen. Wir müssen das tun, für unsere Jungs, für unsere Helden.
1: Für Anastasia beginnt ein Schnellkurs zur Prothesentechnikerin. Ihr hilft, dass sie einigermaßen Englisch spricht und dass sie eine sehr klare Motivation hat.
5: Jeden Tag werden weitere Soldaten verletzt. Wir müssen einfach wissen, wie man es macht.
1: Vitali zeigt sich stark, doch er kämpft mit dem Verlust seiner Beine. Er war Industriekletterer, installierte Klimaanlagen an Hausfassaden. Das ist vorbei. Er ist jetzt 43. Jeden Tag telefoniert er mit seiner Familie.
3: Ich habe 3 Söhne, 15, 13 und 6 Jahre alt. Mein kleiner Sohn fragt mich immer: Papa, hast du jetzt neue Beine?
1: Vitali hält sich körperlich fit, macht täglich Krafttraining. Nach 2 Wochen sind seine ersten Prothesen fertig. Die probiert er heute an. Es werden nicht die letzten sein, denn Beinstümpfe verändern sich mit der Zeit. Seit der Amputation vor einem Dreivierteljahr konnte er sich nur im Rollstuhl fortbewegen.

0: Race.
1: Projekte wie diese ermöglichen Soldaten, die mit solchen Problemen aus dem Krieg zurückkehren, ihr Vertrauen in die Zukunft zurückzugewinnen. Das ist für uns alle sehr wichtig. Zum ersten Mal seit 10 Monaten fühle ich mich völlig anders. Ich bin glücklich.

0: Der Prothesentechniker kümmert sich um Zhenya fast mit väterlicher Verantwortung.
1: Junge Menschen sind von Hause aus sehr agil, sehr mobil, sehr dynamisch. Dementsprechend brauchen junge Menschen Prothesen, die ihren Alltag so gut wie möglich begleiten und die auch dafür sorgen, dass sie so ein unbeschwertes Leben wie möglich führen können. Dobro vajena. Dobro vajena.
0: Okay. Noch ahnt niemand, wie langwierig Zhenyas Genesung sein wird. In Berlin muss er immer wieder ins Krankenhaus.
2: Zhenya hat keine Luft mehr gekriegt durch seine Luftröhre und ist dann fast erstickt. Und das mitten in der Nacht in Berlin. Da mussten wir dann, oder ich, also Übersetzer organisieren, Notfall, Krankenhaus, Ambulanz, Finanzierung der Ambulanzen. Also es war jedes Mal natürlich ein Riesenschreck und eine Riesenverantwortung.
0: Etwas, was alle anfangs unterschätzt haben. Zhenya war mehrfach in der Ukraine operiert worden. Nun wieder.
3: Es geht mir viel besser als vorher. Die Operation war nötig. Die vorherigen hatten nicht viel geholfen. Deshalb war ich bereit, das Problem radikal zu lösen. Zumindest geht es mir jetzt besser. Es heilt nach und nach. Und alles wird gut.
0: Zhenya ist nicht der Einzige, der mehr als Amputationen erlitten hat. Bald treten bei mehreren der ukrainischen Soldaten psychische Verletzungen zutage.
2: Wir stellen fest, dass Krieg menschliche Körper und Seelen einfach enorm trifft. Und das macht das Projekt ein bisschen komplizierter, als wir es vorhatten. Aber wir gehen damit um.
0: In der Unterkunft stellt sich heraus, dass einige Patienten ihr Leid durch Alkohol und Drogen verdrängen.
2: Das Allerschlimmste, was ich erlebt habe, ist, dass einer der Patienten eine ganz wilde Mischung genommen hat aus Oxycodon, wahrscheinlich LSD, Marihuana. Er hatte ganz krasse Schmerzen. Er lag in einem Meer von Zigaretten. Und ich habe nur gedacht, mein Gott, der hätte die ganze Unterkunft abfackeln können. Er war so stoned, dass er irgendwie kaum irgendwie gerade sprechen konnte. Und es war unmöglich, diese Verantwortung für diesen Menschen zu übernehmen unter diesen Bedingungen.
0: Noch am selben Tag musste sie diesen Patienten mit ärztlicher Begleitung in die Ukraine zurückschicken. Denn wenn etwas Ernstes passiert, ist das gesamte Projekt gefährdet. Janine von Wolfersdorf ruft eine Krisensitzung zusammen. Es darf keine weiteren Alkohol- und Drogenexzesse geben.
4: Es kann mal passieren, dass es einen Ausrutscher gibt. Wir geben euch eine zweite Chance. Aber nur eine zweite Chance. Wer dann weiter Drogen oder Alkohol nimmt, muss nach Hause fahren.
0: Die Warnung zeigt Wirkung. Vier Soldaten müssen aber doch wegen Alkoholproblemen vorzeitig in die Heimat zurückgeschickt werden. Als die nächsten 16 Amputationsverletzten aus Kiew in Berlin ankommen, sind sie über die Regeln bereits informiert.
2: Die Situation Alkohol hat sich entspannt. Ich habe allerdings Drogentests gekauft, eine Großpackung in der Apotheke. Und wir machen auch bei den Neuankömmlingen Drogentests. Und bei Verdacht machen wir zwischendurch immer wieder Drogentests.
0: Und jetzt wird auch psychologische Hilfe organisiert.
2: Ich hatte Zivilpsychologin aus der Ukraine, die in die Unterkunft kamen. Und ich weiß von mehreren Soldaten, dass zivile Psychologen gar nicht an diese Kriegstraumata rankommen, weil das eine so krasse, intensive Erfahrung ist, dass nur wirklich erfahrene Militärpsychologen diese Männer überhaupt verstehen und an sie rankommen. Und das war natürlich in Berlin schwer zu organisieren.
0: Solch ein ukrainischer Militärpsychologe ist Andriy Kolossow. Erst ihm erzählt Vitali, was ihn umtreibt. Als er an der Front verletzt wurde, rettete ihm ein Arzt das Leben. Doch sein Retter ist später gefallen.
5: Sie fühlen sich manchmal schuldig. Das ist nun Teil ihres Lebens. Und sie müssen das erst begreifen und ein Bewusstsein dafür entwickeln, den Sinn im Leben zu erkennen. Sie

0: Sie müssen verstehen, wofür der nächste Lebensabschnitt da ist und wofür sie weiterleben soll.
1: Eigentlich müssten alle Kriegsveteranen psychologisch betreut werden. Doch als starke Männer, die sie sein wollen, lehnen viele das ab. Zhenya Süvolap trainiert in seiner Unterkunft. Er scheut sich, unter fremde Menschen zu gehen. Er schämt sich für seinen verletzten Körper. Er muss Muskeln aufbauen, damit er mit Prothesen zurechtkommt. Seit 2 Monaten schon wohnt er mit seinem Vater Alexander in einem Einzimmer-Apartment. Der ist rund um die Uhr an seiner Seite, unterstützt ihn bei allem. Unentbehrlich fürs Überleben.
2: Ohne die Unterstützung meiner Familie hätte ich das nicht geschafft. Das ist mal sicher. Ich will einfach, so gut es geht, wieder ins Leben zurückfinden.
1: Doch sie erleben kaum Privatsphäre. Das kostet beide viel Kraft. Eine schwierige Situation. In der Prothesenwerkstatt bereitet Georg Dinter wieder einmal neue Beinprothesen für Zhenya vor. Die Kniegelenke sind zu kompliziert.
3: Das ist eine große Herausforderung, aber wenn es einer schaffen kann, dann ist es Zhenya. Kämpfer. Dann ist das Bein
1: nach vorne gekommen. Doch der Kämpfer bleibt skeptisch. Die perfekten Prothesen zu finden, dauert schon mehrere Wochen. Verschiedene Modelle haben sie ausprobiert. Auch sein Vater entwickelt sich nach und nach zum Experten.
3: Eins, zwei, drei.
1: Das sind schon die 4. Prothesen, die Zhenya testet.
3: Also, das Stehen, das sieht fast besser aus als mit dem anderen, finde ich. Das Stehen.
1: Gehen mit Oberschenkelprothesen ist wie Hochleistungssport. Gerade wegen der Kniegelenke ein echter Kraftakt.
3: Die fällt mir sehr gut. Das hätte ich noch bei keinem anderen erlebt.
1: Anastasia Tkatsch lernt schnell. Und hat in 4 Monaten eine Expertise erworben, die in der Ukraine selten ist.
4: Vielleicht fühle ich mich nicht wie ein vollständiger Profi, weil ich dafür noch viel lernen muss. Aber ich weiß schon ein bisschen Bescheid. Ich habe meinen Weg gefunden und das ist mir wichtig. Ich hoffe, dass ich künftig zu den besten Profis gehöre. Ich werde mein Bestes geben.
1: Sie hat ihre ersten Prothesen selbstständig hergestellt und hofft, dass Vitali mit diesen glücklich wird.
5: Wow, I can try. Oh.
4: Es ist wirklich sehr besonders, speziell mit seinen Stümpfen und er als doppelt amputierte. Ich habe Glück, dass ich sowas gleich am Anfang fertigen durfte.
1: 4 Monate lang haben ihn die Berliner Prothetikexperten begleitet. Das schweißt zusammen. Nun hat er eine besonders leichte Laufhilfe, mit der er gut zurechtkommt. Er nimmt gute Wünsche und auf der Haut Berlins Wappenbären mit in die Ukraine. Aus Deutschland verabschiedet er sich voller Optimismus.
6: Ich werde in die Ukraine zurückkehren. Ich werde der Armee in jedem Fall wieder nützlich sein. Ich werde Drohnen bauen, wenn ich kann.
1: Dann geht es für ihn zurück in die Heimat. Er hofft, dass er dort wieder ein normales Leben führen kann. Wir werden verfolgen, wie es in der Ukraine für ihn weitergeht. Unterdessen kämpft Janine von Wolfersdorf mit der Bürokratie für das Hilfsprojekt. Nicht nur in Berlin. Auch viele ukrainische Anforderungen machen ihr zu schaffen.
7: Die Männer haben eine Sondergenehmigung, obwohl sie als wehrpflichtige Armeeangehörige normalerweise das Land nicht verlassen dürfen. Eines Tages bekam ich von einem Soldaten eine Beschwerde, dass der Brief, den ich ihm für das Militär ausgestellt hatte, nicht anerkannt worden wäre, weil da der Stempel fehlt. Und dann haben wir uns tatsächlich einen Stempel auch zugelegt, auch einen relativ großen Stempel, der sollte auch nicht klein sein, sollte noch was aussehen. Und mit dem Stempel stempel ich jetzt also alle Briefe für das ukrainische Militär und sie werden gut anerkannt.
1: Auch das ukrainische Baurecht sorgt für Verzögerungen. Mit der Baustelle in Kiew geht es nicht wie geplant voran. Die Prothesenwerkstatt soll eigentlich im September 2024 eröffnet werden. Bei einem Besuch im August sieht es ernüchternd aus.
7: Ich habe so viel Gemütlichkeit da gesehen. Das war alles so ruhig und anstatt emsig das alles aufzubauen. Und das war mit das Schlimmste, aus der Ferne zu sehen, dass da Dienst nach Vorschrift gemacht wird und nicht die Ärmel hochgekrempelt wird und Dinge ermöglicht werden.
1: Doch sie ist wild entschlossen, durchzuhalten. Da in der Kiewer Werkstatt noch nichts fertig ist, kann Anastasia ein halbes Jahr länger in Berlin lernen. Ostern 2025 wird sie mit einem Fest verabschiedet.
4: Ich muss zurückkehren, um der Ukraine zu helfen. Ich habe meinen Job. Ich soll helfen. Es war eine unglaubliche Erfahrung mit den Menschen hier. Sie haben mir so viel beigebracht und mich auf das wirkliche Leben vorbereitet.
1: Sie war hier während ihrer Ausbildung auch Dolmetscherin für viele Patienten. Und was hat sie an Deutsch gelernt?
8: Alles Scheiße.
1: Am nächsten Tag wird Anastasia Richtung Osten aufbrechen, zurück nach Kiew. Dort soll sie mithelfen, die neue Prothesenwerkstatt ans Laufen zu bringen. In die entgegengesetzte Richtung, nach Den Haag in den Niederlanden, ist Jenja gefahren. Hier leben und arbeiten ukrainische Tänzerinnen und Tänzer, die vor dem Krieg geflüchtet sind. Die Profitänzer entwickeln gezielt Stücke mit amputierten ukrainischen Soldaten. Die Reise finanziert Janine von Wolfersdorf aus Spenden für einen Auftritt in Berlin.
7: Ich wollte erreichen, dass Jenja aus sich rausgeht, dass er wächst. Und ich wusste natürlich, das Schlimmste, was ich ihm antun kann in diesem Moment, ist, ihn auf die Bühne zu stellen. Und auf die Bühne, das ist ja für einen Menschen, der Körperscham hat, eigentlich das Schlimmste. Du stehst auf der Bühne und dann sollst du tanzen. Und ich wusste, wenn er das schafft, dann macht er einen so großen Schritt, dass er richtig vorankommt.
1: Das ukrainische Ballettensemble erzählt Geschichten von Menschen und vom Überleben.
9: A lot of people in Ukraine now injured, and I guess
6: viele Menschen in der Ukraine sind jetzt verletzt. Das Wichtigste ist aber, dass das Leben weitergeht und egal was passiert ist, man kann sein Leben weiterführen und schöne Dinge tun.
1: Die Probenräume liegen direkt an der Nordsee. Auch damit hatte Janine Jenja für die Reise motiviert. Das Meer im Sonnenuntergang sieht er zum ersten Mal in seinem Leben. Am nächsten Tag Probe mit dem ganzen Ensemble. Die Botschaft des Balletts wird klarer. Für Jenja geht es ums Aufstehen. Es fällt schwer, aber er wird es wieder lernen. Fünf Probentage in Den Haag gehen zu Ende. Jenja wird in Berlin weiter üben. In wenigen Wochen ist die Aufführung.
2: Das ist echt toll. Ich erlebe coole Momente. Man tanzt und erzählt damit eine ganze Geschichte. Mit so wunderbaren Menschen.
10: Du mischst dich mit so wunderbaren Menschen.
1: Inzwischen fährt Janine von Wolfersdorf jeden Monat in die Ukraine. Sie ist oft 26 Stunden unterwegs und erlebt dann Nacht für Nacht russische Luftangriffe.
7: Ich habe keine Angst, aber ich habe Respekt und fühle eben diese Anspannung. Und die mich dann aber auch komischerweise loslässt, sobald ich da bin. Und dann richte ich mich nach der Luftalarm-App. Ich schaue, was ist gerade unterwegs, sind ballistische Raketen unterwegs. Das heißt, vor Ort versuche ich dann einfach mit dem Risiko bestmöglich umzugehen.
1: Ankunft in Chmelnytskyi in der Zentralukraine. Diesmal besucht die Projektleiterin ihren früheren Patienten Vitali Saiko-Kasakov. Sie kommt mit einer Dolmetscherin. Zum Ukrainisch lernen fehlte ihr bislang die Zeit.
10: I cannot believe this.
1: Seit einem Jahr ist Vitali zurück in der Ukraine und läuft geschickt auf seinen Beinen. Das ist sein Elternhaus. Hier kann er sich zurückziehen. Seine Mamutschka tischt auf. Arsen ist Vitalis jüngster Sohn. Der Siebenjährige hat extra das T-Shirt angezogen, das ihm sein Papa aus Berlin mitgebracht hat. Es sind Ferien. Vitali kümmert sich, seine Frau Olga möchte nicht vor die Kamera. Vitali bezieht Invalidenrente und ist de facto arbeitslos. Er zeigt seinen Hobbyraum. Einen alten Prothesenschaft hat er zur Lampe umfunktioniert. Auch seine Röntgenbilder hängen hier. Überall Erinnerungen an den Krieg. Vitali nennt das seinen Fluchtraum.
6: Nun, für mich ist es hier eher eine Welt, in der ich mich von meinen Problemen ablenken kann. Ich bastle etwas und mache ein paar interessante Sachen für meine Freunde.
1: Er wünscht sich sein altes Leben zurück, will auch wieder Motorrad fahren.
6: Seit dem Krieg hat sich das Leben verändert. Und es ist unmöglich, das auszublenden. Du weißt immer, wo diese Verletzungen herkommen und was im Land passiert.
1: Mit seinem Sohn wieder zu Fuß unterwegs sein zu können, genießt er.
6: Ich bin froh, dass die Kinder zur Schule gehen können und dass ich mit ihm Dinge machen kann, die ich früher machen konnte.
1: Die Schule interessiert sich für ihn als Kriegsveteran. Er war schon mal in Assens Unterricht eingeladen.
6: Es ist ein wunderbares Gefühl, wenn man die Bewegung und die Freiheit, die man einst hatte, wieder spüren kann. Und auch das Fußballspiel mit meinem Sohn ist wunderbar.
1: Mai 2025. Zhenya hat seinen großen Auftritt. Die John F. Kennedy-Schule in Berlin veranstaltet einen Ukraine-Tag. Die Ballettkompanie aus Den Haag ist da. Im Publikum auch Zhenyas Vater und seine Mutter, die extra aus der Ukraine angereist ist.

0: Ziel erreicht. Zhenya hat auf der Bühne bestanden.
1: Ich habe mich sehr gefreut, ihn auf so eine neue Art zu sehen.